0: Ein Handyvideo wirft neue Fragen auf. Es dokumentiert den Beginn des Polizeieinsatzes gegen Pedro Corona. Seine Familie fordert jetzt Konsequenzen. Unser erstes Thema in der nächsten halben Stunde.
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0: Und damit schönen guten Abend, schön, dass Sie eingeschaltet haben. Ja, wir haben bereits über den Fall von Pedro Corona berichtet. Der 30-jährige Erzieher, der hatte im April schwere psychische Probleme. Seine Freunde, die riefen den Rettungsdienst. Doch beim Einsatz von Polizei und Rettungskräften erlitt er einen 23-minütigen Herzstillstand. Heute ist er schwerstbehindert. Und jetzt gibt es ein neues Video vom Handy des Betroffenen selbst. Ein Hinweis vorab, der Beitrag zeigt Bilder, die belastend sein können.
2: Also, aber warum soll ich rauskommen? Und, aber wir können nicht jetzt so reden, oder nicht? Señorita? Aber warum? Ich möchte wissen, warum muss ich aufmachen? Aber warum muss ich aufmachen? Ist meine Frage. Können Sie mir bitte antworten, bevor Sie das Gewalt anwenden? Können Sie mir bitte antworten, warum ist es...
3: Hallo? Ja. Wir können aber draußen sprechen. Kommen Sie jetzt mit raus.
2: Aber warum? Bitte, warum? Ah, Entschuldigung! Hilfe! Hilfe! Gewalt!
4: Rechtsanwalt Simon Barrera González und Pedros Partner Julian schauen sich das Video mehrmals an. Für sie steht fest, Pedro war am 8. April verunsichert, aber nicht aggressiv.
5: Nur wenn dann natürlich Polizisten jemanden in der eigenen Wohnung überrempeln oder überrumpeln und einen noch nicht mal darüber aufklären, was jetzt die Rechte sind und was die mit einem vorhaben, ja, was passiert denn dann im Kopf?
4: Der Polizist habe diesen Moment später ganz anders beschrieben, sagt Anwalt Barrera González.
6: Also der Polizist beschreibt die Situation so, als wäre Pedro völlig uneinsichtig gewesen und er hätte dann Widerstand geleistet. Und das deckt sich einfach schon nicht mit dieser kurzen Videosequenz. Das ist eine ganz offensichtliche Falschaussage.
4: Pedro Corona hatte am 8. April psychische Probleme. Eine Notärztin will ihn in eine Klinik einweisen, da er ihrer Ansicht nach andere gefährden könnte. Durch das Video steht jetzt fest, die Situation eskalierte bereits an der Wohnungstür.
6: Man sieht wieder mal, dass die Polizei nicht in der Lage ist, mit Menschen in mentalen Ausnahmesituationen adäquat umzugehen. Auch mit einem gesunden Menschen wäre das kein Umgang. Und mit einem psychotischen Menschen ist es vollkommen absurd, mit diesem, wenn man so will, rabiaten, aggressiven Auftreten denen entgegenzutreten.
4: Die Staatsanwaltschaft kritisiert, dass der Anwalt das Video vor einer Veröffentlichung nicht zuerst an sie weitergeleitet hat. Sie will es nun prüfen. Der Anwalt kritisiert wiederum, dass er sich erst jetzt die Bodycam-Aufnahmen der Polizei vom Einsatz anschauen konnte. Er gibt Julian einen kurzen Überblick über seine Notizen.
6: Man kann halt einfach eindeutig, allein schon aus den Zeitstempeln, sehen, dass Pedro ca. 20 Minuten dauerhaft in Bauchlage ist. Mit Händen hinter dem Rücken und Beine gefesselt.
4: Zeitweise mit zwei Spuckhauben auf dem Kopf und ruhig gestellt durch ein starkes Betäubungsmittel.
6: Es wird gelacht, es werden Witze gemacht bis zum Schluss. Es wird herablassend über Pedro gesprochen, er wird als Spacko bezeichnet.
4: Pedro Corona hat schwere irreparable Hirnschäden. Er lebt in einer Pflegeeinrichtung in Bonn.
7: Er hat jetzt am Sonntag selbstständig den Kopf gehoben.
6: Krass.
7: Ne? Sonst immer so nach hinten geneigt. Dann hat er wirklich den Kopf einfach selbstständig nach oben geholt.
4: Rechtsanwalt Barrera González wird das Video von Pedro

0: Handy jetzt der Staatsanwaltschaft zukommen lassen, damit sie es in ihre Bewertung des Falls aufnehmen kann.
1: Ja, und wir von der Lokalzeit aus Köln werden diesen Fall natürlich weiterhin begleiten. 5 Jahre ist es her, dass in der Sondermüllverbrennungsanlage in Leverkusen eine Explosion 7 Menschen das Leben kostete. 31 weitere wurden verletzt, einige schwer. Jetzt hat die Staatsanwaltschaft die Ermittlung gegen 4 Mitarbeiter eingestellt. Der Grund, dass zu warm gelagerter Abfall die Explosion auslöste, sei für sie nicht vorhersehbar gewesen.
2: Eine gewaltige Explosion erschüttert Leverkusen, ein Feuerball. Stundenlang zieht schwarzer Rauch übers Bergische Land bis nach Dortmund. Es ist eines der schwersten Unglücke in der deutschen Chemieindustrie. Ursache? Mitarbeiter der Verbrennungsanlage haben gefährlichen Abfall aus Dänemark zu warm gelagert. Im Tank gibt es eine Kettenreaktion, die löst schließlich die Explosion aus. Die Staatsanwaltschaft für Umweltstraftaten in Dortmund hatte deshalb Ermittlungen wegen fahrlässiger Tötung gegen 4 Beschäftigte eingeleitet. Diese Ermittlungen wurden jetzt aber eingestellt.
3: Die 4 verantwortlichen Beschuldigten dieser Entsorgungsfirma konnten aber die gefährlichen Eigenschaften dieses Abfallstoffes, der sich auch bei der Lagerung, die sich auch bei der Lagerung ausgewirkt haben, anhand der ihnen vorgelegten Dokumente und Unterlagen nicht erkennen. Deshalb mussten wir die Ermittlungen einstellen.
2: Gegen einen der Beschäftigten wurde außerdem ermittelt, weil er unmittelbar vor der Explosion Fehler bei der Evakuierung der Anlage gemacht haben soll. Das Verfahren wurde jetzt gegen eine Geldauflage eingestellt. Wegen der Fehler bei der Evakuierung soll der Campark-Betreiber Currenta aber eine Geldbuße in Höhe von 1,9 Millionen Euro zahlen.
1: Ja, mein Kollege Oliver Köhler hat sich den Fall mal genauer angeschaut. Schön, dass du da bist. Oliver, nach 5 Jahren keine Anklage gegen die 4 Mitarbeiter. Ist das eine Überraschung? Kann man das so sagen?
4: Ja, da waren wirklich viele erstaunt, mit denen ich gesprochen habe. Denn wir hatten ja schon Monate nach dieser Explosion erfahren, dass letztlich der falsche Umgang mit Abfällen Ursache war für diese Explosion. Also da ist Abfall angeliefert worden aus Dänemark, der ist dann in einen Tank gepumpt worden und der Tank, der hat sich erwärmt, dabei ist eine Kettenreaktion aufgetreten und die hat diese Explosion letztlich ausgelöst. Also hier falscher Umgang mit Abfall.
1: Aber warum genau wurde das Verfahren gegen die 4 Mitarbeiter denn jetzt eingestellt?
4: Naja, die Staatsanwaltschaft muss, um jetzt fahrlässige Tötung nachweisen zu können, darstellen können, dass es absehbar war für die Beteiligten. Und die Staatsanwaltschaft sagt, das konnten die gar nicht absehen, weil sie nicht die notwendigen Informationen hatten über diesen Abfall. Also sie wussten schlichtweg nicht, dass der reagiert, wenn er zu warm wird, dieser Abfall. Ja, und deswegen hat die Staatsanwaltschaft gesagt, wir stellen das Verfahren ein. Jetzt stellt sich natürlich die Frage, wie kann es denn sein, dass bei einem so großen Unternehmen letztlich Abfall angeliefert wird, gefährlicher Abfall, von dem man gar nicht weiß, dass er gefährlich ist. Also entweder gab es da jetzt keine Regeln, was denn mit Abfall vorher zu geschehen hat, wie der überprüft wird, oder aber diese Regeln, die wurden missachtet und beides stellt natürlich auch die Frage, wer ist dafür verantwortlich?
1: Jetzt hört sich das so ein bisschen an, als wenn die Sache komplett vom Tisch wäre. Ist die Sache komplett vom Tisch oder geht man da noch nach?
4: Naja, was jetzt die Beschäftigten angeht von der Firma Currenta, da ist die Sache offensichtlich vom Tisch. Aber es gibt ja noch einen Abfallmakler in Hamburg, der dafür gesorgt hat, dass diese Abfälle nach Leverkusen kommen. Und natürlich auch die Herstellerfirma in Dänemark. Und da stellt sich die Frage, ja, warum hatten denn die nicht die notwendigen Begleitpapiere dazu getan, sodass erkennbar war, wie gefährlich dieser Abfall ist.
1: Und man stellt sich natürlich auch die Frage, wurden in der Verbrennungsanlage Konsequenzen gezogen, wenn ja, welche?
4: Ja, in der Tat. Da gibt es jetzt einen umfangreichen Bericht an den Landtag des Umweltministers. Und darin steht eben zu lesen, dass diese Abfälle jetzt neuerdings gründlich überprüft werden sollen, sogar analysiert werden sollen, wenn man nicht genau weiß, was da drin ist. Also alles Dinge, die eigentlich hätten auch vorher passieren müssen, denn immerhin, hier geht es ja um gefährliche Stoffe, die in dieser Anlage verbrannt werden sollen.
1: Also viele Fragen, die dann noch beantwortet werden müssen und du wirst natürlich für uns dranbleiben. Vielen Dank, Oliver Köhler. Dankeschön. Ja, in Köln-Sülz, da ist am Nachmittag eine Photovoltaikanlage auf einem Reihenhaus in Brand geraten. Die Feuerwehr löste die Nina Warn App aus.
5: Da auch Kunststoffteile in Brand geraten waren, zog dichter, stinkender Qualm über die Häuser. Anwohnende in der Straße und in angrenzenden Bereichen wurden aufgefordert, Fenster und Türen geschlossen zu halten, sowie Lüftungs- und Klimaanlagen abzuschalten. Als das Feuer ausbrach, hatten laut eines Feuerwehrsprechers Dachdecker auf dem Dach gearbeitet. Verletzt wurde niemand. Da das Feuer von der Photovoltaikanlage auf den Dachstuhl übergriff, gestalten sich die Löscharbeiten schwierig.
1: Ja, und jetzt, was das wirklich unter die Haut geht, im Tierheim Delbrück. Da wurde ein winziges Kätzchen gefunden, komplett verklebt von Kopf bis Pfote. Die Mitarbeiter dort, die stehen vor einem Rätsel und suchen jetzt Hinweise, wer dem kleinen Tier das angetan hat. Wie es dem Kätzchen heute geht und was das Tierheim jetzt braucht, wir haben das Kätzchen besucht.
6: Alles gut, Maus.
7: Wer Olivia heute erlebt, ahnt kaum, was hinter ihr liegt. Die junge Katze spielt, schmust und sucht die Nähe ihrer Betreuerin. Vor wenigen Tagen konnte sie sich noch kaum bewegen. Mittlerweile geht es ihr aber deutlich besser.
6: Den Umständen entsprechend sehr gut. Also sie hatte heute auch ihre Erstuntersuchung bei uns im Tierheim und war alles in Ordnung. Gott sei Dank hat sie keine Vergiftungserscheinungen.
7: Gefunden wird das etwa 10 Wochen alte Kätzchen in einem Pappkarton neben Müllcontainern in Köln. Das gesamte Fell ist mit einer unbekannten Substanz verklebt. Ein Ohr klebt am Hinterkopf fest. Für Kerstin Regener ein Anblick, den sie so noch nie erlebt hat.
6: Das war also das erste Mal und sowas möchte man noch nicht noch mal sehen. Es hätte auch anders ausgehen können, aber Gott sei Dank war unsere Tierärztin, die Alice Schmatz und ihr Team, dass die da wirklich eine Woche drum gekämpft haben.
7: Mit Öl, mehreren Bädern und einer Rasur gelingt es schließlich, die klebrige Masse Stück für Stück zu entfernen. Vor allem eines hat ganz besonders geholfen.
6: Olivenöl. Der Kleber ging dann zum Schluss mit Olivenöl runter. Deswegen der Name Olivia.
7: Für das Tierheim ist Olivias Geschichte außergewöhnlich. Ausgesetzte Katzen dagegen gehören leider zum Alltag. Fast jede Woche landet hier mindestens ein Tier, das niemand mehr haben will. Für Olivia hingegen beginnt in den nächsten Tagen ein neues Leben.
6: Wir haben auch schon ganz nette Interessenten. Und am Donnerstag, wenn alles gut ist, wird sie geimpft und dann kann sie nächste Woche ausziehen.
7: Olivia hat Glück gehabt und hofft nun auf ein Zuhause, das diesen Namen auch wirklich verdient.
6: Und ich hoffe, man findet den Verantwortlichen jetzt, ne?
1: Die Deutsche Bahn will auf allen deutschen Bahnhöfen ein striktes Alkoholverbot einführen. Auslöser ist auch der brutale Angriff auf einen Bahnmitarbeiter am vergangenen Wochenende in Baden-Württemberg.
5: Am Kölner Hauptbahnhof gilt das Alkoholverbot schon seit mehr als 3 Monaten. Schilder wie dieses sollen darauf aufmerksam machen. Das soll auch in den anderen Kölner Bahnhöfen bis Oktober greifen. Viele Reisende befürworten das.
8: Ich hoffe, dass die Aggressivität dadurch etwas reduziert wird.
9: Ich denke auf jeden Fall, dass das dafür sorgen wird, dass sich mehr Fahrgäste auch wohler fühlen.
10: Wenn man jetzt, ich sag mal, Mädelswochenende macht und irgendwo hinfährt und dann sich so ein Säckchen zischt, dann finde ich das vielleicht ein bisschen schade.
5: Wer gegen das Verbot verstößt, muss mit einem Platzverweis rechnen. Die Gastronomie ist von dem Alkoholverbot aber ausgenommen.
1: Die Bundesregierung, die plant Einschnitte bei der Leistung für Alleinerziehende, den Unterhaltsvorschuss. Ein Vorhaben, das aktuell bundesweit für Kritik sorgt. Doch für viele Familien, in welcher Konstellation auch immer, beginnt die Sorge ums Geld schon lange vor der Geburt eines Kindes. Steigende Lebenserhaltungskosten, knapper Wohnraum und komplizierte Anträge belasten werdende Mütter schon in der Schwangerschaft. Wie wichtig dann Unterstützung sein kann, zeigt das Beispiel der 20-jährigen Joelina. Sie bekommt Hilfe bei der Caritas.
11: Eine Schwangerschaft stellt das Leben ordentlich auf den Kopf. Doch für immer mehr Frauen ist das nicht mehr nur ein Grund zur Freude. Ist die Wohnung groß genug? Wo kann ich staatliche Hilfe beantragen? Und vor allem, reicht das Geld? Bei all diesen Fragen hilft Anna Knauf von der Caritas.
12: Das ist tatsächlich eine der größten Sorgen, mit der ganz, ganz viele Schwangere zu uns kommen. Wie können wir mich wirtschaftlich so aufstellen, dass das Kind zu stemmen ist. Das sind oft Beratungen, wo erstmal viele, viele Tränen fließen, weil man wirklich einfach Sorge hat, wie kann das werden.
11: Jolina kann wegen Komplikationen in der Schwangerschaft nicht arbeiten.
13: Ich glaube, ich hätte mir als nächste Baustelle das Jobcenter. Genau. Helfen Sie mir bitte noch mal, wie ist der aktuelle Stand?
11: Die werdende Mutter erklärt, dass sie seit mehreren Monaten keine Leistungen vom Jobcenter bekommen hat und Hilfe braucht.
14: Also es nimmt einen schon eine große Last ab, wenn man weiß, dass man da jemanden hat, mit dem man über die ganzen Sachen sprechen kann. Und auch wenn man Fragen hat, einfach immer fragen kann.
11: Schwanger sind die 12- bis 17-jährigen Schülerinnen der Astrid-Lindgren-Schule in Schleiden zwar nicht, viele Fragen haben sie trotzdem. Anna möchte gemeinsam mit ihnen Antworten finden.
15: Schwangerschaft? Haben wir schon über das Thema Schwangerschaft gesprochen?
16: Ich glaube, da war ich nicht da bei der Mädchensprechstunde.
15: Ich glaube, ich auch nicht. Ich denke, wir sollten das Thema noch mal vertiefen. Ne?
11: Seit einem halben Jahr haben sie hier einmal im Monat die Mädchensprechstunde. Anna und Schulsozialarbeiterin Lina sprechen auch die Themen an, die zu Hause oft unangenehm sind. Zum Beispiel Verhütung, das erste Mal oder der Besuch beim Frauenarzt.
14: Also ich rede da jetzt nicht so oft mit meiner Mutter drüber, weil ich es einfach nicht mag und ich lieber für mich privat sein will.
17: Mit meinen Eltern ist das ein bisschen komisch, weil es unangenehm mit denen so darüber zu reden. Deswegen mag ich die Mädchensprechstunde, weil, wie gesagt, alle auch so das Gleiche haben.
10: Hier können wir einfach offen drüber reden, weil wir hier einfach Mädchen sind und alle haben halt das Gleiche, also Schwangerschaft oder Periode oder Frauenarzt und die Männer sind halt damit eigentlich raus, so um das so sagen.
11: Vertrauen ist in dieser Runde die Basis. Anna und Lina wollen den jungen Mädchen Ängste nehmen.
18: In der heutigen Zeit denkt man ja immer, alle sind so gut informiert, weil es Instagram, Facebook und was auch immer alles gibt. Aber letzten Endes ist es sehr, sehr oberflächlich. Wir haben versucht, eine Atmosphäre zu schaffen, dass die Mädchen lernen, voneinander zu profitieren und haben ganz klar gesagt, das soll hier so ein Safe Space sein. Und wir merken auch, umso häufiger es stattfindet, dass umso offener die Mädels werden.
11: Die Sozialarbeiterin will aufklären, zuhören, unterstützen. Denn für viele der Frauen hier sind die bürokratischen Hürden hoch.
19: Auch wenn sie eine junge Schwangere sind, mit wie vielen Jahren hätten sie mir noch mal? 20. Ist dann natürlich nicht nur Mama und Papa, die unterstützen müssen sollen, sondern sie wollen ja selbstständig leben.
11: Jolina blickt gut vorbereitet auf die Geburt ihres Babys im Oktober.
1: Ja, so unterschiedlich die Geschichten von Jolina und dem Mädchen aus Schleiden auch sind, am Ende geht es immer um dieselbe Frage. Wer hilft eigentlich, wenn es zu Hause allein nicht mehr weitergeht? Und genau darüber spreche ich jetzt mit Daniela Forster von der Schwangerschaftsberatungsstelle der Caritas. Schön, dass Sie da sind. Hand aufs Herz, wie sehr leiden gerade die Familien unter dieser Inflation?
20: Es ist schon so, dass sie sehr darunter leiden, weil die Situation immer unkalkulierbarer wird. Viele machen sich wirklich Gedanken darum, was kann ich machen, wenn das Gehalt nicht mehr das ist wie vorher, wenn ich Elterngeld beziehen muss. Was gibt es überhaupt für Leistungen? Also auch da helfen wir gerne durch den Dschungel. Wir sind an 40 Standorten in der Erzdiözese vertreten in Köln und haben pro Jahr ungefähr 9000 Ratsuchende, wovon 80% auch wirklich als Erstanliegen mit auch die finanzielle Situation als Belastung benennen.
1: Das ist ja eine große Angst, mit der die Menschen da kommen, die Familien da kommen. Was kann man da konkret tun?
20: Wir gucken, wir nehmen ernst, wir hören zu, wir sind an ihrer Seite und eröffnen Möglichkeiten. Das heißt, wir zeigen, was gibt es für Möglichkeiten, wie sieht die Situation vor der Schwangerschaft aus, wie sieht sie nach der Schwangerschaft aus, die finanziellen Dinge erklären, welche Anträge man wo stellen kann, unterstützen auch dabei. Und das Wunderbare ist, wenn es wirklich eine besondere Notlage ist, können wir auch Gelder bei der Bundesstiftung Mutter und Kind beantragen oder beim Erzbischöflichen Hilfsfonds. Das heißt, da gibt es Gelder für die Erstausstattung oder für Schwangerschaftsbekleidung, je nach Situation. Und das ist das, wo viele Familien erstmal tief durchatmen und sagen, okay, die Sorge habe ich nicht mehr. Es ist wirklich diese Erleichterung, Dankbarkeit ist zu spüren. Und dann ist es oft so, dass wir im nächsten Schritt auch andere Themen nochmal besprechen können, wo sie sagen, oh, das kann ich ja auch besprechen und alle ganz glücklich sind.
1: Sie haben gerade gesagt, diese Sorgen werden ja immer größer. Kann man diesen Sorgen vorbeugen, indem man zum Beispiel in Ihre Beratung kommt?
20: Davon gehe ich aus. Also das Feedback ist immer so, ich fühle mich nicht mehr alleine. Ich habe das Gefühl, ich kann das schaffen, mir werden Hilfen an die Seite gestellt. Wir können auch zum Beispiel Familienhebammen mit installieren oder das mit anregen, dass man auch das erste Jahr nach der Geburt nicht alleine durch alles durch muss, wenn man denkt, ich schaffe das nicht. Mutter-Kind-Gruppen sind da. Wir haben explizit auch Beratung für Väter, speziell ausgebildete Väterberater, die auch da an der Seite der Väter stehen, wenn sie möchten. Also das Angebot ist groß.
1: Sie haben mir eben auch im Vorgespräch erzählt, dass es Familien gibt oder auch Mütter gibt, die sich schämen, solche Angebote anzunehmen. Was würden Sie diesen Familien sagen?
20: Dass es sich lohnt, wenn es für einen glücklichen Start oder einen unbeschwerteren Start mit dem Kind ist. Auch das erleben wir. Viele sind sehr dankbar für die Hilfe, gerade für diese einmaligen Zahlungen. Und manchen fällt das sehr schwer, dass sie in eine Situation gekommen sind, wo sie Hilfe annehmen müssen, weil sie das gar nicht kennen. Und schlafen auch noch mal eine Nacht drüber, bevor sie sagen, doch, das ist gerade der richtige Weg.
1: Also Hilfe zu holen ist vor allem der richtige Weg, genau. Vor allem, wenn man so große Sorgen hat. Ja. Vielen, vielen Dank für Ihren Besuch heute Abend.
20: Sehr gerne.
1: Dankeschön. Ja, kennen Sie das? Bei einem guten Musical, da will man doch irgendwie am liebsten immer selbst mitsingen, oder? Und genau das können jetzt 1500 Menschen aus unserer Region wirklich tun. Denn im Februar wird im Telekom Dome Judith und das Wunder der Schöpfung aufgeführt. Und ab sofort wird ein riesiger Chor dafür gesucht. Vielleicht ja bald mit Ihnen auf der Bühne.
0: 2, 3, 4. Tenöre höher.

0: So klingt's, wenn 150 Menschen aus dem Nichts zusammen singen. Bis eben kannte kaum einer das Lied, seinen Sitznachbarn oder den Chorleiter.
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0: Birgit Flottmeier ist eigentlich schon lange raus aus dem Singen. Aber als sie von dem Musical-Projekt mit 1500 Laiensängern hörte, ist sie neugierig geworden.
2: Bis vor 20 Jahren habe ich sehr gerne in einem Chor mitgesungen und dann war plötzlich die Zeit weg. Dann, wie das Leben so spielt, und jetzt habe ich seit 20 Jahren nicht mehr im Chor gesungen. Bin also eigentlich keine erfahrene Chorsängerin.
0: Anders als Rolf Schumacher. Er singt Tenor in einem Gospelchor in Troisdorf. Bei einem so großen Projekt wie hier hat er aber noch nie mitgemacht.
3: Ich gehe mit großen Erwartungen heran und ich weiß ja nicht, was auf mich zukommt. Ja. Ob ich da mitmachen kann. Jetzt von der Gesangsdarbietung, von der tänzerischen Darbietung. Ich bin da wirklich mal gespannt.
0: Denn am Ende dieses Projekts steht nicht nur eine große, sondern auch eine professionelle Inszenierung des Musicals Judith und das Wunder der Schöpfung. In Dortmund hat das schon geklappt, mit einem riesigen Chor aus Laien, wie Birgit und Rolf. Im Februar soll es im Bonner Telekom-Dom auf die Bühne kommen.

0: Judith ist ein Schöpfungsmusical. Es geht um die Erhaltung der Schöpfung, die Bewahrung der Schöpfung. Vereint mit Alltagsproblemen, eine junge Frau, die schwanger wird, Familienprobleme, politische Themen. Mit Musik, die ganz vielseitig ist. Wir haben Pop, wir haben Rock, wir haben Gospel, wir haben Rap, wir haben elektronische Musik dabei. Und das spiegelt dann eben auch die Vielfalt der Themen wider.
1: 1500 Sängerinnen und Sänger will die Stiftung Kreative Kirche in Bonn zusammenbekommen und sucht ganz bewusst nach Menschen, die einfach Lust haben mitzumachen, mit und ohne Chorerfahrung.
2: Es gibt kein Vorsingen, ihr müsst nicht irgendwie einmal durch vor dem Max einmal gucken, ob ihr die Töne alle trefft und ob ihr im richtigen Rhythmus klatscht oder so. Denn das Schöne ist ja im Chor, die Person neben euch, die fängt euch auf, musikalisch, emotional, was auch immer ihr gerade braucht.
1: Das macht Rolf und Birgit Mut. Beide hat die Schnupperprobe gepackt. Sie wollen im Februar mit dem Musical Judith im Telekom-Dom auf der großen Bühne stehen.
3: Für den Marathon in Köln in gut 2 Monaten haben sich schon jetzt so viele Läufer angemeldet wie noch nie. Mehr als 40.000 Läufer gehen am 4. Oktober an den Start, darunter auch Spitzensportler.
4: Um die Stars in der Szene anzulocken, haben die Veranstalter das Budget für die Startgelder in diesem Jahr verdoppelt. Dass die Topläufer in Köln antreten, sei nicht nur wichtig für das Image des Events, auch für die anderen Teilnehmer und Zuschauer sei das beeindruckend, sagt Renndirektor Markus Frisch. Wer beim Köln-Marathon mitlaufen will, kann sich noch anmelden, zumindest für die volle Distanz. Der Halbmarathon und die Staffel sind schon seit Monaten ausgebucht.
3: Und jetzt wird's grün, beziehungsweise bald wieder schön bunt. Rosen stehen ja im Christentum für Liebe, Hoffnung und Schönheit. Deshalb wachsen sie auch vor so mancher Kirche. Nur das Rosenbeet, um das sich Hartmut und Claudia kümmern, hat auch schon bessere Tage gesehen. Zeit für eine Auffrischung und genau dafür ist unser Rüdiger Ramme zuständig.
5: Rüdiger Ramme trifft heute Männer und Frauen, die ihr Kirchenbeet verschönern wollen.
6: Lieber Rüdiger, wir sind die Mitglieder des Kirchenvorstands Claudia und Hartmut. Vor einigen Jahren haben wir es zwar mit Rosen und Spiersträuchern bepflanzt. Leider ist die Anlage

0: ausgebreitet, dann nehmen wir mal einen Teil weg. Der Spierenstrauch, der wäre mir zu groß, den würde ich gerne wegnehmen. Die hier, die schneiden wir auch ein bisschen zurück, die lassen wir drin. Ich glaube, das ist Rose der Hoffnung, könnte es sein. Und ab hier oben würde ich eigentlich alles ganz gerne raus. Dann hätte man da zum Beispiel Platz für die kleine Bibelecke und würden dann hier überall ein bisschen was an Rosen zwischenpflanzen. So, jetzt wisst ihr, was ihr tun müsst. Handschuhe an und vor allen Dingen auch was auf dem Kopf, denn es ist richtig sonnig und heiß.
1: Bei 30 Grad die Hacke schwingen, anstrengend und aus dem Beet muss viel raus.
0: So, wir haben jetzt alles rausgemacht, was raus sollte. Das Beet haben wir auch schon so ein bisschen aufgelockert. Jetzt geht es natürlich darum, die Pflanzen, die drin bleiben durften, vielleicht auch noch richtig zurückzuschneiden. Sommerschnitt. Also man sieht, die erste Blüte ist schon durch. Das ist eine remontierende Rose, also die blüht zweimal, also öfter blühend. Da bilden sich jetzt natürlich an den alten Blütenansätzen bilden sich Hagebutten. Und die Hagebutten sind zwar schön für die Vögel, aber wir wollen es eigentlich nicht so ganz gern im Sommer, weil das hemmt die Bildung neuer Blüten. Deswegen müssen die weg. Und man sagt immer, man schneidet bis zum ersten ausgebildeten Laubblatt runter. Bei den Rosen ist es so, die haben so mehrlappige Blätter. Das hier ist zum Beispiel ein dreilappiges Blatt. Hier kommt das erste fünflappige Blatt. Ne? Und da schneiden wir zurück. Oberhalb des Triebes schneiden wir zurück. Das ist ja nicht schwierig. Ja, nicht schlimm, wenn man ein bisschen tiefer schneidet. Passiert nichts. Die lassen wir noch ein bisschen stehen. Die ist schön. Jetzt haben wir hier ja Teil der Rose, ein Trieb, der sieht ganz anders aus. Der hat ganz andere Blätter und sehen auch von der Struktur ganz anders aus. Das ist ein Wildtrieb. Erstens mal schwächen die Rose und wie wir hier gesehen haben, die können die Rose auch komplett überwachsen. Also sobald die kommen, immer weg. Weil wenn man sie wegreißt, machen sie nicht so gerne wieder neue Austriebe.
1: Das Kirchenbeet wurde vor Jahrzehnten angelegt. Jetzt gibt es bald Platz für Neues.
0: Ja, das Beet haben wir ja mit viel Schweiß vorbereitet. Die Rosen haben wir geschnitten. Ja, und dann kommt natürlich noch der Bibelgarten. Den wolltest du haben. Da habe ich so ein paar Pflanzen mitgebracht. Es gibt natürlich unheimlich viele Bibelpflanzen. Aber in alten Israel ist ja nicht ganz das Klima, das wir auch haben. Aber es gibt so einige Pflanzen, die bei uns auch zurechtkommen. Zum Beispiel die Feige. Jeder weiß es, Buch Genesis, Eva, das Feigenblatt. Schönes großes Blatt, hier sind schon Früchte dran. Die kommen auch bei uns ganz gut klar. Dann haben wir noch den Granatapfel hier. Da gibt es mittlerweile ganz gute Züchtungen, die auch deutlich unter 10 Grad minus zurechtkommen. Selbstfruchten, ganz leckere Früchte. Und als letztes natürlich die Mittelmeerzypresse. Das wird ein vernünftiger Strauch, kann man aber sehr gut schneiden. So, ich würde sagen, jeder nimmt jetzt mal eine Bibelpflanze, dann stellen wir die unten schon mal ab.
1: Und die Rosen, die gleich in das Kirchenbeet kommen, sind auch dabei.
0: Jetzt haben wir alles ausgestellt. Würdet ihr so grob sagen, dass euch das gefällt?
2: Ja.
3: Prima, super.
0: Gut, dann würde ich sagen, ordentliche Löcher machen und bei den Rosen tiefgründig, weil Rosen sind Tiefwurzler. Ja?
2: Ja.
0: Prima. Gut, dann legen wir los.
1: Kleinstrauchrosen werden neben die Stöcke gesetzt, die stehen bleiben. So sah das Beet noch vor einigen Stunden aus. Jetzt ist alles aufgehübscht.
0: Wir sind fertig, war schweißtreibend. Hat es sich denn auch gelohnt?
2: Ja.
3: Prima,
2: sehr
3: klasse.
2: Schön. Ja, klasse.
3: Sieht super aus.
0: Ich bin auch zufrieden. Ich bin vor allen Dingen zufrieden mit eurer Mitarbeit. Ihr habt nämlich richtig mit reingeklotzt. Vielen Dank, Katsch. Viel Spaß gemacht. Macht es gut, bis demnächst. Tschüss. Ja,
2: tschüss.
3: Vielen Dank.
2: Tschüss.
4: Ja, und damit kommen wir zum Wetter der Hoffnung für Köln und Umgebung in den nächsten Tagen. In der Nacht, da werden die Wolken immer weniger und fast überall zeigen sich die Sterne bei Temperaturen von 14 bis 10 Grad. Der Mittwoch, der startet mit dichten Wolken, stellenweise regnet es auch. Ja, auch am Nachmittag, da bleibt es dann meist grau. Sonnige Momente sind eher selten, dafür kann es mal ein paar Schauer geben bei 18 bis 22 Grad. Wir schauen mal auf die weiteren Aussichten. Donnerstag ein Mix aus Sonne und Wolken bei 23 Grad. Der Freitag wird wechselhaft, aber trocken bei 26 Grad und Samstag viel Sonnenschein bei 29 Grad. Ja, und das war's mit Ihrer Lokalzeit aus Köln für heute. Aber hier in Ihrem WDR-Fernsehen geht's natürlich weiter um 20.15 Uhr mit dem Tatort. Direkt im Anschluss an die Tagesschau. Ihnen jetzt einen schönen Abend. Tschüss und bis morgen. Ich freue mich auf Sie.

0: Dieser Fall hat für großes Aufsehen gesorgt. Fünf junge Männer aus Syrien und dem Irak sollen eine damals 17-Jährige in Heinsberg-Unterbruch vergewaltigt haben. Die Sache schien klar bis zu einer spektakulären Wendung.
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0: Herzlich willkommen. Die Angeklagten hatten im Prozess um die mutmaßliche Gruppenvergewaltigung erst Geständnisse abgelegt, später dann aber wieder zurückgezogen. Das Aachener Landgericht stellte dann im Juni zunächst das Verfahren gegen den 17-jährigen Iraker ein und hat heute über die Fälle von zwei weiteren Angeklagten entschieden.
1: Auch diese beiden Männer im Alter von 25 und 27 Jahren dürfen den Gerichtssaal als freie Bürger verlassen. Auch gegen sie ist das Verfahren wegen sexueller Vergewaltigung und Nötigung eingestellt worden. Ihre Geständnisse hatten sie bereits während des Prozesses zurückgenommen.
2: Bezüglich des einen Angeklagten erfolgte die Einstellung, weil gegen diesen die Staatsanwaltschaft Aachen zwei weitere Ermittlungsverfahren führt und die in diesem hiesigen Verfahren zu erwartende Strafe gegen diese beiden Ermittlungsverfahren nicht mehr in beträchtlich ins Gewicht fallen würde. Die Kammer geht insoweit nur noch von dem Vorwurf des Herstellens jugendpornografischer Schriften, nicht aber mehr von dem Tatvorwurf einer Vergewaltigung aus.
1: Dem 27-Jährigen droht in zwei weiteren Verfahren, es geht wohl um Drogendelikte, eine höhere Strafe. Dem zwei Jahre jüngeren Mitangeklagten konnte keine sexuelle Vergewaltigung nachgewiesen werden. Was im Herbst 2025 in dieser Straße in Heinsberg-Unterbruch passierte, dazu kann man nur spekulieren. Das mutmaßliche Opfer soll wohl ein ausschweifendes Sexualleben geführt und mit mehreren Angeklagten schon vor der vermeintlichen Tat geschlafen haben. Deshalb hat das Gericht ein Video der mutmaßlichen Tat auch anders gedeutet.
3: Kam für mich auch etwas überraschend während der Aussage meiner Mandantin, also der Geschädigten, hat die Kammer darauf hingewiesen, dass nach dem damaligen Stand eben der Tatvorwurf der Vergewaltigung möglicherweise nicht mehr erbracht werden kann und eine Rechtsauffassung, die ich bis heute nicht teile.
1: In der Revision kann die Geschädigte nicht gehen, das ist bei der Einstellung eines Verfahrens unmöglich. Für ihre Zeit in der Untersuchungshaft werden die beiden Männer übrigens nicht entschädigt.
2: Beide Angeklagten haben bereits jetzt auf die Zahlung Entschädigungsleistungen für die erlittene vorläufige Festnahme und Untersuchungshaft verzichtet. Und das Verfahren gegen die beiden heranwachsenden Angeklagten wird am Montag fortgesetzt.
1: Bei drei Angeklagten wurde das Verfahren jetzt eingestellt. Die Verteidiger wollten sich heute nicht äußern.
0: In Eschweiler-Notberg hat es heute einen großen Flächenbrand gegeben. Auf einem abgeernteten Feld standen rund 4 Hektar in Flammen. Der Brand brach gegen 16.20 Uhr aus. Die Feuerwehren aus Eschweiler und Langerwehe waren mit etwa 50 Kräften im Einsatz. Die Rauchsäule war kilometerweit zu sehen. Entsprechend viele Notrufe sind eingegangen. Inzwischen ist das Feuer gelöscht. Die Feuerwehr ist abgezogen. Auch in Geinkirchen-Gilrath hat ein Feld gebrannt. Hier wurden 300 Quadratmeter vernichtet. Ja, es gibt immer häufiger Übergriffe auf Bahnmitarbeiter und Reisende. Und um besser für deren Sicherheit zu sorgen, soll es bald ein bundesweites Alkoholverbot an Bahnhöfen geben. In Köln, München oder Hamburg gilt das schon länger. Im Aachener Hauptbahnhof ist Alkoholkonsum dann ab dem 15. Oktober verboten.
4: Kaufen darf man Alkohol auch zukünftig am Aachener Bahnhof, aber nicht mehr konsumieren. Wie überall in Deutschland will die Deutsche Bahn in den Bahnhofsgebäuden und auf den Gleisen das Trinken von Bier, Wein oder Schnaps verbieten. Die meisten Reisenden finden es gut.
5: Ich habe kein Problem damit, ich trinke keinen Alkohol.
6: Weil das eigentlich nicht hier hingehört, sondern in eine Kneipe oder was weiß ich wohin.
7: Schlicht, weil viele Menschen mit Alkohol nicht umgehen können und andere belästigen.
8: Finde ich gut, weil dann ist ein bisschen Ruhe. Ne? Das Alkohol, Sie wissen, die Leute sind aggressiv.
4: Durch das Alkoholverbot erhofft sich die Bahn weniger Gewalt und Müll an den Bahnhöfen.
0: Menschen mit Behinderung respektvoll und auf Augenhöhe begegnen, das ist sehr wichtig. Aber für viele gar nicht immer so einfach, weil es leider dann noch Hemmungen, Vorurteile und Berührungsängste gibt. Eine Schülergruppe des Gymnasiums am Wirteltor in Düren, die hat sich darum im Unterricht mit diesem Thema beschäftigt. Und bei einem Eintagespraktikum im Gerd-Bonn-Mäuser-Haus, da haben sie sich mit den Bewohnern getroffen. In der Wohnstätte für Menschen mit Behinderung haben sie viel über ihre Mitmenschen, aber auch über sich selbst gelernt.
9: Für die Bewohner des Gerd-Bonn-Mäuser-Hauses der Lebenshilfe Düren und eine Schülergruppe vom Gymnasium am Wirteltor ist dieser Tag nicht wie die meisten anderen. Ein Bewohner freut sich besonders.
10: Und da sind wir so Schulklassen, die wollen dann unsere Zimmer gucken und was uns, wir sollen uns alles was erzählen, was mit uns los ist, warum wir überhaupt hier sind.
9: Eine so große Besuchergruppe zu Gast zu haben, ist für die Bewohner des Hauses ungewohnt. Und auch den Schülern merkt man eine anfängliche Zurückhaltung an.
11: Ich wusste nicht, was auf mich zukommt. Dann bin ich hier reingekommen. Ich war ein bisschen nervös, aber dann haben die mir ganz schnell hier die Nervosität genommen und ich habe mich direkt wohlgefühlt.
12: Für alle Menschen, die hier leben und arbeiten, ist es wirklich so normal, hier jeden Tag zu sein und mit all dem umzugehen, was hier den Alltag ausmacht. Und wir merken halt immer wieder, dass es für andere Menschen überhaupt nicht so ist.
9: Damit die Begegnung leichter fällt, haben sich die Schüler etwas überlegt. Lehrerin Janine Tietze erklärt, was ansteht.
13: Und zwar würden wir gerne alle zusammen noch ein paar unterschiedliche Dinge tun. Aktivitäten, zum Beispiel backen, Salate machen, spielen. Und dazu möchte ich die Schülerinnen und Schüler einmal bitten, sich in den Gruppen, die wir ja schon eingeteilt haben, zusammenzustellen.
14: Das Wichtige ist, dass wir Hilfe brauchen, weil wir den Kuchen ja heute Nachmittag essen wollen. Und wenn wir keine Hilfe haben, dann sieht es schlecht aus mit Kaffee. Ja.
9: Dann starten Schüler und Bewohner in die kreativen Gruppenprojekte. Die Interaktion miteinander hilft nicht nur, den Umgang mit beeinträchtigten Personen zu normalisieren, sondern auch Vorurteile abzubauen.
15: Ich war mir zuerst unsicher, wie soll ich mit den Leuten hier sprechen? Wie soll ich sie ansprechen? Soll ich irgendwas nicht tun? Aber ich habe einfach gemerkt, dass es normale Menschen sind wie jeder andere. Und es war gut.
9: Und nicht nur den Jugendlichen bereitet die Begegnung Freude, sondern auch den Bewohnern.
10: Andere Menschen mal wieder zu sehen. Ja, mal was anderes zu sehen, wie immer nur das Alltag leben. Ne? Weil ich bin ein bisschen wie ein Sechser im Lotto.
9: Tage wie diese dürfte es für beide Seiten also öfter geben.
0: Luise Jusenpapst ist Geschäftsführerin vom Verein Lebenshilfe Düren. Schön, dass Sie bei uns sind. Herzlich willkommen. Wenn Sie dieses Miteinander so sehen und die Schülergruppe und Ihre Erkenntnisse, die Sie da auch an die Sie gelangt, was macht das mit Ihnen?
16: Wir finden es richtig toll, was das Haus da auf die Beine gestellt hat, gemeinsam mit der Schule. Ein Tagesprojekt wie solches zu gestalten, bedeutet viel Vorbereitung, ermöglicht aber auf beiden Seiten oder auf allen Seiten ganz viele Einblicke. Für die Mitarbeiter ein großes Thema, Menschen die Arbeit zu zeigen. Die Schüler haben eine Möglichkeit, die Perspektive einer besonderen Wohnform kennenzulernen, im praxisnahen Alltag. Und die Bewohner bei uns, die haben natürlich ganz viel Freude, weil sie ganz viele junge Menschen im Haus in ihrem Alltag auf einmal haben.
0: Mit welchen Vorurteilen haben denn Menschen mit Behinderung in ihrem Alltag oder auch in so einer Wohnstätte zu kämpfen? Was merken die?
16: Ich glaube, das große Thema ist das Aufeinanderzugehen, die Inklusion, die immer mehr im Vordergrund gerückt werden muss. Wir reden nicht von einer Theorie, es muss praktisch werden. Was bedeutet es, im Miteinander zu leben, im Miteinander zu arbeiten, Freizeit zu gestalten? Und das ist etwas, was wir fördern möchten und wohinter wir absolut stehen. Und ein solches Projekt ist natürlich total ermöglicht.
0: Mhm. Wo gibt es denn die meisten Berührungsängste? Was würden Sie sagen?
16: Ich glaube, der erste Kontakt ist die größte Herausforderung in dem Ganzen. Wie geht man aufeinander zu? Und ich glaube, der Respekt, der gegenseitige Respekt ist da ganz wichtig, ganz elementar zu verstehen, was das Gegenüber braucht und da einfach eine Kommunikation zu finden und in einem Handeln zu kommen.
0: Warum fühlen sich andere Menschen im Umgang mit Menschen mit Behinderung unsicher? Ist das auch ein bisschen Erziehung oder Sozialisierung?
16: Ich glaube, es ist ein Thema der Theorie und Praxis. Es muss viel mehr drüber gesprochen werden, nicht darüber, sondern es muss miteinander gesprochen werden. Viel mehr auch mit den Menschen in Kontakt zu kommen, mit den Menschen mit Behinderung, mit Teilhabebedarf, zusammenzukommen, miteinander zu sprechen und dann gegenseitig zu gucken, wo kann es die Berührungspunkte geben, um miteinander im Austausch zu kommen.
0: Jetzt haben wir dieses schöne Projekt gerade gesehen und vorgestellt. Auf welchen anderen Ebenen kann man denn sonst noch dafür sorgen, dass Vorurteile abgebaut werden?
16: Ich glaube, da gibt es ganz viele Möglichkeiten, einfach offen zu sein, ein Teil der Eingliederungshilfe natürlich zu werden, reinzuschnuppern, was bedeutet die Arbeit in der Eingliederungshilfe mit teilhabeberechtigten Menschen, sei es von der Geburt bis ins hohe Alter, gibt es ja ganz viele Lebensbereiche, die das ermöglichen, um da einfach reinzuschnuppern, auch egal, ob es in der hauptamtlichen Tätigkeit ist oder auch in der ehrenamtlichen Tätigkeit, da gibt es ganz viele Möglichkeiten, die man dafür nutzen kann.
0: Mhm, wünschen Sie sich auch manchmal Förderungen, mehr Förderungen? Oder was würden Sie sich konkret wünschen?
16: Ich glaube, unser großer Wunsch ist, dass es präsenter wird, das Thema, dass darüber gesprochen wird und auch gemeinsam mit uns gesprochen wird und auch mit den Bewohnerinnen und Bewohnern, den Menschen, die es tatsächlich betrifft, die zu befragen und mitzunehmen als Thema und einfach das genauer und konkreter zu betrachten.
0: Das klingt gut. Vielen Dank, dass Sie da sind, Frau Jusen-Papst. Alles Gute für Ihre Arbeit weiterhin.
16: Vielen Dank.
0: Ja, 500 Quadratmeter in direkter Nähe zum Braunkohletagebau Hambach. Und die haben enorme Symbolkraft. Das Grundstück gehört nämlich dem Bund für Umwelt- und Naturschutz Deutschland. Und die Naturschützer, die wollen das einfach nicht mehr an den RWE-Konzern abgeben. Aber der Betreiber des Tagebaus, der pocht genau darauf. Er sagt, er brauche das Gelände noch für die weitere Planung des Tagebaus. Wer recht hat, das wird am kommenden Freitag das Oberverwaltungsgericht Münster entscheiden. Und das ist wohl eine der letzten juristischen Auseinandersetzungen im rheinischen Braunkohlerevier.
1: Dirk Jansen vom BUND kennt das schon. Mal wieder haben Unbekannte das Gelbe Kreuz, ein Symbol des Widerstandes gegen die Braunkohle, zerstört. Seit 1997 gehört den Naturschützern dieses kleine Fleckchen Erde und die Bagger schielen schon darauf. Eigentlich wollte RWE die Braunkohle unter dem Grundstück haben, doch das ist seit dem früheren Kohleausstieg 2030 nicht mehr notwendig. Jetzt drängt der Konzern auf die Enteignung, auf den sogenannten Grundabtretungsbeschluss. Der BUND hofft auf die Münster Richter.
17: Es ist eine Frage von grundsätzlicher Bedeutung. Das hat noch kein Gericht bisher geklärt. Also ursprünglicher Grundabtretungszweck war die Gewinnung von Braunkohle zur vermeintlichen Sicherung der Energieversorgung. Jetzt will RWE hier lediglich Kiese und Sande fördern, um Böschung zu stabilisieren, um zu rekultivieren, um das Tagebauloch zu verfüllen. Und das gibt der damalige Grundabtretungsbeschluss unseres Erachtens nicht her und er ist deshalb aufzuheben.
1: Die Naturschützer verfolgen noch ein Ziel. Das 500 Quadratmeter Grundstück soll auch als Schutz für den Hambacher Wald dienen. Dieser ist nicht nur aufgrund der anhaltenden Hitze in einem schlechten Zustand. Auch der Tagebau setzt dem Wald zu.
17: Deshalb ist es so wichtig, das Loch so klein wie möglich zu halten und so weit wie möglich auch Pufferzonen um den Wald einzurichten, damit der Hambacher Wald auch dauerhaft gesichert werden kann.
1: Also noch einmal blicken die Braunkohlegegner am Freitag nach Münster. Wie so oft haben die Richter das letzte Wort.
0: In Geilenkirchen ist ein vollbesetzter Linienbus mit einem Auto zusammengekracht. Nach ersten Infos wurden beide Fahrer und mehrere Fahrgäste leicht verletzt. Der Unfall ist gegen 12:30 passiert, als der Autofahrer bei Gelrath von der B59 abgefahren und beim Abbiegen mit dem Bus zusammengestoßen ist. Der Rettungsdienst war schnell vor Ort, die Verletzten wurden ambulant versorgt. Ja, draußen sein, das Wetter und den Sommer genießen und dabei noch Sport machen. Das ging in den letzten Wochen in Aachen bei Sport im Park. Und die Angebote, die kamen sehr gut an.
18: Es wurde sogar ein neuer Rekord aufgestellt. 17.000 Sportbegeisterte haben in den vergangenen 6 Wochen in den Parks der Stadt den Rücken fit gehalten oder Yoga gemacht. Teilweise haben bis zu 90 Personen gleichzeitig die Übungen der Trainer nachgemacht. Organisiert wird Sport im Park vom Stadtsportbund und der Stadt Aachen. Das Angebot soll auch in Zukunft kostenfrei bleiben.
0: Die Stadt Olpen, die stockt ihre städtischen Grünschnittmitarbeiter auf. Seit neuestem arbeiten auch Ziegen und ab nächsten Monat auch Schafe für die Behörde. Ja, Tiere statt Rasenmäher, das hat sich die Stadt Olpen gemeinsam mit dem Naturpark Hohes Venn überlegt. Und die neuen Grünpfleger, die sind wirklich richtig süß.
19: Hier sind sie, die ersten Ziegen für das Kollegium. Ihr erstes Einsatzgebiet in Olpen ist die Mohrenhöhe. Border Collie Tommy soll ihnen zeigen, wo es lang geht.
20: Jetzt wurden die Ziegen angeliefert und ein kurzer Gesundheitscheck gemacht und jetzt können die Ziegen reingehen.
21: Wir prüfen ihren allgemeinen Gesundheitszustand, achten darauf, dass sie keinen Durchfall haben und kontrollieren anschließend die Klauen.
19: Jetzt noch ein kleines Beauty-Programm mit Pediküre. Das genießt auch eine Ziege. Und dann schnell an die Arbeit. Die neuen Arbeitsziegen sind zum ersten Mal auf ihrer Wiese. Die Eubner Umweltchefin Caroline Völl hat das neue Konzept mit erarbeitet.
2: Man weiß, es gibt viele Grünflächen zu unterhalten, es gibt viele Arbeiten auszurichten. Und wir haben gedacht, wir holen uns einfach eine Win-Win-Situation rein. Wir erleichtern unsere Manpower, unsere Leute, wollen aber auch was für die Nachhaltigkeit, für die Natur machen.
19: Die neuen Kolleginnen der Stadt Eupen nehmen ihren Arbeitsplatz schnell an.
3: Ich wünsche mir, dass die Tiere es gut haben, dass die Tiere direkt auf Anhieb sich hier wohlfühlen, dass ihnen nichts fehlt und dass das Zusammenspiel mit den Bewohnern, mit den Anwohnern und der Stadt funktioniert.
19: Die Ziegen werden auf jeden Fall ein echter Hingucker sein.
0: Auf jeden Fall. Ja, es sind Sommerferien bei uns in der Region. Vor allem für Familien mit Kindern bedeutet das ab in den Urlaub. Aber was macht der Rest, der nicht wegfährt? Wir waren in der Innenstadt und haben mal nachgefragt, womit sich die Aachener beschäftigen, wenn es nicht auf Reisen geht.
22: Wir verbringen viel Zeit hier im Sandkasten. Wir sind auf Spielplätzen, Wasserspielplätzen, gerne auch in der Bibliothek hier in Aachen.
23: Also ich bin meistens entweder im Urlaub oder ich bin zu Hause und dann mache ich meistens was mit Freunden oder bin draußen bei uns im Garten.
24: Ich nur bleibe zu Hause und probiere für meine Französischprüfungen.
25: Man ist ja zu Hause oder im Urlaub und genießt einfach auch mal, dass man mal 6 Wochen nicht immer was mit der Schule zu tun hat, sondern auch mal freie Zeit hat, zum Beispiel um Freunde zu treffen.
26: Gemütliches Bierchen trinken eventuell, das ist so ideal, für mich denn also.
27: Wir waren jetzt im Urlaub und da sind wir sehr viel gebadet. Und wir werden auch noch sehr viel baden.
0: Der beste Plan überhaupt, ja. Es ist einer der großen Exportschlager aus dem Rheinland, Klosterfrau Melissengeist. Kennt man weltweit. Und in diesem Jahr wird die hochprozentige Essenz 200 Jahre alt. Aber wer steckt eigentlich hinter diesem Heilmittel? Die Geschichte, die ist richtig spannend. Erfunden hat Klosterfrau Melissengeist nämlich die Ordensfrau Maria Clementine Martin. Und sie gilt als eine der ersten Unternehmerinnen in Köln.
28: Hat sie wirklich so ausgesehen? Oder eher so? Vielleicht ähnelte sie sogar der Frau, die bis heute die Flakons des Klosterfrau Melissengeistes ziert. Die Wahrheit ist, niemand weiß es genau. Maria Clementine Martin, die Gründerin des Produkts, gibt bis heute Rätsel auf. Genau diesem Mysterium sind die Kölner Autoren Martin Oehlen und Petra Pluwatsch nachgegangen. Erster Stopp, der Melatenfriedhof.
29: Dann hoffe ich jetzt mal, dass wir das Gras finden. Das ist ja
30: das kann ich.
29: Ein wenig versteckt.
31: So, da haben wir es. Ja, dann will es geschehen. Ja.
32: Hier ruht die ehrwürdige Jubilar-Klosterfrau Maria Clementine Martin. Mhm.
28: So sieht es aus, das Grab der Klosterfrau. Nicht weit von der Aachener Straße liegt es, fast schon zu bescheiden für die Lebensleistung dieser großen Frau.
33: Sie ist ja eine der berühmtesten Kölnerinnen, eigentlich, weil alle Welt Klosterfrau kennt. Aber keiner kennt ihre abenteuerliche Geschichte. Sie ist ja aufgewachsen in Brüssel, ist dann quer durch die Lande gezogen mit ihren Eltern, ist ins Kloster gegangen, ist aus dem Kloster geworfen worden, stand völlig mittellos auf einmal da. Sie ist dann anzutreffen auf dem Schlachtfeld von Waterloo, wo sie Verwundete versorgt hat. Ist dann nach Münster gegangen, hat sich als Ärztin versucht. Und schließlich ist sie nach Köln gekommen und da hat sie Geschichte geschrieben.
28: Eine Stadt, die damals nach Zukunft roch. Nach Rhein, nach Handel, nach Aufbruch. 1825 beginnt sie hier mit der Herstellung ihres eigenen Kräuterpräparats. Sie verkauft den Melissengeist zunächst aus einer kleinen, selbstorganisierten Struktur heraus.
34: Sie gehörte zu den ersten Unternehmerinnen überhaupt hier in Köln und das war im 19. Jahrhundert auf jeden Fall eine Besonderheit. Und trotzdem hat sie sich auch in einer Männerwelt durchgebissen, was ich ziemlich beachtlich finde. Sie hat bewiesen, dass man als Frau Durchsetzungsfähigkeit braucht. Man darf auch keine Angst haben, gegen Männer anzugehen, was sie nun auch gemacht hat, durch Anzeigen beispielsweise. Also sie könnte durchaus auch heute noch als Role Model herhalten können.
28: Die Idee einer Ordensfrau wächst weit über ihre Zeit hinaus. Die Konzernzentrale im Kölner Norden wurde zum Herz des Unternehmens, von dem aus das Produkt weltweit bekannt wurde. Von Maria Clementine Martin selbst finden sich hier nur wenige Spuren. Diese Distille soll sie genutzt haben, dieser Altar ihr gehört haben.
33: Also man spürt sozusagen die Verbindung zur Vergangenheit, zu ihrem Leben.
28: Die Wohnorte ihres Lebens sind heute verschwunden. Klar ist, sie wohnte immer in direkter Umgebung zum Dom, so wie hier am Domhof 19.
33: Man sagt immer, sie sei des Domes nächste Nachbarin gewesen. Und wirklich, es ging nicht näher ran. Und für eine gläubige Person konnte es nicht besser sein.
28: Eine Kölner Idee von 1826 wirkt bis heute. Das Produkt der Klosterfrau verbindet Stadtgeschichte, Unternehmerinnengeist und ein Stück gelebte Tradition.
0: Ganz spannendes Thema. Ja, und noch ein Blick in den Kreis Düren. Dort führt Aldenhofen als erste Kommune des Kreises jetzt die Bezahlkarte für Geflüchtete ein. Asylbewerber bekommen damit ab dem 1. August ihre Leistungen nicht mehr als Überweisungen auf ihr Konto. Sie bekommen das Geld stattdessen auf eine sogenannte Social Card. Damit können sie zum Beispiel im Handel vor Ort bezahlen. Überweisungen ins Ausland sollen damit aber nicht möglich sein. Die Gemeinde Aldenhofen will damit verhindern, dass Asylbewerber Geld ins Ausland schicken oder bezahlen. Ja, Rosen haben im Christentum eine ganz besondere Bedeutung. Sie stehen für Liebe, Hoffnung und Schönheit und damit sind sie natürlich perfekt geeignet für die Grünbepflanzung rund um eine Kirche. Allerdings ist das Beet, das Hartmut und Claudia aus dem Kirchenvorstand betreuen, schon so ein bisschen in die Jahre gekommen und darum muss Rüdiger Ramme beim Aufhübschen helfen.
4: Rüdiger Ramme trifft heute Männer und Frauen, die ihr Kirchenbeet verschönern wollen.
5: Lieber Rüdiger, wir sind die Mitglieder des Kirchenvorstands Claudia und Hartmut. Vor einigen Jahren haben wir es zwar mit Rosen und Spiersträuchern bepflanzt. Leider ist die Anlage etwas in die Jahre gekommen und könnte eine neue Gestaltung gut gebrauchen. Herzliche Grüße,
6: Claudia
5: und Hartmut.
7: Eine meiner leichtesten Übungen.
8: Hallo zusammen.
5: Hallo Rüdiger.
8: Das sieht ja richtig nach Arbeit aus hier bei euch. Was wünscht ihr euch denn bei dem Beet hier?
5: Ja, am besten wäre es, wenn es pflegeleicht wäre.
9: Wäre schön, wenn es bunter wird.
10: Wäre auch schön, wenn es biblische Pflanzen wären, wenn es an einer Kirche ist.
8: Also bunt und pflegeleicht, das kriegen wir hin. Also ich würde zum Beispiel sagen, die Iris, die haben sich hier ziemlich ausgebreitet, da nehmen wir mal einen Teil weg. Der Spierenstrauch, der wäre mir zu groß, den würde ich gerne wegnehmen. Die hier, die schneiden wir auch ein bisschen zurück, die lassen wir drin. Ich glaube, das ist Rose der Hoffnung, könnte es sein. Und ab hier oben würde ich eigentlich alles ganz gerne raus. Dann hätte man da zum Beispiel Platz für die kleine Bibelecke und würden dann hier überall ein bisschen was an Rosen zwischenpflanzen. So, jetzt wisst ihr, was ihr tun müsst. Handschuhe an und vor allen Dingen auch was auf dem Kopf, denn es ist richtig sonnig und heiß.
4: Bei 30 Grad die Hacke schwingen, anstrengend und aus dem Beet muss viel raus.
8: So, wir haben jetzt alles rausgemacht, was raus sollte. Das Beet haben wir auch schon so ein bisschen aufgelockert. Jetzt geht es natürlich darum, die Pflanzen, die drin bleiben durften, vielleicht auch noch richtig zurückzuschneiden. Sommerschnitt. Also man sieht, die erste Blüte ist schon durch. Das ist eine remontierende Rose, also die blüht zweimal, also öfter blühend. Da bilden sich jetzt natürlich an den alten Blütenansätzen bilden sich Hagebutten. Und die Hagebutten sind zwar schön für die Vögel, aber wir wollen es eigentlich nicht so ganz gern im Sommer, weil das hemmt die Bildung neuer Blüten. Deswegen müssen die weg. Und man sagt immer, man schneidet bis zum ersten ausgebildeten Laubblatt runter. Bei den Rosen ist es so, die haben so mehrlappige Blätter. Das hier ist zum Beispiel ein dreilappiges Blatt. Hier kommt das erste fünflappige Blatt. Ne? Und da schneiden wir zurück. Oberhalb des Triebes schneiden wir zurück. Das ist ja nicht schwierig, ja, auch nicht schlimm, wenn man ein bisschen tiefer schneidet. Passiert nichts. Die lassen wir noch ein bisschen stehen. Die ist schön. Jetzt haben wir hier ja Teil der Rose, ein Trieb, der sieht ganz anders aus. Der hat ganz andere Blätter und sehen auch von der Struktur ganz anders aus. Das ist ein Wildtrieb. Erstens mal schwächen die Rose und wie wir hier gesehen haben, die können die Rose auch komplett überwachsen. Also sobald die kommen, immer weg. Weil wenn man sie wegreißt, machen sie nicht so gerne wieder neue Austriebe.
4: Das Kirchenbeet wurde vor Jahrzehnten angelegt. Jetzt gibt es bald Platz für Neues.
8: Ja, das Beet haben wir ja mit viel Schweiß vorbereitet. Die Rosen haben wir geschnitten. Ja, und dann kommt natürlich noch der Bibelgarten. Den wolltest du haben. Da habe ich so ein paar Pflanzen mitgebracht. Es gibt natürlich unheimlich viele Bibelpflanzen. Aber in alten Israel ist ja nicht ganz das Klima, das wir auch haben. Aber es gibt so einige Pflanzen, die bei uns auch zurechtkommen. Zum Beispiel die Feige. Jeder weiß es, Buch Genesis, Eva, das Feigenblatt. Schönes großes Blatt, hier sind schon Früchte dran. Die kommen auch bei uns ganz gut klar. Dann haben wir noch den Granatapfel hier. Da gibt es mittlerweile ganz gute Züchtungen, die auch deutlich unter 10 Grad minus zurechtkommen. Selbstfruchten, ganz leckere Früchte. Und als letztes natürlich die Mittelmeerzypresse. Das wird ein vernünftiger Strauch, kann man aber sehr gut schneiden. So, ich würde sagen, jeder nimmt jetzt mal eine Bibelpflanze, dann stellen wir die unten schon mal ab.
4: Und die Rosen, die gleich in das Kirchenbeet kommen, sind auch dabei.
8: Jetzt haben wir alles ausgestellt. Würdet ihr so grob sagen, dass euch das gefällt?
1: Ja.
2: Prima, super.
8: Gut, dann würde ich sagen, ordentliche Löcher machen und bei den Rosen tiefgründig, weil Rosen sind Tiefwurzler. Ja?
1: Ja.
2: Prima.
8: Gut, dann legen wir los.
4: Kleinstrauchrosen werden neben die Stöcke gesetzt, die stehen bleiben. So sah das Beet noch vor einigen Stunden aus. Jetzt ist alles aufgehübscht.
8: Wir sind fertig, war schweißtreibend. Hat es sich denn auch gelohnt?
1: Ja.
2: Prima,
1: sehr
2: klasse.
1: Schön. Ja, klasse.
2: Sieht super aus.
8: Ich bin auch zufrieden. Ich bin vor allen Dingen zufrieden mit eurer Mitarbeit. Ihr habt nämlich richtig mit reingeklotzt. Vielen Dank, Katsch. Viel Spaß gemacht. Macht es gut. Bis demnächst. Tschüss. Ja,
1: tschüss. Tschüss.
2: Vielen Dank.
1: Tschüss.
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0: Ja, los geht's eigentlich schon am Nachmittag. Ab 16 Uhr ist die Maus zu Gast in Duisburg und die freut sich auf viele kleine und große Besucher. Mehr Infos zum gesamten Programm gibt's übrigens auf sommer.wdr.de. Ja, wir freuen uns drauf, auch wenn der Hochsommer gerade Pause macht und ab und zu mal Regen runterkommt. Die Pflanzen lieben es, zum Beispiel diese wilde Möhre, in deren Dolde sich ein paar Wanzen tummeln. Danke an Petra Große-Wächter aus Eschweiler, sehr süß. Und hier sind noch zwei kleine Hummeln auf einem Sonnenhut. Danke an Horst Deutsch. Mann aus Niederzier, er hat das Foto im Heilpflanzengarten des Barockschlosses Türnich gemacht. Sehr cool. Und jetzt unser Lokalzeitwetter. In der Nacht zum Mittwoch ist es erst sternklar, später gibt es ein paar Wolken, 13 Grad im Selfkant und bis 8 Grad im Zitterwald. Der Wind weht dazu überwiegend schwach. Der Mittwoch, der startet mit einer dichten Wolkendecke, hier und da kann es auch mal regnen. Der Nachmittag bringt dann weiterhin viele Wolken, höchstens mal kurze sonnige Momente und ab und zu mal einen Schauer. Das allerdings nicht überall. Die Temperaturen erreichen 17 Grad auf dem Weißen Stein und bis 21 Grad an der unteren Ruhr. Der Wind weht schwach bis mäßig und böig. Am Donnerstag teils dicht bewölkt, manchmal auch locker bewölkt mit Sonne, aber kaum Schauer. 23 Grad. Am Freitag meistens trocken mit Sonne und Wolken. Es wird wärmer mit 25 Grad und am Samstag bei lockeren Wolken viel Sonne und meistens trocken bei 28 Grad. Der Sonntag, der wird dann wieder unbeständig und relativ kühl mit Regen. Im Laufe der Woche wird es dann aber wieder schöner und wärmer. Mit mehr Sonne, Schauer oder Gewitter sind dann selten unterwegs. Klingt doch ganz gut. Das war's von uns. Danke fürs Zuschauen. Wir sind morgen wieder da. Hier geht's jetzt weiter mit dem Tatort aus Köln. Viel Spaß damit.
11: Heute haben Studierende vor der Heinrich-Heine-Universität in Düsseldorf demonstriert. Der Grund: die Vorlesung einer Professorin. Die Studierenden werfen ihr vor, dass die Inhalte in Teilen transfeindlich seien, also gegen Menschen gerichtet, die ihre geschlechtliche Identität gewechselt haben.
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2: Willkommen zu Ihrer Lokalzeit. Ja, da war was los heute Morgen auf dem Campus der Heinrich-Heine-Universität. Studierendenvertreter hatten zwischenzeitlich sogar den Rauswurf der Professorin gefordert, die die umstrittene Vorlesung gehalten hat. Sicher ist, dieses Thema hat viele Menschen berührt, insbesondere natürlich die Betroffenen selber.
12: Eine Vorlesung im Fach Psychologie über Menschen, die ihr Geschlecht geändert haben. Sie weckte bei den Zuhörenden heftigen Widerspruch, unter anderem von einer jungen Frau, die sich selbst als transsexuell beschreibt. Sie fühlte sich vom Vortrag der Professorin verletzt.
13: Es macht mich wütend, weil ich hatte teilweise schon einfach das Gefühl, ich würde einfach gerne selber was dazu sagen. Ich habe einen Suizid überlebt und bin trans. Und dann spricht sie über Suizide und stellt halt diese ganze Thematik so unsicher dar, als wäre es überhaupt nicht klar, dass es was bringt. Und obwohl ich aus eigener Erfahrung sagen kann, dass Hormone was bringen, dass sie mir Lebensfreude gegeben haben und dass ich mein Leben leben möchte und dass, wenn ich sie nicht genommen hätte, nicht mehr am Leben wäre.
12: Die umstrittene Professorin habe Transsexualität als etwas beschrieben, das sich über soziale Ansteckung verbreite. So zumindest haben es Zuhörende verstanden.
14: Also ich sehe, dass man sich in einer gewissen Identitätsbildung natürlich bei seinen Ummenschen umschaut. Und wenn der eine Fußball spielt, dann möchte ich auch Fußball spielen. Aber das jetzt gleich auf die ganze Identität des Geschlechts mit auszuweiten, finde ich, ist viel zu weit gefasst.
15: Also es kam sehr deutlich dafür, dass eine wissenschaftliche Vorlesung war, die Meinung der Dozentin zum Vorschein.
12: Überprüfen lassen sich die Aussagen der Studierenden nicht. Die Uni hatte am Morgen keine Kameras zur Vorlesung zugelassen. Mit dem WDR reden wollte die Professorin ebenfalls nicht, dafür aber der Pressesprecher der Hochschule.
16: Würde falsche Vorstellungen über die Entwicklung.
17: Die Professorin sagt, dass sie die Vorlesung eigentlich jedes Semester hält und bisher wirklich störungs- und geräuschfrei. Da werden keine provokativen oder gar diskriminierenden und beleidigenden Thesen verbreitet. Sie sagt auch, dass sie sowohl im beruflichen als auch im privaten jederzeit eine offene Tür hat für Menschen jedweder Identität.
12: Auslöser des Protests war eine E-Mail der Professorin, in der sie den abwertenden Begriff der Transideologie verwendet hatte. Eine unglückliche Wortwahl, wie sie heute sagt. Die Organisatoren der Demo sagen, solche veralteten Thesen dürften an einer Uni keinen Platz mehr finden. Über den Protest will die Unileitung demnächst beraten.
2: Es geht weiter in Krefeld-Uerdingen. Da hat sich der Siemens-Standort einen Mega-Auftrag gesichert. Wir hatten gestern schon kurz darüber berichtet. Für den italienischen Bahnbetreiber Italo baut das Werk neue Hochgeschwindigkeitszüge. Ein echter Paukenschlag, der nicht nur Milliarden in die Region spült, sondern auch hunderte Arbeitsplätze für die Zukunft absichert.
18: Noch existiert der neue Zug nur als Grafik, aber so wird er einmal aussehen. 26 sind bestellt, plus 14 als Option. Gebaut werden soll er hier, im Werk von Siemens Mobility in Krefeld. Der Auftragswert 3 Milliarden Euro. Jubel bei der Industrie- und Handelskammer.
19: Das ist eine super Nachricht für den Wirtschaftsstandort Krefeld, aber auch für die gesamte Region. Gerade in einer Zeit, wo Industriebetriebe unter Druck stehen, freuen wir uns wirklich sehr über diesen Großauftrag, weil der wird die Arbeits- und Ausbildungsplätze in Krefeld sichern, weitere hinzufügen und viele andere werden profitieren.
18: Die Siemensianer haben jede Menge Erfahrung im Zugbau. Für den Marktführer Deutsche Bahn wird in Krefeld zum Beispiel seit Jahren der ICE 3 Neo produziert. Der basiert genau wie der neue Zug auf der sogenannten Velaro-Plattform. Die beiden Varianten ähneln sich. Ein Großteil der Fertigung ist also bereits vorhanden. 440 Passagiere haben Platz bei einer Höchstgeschwindigkeit von 320 Kilometern pro Stunde. Die Auftragsbücher bei Siemens in Krefeld sind gut gefüllt.
20: Das ist richtig was an Beschäftigung, richtig was an Umsatzvolumen, aber natürlich auch eine große Herausforderung, weil die müssen ja in Zeit, in Budget und in Qualität dann gefertigt und zur Verfügung gestellt werden. Und das ist eine große Herausforderung, die sich die Truppe stellen muss, wo ich aber zuversichtlich bin, dass sie es gut geregelt kriegen.
18: In 2 Jahren sollen die ersten Züge rollen. Geplant sind Verbindungen zwischen München, Köln und Dortmund und zwischen München, Berlin und Hamburg.
2: Was vertrocknet denn gerade in Ihrem Garten? Ich könnte mir vorstellen, der eine oder andere wäre dankbar für Gieß- und Pflanzentipps von unserer Lokalzeitgärtnerin Melanie Unterberg. Was für ein Glück, dass sie heute bei uns im Studio ist. Und deshalb rufen Sie uns gerne an. Stellen Sie Ihre Fragen unter 0221 5678 und 4 mal die 9. Das ist die Telefonnummer und später wird Melanie dann die Antworten liefern. In circa 3 Stunden wird es sich wieder so anhören, als sei ein riesiger Bienenschwarm über den Oberkasseler Rheinwiesen unterwegs. Dieses deutliche Summen stammt von den 1000 Drohnen, die anlässlich der Rheinkirmes in die Luft geschickt werden. Unter dem Motto Art in the Sky werden Symbole, die für die Stadt Düsseldorf stehen, am Nachthimmel gezeigt. Und für uns steht jetzt Reporter Andreas Turnseck direkt neben dem Startfeld. Andreas, 1000 Drohnen synchron fliegen zu lassen, wie kriegt man das hin?
7: Mit ganz viel

0: Aufwand und viel technischer Vorbereitung. Es ist wirklich sehr beeindruckend, was wir in den letzten Stunden hier schon erlebt haben an Vorbereitung. Und was hier gerade passiert, ist auch etwas ganz Besonderes. Also wenn wir eine Live-Schalte vorbereiten, dann tauschen wir schon mal 2 oder maximal 3 Akkus beim Mikrofon, bei der Kamera, um kurz vorher noch vollen Strom zu haben. Jetzt werden gerade 1000 Akkus ausgetauscht. Und das Ganze ist vorhin auch schon mal passiert, um einfach alle Drohnen einmal auszutesten. Und man hat natürlich noch mal die gleiche Anzahl in der Hinterhand, falls mal etwas ist. Also wirklich ganz viel Vorbereitung. Man muss sich auch zum Beispiel mit dem Tower absprechen, mit der Flugsicherung, denn der Flughafen ist in nächster Nähe. Wenn ihr mal vielleicht einen Rettungshubschrauber lang fliegen muss, muss man das vielleicht verschieben oder auch unterbrechen. Auch das muss vorbereitet sein. Der Aufwand lohnt sich aber, denn wie das Ganze im letzten Jahr aussah, das können wir uns jetzt ja einmal anschauen. Ja, da wurden vor allem Düsseldorfer Motive an den Himmel gezaubert. Und es war ja dann auch eine echte Premiere auch für die Düsseldorfer, eine Drohnenschau in dieser Dimension hier auf den Oberkasseler Rheinwiesen zu erleben. Zweidimensionale Motive oder eben auch dreidimensionale, auch damals schon mit 1000 Drohnen. Ja, das Ganze ein Spektakel, das man natürlich gerne dann auch genießt, wenn man vorher auf der Kirmes war. Und wir waren vorhin auch schon mal auf der Kirmes unterwegs und haben uns einmal umgehört, was man denn so hält von den Drohnenshows. Und wir können ja einfach mal hören, was den Menschen hier gesagt haben zu den Drohnen.
1: Drohnenschau hin und her, das ist, da fehlt ein bisschen. Mir fehlt da ein bisschen die Knallerei. Es ist sehr schön, künstlerisch gut gemacht, aber ja, mir fehlt ein bisschen noch das Spektakel darin herum.
2: Sehr, sehr toll. Auf jeden Fall sehr viel besser für die Umwelt. Es ist nicht so laut.
3: Ich bin immer wieder erstaunt, dass man 1000 Drohnen programmieren muss, dass die genau weiß, wann die an welcher Stelle sein muss. Das ist ja eine irre Arbeit eigentlich, ne? Und deswegen muss man das dann hoch anerkennen.
4: Ach, das wird bestimmt spannend. Das Ganze mal mit Drohnen zu sehen statt mit Feuerwerk ist bestimmt cool.
0: Ja, und wir haben hier eine echte Deutschland-Premiere heute in Düsseldorf, den Art in the Sky. Dieses Konzept, Kunstwerke an den Himmel zu zaubern, das hat man vorher noch nicht gesehen. Und ich habe denjenigen, der verantwortlich ist dafür, sozusagen der künstlerische Direktor für diese 1000 Drohnen, Jan Ising. Ja, was kann man heute Abend erwarten in Düsseldorf?
5: Wir probieren heute Abend was Neues. Ein neues Medium bei aller technischer Perfektion schafft immer neue Möglichkeiten, die man sich aber erst bewusst werden muss. Und hier ist es so, dass wir uns mit einzelnen Pixeln beliebig im Raum bewegen können, was für Künstler jeder Art, egal ob digital oder aus dem Skulpturenbereich, ganz andere Möglichkeiten gibt. Und wir fangen damit an, eine Galerie von Interpretationen von Kunst, auch von großen Düsseldorfer Namen, an den Himmel zu bringen, um diesen Bezug zur Kunst und des Erschaffens von etwas Neuem überhaupt in die Wege zu bringen.
0: Ich habe ja schon mal auf ein Foto sehen dürfen, der Kopf von Joseph Beuys ist zu sehen, auch in beeindruckender dreidimensionaler Weise. Wenn das jetzt so 3 Stunden kurz davor steht, was macht denn jetzt noch so am meisten Kopfzerbrechen?
5: Also jetzt ist es in erster Linie eine technische Arbeit, das worüber ihr halt schon gesprochen habt. Vom kreativen Bereich haben wir es abgeschlossen und beten jetzt eigentlich, dass das, was wir uns ausgedacht und am Rechner sehr aufwendig gebaut haben, auch am Himmel so ausschaut, wie wir es dann gerne hätten.
0: Dafür drücke ich alle Daumen und nur ein Teaser vielleicht noch. Johnny Depp hat ein Bild gemalt und ist auch freigegeben, dass man das auch heute hier am Himmel sieht und freut sich da auch schon persönlich drauf. Also das ist wirklich was ganz Besonderes, was man hier heute Abend erwarten kann.
6: Das hört sich vielversprechend an. Herzlichen Dank, Andreas. Mitten in der Nacht aufstehen, freiwillig und wandern, das kann sogar mega Spaß machen, wenn rund 45.000 Menschen mitlaufen. Die Vier Darkse, das weltweit wohl größte Wanderevent, ist heute in Nimwegen gestartet. An 4 Tagen laufen die Wanderer 30, 40 oder 50 Kilometer. Was mal als Marschübung des Militärs anfing, ist heute ein internationales Riesenvolksfest. Und mittendrin Schülerinnen und Schüler aus Kleve.
7: Die laufen die Vier Darkse.
8: Die Stimmung auf der Straße.
7: Die Stimmung auf der Straße.
9: Die Walking Stones sind richtig gut drauf. Noch frisch und ohne Blasen an den Füßen schwärmen sie vom Start früh um 7 in Nimwegen.
10: Es war schon aufregend. Ja,
11: es war auch das erste Mal halt für die meisten und es war schon sehr krass, weil die ganze Zeit Musik und überall Leute.
12: Es ist jedes Mal ein überwältigendes Gefühl und es ist schön auf jeden Fall, weil einem so viele Leute auch anfeuern.
9: Gemeinsam durch die Dörfer rund um Nimwegen marschieren die Bewohner, feiern und motivieren die Wanderer. endlich die erste Pause am Militärstützpunkt Uitwade. Auftanken und relaxen.
12: Ja, also die Füße sind ja gut trainiert. Man merkt noch nicht so viel. Aber Asphalt macht einem schon mehr zu schaffen, als wenn man 30 Kilometer über Waldwege läuft.
13: Wir fahren mit dem Bus wieder zurück nach Kleve und jeder schläft bei sich zu Hause.
14: Manche müssen ja in Hotels übernachten. Die Soldaten hier im Militärlager oder die übernachten hier im Militärlager.
15: Du schläfst lieber zu Hause in deinem Bettchen.
14: Ist auch besser.
9: In den nächsten 3 Tagen heißt es nochmal früh aufstehen für die letzten 90 Kilometer.
6: Respekt. Die Bezirksregierung Düsseldorf hatte im Mai angeordnet, dass eine Lehrerin am Berufskolleg in Wesel in den Ruhestand versetzt wird. Sie war vorher 17 Jahre lang krankgeschrieben, soll aber gleichzeitig als Heilpraktikerin gearbeitet haben. Daher ermittelt die Staatsanwaltschaft Duisburg wegen Betrugs. Nun klagt die Frau gegen die Ruhestandsentscheidung. Sie will ihren Job behalten. Das Verwaltungsgericht muss den Fall nun prüfen. Das bedeutet gleichzeitig, dass die Klägerin erstmal weiter volles Gehalt bekommt. Was kostet heute zum Beispiel 1 Liter Milch oder 1 Liter Benzin und wie kommt es zu dem Preis? Damit die Menschen die wirtschaftlichen Zusammenhänge besser verstehen, Trends nicht verpassen und, wenn es gut läuft, dank dieser Infos den eigenen Kontostand aufbessern, dafür gibt es die Zeitschrift Wirtschaftswoche mit Sitz in Düsseldorf. Die war und ist das bedeutendste Wirtschaftsmagazin Deutschlands seit inzwischen 100 Jahren. Das darf man schon als außergewöhnlich bezeichnen.
16: Eine Wirtschaftswoche, bitte.
17: Bitte schön.
18: Für einen elitären Kreis war es schon immer gut investiertes Geld, eine Wirtschaftswoche zu kaufen. Ob nun Anleger, Unternehmer oder Politiker. Die Analysen und Einschätzungen der Wirtschaftsjournalisten immer gefragt. Die Zielgruppe des Blatts vom Chefredakteur klar definiert.
19: Unsere Leser sind Leute, die Geld verdienen und die noch mehr Geld verdienen wollen.
20: Ich glaube, das Kernversprechen der Wirtschaftswoche ist geblieben. Die Menschen, für die wir schreiben, die wollen weiterkommen im Leben. Und das steckt auch in unserem Claim, weiterdenken, weiterkommen. Das ist nicht nur ein Slogan, sondern wir wollen unsere Leserinnen und Leser wirklich befähigen, dass sie im Leben weiterkommen. Das gilt mal für die eigene berufliche Position, das gilt für die eigene Geldanlage. Die Menschen wollen ja, dass es ihnen besser geht. Und die Wirtschaftswoche begleitet die Menschen auf diesem Weg bei vielen wirtschaftlichen Entscheidungen.
18: Horst von Butler ist der aktuelle Chefredakteur der Wirtschaftswoche. Die Redaktion hat Besuch. Im Jubiläumsjahr dürfen insgesamt 100 Leserinnen und Leser hinter die Kulissen des Blatts schauen. Die Nachfrage war groß. Abonnenten der Vivo sind treue Fans des Magazins.
21: Ich bin jetzt seit 2 Jahren Abonnentin von der Wirtschaftswoche und finde es halt einfach auch klasse, wie die mit so einer hohen Frequenz quasi über ganz viele Kanäle uns auf dem Laufenden halten. Und wir haben heute Morgen ja schon einen ganz guten Einblick bekommen, wie die es überhaupt schaffen mit Unterstützung von ganz vielen Redakteurinnen und Redakteuren, aber eben auch zum Beispiel KI.
22: Ich bin Printleserin, muss ich ganz ehrlich zugeben, ganz traditionell. Aber ich sammle die und lese sie dann irgendwann auf einer meiner Reisen oder so, kann ich dann einfach nochmal blättern.
18: 1926 gründete der Ökonom Gustav Stolper in Berlin die Zeitschrift Der Deutsche Volkswirt, die Vorgängerin der Wirtschaftswoche. Zwischenzeitlich von den Nationalsozialisten verboten, überstand das Blatt den Krieg und siedelte sich in den 70er Jahren unter dem heutigen Namen in Düsseldorf an. Die gedruckte Ausgabe erscheint immer freitags. Über 80 Menschen arbeiten sich tagtäglich in die aktuellen und kommenden Themen der Wirtschaft ein.
23: Wir blicken auf den Arbeitsmarkt, wir schauen auf die Tarifpolitik, wir blicken viel ins Ausland, wir haben da sehr internationalen Fokus, was passiert in China, was passiert in Amerika. Und das dann den Menschen zu erklären, zu analysieren, welche Bedeutung auch Wirtschaft für sie hat, das ist schon hochspannend und auch herausfordernd immer wieder.
24: Wenn ich mich vorstelle und sage, ich arbeite für die Wirtschaftswoche, dann kann da schon eigentlich jeder was mit anfangen. Und gerade, dass hier einfach wirklich noch so Qualitätsjournalismus gemacht wird, also es wird auch honoriert, dass man sich tief in die Zahlen einarbeitet, dass es nicht oberflächlich ist. Und das finde ich super. Ja.
18: Das gedruckte Magazin hat eine Auflage von 100.000 Exemplaren pro Woche. Mehrere Millionen Menschen erreicht die Vivo über die Website, Podcasts und Newsletter jeden Monat.
20: Wir versuchen gerade in einer Welt, die so gefühlt ein bisschen wahnsinniger wird, müssen wir sagen, wir behalten die Übersicht und auch den kühlen Kopf. Also es ist auch eine Chance, weil die Menschen vertrauen der Wirtschaftswoche. Aber da durchzudringen wird natürlich schwieriger, das ist klar.
18: So könnte es vielleicht klappen mit weiteren 100 Jahren Wirtschaftswoche.
6: Nadine Ziesing ist ein Phänomen. Die 36-Jährige hat erst vor 5 Jahren mit dem sogenannten Rapid Surfen, dem Surfen auf der stehenden Welle, begonnen und surft jetzt schon bei den deutschen Meisterschaften. Was die Faszination dieses Sports ausmacht und warum man nie zu alt sein kann, um damit anzufangen, das hat uns die Burscheiderin auf der Indoorwelle im Düsseldorfer Rheinriff erzählt.
1: Durchs Wassergleiten auf einer Welle, die niemals bricht. Rapid Surfing kann jeder lernen, egal in welchem Alter. Auch Nadine Ziesing hat erst spät angefangen und gehört heute zu den Top-Athletinnen im Kader der deutschen Nationalmannschaft. Auf der Welle ist sie regelmäßig.
2: So 2-mal die Woche und in der Off-Season 1-mal die Woche, um halt nichts zu verlernen. Sonst juckt es in den Fingern.
1: Gerade trainiert sie für die deutschen Meisterschaften Ende Juli in Hannover. Ohne Surfen geht es für sie nicht.
3: Also es ist auf jeden Fall jede Menge Adrenalin im Spiel. So ein bisschen Kurvenlage, vergleichbar mit dem Motorradfahren. Und der größte Stoke, so nennen wir Surfer das, ist halt immer, wenn man einen neuen Trick steht.
1: Und den muss sie üben. Je riskanter die Tricks, desto höher die Punkte im Wettbewerb. Und das hat manchmal seinen Preis.
2: So was passiert auch immer wieder. Was ist passiert? Ich habe mir eine Finne abgebrochen beim 360-Versuch.
1: Oh. Der 360, die 360-Grad-Drehung, ist gar nicht so einfach. Zeit auf der Welle ist aber teuer. Deswegen übt Nadine Ziesing auch mit dem Skateboard auf der Trasse in Burscheid.
3: Ich gehe die Haustür raus, ein kleines Stück durch den Wald und bin halt auf der Trasse. Und man hat halt einen super Untergrund und kann halt perfekt die Beine trainieren und halt auch ein bisschen Techniktraining machen.
1: Mit 37 Jahren gehört sie zu den Ältesten im Sport. Dabei hat sie erst mit 30 angefangen.
3: Meine Oma hat mich dazu gebracht. Wir waren mal zusammen im Urlaub. Dann habe ich es im Meer das allererste Mal ausprobiert. Und danach haben meine Arbeitskollegen so Mitleid mit mir gehabt, weil man es hier in Deutschland nicht machen kann, dass sie mir so einen Anfängerkurs in Langenfeld geschenkt haben. Und ja, das war dann auch in Jahr 1, wo es Langenfeld quasi das erste Mal gab. Die erste Welle hier in NRW und damit fing alles an. Man macht super schnell Fortschritt, gerade am Anfang. Und das ist halt für viele auch eine super tolle Erfahrung.
1: Seit 3 Jahren startet Nadine Ziesing bei Wettbewerben und ist mittlerweile so gut, dass sie in ihrer Altersklasse Ü35, der Masterclass, dominiert.
15: Das macht einen auch ein bisschen stolz, ne, wenn man sowas trägt, oder?
3: Ja, auf jeden Fall. Vor allen Dingen, weil man jetzt nie wirklich damit gerechnet hätte. Also bei den Masters habe ich eine Favoritenrolle. Das gefällt mir gerade gar nicht so, weil das erhöht natürlich den Druck.
1: Denn auf der Welle muss dann alles passen.
3: Es ist halt wirklich mehr, dem Kopf zu sagen, hey, trau dich, mach das.
2: So, noch ein paar Tipps abholen.
1: Je mutiger, desto besser.
3: Auf dem Contest gibt es tatsächlich viele Punkte für hohes Risiko. Und deswegen genau, trainiert man das natürlich immer mit.
2: Mein Lieblingskrieg, die 360-Drehung, die klappt normalerweise immer. Aber heute klappt sie einfach nicht. Wenn man zu viel nachdenkt, dann klappt halt auch gar nicht. Aber am wichtigsten ist ja, dass es im Wettkampf klappt.
1: So. Den Adrenalinkick beim Surfen suchen eindeutig mehr Männer. Nadine Ziesing wird aber nicht müde, jungen Frauen den Spaß am Sport vorzuleben.
2: Es entwickelt sich gerade ganz toll in eine andere Richtung. Jetzt bei der Qualifikation und bei der deutschen Meisterschaft sind fast genauso viele Frauen wie Männer. Das ist richtig, richtig cool, wenn das dann langfristig komplett ausgeglichen ist.
1: Und ohne sie wären die Rapid Surf-Frauen in NRW lange nicht so weit.
6: Rosen stehen im Christentum für Liebe, die Schönheit des Glaubens und für die Hoffnung. Da passt es doch wunderbar, sie in das Beet vor einer Kirche zu pflanzen. Nur ist das Beet bei Claudia und Hartmut von der Gemeinde St. Bartholomäus ziemlich in die Jahre gekommen. Damit hier bald wieder schönste Rosen blühen, braucht es neben dem Segen von oben jetzt vor allem einen grünen Daumen, und zwar den von Rüdiger Ramme.
17: Rüdiger Ramme trifft heute Männer und Frauen, die ihr Kirchenbeet verschönern wollen.
25: Lieber Rüdiger, wir sind die Mitglieder des Kirchenvorstands Claudia und Hartmut. Vor einigen Jahren haben wir es sogar mit Rosen und Spiersträuchern bepflanzt. Leider ist die Anlage etwas in die Jahre gekommen und könnte eine neue Gestaltung gut gebrauchen. Herzliche Grüße,
26: Claudia
25: und Hartmut.
27: Eine meiner leichtesten Übungen. Hallo zusammen.
25: Hallo Rüdiger.
27: Das sieht ja richtig nach Arbeit aus hier bei euch. Was wünscht ihr euch denn bei dem Beet hier?
25: Ja, am besten wäre es, wenn es pflegeleicht wäre.
28: Wäre auch schön, wenn es bunter wird.
29: Wäre auch schön, wenn es biblische Pflanzen wären, wenn es an einer Kirche ist.
27: Also bunt und pflegeleicht, das kriegen wir hin. Also ich würde zum Beispiel sagen, die Iris, die haben sich jetzt ziemlich ausgebreitet, da nehmen wir mal einen Teil weg. Der Spierenstrauch, der wäre mir zu groß, den würde ich gerne wegnehmen. Die hier, die schneiden wir auch ein bisschen zurück, die lassen wir drin. Ich glaube, das ist Rose der Hoffnung, könnte es sein. Und ab hier oben würde ich eigentlich alles ganz gerne raus. Dann hätte man da zum Beispiel Platz für die kleine Bibelecke und würden dann hier überall ein bisschen was an Rosen zwischenpflanzen. So, jetzt wisst ihr, was ihr tun müsst. Handschuhe an und vor allen Dingen auch was auf dem Kopf, denn es ist richtig sonnig und heiß.
17: Bei 30 Grad die Hacke schwingen, anstrengend, und aus dem Beet muss viel raus.
27: So, wir haben jetzt alles rausgemacht, was raus sollte. Das Beet haben wir auch schon so ein bisschen aufgelockert. Jetzt geht es natürlich darum, die Pflanzen, die drin bleiben durften, vielleicht auch noch richtig zurückzuschneiden. Sommerschnitt. Also man sieht, die erste Blüte ist schon durch. Das ist eine remontierende Rose, also die blüht zweimal, also öfter blühend. Da bilden sich jetzt natürlich an den alten Blütenansätzen bilden sich Hagebutten. Und die Hagebutten sind zwar schön für die Vögel, aber wir wollen es eigentlich nicht so ganz gern im Sommer, weil das hemmt die Bildung neuer Blüten. Deswegen müssen die weg. Und man sagt immer, man schneidet bis zum ersten ausgebildeten Laubblatt runter. Bei den Rosen ist es so, die haben so mehrlappige Blätter. Das hier ist zum Beispiel ein dreilappiges Blatt. Hier kommt das erste fünflappige Blatt. Ne? Und da schneiden wir zurück. Oberhalb des Triebes schneiden wir zurück. Das ist ja nicht schwierig. Ist auch nicht schlimm, wenn man ein bisschen tiefer schneidet. Passiert nichts. Die lassen wir noch ein bisschen stehen. Die ist schön. Jetzt haben wir hier ja Teil der Rose, ein Trieb. Der sieht ganz anders aus. Der hat ganz andere Blätter und sehen auch von der Struktur ganz anders aus. Das ist ein Wildtrieb. Erstens mal schwächen die Rose und wie wir hier gesehen haben, die können die Rose auch komplett überwachsen. Also sobald die kommen, immer weg. Weil wenn man sie wegreißt, machen sie nicht so gerne wieder neue Austriebe.
17: Das Kirchenbeet wurde vor Jahrzehnten angelegt. Jetzt gibt es bald Platz für Neues.
27: Ja, das Beet haben wir ja mit viel Schweiß vorbereitet. Die Rosen haben wir geschnitten. Ja, und dann kommt natürlich noch der Bibelgarten. Den wolltest du haben. Da habe ich so ein paar Pflanzen mitgebracht. Es gibt natürlich unheimlich viele Bibelpflanzen. Aber in alten Israel ist ja nicht ganz das Klima, das wir auch haben. Aber es gibt so einige Pflanzen, die bei uns auch zurechtkommen. Zum Beispiel die Feige. Jeder weiß es, Buch Genesis, Eva, das Feigenblatt. Schönes großes Blatt, hier sind schon Früchte dran. Die kommen auch bei uns ganz gut klar. Dann haben wir noch den Granatapfel hier. Da gibt es mittlerweile ganz gute Züchtungen, die auch deutlich unter 10 Grad minus zurechtkommen. Selbstfruchten, ganz leckere Früchte. Und als letztes natürlich die Mittelmeerzypresse. Das wird ein vernünftiger Strauch, kann man aber sehr gut schneiden. So, ich würde sagen, jeder nimmt jetzt mal eine Bibelpflanze, dann stellen wir die unten schon mal ab.
17: Und die Rosen, die gleich in das Kirchenbeet kommen, sind auch dabei.
27: Jetzt haben wir alles ausgestellt. Würdet ihr so grob sagen, dass euch das gefällt?
0: Ja. Prima, super.
27: Gut, dann würde ich sagen, ordentliche Löcher machen und bei den Rosen tiefgründig, weil Rosen sind Tiefwurzler. Ja?
0: Ja.
27: Prima. Gut, dann legen wir los.
17: Kleinstrauchrosen werden neben die Stöcke gesetzt, die stehen bleiben. So sah das Beet noch vor einigen Stunden aus. Jetzt ist alles aufgehübscht.
27: Wir sind fertig, war schweißtreibend. Hat sich's denn auch gelohnt?
0: Ja. Prima, sehr klasse. Schön.
4: Ja, klasse.
0: Sieht super aus.
27: Ich bin auch zufrieden. Ich bin vor allen Dingen zufrieden mit eurer Mitarbeit. Ihr habt nämlich richtig mit reingeklotzt. Vielen Dank, Katsch. Viel Spaß gemacht. Macht es gut. Bis demnächst. Tschüss. Ja.
0: Tschüss. Tschüss. Vielen Dank. Tschüss.
6: Das war's mit Rüdiger Ramme. Weiter geht's mit Melanie Unterberg hier bei uns im Studio. Schön, dass du da bist, Melanie.
4: Hallo.
6: Ja, wir haben viele Fragen bekommen, nicht nur zum Thema Trockenheit. Ich fange mal an mit Klaus Machhorst aus Krefeld. Seine Orchideen sind total verblüht. Das ist bestimmt ein Thema, was viele Menschen interessiert, kenne ich auch. Was kann man dagegen tun? Wie kann man sie weiter pflegen?
5: Auf jeden Fall behalten. Ist eine mehrjährige Zimmerpflanze, natürlich. Wir schneiden die Blüte zurück bis zur ersten Blattrosette. Und die Orchidee sollte an ein Ostfenster gestellt werden. Bei meiner Freundin ist das die Küche. Und die versorgt die auch jede Woche unter dem Wasserstrahl, unter warmem Wasser, einfach in der Küche, unterm Wasserkran. Einmal die Woche einmal so durchlaufen lassen, dass die Blätter benetzt sind. Und dann wieder hinstellen an die Ostseite. Dann kommen irgendwann wieder schöne neue Blüten. Aber jetzt ist normal, dass die Orchidee durchgeblüht ist.
6: Okay, ich hatte mal gehört, irgendwie immer so ein Fingerhut Wasser da rein. Das stimmt nicht.
5: Geht auch, okay. Aber diese Variante ist einfach stressfreier. Ne?
6: Ja.
5: Einmal die Woche duschen.
6: Ja. Peter Kienkos aus Milstedt in Schleswig-Holstein. Oh, viele Grüße in den Norden. Ich habe vor 2 Jahren einen Orangenbaum nach Deutschland mitgenommen. Wunderschön, seit 2 Jahren aber im gleichen Topf und der gleichen Erde. Wie kann er ihn sinnvoll umtopfen? Worauf muss er achten?
5: Ja, erstmal schauen, ist die Pflanze überhaupt durchgewurzelt? Denn Orangenbäume brauchen jetzt nicht so viel Wurzelvolumen. Sie mögen ja einen trockenen Standort. Und wenn sie dann wirklich ordentlich durchgewurzelt ist, dann sollte das Substrat sehr locker sein, also sehr viel Drainage einbauen mit Hydrogranulat in 2-4er Körnung vielleicht und das dann mit Zitruspflanzenerde mischen und dann wieder ins Warme stellen. Das Wichtigste bei Orangenbäumen ist eben, dass sie vor Kälte im Winter geschützt werden. Das ist eigentlich die wichtigere Pflegemaßnahme.

0: leider. Und keine Zucchini.
1: Keine Zucchini, oh mein Gott, okay.
0: Ja, leider.
1: Peter Steffens aus Hahn. Er hat ein Rhododendron und eine Kamelie. Wann ist die beste Zeit, die beiden runterzuschneiden? Er hat nämlich ein Problem mit Zikaden.
0: Oh ja, die Rhododendron-Zikade schlüpft in die Knospen und legt dort ihre Eier rein. Dann blüht der Rhododendron nicht. Ein geeigneter Schnitt ist nach der Blüte. Das ist beim Rhododendron im Juni. Bei der Kamelie ist es anders. Die Kamelie blüht ja im Februar. Da wäre der Rückschnitt dann im März, April. Also immer nach der Blüte. Mhm. Das kann man sich für viele Pflanzen merken, auch für blühende Ziersträucher, Forsythien. Pflanzen wir ja nicht mehr, weil keine Bienentauglichkeit einer Forsythie drin ist. Ne? Also eine Forsythie ist steril. Aber das gilt für viele Pflanzen, dass wir immer nach der Blüte schneiden dürfen.
1: Hast du auch noch einen Tipp für Uwe Kesselhut aus Meerbusch, der Probleme mit seinem Olivenbaum hat? Der hat nämlich ganz viele gelbe Blätter.
0: Es wird nicht die Trockenheit sein, damit kommt er gut zurecht. Es könnte eine Pilzerkrankung sein. Also viele Olivenbäume haben gelbe Blätter, schwarze Punkte. Da hilft ein Mittel im Fachhandel gegen Pilzerkrankungen, biologisch natürlich.
1: Ja, okay. Melanie, wir hätten einfach noch weitersprechen können. Mindestens noch 5 Minuten. Ich danke dir,
0: danke
1: dass du
0: auch
1: hier zu uns ins Studio gekommen bist. Bis zum nächsten Mal.
0: Sehr gerne.
1: Und genau, viel Sonne, aber auch immer wieder Wolken. So sah der Himmel heute über Düsseldorf aus. Wie es in den kommenden Tagen weitergeht, das zeigen wir Ihnen jetzt. Heute Nacht ist der Himmel höchstens gering bewölkt. Erst in den Frühstunden tauchen neue Wolkenfelder auf, die aber keinen Regen bringen. Die Luft kühlt sich ab auf 14 bis 11 Grad. Der Wind ist meist schwach unterwegs. Morgen Vormittag ist es größtenteils dicht bewölkt. Hier und da kann es etwas regnen oder nieseln. Am Nachmittag weiterhin viele Wolken, höchstens kurze sonnige Momente und gebietsweise leichter Regen oder auch mal ein Schauer. Nass wird es aber nicht überall. Die Temperaturen erreichen 20 bis 22 Grad und der West- bis Nordwestwind weht schwach bis mäßig und böig. Am Donnerstag dann teils dicht, teils locker bewölkt mit etwas Sonne zwischendurch, aber kaum Schauer bis 23 Grad. Am Freitag ein überwiegend trockener Wechsel aus sonnigen und wolkigen Abschnitten 26 Grad. Am Samstag noch wärmer mit 29 Grad bei lockeren Wolken und viel Sonnenschein bleibt es meist trocken. Schön, dass Sie dabei waren. Hier geht's weiter mit der Tagesschau und dem Kölner Tatort Spur des Blutes. Machen Sie sich einen schönen Abend. Tschüss, bis bald.

0: Gedenken an Wuppertaler Drogentote. Die Zahl der Opfer ist im Vergleich zum Vorjahr gesunken. Leider kein Grund zur Entwarnung, denn die Konsumenten werden immer jünger.
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0: Hallo, schönen guten Abend. In Wuppertal gibt es weniger Drogentote. Es waren 13 Menschen, die 2025 in Wuppertal an Drogen verstorben sind. Dass es weniger werden, ist erstmal eine erfreuliche Nachricht. Aber es gibt auch besorgniserregende Trends. Künstliche Drogen werden billiger und die Konsumenten jünger. Heute, am Gedenktag für die Drogentoten, machen Hilfsorganisationen auf diese Entwicklung aufmerksam.
2: Ein Kreuz aus Blumen als Erinnerung. Am Gedenktag für Drogenopfer versammeln sich in der Elberfelder Innenstadt rund 50 Menschen, um an die zu denken, die 2025 an ihrer Sucht verstorben sind. Auch Enno hat einen Freund verloren. Er war selbst lange abhängig. Am Ende ließ er keine Droge mehr aus. Jetzt ist er seit 500 Tagen clean, vor allem weil Drogenberater und Familie ihm halfen.
3: Durch die ganze Einsamkeit, die halt stattfindet, denkt man immer, niemand sieht mich, niemand hört mich, niemand will mir helfen. Und das stimmt ja so einfach nicht. Da hat man aber kein Gespür mehr für, das verliert man einfach. Und dann ist es halt wichtig, dass Leute Solidarität zeigen im Verwandten- und Bekanntenkreis und einen dahin schleppen.
2: Bei Enno begann es mit 14 und dem Alkohol. Das ist heute anders, warnen Fachleute. Vor allem künstlich hergestellte Drogen aus dem Labor liegen im Trend. Dabei würden die Konsumenten immer jünger.
4: Die Jugendlichen und jungen Menschen können sich das auch digital über Internet erwerben und kommen natürlich schneller an diese Substanz dran. Und die probieren sowieso gerne aus, Jugendliche. Und wenn dann in Gruppen vielleicht man konsumiert, dann ist der Gruppenzwang auch noch da, dass man sagt, das probiere ich jetzt auch einfach mal aus, weil die Sachen sind einfach da.
2: Der Weg in die Sucht ist also vielfältig, ob Alkohol oder synthetische Drogen oder auch ganz normale Medikamente, so wie bei Mika. Mit 11 bekam er Pillen gegen ADHS vom Arzt verordnet. Und dann?
5: Opiate, Halluzinogene.

0: Benzodiazepine. Hatte auch eine Zeit, wo ich sehr viel Alkohol getrunken habe, bis zu 2 Pullen Wodka am Tag. Ja, eine Katastrophe für mich, meine Familie. Ja, also im Prinzip alles.
1: Auch Mika ist jetzt clean, hat alleine einen Turbo-Entzug geschafft. Wie hat er das gemacht?
0: Was soll ich darauf für eine Antwort geben? Für mich persönlich ist der Wille der einzige Weg. Ja.
1: Viele andere schaffen das aber nicht. Vor allem Crack ist in Wuppertal nach wie vor das größte Problem in der Drogenszene. Deswegen will die Stadt weiter gegensteuern mit einem veränderten Drogenhilfezentrum, auch nach Schweizer Vorbild.
2: Die Menschen können sich ausruhen, sie können sich auch mal körperlich versorgen, was essen, mal schlafen. Und das sind so Dinge, die da unterkommen und man erreicht die Menschen vielleicht für Hilfsangebote.
1: Die Drogenszene in Wuppertal wird das sicher nicht beseitigen, aber vielleicht dafür sorgen, dass weniger Menschen an Drogen sterben.
3: Die Wuppertaler Feuerwehr hat heute mit 40 Einsatzkräften einen Brand auf einem Getreidefeld zwischen Wuppertal und Velbert gelöscht. Eine 50 Meter hohe Rauchsäule stand über dem Feld. Nach Angaben der Feuerwehr sind ungefähr 2000 Quadratmeter des Getreidefeldes abgebrannt. Einen größeren Schaden konnten die Landwirte selbst verhindern. Sie haben mit ihren Traktoren eine Schneise rund um die brennende Fläche gezogen. Die Ursache des Feuers und die Schadenshöhe sind bis jetzt noch nicht bekannt. Mitten in Barmen, in der Fußgängerzone, werden ab übermorgen Menschen in Schutzanzügen und mit Atemschutzmasken herumlaufen. Was vielleicht aussieht wie aus einem Endzeitfilm, sind ziemlich aufwendige Entsorgungsarbeiten. Am alten Fernwärmerohr ist Asbest gefunden worden.
4: Ein Blick in die Dekontaminationsschleuse. Ein luftdichter Unterdruckraum, Edelstahl mit Dusche und mehreren Kammern. Hier muss zukünftig jeder der Bauarbeiter durch. So soll verhindert werden, dass krebserzeugende Asbestfasern in die Luft gelangen. Eine Spezialfirma ist seit heute dabei, ein Schutzzelt um die Baustelle herum aufzubauen.
5: Das ist halt das Kuriose, wenn man ein großes Gebäude hat, wo man wochenlang drin arbeitet, dann muss man den gleichen Vorbereitungsaufwand betreiben, wie wenn man hier 10 Meter Rohr abisoliert mit den entsprechenden Schadstoffen.
4: Es geht um genau dieses Rohr, ein Stück Fernwärmeleitung unter der Fußgängerzone. Bei Bauarbeiten haben die Stadtwerke festgestellt, dass die alte Isolierung eben Asbest enthält.
6: Natürlich wollen wir auch die Sicherheit gewährleisten, hier gerade in der Fußgängerzone, sowohl für unsere Mitarbeiterinnen und Mitarbeiter als auch für die Anwohner natürlich. Die Mitarbeitenden der Spezialfirma, die tragen auch Schutzkleidung und das wird dann unter ganz bestimmten Voraussetzungen entsorgt.
4: Wenn die Arbeiten zum Ende der Woche beginnen, steht hier ein Zelt mit Unterdruckanlage und Menschen in Vollschutzanzügen. Die arbeiten dann mitten in der Fußgängerzone. Für die Passanten wird das ein überraschender Anblick.
5: Das hat für mich das erste Mal auch so komisch ausgesehen, als ich das erste Mal gesehen habe. Aber im Prinzip ist es wie ein kleiner Raum, den man macht, in dem man dann arbeitet. Der ist dann auch stoßfest, windfest und es hat einen Unterdruck, sodass quasi keine Schadstoffe nach draußen gehen können.
4: Die Asbestentsorgung wird voraussichtlich nur eine Woche dauern. Danach gehen die regulären Arbeiten weiter.
3: Wuppertal ist Treppenstadt und hier gibt es nicht nur sehr lange Treppen, sondern auch Treppen mit ungewöhnlich langen Baustellen. 17 Jahre lang ist eine der ältesten Treppen saniert worden, damals gesperrt, weil sie so marode war, jetzt denkmalgeschützt und gerecht restauriert. Das war einer der Gründe, warum es so lange gedauert hat. Dann die Kosten. Und weil es nicht ganz so wichtig war wie andere Projekte. Jetzt können wir aber alle wieder hochschnaufen zum Nützenberg. Christian Licht hat den Fitnesstest gemacht und der weiß jetzt ganz genau, wie viele Stufen die lange Jakobstreppe hat.
7: Ich war gerade schon mal oben und habe Stufen gezählt. Es sind immer noch 155 Stück, also genauso viele wie vor der Sanierung. Ansonsten ist von der alten Treppe rein optisch nicht mehr so viel übrig geblieben. Es ist alles total schick, man stolpert nicht mehr über die Stufen. Das Geländer ist neu, ist allerdings immer noch zumindest das Hochlaufen genauso anstrengend wie früher. Trotzdem ist es eine Abkürzung, die viele Menschen regelmäßig nutzen.
8: Super schön, weil ich direkt da oben wohne. Und da ist das eine sehr große Erleichterung. Und Treppensteigen hält auch fit.
9: Endlich wieder Treppenläufe. Wir sehen es jeden Tag aus dem Fenster und haben uns sehr gefreut, als die Treppe wieder eröffnet wurde. Es ist sehr anstrengend, man hört es, aber es macht doch viel Spaß.
7: Für Wuppertal sind die vielen Treppen natürlich ein echtes Markenzeichen. Thorsten Warning, Sie sind bei der Stadt zuständig unter anderem für die Treppen. Was macht die hier so besonders?
10: Ja, das ist eine unserer ältesten Treppen. Von den größeren Bauwerken ist es sogar die älteste Treppe. Sie ist 1887 erbaut worden. Damals, zur Zeit der Industrialisierung im 19. Jahrhundert, als die Wupper hier Energie- und Wasserlieferant war für die ansässigen Betriebe. Es kamen immer mehr Betriebe dazu, die sich da ansiedelten. Der Wohnraum wurde immer knapper und so musste man im Grunde genommen für die Arbeiterschaft auf Wohnquartiere an den Hängen ausweichen, um die zu erschließen. Mit dem Tal hat man nachher diese Treppen gebaut.
7: Was hier den ganzen Tag an der Treppe abgeht, das wissen am besten die Nachbarn, die hier den direkten Blick drauf haben. Fatma, wie ist es hier an der neuen Treppe zu leben?
11: Für mich jetzt schön, weil dieses Jahr meine Tochter Schule in Nützenberg, dann Treppe noch besser, noch kürzer.
7: Kommen die Leute dann und sagen Hallo zu Ihnen?
11: Ja, manchmal, ja, hallo, sprechen manchmal.
7: Vor 17 Jahren wurde die Treppe gesperrt und dann direkt unter Denkmalschutz gestellt. Projektleiter Frank Potemper, was wurde alles gemacht, um die wiederherzustellen?
12: Also es wurden die alten Stufen ausgebaut, dann wurde der Unterbau saniert, es wurden Ziegelsteine eingebaut, der Naturstein wurde wieder aufgebaut, damit die neuen Stufen wieder eingebaut werden konnten.
7: Die Stufen sind neu, das Geländer ist auch neu. Was war da zu machen?
12: Das Geländer ist das alte historische Geländer, was jetzt 139 Jahre alt ist. Das wurde gesandstrahlt und neu beschichtet. Und abschließend haben wir dann da, wo die absturzgefährdeten Bereiche sind, also diese Bereiche, mit einem zusätzlichen Netz versehen. Also im Denkmalschutz war es wichtig, dass wir das alte Geländer in seiner alten Substanz, in seiner Bausubstanz wiederherstellen.
7: Alle, die hier regelmäßig auf der Treppe unterwegs sind, die hoffen jetzt natürlich, dass die nicht zuwuchert von dem ganzen Grün rechts und links. Allerdings, laut Stadt, dafür, dass die Pflanzen regelmäßig gekürzt werden, sind die Anlieger zuständig.
3: Alles klar, wissen wir das auch. Vielen Dank, Christian. Ja, die Jakobstreppe runter ist noch einfach, aber wenn wir uns so richtig verlaufen in einer Behörde, im Krankenhaus, am Flughafen oder auf so einem unübersichtlichen Parkplatz, dann ist das gar nicht unsere Schuld. Es liegt an den schlechten Schildern, sagt Dirk Fangenhassend. Der weiß, wie man Menschen am besten durch verwinkelte und große Gebäude oder Gelände schickt. Mit klugen Orientierungssystemen und ein bisschen Psychologie. Zum Beispiel mit auffälligen Schildern, immer auf Augenhöhe, auch in einem langen Gang, in dem es eh nur eine Richtung gibt.
13: Häufig ist es so, dass zur Bestätigung, dass die Leute sich wohler fühlen, wenn sie erkennen, sie sind noch auf dem rechten Weg und sind nicht irgendwo falsch abgebogen.

0: Hier in Kars dreht sich ab dem frühen Morgen alles um das Thema Richtung und Bewegung. Im Erdgeschoss läuft die Produktion in der Schildermanufaktur. Denn alles, was sich Dirk Fangenhassend mit seinem Team ausdenkt, wird hier hergestellt, damit alle Menschen sinnvoll von A nach B kommen.
1: Das ist ein barrierefreies Leitsystem für Menschen mit Sehbeeinträchtigungen. Das heißt, die Beschriftungen sind ertastbar. Einmal durch Pyramidenschrift. Also wenn man hier so drüber geht, fühlt man die Buchstaben auch, weil sie erhaben sind. Pyramidenschrift, aber eben auch Brailleschrift.
0: Jedes Schild transportiert andere Informationen, die bewusst eingesetzt werden und nie Zufall sind.
1: Sie zeigt eben nicht nur an, dass sie eine 3 ist, sondern wirkt auch noch als Objekt im Raum durch die spiegelnde Oberfläche, wo dann eben so die Menschen sich auch verzerrt im Spiegel sehen können.
0: Das steigert die Aufmerksamkeit. Ganz neue Wege und Schilder hat Projektleiterin Lisa Konker geplant für die große Landesgartenschau in Neuss.
2: Da das ganze Corporate Design der Lager ja auch schön bunt und floral ist. Und daran lang gehangelt haben wir uns eben mit unserer Beschilderung, die am Anfang tatsächlich wesentlich reduzierter geplant war von unserer Seite, weil es ja ein Erkundungspark werden sollte. Aber da kam dann doch mehr dazu. Dadurch war es auch immer irgendwie spannend.
0: Alle Schilder für die Landesgartenschau haben sie hier einzeln per Hand gefertigt. Nachhaltig aus recycelbaren Rohstoffen. Ständig ändert sich etwas auf dem Gelände, also müssen dafür immer wieder neue Schilder her. Hier in Karst entstehen Leitsysteme für Orte in der ganzen Welt, zum Beispiel für Flughäfen. Gute Wegeführung führt zu schnellerer Abfertigung. Und Passagiere dürfen nicht orientierungslos sein, weil sie dann zum Sicherheitsrisiko werden können. Jedes Projekt muss also sehr akribisch durchdacht sein.
2: Die wollen jetzt überall bei Tribünengebäuden die Piktogramme weghaben.
1: Technisch gesehen ist es ja kein Problem, die Schriften auszutauschen.
0: Aber wie bekommt man auf ein unbekanntes Gelände sinnvoll ein Leitsystem? Am Anfang steht nur ein Plan mit groben Wegen, Eingängen und Ausgängen mitten in einer Stadt.
2: Ich habe dann die ganzen Schnittstellen, die Kreuzungen, mir mal so markiert, wo ich denn vermute, wir da auf jeden Fall eine Beschilderung brauchen werden.
1: Wobei ein Ausgang wichtiger ist als der andere, weil ein Ausgang befindet sich in der Nähe zu den Parkplätzen. Also das heißt, wenn man mit dem Auto angereist ist, muss man genau diesen Ausgang treffen, weil man ansonsten einmal ums ganze Gelände laufen muss, um zum Parkplatz zu kommen.
0: Die Besucher sollen sich schließlich nicht ärgern auf dem Weg. Klare Informationen, nicht zu viel und nicht zu wenig, das ist die Kunst. Und natürlich sind Lisa und Dirk immer auch vor Ort auf der Landesgartenschau und schauen, zusammen mit Marketingleiterin Stefanie Schmoll, ob ihre Überlegungen aufgehen.
3: Einen Plan muss man auch gerne lesen, also der muss auch Spaß machen. Und gerade so eine Landesgartenschau, die bunt ist und die eben einlädt, vieles zu entdecken, die will natürlich auch das nach außen transportieren.
0: Dirk Fangenhassend und sein Team entwickeln aber auch die Zukunft der digitalen Leitsysteme weiter. Touchscreen für Gebäude mit vielen Firmen drin zum Beispiel.
1: Man kann hiermit auch telefonieren, genau. Einfach dann auf dieses Telefonsymbol die Person am Empfang. Kann den Besucher erkennen und umgekehrt.
0: Vom bunten Schild zu digitalen Leitsystemen hier in Kars wird die Zukunft weiterentwickelt. Denn klare Orientierung im Raum, die werden wir als Menschen immer brauchen.
4: Wenigstens eine Bahn in Wuppertal, die fährt ja gerade ziemlich zuverlässig. Die Schwebebahn. Die nervige Zeit der Schwebebahnexpresse, dieser Ersatzbusse, die liegt ja schon Jahre hinter uns. Damals, als fast alle Stationen neu gemacht worden sind. Ich weiß auch noch genau, wie meine alte Station aussah, Wupperfeld. Also naja, gut, vielleicht nicht mehr ganz genau. Und damit wir uns aber an alle Details ganz genau erinnern, haben sich Studierende aus Aachen die Mühe gemacht, die alten Schwebebahnstationen im Modell nachzubauen und im Rathaus Barmen auszustellen. Denn schließlich steigen wir hier in Kulturdenkmälern ein und aus.
5: Sie ist das Wahrzeichen Wuppertals und seit 125 Jahren aus der Stadt nicht mehr wegzudenken. Wer heute aber mit der Schwebebahn fährt, ahnt kaum, dass einige ihrer Stationen früher ganz anders aussahen. Wie genau, zeigen Leiter und Studierende des Lehrstuhls Historische Bauforschung und Denkmalpflege der RWTH Aachen. Aus alten Bauplänen, Fotos und Dokumenten haben sie 5 längst verschwundene Stationen detailgetreu rekonstruiert. Jedes Geländer, jede Treppe und jedes Dach wurde sehr genau nachgebaut. Und das war nicht einfach.
6: Die Herausforderung waren auf jeden Fall die ganzen kleinen Details. Also sei es dann noch irgendwelche Gravierungen, die als Beschriftung, die dann als Gravierungen reinkamen oder einfach ja, Rundungen oder Schrägen, die man dann irgendwie ja, nachbilden musste. Und auch so das Gerüst, dass es natürlich hält und auch, dass es eben schwebt, diese Station, dass man ja auch das Modell so bauen muss, dass es halt eben hält und man nicht irgendwelche anderen Stützkonstruktionen noch hat.
7: Es sind ja Objekte, wenn sie heute nicht mehr existieren, dann ist das auch ein Wissen, was ein Stück weit verloren geht mit jeder Generation über die Konstruktionsweise, vielleicht auch über die Farbigkeit der historischen Schwebebahnhaltestellen, wie sie irgendwann mal ausgesehen haben. Und solange wir noch Zugriff auf die Archivalien haben, solange wir vielleicht auch noch Zeitzeuginnen und Zeitzeugen befragen können, ist das natürlich eine wichtige Arbeit. Und dem Ganzen haben wir uns eben hier gewidmet.
5: Doch die Ausstellung schaut nicht nur zurück. Die Studierenden haben auch die Zukunft entworfen. Wie könnte eine neue 21. Schwebebahnstation aussehen? Mehrere Vorschläge für eine Haltestelle am Hartufer. Nachhaltig, modern und passend zum historischen Bauwerk.
8: Wir haben hier ein großes Dach, was alles überspannt. Und alles ist dabei nicht nur die Haltestelle selber, also wo die Leute ankommen und aussteigen, sondern eben auch ein kleiner überdachter Bereich unter der Schwebebahn. Das gibt es so bisher noch nicht, dass man eben wirklich im Trocknen und auch witterungsgeschützt unter der Schwebebahn sitzen kann und dann hier auch an einem Café seinen Kaffee genießen kann und dann eben doch dem, ja, der Schwebebahn, welche ja wirklich für Wuppertal steht, dann beim Fahren zuschauen kann.
5: Dabei kamen viele Details ans Licht, die heute längst verschwunden sind. Manche Stationen waren deutlich aufwendiger gestaltet als ihre Nachfolger. Die Modelle zeigen, wie sehr sich die Schwebebahn in den vergangenen Jahrzehnten verändert hat. Ein Streitthema unter den Wuppertalern.
9: Ich meine, es war ja ein Riesenaufschrei, als Ohligs Mühle bzw. die Kluse neu gebaut wurden. Die gesagt haben, das ist alles viel zu modern. Aber wenn das mal käme, das wäre natürlich wirklich ein Schock für die Leute. Ist das jetzt nur ein Modell oder könnte es wirklich mal irgendwann so werden, dass man so ein Zeltdach darüber zieht? Ich fände es gut, weil man muss mit der Zeit gehen. Sag ich immer.
5: Ob diese Vision jemals Realität wird, ist offen. Die Ausstellung zeigt aber schon heute, wie eng Geschichte und Zukunft der Schwebebahn miteinander verbunden sind.
4: Ja, und wir beide sind solche Zeitzeugen, von denen wir gerade gehört haben. Sie haben ihn gerade schon kurz im Beitrag gesehen. Hendrik Reinhold von der RWTH Aachen, der Projektleiter. Herzlich willkommen bei uns.
10: Vielen Dank.
4: Sie kommen ursprünglich aus Wuppertal. Blutet Ihnen manchmal noch das Herz, wenn Sie so überlegen, wie man diese Station einfach so ausgetauscht hat?
10: Es ist natürlich ein schwieriges Thema, wenn historische Bauwerke abgerissen werden und durch Neubauten ersetzt werden. Grundsätzlich ist es in der Denkmalpflege ja gar kein Ausschlusskriterium, Historisches mit Modernem zu kombinieren. Da sind wir durchaus auch häufig darauf angewiesen, um auch historische Bauwerke erhalten zu können. Dennoch tut es natürlich weh, dass keine der Stationen heute mehr vorhanden ist, die es in der Bauzeit mal gegeben hat, klar.
4: Eine Kombination, wäre das jetzt quasi ein neuer Aufzug an eine alte Station oder diese Mischung? Es sind ja welche erhalten geblieben, die bestimmt nicht hundertprozentig denkmalgetreu, aber doch sehr, sehr ähnlich so aussehen. Bertha Brücke zum Beispiel.
10: Genau, das hat man ja gemacht und auch das Thema, was Sie gerade ansprechen, beispielsweise Funktionen hinzufügen, die die ursprünglichen Stationen nicht gehabt haben, wie eben die barrierefreie Erschließung, einen Aufzug. Sowas ist sicherlich eine wichtige Aufgabe in der Denkmalpflege, sowas hinzubekommen, dass man das historische Bauwerk erhält und trotzdem solche neuen Hinzufügungen möglichst harmonisch einfügt.
4: Was haben Ihre Studierenden in Aachen gesagt, als Sie gesagt haben, so, jetzt machen wir Schwebebahnen?
10: Ich glaube, die haben sich gefreut, weil es ja doch ein besonderes Thema ist. Die Schwebebahn ist ja wirklich, mit Ausnahme von wenigen ähnlichen Beispielen, ja wirklich ein Unikat, insbesondere aus der Zeit. Und man hat auch im Prozess der Kurse gemerkt, es ist ein Thema, was auch unsere Architekturstudentinnen und Studenten absolut begeistern konnte.
4: Jetzt mussten Sie ja welche auswählen. Sie haben nicht alle Stationen nachgebaut. Nach welchem Prinzip sind Sie da vorgegangen? Wie kam die Auswahl zustande?
10: Wir haben im Prinzip die 5 Typen dargestellt, die es auch damals zur Bauzeit gegeben hat. Weil wir müssen uns ja vorstellen, zur damaligen Zeit, um 1901, gab es die Stadt Wuppertal in dem Sinne noch gar nicht. Es gab die eigenständigen Städte bzw. Orte Barmen, Elberfeld, Sonnborn, Vohwinkel und auch Der Schwebebahn hat man damals diese Unterschiede angesehen, denn die Schwebebahnstationen in Barm, die waren sich untereinander alle sehr ähnlich, unterschieden sich aber doch sehr stark von den Elberfelder Stationen, die wiederum ähnlich waren. Diese haben wir dargestellt, eine Landstation exemplarisch. Und was wir dazu gemacht haben, den historischen Döppersberg und die historische Station Rathausbrücke, wo heute die Station Alter Markt ist, weil das waren damals wirklich die beiden herausragenden Stationen mit besonderer Ornamentik auch.
4: Jetzt unterrichten Sie ja Denkmalpflege und Bauforschung. Und wir haben gerade im Beitrag aber ganz irre anmutende moderne Bauten gesehen. Also Sie haben auch einen Entwurf für die Zukunft gemacht. Machen Sie sowas auch öfter?
10: Genau, das war der zweite Teil der Übung. Zum einen die historischen Modelle, zum anderen haben wir 5 neue entworfen und gezeigt. Und das ist ein Projekt, das muss man vielleicht noch mal betonen, sowas sind Studien, wenn man so möchte. Das muss man auch, wir sind da auch ein Stück weit experimentell vorgegangen, haben auch wirklich mal das eine oder andere auch gewagte Ideen zugelassen, um einfach mal zu überlegen, okay, wie könnte denn eine neue Station im Jahre 2026, 125 Jahre nachdem die Schwebebahn gebaut wurde, mit unseren heutigen technischen Methoden aussehen?
4: Danke, dass Sie uns das hier erzählt haben, Henrik Reinhold. Und ich bin gespannt, was Sie so denken, wenn Sie das nächste Mal durch Wuppertal fahren. Sehen Sie bestimmt so die neuen Entwürfe.
10: Ich auch. Vielen Dank.
4: Danke. 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
4: Ja, los geht's übrigens schon am Nachmittag. Ab 16 Uhr ist dann auch die Maus zu Gast in Duisburg. Ja, Blumen, die haben ja immer eine Bedeutung. Ich kenne mich nicht so gut aus, aber ich weiß, das wissen wir alle, Rose, die steht für die Liebe. Aber die Christen, die verbinden mit Rosen auch Hoffnung und Schönheit. Ein schöner Grund, sie in ein Beet vor eine Kirche zu pflanzen. Allerdings brauchen Hartmut und Claudia ein bisschen Hilfe beim Rumackern in ihrem Beet. Ein Fall für Rüdiger Ramme.
14: Rüdiger Ramme trifft heute Männer und Frauen, die ihr Kirchenbeet verschönern wollen.
15: Lieber Rüdiger, wir sind die Mitglieder des Kirchenvorstands Claudia und Hartmut. Vor einigen Jahren haben wir es zwar mit Rosen und Spiersträuchern bepflanzt. Leider ist die Anlage etwas in die Jahre gekommen und könnte eine neue Gestaltung gut gebrauchen. Herzliche Grüße,
16: Claudia
15: und Hartmut.
11: Eine meiner leichtesten Übungen. Hallo zusammen.
15: Hallo Rüdiger.
11: Das sieht ja richtig nach Arbeit aus hier bei euch. Was wünscht ihr euch denn bei dem Beet hier?
15: Ja, am besten wäre es, wenn es pflegeleicht wäre.
17: Mhm. Wäre auch schön, wenn es bunter wird.
18: Wäre auch schön, wenn es biblische Pflanzen wären, wenn es an einer Kirche ist.
11: Also bunt und pflegeleicht, das kriege ich mal hin. Also ich würde zum Beispiel sagen, die Iris, die haben sich jetzt ziemlich ausgebreitet, da nehmen wir mal einen Teil weg. Der Spierenstrauch, der wäre mir zu groß, den würde ich gerne wegnehmen. Die hier, die schneiden wir auch ein bisschen zurück, die lassen wir drin. Ich glaube, das ist Rose der Hoffnung, könnte es sein. Und ab hier oben würde ich eigentlich alles ganz gerne raus. Dann hätte man da zum Beispiel Platz für die kleine Bibelecke und würden dann hier überall ein bisschen was an Rosen zwischenpflanzen. So, jetzt wisst ihr, was ihr tun müsst. Handschuhe an und vor allen Dingen auch was auf dem Kopf, denn es ist richtig sonnig und heiß.
14: Bei 30 Grad die Hacke schwingen, anstrengend und aus dem Beet muss viel raus.
11: So, wir haben jetzt alles rausgemacht, was raus sollte. Das Beet haben wir auch schon so ein bisschen aufgelockert. Jetzt geht es natürlich darum, die Pflanzen, die drin bleiben durften, vielleicht auch noch richtig zurückzuschneiden. Sommerschnitt. Also man sieht, die erste Blüte ist schon durch. Das ist eine remontierende Rose, also die blüht zweimal, also öfter blühend. Da bilden sich jetzt natürlich an den alten Blütenansätzen bilden sich Hagebutten. Und die Hagebutten sind zwar schön für die Vögel, aber wir wollen es eigentlich nicht so ganz gern im Sommer, weil das hemmt die Bildung neuer Blüten. Deswegen müssen die weg. Und man sagt immer, man schneidet bis zum ersten ausgebildeten Laubblatt runter. Bei den Rosen ist es so, die haben so mehrlappige Blätter. Das hier ist zum Beispiel ein dreilappiges Blatt. Hier kommt das erste fünflappige Blatt. Ne? Und da schneiden wir zurück. Oberhalb des Triebes schneiden wir zurück. Das ist ja nicht schwierig. Ist auch nicht schlimm, wenn man ein bisschen tiefer schneidet. Passiert nichts. Die lassen wir noch ein bisschen stehen. Die ist schön. Jetzt haben wir hier ja Teil der Rose, ein Trieb, der sieht ganz anders aus. Der hat ganz andere Blätter und sehen auch von der Struktur ganz anders aus. Das ist ein Wildtrieb. Erstens mal schwächen die Rose und wie wir hier gesehen haben, die können die Rose auch komplett überwachsen. Also sobald die kommen, immer weg. Weil wenn man sie wegreißt, machen sie nicht so gerne wieder neue Austriebe.
14: Das Kirchenbeet wurde vor Jahrzehnten angelegt. Jetzt gibt es bald Platz für Neues.
11: Ja, das Beet haben wir ja mit viel Schweiß vorbereitet. Die Rosen haben wir geschnitten. Ja, und dann kommt natürlich noch der Bibelgarten. Den wolltest du haben. Da habe ich so ein paar Pflanzen mitgebracht. Es gibt natürlich unheimlich viele Bibelpflanzen. Aber in alten Israel ist ja nicht ganz das Klima, das wir auch haben. Aber es gibt so einige Pflanzen, die bei uns auch zurechtkommen. Zum Beispiel die Feige. Jeder weiß es, Buch Genesis, Eva, das Feigenblatt. Schönes großes Blatt, hier sind schon Früchte dran. Die kommen auch bei uns ganz gut klar. Dann haben wir noch den Granatapfel hier. Da gibt es mittlerweile ganz gute Züchtungen, die auch deutlich unter 10 Grad minus zurechtkommen. Selbstfruchten, ganz leckere Früchte. Und als letztes natürlich die Mittelmeerzypresse. Das wird ein vernünftiger Strauch, kann man aber sehr gut schneiden. So, ich würde sagen, jeder nimmt jetzt mal eine Bibelpflanze, dann stellen wir die unten schon mal ab.
14: Und die Rosen, die gleich in das Kirchenbeet kommen, sind auch dabei.
11: Jetzt haben wir alles ausgestellt. Würdet ihr so grob sagen, dass euch das gefällt?
16: Ja. Prima, super.
11: Gut, dann würde ich sagen, ordentliche Löcher machen und bei den Rosen tiefgründig, weil Rosen sind Tiefwurzler. Ja?
16: Ja.
11: Prima. Gut, dann legen wir los.
14: Kleinstrauchrosen werden neben die Stöcke gesetzt, die stehen bleiben. So sah das Beet noch vor einigen Stunden aus. Jetzt ist alles aufgehübscht.
11: Wir sind fertig, war schweißtreibend. Hat sich denn auch gelohnt?
16: Ja, prima, sehr klasse. Schön.
19: Ja, klasse.
16: Sieht super aus.
11: Ich bin auch zufrieden. Ich bin vor allen Dingen zufrieden mit eurer Mitarbeit. Ihr habt nämlich richtig mit reingeklotzt. Vielen Dank, Katsch. Viel Spaß gemacht. Macht es gut, bis demnächst. Tschüss. Ja,
16: tschüss. Tschüss. Vielen Dank. Tschüss.
4: Jetzt haben wir vorhin so viel über alte Schwebebahnstationen gesprochen. Und als hätte er es geahnt, hat Lokalzeitzuschauer Gerd Schulte uns ein Bild vom Kaiserwagen geschickt. Das passt doch, oder? Und das sonnige Wetter auf dem Bild, das passt zu unseren Aussichten. Die Nacht bleibt trocken, lange sternenklar und erst morgen früh ziehen dann wieder Wolken auf. Aber auch die bringen keinen Regen. Die Luft kühlt sich ab auf 13 bis 10 Grad. Morgen starten wir dann größtenteils dicht bewölkt. Hier und da kann dann wirklich ein bisschen Regen oder Nieselregen fallen, auch am Nachmittag. Aber es wird nicht überall nass. Temperaturen liegen so bei frischen 18 bis 21 Grad. Der Wind, der kann auch mal stärker wehen. Dann fühlt sich das bestimmt noch ein bisschen kühler an. Und wenn wir auf die Aussichten gucken, dann sehen wir, es wird wieder deutlich wärmer. Da Richtung Samstag 27 Grad. Nur Regen, der bleibt weiter aus. Da können wir uns keine Hoffnung machen. Es bleibt trocken. Nachts schön kühl, tagsüber schön sommerlich. Können wir uns nicht beschweren, oder? Nach der Tagesschau geht es hier beim WDR weiter mit dem Kölner Tatort, mit der Spur des Blutes. Ich wünsche Ihnen noch einen schönen Abend. Machen Sie es gut. Tschö.
20: Hätte sein Tod verhindert werden können oder vielleicht sogar müssen? Mit 28 Jahren ist Ashkan Rahimi gestorben in einer Essener Flüchtlingsunterkunft. Er hatte keine Medikamente mehr gegen epileptische Anfälle. Ob er deshalb ums Leben kam, ist noch offen.
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20: Schön, dass Sie dabei sind. Guten Abend. Herzlich willkommen zu Ihrem Fernsehen von nebenan. Ja, es sei sehr schön hier im Ruhrgebiet, sehr grün. Das hat Ashkan Rahimi seiner Familie erzählt. Er war auf seiner Flucht monatelang aus dem Iran über Frankreich letztlich zu uns ins Revier gekommen. Auf dem Weg hatte er allerdings lebenswichtige Medikamente verloren. Kurze Zeit später wurde Ashkan Rahimi in Essen leblos auf seinem Zimmer gefunden.
22: Eigentlich sollte Ashkan heute Fußball spielen, arbeiten, leben. Stattdessen stehen Freunde und Familie an seinem Grab in Mönchengladbach. Seine Eltern sind extra aus dem Iran nach Deutschland gekommen, um ihren Sohn zu beerdigen. Niemand kann begreifen, warum der 28-Jährige nur 3 Tage nach seiner Ankunft in Deutschland gestorben ist. Auch Aşkans Bruder Kian ist dabei. Ihn treffen wir einige Tage später in Düsseldorf.
2: Mein Bruder hatte einen schweren Schlag auf den Kopf bekommen und ein Schädelhirntrauma erlitten. Er wurde 2-mal am Kopf operiert und musste in den vergangenen Jahren Medikamente gegen epileptische Anfälle einnehmen.
22: Aşkan flieht aus dem Iran, ist monatelang unterwegs. Kurz bevor er Deutschland erreicht, kommt seine Tasche abhanden. Darin die lebenswichtigen Medikamente. Am 16. Juni bringt ihn sein Bruder zur Landeserstaufnahmeeinrichtung in Bochum.
2: Ich zeigte auf seinen Kopf und erklärte, dass er dort operiert worden sei und dieses Medikament unbedingt bekommen müsse. Der Mitarbeiter des Sicherheitsdienstes sagte zu mir: Wir haben hier Dolmetscher und Ärzte, machen Sie sich keine Sorgen, hier ist alles in Ordnung.
22: Sein gesundheitlicher Zustand wird in der Unterkunft auch schriftlich dokumentiert. Medikamente bekommt er trotzdem nicht. Ein Tag später wird der Asylbewerber nach Essen verlegt. Laut WDR-Recherchen soll jedoch der zuständige Arzt schon im Feierabend sein. Auch hier versorgt ihn wohl niemand mit Tabletten. Am selben Abend telefoniert Kian ein letztes Mal mit seinem Bruder Aşkan.
2: Er sagte: Ich mag es hier sehr. Es ist ein schöner Ort und sehr grün.
22: Eine medizinische Untersuchung ist für den nächsten Morgen geplant, doch dazu wird es nicht kommen. Die Betreuer finden Aşkan tot in seinem Einzelzimmer. Sein Onkel sucht nach Antworten.
2: Es geht mir nicht darum, jemanden zu beschuldigen, aber nach den Unterlagen, die ich gesehen habe, wurde auf Aşkans medizinische Situation hingewiesen. Diese Nachlässigkeit hätte nicht passieren dürfen.
22: Im Totenschein steht nicht natürlicher Tod. Die Essener Staatsanwaltschaft ordnet eine Obduktion an. Wir fragen das zuständige Ministerium für Flucht und Integration an. Man verweist auf die laufenden Ermittlungen und erklärt, dass die verstorbene Person zu Beginn ihres Aufnahmeprozesses eine chronische Erkrankung und einen Medikamentenbedarf angezeigt hat. Man wusste also von seiner Krankheit und dass er Medikamente brauchte.
2: Wenn dieser Fall nicht aufgearbeitet wird, könnte sich so etwas leider wiederholen. Ich wünsche keinem Vater und keiner Mutter einen solchen Schmerz. Nicht einmal meinen schlimmsten Feinden.
22: Im Raum steht nun eine bittere Frage. Würde der schwer erkrankte Aşkan Rahimi heute noch leben, wenn man ihm seine Medikamente gegeben hätte?
20: Sehr bittere Frage, die dringend geklärt werden muss. Es ist nicht das erste Mal, dass wir hier berichten müssen über das Europahaus in Oberhausen, aber es geht leider nicht anders. Bei der Not der Mieter da im Winter war die Heizung kaputt, Aufzüge gehen nicht, es gibt Ratten im Keller und jetzt auch noch das, jetzt soll das wichtigste Lebensmittel abgestellt werden.
3: Noch fließt das Wasser im Europahaus, doch die Oberhausenerin Annegret Sartoris hat vom Versorger Bescheid bekommen. Ab nächsten Montag wird's abgesperrt.
19: Ich komme ja vor, als wenn ich in der Bronx bin. Das ist ja wohl das Wenigste. Das gehört ja zum Lebensnotwendigen.
3: Der Wasserversorger schreibt als Begründung für die Sperre, der Eigentümer zahle seine Rechnungen nicht. Die Mieterin hat Angst, dass sie deshalb ab Montag auf dem Trockenen sitzt.
19: Ich bin eine alte Frau. Das ist ja nicht so, als wenn ich hier mal eben nach unten fahren kann. Und naja, ich hole mir mal ein paar Flaschen Wasser. Die kann ich nicht mehr tragen.
3: Im Europahaus gibt es seit 2 Jahren für Mieter dauernd Riesenärger. So blieb die Heizung im Winter kalt. Der Eigentümer, die W&L AG, hatte für sein Europahaus nämlich Rechnungen für die Fernwärme nicht bezahlt. Die Mieter litten. Der Schrecken sitzt noch tief.
23: Und dann haben wir Heizdecken gekauft, damit ich es wenigstens irgendwie warm hatte. Oder sie müssen 3 Tage nach der OP in den 6. Stock, 95 Stufen, weil der Aufzug ja seit September letzten Jahres nicht geht.
3: Die Mieter erzählen, der Wasserversorger hoffe, dass sie alle gemeinsam Druck machen und sich beim Eigentümer über die drohende Sperre beschweren. Doch das werde nicht helfen.
24: Weil man kriegt keine Reaktion. Man kann ja schildern, was man will. Sämtliche aufgezählten Mängel sind ja nie Reaktionen gekommen.
3: Auch wir bekommen als WDR keine Infos vom Eigentümer. Inzwischen sind im Keller nicht nur Ratten eingezogen, sondern viele Mieter im Haus ausgezogen. Dem Eigentümer fehle schlichtweg Geld, um laufende Kosten wie die Wasserrechnung zu bezahlen. Das vermutet der Mieterschutzbund. Sein Tipp: beim Amtsgericht eine einstweilige Verfügung beantragen. Das Wasser muss weiter fließen.
0: Aber das Schöne ist natürlich, wenn ich eine einstweilige Verfügung auf Wiederherstellung der Wasserversorgung habe, dann gilt das natürlich auch für alle. Es gilt nicht nur für den einen, der es beantragt, weil wir haben eine zentrale Wasserversorgung.
3: Im Europahaus lädt die Ratsfraktion der Linken Mieter einmal im Monat zum Frühstück. Sie hofft, dass die Stadt bei nächster Gelegenheit das Haus dem Eigentümer abkauft.
1: Sie hätte damals, als dieses Objekt vor 6 Jahren verkauft wurde, ihr Vorkaufsrecht Gebrauch machen können und dieses Objekt kaufen können. Das sollte die Stadt immer noch prüfen.
3: Doch das Europahaus kommt immer mehr herunter. Mieter haben für die drohende Wassersperre inzwischen nur noch Häme übrig.
19: Wenn ich Trinkwasser brauche, ja, dann gehe ich in die Stadt, im Bert Brechthaus. Da steht, ist ja ein Wasserkran. Aber das ist doch kein Zustand.
3: Im Laufe der Woche will die Stadt Oberhausen sagen, wie sie als Wohnungsaufsicht auf die drohende Wassersperre reagiert.
20: Ja, da brauchen die Menschen wirklich dringend Hilfe. Schockierend, finde ich, dass es überhaupt so weit kommen kann. Jetzt aber mal eine gute Nachricht, was Schönes. Es kann wieder geplanscht und gekrault werden vor imposanter Kulisse. Das Werkschwimmbad auf Zollverein hat auch in diesem Sommer geöffnet, wieder in Essen, und bietet einzigartigen Badespaß. Schauen wir uns jetzt mal genauer an mit Jörg Steinkamp für uns als Reporter am Beckenrand.
6: Es ist definitiv eines der kleinsten, aber der außergewöhnlichsten Freibäder NRWs, wenn nicht sogar Deutschland. Das Werkschwimmbad auf Zeche Zollverein. Seit 25 Jahren gibt es das hier. Aber der Spaß ist seit 25 Jahren anscheinend der gleiche geblieben. So, erzähl mal, was ist cool hier?
7: Ich finde cool, dass wir in so einem Industriegebiet sind, was richtig anders ist vom Schwimmbad.
6: Was findest du hier toll?
8: Das, was sie gesagt hat, eigentlich auch. Und dass das Schwimmbad in einem Container ist.
25: Und dass es gratis ist, ist auch schön. Und man kann hier auch reinspringen, und das ist angenehm, das Becken hier.
6: Ich finde, es ist das außergewöhnlichste Schwimmbad des Ruhrgebiets. Wie denkst du hier drüber?
26: Also, ich würde dem zustimmen, da es hier ja in dem Industriegebiet ist und dass das alles ja hier sehr wertvoll ist.
27: Hier ist es sehr angenehm, also das Wasser hat eine gute Temperatur und mit der Atmosphäre, mit den ganzen Bauwerken und so, ist sehr schön.
6: Was wäre ein Werksschwimmbad ohne Werksschwimmmeister? Jürgen Winter, passt hier auf, dass alles ja, vernünftig läuft. Wie benehmen sich hier unsere jungen Schwimmer?
28: Ach ja, wir lassen denen ja ein bisschen Freiheit, dass sie ein bisschen rumtoben können. Und dann kriegt man das schon hin.
6: Das ist schon außergewöhnlich hier. Wie ist es hier, einen Tag zu verbringen? Dienstlich?
28: Dienstlich auch sehr schön, aber natürlich freizeitmäßig wäre es noch besser. Also, wenn Wetter gut ist, ist hier knallvoll und dann haben wir auch gut zu tun.
6: Ich wollte gerade sagen, aber eigentlich kommen doch hier Leute her, die so ganz bewusst hier hinkommen und auch Fragen stellen.
28: Ja, genau. Die kommen hierher, die stellen Fragen, die stellen uns auch Fragen zur Kokerei. Grundwissen haben wir darüber, also wir können alles erklären, alles erzählen, so wie die es haben wollen.
6: Die Geschichte von Jürgen Winter ist nicht so, dass er irgendwann mal früher bei der Stadt Essen Schwimmmeister war, sondern er hat mal was anderes gemacht. Ne?
28: Ja, ich habe 30 Jahre lang Krankenhäuser geleitet, bin Tauchlehrer beim VDST und hier in meiner Funktion als Rettungsschwimmer tätig. Nur in den Sommerferien. Und ich bin Rentner.
6: Toller Nebenjob, oder?
28: Toller Nebenjob, genau.
6: Beneidenswert, bitte weitermachen.
28: Ja, mache ich auch. Also ich mache es jetzt im 4. Jahr und wenn die wollen, mache ich es auch noch ein paar Jahre länger.
6: Wir würden dann mal ein gutes Wort einlegen. Also seit dem Wochenende ist das Werkschwimmbad hier auf Zollverein geöffnet. Wirklich außergewöhnlich klein und ganz anders als die anderen Schwimmbäder. Eintritt ist frei, bis zum 1. September noch. Öffnung 12 Uhr, Schließung 20 Uhr. Klar, Werkschwimmbad 8 Stunden.
20: Ja, was auch sonst, kostenloser Badespaß also auf Zollverein. Nach einer heftigen Sprengstoffexplosion in einer Bochumer Wohnung ist der Wohnungseigentümer heute verurteilt worden zu 3 Jahren und 6 Monaten Haft. In der Nacht vor Silvester hatte der 46-Jährige in seiner Küche Chemikalien zusammengemischt, die dann plötzlich hochgingen. Die Explosion hatte eine solche Wucht, dass ein Fenster samt Rahmen aus der Wand gesprengt und auf die Straße geschleudert wurde. Im Zentrum des Prozesses standen allerdings die Drogendelikte des Angeklagten, die dann auch für die Strafhöhe ausschlaggebend waren. Was meinen Sie, sollte Betteln verboten werden? Also ich schwank da so hin und her. Es kann manchmal echt sehr nervig, sehr unangenehm sein. Andererseits tun mir die Menschen aber auch einfach leid. Ist eine schwierige Entscheidung, bei der die Stadt Essen gerade einen härteren Kurs prüft. Die Beschwerden nehmen nämlich zu.
5: Die sprechen die Leute aktiv an, die gehen nicht weg. Wenn meine Mitarbeiter auf die Leute zugehen, dass sie bitte vom Karussell weggehen und von den Kindern weggehen, werden die angeschrien, angespuckt, beleidigt. Also es ist nicht schön.
9: Und Steffi Möller ist richtig sauer. Sie betreibt mit ihrem Mann seit 25 Jahren einige Karussells in Essen. Die Bettelei aber reicht ihr langsam. Es wird immer schlimmer und aggressiver. Wir sind in der Fußgängerzone unterwegs und treffen Ute und Uli. Auch sie kennen die Bettelsituationen, aber so aggressiv haben sie es noch nicht erlebt. Denn die Bettler kommen ja sogar bis an den Tisch und bedrängen oft die Gäste.
10: Finde ich natürlich nicht so gut. Also nicht, wenn man in der Unterhaltung ist. Dann mag ich das halt auch nicht.
12: Dann würde ich den höflich bitten, den Tisch hier wieder zu verlassen. Ne? Also ich persönlich würde es nicht gut finden.
9: In Dortmund wurde jetzt beschlossen, dass die Bettelei 5 Meter rund um die Gastronomie ab August verboten ist. Auch einige Essener Gastronomen haben das jetzt gefordert. Wie sieht das die Stadt? Ist da Ähnliches geplant?
13: Das ist der große Wunsch, nicht nur von den Gastronomen, sondern wir hören das immer wieder auch von Essenerinnen und Essenern, dass sie sich gestört fühlen, wenn sie angesprochen werden. Allerdings fällt das ehrlicherweise auch unter das aggressive Betteln. Das ist sowieso in Essen schon verboten. Aber wir gucken uns das Beispiel in Dortmund an, ist auch nicht ganz unumstritten, ob das eben rechtskräftig ist. Und dann sehen wir weiter, wie wir das möglicherweise auch für Essen umsetzen können.
9: Das soll erst im August besprochen werden. Was die Menschen am meisten stört, ist die Aggressivität. Betreiberin Steffi Möller beobachtet auch das.
5: Ich habe meine Mitarbeiter mittlerweile aber auch darauf angewiesen, wenn die nicht sofort von alleine gehen. Wir haben die Nummer vom Ordnungsamt, wir haben die Nummer vom ISSA-Service und die sofort anzurufen, weil ich die Gefahr meinen Mitarbeitern auch einfach nicht aussetzen möchte.
9: Gebettelt wurde schon immer, nur die Art und Weise ändert sich. Viele Bettler sind drogenabhängig. Während früher mehr Heroin konsumiert wurde, ist es heute die Droge Crack. Das bestätigt uns auch die Essener Suchthilfe.
14: Crack sorgt dafür, dass man eine sehr hohe Konsumfrequenz hat. Das heißt, ich brauche schnell immer mehr davon. Und der Rausch hält nur ganz kurz an. Kokain, woraus Crack eben gemacht wird, macht sehr, sehr gierig. Das bedeutet, sie brauchen schnell immer mehr. Und das braucht eben ganz viel Geld.
9: Und deshalb müssen sie in der Innenstadt die Passanten anbetteln. Nur wie will die Stadt ein mögliches Bettelverbot kontrollieren? Für Steffi Möller und ihren Mitarbeitern bleibt in brenzlichen Situationen zukünftig nur eines, den Sicherheitsdienst zu benachrichtigen.
20: Der Bergbau, er ist weg, aber damit ist nicht alles vorbei. Das Grubenwasser, das müssen wir hier im Revier weiter im Auge behalten. Und zwar ganz genau. 10 Millionen Euro sind dafür gerade in Herne investiert worden, in eine zentrale Leitstelle.
15: Der Förderturm der alten Zeche Pluto in Herne ist eine Landmarke. Aber das Entscheidende passiert in der Halle davor. Hier stehen die Pumpen, die unter Tage die Zukunft des Ruhrgebiets sichern sollen. 10 Millionen Euro hat die neue Werkstatt gekostet. Der Logistikstandort mitten im Revier hat einen guten Grund.
17: Wir können von hier aus alle Standorte auf kurzem Wege bedienen. Logistisch ist der Standort auch sehr gut angebunden hier an die Autobahnen. Wenn so eine Pumpe beispielsweise im Saarland gebraucht wird, innerhalb von einem Tag ist die dann vor Ort.
15: Bis zu 1,5 Millionen Euro kann eine solch gigantische Pumpe kosten. Allein im Ruhrgebiet kommen sie an 6 Standorten zum Einsatz.
17: Wir müssen damit den Grubenwasserspiegel unter Tage regulieren, ne, auf einem bestimmten Niveau halten. Oberste Prämisse ist dabei der Trinkwasserschutz, vornehmlich im Bereich der Halterner Sande, wo also eine tiefe Sandformation eben für die Trinkwassergewinnung angezogen wird. Und es muss durch diese Pumpen hier verhindert werden, dass sich aufmineralisiertes Grubenwasser mit oberflächennahem Trinkwasser verbindet und vermischt.
15: Wahrscheinlich bis Mitte der 2030er Jahre wird das Grubenwasser in den alten Schächten und Stollen ansteigen. Ab einem gewissen Niveau wird es dann Richtung Rhein abgepumpt.
17: Hier 500 Meter unter uns im Schacht hängen die Tauchmotorpumpen. Die sind an diese Rohrleitung angeschlossen, jeweils eine Leitung pro Tauchmotorpumpe. Und das Wasser kommt hier in diese Sammelleitung und trifft sich hier und geht dann hier weiter in die Grubenwasserableitung.
15: Das Grubenwasser muss nicht nur weg. Es ist bis zu 28 Grad warm und wird, wie hier in Bochum, auch energetisch genutzt.
17: Da wird im Prinzip diese Feuerwache hier mit unserer Grubenwasserwärme versorgt. Das, was wir unten gesehen haben, wo die Wärme ausgekoppelt ist, über ein Nahwärmenetz, wird hier diese Feuerwache und auf der anderen Seite der Schulkomplex, eine Gesamtschule und eine Grundschule, geothermisch beheizt.
15: Die Energie aus der Tiefe kann man mancherorts auch richtig sehen und spüren. Es ist hier warm und feucht, weil die Lüfter die Luft aus dem alten Pütt nach oben drücken. Auf Robert Müser in Bochum wäre auch eine Halloween-Party möglich.
17: Im Gebirge ist eben Feuchtigkeit und Wasser und das geht alles in die Luft über. Deswegen ist es hier so neblig, so feucht und auch so ein bisschen muffelig.
15: Das Erbe von Untertage müssen wir gut im Blick behalten, eine Ewigkeitsaufgabe. In der Grubenwasserleitwarte auf Pluto in Herne geschieht das rund um die Uhr. Auch die Pumpen von Robert Müser steuern sie von hier aus. Das Wasser fließt am Ende in die Habener Teiche in Bochum, wegen ihrer Farbe im Volksmund auch Blaue Lagune genannt. Aber wie sieht es mit Salzen und möglichen Schadstoffen aus der Tiefe aus? An vielen Standorten muss das Grubenwasser gefiltert werden.
17: Das Wasser unterliegt hier permanenten Probenahmen und Analysen. Hier bei den Ruhrstandorten ist es in der Tat so, wo Sie PCB ansprechen, die Bergwerke sind vor PCB-Einsatz gelaufen. Also ist hier nicht das Thema, ist sicherlich an der Nachweisgrenze irgendwo und von daher hier an diesen Standorten unkritisch.
15: Es steckt also viel im Grubenwasser. Die Forscher arbeiten weiter daran, aus der Ewigkeitslast auch etwas Nützliches zu gewinnen.
20: Ja, weil das Grubenwasser uns weiter beschäftigen wird, und zwar noch lange. Professor Christian Melchers ist jetzt bei mir von der Technischen Hochschule Georg Agricola in Bochum. Nachbergbauexperte sind Sie, Stichwort Grubenwasser. Da gibt es ja Chancen und Risiken, haben wir gerade schon im Film gesehen. Womit sollen wir anfangen? Sie können aussuchen.
2: Ich würde mal sagen, mit den Chancen.
20: Dann fangen wir mit den Chancen an. Wir haben gerade gesehen, da kann man Wärme draus gewinnen. Wie viel wäre da möglich fürs Ruhrgebiet?
2: Das Grubenwasser im Ruhrgebiet hat tatsächlich ein Potenzial, um 75.000 Einfamilienhaushalte autark mit Wärme zu versorgen. Also gigantisch.
20: Kann man also schon ein bisschen was mitmachen. Gibt es auch im Grubenwasser vielleicht noch was, was wir irgendwie nutzen könnten? Also Wärme ist ja das eine, aber woraus setzt sich das zusammen?
2: Ja. Wir haben es ja gerade im Beitrag schon gehört, das Grubenwasser enthält natürliche Inhaltsstoffe. Und da sind eben auch Inhaltsstoffe drin, die tatsächlich von Wert sind. Wir bezeichnen das als kritische Rohstoffe. Das sind Metalle, das ist Barium, das ist Strontium, das ist Nickel, das ist Kobalt. Und das könnte man theoretisch auch aus dem Grubenwasser gewinnen.
20: Könnte sich das lohnen wirtschaftlich oder ist das eher Quatsch?
2: Ja, nach allem, was wir heute wissen, ist es noch nicht wirtschaftlich. Dafür brauchen wir kluge Ideen, wie wir es eben gut rauskriegen. Aber es sind Inhaltsstoffe dran, die durchaus ein Potenzial haben, auch wirtschaftlich förderungsfähig zu sein.
20: Könnten wir also mal im Hinterkopf behalten. Kommen jetzt aber vielleicht zu den anderen Inhaltsstoffen, die auch drin sind und damit auch zu den Risiken. Wie sieht es mit Giften aus?
2: Ja, Gift ist ja so ein Wort, alles ist Gift. Was ist Gift? Die Dosis macht das Gift. Und die Stoffe, die wir im Grubenwasser haben, sind insbesondere, wenn wir jetzt die bekannten Schadstoffe angucken, in Größenordnung um die Nachweisgrenze herum. Wir haben aber auch geogene Inhaltsstoffe, nämlich Salze. Und die bringen wir mit dem Grubenwasser natürlich auch zutage. Und da gilt es auch, ein Auge drauf zu halten.
20: Das heißt, Gefahr geht vom Grubenwasser aus Ihrer Sicht überhaupt nicht aus?
2: Nein, das ist ja so nicht richtig. Wir müssen Gefahr und Risiko unterscheiden. Gefahr ist systemimmanent, Risiko ist das Produkt aus Eintrittswahrscheinlichkeit und Schadensausmaß.
20: So, jetzt und die wissenschaftlicher jetzt zurück. Okay. Was droht uns hier im Ruhrgebiet?
2: Also, die Risiken sind beherrschbar. Wir kennen das System gut, wir sind technisch gut aufgestellt und insofern wissen wir eigentlich, was passiert. Wir haben eine klare Erwartungshaltung und wir haben ein sehr gutes Monitoring.
20: Also wenn wir die Pumpen jetzt abstellen würden, die wir gerade gesehen haben, müssten wir keine Angst haben, dass da schlimme Sachen nach oben kommen?
2: Also wenn wir unter Tage die Pumpen abschalten, passiert erstmal nichts. Und selbst im direkten Kontakt von Grubenwasser mit süßem Trinkwasser findet keine Vermischung statt, weil Salzwasser und Grundwasser mischen sich nicht. Wir sehen das. Auf allen Meerwässern auf den Inseln haben wir Süßwasserkappen auf dem Meerwasser. Es kommt nicht zur Vermischung. Und wir haben langzeitige Untersuchungen in den Schächten, die zeigen eine sogenannte dichte Schichtung. Das heißt, auf dem Grubenwasser schichtet sich sauberes Grundwasser. Und deswegen,
20: ganz kurz die Frage, wenn wir die Pumpen dann abstellen würden, wird ja auch eine Menge Geld sparen. Wäre das dann Ihre Idee, Ihr Vorschlag?
2: Meine Idee wäre auf jeden Fall, den Mut zu besitzen, zu sagen, wir lassen das Grubenwasser kontrolliert einsteigen. Und mit dem Geld, was wir dann sparen, fällt uns sicherlich was Sinnvolleres ein, als es für Pumpen auszugeben.
20: Ja, spannender Vorschlag, den werden wir mal weiter nachlehnen bei anderer Gelegenheit. Für heute herzlichen Dank, Christian Melchers, für diesen Einblick in den Nachbergbau. Chancen und Risiken. Vielen Dank.
2: Herzlichen Dank, herzliches Glück auf.
20: Glück auf auch Ihnen. Was ist da los im Duisburger Hafen gerade? Da ist eine Halle gebaut worden, die finden viele, naja, gehört da irgendwie nicht hin, so nach dem Motto, weil sie den Blick verdeckt auf eine Landmarke, auf Rheinorange. Jetzt soll eine riesige Leinwand installiert werden an dieser umstrittenen Halle. Schöne Bilder sollen den Ärger ja so ein bisschen lindern.
0: Heinz-Jürgen Diekmann und Karl-Heinz Fichter trauern der Aussicht aufs Rheinorange immer noch hinterher. Jetzt schauen sie seit ein paar Tagen auf eine halbfertige LED-Wand. Die soll den Blick auf die Halle bald aufwerten mit historischen Aufnahmen vom Duisburger Hafen.
4: Verschandeln könnte man da nichts mehr dran. Das könnte nur positiv was sein.
0: Besser so als gar nichts, finden die Ruhrorter. Und solche Bilder könnten demnächst an der Hallenwand erstrahlen. Die sind aus dem Archiv des Hafens oder aus dem Museum der deutschen Binnenschifffahrt. Soweit so gut, wenn es denn dabei bleibt.
11: Ich kann mir nicht vorstellen, dass die Leinwand oder das Ding nicht für Werbung genutzt wird. Also dafür wird es viel zu viel kosten. Ich weiß auch nicht, wer es bezahlen soll, wenn da nur Duisburger Historie laufen sollte.
0: Bezahlen will das Duisport selbst, aus einem bestimmten Grund. Und da gibt Sprecher Andreas Bartel Entwarnung.
16: Da kann ich alle beruhigen, das wird hier keine große Werbefläche, wir wollen damit gar kein Geld verdienen. Da werden aktuelle Hafenbilder gezeigt, da werden viele historische Bilder und auch Videoaufnahmen gezeigt. Wir wollen hier den Ruhrortern etwas Schönes bieten, die Insel aufwerten, diese Halle aufwerten. Und deswegen haben wir uns entschieden, diese große LED-Wand hier hinzusetzen.
0: Außerdem geplant sind Begrünung vor der Halle, eine Fußgängerpromenade und Gastronomie. Das soll spätestens übernächstes Jahr kommen. Kritik an der Halle gibt es trotzdem noch. Einige Anwohner zweifeln neben der Optik daran, dass hier Arbeitsplätze für Duisburger Fachkräfte entstehen. Duisport rechnet mit 200 bis 400 Arbeitsplätzen. Welche Firma hier einzieht, ist aber noch unklar. Vorerst aber sammelt der Duisburger Hafen Ideen, wie die restliche Fassade schöner gestaltet werden kann. Denn an sich halten die meisten die Halle für ein
18: monströses, hässliches Teil.
21: Abgrundtief hässlich, aber wir sind ein Logistikstandort und das muss vielleicht notwendig sein.
4: Ich wäre dafür, dass das für Kunst genutzt wird, für Sprayer, also für richtige Kunst, die das richtig können.
0: Wäre eine Option. Der größte Trost für die schlechte Aussicht wäre aber wohl das hier.
16: Es gibt auch die Idee, den Blick von Rheinorange oder auf Rheinorange hier auf die Leinwand zu projizieren durch Live-Bilder. Also da gibt es ganz, ganz viele Ideen. Wir sind da im Austausch auch mit dem Bürgerverein, mit den Ruhrortern.
0: Vielleicht ein Lichtblick für Rheinorange-Fans. Spätestens zum Ruhrorter Hafenfest am 21. August sollen die ersten Bilder flimmern.
20: Sie steht für Liebe, Schönheit, Hoffnung. Die Rose hat seit alters her eine besondere Bedeutung im Christentum. Aber wenn man sich das Kirchenbeet mal anguckt, um das es heute geht, bei uns in der Gartenzeit, dann muss man schon sagen, naja, von Liebe und Schönheit sind wir da echt ein Stückchen entfernt. Hoffnung allerdings, die gibt es. Und zwar in Person von Rüdiger Ramme.
22: Rüdiger Ramme trifft heute Männer und Frauen, die ihr Kirchenbeet verschönern wollen.
23: Lieber Rüdiger, wir sind die Mitglieder des Kirchenvorstands Claudia und Hartmut. Vor einigen Jahren haben wir es mal mit Rosen und Spiersträuchern bepflanzt. Leider ist die Anlage etwas in die Jahre gekommen und könnte eine neue Gestaltung gut gebrauchen. Herzliche Grüße,
24: Claudia
23: und Hartmut.
29: Eine meiner leichtesten Übungen.
30: Hallo zusammen.
23: Hallo Rüdiger.
30: Das sieht ja richtig nach Arbeit aus hier bei euch. Was wünscht ihr euch denn bei dem Beet hier?
23: Ja, am besten wäre es, wenn es pflegeleicht wäre.
31: Wäre auch schön, wenn es bunter wird.
32: Wäre auch schön, wenn es biblische Pflanzen wären, wenn es an einer Kirche ist.
30: Also bunt und pflegeleicht, das kriegen wir hin. Also ich würde zum Beispiel sagen, die Iris, die haben sich hier ziemlich ausgebreitet, da nehmen wir mal einen Teil weg. Der Spierenstrauch, der wäre mir zu groß, den würde ich gerne wegnehmen. Die hier, die schneiden wir auch ein bisschen zurück, die lassen wir drin. Ich glaube, das ist Rose der Hoffnung, könnte sein. Und ab hier oben würde ich eigentlich alles ganz gerne raus. Dann hätte man da zum Beispiel Platz für die kleine Bibelecke und würden dann hier überall ein bisschen was an Rosen zwischenpflanzen. So, jetzt wisst ihr, was ihr tun müsst. Handschuhe an und vor allen Dingen auch was auf dem Kopf, denn es ist richtig sonnig und heiß.
22: Bei 30 Grad die Hacke schwingen, anstrengend und aus dem Beet muss viel raus.
30: So, wir haben jetzt alles rausgemacht, was raus sollte. Das Beet haben wir auch schon so ein bisschen aufgelockert. Jetzt geht es natürlich darum, die Pflanzen, die drin bleiben durften, vielleicht auch noch richtig zurückzuschneiden. Sommerschnitt. Also man sieht, die erste Blüte ist schon durch. Das ist eine remontierende Rose, also die blüht zweimal, also öfter blühend. Da bilden sich jetzt natürlich an den alten Blütenansätzen bilden sich Hagebutten. Und die Hagebutten sind zwar schön für die Vögel, aber wir wollen es eigentlich nicht so ganz gern im Sommer, weil das hemmt die Bildung neuer Blüten. Deswegen müssen die weg. Und man sagt immer, man schneidet bis zum ersten ausgebildeten Laubblatt runter. Bei den Rosen ist es so, die haben so mehrlappige Blätter. Das hier ist zum Beispiel ein dreilappiges Blatt. Hier kommt das erste fünflappige Blatt. Ne? Und da schneiden wir zurück. Oberhalb des Triebes schneiden wir zurück. Das ist ja nicht schwierig. Ja, auch nicht schlimm, wenn man ein bisschen tiefer schneidet. Passiert nichts. Die lassen wir noch ein bisschen stehen. Die ist schön. Jetzt haben wir hier ja Teil der Rose, ein Trieb, der sieht ganz anders aus. Der hat ganz andere Blätter und sehen auch von der Struktur ganz anders aus. Das ist ein Wildtrieb. Erstens mal schwächen die Rose und wie wir hier gesehen haben, die können die Rose auch komplett überwachsen. Also sobald die kommen, immer weg. Weil wenn man sie wegreißt, machen sie nicht so gerne wieder neue Austriebe.
22: Das Kirchenbeet wurde vor Jahrzehnten angelegt. Jetzt gibt es bald Platz für Neues.
30: Ja, das Beet haben wir ja mit viel Schweiß vorbereitet. Die Rosen haben wir geschnitten. Ja, und dann kommt natürlich noch der Bibelgarten. Den wolltest du haben. Da habe ich so ein paar Pflanzen mitgebracht. Es gibt natürlich unheimlich viele Bibelpflanzen. Aber in alten Israel ist ja nicht ganz das Klima, das wir auch haben. Aber es gibt so einige Pflanzen, die bei uns auch zurechtkommen. Zum Beispiel die Feige. Jeder weiß es, Buch Genesis, Eva, das Feigenblatt. Schönes großes Blatt, hier sind schon Früchte dran. Die kommen auch bei uns ganz gut klar. Dann haben wir noch den Granatapfel hier. Da gibt es mittlerweile ganz gute Züchtungen, die auch deutlich unter 10 Grad minus zurechtkommen. Selbstfruchten, ganz leckere Früchte. Und als letztes natürlich die Mittelmeerzypresse. Das wird ein vernünftiger Strauch, kann man aber sehr gut schneiden. So, ich würde sagen, jeder nimmt jetzt mal eine Bibelpflanze, dann stellen wir die unten schon mal ab.
22: Und die Rosen, die gleich in das Kirchenbeet kommen, sind auch dabei.
30: Jetzt haben wir alles ausgestellt. Würdet ihr so grob sagen, dass euch das gefällt?
1: Ja.
3: Prima, super.
30: Gut, dann würde ich sagen, ordentliche Löcher machen und bei den Rosen tiefgründig, weil Rosen sind Tiefwurzler. Ja?
1: Ja.
30: Prima. Gut, dann legen wir los.
22: Kleinstrauchrosen werden neben die Stöcke gesetzt, die stehen bleiben. So sah das Beet noch vor einigen Stunden aus. Jetzt ist alles aufgehübscht.
30: Wir sind fertig, war schweißtreibend. Hat es sich denn auch gelohnt?
1: Ja,
3: prima,
1: sehr
3: klasse.
1: Schön. Ja, klasse.
3: Sieht super aus.
30: Ich bin auch zufrieden. Ich bin vor allen Dingen zufrieden mit eurer Mitarbeit. Ihr habt nämlich richtig mit reingeklotzt. Vielen Dank, Katsch. Viel Spaß gemacht. Macht es gut, bis demnächst. Tschüss. Ja,
1: tschüss.

0: 20 Grad morgen, also eher ein kühler Tag. Donnerstag dann aber kaum noch Regen und schon wieder deutlich mehr blauer Himmel. Und wärmer wird es dann auch Richtung Wochenende. Freitag 25, Samstag sogar 28 Grad mit viel, viel Sonnenschein. Am Sonntag macht der Hochsommer noch mal so eine kleine Pause. Da wird es noch mal unbeständig und auch kühler, aber nur kurz. Nur am Sonntag nächste Woche dann wieder viel Sonnenschein, warmes Wetter im Revier. Vielleicht gibt es zwischendurch mal ein kurzes Wärmegewitter, aber mehr wird da nicht passieren. Eine 19-jährige Drogenabhängige ist ermordet worden. Ja, Ballauf und Schenk, die ermitteln gleich auf der Spur des Blutes. Tatort aus Köln gibt es um 7:45. Viel Spaß dabei. Einen schönen Abend. Tschüss.
1: Echte Heldinnen und Helden sind gestern vom NRW-Ministerpräsidenten geehrt und ausgezeichnet worden. Unter ihnen auch Henrik Katt aus Recklinghausen. Der rettete vor 2 Jahren einen Mann aus einem brennenden Haus im letzten Moment.
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1: Einen schönen guten Abend wünsche ich Ihnen. Das war eine heikle Entscheidung, die Henrik Katt innerhalb von Sekunden treffen musste. Rein in das brennende Haus und das eigene Leben riskieren. Er hat es gemacht und diesen Bewohner damit gerettet. Jetzt durfte Henrik in Begleitung seiner Familie nach Düsseldorf und dort an einem besonderen Festakt teilnehmen. Ein Festakt, der Zivilcourage in einer Notsituation würdigen soll.
3: Noch liegen sie griffbereit. Urkunde und Rettungsmedaille des Landes Nordrhein-Westfalen. Nicht irgendeine, sondern die von Henrik Katt. Gestern Abend hat Ministerpräsident Henrik Wüst ihm die Medaille in Düsseldorf überreicht.
4: Für seinen mutigen Einsatz verleihe ich Henrik Katt die Rettungsmedaille des Landes Nordrhein-Westfalen.
3: Das Land hat insgesamt 25 Retter geehrt. Sie alle haben anderen Menschen geholfen. Für Henrik Katt ist die Medaille etwas Besonderes. Und deshalb soll sie bald einen besonderen Platz bekommen, zum Beispiel in einer Vitrine.
5: Ich habe selber nicht damit gerechnet, was das für Wellen schlägt. Und auch nicht damit gerechnet, dass ich dafür vorgeschlagen werde. Und da ist man schon ein wenig stolz drüber und kann auch diese Anerkennung wirklich nach außen tragen und zeigen. Das sagte auch der Ministerpräsident, dass man ruhig auch raus in die Gesellschaft gehen sollte, um zu zeigen, dass es halt Zivilcourage.
3: Vorbild sein. Denn was er gemacht hat, ist nicht selbstverständlich. Vor 2 Jahren war er auf dieser Straße unterwegs und sah Rauch aus einem Haus aufsteigen, aus diesem Haus. Sofort hat der 50-Jährige den Notruf gewählt.
5: Also der Endgegner war wirklich die Zeit. Also es war halt keine Zeit da und es war halt Eile geboten. Das heißt, das war wie so ein Automatismus, dass man wirklich gehandelt hat.
3: Als er dort ankommt, wird schnell klar, in dem Haus ist noch jemand. Katt telefoniert laufend mit der Feuerwehr und entscheidet, ich gehe da rein, in das brennende Haus.
5: Man hat sich im Prinzip gefühlt wie in einem Film, wo man sagt, das kann doch jetzt nicht wirklich wahr sein. Und man ist dann unmittelbar in so einer Situation, wo halt Hilfe geboten ist.
3: Er weiß noch genau, der Hausflur war voller Rauch, kaum was zu sehen. Trotzdem fand er schnell den Bewohner. Henrik Katt konnte ihn rausbringen, bekam Unterstützung von einem weiteren Helfer. Dabei habe Katt von seiner Ausbildung als freiwilliger Feuerwehrmann profitiert. Trotzdem, ohne Ausrüstung, in ein brennendes Haus, voller Qualm, er brachte sich selbst in Gefahr.
5: Meine Ehefrau hat mich natürlich gefragt, ob ich mir dessen bewusst gewesen wäre. Und das habe ich auch bejaht, aber es ist natürlich im Bruchteil von einer Sekunde diese Entscheidung gefallen. Und ich würde immer sagen, wenn man wirklich sich fit fühlt, auch von den körperlichen Gegebenheiten sowas machen kann, vielleicht noch ein bisschen Feedback hat in Form von einer Ausbildung von der Freiwilligen Feuerwehr, dass man wirklich nicht nur den Notruf wählt,
3: sondern auch selbst aktiv wird. Er würde noch mal genauso handeln, sagt er, und mit seinem Einsatz Leben retten.
1: Was für ein mutiger Mann. Wir kommen jetzt zu einer wirklich schrecklichen Tat. Im Dezember hat ein 21-Jähriger in Bergkamen eine Mutter und ihre 4 Kinder mit einem Messer angegriffen. Das war ihr bester Freund, hatte die Alleinerziehende schon damals ausgesagt. Überlebt haben zum Glück alle, aber ein Kind leidet seit der Tat an einer halbseitigen Gesichtslähmung und ein anderes spricht nicht mehr mit Männern. Heute ist am Landgericht Dortmund das Urteil gegen den Mann gefallen.
6: Als der vorsitzende Richter das Urteil spricht, sind die Zuschauerbänke voll. Angehörige der Opfer sind gekommen und auch die Familie des Angeklagten. Gezeigt werden wollen viele von ihnen nicht. Das Urteil? Für 8 Jahre und 3 Monate muss der

0: 29-Jährige in Jugendhaft. An einem frühen Dezembermorgen war er bei seiner besten Freundin zu Besuch. Der Mann war wohl schwer betrunken und hatte Drogen genommen, hat ein Sachverständiger festgestellt.
1: Zunächst hat er das schlafende Mädchen angegriffen und potenziell lebensgefährlich verletzt. Hierauf folgend hat er sich der Mutter zugewandt, diese zunächst geschlagen und ebenfalls mit einem Messer verletzt.
0: Danach hat der Angeklagte noch die drei Söhne der Frau angegriffen. Warum, bleibt bis zum Ende des Prozesses unklar. Denn vor Gericht hat sich der Angeklagte nicht geäußert. Dafür haben drei der Kinder als Zeugen ausgesagt. Sie waren zum Tatzeitpunkt zwischen 3 und 8 Jahre alt. Nur im Fall der Tochter kommt das Gericht zu dem Urteil, dass es sich um versuchten Mord handelt.
1: Da das angegriffene Mädchen zur Tatzeit geschlafen hat, ist die Kammer davon überzeugt, dass der Angeklagte hier heimtückisch handelte. Also die Arg- und Wehrlosigkeit des angegriffenen Mädchens bei der Tatausführung ausgenutzt hat.
0: Den Angriff auf die drei Jungen wertet das Gericht dagegen als versuchten Totschlag. Wegen seiner mangelnden Reife bekommt der 21-Jährige am Ende eine Jugendstrafe.
1: Jugendstrafrecht kommt auch bei einem heranwachsenden Täter zwischen 18 und 21 Jahren zur Anwendung, wenn feststeht, dass dessen Persönlichkeit eher einem Jugendlichen gleicht als einem Erwachsenen.
0: Gegen das Urteil können der Berghamener und seine Anwälte noch Revision einlegen.
2: Ein 16-jähriger Schüler aus Hamm soll einen Terroranschlag auf eine Kirche in Hamm geplant haben. Die Polizei hatte den Jugendlichen schon Anfang April nach einem Hinweis festgenommen. Erst jetzt ist der Fall öffentlich geworden. Der Jugendliche soll sich ab September 2023 über das Internet radikalisiert haben. Über einen Kontakt zu einem mutmaßlichen IS-Mitglied sollen dann die Anschlagspläne entstanden sein, sagt die zuständige Generalstaatsanwaltschaft in Düsseldorf. Der Jugendliche aus Hamm saß erst in Untersuchungshaft. Seit etwa einem Monat befindet er sich in einer Jugendforensik, also einer spezialisierten Einrichtung für Jugendpsychiatrie. Ein ganzes Wohnhaus bebt, eine Fensterscheibe fliegt auf den Gehweg und danach ist das Gebäude über Monate unbewohnbar. Laut Ermittlern ist der Versuch eines Bochumers am Silvestertag 2025, einen Sprengsatz zu mischen, schlimm daneben gegangen. Heute gab es das Urteil am Landgericht Bochum. In der Nacht vor Silvester hatte der 46-Jährige in seiner Küche Chemikalien zusammengemischt, die dann hochgingen. Die Explosion hatte eine solche Wucht, dass eben ein Fenster samt Rahmen aus der Wand gesprengt und auf die Straße geschleudert wurde. Der Wohnungsinhaber sowie eine Frau, die bei ihm zu Besuch waren, blieben unverletzt. Im Zentrum des Prozesses stand letztlich aber nicht die Explosion. Entscheidender für die Strafhöhe waren Drogendelikte des Angeklagten. Die Zechen im Ruhrgebiet, die sind längst so ein Stück Zeitgeschichte. Unter Tage gibt es für die RAG-Aktiengesellschaft aber weiterhin gut was zu tun. Stichwort Grubenwasser. Auf dem ehemaligen Zechengelände Pluto in Herne ist deshalb jetzt wieder Betrieb.
3: Der Förderturm der alten Zeche Pluto in Herne ist eine Landmarke. Aber das Entscheidende passiert in der Halle davor. Hier stehen die Pumpen, die unter Tage die Zukunft des Ruhrgebiets sichern sollen. 10 Millionen Euro hat die neue Werkstatt gekostet. Der Logistikstandort mitten im Revier hat einen guten Grund.
4: Wir können von hier aus alle Standorte auf kurzem Wege bedienen. Logistisch ist der Standort auch sehr gut angebunden hier an die Autobahnen. Wenn so eine Pumpe beispielsweise im Saarland gebraucht wird, innerhalb von einem Tag ist die dann vor Ort.
3: Bis zu 1,5 Millionen Euro kann eine solch gigantische Pumpe kosten. Allein im Ruhrgebiet kommen sie an 6 Standorten zum Einsatz.
4: Wir müssen damit den Grubenwasserspiegel unter Tage regulieren, ne, auf einem bestimmten Niveau halten. Oberste Prämisse ist dabei der Trinkwasserschutz, vornehmlich im Bereich der Halterner Sande, wo also eine tiefe Sandformation eben für die Trinkwassergewinnung angezogen wird. Und es muss durch diese Pumpen hier verhindert werden, dass sich aufmineralisiertes Grubenwasser mit oberflächennahem Trinkwasser verbindet und vermischt.
3: Wahrscheinlich bis Mitte der 2030er Jahre wird das Grubenwasser in den alten Schächten und Stollen ansteigen. Ab einem gewissen Niveau wird es dann Richtung Rhein abgepumpt.
4: Hier 500 Meter unter uns im Schacht hängen die Tauchmotorpumpen. Die sind an diese Rohrleitung angeschlossen, jeweils eine Leitung pro Tauchmotorpumpe. Und das Wasser kommt hier in diese Sammelleitung und trifft sich hier und geht dann hier weiter in die Grubenwasserableitung.
3: Das Grubenwasser muss nicht nur weg. Es ist bis zu 28 Grad warm und wird, wie hier in Bochum, auch energetisch genutzt.
4: Da wird im Prinzip diese Feuerwache hier mit unserer Grubenwasserwärme versorgt. Das, was wir unten gesehen haben, wo die Wärme ausgekoppelt ist, über ein Nahwärmenetz, wird hier diese Feuerwache und auf der anderen Seite der Schulkomplex, eine Gesamtschule und eine Grundschule, geothermisch beheizt.
3: Die Energie aus der Tiefe kann man mancherorts auch richtig sehen und spüren. Es ist hier warm und feucht, weil die Lüfter die Luft aus dem alten Pütt nach oben drücken. Auf Robert Müser in Bochum wäre auch eine Halloween-Party möglich.
4: Im Gebirge ist eben Feuchtigkeit und Wasser und das geht alles in die Luft über. Deswegen ist es hier so neblig, so feucht und auch so ein bisschen muffelig.
3: Das Erbe von Untertage müssen wir gut im Blick behalten, eine Ewigkeitsaufgabe. In der Grubenwasserleitwarte auf Pluto in Herne geschieht das rund um die Uhr. Auch die Pumpen von Robert Müser steuern sie von hier aus. Das Wasser fließt am Ende in die Habener Teiche in Bochum, wegen ihrer Farbe im Volksmund auch Blaue Lagune genannt. Aber wie sieht es mit Salzen und möglichen Schadstoffen aus der Tiefe aus? An vielen Standorten muss das Grubenwasser gefiltert werden.
4: Das Wasser unterliegt hier permanenten Probenahmen und Analysen. Hier bei den Ruhrstandorten ist es in der Tat so, wo Sie PCB ansprechen, die Bergwerke sind vor PCB-Einsatz gelaufen. Also ist hier nicht das Thema, ist sicherlich an der Nachweisgrenze irgendwo und von daher hier an diesen Standorten unkritisch.
3: Es steckt also viel im Grubenwasser. Die Forscher arbeiten weiter daran, aus der Ewigkeitslast auch etwas Nützliches zu gewinnen.
2: 2150 Menschen, so viele, sind im letzten Jahr an den Folgen ihres Drogenkonsums gestorben, bundesweit. Heute gibt es einen Gedenktag und auch in Unna haben Angehörige und das Team der Einrichtung Lyser an Drogenopfer erinnert. An solche, die sie selbst kennen und begleitet haben. Gemeinsam haben sie eine kleine Gedenkstunde organisiert mit einer bewegenden Abschiedsrede einer betroffenen Mutter.
5: Mein Name ist Marion. Heute stehe ich hier nicht nur als suchtkranker Mensch. Ich stehe heute vor allem als Mutter eines suchtkranken Sohnes. Felix war ein kluger, sensibler, humorvoller junger Mann. Er war kreativ, konnte andere zum Lachen bringen und hatte Träume.
6: Felix hatte aber auch psychische Probleme und hat sich davor hinter Alkohol und Drogen versteckt. Trotzdem hat er immer wieder nach Hilfe gesucht.
5: Mit der Zeit sagte er immer öfter, die wollen mich sowieso nicht haben oder ich bin denen zu anstrengend. Und einmal sagte er, ich weiß, dass ich anstrengend bin, aber deshalb brauche ich doch trotzdem Hilfe. Dieser Satz begleitet mich bis heute.
6: Vor wenigen Wochen starb Felix an einer Überdosis mit 30 Jahren.
5: Bis heute weiß ich nicht, ob diese Überdosis ein tragischer Unfall war. Oder ob mein Sohn sterben wollte.
6: Marion ist froh, dass sie mit ihrer Trauer nicht alleine ist. Seit 4 Jahren ist sie hier beim Lyser. Es ist eine Hilfeeinrichtung für schwerstgeschädigte Drogenabhängige. Wie diese drei. Misha, Tino und Sascha sind seit ihrer Kindheit süchtig.
7: Mit 13 kommt man da langsam rein, trifft verschiedene Leute. Die werden dann zu seiner Familie, die man zu Hause vielleicht nicht hat. Und so kommt dann eins zum anderen.
8: Es war anfangs eher Alkohol und gekifft habe ich. Und hinterher ist es dann auf Heroin umgeschlagen.
6: 6 Menschen sind hier im letzten Jahr gestorben an den Folgen ihres Konsums. Als Erinnerung an sie wird heute dieser Baum gepflanzt. Der Aktionstag richtet sich aber auch an die Politik. Das Team wünscht sich Veränderungen, denn die aktuellen Entwicklungen in der Drogenszene machen Insidern Sorgen. Vor allem, wenn es um die Zusammensetzung von Drogen geht.
9: Ich glaube, dass wir noch gar nicht abschätzen können, was da auf uns zukommt mit dieser Generation, die Kreuz und Quer nimmt und ja nicht mal weiß, was sie nimmt.
6: Auch an die Gesellschaft wird appelliert, denn alle hier müssen täglich nicht nur mit ihrer Sucht kämpfen, sondern auch mit Vorurteilen.
10: Alleine schon bei Netto einzukaufen. Die Leute, die kennen einen. Und man wird dann angeguckt, als würde man jetzt den Laden ausrauben.
8: Wenn man beim Arzt, beim substituierenden Arzt sitzt, dass man da Akzeptanz kriegt und dann nicht immer so angeguckt wird, dass man jetzt ein Außerirdischer ist oder so.
6: Von den Verstorbenen nimmt das Team auch musikalisch Abschied. In der Hoffnung, dass es im nächsten Jahr deutlich weniger werden.
2: And then Gerade haben wir Sie schon kurz gehört. Jetzt ist sie noch mal zu uns ins Studio gekommen, Annabella Diaz. Schön, dass Sie bei uns sind. Wir müssen vielleicht noch mal kurz erklären, wofür LÜSA steht. Das Langzeitübergangs- und Stützungsangebot.
11: Richtig.
2: Klingt ein bisschen sperrig. Was genau ist damit gemeint?
11: Damit ist gemeint, dass wir Menschen über einen deutlich längeren Zeitraum begleiten, als es gewöhnlich ist. Wir haben Bewohner, die der längste war 24 Jahre bei uns, bis er gestorben ist. Ja.
2: Was macht so ein Gedenktag mit Ihnen? Also wir haben gesehen, das ist sehr emotional für alle Beteiligten dort.
11: Ja, es ist auch für uns natürlich eine Form von Abschied nehmen. Einer der Bewohner, der im Januar verstorben ist, den haben wir über 20 Jahre begleitet. Seine Ehefrau wird noch von uns betreut. Wir sagen immer so schön, LÜSA ist ein professioneller Familienersatz, weil viele Menschen da eben auch keine Angehörigen mehr haben.
2: Das heißt, Sie wohnen auch bei Ihnen?
11: Ja.
2: Richtig. Sie machen, ich sag mal, diesen Job in Anführungsstrichen seit über 40 Jahren, engagieren Sie sich dort in der Drogenhilfe. Wenn Sie diese Jahrzehnte mal so rekapitulieren, was hat sich da verändert, verschlimmert vielleicht auch? Wir haben ja gerade im Vorgespräch schon das ein bisschen thematisiert, dass Ihnen da einiges Angst macht.
11: Also die erste Generation drogenabhängiger Menschen, 60er, 70er Jahre, die hatte vielfältig tatsächlich noch ein Leben. Die Generation, die jetzt vor 15 Jahren angefangen hat, die haben kreuz und quer konsumiert, wie ich das ja in der Aufnahme auch gesagt habe. Teilweise wissen sie gar nicht, was sie da nehmen, denn werden schlimmer werdend. Und sie sind von Beginn an politoxabhängig gewesen. Während die erste Generation reine Opiatabhängigkeit im Prinzip hatte.
2: Das heißt,
11: hatte.
2: Die haben zum Beispiel, ich sag mal in Anführungsstrichen, nur eine Droge konsumiert, ja, und waren dann noch anders lebensfähig? Oder wie muss man sich das vorstellen?
11: Anders lebensfähig, hatten vielfältig auch noch einen Beruf erlernt, gearbeitet.
2: Waren auch noch Teil der Gesellschaft.
11: Genau. Und die Teilhabe ist meines Erachtens trotz aller Bemühungen im Prinzip schlechter geworden. Auch weil die Gesellschaft verroter ist.
2: Durch viele Faktoren, wie Sie selber sagen. Also da oft ist das hier in der Lokalzeit ja auch Thema Wohnraum. Wie kommen Menschen, die in einer sozial schwachen Position sind, überhaupt an bezahlbaren Wohnraum? Und dann natürlich auch das Thema überhaupt noch Akzeptanz in der Gesellschaft. Ne? Also wir haben den O-Ton gerade gehört, wenn der Betroffene da in den Pennymarkt geht und sagt, werde ich angeguckt wie ein Aussätziger.
11: Ja, ich glaube, dass diese Tendenz auch in der Sprache sehr verroht, mit Menschen, die nicht für Stärke stehen, umzugehen. Leider ja nun auch viel durch Politik wird das noch mitgefördert. Wird es nicht besser, weil wir orientieren uns immer nur an Stärke und begucken uns überhaupt nicht die Menschen, die zum Beispiel wie die drei, die ja interviewt wurden, schon ab Kindheit aus welchen Gründen auch immer eine Drogenabhängigkeit haben.
2: Was geben Sie uns mit?
11: Ich gebe Ihnen mit und uns, dass ich sehr hoffe, dass wir wenigstens das Problem, was wir verändern können, nämlich die Prohibition, die alles, was an Problemen da ist, verschärft, aufhören. Dass wir Dinge umsetzen, die fachlich hinlänglich bekannt sind. Diese fünf Ansätze, ob es Drug-Checking ist, Drogenkonsumräume, eine Ausweitung von Substitution. Wir brauchen dringend sozialen Wohnraum, dringendst, nicht nur für Drogenabhängige. Die Probleme werden nicht besser.
2: Also viele Bereiche, wo wir uns als Gesellschaft stark machen müssen.
11: Genau.
2: Frau Diaz, vielen Dank für den Besuch bei uns. Wie wunderbar das ist, den Traumberuf gefunden zu haben. Da könnte ich Ihnen jetzt ein Liedchen von singen, aber jetzt geht es um wen anderes, nämlich um Petra Kern. Die leitet die Kita Emscherwichtel im evangelischen Kirchenkreis Dortmund, und Erzieherin zu sein, das war schon immer ihr größter Wunsch. Allerdings auch aufgrund der Erfahrungen, die sie selbst als Kind gemacht hat und die traumatisch waren. Petra hat uns ihre Geschichte erzählt.
12: Wenn du fröhlich bist, dann klatsche in die Hand. Wenn du fröhlich bist, dann klatsche in die Hand.
13: Ja. Dass sie genau das hier einmal machen möchte, wusste Petra Kern schon mit 4 Jahren. Aber was so fröhlich aussieht, hat für die heute 61-Jährige einen ernsten Hintergrund. Als Kleinkind kommt Petra mit rheumatischem Fieber wochenlang in eine Kinderklinik. Ihre Eltern darf sie in dieser Zeit nur ab und an durch ein Fenster sehen.
14: Der raue Ton des Pflegepersonals hat mir sehr viel Angst gemacht damals. Es gab oft gar keine Kommunikation. Es gab eher so eine militaristische Anweisung. Ich habe mich dann viel unter der Bettdecke versteckt. Und ich weiß, dass der Junge, der neben mir lag, naja, der war schon ein bisschen aufmüpfig und der hat tatsächlich dann auch schon mal die Hand zu spüren gekriegt.
13: Nach ihrer Zeit in der Klinik kann sich Petra kaum von ihren Eltern lösen. Über die Jahre helfen Gespräche mit Freunden und Familie, aber auch mit ihrem Gemeindepfarrer ihr, ihre Erlebnisse zu verarbeiten. Doch sie prägen sie bis heute.
14: Wenn ich in große Räume gehe oder Krankenhäuser betrete, ist es immer noch so tief durchatmen. Weil man kann viele Gespräche führen, man kann emotional gestärkt werden. Ganz geht das nie vorbei, das, was damals, ja, was ich erleben musste.
13: Schon als kleines Kind ist ihr klar, das muss doch auch anders gehen.
14: Und so kam ich dann schon damals mit 4, 5 Jahren auf diesen Gedanken, ich möchte mal irgendwann im Kindergarten arbeiten. Und es vielleicht, ich will nicht sagen besser, aber zumindest anders zu machen und den Kindern möglichst, wenn es denn geht, die Angst zu nehmen, die ich ja so leider spüren musste.
13: Gemeinsam mit ihrem Team in der Kita will Petra jetzt dafür sorgen, dass Kinder ganz sie selbst sein können. Jenny Vierhaus war früher selbst Kindergartenkind bei Petra Kern. Und sie fühlt sich hier so zu Hause, dass sie inzwischen als Erzieherin zurück ist. Petra ist für sie ein Vorbild.
15: Sie ist eigentlich immer ganz nah am Kind und nicht so von oben herab, sondern immer so versucht, bei den Kindern zu sein. Und eigentlich, wenn sie was macht, immer alles für die Kinder.
13: Und das kommt auch bei den Kindern richtig gut an, weiß Kerstin Hübner. Sie kommt regelmäßig für die musikalische Früherziehung in die Kita.
16: Ja, sie ist sehr offen. Sie erkennt auch sofort, was Kinder brauchen, wie ihre Stimmung ist. Sie reagiert sofort darauf, holt die Kinder da ab, wo sie sind. Und die Kinder lieben sie einfach.
13: Als Kita-Leiterin hat Petra zusätzlich noch viel Bürokratie um die Ohren. Doch bereut hat sie ihre Entscheidung nie.
14: Das Schönste an meinem Beruf ist eigentlich, sind die strahlenden Kinderaugen, wenn sie gerade in der Wiese einen Käfer entdeckt haben. Das Lauschen und die staunenden Augen, wenn hier in der Kita eine Geschichte, eine spannende Geschichte erzählt wird. Und dass ich wirklich gedacht habe, nee, das ist nicht mein Beruf. Das gab's nicht. Nein, das gab's nicht.
2: Ja, wenn aus Beruf Berufung wird. Rosen haben im Christentum eine besondere Bedeutung. Die stehen für Liebe, Hoffnung, Schönheit. Ja, ist auch ein guter Grund, sie in das Beet vor einer Kirche zu pflanzen. Allerdings ist das Beet, das Hartmut und Claudia betreuen, ein bisschen in die Jahre gekommen. Ein Fall für, na klar, Rüdiger Ramme.
17: Rüdiger Ramme trifft heute Männer und Frauen, die ihr Kirchenbeet verschönern wollen.
18: Lieber Rüdiger, wir sind die Mitglieder des Kirchenvorstands Claudia und Hartmut. Vor einigen Jahren haben wir es zwar mit Rosen und Spiersträuchern bepflanzt. Leider ist die Anlage etwas in die Jahre gekommen und könnte eine neue Gestaltung gut gebrauchen. Herzliche Grüße,
19: Claudia
18: und Hartmut.
20: Eine meiner leichtesten Übungen. Hallo zusammen.
18: Hallo Rüdiger.
20: Das sieht ja richtig nach Arbeit aus hier bei euch. Was wünscht ihr euch denn bei dem Beet hier?
18: Ja, am besten wäre es, wenn es pflegeleicht wäre.
21: Wäre auch schön, wenn es bunter wird.
19: Wäre auch schön, wenn es biblische Pflanzen wären, wenn es an einer Kirche ist.
20: Also bunt und pflegeleicht, das kriege ich mal hin. Also ich würde zum Beispiel sagen, die Iris, die haben sich jetzt ziemlich ausgebreitet, da nehmen wir mal einen Teil weg. Der Spierenstrauch, der wäre mir zu groß, den würde ich gerne wegnehmen. Die hier, die schneiden wir auch ein bisschen zurück, die lassen wir drin. Ich glaube, das ist Rose der Hoffnung, könnte es sein. Und ab hier oben würde ich eigentlich alles ganz gerne raus. Dann hätte man da zum Beispiel Platz für die kleine Bibelecke und würden dann hier überall ein bisschen was an Rosen zwischenpflanzen. So, jetzt wisst ihr, was ihr tun müsst. Handschuhe an und vor allen Dingen auch was auf dem Kopf, denn es ist richtig sonnig und heiß.
17: Bei 30 Grad die Hacke schwingen, anstrengend und aus dem Beet muss viel raus.
20: So, wir haben jetzt alles rausgemacht, was raus sollte. Das Beet haben wir auch schon so ein bisschen aufgelockert. Jetzt geht es natürlich darum, die Pflanzen, die drin bleiben durften, vielleicht auch noch richtig zurückzuschneiden. Sommerschnitt. Also man sieht, die erste Blüte ist schon durch. Das ist eine remontierende Rose, also die blüht zweimal, also öfter blühend. Da bilden sich jetzt natürlich an den alten Blütenansätzen bilden sich Hagebutten. Und die Hagebutten sind zwar schön für die Vögel, aber wir wollen sie eigentlich nicht so ganz gern im Sommer, weil das hemmt die Bildung neuer Blüten. Deswegen müssen die weg. Und man sagt immer, man schneidet bis zum ersten ausgebildeten Laubblatt runter. Bei den Rosen ist es so, die haben so mehrlappige Blätter. Das hier ist zum Beispiel ein dreilappiges Blatt. Hier kommt das erste fünflappige Blatt. Ne? Und da schneiden wir zurück. Oberhalb des Triebes schneiden wir zurück. Das ist ja nicht schwierig. Ist auch nicht schlimm, wenn man ein bisschen tiefer schneidet. Passiert nichts. Die lassen wir noch ein bisschen stehen. Die ist schön. Jetzt haben wir hier ja Teil der Rose, ein Trieb, der sieht ganz anders aus. Der hat ganz andere Blätter und sehen auch von der Struktur ganz anders aus. Das ist ein Wildtrieb. Erstens mal schwächen die Rose und wie wir hier gesehen haben, die können die Rose auch komplett überwachsen. Also sobald die kommen, immer weg. Weil wenn man sie wegreißt, machen sie nicht so gerne wieder neue Austriebe.
17: Das Kirchenbeet wurde vor Jahrzehnten angelegt. Jetzt gibt es bald Platz für Neues.
20: Ja, das Beet haben wir ja mit viel Schweiß vorbereitet. Die Rosen haben wir geschnitten. Ja, und dann kommt natürlich noch der Bibelgarten. Den wolltest du haben. Da habe ich so ein paar Pflanzen mitgebracht. Es gibt natürlich unheimlich viele Bibelpflanzen. Aber in alten Israel ist ja nicht ganz das Klima, das wir auch haben. Aber es gibt so einige Pflanzen, die bei uns auch zurechtkommen. Zum Beispiel die Feige. Jeder weiß es, Buch Genesis, Eva, das Feigenblatt. Schönes großes Blatt, hier sind schon Früchte dran. Die kommen auch bei uns ganz gut klar. Dann haben wir noch den Granatapfel hier. Da gibt es mittlerweile ganz gute Züchtungen, die auch deutlich unter 10 Grad minus zurechtkommen. Selbstfruchten, ganz leckere Früchte. Und als letztes natürlich die Mittelmeerzypresse. Das wird ein vernünftiger Strauch, kann man aber sehr gut schneiden. So, ich würde sagen, jeder nimmt jetzt mal eine Bibelpflanze, dann stellen wir die unten schon mal ab.
17: Und die Rosen, die gleich in das Kirchenbeet kommen, sind auch dabei.
20: Jetzt haben wir alles ausgestellt. Würdet ihr so grob sagen, dass euch das gefällt?
0: Ja.
1: Prima, super.
20: Gut, dann würde ich sagen, ordentliche Löcher machen und bei den Rosen tiefgründig, weil Rosen sind Tiefwurzler. Ja?
0: Ja.
20: Prima. Gut, dann legen wir los.
17: Kleinstrauchrosen werden neben die Stöcke gesetzt, die stehen bleiben. So sah das Beet noch vor einigen Stunden aus. Jetzt ist alles aufgehübscht.
20: Wir sind fertig, war schweißtreibend. Hat es sich denn auch gelohnt?
0: Ja.
1: Prima,
0: sehr
1: klasse.
0: Schön. Ja, klasse.
1: Sieht super aus.
20: Ich bin auch zufrieden. Ich bin vor allen Dingen zufrieden mit eurer Mitarbeit. Ihr habt nämlich richtig mit reingeklotzt. Vielen Dank, Katsch. Viel Spaß gemacht. Macht es gut, bis demnächst. Tschüss. Ja.
0: Tschüss.
1: Vielen Dank.
0: Tschüss.
2: Einkaufen ohne Gedudel, ohne grelles Licht, das geht ab heute Abend in einem Supermarkt in Castrop-Rauxel. Das Konzept nennt sich Stille Stunde und ist ein Angebot für Menschen, die mit zu vielen Eindrücken auf einmal nicht so gut zurechtkommen. Reizüberflutung soll da vermieden werden und darauf haben sich auch die Mitarbeiterinnen und Mitarbeiter des Supermarktes im Vorfeld vorbereitet. Also Licht, Geräusche und Durchsagen werden reduziert für entspanntes Einkaufen. Ne? Also das könnte ich auch gebrauchen, ehrlicherweise. 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
2: Ja, und ich spoilere schon mal das Ganze bei bestem Wetter. Kommen wir gleich zu. Ein schönes Wetterbild gönnen wir uns aber noch kurz vor den Aussichten für die nächsten Tage. Zuschauer Rolf-Peter Polus hat noch schnell den Weizen geknipst, bevor er abgeerntet wird. Vielen Dank dafür. Die Nacht ist meistens sternklar oder gering bewölkt. Erst in den Frühstunden tauchen ein paar Wolkenfelder auf. Dann gucken wir schon auf morgen Vormittag. Da sehen wir 17 bis 18 Grad. Ein paar Regenschauer sind drin. Es bleibt auch eher bewölkt. Viel ändert sich am Nachmittag daran nicht. 19 bis 21 Grad, manchmal zeigt sich die Sonne. So, und dann sind wir schon bei den Aussichten für die nächsten Tage und wir sehen, die Temperaturen steigen. Am Samstag sind wieder 27 Grad drin und es kommt auch immer mehr Sonnenschein dazu. Die Schauer werden deutlich weniger. Ein bisschen noch auf den Trend geschaut, da sehen wir, am Sonntag gibt es einen kleinen Einbruch, da regnet es nochmal und es ist ein bisschen kühler und dann geht es wirklich wieder hoch mit den Temperaturen. Nächste Woche dann deutlich wärmer. So, die Kommissare Ballauf und Schenk ermitteln gleich. Der Tatortabend im WDR. Wir wünschen Ihnen einen schönen Abend hier aus Dortmund. Tschüss.
0: Ärger am Bahnhof in Coesfeld. Seit gestern ist einer der Aufzüge am Gleis gesperrt. Viele Reisende sind davon überrascht worden und standen dann da mit ihrem ganzen Gepäck. Kinderwagen, Koffer oder auch Räder. Alles muss jetzt irgendwie die Treppe rauf und runter.
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0: Guten Abend, liebe Zuschauer. Schön, dass Sie bei uns sind. Ja, es ist eine blöde Situation für die Reisenden, die ihr schweres Gepäck jetzt schleppen müssen. Noch schwieriger ist es aber für die, die die Treppen gar nicht nutzen können und auf die Aufzüge angewiesen sind, Rollstuhlfahrer zum Beispiel. Und es kommt noch dicker, auch die anderen Aufzüge am Bahnhof Coesfeld sollen bald gesperrt werden. Grund ist, dass die Bahn die Fahrstühle modernisieren möchte.
3: Stillstand, ein abgesperrter Aufzug, keine Arbeiten zu sehen. Dafür arbeiten sich nun viele Menschen zwangsweise die Treppen rauf und runter. Geht gar nicht, findet beispielsweise das Coesfelder Seniorennetzwerk.
4: Dass wir überhaupt gar keine Informationen bekommen haben, das ist so empörend. Dann hätte man irgendwelche Fahrten, die in der Zeit geplant sind, ja anders planen können. Und am meisten betroffen sind ja wirklich die, die mobil eingeschränkt sind oder die mit dem Rollator unterwegs sind, mit dem Kinderwagen, mit schweren Fahrrädern. Das ist abenteuerlich, wenn man das hier jetzt beobachtet, wenn die Treppen rauf und runter schleppen, sofern es überhaupt möglich ist.
3: Und Rollstuhlfahrer sind hier gerade aufgeschmissen. Auch große Koffer, problematisch, selbst für fitte, junge Leute.
24: Also der Koffer wiegt sehr viel. Ich glaube, wir haben heute Morgen nachgeguckt und es waren 34 Kilo. Und ist nicht ganz so cool. Und ich wusste auch nicht, dass der Aufzug nicht funktioniert. War schon nicht so einfach, den Koffer hier die ganzen Stufen hochzubekommen.
3: Auch die Aufzüge an den anderen Gleisen sollen bald gesperrt werden. Die Deutsche Bahn sagt, Reisende könnten über ihre Servicezentrale beispielsweise Fahrten auf andere Bahnhöfe umbuchen.
4: Nein, ist für mich gar keine Lösung. Wenn ich mir überlege, dass ein Mensch, der so und so kaum laufen kann, mit seinem Rollator unterwegs ist, jetzt von, sag ich mal, Coesfeld erst nach Dülmen fahren soll und von Dülmen dann wieder, was weiß ich wohin, das ist überhaupt gar keine Alternative.
3: Die Deutsche Bahn will die Aufzüge möglichst bis Jahresende ausgetauscht haben. Eine lange Geduldsprobe für viele Pendler und Reisende. Das Unternehmen wollte nicht vor die Kamera, bittet aber die Unannehmlichkeiten zu entschuldigen.
0: Wir im Münsterland, wir wissen das ohnehin, bei uns ist es richtig schön. Und weil das so ist, machen viele auswärtige Menschen hier sehr gerne Urlaub. Zum Beispiel auf dem Campingplatz in Sassenberg. Da waren wir heute unterwegs und haben einen auch, wie soll ich sagen, sehr speziellen Camper entdeckt. Dazu später mehr. Erstmal lernen wir diese beiden hier kennen.
25: Peter und Marlies aus den Niederlanden genießen ihre ersten Tage im Sassenberger Campingpark Eichenhof. Die beiden sind aus Rotterdam und das erste Mal zum Campen hier im wunderschönen Münsterland.
26: Seit mehr als 50 Jahren sind wir in Italien gefahren. Das ist aber jetzt zu weit. 1000 Kilometer, 3 Tage. Und dann haben wir gedacht, ein bisschen näher zu Hause. Letztes Jahr Luxemburg, hat uns nicht gefallen. Und jetzt hier. Und es ist schön, um anzusehen.
25: Zu dritt angereist sind Helmut, Graupapagei, Cora und Gattin Dolores. Sie sind aus Frankfurt an der Oder und feiern ebenfalls Münsterland-Premiere. Sie wollen sich unter anderem Warendorf anschauen. Urlaub auf dem Campingplatz mit Papagei ist kein Problem. Wichtig ist aber,
27: dass sie nicht so laut ist. Ich mag gerne mal ein bisschen Krach. Aber ansonsten macht sie gerne Urlaub. Ist gerne draußen. Jetzt doch noch. Zum Glück jetzt. Weißt du,
25: auch Schotten lieben das Münsterland. Bester Beweis ist Neil Miller. Er ist hier seit 22 Jahren Dauercamper, lebt mittlerweile in Dortmund und kommt immer wieder zum Radurlaub ins Münsterland.
28: Die abwechslungsreiche Umgebung hier zu fahren ist schon flach. Es ist kein Gebirge, keine Autobahn, da ist nichts. Es ist nur landschaftlich Natur pur.
25: Aber warum macht ein Schotte im Münsterland Urlaub und nicht in seiner wunderschönen Heimat?
28: da wo ich wohne, ist ein, Dorf. Und es ist auf 7 Bergen. Es geht wirklich hoch, runter, hoch, runter. Ohne E-Bike bist du ausgeliefert.
25: Urlauber von weiter weg im Hotel Everswinkel keine Seltenheit. Oft begrüßt Mitarbeiter Neo Funk seine Gäste, die auf der Durchreise sind und schnell Lust aufs Münsterland bekommen.
5: Genau, dann bleibt es halt meistens nicht nur bei einem Tag, sondern wird dann auch oft mal für eine Woche oder sowas ein Zimmer gebucht, weil das Münsterland halt auch sehr attraktiv ist. Ja.
25: Die Niederländer Marlies und Peter fühlen sich pudelwohl und haben schon Pläne für die nächsten Tage.
26: Ausruhen, erster. Einkaufen, Bier, Wurst, Fleisch und ja, Entspannung, das ist es.
25: Und Cora, sie genießt die Münsterländer Sonne.
0: Ja, die Trockenheit und die Hitze der letzten Wochen, die machen sich so langsam aber wirklich bemerkbar. Denn viele Gewässer bei uns im Münsterland führen inzwischen viel zu wenig Wasser. Die Behörden ziehen deshalb die Notbremse. Aus immer mehr Flüssen, Bächen, Teichen und Seen darf man kein Wasser mehr abpumpen. Zum Beispiel gilt das für die A in Ahaus, die Berkel, die Dinkel und die Schlinge. Wer sich nicht ans Verbot hält, der riskiert eine hohe Strafe von bis zu 50.000 Euro. Rosen, die sehen nicht nur toll aus, sie stehen auch für Liebe und Hoffnung. Und deswegen sind sie geradezu perfekt für ein Beet direkt an einer Kirche. Das finden auch unsere Zuschauer Hartmut und Claudia. Allerdings ist das Kirchenbeet, das die beiden betreuen, schon so ein bisschen in die Jahre gekommen. Und deswegen möchten die beiden das ein bisschen aufhübschen. Klarer Fall für unseren Lokalzeitgärtner Rüdiger Ramme.
17: Rüdiger Ramme trifft heute Männer und Frauen, die ihr Kirchenbeet verschönern wollen.
18: Lieber Rüdiger, wir sind die Mitglieder des Kirchenvorstands Claudia und Hart. Vor einigen Jahren haben wir es mal mit Rosen und Spiersträuchern bepflanzt. Leider ist die Anlage etwas in die Jahre gekommen und könnte eine neue Gestaltung gut gebrauchen. Herzliche Grüße,
19: Claudia
18: und Hartmut.
20: Eine meiner leichtesten Übungen. Hallo zusammen.
18: Hallo Rüdiger. Hallo.
20: Das sieht ja richtig nach Arbeit aus hier bei euch. Was wünscht ihr euch denn bei dem Beet hier?
18: Ja, am besten wäre es, wenn es pflegeleicht wäre.
21: Mhm. Wäre auch schön, wenn es bunter wird.
19: Wäre auch schön, wenn es biblische Pflanzen wären, weil es an einer Kirche ist.
20: Also bunt und pflegeleicht, das kriegen wir hin. Also ich würde zum Beispiel sagen, die Iris, die haben sich hier ziemlich ausgebreitet, da nehmen wir mal einen Teil weg. Der Spierenstrauch, der wäre mir zu groß, den würde ich gerne wegnehmen. Die hier, die schneiden wir auch ein bisschen zurück, die lassen wir drin. Ich glaube, das ist Rose der Hoffnung, könnte es sein. Und ab hier oben würde ich eigentlich alles ganz gerne raus. Dann hätte man da zum Beispiel Platz für die kleine Bibelecke und würden dann hier überall ein bisschen was an Rosen zwischenpflanzen. So, jetzt wisst ihr, was ihr tun müsst. Handschuhe an und vor allen Dingen auch was auf dem Kopf, denn es ist richtig sonnig und heiß.
17: Bei 30 Grad die Hacke schwingen, anstrengend und aus dem Beet muss viel raus.
20: So, wir haben jetzt alles rausgemacht, was raus sollte. Das Beet haben wir auch schon so ein bisschen aufgelockert. Jetzt geht es natürlich darum, die Pflanzen, die drin bleiben durften, vielleicht auch noch richtig zurückzuschneiden. Sommerschnitt. Also man sieht, die erste Blüte ist schon durch. Das ist eine remontierende Rose, also die blüht zweimal, also öfter blühend. Da bilden sich jetzt natürlich an den alten Blütenansätzen bilden sich Hagebutten. Und die Hagebutten sind zwar schön für die Vögel, aber wir wollen es eigentlich nicht so ganz gern im Sommer, weil das hemmt die Bildung neuer Blüten. Deswegen müssen die weg. Und man sagt immer, man schneidet bis zum ersten ausgebildeten Laubblatt runter. Bei den Rosen ist es so, die haben so mehrlappige Blätter. Das hier ist zum Beispiel ein dreilappiges Blatt. Hier kommt das erste fünflappige Blatt. Ne? Und da schneiden wir zurück. Oberhalb des Triebes schneiden wir zurück. Das ist ja nicht schwierig. Ist auch nicht schlimm, wenn man ein bisschen tiefer schneidet. Passiert nichts. Die lassen wir noch ein bisschen stehen. Die ist schön. Jetzt haben wir hier ja Teil der Rose, ein Trieb. Der sieht ganz anders aus. Der hat ganz andere Blätter und sehen auch von der Struktur ganz anders aus. Das ist ein Wildtrieb. Erstens mal schwächen die Rose und wie wir hier gesehen haben, die können die Rose auch komplett überwachsen. Also sobald die kommen, immer weg. Weil wenn man sie wegreißt, machen sie nicht so gerne wieder neue Austriebe.
17: Das Kirchenbeet wurde vor Jahrzehnten angelegt. Jetzt gibt es bald Platz für Neues.
20: Ja, das Beet haben wir ja mit viel Schweiß vorbereitet. Die Rosen haben wir geschnitten. Ja, und dann kommt natürlich noch der Bibelgarten. Den wolltest du haben. Da habe ich so ein paar Pflanzen mitgebracht. Es gibt natürlich unheimlich viele Bibelpflanzen. Aber in alten Israel ist ja nicht ganz das Klima, das wir auch haben. Aber es gibt so einige Pflanzen, die bei uns auch zurechtkommen. Zum Beispiel die Feige. Jeder weiß es, Buch Genesis, Eva, das Feigenblatt. schönes großes Blatt. Hier sind schon Früchte dran. Die kommen auch bei uns ganz gut klar. Dann haben wir noch den Granatapfel hier. Da gibt es mittlerweile ganz gute Züchtungen, die auch deutlich unter 10 Grad minus zurechtkommen. Selbstfruchten, ganz leckere Früchte. Und als letztes natürlich die Mittelmeerzypresse. Das wird ein vernünftiger Strauch, kann man aber sehr gut schneiden. So, ich würde sagen, jeder nimmt jetzt mal eine Bibelpflanze, dann stellen wir die unten schon mal ab.
17: Und die Rosen, die gleich in das Kirchenbeet kommen, sind auch dabei.
20: Jetzt haben wir alles ausgestellt. Würdet ihr so grob sagen, dadurch, dass ihr fällt?
6: Ja.
7: Prima, super.
20: Gut, dann würde ich sagen, ordentliche Löcher machen und bei den Rosen tiefgründig, weil Rosen sind Tiefwurzler. Ja?
6: Ja.
20: Prima. Gut, dann legen wir los.
17: Kleinstrauchrosen werden neben die Stöcke gesetzt, die stehen bleiben. So sah das Beet noch vor einigen Stunden aus. Jetzt ist alles aufgehübscht.
20: Wir sind fertig, war schweißtreibend. Hat sich denn auch gelohnt?
6: Ja. Sehr gut.
7: Prima,
6: sehr
7: klasse.
6: Schön. Ja, klasse.
7: Sieht super aus.
20: Ich bin auch zufrieden. Ich bin vor allen Dingen zufrieden mit eurer Mitarbeit. Ihr habt nämlich richtig mit reingeklotzt. Vielen Dank, Katsch. Viel Spaß gemacht. Macht es gut. Bis demnächst. Tschüss. Ja.
6: Tschüss.
7: Vielen Dank.
6: Tschüss.
0: Liebe Zuschauer, und jetzt ist es Zeit für Ihre Gartenfragen. Hier ist schon mal die kostenlose Nummer 0800 5678 990. 0800 5678 990. Und Ihre Fragen, die beantworte natürlich nicht ich. Dann wäre die Antwort wahrscheinlich nicht zufriedenstellend, sondern unser Gartenexperte Klaus Krome. Schön, dass du da bist, Klaus. Und uns hat tatsächlich jetzt schon im Vorfeld eine Frage erreicht und die würde ich direkt mal mit dir klären. Von Carina Bode aus Münster. Die hat Kohl extra für die Larven von Kohlweiß angepflanzt. Sie selbst mag gar keinen Kohl, hat aber schön viele Raupen da dran, die ja dann Schmetterlinge werden. Welche Kohlsorten sind besonders hitzeresistent, möchte sie wissen?
8: Ja, das sind also vor allen Dingen Blattkohlarten, die aus dem Süden stammen. Da gibt es zum Beispiel den toskanischen Palmkohl mit seinen großen dunkelgrünen Blättern und indem man, wenn man ihn tatsächlich in der Küche verwertet, immer die älteren Blätter abmacht, hat man dann so einen Stiel mit so einer kleinen Palme und die sind absolut trockenheitsresistent und auch die Kohlweißlinge finden die ganz lecker.
0: Okay, cool. Klaus, du bist auf jeden Fall gleich noch da, weil jetzt kommen die ganzen Fragen ja erst rein per Telefon. Vielen Dank dafür. Ja, wir warten auf Ihre Fragen. Sie können uns gerne anrufen unter der 0800 5678 990 und dann beantwortet der Klaus später Ihre Fragen. Pflegeheim, da denken viele ja an ältere Menschen, die nicht mehr alleine zurechtkommen. Aber es gibt auch Jüngere, die Pflege brauchen, zum Beispiel nach einem Unfall oder weil sie einfach schwer krank sind. Und für sie gibt es spezielle Pflegeeinrichtungen, wie zum Beispiel das Achatius-Haus der Alexianer in Münster. Hier leben junge Menschen zwischen 18 und 65 und dass die andere Bedürfnisse haben als Senioren, das liegt ja irgendwie auf der Hand. Einige wünschen sich zum Beispiel ein Tattoo. Und deswegen wird das Wohnzimmer des Achatius-Hauses in Münster kurzerhand für einen Tag in ein Tattoo-Studio umfunktioniert.

0: Sie wurde schon sehnsüchtig erwartet. Tätowiererin Chiara Hartmann. Sie hat ihr Studio für einen Tag ins Pflegeheim verlegt.
1: Freunde, bei wem darf ich denn starten heute?
0: Bewohnerin Helga Wiesmüller hatte darum gekämpft. Sie wollte unbedingt tätowiert werden. Einen Termin gab es schon, das ist jetzt der zweite.
1: Kannst du in verschiedenen Größen? Welche darf ich dir dann mal anhalten? Wo sagst du, da hätte ich Bock drauf?
2: Ich wollte schon seit ganz vielen Jahren ein Tattoo haben, aber es hat nie geklappt. Entweder weil ich keine Begleitung bekommen habe, beziehungsweise weil ich halt nicht so reingekommen wäre mit meinem Rolli. Er ist einfach zu breit vom Räderabstand und das sind über 60 cm und da kommt man knapp durch eine normale Tür, ganz, ganz knapp.
0: Bei Helga Wiesmüller ist das Muskelwachstum gestört. Schon als kleines Kind konnte sie sich nicht auf den Beinen halten. Die heute 61-Jährige lebt seit 25 Jahren im Achatius-Haus in Münster. Es ist ein Pflegeheim für Menschen zwischen 18 und 65, die wegen körperlicher Einschränkungen Hilfe benötigen, die sich aber sonst noch ganz fit fühlen.
2: Man soll mich nicht nur an meinem Rollstuhl oder wie auch immer ausmachen oder festlegen. Ach, guck mal, die ist behindert, ist im Rollstuhl, ja. So, ne? Aber dann wird man sagen, ach, guck mal, cool. Vielleicht, hoffentlich.
0: Und mit diesem Gedanken blieb Helga nicht allein. Auch ihre Mitbewohner fanden die Idee toll, sich ein Tattoo stechen zu lassen. Das Tattoo-Studio im Wohnzimmer des Pflegeheims.
3: Ich hatte schon öfters mal mit dem Gedanken gespielt, ein Tattoo mir machen zu lassen. Aber das nie konkret gewesen mit einer Planung. Und dann dachte ich mir, gut, wenn sich das nochmal ergibt, klar, warum nicht? Ne? Ja. So eine kleinere Sache erstmal, auch auf der Brust, das sieht man jetzt nicht immer, ne? Und nicht jeder. Und wenn ich jetzt merke, auch das klappt ganz gut, das hat mir Spaß gemacht, das war jetzt auch nicht zu schlimm oder so, vielleicht lasse ich mir dann ja später nochmal irgendwas tätowiert, ja.
0: Moritz Maron, 32 Jahre alt. Auch er sitzt im Rollstuhl. Ihm wurden beide Beine abgenommen. Er hat sich für ein japanisches Schriftzeichen entschieden. Er sagt, das steht für Liebe.
1: Ja, dann guck dir doch mal an, dein gutes Spektakel. Siehst du das?
3: Jo, ist noch ein bisschen rot, ne?
1: Ja, wie findest du das? Schattiert oder möchtest du es lieber ausgemalt haben?
3: Noch nicht. Also, wenn ich so drauf gucke, glaube ich, doch lieber dann ausgemalt.
1: Ja, dann mal was aus.
0: Moritz hat sich entschieden. Ein Tattoo für die Ewigkeit.
3: Also unveränderliche Dinge akzeptieren, das habe ich jetzt immer schon gekonnt. So, ich sag mal, das mit den Beinen ist auch erst 2 Jahre her. Das geht auch nicht wieder dran. Und das geht nicht wieder ab. Aber beides war eine gute Entscheidung, denke ich. Also ich bin bis jetzt super zufrieden und ich glaube auch nicht, dass ich das jetzt bereue oder so. Nö.
0: Am Ende eines langen Tattoo-Tages. Einige haben sich schon verabschiedet. Die Eule auf dem Arm von Helga, die macht hier die Runde. Das wird sicherlich nicht die letzte Tattoo-Aktion im Pflegeheim sein.
4: Erst wenn der Strom ausfällt, dann merken wir, wie abhängig wir eigentlich von ihm sind. Einer der folgenreichsten Blackouts, den wir bisher in ganz Deutschland hatten, der war hier bei uns im Münsterland. Ist schon ein bisschen was her, aber Sie werden sich wahrscheinlich trotzdem an das Schneechaos 2005 erinnern. Bei so einem Blackout ist nicht nur alles dunkel oder aus, dann bricht auch das Handynetz zusammen, Ampeln fallen aus, außerdem funktionieren Geldautomaten nicht und Tankstellen natürlich auch nicht mehr. Heute Abend um 22.50 Uhr gibt es genau dazu eine Doku im Ersten. Und in der geht es auch darum, aus der Geschichte der Stromausfälle zu lernen.
5: Im Berliner Südwesten haben etwa 50.000 Haushalte seit Stunden keinen Strom.
6: Das war im Januar dieses Jahres. Die Ursache: ein Brandanschlag. Das war im vorigen Jahr.
7: Ein massiver Stromausfall hat das öffentliche Leben in ganz Spanien lahmgelegt.
6: Diesmal war es ein technischer Defekt. Und das ist mehr als 2 Jahrzehnte her. Damals lag es am Wetter.
7: 2005, der Stromausfall in Teilen des Münsterlandes.
6: war tatsächlich der bislang folgenreichste Stromausfall, den wir in Deutschland zu verzeichnen hatten. Es waren 250.000 Personen anfänglich von dem Stromausfall betroffen.
8: Irgendwann wurde es tatsächlich dunkel im Dorf, in der Stadt. Und dann kamen so nach und nach die Meldungen rein, Stromausfall hier, Stromausfall da. Dann kam das langsam so ins Rollen, die ganze Geschichte.
6: Wir haben eben auch sehr, sehr viele Tiere. Die Tiere können auch sehr in Not geraten, insbesondere bei der gewerblichen Landwirtschaft.
9: Wenn die kleinen Ferkel hier den Stall beziehen, fangen wir mit 32 Grad Raumtemperatur an. Weil die kleinen Steckdosen nun mal keinen Pullover haben, müssen wir die Bude hier so warm machen, wie es eben geht. Und die Lüftung läuft ohne Strom auch nicht. Und dann sitzen wir hier komplett im Dunkeln.
6: Wie sicher aber sind heute unsere Stromnetze? Und geht so ein Stromausfall auch noch größer? Zum Beispiel in ganz Europa? Zuständig für solche Fragen ist die Bundesnetzagentur in Bonn und dort Markus Doll.
10: Sicherlich ist ein europaweiter Blackout nicht absolut unwahrscheinlich.
6: Nicht absolut unwahrscheinlich? Seit dem Krieg in der Ukraine haben die Cyberangriffe kontinuierlich zugenommen.
10: Und ich denke, die Tendenz wird weiter zunehmen.
6: Ein Anschlag ist jederzeit möglich. Aber wenn alles normal läuft, ist Deutschland hervorragend aufgestellt.
10: Typischerweise hat der Durchschnittshaushalt im Jahr um die 12 Minuten Stromausfall. Und das ist Europa, aber auch weltweit auf einem sehr hohen Niveau. Das heißt, wir haben eine sehr stabile und eine sehr gute Stromversorgung in Deutschland.
6: Im Münsterland haben Sie aus den Ereignissen von 2005 gelernt.
11: Die eigentliche Herausforderung ist das Herbeischaffen von Notstromaggregaten und die Verfügbarkeit von geeignetem Fachpersonal, um das Umklemmen durchzuführen.
6: Und das üben Sie jetzt regelmäßig.
8: Wir in Nordrhein-Westfalen haben ja 25 von diesen Energiemodulen bekommen. Die hat das Land angeschafft aus den Erfahrungen von 2005 und vielleicht anderen Stromausfällen in Deutschland.
6: Und weil es in NRW besonders viele Notstromaggregate und gut ausgebildete Feuerwehrleute gibt, konnten die im Januar in Berlin auch ganz schnell helfen.
8: Wir sind am Montagabend 23 Uhr in Zehlendorf angekommen und haben dann mit zwei Aggregaten eine Trafostation eingespeist. Am Dienstag waren wir am Netz und die Anwohner da, die haben sich auch sehr gefreut. Das war top, also tolle Erfahrung.
6: Vor allem eins ist aber sicher, der nächste Stromausfall, der kommt bestimmt. Bis dahin Licht wieder an. Geht doch.
4: Wenn es bei uns im Land gerade um Unternehmen geht, dann sind das meistens nicht so positive Nachrichten. Da geht es viel um Schließungen, Insolvenzen und Kurzarbeiten. Aber es gibt noch andere Beispiele, die Mut machen. In NRW sind allein in diesem Jahr 539 neue Firmen gegründet worden. Und das sind viel mehr als in den Vorjahren. Und einer, der es gar nicht abwarten konnte mit der Unternehmensgründung, das ist Jakob Schwarzer aus Bielefeld. Jakob, der ist gerade mal 16, hat aber schon eine eigene Reinigungsfirma. Und sobald er die Hausaufgaben für die Schule erledigt hat, da schwingt er sich mit Putzzeug und Eimer bewaffnet auf sein Rad. Ja, und dann geht's auch schon los mit dem Fensterputzen.
12: Solange die Fenster sauber sind und die Kommunikation und so weiter alles passt, dann ist den Kunden das ja auch egal, wie alt man ist. Wichtig ist halt nur, dass das Ergebnis stimmt.
13: Jakob Schwarze und die Spanisch-Vokabeln. Schön und gut. Aber sein eigentlicher Traum lagert auf dem Hochbett.
12: Ich habe kein Lager und es lohnt sich dafür jetzt auch nichts zu mieten, wenn man dann immer zwischenzeitlich zum Auftrag dahin muss. Und gerade bei so einem Hochbett ist es natürlich super, wenn die Sachen da oben sind.
13: Einen Tag nach seinem 16. Geburtstag hat Jakob seine eigene Firma gegründet. Seitdem versucht er aus dem Kinderzimmer heraus, ein Unternehmen und sein Abitur unter einen Hut zu kriegen.
12: Arbeit macht auf jeden Fall mehr Spaß, weil das ist was, was ich auch wirklich gerne mache. Und Spanisch ist, ich sag mal, ein bisschen aufgezwungen, auch wenn es natürlich sein muss.
13: Arbeitseinsatz für den Jungunternehmer. Bei Gebäudereinigung Schwarze legt der CEO noch selbst Hand an.
14: Lohnt sich das denn eigentlich für dich?
12: Inwiefern?
14: Na, finanziell.
12: Ja, ich kann mich nicht beschweren. Also ist besser als ein Minijob. Kommt auch mehr dabei rum, aber man macht es ja nicht des Geldes wegen. Ne?
14: Sondern?
12: Größtenteils einfach, weil es einem Spaß macht. Und mir persönlich macht das auch Spaß, wenn man da was Eigenständiges aufbaut. Und sowas macht natürlich extrem viel Spaß. Fenster putzen oder Fenster reinigen, besser gesagt, oder andere Reinigungsarbeiten, das schafft man sich relativ schnell drauf, übt man ein paar Mal und dann klappt das ja. Und bei allen Aufträgen lernt man dann ja auch noch mal mit.
13: Bei über 100 Kunden hat Jakobs Unternehmen schon geputzt. Jahresumsatz über 25.000 Euro, angeblich. Doch viel Geld bringt eben auch viel Verantwortung.
12: Man muss auch manchmal Sachen, die einem nicht so viel Spaß machen, wie zum Beispiel diese ganze Bürokratie, Steuern und so, sowas macht natürlich nicht so viel Spaß, aber...
14: Das machst du trotzdem, ne?
12: Ja, muss man ja machen, ne?
15: Das fing auch eher an so mit einer Idee, wurde mir halt empfohlen. Ich sag, ja, jeder hat eine Chance verdient. Und ja, der hat das so gut gemacht. Und ja, jetzt mit dem Equipment ist er, würde ich fast sagen, besser als so manch andere Firma.
13: Doch das Leben als Jungunternehmer hat auch seine Tücken. Das mit dem Autofahren zum Beispiel ist so eine Sache.
14: Wie kommst du eigentlich von A nach B, wenn du einen Kunden hast?
12: Ja, genau, größtenteils mit dem Fahrrad. Oder gerade bei größeren Kunden, wo ich das sowieso mit anderen Leuten zusammenarbeite. Die sind die meisten Fälle über 18 und dann fahren die mich meistens.
13: 18 Uhr, eigentlich Feierabend, aber nicht für Jakob. Irgendjemand muss ja noch Rechnungen schreiben. So viele sind es in letzter Zeit, dass Jakob einige Aufträge sogar outsourcen musste.
12: Ich habe da tatsächlich feste Kooperationen, die ich dann mache. Und die kümmern sich dann um die Aufträge. Und das ist eine Partnerschaft. Das heißt, auch bei größeren Aufträgen arbeiten wir dann immer zusammen. Und das klappt sehr gut.
4: So, und ich freue mich jetzt, dass ich wieder Verstärkung hier habe. Unser Lokalzeitgärtner Klaus Krumme ist da. Und wir schauen zusammen auf Ihre Gartenfragen. Es sind nämlich einige eingetrudelt. Wir fangen mal an mit Stefan Schreiber aus Lengerich. Der hat sich gemeldet und sagt, ich habe sehr viele Rosen und meine Rosen bekommen an den grünen Blättern auf einmal einen schwarzen Punkt. Und dann fallen sie nach einer Zeit ab.
16: Ja, also es gibt verschiedene Pilzkrankheiten, die sich auf den Blättern der Rosen breit machen. Und wenn das diese schwarzen Punkte oder Sterne sind, dann ist es meistens der Sternrußtau. Mhm. Also ein Pilz, der dann das Blattgewebe wirklich zerstört und dann stehen die Sträuche plötzlich kahl da. Und wenn das jetzt in diesem Jahr besonders auch vorkommt, dann ist es vielleicht auch eine Rose, die schon sehr alt ist oder die Sorte sehr alt ist, die sehr anfällig ist. Denn normalerweise ist das so ein Schlechtwetterpilz, wenn es viel regnet und so weiter, breitet er sich schneller aus. Und ja, also ich würde jetzt nicht empfehlen, dagegen immer ständig mit irgendwelchen Rosenspritzmitteln zu arbeiten, sondern doch mal überlegen, ob man nicht die Rose tauscht, eine moderne Sorte nimmt, die ein bisschen robuster ist und die dann auch im zweiten Jahr, also auch im Juli, August, September noch schön blüht. Funktioniert aber nur, wenn man Bodenaustausch macht. Das ist ganz, ganz wichtig. Also nicht alte Rose raus, neue rein, sondern der Boden muss gewechselt werden. Und dann hat man wieder sehr viel Spaß, 15 Jahre und länger mit einer neuen Rose.
4: Das lohnt sich doch dann, der Austausch. Anneliese Wruck aus Rheine hat sich gemeldet. Wir haben ein relativ großes Apfelsinenbäumchen, aber keine Blüten und Früchte. Was machen wir falsch?
16: Ja, vielleicht zu viel geschnitten, vielleicht der verkehrte Dünger. Also diese Zitrusfrüchte nehmen gerne einen original Zitrusdünger mit viel Eisen, Phosphor da drin. Und sie muss auch den perfekten Raum oder einen geeigneten Raum für die Überwinterung haben. Also wenn diese Zitrusgewächse mal in der dunklen Garage stehen und so gerade eben überleben, dann sind die auch sehr, sehr geschwächt und brauchen dann immer wieder sehr lange zum Anlaufen und blühen vielleicht auch deshalb nicht. Ne?
4: Ja, das ist so ein bisschen tricky, habe ich auch so meine Erfahrungen mitgesammelt. Elisabeth van der Poel aus Rheine hat sich gemeldet. Sie hat eine Dipladenia, da sind Läuse dran. Was kann ich damit machen?
16: Also das Einfachste ist, die blüht ja vermutlich jetzt mit ihren schönen großen trichterförmigen Blüten, dass man also diese Spüli-Lösung mit dem Schuspiritus, die gibt es aber im Handel auch fertig zu kaufen als Neudosan, dass man das eben einsetzt gegen Blattläuse. Es ist nützlich schon, der Marienkäfer macht es nichts und dann ist man die Läuse auch sofort los.
4: Mhm. Okay, gute Lösung. Christiane Klein aus Dülmen-Buldern. Wir haben vor dem Haus zwei Buchen stehen, die mittlerweile 15 Jahre alt sind. Drumherum wächst aber nichts. Welche Bodendecker können da gedeihen?
16: Ja, also die müssen dann trockenheitsverträglich sein, Schatten wahrscheinlich haben können. Da gibt es also einmal das Schattengrün, was im Schatten wirklich gut funktioniert. Oder aber, wenn es dann doch hochstämmige Bäume sind, also dass die Sonne unten an den Fuß kommt, sowas wie vielleicht ein Germander, den gibt es als Bodendecker, dann hat es ja auch noch was ganz Bienenfreundliches, weil er jetzt gerade im Moment sehr schön blüht und voller Hummeln ist.
4: Klaus, vielen Dank an dieser Stelle. Alle Fragen, die noch reingetrudelt sind, beantwortest du wie immer nach der Sendung.
16: Mache ich gerne.
4: Und wir sind an dieser Stelle dann auch schon wieder beim Wetter und den Wetteraussichten für die kommenden Tage. Die Nacht bleibt trocken, mal ist es sternklar, mal ziehen einige dichte Wolkenfelder durch. Die Tiefstwerte liegen bei 14 bis 11 Grad mit den kühleren Werten an der Lippe. Morgen Vormittag geht's grau los. Hin und wieder kann es auch nass sein. Die Temperaturen, die liegen dann so bei 17 bis 18 Grad. Und wir schauen auf den Nachmittag. Der bringt weiter dichte Wolken und auch etwas Regen. Gegen Abend bleibt es dann meistens trocken. Die Luft erwärmt sich auf 20 bis 22 Grad. Schauen wir noch auf die Aussichten. Donnerstag einige Wolken, aber auch immer wieder Sonne bei bis zu 22 Grad. Freitag noch ein bisschen mehr Sonne und rund 24 Grad. Und ganz ähnlich wird auch der Samstag. Dann steigen die Temperaturen sogar auf 27 Grad wieder an. Regenwahrscheinlichkeit ist nicht besonders hoch in diesen Tagen. Noch der Wettertrend. Nachdem der Sonntag unbeständig und recht kühl verläuft, steigen die Temperaturen in der darauffolgenden Woche wieder an. Und dazu scheint auch oft die Sonne. Schauer oder Gewitter sind nicht ausgeschlossen, aber eher selten. So, Klaus und ich, wir bedanken uns bei Ihnen fürs Zuschauen. Hier geht es um 20.15 Uhr spannend weiter. Also auch wenn wir uns verabschieden, sollten Sie unbedingt dranbleiben. Da kommt eine Tatortfolge aus Köln. Vorher bringen wir Sie aber auf den aktuellen Nachrichtenstand. Jetzt direkt im Anschluss in der Tagesschau. Einen schönen Abend noch. Vielen Dank, Klaus.
16: Dir auch. Ciao.

0: Schimmel auf der Intensivstation. Mitarbeiter des Johannes-Wessling-Klinikums in Minden hatten letzte Woche in zwei Zimmern Schimmel an den Decken entdeckt. Offenbar eine Folge der Hitzewelle. Jetzt unser erstes Thema.
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0: Einen schönen guten Abend. Schimmel auf einer Intensivstation, ja, das klingt erst einmal alarmierend. Genau das ist vergangene Woche im Johannes-Wessling-Klinikum in Minden passiert. In zwei Patientenzimmern wurde Schimmel an der Decke entdeckt, offenbar eine Folge der Hitze.

0: dafür neu eingeteilt werden.
1: Wir haben beide Intensivstationen, die betroffen waren, zusammengelegt in eine Intensivstation abseits dieser beiden Intensivstationen und dementsprechend alle Intensivpatienten dort zusammen kohortiert, nennen wir das, sodass wir dort ganz normal den Regelbetrieb weiter aufrechterhalten können, wie wir das bislang auch gemacht haben.
0: Insgesamt hat das Klinikum 5 Intensivstationen. Von den eigentlich 81 Betten stehen jetzt noch 62 zur Verfügung, gut ein Viertel weniger. Die Versorgung aber bleibt gewährleistet.
1: In der aktuellen Situation ist es wirklich so, dass das reicht. Vorsorglich wurden in dieser Woche alle Operationen verschoben, die eine Intensivkapazität erfordern. Das war eine rein prophylaktische Maßnahme. Wir sehen jetzt in den ersten beiden Tagen in der Lage, wie wir das nennen, dass wir wahrscheinlich gegen Ende der Woche auch Operationen durchführen können, von denen wir vorher dachten, dass sie nicht möglich wären.
0: Der Austausch der Deckenverkleidung in den Intensivstationen hat bereits begonnen und wird voraussichtlich noch gut 2 Monate dauern. Das Gebäude ist 18 Jahre alt. Das verbaute Deckenmaterial entsprach zu der Zeit dem Stand der Technik. Das Problem mit Schimmel trat jetzt erst auf.
2: 2 schwere E-Bike-Unfälle gestern im Kreis Paderborn und beide Fahrer waren über 80 Jahre alt. Einer der Männer kam ums Leben, ein anderer wurde lebensgefährlich verletzt. Natürlich stellt sich da die Frage, ist das Zufall oder steckt mehr dahinter? Fakt ist, immer mehr ältere Menschen sind mit dem E-Bike unterwegs. Worauf es für eine sichere Fahrt ankommt und welche Fehler sich oft vermeiden lassen, haben wir uns mit einem Experten angeschaut.
3: Von hier will eine 81-jährige E-Bikerin auf die Hauptstraße abbiegen, Richtung Lichtenau. Von links kommt ein Auto und erfasst sie. Der Unfall endet tödlich. Unfälle mit E-Bikes werden mehr, weil auch immer mehr Leute E-Bikes fahren, beobachtet Ulrich Ruschenmeier vom ADFC.
4: Es wird halt unheimlich viel gefahren, viele Kilometer. Menschen, die früher überhaupt nicht Rad gefahren sind, kommen wieder zum Radfahren, erleben das als ganz neue Lebensqualität und fahren dann eben auch nicht nur wenige Kilometer, sondern oft viele und lange Strecken.
3: Viele Kilometer fahren auch diese Radfahrer. Sie sind vor ein paar Jahren aufs E-Bike umgestiegen und fühlen sich eigentlich sicher.
5: Ja, Helm versuchen wir schon, da immer dran zu denken. Jetzt vielleicht auch dann mit der Farbe von der Jacke, dass man ein bisschen auffälliger dann im Straßenverkehr auch ist.
6: Wenn ich in die Pedale trete, unterstützt der Motor direkt und gibt Schub. Und das kann schon mal zu brenzligen Situationen führen dann auch, ja.
7: Generell sollte man mit so einem Gerät erstmal üben. Man kann sich das ja nach seinem Bedarf auch einstellen. Dafür gibt es ja bei den etwas besseren Modellen auch die passenden Programme. Und mein Tipp ist dazu ganz einfach, nur so viel Unterstützung, wie man wirklich braucht.
3: Üben, das rettet auch Ulrich Ruschenmeier, um ein Gefühl für das E-Bike zu bekommen, gerade wenn man lange kein Fahrrad gefahren ist.
4: Die Übung zeigt mir, wie ich mit der Balance gut das einüben kann. Wir machen es dann immer so, erst sind die Abstände größer, die verringern sich dann mit der Zeit.
3: Und das kann man auch gut auf einer leeren Straße machen, um Unfälle zu vermeiden.
2: Einmal kurz tanken, auf die Toilette oder einen Kaffee holen. Rastplätze sollen auf langen Fahrten eigentlich für eine entspannte Pause sorgen. Doch genau das klappt nicht überall. Der ADAC hat bundesweit Rastanlagen getestet. Der Rastplatz Sürenheide Süd an der A2 bei Gütersloh schneidet dabei nur mit der Note ausreichend ab. Unser Reporter Marco Zaremba ist dort und hat sich angeschaut, woran das liegt. Marco, wie sieht's denn vor Ort aus?
8: Ja, momentan sieht es, sagen wir mal, so aus, wie es abends aussieht auf einer Raststätte. Es ist viel zugeparkt, man hat wenig Platz noch mit dem Auto hier zu parken. Aber grundsätzlich, wenn man sich, und das hat der ADAC sich ja hauptsächlich angeguckt, die Außenanlagen und den Außenbereich hier anschaut, es ist okay. Es gibt einen gepflasterten Sitzbereich hier, der ist auch recht modern. Ein bisschen Müll hier und da, okay, das sind dann die Leute, die hier Pause machen und keine Rücksicht darauf nehmen. Was es aber hinterher in der Wertung hier runtergerissen hat, und das sagt der ADAC auch, weil das sind 50% der Wertung, ist das da, das Toilettenhäuschen. Die sanitären Anlagen hier sind nicht so gut. Wir haben deshalb heute mal die Leute, die Pause gemacht haben auf diesem Rastplatz auf Sürenheide Süd, gefragt, wie sie das finden.
9: Es geht eindeutig besser, aber ich habe es schon viel, viel schlimmer erlebt. Also das WC ist relativ stark beschmiert, aber relativ sauber.
10: Ja, sauber. Jetzt ist gut.
8: Was natürlich hier drinnen auffällt, sind zum einen die vielen Beschmierungen an den Wänden. Gut. Man hat bestimmt schon mal schlimmere Toiletten gesehen, aber hier zum Beispiel fehlt komplett die Tür, die einzige Kabine auf der Männertoilette. Und das Toilettenpapier ist auch nicht vorhanden. Also man kann schon nachvollziehen, warum der ADAC hier auf dieses Urteil kommt. Und das sehen auch die Besucher so.
11: Könnte

0: bisschen besser sein, aber allem, also im Ganzen ist es ganz gut gewesen. Ich war jetzt nur kurz auf Toilette, das Wasser funktionierte dementsprechend.
1: Die Autobahn GmbH selber, die haben natürlich auch gefragt, die sagt, sie können nicht viel machen, weil hier an der A2 besonders oft auch Vandalismus und Beschmierungen ein Problem sind. Auch Diebstahl, Toilettenpapier wird hier regelmäßig geklaut. Das ist nicht so schön, aber da sei nicht so viel zu machen, außer vielleicht ein bisschen öfter zu reinigen. Das ist jetzt der Plan. Bisher wird hier zweimal am Tag gereinigt. In Zukunft soll das bis zu fünfmal am Tag der Fall sein. Und jetzt fragen wir mal bei Tamim nach. Du bist jetzt unfreiwilligerweise hier ein bisschen länger liegen geblieben auf Sürenhalde Süd. Wenn du den Blick schweifen lässt, du hattest ja die Zeit schon dazu, was ist dein Eindruck?
2: Ja, also sehr nervig, bin hier leider stehen geblieben, irgendeine Dichtung kaputt im Auto und die Toiletten hier machen es auch nicht unbedingt besser. Also ich bin da reingegangen, erstmal keine Tür für Großpots und dann auch kein Klopapier und da gab es auch ein Wasserleck bei dem Wasserhahn, also war jetzt nicht so eine gute Stelle zum Stehenbleiben, würde ich sagen.
1: Der ADAC kritisiert das, dass da drin quasi vieles nicht in Ordnung ist. Das kannst du wahrscheinlich sehr gut nachvollziehen. Wenn du das mal vergleichst mit anderen Raststätten, auf denen du so warst, wie fällt der Vergleich aus?
2: Also auf anderen Raststätten, im Vergleich dazu würde ich sagen, war hier jetzt kein Urin auf dem Boden. Das ist so das einzig Gute daran, aber der Rest, sowas wie Klopapier und Tür bei Sitztoiletten muss halt schon da sein. Deshalb würde ich im Vergleich dazu sagen, dass es hier auf jeden Fall deutlich schlechter war.
1: Gerade wenn man jetzt hier ein bisschen länger steht, wie lange musst du noch ausharren?
2: Also ich muss noch 2 Stunden hier bleiben, deshalb ist es jetzt nicht so toll.
1: Oh Gott, halte durch auf jeden Fall. Die Daumen sind gedrückt, dass es vielleicht auch schneller wieder hier in die richtige Richtung geht mit deinem Auto. Und ansonsten lässt sich, glaube ich, einfach nur sagen, es bleibt den Autofahrern, die hier Pause machen wollen auf Sürenhalde Süd, nur ein bisschen Glück zu haben, auch dabei, dass vielleicht gerade ein Reinigungsteam da war, das hier sauber gemacht worden ist und dass man den Rastplatz in einem okayen Zustand auffindet. Da ist natürlich auch jeder selber gefragt, da einfach ein bisschen drauf zu achten.
3: Man kann natürlich auch so eine Toilettenpapierrolle sich ins Auto packen, aber so eine ganze Tür, das wird ein bisschen schwierig. Vielen lieben Dank, Marco Zaremba. Danke dir. Ja, die Schweinebauern machen derzeit enorme Verluste, sagt Antonius Tillmann. Er ist Landwirt und Vorsitzender des Landwirtschaftlichen Bezirksverbandes Ostwestfalen-Lippe. Die Preiskrise sei nicht neu, aber sie könnte langfristig Folgen haben. Vor allem, weil Schweinehalter ständig neue Auflagen erfüllen müssen. Würden die Höfe dicht machen, dann würden nicht nur Arbeitsplätze wegfallen, auch die regionale Wirtschaft werde geschwächt. Und es könnten immer mehr Schweine aus dem Ausland importiert werden. Deswegen fordert der Westfälisch-Lippische Landwirtschaftsverband jetzt unter anderem eine bessere Preispolitik, Bauförderung und einfachere Genehmigungsverfahren. Und von der klassischen Schweinezucht kommen wir jetzt zur Innovation in der Landwirtschaft. Wie gesund ist eigentlich eine Wiese oder ein Acker? Georg König aus Enger will das nicht nur vermuten, sondern messen. Der 33-jährige Landwirt setzt schon lange auf mehr Artenvielfalt. Er legt Blühstreifen an, lässt Flächen brach liegen und bewirtschaftet längst nicht jeden Quadratmeter intensiv. Doch bringen diese Maßnahmen wirklich etwas? Genau das soll jetzt ein neuer Sensor zeigen. Er hört den Vögeln zu, erkennt ihre Stimmen und verrät so, wie vielfältig die Natur auf Georg Königs Flächen tatsächlich ist.
4: Es ist ein strahlender Sommertag. Landwirt Georg König hat sich mit einer kleinen Gruppe auf den Weg gemacht, um zu schauen, wie es um die Artenvielfalt von Vögeln auf seinem Land bestellt ist.
5: Genau, hier haben wir jetzt einen von den 6 Sensoren, die wir hier auf dem Betrieb aufgestellt haben. Der kann Klimadaten aufnehmen und der nimmt Audiodaten auf. Und dadurch können wir einerseits uns anschauen, wie sich das Klima hier an diesem Standort verändert. Natürlich dadurch, dass wir hier einen dichteren Bewuchs haben, auch ganzjährig, ist das nochmal deutlich feuchter, als wenn ich jetzt einen normalen Weizenbestand habe, den ich dresche. Und in Kombination mit den Audiodaten, die über eine KI ausgewertet werden, kann ich dann Rückschlüsse auf die Biodiversitätsleistung hier am Standort schließen. Und wir haben jetzt seit Mitte April, wo wir ihn aufgestellt haben, inzwischen über 18.000 Vogelbewegungen erkannt. Nicht nur hier, sondern auch an den 5 anderen Standorten, wo solche Sensoren stehen. Und haben 70 Arten entdecken können.
4: Biodiversität ist für König nichts, das in der Landwirtschaft einfach mal so passiert. Und sie kostet viel Geld. Deshalb hat er vor rund 3 Jahren mit einem befreundeten Landwirt Kiebitz gegründet. Ein Start-up für umweltverträgliche Landwirtschaft.
5: mein Mitgründer Ludwig und ich sind beide Landwirte. Er kommt aus Rügen, ich hier aus Ostwestfalen, aus Enger. Und wir haben uns gedacht, irgendwie gibt es konventionelle Landwirtschaft, es gibt ökologische Landwirtschaft. Aber um eigentlich beides bedienen zu können, nämlich gute und bezahlbare Lebensmittel in Kombination mit einem verantwortungsvollen Umgang mit den Ökosystemen oder einem Wiederherstellungsfaktor auch für das Ökosystem, wollen wir beides kombinieren. Und so haben wir Kiebitz erfunden, um genau das hinzubekommen.
6: Das ist kontinuierlich am Steigen. Und hier unten sehen
4: Andreas Einig arbeitet für einen großen Kräuterlikörproduzenten. Das Unternehmen bezieht den Weizen für seine Produktion von König und finanziert dieses und andere Projekte mit jährlich rund 500.000 Euro.
7: Und zum Beispiel im Winter. Es lohnt sich für die langfristige Sicherung unserer Lieferketten. Wir können natürlich das alles ignorieren. Die Krise der Biodiversität ist da, jeder weiß es, aber es wird eben zu wenig gemacht. Wir haben erkannt, wir müssen was tun, damit wir eben langfristig auch unsere Rohstoffe bekommen können. Und das kostet Geld. Also das
4: hier. Denn solche Ernteverzichtflächen sind zwar für viele Tiere gut, bringen dem Landwirt aber kein Geld ein. Genau wie diese Brache. Aber beide sind wichtig. Und hier kommt noch einmal der Sensor ins Spiel.
5: Danke dir. Man will ja irgendwie auch mal beweisen können, was hat das für Nutzen, was wir hier schon seit längerer Zeit tun. Man hat ja natürlich auch oft die Diskussion mit anderen Landwirten, aber auch vielleicht mit Leuten aus der Ernährungsindustrie. Wie kann es sein, dass ihr hier Fläche, die ja eigentlich dafür da ist, Lebensmittel herzustellen, verwendet, um alternative Maßnahmen zu machen, die jetzt nicht der direkten Ernährungsindustrie nützen? Und wir sagen halt, das ist kein Gegensatz, sondern das sind im Gegenteil zwei Systeme und Maßnahmen, die sich befördern. Und genau das wollen wir mit diesem Sensor hier beweisen.
4: Damit Landwirtschaft und Artenvielfalt irgendwann überall Hand in Hand gehen können.
3: Er ist mit dem Projekt der Landwirte vertraut und arbeitet als Landschaftsarchitekt, um die Biodiversität zu steigern und kann uns erklären, wieso Biodiversität wichtig ist. Guten Abend, Sven Nadolny. Schön, dass Sie da sind.
8: Guten Abend.
3: Wie steht es denn mit der Artenvielfalt auf unseren Ackerflächen?
8: Ja, wir haben es ja eben im Beitrag auch schon angerissen gehört. Also die Artenvielfalt macht auch von den Ackerflächen, ist ein Verlust da. Insgesamt allgemein geht das die Artenzahl zurück. Bei den Ackerflächen macht das auch nicht Halt.
3: In Sachen Finanzierung und Planung geht ja der Junglandwirt, den wir gerade im Beitrag gesehen haben, mit seinem Start-up ja ganz neue Wege. Ist das so eine gute Möglichkeit? Also was macht er anders?
8: Ja, die Betriebe versuchen sich natürlich immer anzupassen auf das, was gebraucht wird. Und sie wirtschaften ja auch mit dem Umfeld, mit der Natur. Und man versucht jetzt eine Umweltdienstleistung quasi auch in Wert zu setzen und als Betriebszweig aufzubauen. Und das ist dann, junge Landwirte insbesondere interessieren sich dafür und gehen halt diese neuen Wege.
3: Mhm. Ist das sozusagen der neue Weg der Zukunft? Also dass man auf die Lebensmittelindustrie zugeht, weil es gäbe ja auch staatliche Förderung.
8: Ja, die staatliche Förderung gibt es. Es gibt auch Beratungen, die das gute Arbeit leisten. Aber das ist immer noch nicht genug. Also wir sehen seit Jahrzehnten, dass die Artenzahlen zurückgehen, auch im Ackerlandbereich, im Grünlandbereich. Die Feldlärchen, die früher ganz häufig waren, die fallen zurück. Und jetzt muss man sich halt um diese Dinge dann kümmern.
3: Mhm. Welche Projekte haben Sie denn noch?
8: Ja, wir machen Naturschutz zusammen mit der Landwirtschaft. Das ist ein sehr kooperativer Ansatz. Die Landwirtschaft, die kann da vieles leisten, wenn sie dann beraten ist und ein gewisser Ausgleich da ist. Wir haben unter anderem jetzt ein Rebhuhn-Projekt am Laufen, wo wir auch Landnutzer dazu beraten, welche Maßnahmen sind sinnvoll, wo bringen sie was, wie kann ich dem Rebhuhn helfen. Kreisweite Projekte, wo es dann geht, kreisweit bezogen Artenvielfalt zu heben, zu verbessern. Und aber auch gerade ein ähnliches Projekt, wo es darum gehen kann, ja, also können Umweltdienstleistungen Marktplatz sein für die Landwirtschaft, können regionale Unternehmen hier vor Ort in der Region sichtbar investieren und dann die Maßnahmen dafür umsetzen.
3: Was muss denn für die Zukunft passieren, so ein Blick auf Klimawandel und Co.?
8: Ja, der Klimawandel, der verschärft das Ganze nochmal, das kommt hinzu. Im Grunde, wir müssen mehr umdenken, auf unsere Flächen Rücksicht nehmen, den Flächenverbrauch eindämmen. Das geht auch immer zu Lasten der Artenvielfalt. Wir müssen uns breiter aufstellen in den Kulturen, in den Wirtschaftsweisen, aber auch die ganzen weiteren gesellschaftlichen Gruppen. Die müssen sich dann engagieren und versuchen, den Trend da umzukehren und den Trendwende hinzukriegen.
3: Hoffentlich gelingt das. Spannendes Thema. Dankeschön, Herr Nadolny, dass Sie heute Abend vorbeigekommen sind.
8: Vielen Dank.
3: Ja, noch dreimal schlafen, dann heißt es Sommer, Musik und jede Menge WDR. 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
3: Ja, und los geht's übrigens schon ab 16 Uhr. Die Maus ist zu Gast in Duisburg und die freut sich auf viele kleine und große Besucher. 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So. Rosen sind viel mehr als nur schöne Blumen. Sie stehen für Liebe, Hoffnung und manchmal auch für Trost. Deshalb gehören sie rund um viele Kirchen einfach dazu. Doch auch das schönste Rosenbeet braucht irgendwann ein bisschen Zuwendung. Genau das ist jetzt an einer Kirche ganz dringend nötig. Zum Glück gibt es dafür unseren Gartenexperten Rüdiger Ramme, der zeigt, wie aus einem in die Jahre gekommenen Beet wieder ein echter Hingucker wird.
12: Rüdiger Ramme trifft heute Männer und Frauen, die ihr Kirchenbeet verschönern wollen.
13: Lieber Rüdiger, wir sind die Mitglieder des Kirchenvorstands Claudia und Hartmut. Vor einigen Jahren haben wir es mal mit Rosen und Spiersträuchern bepflanzt. Leider ist die Anlage etwas in die Jahre gekommen und könnte eine neue Gestaltung gut gebrauchen. Herzliche Grüße,
14: Claudia
13: und Hartmut.
9: Eine meiner leichtesten Übungen. Hallo zusammen.
13: Hallo Rüdiger.
9: Das sieht ja richtig nach Arbeit aus hier bei euch. Was wünscht ihr euch denn bei dem Beet hier?
13: Ja, am besten wäre es, wenn es pflegeleicht wäre.
15: Wäre auch schön, wenn es bunter wird.
14: Wäre auch schön, wenn es biblische Pflanzen wären, wenn es an einer Kirche ist.
9: Also bunt und pflegeleicht, das kriegen wir hin. Also ich würde zum Beispiel sagen, die Iris, die haben sich hier ziemlich ausgebreitet, da nehmen wir mal einen Teil weg. Der Spierenstrauch, der wäre mir zu groß, den würde ich gerne wegnehmen. Die hier, die schneiden wir auch ein bisschen zurück, die lassen wir drin. Ich glaube, das ist Rose der Hoffnung, könnte es sein. Und ab hier oben würde ich eigentlich alles ganz gerne raus. Dann hätte man da zum Beispiel Platz für die kleine Bibelecke und würden dann hier überall ein bisschen was an Rosen zwischenpflanzen. So, jetzt wisst ihr, was ihr tun müsst. Handschuhe an und vor allen Dingen auch was auf dem Kopf, denn es ist richtig sonnig und heiß.
12: Bei 30 Grad die Hacke schwingen, anstrengend und aus dem Beet muss viel raus.
9: So, wir haben jetzt alles rausgemacht, was raus sollte. Das Beet haben wir auch schon so ein bisschen aufgelockert. Jetzt geht es natürlich darum, die Pflanzen, die drin bleiben durften, vielleicht auch noch richtig zurückzuschneiden. Sommerschnitt. Also man sieht, die erste Blüte ist schon durch. Das ist eine remontierende Rose, also die blüht zweimal, also öfter blühend. Da bilden sich jetzt natürlich an den alten Blütenansätzen bilden sich Hagebutten. Und die Hagebutten sind zwar schön für die Vögel, aber wir wollen es eigentlich nicht so ganz gern im Sommer, weil das hemmt die Bildung neuer Blüten. Deswegen müssen die weg. Und man sagt immer, man schneidet bis zum ersten ausgebildeten Laubblatt runter. Bei den Rosen ist es so, die haben so mehrlappige Blätter. Das hier ist zum Beispiel ein dreilappiges Blatt. Hier kommt das erste fünflappige Blatt. Ne? Und da schneiden wir zurück. Oberhalb des Triebes schneiden wir zurück. Das ist ja nicht schwierig. Ja, nicht schlimm, wenn man ein bisschen tiefer schneidet. Passiert nichts. Die lassen wir noch ein bisschen stehen. Die ist schön. Jetzt haben wir hier ja Teil der Rose, ein Trieb. Der sieht ganz anders aus. Der hat ganz andere Blätter und sehen auch von der Struktur ganz anders aus. Das ist ein Wildtrieb. Erstens mal schwächen die Rose und wie wir hier gesehen haben, die können die Rose auch komplett überwachsen. Also sobald die kommen, immer weg. Weil wenn man sie wegreißt, machen sie nicht so gerne wieder neue Austriebe.
12: Das Kirchenbeet wurde vor Jahrzehnten angelegt. Jetzt gibt es bald Platz für Neues.
9: Ja, das Beet haben wir ja mit viel Schweiß vorbereitet. Die Rosen haben wir geschnitten. Ja, und dann kommt natürlich noch der Bibelgarten. Den wolltest du haben. Da habe ich so ein paar Pflanzen mitgebracht. Es gibt natürlich unheimlich viele Bibelpflanzen. Aber in alten Israel ist ja nicht ganz das Klima, das wir auch haben. Aber es gibt so einige Pflanzen, die bei uns auch zurechtkommen. Zum Beispiel die Feige. Jeder weiß es, Buch Genesis, Eva, das Feigenblatt. Schönes großes Blatt, hier sind schon Früchte dran. Die kommen auch bei uns ganz gut klar. Dann haben wir noch den Granatapfel hier. Da gibt es mittlerweile ganz gute Züchtungen, die auch deutlich unter 10 Grad minus zurechtkommen. Selbstfruchten, ganz leckere Früchte. Und als letztes natürlich die Mittelmeerzypresse. Das wird ein vernünftiger Strauch, kann man aber sehr gut schneiden. So, ich würde sagen, jeder nimmt jetzt mal eine Bibelpflanze, dann stellen wir die unten schon mal ab.
12: Und die Rosen, die gleich in das Kirchenbeet kommen, sind auch dabei.
9: Jetzt haben wir alles ausgestellt. Würdet ihr so grob sagen, dass euch das gefällt?
16: Ja.
17: Prima, super.
9: Gut, dann würde ich sagen, ordentliche Löcher machen und bei den Rosen tiefgründig, weil Rosen sind Tiefwurzler. Ja?
16: Ja.
9: Prima. Gut, dann legen wir los.
12: Kleinstrauchrosen werden neben die Stöcke gesetzt, die stehen bleiben. So sah das Beet noch vor einigen Stunden aus. Jetzt ist alles aufgehübscht.
9: Wir sind fertig, war schweißtreibend. Hat es sich denn auch gelohnt?
16: Ja.
17: Prima,
16: sehr
17: klasse.
16: Schön. Ja, klasse.
17: Sieht super aus.
9: Ich bin auch zufrieden. Ich bin vor allen Dingen zufrieden mit eurer Mitarbeit. Ihr habt nämlich richtig mit reingeklotzt. Vielen Dank, Katsch. Viel Spaß gemacht. Macht es gut. Bis demnächst. Tschüss. Ja,
16: tschüss.
17: Vielen Dank.
16: Tschüss.
3: Seine Kunst hängt in Museen auf der ganzen Welt. Modedesigner Tommy Hilfiger sammelt seine Werke. Trotzdem zieht es Pop-Art-Künstler Heiner Mayer jetzt ganz bewusst zurück in seine Heimat. Hier in Bielefeld zeigt er nicht nur kostenlos seine aktuelle Ausstellung, sondern führt Besucherinnen und Besucher auch persönlich durch die Räume. Denn ihm geht es um mehr als Kunst. Er möchte Menschen für Museen begeistern.
18: Heiner Mayer möchte gleich Schülerinnen und Schüler des Ratsgymnasiums für seine Kunst begeistern.
19: Vielleicht ist ja so ein Besuch mit dem Künstler, also mit demjenigen, der es dann erschaffen hat, auch mal persönlich zu sprechen, für die Schüler was Besonderes.
18: Der freie Eintritt kommt bei Greta Kastrup schon mal gut an.
20: Es ist halt oft leider das Problem, dass vor allem auch Jugendliche oder junge Erwachsene nicht unbedingt die Möglichkeit haben, Geld für Kunst auszugeben. Und deswegen finde ich das sehr schön, dass man hier kostenfrei hereinkommen kann. Und das finde ich auch noch so interessant, dass wir den Künstler auch kennenlernen.
18: Anfang der 70er Jahre hat Heiner Mayer eine Zeit lang in Spanien bei Salvador Dalí gelernt. Dem Großmeister hat er dieses Bild gewidmet.
19: Er sagte, du kannst nicht malen und du kannst auch nicht zeichnen. Ich sage, ja, dann zeigen Sie es mir doch. Und dann hat er so ein Weißbrot genommen, hat das durchgebrochen und hat gesagt, so, das zeichnest du jetzt. Das habe ich dann im Mai gezeichnet, im Juni gezeichnet, im Juli, im September, jeden Tag.
18: Eine Weißbrot-Weisheit fürs Leben.
19: Das habe ich eigentlich erst sehr viel später für mich wahrgenommen, dass das also, dass man immer wieder hinguckt, dass man immer wieder überprüft, ist man damit zufrieden oder kann man da irgendwas verbessern.
20: Diese Stories mit Salvador Dalí, das fand ich auch krass, dass er den noch so kennengelernt hat.
19: Zu Weihnachten wurde früher bei uns der Filmprojektor rausgeholt und dann wurden diese ganzen Filme von der Ostsee und dieser ganze Kram von den Bergwanderungen und so weiter dann nochmal durchgekaut. Und ich fand immer eigentlich am spannendsten, wenn dieser Film, wenn der irgendwo hängen geblieben ist, dann wurde das so heiß und dann schmolz das so langsam weg. Und davon hat das was. Mir war grundsätzlich bei der Ausstellung wichtig, dass wir vor allen Dingen auch viele junge Leute erreichen. Dass man wirklich einfach mal schnuppern kann ins Museum und dann vielleicht auch Lust drauf bekommt, sich andere Ausstellungen mal anzusehen.
18: Seinen Durchbruch auf dem internationalen Markt hat er auch dem Modedesigner Tommy Hilfiger zu verdanken. Er hat Kunstwerke von Heiner Mayer gekauft und ihn danach in den USA bekannt gemacht.
19: So, dass der ja auch als Kunstsammler sehr bekannt ist, speziell in Amerika eigentlich in der Szene. Und da ist natürlich, das hilft schon ungemein.
18: Dagobert Duck, hergestellt aus alten, eingeschmolzenen 5D-Mark-Münzen.
19: Ich fand eigentlich diese Idee ganz schön, Onkel Dagobert, der sich am Bozen in seinem Geldspeicher fühlt, ihn aus Geld zu recyceln. Irgendwann ist uns natürlich das Material ausgegangen, deshalb ist die Mini unten auch aus schwedischen Kronen. Ich glaube nicht, dass sich eine deutsche Sparkasse so einen Onkel Dagobert hinstellen würde. Aber in Amerika ist das so, also Goldman Sachs, Merrill Lynch und so weiter, die haben alle einen in ihrer Empfangshalle stehen.
21: Ja, auch auf jeden Fall cool, dass jemand aus Bielefeld tatsächlich auch so international vertreten ist.
19: Ich gebe den Bildern schon ganz ungern Titel, weil in dem Augenblick, wo ich dem Bild einen Titel gebe, lenke ich ja die Gedanken in eine Richtung. Ja, und ich möchte eigentlich lieber, dass man das so betrachtet und sagt, ach ja, für mich ist das oder das zu sehen. Ja? Das kann etwas sehr, sehr Oberflächliches sein, das kann aber auch etwas sehr Tiefgründiges sein.
20: Jetzt konnten wir halt tatsächlich mal so die Hintergründe verstehen, weil der Künstler es selber erklärt hat und das fand ich auf jeden Fall sehr schön.
21: Ja, Pop Art an sich hatte ich so vorher noch nicht so auf dem Schirm gehabt, aber auf jeden Fall nach dieser Führung werde ich mir das mal genauer ansehen.
16: Und auch jetzt so von der Schule finde ich es toll, dass wir jetzt hier hingegangen sind, weil häufig so, das ist nochmal was ganz anderes, wenn man die Kunst so in echt sieht oder als wenn man jetzt, weiß ich nicht, das Kunstwerk am Beamer angebeamt sieht.
19: Mir hat sehr gut gefallen, muss ich sagen, vor allem die Reaktion so auf manche Dinge, damit hatte ich so in der Form nicht gerechnet. Und insofern denke ich mal, war das so ein erster Impuls, der vielleicht auch Folgen hat.
18: Die kostenlose Ausstellung im Bielefelder Kunstforum Hermann Stenner läuft noch bis Ende Juli.
3: Und eine gute Nachricht haben wir noch am Ende. Die Deutsch-Französische Gesellschaft in Bielefeld hat heute die Europamedaille der CDU-CSU-Gruppe in der EVP-Fraktion im Europäischen Parlament verliehen bekommen. Gestern gab es diese Auszeichnung schon für die Lippische Gesellschaft für Politik und Zeitgeschichte. Die Medaille wird in der Region dreimal jährlich an jene verteilt, die sich dafür einsetzen, dass Europa näher zusammenwächst. Wenn einem beim Spaziergang lächelnde Gesichter begegnen, dann bekommt man doch gleich richtig gute Laune, oder? Und die schickt uns unser Zuschauer Hartmut Panhorst mit seinem Schnappschuss. Schauen Sie mal. Er schreibt dazu, ich fand diesen Holzstapel lustig und meine auch, altes Holz hat schöne Seiten. Danke für das Foto und herzliche Grüße zurück. Mal Sonne, mal Wolken, mal ein paar Schauer. Das Wetter bleibt in Bewegung. Wie die Aussichten fürs Wochenende genau sind, erfahren Sie jetzt. Die Nacht zum Mittwoch beginnt sternenklar. Im Laufe der zweiten Nachthälfte kommen dann dichte Wolkenfelder auf. Es bleibt aber überwiegend trocken. Die Tiefstwerte liegen bei 14 bis 10 Grad mit den kühleren Werten im Sinnfeld. Am Mittwoch geht es mit vielen dichten Wolken los, die gelegentlich etwas Regen oder mal einen Schauer bringen. Der Nachmittag läuft ähnlich weiter und es kann stellenweise noch nass werden. Zum Abend hin bleibt es meist trocken. Hier und da gibt es auch die Chance auf ein wenig Sonne. Die Luft erwärmt sich auf 18 Grad auf dem Köterberg bis 21 Grad im Mindener Land. Am Donnerstag teils dicht bewölkt mit etwas Sonne zwischendurch bei 22 Grad. Am Freitag ein überwiegend trockener Wechsel aus sonnigen und wolkigen Abschnitten. Temperaturanstieg auf 23 Grad und am Samstag viel Sonnenschein und meist trocken. Weitere Erwärmung auf bis zu 27 Grad. Nachdem der Sonntag unbeständig und recht kühl verläuft mit zeitweiligem Regen, steigen die Temperaturen in der kommenden Woche wieder an. Dazu scheint auch oft die Sonne. Schauer oder Gewitter, die sind eher selten unterwegs. Nach der Tagesschau meldet sich der Kölner Tatort. Um 20.15 Uhr heißt es hier die Spur des Blutes. Schönen Dienstagabend und bis morgen zu Ihrer Lokalzeit. Bis dahin.

0: Die Schmallenberger Wanderwoche läuft seit heute, dieses Mal aber mit besonderen Regeln. Durch die Wälder und über die Felder heißt es, wer dieses Jahr aber mitwandert rund um Schmallenberg, muss besonders aufpassen wegen der afrikanischen Schweinepest.
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0: Ich freue mich, dass Sie dabei sind. Guten Abend. Eine Tradition ist es hier bei uns seit 45 Jahren und dieses Jahr läuft alles ein kleines bisschen anders bei der Schmallenberger Wanderwoche. Es liegt an der afrikanischen Schweinepest.
2: Die Teilnehmer haben bereits am frühen Morgen ihre Wanderstiefel geschnürt und sind losgezogen durch die Wälder und über die Felder rund um Schmallenberg. Trotz afrikanischer Schweinepest hier in der Region. Ob sich das Virus durch strengere Verhaltensregeln eindämmen lässt, dazu gibt es unterschiedliche Meinungen.
3: Meine persönliche Meinung ist, dass normalerweise regelt das die Natur von selbst mit den Schweinen.
4: Da war einmal ein Gatter da, davor, das muss man öffnen, wieder schließen. Man sieht ja sowieso nichts jetzt von dem Wild, wenn wir da durchgehen. Was ist am besten, man geht eben von den Wegen nicht weg.
5: Die machen das schon richtig mit den Zäunen und Gattern und mehr kann man ja nicht machen. Es ist auch. Und wenn das mal irgendwann vorbei ist, dann will man es schon erfahren.
2: Dabei sind die Regeln für die Wanderer gar nicht so schwierig.
6: Das sind im Grunde Regeln, die jeder Wandernde und jede Wandernde drauf hat. Das ist im Prinzip eben auf den Wegen bleiben, ganz wichtig. Dann die Hunde anleihen und ganz, ganz wichtig, Abfälle mitnehmen. Ne? Also alles, was man in den Wald trägt, auch auf jeden Fall wieder mitnehmen, sofern man es nicht aufgegessen hat. Und ich glaube, das sind Grundregeln, die haben die alle schon drauf.
2: Aber bis kurz vor dem Start war gar nicht sicher, ob die Schmallenberger Wanderwoche wegen der afrikanischen Schweinepest überhaupt stattfinden kann.
4: Ja, schon überrascht. Ist auch ganz kurzfristig freigegeben worden.
7: Und da freut man sich natürlich auch.
4: Auf jeden Fall.
7: Ja.
4: Wir wandern gerne und viel. Und das macht schon Spaß mit so einer Gruppe.
2: Fürs kommende Jahr hoffen jetzt alle auf eine Schmallenberger Wanderwoche ganz ohne Auflagen.
0: Das hängt natürlich davon ab, wie es bei uns weitergeht mit der afrikanischen Schweinepest. Das Land gibt ja viel Geld dafür aus, die Seuche zu bekämpfen. Rund 35 Millionen Euro sind es mittlerweile. 8000 Wildschweine seien erlegt, sagt das Landwirtschaftsministerium NRW. Die Tiere dürfen ja nicht verkauft werden. Deshalb kriegen die Jäger eine Prämie, wenn sie Tiere in den Sperrstunden abschießen, in den Sperrzonen. Allein dafür hat das Land 3,2 Millionen Euro bereitgestellt. Seit die Seuche ausgebrochen ist bei uns, wurden hier knapp 800 Fälle bestätigt bei Wildschweinen. An den Bahnhöfen soll es weniger Probleme geben mit Betrunkenen. Deshalb plant die Bahn ein Alkoholverbot in Bahnhöfen. In Soest sorgt das wohl für eine besonders große alkoholfreie Zone. Denn auf dem Platz vor dem Bahnhof darf man ja schon länger keinen Alkohol trinken. Ab Oktober wäre das dann ja auch im Bahnhof tabu. Viele, die wir da getroffen haben, finden das gut.
8: Ich finde es grundsätzlich ist eine gute Idee. Ich meine, an den Bahnhöfen wird es immer unsicherer. Man merkt es ja selber, man ist ungern dann an den Bahnhöfen.
9: Also ich fühle mich bisher hier auch nicht unsicher. Auch in Köln oder Berlin am Hauptbahnhof bisher habe ich keine großen Probleme gehabt.
10: Als junge Frau ist dann gerade abends an Bahnhöfen Gewalt doch das Thema, wo man dem Typen, der eine Bierflasche in der Hand hat, doch eher noch mal aus dem Weg geht.
0: Dass in diesem Linienbus hier vor 2 Jahren nicht mehr passiert ist, verdanken wir 3 Frauen, die besonderen Mut gewiesen haben im richtigen Augenblick. In Siegen war Stadtfest, der Bus dahin war unterwegs. Eine psychisch kranke Frau hatte beschlossen, auf der Fahrt so viele Menschen wie möglich umzubringen mit einem Messer. Die 3 Frauen haben sie aufgehalten. Dafür hat der Ministerpräsident Henrik Wüst sie gestern Abend ausgezeichnet mit der Rettungsmedaille des Landes NRW.
11: Ein Applaus, der mehr als berechtigt ist. Denn diese Frauen aus Neunkirchen haben Leben gerettet. Ihr eigenes, das ihrer Kinder und wohl auch das etlicher Passagiere eines Linienbusses. Der war im Sommer vor 2 Jahren unterwegs zum Siegner Stadtfest, als plötzlich eine Frau ein Messer zieht und gezielt auf Fahrgäste einsticht.
12: Noch im Bus greift die Täterin Abresha Lepaya und ihre Kinder an. Abresha Lepaya stellt sich sofort zwischen die Täterin und ihre Kinder, um sie mit ihrem eigenen Leben zu beschützen. Sie wird dabei von der Täterin mit dem Messer am Unterarm verletzt. Ihre Schwägerin, Albolena Lepaja, kommt zur Hilfe, ohne Rücksicht auf ihr eigenes Leben.
11: Auf dem Siegner Stadtfest ahnt man zu diesem Zeitpunkt nichts von den dramatischen Ereignissen, die sich nur wenige Kilometer entfernt zutragen. Alles passiert nur eine Woche nach der Messeattacke auf dem Solinger Stadtfest. Die psychisch kranke Frau im Bus ist eine Nachahmerin. Im letzten Moment wird sie überwältigt.
12: Einem der Fahrgäste gelingt es, der Angreiferin das Messer aus der Hand zu schlagen. Abrescha und Albolena Lepaja halten die Täterin fest.
11: Die gibt irgendwann auf, lässt sich von der Polizei festnehmen. Zwei Menschen hat sie schwer verletzt, beide überleben. Dazu haben die drei Neunkirchnerinnen beigetragen, indem sie spontan gehandelt haben. Ihr Bürgermeister ist stolz auf sie.
13: Das ist nicht nur für eine Gemeinde und eine Stadt immens wichtig, das ist natürlich für die gesamte Gesellschaft unglaublich wichtig, dass es Menschen gibt, die so eine Zivilcourage an den Tag legen und das tun, was die drei Damen getan haben.
11: Die Täterin wird zu lebenslanger Haft verurteilt, auch dank der Aussagen der drei Frauen aus Neunkirchen. Die litten auch noch ein Jahr nach der Tat an Angstzuständen und Schlafstörungen, waren in psychischer Behandlung. Mit den Medien reden wollten sie gestern nicht. Stattdessen spricht der Ministerpräsident für viele.
14: Ja, Menschen, die in ganz, ganz gefährlichen Situationen an andere denken, helfen, sich selber in Gefahr bringen, sind Vorbilder. Wir klagen so oft darüber, dass zu wenig Zivilcourage da ist. Und dann tun es welche und dann wollen wir es auch zeigen.
11: Eine Ehrenmedaille für drei mutige Frauen, die im entscheidenden Moment das Richtige getan haben.
0: Wir hier in Südwestfalen werden diesen Tag so schnell nicht vergessen. Und das gilt besonders für Sie, Steffen Muß. Sie waren damals Bürgermeister in Siegen, als das passiert ist. Guten Abend.
15: Guten Abend.
0: Sie haben die drei Heldinnen auch getroffen an dem Abend noch, wo es passiert ist.
15: Genau, ich bin an dem Abend in die Siegerlandhalle gegangen, wo die Businsassen betreut wurden und auch die Polizei erste Vernehmungen durchgeführt hat. Und da habe ich zwei von den drei Frauen getroffen. Die dritte war tatsächlich sogar im Krankenhaus. Die ist bei der Aktion auch verletzt worden. Ja.
0: War es für Sie, kann man das sagen, rückblickend das schwerste Wochenende Ihrer Amtszeit?
15: Das kann man wirklich sagen. Das war, ich hatte noch eine ähnliche Situation, aber hier mussten viel mehr Entscheidungen in kurzer Zeit getroffen werden. Das Wochenende sollte weitergehen. Ja, ich würde sagen, in den 18 Jahren war das tatsächlich das schwerste Wochenende und die schwerste Entscheidung, die wir treffen mussten.
0: Sie spielen wahrscheinlich mit Entscheidungen auf die Frage an, ob das Stadtfest weiterläuft oder nicht, gerade unter dem Eindruck von Solingen, was ja gerade zwei Wochen vorher passiert war, die Tat. Wie haben Sie diese Entscheidung getroffen?
15: Wir waren im Organisationszentrum, im Ratssaal und da bin ich dann nach der Siegerlandhalle irgendwann gegen 23 Uhr oder vielleicht noch ein bisschen später erst eingetroffen. Da waren dann Dezernenten, Feuerwehr, Polizei, viele Leute. Wir waren wahrscheinlich um die 20 Leute und wir haben eigentlich alle zusammen diese Entscheidung getroffen. Ich habe mit allen kurz gesprochen, alle haben gesagt, das Stadtfest muss weitergehen. Wir können uns eigentlich durch eine solche Frau oder durch jemanden, der so ein Fest extra nutzt, um Ärger zu machen, um Menschen zu verletzen, vielleicht sogar Menschen zu töten, dadurch können wir eigentlich unser Leben nicht zerstören lassen. Deswegen haben wir gesagt, wir machen weiter.
0: Rückblickend die richtige Entscheidung, hinterher weiß man das immer. Zum Glück ist alles gut gegangen dann.
15: Also rückblickend die richtige Entscheidung. Ich bin auch an dem Festwochenende von ganz vielen Menschen noch angesprochen worden, die alle gesagt haben, das war gut, das war richtig. Ich glaube, ich habe einen Leserbrief gelesen in einer Zeitung, wo es dann drin stand, verantwortungslos und wie kann man sowas machen. Aber ansonsten habe ich nur Positives.
0: Herr Muß, aus solchen Abenden zieht man ja immer auch Schlüsse für die Zukunft. Nach dem Stadtfest ist vor dem Stadtfest. In ungefähr einem Monat ist wieder in Siegen soweit mit dem Stadtfest. Sehen wir da Maßnahmen, die Sie getroffen haben oder die getroffen wurden aufgrund dieses Abends?
15: Ich bin natürlich jetzt schon seit einigen Monaten nicht mehr im Amt, aber ich weiß zumindest, dass wir Antiterrorsperren haben werden an einigen Stellen im Stadtgebiet. Die sind auch am Weihnachtsmarkt schon gewesen. Es wird wahrscheinlich auch wieder mit Videoüberwachung gearbeitet. Es gibt weitere Maßnahmen, das weiß ich auch, aber die sind natürlich bei einem Sicherheitskonzept auch nicht dafür geeignet, sie im Fernsehen dann zu erzählen.
0: Das heißt, auch wenn wir es vielleicht nicht sehen, wurde die Sicherheit erhöht?
15: Die Sicherheit wurde erhöht und es wurde vor allem natürlich wurden Abstimmungen mit vielen anderen Behörden getroffen, um das Ganze noch besser zu vernetzen.
0: Herzlichen Dank, Herr Muß. Alles Gute.
15: Vielen Dank.
0: Vor Jahren war es ein beliebter Treffpunkt in Warstein, das Haus Rustica, Kino, Kneipe, Imbiss. Dann kam ein Serienbrandstifter, hat zugeschlagen und seitdem war das Haus, an dem viele gute Erinnerungen hängen, eine Brandruine und für viele einfach nur noch ein Schandfleck direkt an der Hauptstraße. Seit dieser Woche wird die Ruine abgerissen und macht Platz für Neues.
16: Ein einst beliebter Treffpunkt verschwindet Stück für Stück. Nach vielen Jahren Stillstand kommt die Brandruine an der Hauptstraße in Warstein endlich weg. Bei den Menschen vor Ort kommen Erinnerungen hoch. Das Haus Rustica war mal beliebt.
17: Es war ein schönes Gebäude. Es waren zwei Kinos ja mal drin gewesen und die Kneipe und unten der Asia Togo. Also es war schon mal schön.
18: In der Kneipe waren wir immer, dreimal die Woche. Das war so. Rustica früher. Es war schon schön. Und in dem Kino, wie ich klein war, in dieser Größe hier, so 6-7 Jahre, waren wir da immer drin. Es war schön.
16: Trotzdem sind die Warsteiner froh, dass es nun abgerissen wird. Denn im August 2022 schlug ein Brandstifter hier zu. Das leerstehende Rustica-Gebäude brannte lichterloh und wurde stark beschädigt.
19: Da war ein Brandstifter in Warstein. Der hat mehrere Brände gelegt. Hier bei Schulte, da sind sogar Leute in Lebensgefahr gekommen.
16: Ein Schock für alle damals. Nach der Brandstiftung hatte die Stadt Warstein das Gebäude gekauft. Nach vielen Jahren Planung freut sich Bürgermeister Maximilian Spinnrath auf Platz für Neues.
20: Der Schandfleck verschwindet und macht Platz für Quartiersparken, denn wir sanieren hier die komplette Hauptstraße. Und da werden dann auch breitere Gehwege zum Beispiel entstehen. Und um das auszugleichen, wird dort Parkraum geschaffen werden.
16: Gute 2 Wochen soll der Abriss dauern. Der Verkehr auf der B55 fließt dabei einspurig weiter. Die neuen Parkplätze sollen dann hier nächstes Jahr entstehen.
0: Und jetzt kommen wir zu einem völlig anderen Projekt, das Jakob Schwarze schon sehr lange im Kopf hatte. Eigentlich steht für ihn als nächstes sein Abitur an, aber mit seiner Idee wollte er einfach nicht weiter warten. Der 16-Jährige hat hier in Westfalen seine eigene Firma gegründet. Mit der sorgt er bei den Menschen rund um Bielefeld unter anderem für klare Sicht.
21: Solange die Fenster sauber sind und die Kommunikation und so weiter alles passt, dann ist den Kunden das ja auch egal, wie alt man ist. Wichtig ist halt nur, dass das Ergebnis stimmt.
22: Jakob Schwarze und die Spanisch-Vokabeln. Schön und gut. Aber sein eigentlicher Traum lagert auf dem Hochbett.
21: Ich habe kein Lager und es lohnt sich dafür jetzt auch nichts zu mieten, wenn man dann immer zwischenzeitlich zum Auftrag dahin muss. Und gerade bei so einem Hochbett ist es natürlich super, wenn die Sachen da oben sind.
22: Einen Tag nach seinem 16. Geburtstag hat Jakob seine eigene Firma gegründet. Seitdem versucht er aus dem Kinderzimmer heraus, ein Unternehmen und sein Abitur unter einen Hut zu kriegen.
21: Arbeit macht auf jeden Fall mehr Spaß, weil das ist was ich auch wirklich gerne mache. Und Spanisch ist, ich sag mal, ein bisschen aufgezwungen, auch wenn es natürlich sein muss.
22: Arbeitseinsatz für den Jungunternehmer. Bei Gebäudereinigung Schwarze legt der CEO noch selbst Hand an.
23: Lohnt sich das denn eigentlich für dich?
21: Inwiefern?
23: Na, finanziell.
21: Ja, ich kann mich nicht beschweren. Also ist besser als ein Minijob. Kommt auch mehr dabei rum, aber man macht es ja nicht des Geldes wegen. Ne?
23: Sondern?
21: Größtenteils einfach, weil es einem Spaß macht. Und mir persönlich macht das auch Spaß, wenn man da was Eigenständiges aufbaut. Und sowas macht natürlich extrem viel Spaß. Fenster putzen oder Fenster reinigen, besser gesagt, oder andere Reinigungsarbeiten. Das schafft man sich relativ schnell drauf, übt man ein paar Mal und dann klappt das ja. Und bei allen Aufträgen lernt man dann ja auch noch mal mit.
22: Bei über 100 Kunden hat Jakobs Unternehmen schon geputzt. Jahresumsatz über 25.000 Euro, angeblich. Doch viel Geld bringt eben auch viel Verantwortung.
21: Und man muss auch manchmal Sachen, die ja nicht so viel Spaß machen, wie zum Beispiel diese ganze Bürokratie, Steuern und so, sowas macht natürlich nicht so viel Spaß, aber...
23: Das machst du trotzdem, ne?
21: Ja, muss man ja machen, ne?
24: Das fing auch eher an so mit einer Idee, wurde mir halt empfohlen. Ich dachte, ja, jeder hat eine Chance verdient. Und ja, der hat das so gut gemacht. Und ja, jetzt mit dem Equipment ist er, würde ich fast sagen, besser als so manch andere Firma.
22: Doch das Leben als Jungunternehmer hat auch seine Tücken. Das mit dem Autofahren zum Beispiel ist so eine Sache.
23: Wie kommst du eigentlich von A nach B, wenn du einen Kunden hast?
21: Ja, genau, größtenteils mit dem Fahrrad. Oder gerade bei größeren Kunden, wo ich das sowieso mit anderen Leuten zusammenarbeite. Die sind die meisten Fälle über 18 und dann fahren die mich meistens.
22: 18 Uhr, eigentlich Feierabend, aber nicht für Jakob. Irgendjemand muss ja noch Rechnungen schreiben. So viele sind es in letzter Zeit, dass Jakob einige Aufträge sogar outsourcen musste.
21: Ich habe da tatsächlich feste Kooperationen, die ich dann mache. Und die kümmern sich dann um die Aufträge. Und das ist eine Partnerschaft, das heißt, auch bei größeren Aufträgen arbeiten wir dann immer zusammen. Und das klappt sehr gut.
0: Ja, saubere Sache. Einmal Königspaar sein, das ist das Ziel unter vielen Schützen hier bei uns. Im Sauerland geht es jetzt im Sommer eigentlich jedes Wochenende irgendwo um die Frage, wer tritt sie denn an, die Thronfolge. Allein dieses Wochenende war in über 10 Dörfern im Hochsauerland Schützenfest, heißt Ausnahmezustand. Und eigentlich alle im Dorf sind dabei am Start. In Siedlinghausen war es dieses Jahr was wirklich Besonderes. Die St. Johannes-Schützen konnten ihr 150-jähriges Jubiläum feiern. Viel Tradition, auch in der Vorbereitung.
1: Es ist der Donnerstagabend in Winterberg, Siedlinghausen. Noch 2 Tage bis Schützenfest. Wildes Gewusel vom Haus des amtierenden Schützenkönigs.
3: So 10 Stück und dann guckst du, dass du die hier so halb drüber legst.
1: Die Party vor der Party nennen die Sauerländer Kränzen. Das Königspaar Ralf und Uta Michalski hat Freunde, Familie und Nachbarn eingeladen. Nicht ganz uneigennützig, denn die helfen beim Schmücken des Hauses. So wie Inge Ritter. Die wohnt nebenan und weiß, wie man die besondere Girlande aus Eichenlaub macht.
3: Und die Eiche ist ja zu dieser Jahreszeit, wenn Schützenfest ist, ja auch super grün. Und die trocknet auch gut ein. Sie sieht dann nicht mehr so schön aus, aber es hält. Es hält auf jeden Fall für die Saison, also jetzt für dieses Wochenende.
1: Bei den Vorbereitungen aufs Schützenfest ist man im Sauerland, sagen wir, klassisch unterwegs. Die Damen wickeln und die Herren kümmern sich um wichtige bauliche Maßnahmen. Zum Beispiel, wie und wo wird der Vogel angebracht.
5: Hey, das hält niemals.
1: Genau diesen Vogel hat Ralf Michalski vor einem Jahr von der Stange geholt und sich damit zum Schützenkönig von Siedlinghausen gekrönt. Ein paar Federn oder sagen wir Holzsplitter hat das gute Stück aber schon gelassen.
6: Es waren nur 168 Schuss, ging relativ schnell, spaltete sich dann und dann war es schnell geschehen.
1: Ralf Michalski sorgt übrigens auch für den Nachschub. Er hat den neuen Vogel gebaut, den sein Nachfolger abschießen wird.
6: Ja, ich glaube, er wird ein bisschen länger halten, ist dreifach verleimt und anderes Holz.
1: Dann geht es noch höher hinaus. Jedes Haus hat seine eigene Schützenfahne. Die wird gemeinsam feierlich gehisst. Viele helfen, einige beobachten und kommentieren, wie das so ist auf dem Dorf.
7: Das war gerade so. Hier so.
25: Ja, wir waren auch noch gar nicht am Ort des Geschehens.
26: Diese Bindung unten drunter, sie müssen jetzt auch wieder raus. Und haben sie jetzt erkannt, dass sie einen Fehler gemacht haben?
27: Das sieht man doch. Anfänger. Oh,
26: und jetzt fällt es gleich aufs Auto.
27: Wollt ihr nicht helfen vielleicht? Nein, alles das, was andere besser können, machen bei uns andere.
26: Irgendeiner muss ja klug scheißen.
1: Nachdem die Fahne dann doch zur Zufriedenheit aller aufgestellt wurde, wird noch was Besonderes montiert. Ein Zwitscherkästchen, geerbt vom Schwiegervater.
6: Für Schützenfest hängen wir das dann an die Fahne. Dann kommt hier gleich eine schöne Flasche Schnaps rein. Dann kann sich nachts auf dem Heimweg oder vorher schon mal jemand bedienen.
28: Sehr witzig ist schon mal, weil wir haben hier direkt unser Schlafzimmerfenster. Und dann hört man nachts immer, wie der Deckel auf und zu geht und irgendwelche Leute da noch wieder stehen. Ne?
1: Nach erfolgreicher Montage wird das Ganze natürlich auch noch auf Tauglichkeit geprüft.
25: Ein Edertropfen aus dem Sauerland.
29: Was hast du da im Hintergriechen, ne? Selbst gemacht?
25: Gut, oder? Lasst es euch schmecken.
29: Gut, dann.
25: Ja, Prost, gar nicht. Zum Wohle.
1: Also alles vorbereitet und hübsch gemacht für den großen Moment. Hier sind Ralf und Uta Michalski als Königspaar von Siedlinghausen.
28: Vielen Dank, schön, dass ihr da seid.
6: Genau, vielen Dank.
0: Die Schützen in Siedlinghausen haben seit gestern übrigens einen neuen König. Patrick Schmidt hat den Vogel abgeschossen. Der regiert dann im kommenden Jahr mit seiner Freundin Lisa. Glückwunsch von uns. Jetzt geht es um Zeit und Tempo auf 2 Rädern. Was wir jetzt hier durch die Montur nicht sehen, ist, wer da auf dem Motorrad sitzt. Das verrate ich Ihnen jetzt. Finja Niehus kommt hier aus Westfalen und ist gerade mal 14 Jahre alt. Ihr großes Ziel ist, bei einer WM mitzufahren im November. Und noch was ist besonders bei ihr. Sie ist hochbegabt und brauchte gerade deshalb ein Hobby, das sie geistig fordert, aber genauso auch körperlich. Und so ist sie seit ein paar Jahren ziemlich erfolgreich mit dem Rennmotorrad unterwegs.
30: Wenn ich mich aufs Motorrad setze, natürlich ist es körperlich anstrengend, aber irgendwie, ich denke nicht mehr über so viele Sachen nach. Ich denke einfach immer nur noch darüber nach, was jetzt ich in der nächsten Kurve mache. Und dann bin ich irgendwie ruhiger.
2: Und ein bisschen Ruhe kann Finja Niehus aus Lüdinghausen gerade gebrauchen. Die 14-Jährige hat gute Chancen, sich für die Moto-Mini-Weltmeisterschaft im November zu qualifizieren. Also trainiert sie, wann immer es geht, unterstützt von ihren Eltern. Für heute hat sich Finja vorgenommen, ihre eigene Runden-Bestzeit zu unterbieten. Und dafür braucht es Mut, Überwindung.
30: Es gibt so eine Kurve hinten, wo ich immer noch zögere, weil man muss damit ziemlich viel Gas durchfahren und sehr wenig bremsen. Da hatte ich noch ein bisschen Angst, da so volle Lotte durchzufahren.
2: Gemeinsam mit Trainer Marvin Damnitz bespricht Finja noch einmal die Tücken der Strecke.
4: Das sind die entscheidenden Zentimeter, um den Knick dann voll durchzufahren.
30: Es fängt eigentlich damit an, dass ich meinen Helm aufsetze. Dann bin ich im Tunnel. Ich denke nur noch daran, okay, ich fahre jetzt gleich auf die Strecke. Ich weiß, wie ich die Strecke fahre. Okay, ich muss meine Bremspunkte verbessern und sowas. Und dann konzentriere ich mich auch nur auf diese Strecke.
2: Das Training kann beginnen. Finja und ihre 25 PS-Maschine sind unterwegs. Zwischendurch gibt es immer wieder Feedback von Trainer Marvin. Er hat im Blick, was Finja noch besser machen könnte. Bianca und Klaas Niehus, von Beruf Lehrerin und Lehrer, beobachten das Training ihrer Tochter genau. Besonders jetzt, kurz vor einer möglichen Qualifizierung für die Weltmeisterschaft.
8: Was für ein Gefühl ist denn das überhaupt, wenn Sie hier so am Streckenrand stehen?
9: Manchmal ist man hilflos. Dann steht man hier und guckt und denkt sich, boah, die Kurve war jetzt ein bisschen schnell oder du hast ein bisschen spät gebremst oder. Die fährt sehr verantwortungsvoll, aber trotzdem ist man aufgeregt.
2: Trotz aller Sorgen, die Eltern unterstützen ihre Tochter voll und ganz. Denn Finja ist hochbegabt, braucht ein Hobby, das sie körperlich und mental fordert.
10: Die Fachleute haben uns damals, als das festgestellt wurde, geraten, dass wir einen Sport finden müssen, der sie auslastet, aber der sie auch vom Kopf her völlig auslastet, wo sie auch Motivation bringen muss und Leistung bringen muss, weil das sonst manchmal abdriftet in so eine Geschichte, das Pferd springt nur so hoch, wie es muss.
2: Und das Hobby stärke Finjas Selbstbewusstsein. Das kann sie auch gebrauchen, denn der Motorradrennsport ist immer noch eine sehr männlich geprägte Domäne.
30: Irgendwann hat mir gesagt, kleine Mädchen gehören nicht auf die Rennstrecke. Dann dachte ich mir so, okay, keine Ahnung, ich bin wahrscheinlich eh schneller, aber naja, man gewöhnt sich dran. Man denkt, okay, krass, hier sind jetzt viele Jungs, aber ich kann wahrscheinlich die meisten davon überholen.
2: Trainer Marvin Damnitz ist zufrieden mit seiner Schülerin. Finja hat ihren persönlichen Streckenrekord gebrochen. Die WM kann kommen.
0: Na, das sieht doch schon mal top aus. Und nach der WM gibt es dann natürlich Blumen. Vielleicht ja sogar Rosen. Wer die im Garten hat, weiß es auf jeden Fall. Die sind besonders anspruchsvoll und brauchen wirklich viel, viel Liebe. Dabei hilft jetzt Rüdiger Ramme in unserer Gartenzeit. Der besucht Hartmut und Claudia, die damit ein Beet bepflanzen wollen vor einer Kirche. Das muss nämlich dringend aufgehübscht werden.
11: Rüdiger Ramme trifft heute Männer und Frauen, die ihr Kirchenbeet verschönern wollen.
12: Lieber Rüdiger, wir sind die Mitglieder des Kirchenvorstands Claudia und Hart. Vor einigen Jahren haben wir es mal mit Rosen und Spiersträuchern bepflanzt. Leider ist die Anlage etwas in die Jahre gekommen und könnte eine neue Gestaltung gut gebrauchen. Herzliche Grüße,
13: Claudia
12: und Hartmut.
14: Eine meiner leichtesten Übungen. Hallo zusammen.
12: Hallo Rüdiger. Hallo.
14: Das sieht ja richtig nach Arbeit aus hier bei euch. Was wünscht ihr euch denn bei dem Beet hier?
12: Ja, am besten wäre es, wenn es pflegeleicht wäre.
15: Wäre auch schön, wenn es bunter wird.
17: Wäre auch schön, wenn es biblische Pflanzen wären, wenn es an einer Kirche ist.
14: Also bunt und pflegeleicht, das kriegen wir hin. Also ich würde zum Beispiel sagen, die Iris, die haben sich hier ziemlich ausgebreitet, da nehmen wir mal einen Teil weg. Der Spierenstrauch, der wäre mir zu groß, den würde ich gerne wegnehmen. Die hier, die schneiden wir auch ein bisschen zurück, die lassen wir drin. Ich glaube, das ist Rose der Hoffnung, könnte es sein. Und ab hier oben würde ich eigentlich alles ganz gerne raus. Dann hätte man da zum Beispiel Platz für die kleine Bibelecke und würden dann hier überall ein bisschen was an Rosen zwischenpflanzen. So, jetzt wisst ihr, was ihr tun müsst. Handschuhe an und vor allen Dingen auch was auf dem Kopf, denn es ist richtig sonnig und heiß.
11: Bei 30 Grad die Hacke schwingen, anstrengend. Und aus dem Beet muss viel raus.
14: So, wir haben jetzt alles rausgemacht, was raus sollte. Das Beet haben wir auch schon so ein bisschen aufgelockert. Jetzt geht es natürlich darum, die Pflanzen, die drin bleiben durften, vielleicht auch noch richtig zurückzuschneiden. Sommerschnitt. Also man sieht, die erste Blüte ist schon durch. Das ist eine remontierende Rose, also die blüht zweimal, also öfter blühend. Da bilden sich jetzt natürlich an den alten Blütenansätzen bilden sich Hagebutten. Und die Hagebutten sind zwar schön für die Vögel, aber wir wollen es eigentlich nicht so ganz gern im Sommer, weil das hemmt die Bildung neuer Blüten. Deswegen müssen die weg. Und man sagt immer, man schneidet bis zum ersten ausgebildeten Laubblatt runter. Bei den Rosen ist es so, die haben so mehrlappige Blätter. Das hier ist zum Beispiel ein dreilappiges Blatt. Hier kommt das erste fünflappige Blatt. Ne? Und da schneiden wir zurück. Oberhalb des Triebes schneiden wir zurück. Das ist ja nicht schwierig. Ist auch nicht schlimm, wenn man ein bisschen tiefer schneidet. Passiert nichts. Die lassen wir noch ein bisschen stehen. Die ist schön. Jetzt haben wir hier ja Teil der Rose, ein Trieb. Der sieht ganz anders aus. Der hat ganz andere Blätter und sehen auch von der Struktur ganz anders aus. Das ist ein Wildtrieb. Erstens mal schwächen die Rose und wie wir hier gesehen haben, die können die Rose auch komplett überwachsen. Also sobald die kommen, immer weg. Weil wenn man sie wegreißt, machen sie nicht so gerne wieder neue Austriebe.
11: Das Kirchenbeet wurde vor Jahrzehnten angelegt. Jetzt gibt es bald Platz für Neues.
14: Ja, das Beet haben wir ja mit viel Schweiß vorbereitet. Die Rosen haben wir geschnitten. Ja, und dann kommt natürlich noch der Bibelgarten. Den wolltest du haben. Da habe ich so ein paar Pflanzen mitgebracht. Es gibt natürlich unheimlich viele Bibelpflanzen. Aber in alten Israel ist ja nicht ganz das Klima, das wir auch haben. Aber es gibt so einige Pflanzen, die bei uns auch zurechtkommen. Zum Beispiel die Feige. Jeder weiß es, Buch Genesis, Eva, das Feigenblatt. Schönes großes Blatt, hier sind schon Früchte dran. Die kommen auch bei uns ganz gut klar. Dann haben wir noch den Granatapfel hier. Da gibt es mittlerweile ganz gute Züchtungen, die auch deutlich unter 10 Grad minus zurechtkommen. Selbstfruchten, ganz leckere Früchte. Und als letztes natürlich die Mittelmeerzypresse. Das wird ein vernünftiger Strauch, kann man aber sehr gut schneiden. So, ich würde sagen, jeder nimmt jetzt mal eine Bibelpflanze, dann stellen wir die unten schon mal ab.
11: Und die Rosen, die gleich in das Kirchenbeet kommen, sind auch dabei.
14: Jetzt haben wir alles ausgestellt. Würdet ihr so grob sagen, dass euch das gefällt?
3: Ja.
5: Prima, super.
14: Gut, dann würde ich sagen, ordentliche Löcher machen und bei den Rosen tiefgründig, weil Rosen sind Tiefwurzler. Ja?
3: Ja.
5: Prima.
14: Gut, dann legen wir los.
11: Kleinstrauchrosen werden neben die Stöcke gesetzt, die stehen bleiben. So sah das Beet noch vor einigen Stunden aus. Jetzt ist alles aufgehübscht.
14: Wir sind fertig, war schweißtreibend. Hat es sich denn auch gelohnt?
3: Ja.
5: Prima,
3: sehr
5: klasse.
3: Schön. Ja, klasse.
5: Sieht super aus.
14: Ich bin auch zufrieden. Ich bin vor allen Dingen zufrieden mit eurer Mitarbeit. Ihr habt nämlich richtig mit reingeklotzt. Vielen Dank, Katsch. Viel Spaß gemacht. Macht es gut, bis demnächst. Tschüss. Ja.
3: Tschüss. Tschüss.
5: Vielen Dank.
3: Tschüss.
0: Diese Zierdistel hier würde Rüdiger Ramme wahrscheinlich auch gefallen. Die ist nämlich gleichzeitig jung und alt, wenn man jetzt einfach nur von der Blüte ausgeht. Volker Blank hat sie in Ense fotografiert am Waldrand. Herzlichen Dank, dass Sie uns das geschickt haben. Und wir kommen zum Wetter. Heute Nacht wird ziemlich klar. An der Lippe werden die Wolken zum Morgen hin aber mehr. Temperaturen gehen runter auf 8 bis 12 Grad. In den Mittwoch starten wir mit ziemlich vielen Wolken. Die werden über den Vormittag immer dichter. Es kann hier und da auch ein kleines bisschen Regen geben. Temperaturen zwischen 12 und 17 Grad. Auch am Nachmittag kommt die Sonne immer nur mal kurz durch. Und wir müssen auch noch damit rechnen, dass es mal nass wird ein bisschen. Dazu 15 bis 20 Grad. Am Donnerstag mal dichte Wolken, aber auch mal Sonne zwischendurch bei 21 Grad. Freitag kommt die Sonne ein bisschen öfter durch, bis zu 10 Stunden, maximal 23 Grad. Und am Samstag noch ein bisschen mehr Sonne, dann meistens trocken und wieder wärmer, mit 26 Grad maximal. Der Sonntag wird noch gemischt, ab Montag wird es dann wieder wärmer, wieder mit mehr Sonne, aber auch immer mal wieder nass oder Gewitter. Hier jetzt die Tagesschau im WDR, danach der Tatort, heute vom Team aus Köln. Ballauf und Schenk werden zu einem Mordfall gerufen. Das Opfer ist eine 19-jährige Drogenabhängige. Ich wünsche Ihnen einen spannenden Fernsehabend auf jeden Fall und sage bis morgen. Alles Gute.

0: Irgendwie kommt uns das bekannt vor. Die Brückensperrung kam innerhalb von 2 Stunden. Der Bahnausfall ähnlich kurzfristig. 80% der Bonner Straßenbahnen mussten im Depot bleiben, aus Sicherheitsgründen.
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0: Und damit herzlich willkommen an einem Tag, den sich viele anders vorgestellt hatten. Bei Prüfungen einzelner Bahnen seien Materialermüdungen festgestellt worden, so die Bonner Stadtwerke. Man kann es Reißleine nennen, die dann aus Sicherheitsgründen gezogen wurde. Offenbar geht es auch um Mängel an Rädern und Bremsen. Und das in Zeiten, in denen nach der Brückensperrung die Hoffnungen auf der Bahn liegen. Durch Ferien und Kölner Hilfe ist das Chaos Gott sei Dank ausgeblieben, sorgt aber natürlich hier und da für Verwirrung.
2: Wann geht es wo weiter? Ehepaar Pfohl muss sich erstmal orientieren. Ihre S-Bahn war pünktlich, aber jetzt wissen sie nicht, ob die Linie 18 planmäßig kommt. Von den Bahnproblemen haben sie gestern Abend erfahren.
3: Mich hat das schon erschrocken. Ich habe mich gefreut, dass Köln so direkt eingesprungen ist mit den Bahnen. Und ich hoffe, dass das Chaos nicht allzu groß wird.
2: Denn 60 von 75 Straßenbahnen mussten heute im Depot bleiben. Bei Routinekontrollen einzelner Bahnen sollen nach WDR-Informationen teils dramatische Schäden an sicherheitsrelevanten Bestandteilen festgestellt worden sein. Als Vorsichtsmaßnahme wurden dann alle Stadtbahnen der Baureihen aus den 70er bis 90er Jahren stillgelegt.
4: Es muss sich auch niemand Sorgen machen. Es kann sich um eine Materialermüdung handeln. Und das bedeutet aber nicht, dass was passiert. Uns ist nur wichtig, wirklich jedes Risiko auszuschließen. Deswegen checken wir einmal intensiver durch.
2: Die Stadtwerke würden das in enger Absprache mit der zuständigen Bezirksregierung in Düsseldorf tun, die sich heute schriftlich zur Situation in Bonn äußert.
5: Die Entscheidung beruhte nicht auf einem einzelnen technischen Mangel, sondern auf der Gesamtheit der festgestellten sicherheitsrelevanten Sachverhalte. Nach deren Bewertung war die technische Aufsichtsbehörde verpflichtet, im Interesse der Sicherheit zu handeln.
2: Nach der Sperrung der Nordbrücke ist der Bonner Nahverkehr ohnehin stark belastet. Doch heute Morgen blieb ein Chaos an den Bahnsteigen aus. Dank der Ferien sind weniger Menschen unterwegs, doch die sind trotzdem genervt.
6: Ja, ist erschreckend.
7: Nichts Neues, ne? Ob jetzt 60 oder

0: Das soll sich schnellstmöglich ändern.
1: Wir werden unsere schönen Straßen, Stadtbahnen, die werden wir wieder auf die Straße schicken. Und dafür, das garantiere ich, zusammen mit der Betriebsleitung.
0: Heißt, noch in dieser Woche wollen sie hier alle Bahnen intensiv prüfen. Dann wird sich zeigen, wie viele tatsächlich sicher genug sind, um weiterzufahren.
2: Bleiben natürlich noch viele Fragen offen. Anja Wennmakers ist zu Gast. Guten Abend.
3: Abend, Herr
2: Die Geschäftsführerin der Bonner Stadtwerke. Welche sicherheitsrelevanten Mängel sind das?
3: Das kann man überhaupt nicht auf einen Mangel festlegen. Unsere Bahnen sind bekannterweise recht alt, seit 70er, 90er Jahre. Deswegen sind wir in enger Abstimmung mit der Technischen Aufsichtsbehörde, weil die ja noch bis in die 30er fahren sollen. Deswegen engmaschige Untersuchungen und dabei kann dann etwas auffallen. Und Sicherheit ist immer zuerst, also nehmen wir die dann gemeinsam außer Betrieb.
2: Aber Sie sagen, man kann es nicht genau feststellen, was das für ein Sicherheitsmangel ist?
3: Nein, es liegt nicht an dem gleichen Mangel bei allen Fahrzeugen. Es kann sein, dass bei einer Untersuchung der zweiwöchentlichen ein Mangel auffällt, der vorher nicht bekannt war. Dann müssen wir das genauer untersuchen, wenn es die gleichen Bauteile in anderen Fahrzeugen gibt.
2: Wir haben Quellen, die haben auch gesagt, das hört man natürlich auch und liest man ganz viel, dass es eben auch über einen längeren Zeitraum hätte vielleicht schon mal auffallen können.
3: Das hätte es nicht können in diesem Fall, aber dass es jetzt auffällt, ist eine gute Sache und das ist von uns gewünscht. Wie gesagt, wir möchten versuchen, dass die Fahrzeuge bis in die 30er reinfahren können, bis dann lauter neue Wagen da sind. Jetzt sind wir welche erstmal im Zulauf von der Firma CAF in Spanien. Aber um die alten Wagen so lange fahren zu lassen, müssen wir sie engmaschig untersuchen. Und dann fallen alle Dinge auf, bevor sie sicherheitsrelevant für Fahrgäste werden.
2: Was sagen Ihre Betriebsleiter und Techniker, was hätte passieren können? Man zieht ja nicht die Bahnen raus, weil man sagt, ja, da könnte ein Schräubchen locker sein.
3: Das ist ganz richtig. Aber genau damit eben nichts passiert, suchen wir die raus und holen sie raus, sobald etwas kommt, was später zu einem Fall führen könnte, wo etwas passiert. Also es ist nicht, wie wir eben gehört haben, die Räder und die Bremsen, dem ist nicht so. Aber sobald irgendwas am Fahrgestell bei einem Fahrzeug festgestellt wird, untersuchen wir alle.
2: Also Räder, Bremsen und Serienfehler können Sie erstmal ausschließen?
3: Absolut ausgeschlossen, ist nicht da.
2: Und trotzdem kommt natürlich auch die Frage auf, warum fällt das so spät auf? Ist da irgendwas schiefgelaufen? Wurde da nicht genau kontrolliert? Haben Sie neue Prüfer, die jetzt plötzlich genauer hinschauen?
3: Nein, wir haben keine neuen Prüfer, aber ja, Sie haben vollkommen recht, wir haben beschlossen, genauer hinzuschauen und auch sehr viel engmaschiger, sehr viel häufiger hinzuschauen, weil wir versuchen werden, die Fahrzeuge bis in die 30er Jahre zu halten.
2: Hat man denn früher umgekehrt gefragt, nicht genau genug hingeschaut?
3: Ich glaube, man hat sehr genau hingeschaut. Trotzdem ist es natürlich mit dem Wechsel der Menschen, die meisten Menschen sind gar nicht mehr da, die damals die Fahrzeuge in Betrieb genommen haben. Da kann natürlich etwas in der Übergabe sein, dass man nicht genau die gleichen Untersuchungen macht. Jetzt gucken wir ganz genau hin und sehen auch die alten Sachen.
2: Ihr Betriebsleiter hat, Herr Frohner, heute Morgen auch schon mal gesagt, das war auch intern für alle Beteiligten ein Schock. Wie stelle ich mir das vor? Klingelte bei Ihnen am Samstagabend das Telefon und dann fiel Ihnen der Hörer aus?
3: Nein, tatsächlich war ich am Montag in Dransdorf auch da, als wir eine routinemäßige Besprechung mit der Technischen Aufsichtsbehörde hatten. Und in Vorbereitung dieser Besprechung ist alles noch mal genau untersucht worden. Und da gab es ein neues Vorkommen. Und ja, der Schreck war sehr groß. Allerdings nur für 2 Minuten. Dann haben wir das Arbeiten angefangen und so auch mit den Kölnern, herzlichen Dank dafür, schnell eine Lösung gefunden.
2: Kritik gab es auch so ein bisschen an der Kommunikation. Da lief wenig über die Anzeigetafeln und Ähnliches. Sie waren wahrscheinlich mit anderen Dingen beschäftigt, oder?
3: Wir waren auch mit anderen Dingen beschäftigt. Und wie man heute Morgen jetzt ja auch sehen konnte, es ist am Ende nicht viel ausgefallen. Und bevor wir vorher sagen, oh, es könnte sein, dass überall nichts fährt, sagen wir lieber, wenn wir wissen, was fährt.
2: Wie geht es denn jetzt weiter? Herr Frohne sagt auch, er garantiert mit dem gesamten Team, dass bis zum Ende der Woche wieder mehr Bahnen unterwegs sind. Wird das geregelt werden können?
3: Ich bin extrem froh, dass wir so engagierte Mitarbeiter haben. Ich würde jetzt nicht garantieren wollen, dass wir Ende der Woche mit allem fahren. Aber wir arbeiten mit der Technischen Aufsichtsbehörde und unseren technischen Mitarbeitern dran, dass wir bis Ende der Woche ein Konzept abgestimmt und hoffentlich abgesegnet haben. Und dann hoffen wir, dass ab nächster Woche die Bahnen wieder rausgehen.
2: Anja Wennmakers, Geschäftsführerin der Bonner Stadtwerke. Danke für den Besuch
3: Danke
2: und die
3: auch.
2: Informationen hier bei uns. Und wir machen weiter mit einem anderen Thema. Ja, wenn wir nicht mehr vielleicht Bahn fahren können, dann laufen wir vielleicht. Ne? Bei den Verkehrsbedingungen ist es vielleicht nicht so schlecht. Dann trainieren wir schon mal zu Fuß zu pendeln zwischen Köln und Bonn. Es ging ja dann vielleicht ja, per Marathon. Gucken wir auf den Marathon. Es gibt nämlich dort einen Anmelderekord. 40.000 Menschen gehen an den Start. Vielleicht üben die schon fürs Pendeln zwischen Köln und Bonn.
4: Um die Stars in der Szene anzulocken, haben die Veranstalter das Budget für die Startgelder in diesem Jahr verdoppelt.

0: Dass die Topläufer in Köln antreten, sei nicht nur wichtig für das Image des Events, auch für die anderen Teilnehmer und Zuschauer sei das beeindruckend, sagt Renndirektor Markus Frisch. Wer beim Köln-Marathon mitlaufen will, kann sich noch anmelden, zumindest für die volle Distanz. Der Halbmarathon und die Staffel sind schon seit Monaten ausgebucht.
1: Und jetzt haben wir eine Geschichte, die verschlägt einem den Atem. Es geht nochmal um Verkehr und zwar um eine, ich muss es mal deutlich sagen, lebensgefährliche Kreuzung in Bornheim-Hersel. Eine defekte oder nicht optimal programmierte Ampelanlage an einem Bahnübergang führt zu Situationen, da hältst du den Atem an. Eine befahrene Kreuzung und der Bahnübergang mit der seltsamen Schaltung machen fassungslos und führen zu hochgefährlichen Momenten, zu denen manch verantwortliche Stelle schlicht sagt, nö, ist alles okay. Nein, ist es nicht.
2: Beginnen wir mit diesen unglaublichen Szenen, die sich vor kurzem rund um den Bahnübergang der Linie 16 in Bornheim-Hersel abgespielt haben. Autos queren den Bahnübergang am Bahnhof bei halb geschlossener Schranke.
3: Ich habe gedacht, das kann jetzt nicht mehr lange dauern, dann kommt eine Bahn und dann passiert hier irgendwas Schlimmes.
2: Sagt Rüdiger Prinz, der die Videos gemacht hat. Er wohnt in Hersel und vertritt den Ort für die CDU im Stadtrat.
4: Wer weiß, wie oft das schon passiert ist. Ich hoffe noch nicht so oft. Aber es ist nur eine Frage der Zeit, bis hier ein Unfall passiert, wenn diese Technik so unzuverlässig ist.
2: Der Betreiber der Anlage, die Häfen- und Güterverkehr Köln AG, teilt auf Anfrage mit. Wir können uns nur auf die Bahnübergangsanlage beziehen, da wir für diese verantwortlich sind. Diese funktioniert ordnungsgemäß. Wir lassen das jetzt mal so stehen. Denn es geht ja vor allem um die kaputte Ampelanlage an der Kreuzung hinter dem Übergang.
5: Die funktioniert einfach nicht und das schon seit Wochen, Monaten immer mal wieder. Ne? Katastrophe. Also, ja.
6: Es sollte mal zügig irgendwie gemacht werden, weil die Unfallgefahr einfach zu groß ist.
7: Eine Katastrophe für die Schülerinnen, die hier rüber müssen, aber halt auch, dass hier schwere Unfälle passieren können. Ne?
2: Laut Straßen-NRW ist die Ampelanlage nicht zu reparieren und muss ersetzt werden. Deshalb sei sie aktuell auch, Zitat, nicht in Betrieb. Ab hier wird's knifflig, denn Lichtsignale gibt es trotzdem.
4: Ich kann jetzt hier stehen. Rot, rot, rot. Nur der Verkehr hat grün.
2: Grün, damit sich die Autos zwischen Bahnübergang und Kreuzung nicht stauen. Die Ampelsignale gibt es aber immer nur dann, wenn die Schranken geschlossen sind.
4: Und wenn die Schrankenanlage wieder hochgeht, fällt die gesamte Ampelanlage aus. Und dann kommt es hier zu Szenen, die lebensgefährlich sind.
2: Denn was passiert, wenn überall die Signale ausgehen? Richtig, alle haben den gleichen Reflex und fahren bzw. laufen los. Wie kann das sein? Straßen-NRW bestätigt auf Nachfrage die Schilderung von Rüdiger Prinz. Und dann kommt dieser Satz. Das ist kein Ampelausfall, sondern so gewollt. Das versteht hier offenbar niemand. Wir nicht, die Autofahrer und auch die Anwohner nicht.
8: Wir haben ja, betreiben ja hier ein Geschäft und kriegen das alles hautnah mit. Das ist absolutes Chaos hier. Da ist Wildwest tagsüber. Jeder muss sehen, dass er durchkommt.
2: Straßen-NRW sagt, die Kreuzung sei sicher. Zumal für Fußgänger extra ein Übergang etwa 100 Meter entfernt eingerichtet wurde. Die meisten allerdings nehmen den Weg wie immer. Wie lange das hier so weitergeht, ist offen. Fakt ist, Schranken und Ampelanlage sind über eine Schnittstelle verbunden. Die Häfen- und Güterverkehr Köln AG betont allerdings, der Fehler liege in der Ampelanlage und damit bei Straßen-NRW. Straßen-NRW und HGK stimmen sich aktuell ab, um gemeinsam eine technisch umsetzbare und kurzfristig realisierbare Lösung zu finden, damit sich die Situation vor Ort verbessert.
4: Hier vor Ort müsste eigentlich permanent eine Polizei stehen oder man müsste die Sache richtig angehen.
2: Richtig angehen wollen Politik und Stadt das Problem bereits seit Jahren. Pläne für eine Unter- oder Überführung wurden verworfen. Alles viel zu teuer. Aktuell ist eine Umgehungsstraße im Gespräch, aber auch dafür fehlt der Stadt das Geld.
1: Also ich gehe davon aus, dass da jetzt noch mal ein bisschen nachgeschärft wird. Wir wollen hier nicht irgendwelche Nachrichten verbreiten, dass es schwere Unfälle an der Kreuzung gab. Zwei Striche auf einem Test heißt schwanger. Grund zur Freude. Ne? Doch für immer mehr Frauen bedeutet ein Kind auch existenzielle Sorgen. Es gibt zwar Unterstützung, aber wo und wie ist oft nicht klar. Die Caritas bietet zu diesen Themen Beratung an und hat jetzt einen neuen Raum in Nettersheim eröffnet. Damit will sie vor allem die Frauen auf dem Land erreichen.
9: Eine Schwangerschaft stellt das Leben ordentlich auf den Kopf. Doch für immer mehr Frauen ist das nicht mehr nur ein Grund zur Freude. Ist die Wohnung groß genug? Wo kann ich staatliche Hilfe beantragen? Und vor allem, reicht das Geld? Bei all diesen Fragen hilft Anna Knauf von der Caritas.
10: Das ist tatsächlich eine der größten Sorgen, mit der ganz, ganz viele Schwangere zu uns kommen. Wie können wir oder ich mich wirtschaftlich so aufstellen, dass das Kind zu stemmen ist? Das sind oft Beratungen, wo erstmal viele, viele Tränen fließen, weil man wirklich einfach Sorge hat, wie kann das werden?
9: Jolina kann wegen Komplikationen in der Schwangerschaft nicht arbeiten.
11: Ich glaube, ich hätte mir als nächste Baustelle das Jobcenter. Genau. Helfen Sie mir bitte nochmal, wie ist der aktuelle Stand?
9: Die werdende Mutter erklärt, dass sie seit mehreren Monaten keine Leistungen vom Jobcenter bekommen hat und Hilfe braucht.
12: Also es nimmt einen schon eine große Last ab, wenn man weiß, dass man da jemanden hat, mit dem man über die ganzen Sachen sprechen kann. Und auch wenn man Fragen hat, einfach immer fragen kann.
9: Schwanger sind die 12- bis 17-jährigen Schülerinnen der Astrid-Lindgren-Schule in Schleiden zwar nicht, viele Fragen haben sie trotzdem. Anna möchte gemeinsam mit ihnen Antworten finden.
13: Schwangerschaft? Haben wir schon über das Thema Schwangerschaft gesprochen?
14: Ich glaube, da war ich nicht da bei der
13: Mädchensprechstunde. Ich denke, wir sollten das Thema noch mal vertiefen. Ne?
9: Seit einem halben Jahr haben sie hier einmal im Monat die Mädchensprechstunde. Anna und Schulsozialarbeiterin Lina sprechen auch die Themen an, die zu Hause oft unangenehm sind. Zum Beispiel Verhütung, das erste Mal oder der Besuch beim Frauenarzt.
15: Also ich rede da jetzt nicht so oft mit meiner Mutter drüber, weil ich es einfach nicht mag und ich lieber für mich privat sein will.
16: Mit meinen Eltern ist das ein bisschen komisch, weil unangenehm mit denen so darüber zu reden. Deswegen mag ich die Mädchensprechstunde, weil, wie gesagt, alle auch so das Gleiche haben.
17: Hier können wir einfach offen drüber reden, weil wir hier einfach Mädchen sind und alle haben halt das Gleiche, also Schwangerschaft oder Periode oder Frauenarzt und die Männer sind halt damit eigentlich raus, so um das zu sagen.
9: Vertrauen ist in dieser Runde die Basis. Anna und Lina wollen den jungen Mädchen Ängste nehmen.
13: In der heutigen Zeit denkt man ja immer, alle sind so gut informiert, weil es Instagram, Facebook und was auch immer alles gibt. Aber letzten Endes ist es sehr, sehr oberflächlich. Wir haben versucht, eine Atmosphäre zu schaffen, dass die Mädchen lernen, voneinander zu profitieren und haben ganz klar gesagt, das soll hier so ein Safe Space sein. Und wir merken auch, umso häufiger es stattfindet, dass umso offener die Mädels werden.
9: Die Sozialarbeiterin will aufklären, zuhören, unterstützen. Denn für viele der Frauen hier sind die bürokratischen Hürden hoch.
18: Auch wenn sie eine junge Schwangere sind, mit wie vielen Jahren hätten sie mir noch mal? 20. Ist dann natürlich nicht nur Mama und Papa, die unterstützen müssen sollen, sondern sie wollen ja selbstständig leben.
9: Jolina blickt gut vorbereitet auf die Geburt ihres Babys im Oktober.
1: Den ganzen Tag am Schreibtisch sitzen, sich viel zu wenig bewegen. Das kennen viele und genau das möchte der Kreis Euskirchen ändern. Einen Gesundheitswettbewerb für Unternehmen gestartet. Klingt jetzt erstmal so typisch verwaltungstechnisch, aber es läuft. Mehr als 1.500 Mitarbeitende von mehr als 50 Unternehmen sind dabei und sammeln Punkte für ihre sportliche Aktivität. Jetzt war oder ist Halbzeit und es gab gerade dazu eine gemeinsame große Sportveranstaltung.
19: 2, 1 und auf!
20: Statt in einem Unternehmen sind heute Mitarbeiter aus ganz vielen Firmen im Euskirchener Ruhrpark zusammengekommen, um gemeinsam Sport zu machen. Fürs Laufen oder Outdoor-Workout gibt's heute Extrapunkte.
21: Finde ich super. Also ich finde, das macht wirklich immer richtig Spaß und da kann man sich gut gegenseitig motivieren.
22: Gefällt uns super, macht mega Spaß, tolle Aktion.
20: Normalerweise sammeln die Firmen ihre Punkte aber in kleinen Teams, wie hier in der Lebenshilfe Euskirchen. Für den Wettbewerb haben sie hier sogar extra Laufbänder angeschafft. Am Anfang war das ungewohnt. Mitarbeiterin Britta Klöckner gefällt es aber.
23: Weil es einfach noch mal einen Anreiz gibt für alle, die vielleicht so vorher nicht wirklich viel Sport gemacht haben. Also da zähle ich selber ja auch zu. Und wenn man das macht und merkt dann auch noch, dass quasi die Beschwerden nachlassen, die man vorher hatte, ja, dann motiviert es umso mehr.
20: Nicht nur das Gehen bei der Arbeit, auch Rückengymnastik zu Hause oder Radfahren am Wochenende kann die 40-Jährige per App eintragen. Und bekommt auch Punkte für Workouts und Entspannungsübungen oder wenn sie gesunde Rezepte nachkocht.
23: Dann in der Mittagspause natürlich schon immer auch Thema, gerade während des Wettbewerbszeitraums, wie lange ist wer schon gelaufen und wie viele Punkte haben wir dann schon wieder gemacht an dem Vormittag.
20: Ein Büro weiter läuft auch Geschäftsführer Christian Meyer fleißig mit. Pro Mitarbeiter zahlt die Lebenshilfe 36 Euro Teilnahmegebühr. Für ihn ist es das aber wert.
0: weil gesunde Mitarbeitende auch Spaß an der Arbeit haben und wir hoffen oder sehen auch einen Effekt durch das Programm.
20: Denn nicht nur auf der Arbeit, auch zu Hause machen jetzt viele mehr Sport. Die App, die hinter dem Wettbewerb steckt, hat ein regionales Unternehmen aus Nettersheim rund um Simon Wittig entwickelt. Weil immer mehr Euskirchener Firmen die App nutzten, entstand dann die Idee für eine kreisweite Challenge.
3: Der Kern des Projekts ist es, die bisher nicht sportaffinen vom Sofa runterzuholen. Das heißt, wir wollen keine Marathonläufer ausbilden, sondern wir wollen Leute, die vorher vielleicht noch nicht so sportaffin waren, zu leichter Bewegung und den ersten Schritten motivieren.
20: Daher bekommen nicht nur die aktivsten Teams Preise.
3: Das Ziel ist es, dass das Bewegungsziel der WHO pro Woche erreicht wird. Das sind 2,5 Stunden moderate Bewegung. Dazu zählen auch Spaziergänge und Ähnliches. Und wenn das erreicht ist, dann lande ich in einem Lostopf und kann ganz tolle Dinge aus der Region gewinnen.
20: Und diese Motivation scheint zu funktionieren. Denn beim gemeinsamen Sportevent im Ruhrpark gibt es einen Meilenstein zu feiern. Mehr als 100.000 Stunden Sport haben alle Teilnehmer zusammen schon geschafft. Einige davon haben auch Landrat Markus Ramers und sein Team der Kreisverwaltung gesammelt.
5: Wir reden gerade viel darüber, dass wir viele Menschen haben, die oft krankgeschrieben sind und Ähnliches. Und ich glaube, der entscheidende Faktor ist es zu gucken, dass wir einfach was für unsere Gesundheit tun. Und dazu gehört Bewegung, dazu gehört Ernährung und all das wollen wir zusammenbringen im Kreis.
20: So hat die Verwaltung nicht nur den Unternehmenswettbewerb initiiert, sondern 2026 komplett als Sportjahr ausgerufen. Das ganze Jahr über gibt es daher noch mehr Gesundheitsangebote und Events. Und die Firmen-Challenge selbst läuft noch bis Mitte September.
1: André Häb ist Projektleiter Kreis in Bewegung. Jetzt bei uns guten Abend. Warum Sport? Wie hoch ist denn so eine Ausfallquote in der Verwaltung eigentlich so?
19: Die ist sehr hoch, nicht nur in der Verwaltung, sondern auch in anderen Unternehmen. Also wir erreichen da jedes Jahr neue Höchststände in Sachen Krankenstand. Und ja, dagegen sollte man was tun.
1: Ist das denn wirklich dann der Punkt, wir sehen die Leute am Schreibtisch laufen, stehen, ist ja auch schon mal was, Sport machen, was hilft das dann gegen die Krankheit? Was sind denn so die Hauptursachen?
19: Ja, die Hauptursachen sind ganz klar Rückenschmerzen, Nackenbeschwerden, Sitzen gilt ja als das neue zweite Rauchen. Und ja, hier gilt es darum, die Leute zu sensibilisieren, zu mehr eigener Gesundheit. Hier Stichwort Prävention, mehr Bewegung, bessere Ernährungsverhaltung, besser Stresszustand. Mhm.
1: Wir haben jetzt schon, ich glaube, fast 100.000 Sportstunden gesammelt über die App dann auch, eine Be My Personal Trainer. Hätten Sie damit gerechnet, dass das zur Halbzeit 100.000 Stunden sind?
19: Nein, also die Zahlen sind spitze. Also Sie haben die Zahlen eben gesagt, mehr als 50 Unternehmen, mehr als 1.500 Teilnehmer. Das sind super Werte. Vielleicht noch zwei Zahlen. Die WHO empfiehlt da 2,5 Stunden.
1: Also die Weltgesundheitsorganisation.
19: Die empfiehlt 2,5 Stunden Bewegung pro Woche. Die Teilnehmer sind bei über 4,5 Stunden. Mehr als 50% der Teilnehmer bewegen sich mehr als vorher. Also da, wir wollen ja nicht nur die Sportler motivieren, auch die Nicht-Sportler. Und das haben wir damit auch getan.
1: Man muss ja auch mal klar sagen, es geht nicht nur darum, hier Leistung zu bringen, genau, sondern einfach auch auf kleiner Flamme sich zu bewegen. Ne?
19: Ja, das Angebot soll sehr niederschwellig sein. Es soll für jeden was dabei sein, für Alt und Jung, für Anfänger, für Sportler. Und deswegen ist ein breites Angebot wichtig, ein niederschwelliges Angebot, sodass man vielleicht auch schon das eigene Spazierengehen, Fahrradfahren einfach schon mit einbringen kann. Und hier in der Unternehmens bekommt man dafür Punkte und Sterne.
1: Was bedeutet so eine Motivationshilfe? Bei mir ist immer so, mir muss den Ball geben, dann laufe ich, aber ohne Ball ist doof. Hier ist so die App und man Punkte sammelt mit Unternehmen in unserem Kreis. Wie motiviert das?
19: Ja, das ist natürlich ein Challenge-Gedanke. Also Sportwissenschaft ist das so, dass es am besten funktioniert, sind so Challenge am Anfang des Jahres. Das funktioniert immer am besten. Und hier schaut man natürlich, man ist als Team zusammen, als Unternehmen, man sammelt Punkte nicht nur für sich selber, sondern fürs Team, fürs Unternehmen. Und das, man hat jede Woche die Aufgabe von 200 Punkten, also den WHO-Stern, also den 2,5 Stunden Sport die Woche zu erfüllen. Und das motiviert halt jede Woche aufs Neue.
1: Was gibt es eigentlich noch für Aktionen?
19: Wir haben ganz viele breite Angebote von ganz vielen Vereinen, Sportanbieter, Kreissportbund. Das geht hin vom Skating für Kinder, vom Schwimmkurse, vom Sport im Park. Das Ganze ist ziemlich breit aufgestellt und dazu gibt es eine Marketingkampagne, das Ganze besser zu vernetzen und sichtbarer zu machen.
1: Sagt André Häb, Projektleiter Kreis in Bewegung. Vielen Dank für die Informationen, tolle Motivation und viel Spaß beim Sport. Danke für den Besuch bei uns im Studio.
19: Vielen Dank.
1: Und wir gucken jetzt auf Rosen. Sind sehr beliebt, viele Menschen mögen sie gerne. Und auch im Christentum hat die Rose ja schon eine besondere Bedeutung, steht für Liebe, Hoffnung und Schönheit. Also ein guter Grund, sie auch in das Beet vor einer Kirche zu pflanzen. Allerdings ist das Beet, das Hartmut und Claudia betreuen, pflegebedürftig. Das ist natürlich ein Fall für unseren Rüdiger, unser Lokalzeitgärtner.
4: Rüdiger Ramme trifft heute Männer und Frauen, die ihr Kirchenbeet verschönern wollen.
6: Lieber Rüdiger, wir sind die Mitglieder des Kirchenvorstands Claudia und Hart. Vor einigen Jahren haben wir es zwar mit Rosen und Spiersträuchern bepflanzt. Leider ist die Anlage etwas in die Jahre gekommen und könnte eine neue Gestaltung gut gebrauchen. Herzliche Grüße,
7: Claudia
6: und Hartmut.
8: Eine meiner leichtesten Übungen. Hallo zusammen.
6: Hallo Rüdiger. Hallo.
8: Das sieht ja richtig nach Arbeit aus hier bei euch. Was wünscht ihr euch denn bei dem Beet hier?
6: Ja, am besten wäre es, wenn es pflegeleicht wäre.
24: Wäre schön, wenn es bunter wird.
25: Wäre auch schön, wenn es biblische Pflanzen wären, wenn es an einer Kirche ist.
8: Also bunt und pflegeleicht, das kriegen wir hin. Also ich würde zum Beispiel sagen, die Iris, die haben sich hier ziemlich ausgebreitet, da nehmen wir mal einen Teil weg. Der Spierenstrauch, der wäre mir zu groß, den würde ich gerne wegnehmen. Die hier, die schneiden wir auch ein bisschen zurück, die lassen wir drin. Ich glaube, das ist Rose der Hoffnung, könnte sein. Und ab hier oben würde ich eigentlich alles ganz gerne raus. Dann hätte man da zum Beispiel Platz für die kleine Bibelecke und würden dann hier überall ein bisschen was an Rosen zwischenpflanzen. So, jetzt wisst ihr, was ihr tun müsst. Handschuhe an und vor allen Dingen auch was auf dem Kopf, denn es ist richtig sonnig und heiß.
4: Bei 30 Grad die Hacke schwingen, anstrengend und aus dem Beet muss viel raus.
8: So, wir haben jetzt alles rausgemacht, was raus sollte. Das Beet haben wir auch schon so ein bisschen aufgelockert. Jetzt geht es natürlich darum, die Pflanzen, die drin bleiben durften, vielleicht auch noch richtig zurückzuschneiden. Sommerschnitt. Also man sieht, die erste Blüte ist schon durch. Das ist eine remontierende Rose, also die blüht zweimal, also öfter blühend. Da bilden sich jetzt natürlich an den alten Blütenansätzen bilden sich Hagebutten. Und die Hagebutten sind zwar schön für die Vögel, aber wir wollen es eigentlich nicht so ganz gern im Sommer, weil das hemmt die Bildung neuer Blüten. Deswegen müssen die weg. Und man sagt immer, man schneidet bis zum ersten ausgebildeten Laubblatt runter. Bei den Rosen ist es so, die haben so mehrlappige Blätter. Das hier ist zum Beispiel ein dreilappiges Blatt. Hier kommt das erste fünflappige Blatt. Ne? Und da schneiden wir zurück. Oberhalb des Triebes schneiden wir zurück. Das ist ja nicht schwierig. Ist auch nicht schlimm, wenn man ein bisschen tiefer schneidet. Passiert nichts. Die lassen wir noch ein bisschen stehen. Die ist schön. Jetzt haben wir hier ja Teil der Rose, ein Trieb, der sieht ganz anders aus. Der hat ganz andere Blätter und sehen auch von der Struktur ganz anders aus. Das ist ein Wildtrieb. Erstens mal schwächen die Rose und wie wir hier gesehen haben, die können die Rose auch komplett überwachsen. Also sobald die kommen, immer weg. Weil wenn man sie wegreißt, machen sie nicht so gerne wieder neue Austriebe.
4: Das Kirchenbeet wurde vor Jahrzehnten angelegt. Jetzt gibt es bald Platz für Neues.
8: Ja, das Beet haben wir ja mit viel Schweiß vorbereitet. Die Rosen haben wir geschnitten. Ja, und dann kommt natürlich noch der Bibelgarten. Den wolltest du haben. Da habe ich so ein paar Pflanzen mitgebracht. Es gibt natürlich unheimlich viele Bibelpflanzen. Aber in alten Israel ist ja nicht ganz das Klima, das wir auch haben. Aber es gibt so einige Pflanzen, die bei uns auch zurechtkommen. Zum Beispiel die Feige. Jeder weiß es, Buch Genesis, Eva, das Feigenblatt. Schönes großes Blatt, hier sind schon Früchte dran. Die kommen auch bei uns ganz gut klar. Dann haben wir noch den Granatapfel hier. Da gibt es mittlerweile ganz gute Züchtungen, die auch deutlich unter 10 Grad minus zurechtkommen. Selbstfruchten, ganz leckere Früchte. Und als letztes natürlich die Mittelmeerzypresse. Das wird ein vernünftiger Strauch, kann man aber sehr gut schneiden. So, ich würde sagen, jeder nimmt jetzt mal eine Bibelpflanze, dann stellen wir die unten schon mal ab.
4: Und die Rosen, die gleich in das Kirchenbeet kommen, sind auch dabei.
8: Jetzt haben wir alles ausgestellt. Würdet ihr so grob sagen, dass euch das gefällt?
26: Ja.
6: Prima, super.
8: Gut, dann würde ich sagen, ordentliche Löcher machen und bei den Rosen tiefgründig, weil Rosen sind Tiefwurzler. Ja?
26: Ja.
8: Prima. Gut, dann legen wir los.
4: Kleinstrauchrosen werden neben die Stöcke gesetzt, die stehen bleiben. So sah das Beet noch vor einigen Stunden aus. Jetzt ist alles aufgehübscht.
8: Wir sind fertig, war schweißtreibend. Hat es sich denn auch gelohnt?
26: Ja.
6: Prima,
26: sehr
6: klasse.
26: Schön. Ja, klasse.
6: Sieht super aus.
8: Ich bin auch zufrieden. Ich bin vor allen Dingen zufrieden mit eurer Mitarbeit. Ihr habt nämlich richtig mit reingeklotzt. Vielen Dank, Katsch. Viel Spaß gemacht. Macht es gut. Bis demnächst. Tschüss. Ja,
26: tschüss.
6: Vielen Dank.
26: Tschüss.
1: Und nächste Woche ist er wieder unterwegs und zwischendurch das Gießen nicht vergessen. Ne? Regnet ja im Moment nicht viel. Wir haben überall Wasserniedrigstände. Morgen wird es nicht mehr so sonnig wie heute, auch ein bisschen kühler. Wir gucken aufs Wetter und das Kühlere, das merken wir auch schon in der Nacht. Denn da lösen sich die Wolken mehr und mehr auf und bis zum Morgen zeigen sich mehr und mehr die Sterne. Das heißt, es wird kühler. 9 bis 13 Grad die Nachtwerte. Also Fenster auf, da kann man zumindest wieder gut schlafen. Morgen werden die Wolken wieder dichter und der Vormittag verläuft eher dicht bewölkt. Hier und da kann zudem mal ein bisschen Regen oder nur Niesel fallen, nicht viel, aber hier und da kann es mal ein bisschen feuchter werden. Auch der Nachmittag bringt eher viele Wolken, nur wenig Sonne, auch mal mit einem leichten Schauer, aber es wird nicht überall nass. Temperaturen ein bisschen weniger, so bis 22 Grad in der Spitze. So geht's weiter. Donnerstag teils dicht, teils locker bewölkt. Etwas Sonne, kaum Schauer, 23 Grad. Freitag, wir holen Schwung, überwiegend trockener Wechsel. Mit Sonne und Wolken 25 Grad und Samstag haben wir dann schon wieder 29 Grad. Wenig Wolken, Samstag auf jeden Fall wieder Freibad- oder Schwimmbad-Wetter und die kommt in 7 Tage. Sonntag eher unbeständig, recht kühl, teils mit Regen, aber mit Beginn der neuen Woche steigen dann auch bei uns wieder die Temperaturen an. Die Sonne scheint häufiger, freuen sich zumindest alle, die in den Ferien zu Hause bleiben. Es ist Dienstag, das heißt, es ist Tatortabend. An verschiedenen Orten wird bei uns im WDR-Fernsehen ermittelt den ganzen Tag. Den Anfang machen die beiden hier, Schenk und Ball auf. Die Kölner Kommissare ermitteln im Drogenmilieu. Gleich nach der Tagesschau hier bei uns im WDR-Fernsehen, 20.15 Uhr geht's los. Wir wünschen einen schönen Abend und freuen uns, wenn Sie morgen wieder dabei sind. Bis dann!

0: Vor dem Landgericht in Duisburg startete heute der Prozess gegen einen Chefarzt einer Kinder- und Jugendpsychiatrie hier in Duisburg. Der Vorwurf: sexueller Missbrauch junger Patientinnen.
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0: Ja, schönen guten Abend, herzlich willkommen. In Duisburg soll ein heute 60-jähriger ehemaliger Chefarzt über Jahre hinweg 4 jugendliche Patientinnen sexuell missbraucht und in einem Fall auch vergewaltigt haben. Seit vergangenem Oktober sitzt der Angeklagte in U-Haft, weil er versucht haben soll, ein mutmaßliches Opfer vor dem Prozess zu kontaktieren und zu beeinflussen. Heute hat das Verfahren vor dem Landgericht begonnen.
2: Er ist der Therapeut, dem die Patientinnen und Patienten vertraut haben. Vorführung in Handschellen vor dem Landgericht Duisburg. Die Vorwürfe wiegen schwer.
3: Konkret soll er in 95 Fällen seine Stellung als Chefarzt und die Therapiesitzungen dazu ausgenutzt haben, jugendliche Mädchen sexuell zu missbrauchen. In einem Fall soll es sogar zu einer Vergewaltigung gekommen sein.
2: Die Taten sollen in der Klinik in Duisburg während der Therapiesitzungen, aber auch im Privathaus des Chefarztes stattgefunden haben. 3 Anwältinnen vertreten die Interessen der mutmaßlichen Opfer.
4: Ja, wir erwarten, dass der Angeklagte hier für sein Handeln ganz klar die Verantwortung übernimmt und dass am Ende dieses Prozesses eine Verurteilung mit einem Berufsverbot steht, um eben auch andere Opfer, Patientinnen vor ihm zu schützen.
2: Das Führungspersonal in der Klinik in Duisburg-Rheinhausen hat mittlerweile gewechselt. Nach den gravierenden Vorwürfen gegen den ehemaligen Klinikchef soll so das Vertrauen von Mitarbeitenden und Patienten wieder zurückgewonnen werden. Zitat: Wir arbeiten zusätzlich mit einer namhaften, unabhängigen Expertin aus dem psychiatrischen Fachbereich zusammen, die auf jahrelange Erfahrung in der Aufarbeitung solcher Fälle zurückgreifen kann. Das Qualitätsmanagement hat gemeinsam mit der unabhängigen Expertin neue Standards etabliert, entsprechende Fortbildungen angeordnet und die Mitarbeitenden für dieses Thema verstärkt sensibilisiert. Im Verfahren geht es weniger um die Folgen für die Klinik als um die Aufarbeitung von fast 100 Missbrauchsfällen an jugendlichen Patientinnen, mutmaßlich begangen von einem Chefarzt.
4: Man muss sich vorstellen, dass der Angeklagte für viele der Patientinnen, der hier geschädigten Opfer, eine Bezugsperson war, einfach auch aufgrund des engen Therapieverhältnisses, befanden sich in einer emotionalen Abhängigkeit. Und da fällt es natürlich auch schwer, naturgemäß hier das Erlebte, über das Erlebte detailliert zu berichten.
5: Wird das Ihre Mandantin tun?
4: So wie es im Moment aussieht, wird meine Mandantin sich hier erklären.
2: Ob der angeklagte ehemalige Chefarzt die Vorwürfe im Laufe des Prozesses einräumen wird, beantwortet dessen Verteidiger so.
6: Es gilt ja die Unschuldsvermutung und wir müssen gucken, wie wir uns strategisch aufstellen.
2: Das Gericht hat zunächst 8 Verhandlungstage zur Aufarbeitung der Vorwürfe eingeplant. Für die mutmaßlichen 4 Opfer wird es eine aufreibende Zeit werden.
0: Ja, und mehr Informationen zu dem Fall und auch zu dem Verfahren finden Sie auf unserer Homepage wdr.de und natürlich auch auf der WDR-App. Ja, und eine Meldung haben wir noch, denn die Bezirksregierung Düsseldorf hatte im Mai ja angeordnet, dass eine Lehrerin am Berufskolleg in Wesel in den Ruhestand versetzt wird. Sie war vorher 17 Jahre lang krank geschrieben, soll aber gleichzeitig als Heilpraktikerin gearbeitet haben. Daher ermittelt die Staatsanwaltschaft Duisburg wegen Betrugs. Nun klagt die Frau gegen die Ruhestandsentscheidung. Sie will ihren Job behalten. Das Verwaltungsgericht muss den Fall jetzt prüfen. Und das bedeutet auch gleichzeitig, dass die Klägerin erst einmal volles Gehalt weiterbekommt. Ja, freiwillig, mitten in der Nacht aufstehen und wandern. Das kann sogar mega Spaß machen, wenn fast 50.000 Menschen mitlaufen. Die 4 Dachse sind heute in Nimwegen in Nijmegen, den Niederlanden, gestartet. An 4 Tagen laufen die Wanderer Strecken von 30, 40, 50 Kilometern pro Tag. Ja, ist eine ganze Menge. Und mittendrin auch Schülerinnen und Schüler des Freiherr vom Stein-Gymnasiums in Kleve.
7: Laufen die 4 Dachse,
8: die Stimmung auf der Straße,
7: die Stimmung auf der Straße.
9: Die Walking Stones sind richtig gut drauf. Noch frisch und ohne Blasen an den Füßen schwärmen sie vom Start früh um 7 in Nimwegen.
10: Es war schon aufregend. Ja, Es war auch das erste Mal halt für die meisten und es war schon sehr krass, weil die ganze Zeit Musik und überall Leute.
11: Es ist jedes Mal ein überwältigendes Gefühl und es ist schön auf jeden Fall, weil einem so viele Leute auch anfeuern.
9: Gemeinsam durch die Dörfer rund um Nimwegen marschieren die Bewohner, feiern und motivieren die Wanderer. Endlich die erste Pause am Militärstützpunkt Uitwade. Auftanken und relaxen.
11: Ja, also die Füße sind ja gut trainiert. Man merkt noch nicht so viel. Aber Asphalt macht einem schon mehr zu schaffen, als wenn man 30 Kilometer über Waldwege läuft.
12: Wir fahren mit dem Bus wieder zurück nach Kleve und jeder schläft bei sich zu Hause.
13: Manche müssen ja in Hotels übernachten. Die Soldaten hier im Militärlager oder die übernachten hier im Militärlager.
14: Du lieber zu Hause in deinem Bettchen.
13: Ist auch besser.
9: In den nächsten 3 Tagen heißt es nochmal früh aufstehen für die letzten 90 Kilometer.
0: Ja, schöne Sache da. Die Logistikhalle hier neben mir, die kennen Sie vielleicht. Die ist in Duisburg-Ruhrort, versperrt da seit vergangenem Jahr allen die Sicht, vor allem aufs Rhein-Orange. Der Protest war wirklich groß, wir haben berichtet. Der Duisburger Hafen hat aber ein Versprechen gehalten und installiert dort eine Video-LED-Wand. Was da in Zukunft zu sehen sein wird, das könnte vielleicht ein Trost sein.
15: Heinz-Jürgen Diekmann und Karl-Heinz Fichter trauern der Aussicht aufs Rhein-Orange immer noch hinterher. Jetzt schauen sie seit ein paar Tagen auf eine halbfertige LED-Wand. Die soll den Blick auf die Halle bald aufwerten mit historischen Aufnahmen vom Duisburger Hafen.
16: Verschandeln könnte man da nichts mehr dran. Das könnte nur positiv was sein.
15: Besser so als gar nichts, finden die Ruhrorter. Und solche Bilder könnten demnächst an der Hallenwand erstrahlen. Die sind aus dem Archiv des Hafens oder aus dem Museum der deutschen Binnenschifffahrt. Soweit so gut, wenn es denn dabei bleibt.
17: Ich kann mir nicht vorstellen, dass die Leinwand oder das Ding nicht für Werbung genutzt wird. Also dafür wird es viel zu viel kosten. Ich weiß auch nicht, wer es bezahlen soll, wenn da nur Duisburger Historie laufen sollte.
15: Bezahlen will das Duisport selbst, aus einem bestimmten Grund. Und da gibt Sprecher Andreas Bartel Entwarnung.
18: Da kann ich alle beruhigen, das wird hier keine große Werbefläche, wir wollen damit gar kein Geld verdienen. Da werden aktuelle Hafenbilder gezeigt, da werden viele historische Bilder und auch Videoaufnahmen gezeigt. Wir wollen hier den Ruhrottern etwas Schönes bieten, die Insel aufwerten, diese Halle aufwerten. Und deswegen haben wir uns entschieden, diese große LED-Wand hier hinzusetzen.
15: Außerdem geplant sind Begrünung vor der Halle, eine Fußgängerpromenade und Gastronomie. Das soll spätestens übernächstes Jahr kommen. Kritik an der Halle gibt es trotzdem noch. Einige Anwohner zweifeln neben der Optik daran, dass hier Arbeitsplätze für Duisburger Fachkräfte entstehen. Duisport rechnet mit 200 bis 400 Arbeitsplätzen. Welche Firma hier einzieht, ist aber noch unklar. Vorerst aber sammelt der Duisburger Hafen Ideen, wie die restliche Fassade schöner gestaltet werden kann. Denn an sich halten die meisten die Halle für ein
19: monströses, hässliches Teil.
20: Abgrundtief hässlich, aber wir sind ein Logistikstandort und das muss vielleicht notwendig sein.
16: Ich wäre dafür, dass das für Kunst genutzt wird, für Sprayer, also für richtige Kunst, die das richtig können.
15: Wäre eine Option. Der größte Trost für die schlechte Aussicht wäre aber wohl das hier.
18: Es gibt auch die Idee, den Blick von Rhein-Orange oder auf Rhein-Orange hier auf die Leinwand zu projizieren durch Live-Bilder. Also da gibt es ganz, ganz viele Ideen. Wir sind da im Austausch auch mit dem Bürgerverein, mit den Ruhrortern.
15: Vielleicht ein Lichtblick für Rhein-Orange-Fans. Spätestens zum Ruhrorter Hafenfest am 21. August sollen die ersten Bilder flimmern.
0: Auch über 80 Jahre nach dem Zweiten Weltkrieg werden immer noch Zehntausende Soldaten vermisst, auch hier bei uns in Deutschland. Anfang des Jahres wurden die sterblichen Überreste von 3 Soldaten in Wesel gefunden. Und Patrick Leidig ist der Mann, der gerufen wird, wenn es solche Funde gibt. Und er hat uns zur letzten Fundstätte geführt.
21: Wir sind in einem Wäldchen irgendwo am Niederrhein, in der Nähe einer Hauptstraße. Patrick Leidig führt uns zu der Stelle, wo Anfang Juni zufällig die sterblichen Überreste eines Wehrmachtssoldaten gefunden wurden, der heute seine letzte Ruhe finden wird.
22: Es waren so circa, ich sag jetzt mal, 3 bis 4 Zentimeter unter der Erdoberfläche. Also er lag nicht tief. Also dass es dafür spricht, dass er, wo er hier gefallen ist, halt hier auch nur provisorisch eigentlich begraben wurde, wo einfach nur ein bisschen Erde drüber gemacht wurde und hier dann halt vergessen wurde.
21: Auch dieser Wald ist stummer Zeuge heftigster Kämpfe. Ende des Zweiten Weltkriegs, im Frühjahr 1945, kämpfen sich alliierte Truppen durch die Wälder. Es gibt einen wochenlangen Artilleriebeschuss. Zehntausende sterben.
22: Auch dieser Soldat, der hier liegt, hatte Familie, hatte Angehörige, vielleicht Frau und Kinder. Ja, und wenn es halt noch Angehörige gibt, die nach ihm suchen, ihn auch wirklich jetzt noch mal zu zeigen oder Ort zu geben, der Trauer, wo man vielleicht jetzt endlich damit abschließen kann, nach all den Jahren.
21: Patrick Leidig ist ein sogenannter Umbetter des Volksbundes Deutsche Kriegsgräberfürsorge. Er hat den Soldaten nicht nur geborgen, er begibt sich immer auch auf Spurensuche anhand der Gegenstände, die die Toten bei sich tragen.
22: Hier haben wir so ein typisches Essbesteck von der Wehrmacht. Ne, hier sieht man auch mit einem Einstoß, mit einem Granatschaden oder sonstiges, auf jeden Fall mit einer schweren Beschädigung, ne, was man dann aufklappen konnte, woraus die Soldaten dann gegessen haben, was auch zur persönlichen Ausrüstung gehörte. Für uns sind diese ganzen Sachen halt wichtig, weil wir auch aus diesen Sachen eventuell Rückschlüsse führen können, wer der Soldat war.
21: Hier auf der Kriegsgräberstätte Diersfort, wo bereits mehr als 500 gefallene Soldaten liegen, kommen heute nun 4 weitere hinzu. Nur bei einem besteht noch die Hoffnung, den Namen herauszufinden, wenn das Bundesarchiv fündig wird. Hier an diesem Ort endet vorerst die Arbeit von Patrick Leidig.
22: Und das ist für mich so eigentlich der Erfolg der Arbeit, ne, wofür ich das mache. Ne, versuche ihn zu identifizieren, so dass wir ihm wieder einen Namen geben können. Aber ansonsten zumindest seine letzte Ruhestätte und endlich seine Ruhe zu geben. Dass für ihn jetzt auch hier mal endlich der Krieg jetzt ein Ende hat.
21: Der Krieg hat seine Toten zurückgegeben. Unter anderem Vertreter von Stadt und Kreis, auch ein Pfarrer sind gekommen, um Abschied zu nehmen.
1: Auch 80 Jahre und wahrscheinlich noch später hat jeder, später nach dem Ereignis des Zweiten Weltkrieges, hat jeder, der in diesem Krieg ums Leben gekommen ist, ein Anrecht auf ein würdiges Grab. Jeder Mensch hat ein Recht auf ein würdiges Begräbnis. Und deshalb bin ich froh, dass wir diese 4 Menschen hier heute bestatten konnten.
21: Die Beisetzung ist mehr als ein würdevoller Abschied. Sie ist in diesen Zeiten vor allem eine Mahnung, den Frieden zu bewahren.
0: Und ich freue mich sehr, dass Stefan Schmidt die Zeit gefunden hat, noch zu mir hier ins Studio zu kommen. Guten Abend, Herr Schmidt.
3: Hallo.
0: Wir haben gerade gehört, dass der Name des Soldaten, der kann möglicherweise noch recherchiert werden. Wie funktioniert das?
3: Ja, wir haben das Glück gehabt, dass wir bei ihm eine Erkennungsmarke gefunden haben. Glück im Unglück, muss man ja dazu sagen. Und diese Erkennungsmarke, die enthält persönliche Daten, eine individuelle Nummer, die wir mit Hilfe des Bundesarchivs möglicherweise identifizieren können. Das Bundesarchiv, das beherbergt eine andere Institution, die ehemalige Wehrmachtsauskunftsstelle. Und dort wurden alle Daten der Wehrmachtssoldaten registriert.
0: Ist das jetzt hier eher die Ausnahme, dass man auch diese Marke noch hier an der Stelle finden kann?
3: Ja, wir hatten ja vorher noch 3 andere Funde in Wesel und bei denen haben wir leider keine Marken finden können. Insofern ist das schon ein glücklicher Zufall.
0: Mhm. Ja. Wir haben jetzt letzten Endes auch im Beitrag nicht genau gesagt, wo die Überreste gefunden wurden. Stichwort Sondengänger. Wie sieht es da aus? Also warum ist das möglicherweise auch ein Problem?
3: Ja, hier am Niederrhein wurde ja während des Krieges vor allem gegen Kriegsende sehr hart gekämpft. Viele Soldaten, auch viele Zivilisten kamen dabei ums Leben und ruhen auch immer noch unentdeckt im Boden. Und das lockt halt viele Interessenten an, die sich vor allem für Militariergegenstände, für Überbleibsel des Zweiten Weltkriegs interessieren, für materielle Dinge, aber nicht so sehr für die Toten und für deren Identitäten. Und die dann bei dieser Suche, die illegal ist, in der Regel, wenn sie keine Genehmigung haben, dann eben auch viel zerstören können.
0: Das ist ärgerlich, vor allem auch für die Hinterbliebenen natürlich. Sie kümmern sich hier um die Überreste, auch um die Hinterbliebenen, aber auch im Ausland sind sie aktiv. Was ist da aktuell beispielsweise ein Projekt?
3: Vor allem sind wir ja im Ausland aktiv, weil wir immer noch gezielt nach Kriegstoten vor allem in Osteuropa suchen. Dort durfte unsere Institution, der Volksbund, eigentlich erst seit 1990 arbeiten. Und deshalb werden dort immer noch sehr viele Wehrmachtssoldaten vermisst, über 2 Millionen. Und wir suchen dort gezielt und wir finden immer noch jährlich zwischen 5.000 und 10.000.
0: Unglaubliche Zahl. Jetzt haben wir sehr viel nach hinten geschaut. Schauen wir vielleicht in die Zukunft. Auch da sind Sie aktiv, auch mit jungen Menschen. Vielleicht mögen Sie erzählen, was ist da ein Projekt, das Ihnen am Herzen liegt?
3: Genau, wir organisieren in jedem Jahr Workcamps. Das heißt, sind Jugendbegegnungen im Ausland, aber auch hier im Inland, wo wir versuchen, Jugendliche aus verschiedenen Nationen zusammenzubringen und ja, mit dieser Geschichte zu konfrontieren und dazu werben, in Zukunft friedlich zusammenzuarbeiten. Wir haben jetzt gerade ein Workcamp in der Eifel, in der Nordeifel. Da treffen sich Deutsche, Franzosen und Bosnier. Und das Thema sind dort sowjetische Kriegsgefangene in der Eifel.
0: Sie halten auch die Geschichte am Leben, Stefan Schmidt. Herzlichen Dank für Ihren Besuch heute live in der Lokalzeit. Dankeschön für Ihre Zeit. Ja, für Sie scheint die Zeit auch ein Stück weit stehen geblieben zu sein. Die Nina, sie ist 23 Jahre alt und lebt im Stil der 30er bis 50er Jahre. Also Kleidung, Make-up, Zimmer, alles drumherum. Und damit sticht sie tatsächlich raus. Also nicht nur bei ihrer Familie, sondern auch, man kann sich's wahrscheinlich vorstellen, im Alltag.
4: Ein knallroter Mund darf auf keinen Fall fehlen. Knapp eine Stunde braucht Lenina morgens, um sich fertig zu machen.
5: Ich hatte schon eigentlich immer, seitdem ich denken kann, so eine irgendwie so ein Gefühl für Nostalgie, was ich nicht so ganz beschreiben konnte, wenn ich alte Filme gesehen habe oder alte Bilder angeschaut habe oder die Musik gehört habe aus der Zeit. Das hat immer so eine Art Wehmut bei mir hinterlassen und ich wusste nicht, wohin damit.
4: Sie lebt in einer Zeit, die sie selbst nie erlebt hat. Ihr Zimmer, alles im Stil von früher, auch ihr Aussehen.
5: Ich habe mich immer gefragt, wie haben die das gemacht? Wie haben die sich diese hübschen Locken gemacht? Und die sahen so elegant aus.
4: Die Kleidung, die sie trägt, ist teilweise 70, 80 Jahre alt, gefunden auf Flohmärkten, in Vintage-Läden oder im Austausch mit Freunden.
6: Wenn du das jetzt anziehst, hast du das Gefühl, so eine Rolle einzunehmen, dass es wie so eine Verkleidung ist?
5: Nee, also Verkleidung ist das für mich in keinster Weise. Ich fühle mich darin mehr wie ich selbst als in jeglicher moderner Kleidung.
4: Seit 5 Jahren macht sie das jetzt schon. Lenina trifft heute ihre Schwester Kelly. Kelly liebt Fast Fashion, zieht sich modern an. Kann sie die Faszination ihrer Schwester für die alte Zeit verstehen?
23: Also ich bin von dir eigentlich das komplette Gegenteil, was das angeht. Also ich kleide mich immer gerne so, ich mag so Streetwear-Sachen und kleide mich halt eher so neumodischer.
4: Auch im Alltag und bei ihren Hobbys sind die beiden verschieden.
23: Das ist nicht nur ein, ich kostümiere mich, sondern wirklich ein kompletter Lebensstil bei ihr. Und das finde ich wirklich sehr toll und bewundernswert.
4: Lenina jobbt in einem Hofladen. Wenn sie auf der Straße unterwegs ist, sind neugierige Blicke für sie Alltag. Aber ihre Kleidung fällt nicht nur auf, sondern ist für sie auch eine Art, sich auszudrücken.
5: Unsere Gesellschaft ist ja darauf ausgelegt, dass alles praktisch und immer schnell, immer vorhanden sein muss. Und die Kleidung täglich zu tragen, das lehrt einen ein bisschen Langsamkeit. Und das nimmt so ein bisschen halt die Schnelligkeit aus dem Alltag, die jetzt immer noch bei mir vorhanden ist. Aber ich arbeite dran.
4: Sie sagt nicht, früher war alles besser, aber für sie fühlt es sich so besser an. Mehr wie sie selbst. Ihr Traum, selbst einen Vintage-Laden zu eröffnen. Die Welt dreht sich weiter, aber Lenina bleibt ihrem Stil treu.
0: Und wir schauen in Richtung Förderturm. Alte Zeche Pluto, er ist definitiv eine Landmarke, aber das Entscheidende passiert in der Halle davor. Also hier stehen die Pumpen, die unter Tage die Zukunft des Ruhrgebiets sichern sollen. 10 Millionen Euro hat die neue Werkstatt gekostet. Der Logistikstandort mitten im Revier hat einen guten Grund.
24: Der Förderturm der alten Zeche Pluto in Herne ist eine Landmarke. Aber das Entscheidende passiert in der Halle davor. Hier stehen die Pumpen, die unter Tage die Zukunft des Ruhrgebiets sichern sollen. 10 Millionen Euro hat die neue Werkstatt gekostet. Der Logistikstandort mitten im Revier hat einen guten Grund.
25: Wir können von hier aus alle Standorte auf kurzem Wege bedienen. Logistisch ist der Standort auch sehr gut angebunden hier an die Autobahnen. Wenn so eine Pumpe beispielsweise im Saarland gebraucht wird, innerhalb von einem Tag ist die dann vor Ort.
24: Bis zu 1,5 Millionen Euro kann eine solch gigantische Pumpe kosten. Allein im Ruhrgebiet kommen sie an 6 Standorten zum Einsatz.
25: Wir müssen damit den Grubenwasserspiegel unter Tage regulieren, ne, auf einem bestimmten Niveau halten. Oberste Prämisse ist dabei der Trinkwasserschutz, vornehmlich im Bereich der Halterner Sande, wo also eine tiefe Sandformation eben für die Trinkwassergewinnung angezogen wird. Und es muss durch diese Pumpen hier verhindert werden, dass sich aufmineralisiertes Grubenwasser mit oberflächennahem Trinkwasser verbindet und vermischt.
24: Wahrscheinlich bis Mitte der 2030er Jahre wird das Grubenwasser in den alten Schächten und Stollen ansteigen. Ab einem gewissen Niveau wird es dann Richtung Rhein abgepumpt.
25: Hier 500 Meter unter uns im Schacht hängen die Tauchmotorpumpen. Die sind an diese Rohrleitung angeschlossen, jeweils eine Leitung pro Tauchmotorpumpe. Und das Wasser kommt hier in diese Sammelleitung und trifft sich hier und geht dann hier weiter in die Grubenwasserableitung.
24: Das Grubenwasser muss nicht nur weg. Es ist bis zu 28 Grad warm und wird, wie hier in Bochum, auch energetisch genutzt.
25: Da wird im Prinzip diese Feuerwache hier mit unserer Grubenwasserwärme versorgt. Das, was wir unten gesehen haben, wo die Wärme ausgekoppelt ist, über ein Nahwärmenetz, wird hier diese Feuerwache und auf der anderen Seite der Schulkomplex, eine Gesamtschule und eine Grundschule, geothermisch beheizt.
24: Die Energie aus der Tiefe kann man mancherorts auch richtig sehen und spüren. Es ist hier warm und feucht, weil die Lüfter die Luft aus dem alten Pütt nach oben drücken. Auf Robert Müser in Bochum wäre auch eine Halloween-Party möglich.
25: Im Gebirge ist eben Feuchtigkeit und Wasser und das geht alles in die Luft über. Deswegen ist es hier so neblig, so feucht und auch so ein bisschen muffelig.
24: Das Erbe von Untertage müssen wir gut im Blick behalten, eine Ewigkeitsaufgabe. In der Grubenwasserleitwarte auf Pluto in Herne geschieht das rund um die Uhr. Auch die Pumpen von Robert Müser steuern sie von hier aus. Das Wasser fließt am Ende in die Habener Teiche in Bochum, wegen ihrer Farbe im Volksmund auch Blaue Lagune genannt. Aber wie sieht es mit Salzen und möglichen Schadstoffen aus der Tiefe aus? An vielen Standorten muss das Grubenwasser gefiltert werden.
25: Das Wasser unterliegt hier permanenten Probenahmen und Analysen. Hier bei den Ruhrstandorten ist es in der Tat so, wo Sie PCB ansprechen, die Bergwerke sind vor PCB-Einsatz gelaufen. Also ist hier nicht das Thema, ist sicherlich an der Nachweisgrenze irgendwo und von daher hier an diesen Standorten unkritisch.
24: Es steckt also viel im Grubenwasser. Die Forscher arbeiten weiter daran, aus der Ewigkeitslast auch etwas Nützliches zu gewinnen.
0: Und wir schauen jetzt in Richtung Samstag. Da geht's endlich los. 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
0: Ja, und los geht's übrigens schon ab dem Nachmittag. 16 Uhr ist The One and Only Maus zu Gast in Duisburg. Die freut sich auf die vielen kleinen und auch auf die großen Besucher. 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Ja, und wir machen weiter mit Rosen. Die haben unter anderem im Christentum eine besondere Bedeutung. Sie stehen für Liebe, Hoffnung und Schönheit. Ein guter Grund, sie in das Beet vor eine Kirche zu pflanzen. Allerdings ist das Beet, das Hartmut und Claudia betreuen, etwas in die Jahre gekommen, muss aufgehübscht werden. Ein Fall für unseren Rüdiger Ramme.
10: Rüdiger Ramme trifft heute Männer und Frauen, die ihr Kirchenbeet verschönern wollen.
11: Lieber Rüdiger, wir sind die Mitglieder des Kirchenvorstands Claudia und Hartmut. Vor einigen Jahren haben wir es zwar mit Rosen und Spiersträuchern bepflanzt. Leider ist die Anlage etwas in die Jahre gekommen und könnte eine neue Gestaltung gut gebrauchen. Herzliche Grüße,
12: Claudia
11: und Hartmut.
2: Eine meiner leichtesten Übungen. Hallo zusammen.
11: Hallo Rüdiger. Hallo.
2: Das sieht ja richtig nach Arbeit aus hier bei euch. Was wünscht ihr euch denn bei dem Beet hier?
11: Ja, am besten wäre es, wenn es pflegeleicht wäre.
26: Wäre auch schön, wenn es bunter wird.
12: Wäre auch schön, wenn es biblische Pflanzen wären, wenn es an einer Kirche ist.
2: Also bunt und pflegeleicht, das kriege ich mal hin. Also ich würde zum Beispiel sagen, die Iris, die haben sich hier ziemlich ausgebreitet, da nehmen wir mal einen Teil weg. Der Spierenstrauch, der wäre mir zu groß, den würde ich gerne wegnehmen. Die hier, die schneiden wir auch ein bisschen zurück, die lassen wir drin. Ich glaube, das ist Rose der Hoffnung, könnte es sein. Und ab hier oben würde ich eigentlich alles ganz gerne raus. Dann hätte man da zum Beispiel Platz für die kleine Bibelecke und würden dann hier überall ein bisschen was an Rosen zwischenpflanzen. So, jetzt wisst ihr, was ihr tun müsst. Handschuhe an und vor allen Dingen auch was auf dem Kopf, denn es ist richtig sonnig und heiß.
10: Bei 30 Grad die Hacke schwingen, anstrengend und aus dem Beet muss viel raus.
2: So, wir haben jetzt alles rausgemacht, was raus sollte. Das Beet haben wir auch schon so ein bisschen aufgelockert. Jetzt geht es natürlich darum, die Pflanzen, die drin bleiben durften, vielleicht auch noch richtig zurückzuschneiden. Sommerschnitt. Also man sieht, die erste Blüte ist schon durch. Das ist eine remontierende Rose, also die blüht zweimal, also öfter blühend. Da bilden sich jetzt natürlich an den alten Blütenansätzen bilden sich Hagebutten. Und die Hagebutten sind zwar schön für die Vögel, aber wir wollen es eigentlich nicht so ganz gern im Sommer, weil das hemmt die Bildung neuer Blüten. Deswegen müssen die weg. Und man sagt immer, man schneidet bis zum ersten ausgebildeten Laubblatt runter. Bei den Rosen ist es so, die haben so mehrlappige Blätter. Das hier ist zum Beispiel ein dreilappiges Blatt. Hier kommt das erste fünflappige Blatt. Ne? Und da schneiden wir zurück. Oberhalb des Triebes schneiden wir zurück. Das ist ja nicht schwierig. Ist auch nicht schlimm, wenn man ein bisschen tiefer schneidet. Passiert nichts. Die lassen wir noch ein bisschen stehen. Die ist schön. Jetzt haben wir hier ja Teil der Rose, ein Trieb, der sieht ganz anders aus. Der hat ganz andere Blätter und sehen auch von der Struktur ganz anders aus. Das ist ein Wildtrieb. Erstens mal schwächen die Rose und wie wir hier gesehen haben, die können die Rose auch komplett überwachsen. Also sobald die kommen, immer weg. Weil wenn man sie wegreißt, machen sie nicht so gerne wieder neue Austriebe.
10: Das Kirchenbeet wurde vor Jahrzehnten angelegt. Jetzt gibt es bald Platz für Neues.
2: Ja, das Beet haben wir ja mit viel Schweiß vorbereitet. Die Rosen haben wir geschnitten. Ja, und dann kommt natürlich noch der Bibelgarten. Den wolltest du haben. Da habe ich so ein paar Pflanzen mitgebracht. Es gibt natürlich unheimlich viele Bibelpflanzen. Aber in alten Israel ist ja nicht ganz das Klima, das wir auch haben. Aber es gibt so einige Pflanzen, die bei uns auch zurechtkommen. Zum Beispiel die Feige. Jeder weiß es, Buch Genesis, Eva, das Feigenblatt. Schönes großes Blatt, hier sind schon Früchte dran. Die kommen auch bei uns ganz gut klar. Dann haben wir noch den Granatapfel hier. Da gibt es mittlerweile ganz gute Züchtungen, die auch deutlich unter 10 Grad minus zurechtkommen. Selbstfruchten, ganz leckere Früchte. Und als letztes natürlich die Mittelmeerzypresse. Das wird ein vernünftiger Strauch, kann man aber sehr gut schneiden. So, ich würde sagen, jeder nimmt jetzt mal eine Bibelpflanze, dann stellen wir die unten schon mal ab.
10: Und die Rosen, die gleich in das Kirchenbeet kommen, sind auch dabei.
2: Jetzt haben wir alles ausgestellt. Würdet ihr so grob sagen, dass euch das gefällt?
9: Ja.
13: Prima, super.
2: Gut, dann würde ich sagen, ordentliche Löcher machen und bei den Rosen tiefgründig, weil Rosen sind Tiefwurzler. Ja?
9: Ja.
2: Prima. Gut, dann legen wir los.
10: Kleinstrauchrosen werden neben die Stöcke gesetzt, die stehen bleiben. So sah das Beet noch vor einigen Stunden aus. Jetzt ist alles aufgehübscht.
2: Wir sind fertig, war schweißtreibend. Hat es sich denn auch gelohnt?
9: Ja,
13: prima,
9: sehr
13: klasse.
9: Schön. Ja, klasse.
13: Sieht super aus.
2: Ich bin auch zufrieden. Ich bin vor allen Dingen zufrieden mit eurer Mitarbeit. Ihr habt nämlich richtig mit reingeklotzt. Vielen Dank, Katsch. Viel Spaß gemacht. Macht es gut. Bis demnächst. Tschüss. Ja,
9: tschüss. Tschüss.
13: Vielen Dank.
9: Tschüss.
0: Soweit Rüdiger und die Rosen. Und wir haben noch das Wetter für die kommenden Tage. Heute Nacht ist der Himmel in Duisburg und am Niederrhein sternenklar. In der zweiten Nachthälfte kommen dann dichte Wolken. Es bleibt trocken bei bis zu 14 Grad. Morgen dann viele dichte Wolken, die etwas Regen mitbringen. Zum Nachmittag hin weiterhin dichte Wolken. Es kann immer noch ein bisschen Regen runterkommen, ist ja auch nicht schlimm. Die Sonne wird sich aber auch mal zeigen. Am Donnerstag dann Sonne und Wolken im Wechsel bei 23 Grad, Freitag ein wenig wärmer, 25 Grad. Ab Samstag dann schon wieder eher sommerlicher, 28 Grad. Hier wird dann erst einmal kein Regen in Sicht sein. Das könnte sich dann Sonntag ändern. Da sprechen wir morgen drüber. Dankeschön fürs Moment, für den Moment und hier im WDR Fernsehen dann der Tatort nach der Tagesschau. Entspannten Abend, bis morgen.

0: Nein, du musst dich schon hierher bewegen. Ich halte hier mit einer Hand das Fahrrad fest.
1: Wow! Das Boot, Finn!
2: Was eigentlich eine Hausboottour auf dem Huckleberry Finn-Floß in Potsdam werden soll, sieht erstmal aus wie ein halber Umzug. Daniela, Gwendolyn, Christoph und Finnegan hatten wohl eine größere Floßvariante erwartet. Aber wie der Bootsverleiher erklärt, ist alles drin.
3: Genau, hältst du bitte kurz fest? Genau. Also hier haben wir praktisch das komplette Campinggeschirr für 4 Personen mit Gaskocher, eine Petroleumlampe, Frischwasser für morgens zum Kaffee kochen.
2: Klar, ein Klo gibt's auch. Und was für eins.
0: Finde ich ja echt ein bisschen, ja, okay, gewöhnungsbedürftig.
2: Den Captain spielt der Papa. Dafür muss er lernen, wie das mit dem Motor geht. Einen Führerschein braucht er für den 5 PS starken Außenborder nicht. Der restliche Hausrat ist fast verstaut. Die Idee für die Hausboottour kam von Christoph.
4: Jetzt am Wochenende ist das auch eine schöne Art und Weise, bei dem Wetter die Kinder rauszufahren. Und ich finde das toll. Also, ich freue mich richtig drauf, Kinder. Was?
2: Die Familie hat viel vor. Deshalb kommen auch noch 4 Fahrräder an Bord. Leinen los. Das Abenteuer beginnt. Langsam tuckert das Floß auf der Havel aus der Stadt. Entschleunigung setzt ein. Dazu gehört die Schwimmpause. Erfrischung bei 16 Grad Wassertemperatur.
0: Hätte ich echt nie gedacht, dass es sich so richtig total easygoing lebt auf so einem kleinen Floß. Vor allen Dingen jetzt nach dem ganzen Stress mit der Fahrerei und der Auspackerei ist es total relaxend. Echt angenehm.
2: Christoph lässt nicht nur die Seele baumeln.
1: Super schön, ganz entspannt. Den Stress des Alltages in Berlin verloren. Eine andere Welt.
2: Jetzt wollen sie die Welt der Havelseen erobern. Das nächste Ziel, das Inselstädtchen Werder.
1: Ja, dann fahren wir los, oder?
0: Fahren wir los. Okay. Werden schon Leichen brauchen.
1: Leichtmatrosen!
0: Ahoi!
2: Christoph kommt gut klar als Steuermann. 10 Stundenkilometer, schneller ist nicht. Und trotzdem, Werder ist schon in Sicht. Hier kommen zum ersten Mal die Fahrräder zum Einsatz. Gleich am Anleger riecht es schon nach Fisch. Denn hier ist die alte Fischräucherei. Umgeben von Seen ist Werder traditionell auch als Fischerstädtchen bekannt.
0: Oh, wow.
1: Wow.
5: Warum muss man Fische räuchern?
6: Damit sie länger haltbarer sind und schmecken auch angenehm. Das sind jetzt so kleine Forellen.
2: Eine Kostprobe für die 4. Fisch entweder frisch aus der Havel oder geräuchert.
1: Ja, ist super lecker.
2: Weiter auf Sightseeing-Tour durch die Altstadt von Werder. Nach der Wende sind viele historische Häuser wieder hergerichtet worden. Eine Art Puppenstube. Der alte Kern der Stadt ist eine Insel. Gegenüber liegt der Wachtelberg, nördlichstes Weinanbaugebiet Europas für Qualitätsweine. Natürlich wollen Daniela und Christoph wissen, was der Wein in so nördlicher Lage taugt und sagen zu einer Weinprobe nicht nein.
1: Salut.
2: Die beim Wein etwas verloren gegangene Begeisterung der Kinder ist auf dem Floß wieder da. Wie vom Bootsverleiher empfohlen, fährt Christoph auch in die schmalen Kanäle hinein. Dem märkischen Amazonas?
1: Kinder, diese herrliche Weite.
0: Super. Und die Moskitos haben wir hinter uns gelassen.
1: Geil.
2: Bis zum nächsten Ziel ist es noch weit. Langeweile kommt auf dem Floß aber nicht auf. Nach gut 2 Stunden Ankunft in Geltow. Anlegen ist für Christoph kein Problem mehr. Überhaupt haben sich die 4

0: Ulla Schünemann, die heutige Chefin, lag schon als kleines Kind unter den Webstühlen.
1: Meine Mutter war hier Weberin, inzwischen ist meine Tochter Weberin, meine andere Tochter macht das Café. Und da hoffen wir, dass da der Nachwuchs auf jeden Fall gesichert ist. Und das ist
0: ein traditioneller Familientradition, aber keinesfalls verstaubt. Ulla Schünemann hat keine Lust auf nur Althergebrachtes. Moderne, schicke Sachen, auch für Finn.
1: Farblich wäre das sogar optimal.
2: Passt genau.
0: Zurück auf dem Floß. Sogar Zappel-Philipp Finn ist nach so einem Tag mal müde. Jetzt gilt es, ein nettes Ankerplätzchen für die Nacht zu finden. Morgenstimmung am See. Doch auf dem Floß sind zwei schon zugange.
3: Die Nacht war eigentlich sehr schön. Wir haben ein kuscheliges Bett uns gebaut. Bis auf meinen Racker, der mich ganz früh geweckt hat. Aber zum Glück, weil da ging die Sonne auf im Horizont und stand wunderschön, idyllisch, malerisch.
0: Von Daniela und Gwendolyn ist noch nichts zu sehen. Die beiden haben bis eben geschlafen und sind noch nicht ansprechbar.
3: Tschüss, Schlafplatz. Finny. Tschüss, Schwan.
0: Auf zu neuen Ufern. Ziel ist die alte Ziegelei in Glindow, bereits von Weitem sichtbar. Drinnen geht's zur Sache. Ziegel werden hier ganz individuell in jeder Größe und Farbe handgefertigt in 100-jähriger Tradition. Darauf ist Jürgen Wackermann stolz. Christoph, von Beruf Chirurg, will sich unbedingt als Ziegelmacher versuchen. Naja. Anschließend werden die Ziegel im alten Ringofen gebrannt, traditionell wie vor über 100 Jahren. Diese Ziegel sind für den Kölner Rheinauhafen bestimmt. Nur in Glindow gelingt die dunkelrote Färbung der Steine. Zurück am Floß trennen sich die Wege der Familie. Mutter und Tochter wollen die Gegend erradeln. Die Tour führt die beiden an Schloss Pizzo mit seinem königlichen Garten vorbei. Währenddessen sind Vater und Sohn ganz eins. Finn will Hechte fangen.
3: Jetzt kann man auf den Schoß und dann kannst du ganz in Ruhe genießen, wenn jetzt das Fischlein kommt.
4: Ich glaube, die Hechte sind zu schlau.
3: Meinst du wirklich?
4: Ja.
3: Und wie war's denn?
0: Am Anleger in Ferch trifft sich die Familie wieder. Am Ufer wollen sie Anker werfen und zu Abendessen. Weil Vater und Sohn keinen Fisch gefangen haben, gibt's eben Fleisch. Die Reise geht zu Ende. Zeit, ein Resümee zu ziehen.
5: Wo wir mit dem Boot gefahren sind und ins Wasser gesprungen sind und Abenteuer erlebt haben. Das hat ziemlich Spaß gemacht.
4: Also, ich fand es gut, als wir geangelt haben, aber keinen Fisch gefangen haben.
3: Daniela, Finn, Gwendolyn.
2: Auf unser Abenteuer.
0: Das war bestimmt nicht die letzte Tour auf dem Huckleberry Finn-Floß.

0: man ja selbstständig leben.
1: Jolina blickt gut vorbereitet auf die Geburt ihres Babys im Oktober.
2: Ja, so unterschiedlich die Geschichten von Joelina und dem Mädchen aus Schleiden auch sind, am Ende geht es immer um dieselbe Frage. Wer hilft eigentlich, wenn es zu Hause allein nicht mehr weitergeht? Und genau darüber spreche ich jetzt mit Daniela Forster von der Schwangerschaftsberatungsstelle der Caritas. Schön, dass Sie da sind. Hand aufs Herz, wie sehr leiden gerade die Familien unter dieser Inflation?
3: Es ist schon so, dass sie sehr darunter leiden, weil die Situation immer unkalkulierbarer wird. Viele machen sich wirklich Gedanken darum, was kann ich machen, wenn das Gehalt nicht mehr das ist wie vorher, wenn ich Elterngeld beziehen muss? Was gibt es überhaupt für Leistungen? Also auch da helfen wir gerne durch den Dschungel. Wir sind an 40 Standorten in der Erzdiözese vertreten in Köln und haben pro Jahr ungefähr 9000 Ratsuchende, wovon 80% auch wirklich als Erstanliegen mit auch die finanzielle Situation als Belastung benennen.
2: Das ist ja eine große Angst, mit der die Menschen da kommen, die Familien da kommen. Was kann man da konkret tun?
3: Wir gucken, wir nehmen ernst, wir hören zu, wir sind an ihrer Seite und eröffnen Möglichkeiten. Das heißt, wir zeigen, was gibt es für Möglichkeiten, wie sieht die Situation vor der Schwangerschaft aus, wie sieht sie nach der Schwangerschaft aus, die finanziellen Dinge, erklären, welche Anträge man wo stellen kann, unterstützen auch dabei. Und das Wunderbare ist, wenn es wirklich eine besondere Notlage ist, können wir auch Gelder bei der Bundesstiftung Mutter und Kind beantragen oder beim Erzbischöflichen Hilfsfonds. Das heißt, da gibt es Gelder für die Erstausstattung oder für Schwangerschaftsbekleidung, je nach Situation. Und das ist das, wo viele Familien erstmal tief durchatmen und sagen, okay, die Sorge habe ich nicht mehr. Es ist wirklich diese Erleichterung, Dankbarkeit ist zu spüren. Und dann ist es oft so, dass wir im nächsten Schritt auch andere Themen nochmal besprechen können, wo sie sagen, oh, das kann ich ja auch besprechen und alle ganz glücklich sind.
2: Sie haben gerade gesagt, diese Sorgen werden ja immer größer. Kann man diesen Sorgen vorbeugen, indem man zum Beispiel in Ihre Beratung kommt?
3: Davon gehe ich aus. Also das Feedback ist immer so, ich fühle mich nicht mehr alleine. Ich habe das Gefühl, ich kann das schaffen, mir werden Hilfen an die Seite gestellt. Wir können auch zum Beispiel Familienhebammen mit installieren oder das mit anregen, dass man auch das erste Jahr nach der Geburt nicht alleine durch alles durch muss, wenn man denkt, ich schaffe das nicht. Mutter-Kind-Gruppen sind da. Wir haben explizit auch Beratung für Väter, speziell ausgebildete Väterberater, die auch da an der Seite der Väter stehen, wenn sie möchten. Also das Angebot ist groß.
2: Sie haben mir eben auch im Vorgespräch erzählt, dass es Familien gibt oder auch Mütter gibt, die sich schämen, solche Angebote anzunehmen. Was würden Sie diesen Familien sagen?
3: Dass es sich lohnt, wenn es für einen glücklichen Start oder einen unbeschwerteren Start mit dem Kind ist. Auch das erleben wir. Viele sind sehr dankbar für die Hilfe, gerade für diese einmaligen Zahlungen. Und manchen fällt das sehr schwer, dass sie in eine Situation gekommen sind, wo sie Hilfe annehmen müssen, weil sie das gar nicht kennen. Und schlafen auch noch mal eine Nacht drüber, bevor sie sagen, doch, das ist gerade der richtige Weg.
2: Also Hilfe zu holen ist vor allem der richtige Weg, vor allem, wenn man so große Sorgen hat. Ja. Vielen, vielen Dank für Ihren Besuch heute Abend.
3: Sehr gerne.
2: Dankeschön. Ja, kennen Sie das? Bei einem guten Musical, da will man doch irgendwie am liebsten immer selbst mitsingen, oder? Und genau das können jetzt 1500 Menschen aus unserer Region wirklich tun. Denn im Februar wird im Telekom Dome Judith und das Wunder der Schöpfung aufgeführt. Und ab sofort wird ein riesiger Chor dafür gesucht. Vielleicht ja bald mit Ihnen auf der Bühne.
4: 2, 3, 4. 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

0: großen Projekt wie hier hat er aber noch nie mitgemacht.
1: Ich gehe mit großen Erwartungen heran und ich weiß ja nicht, was auf mich zukommt. Ja. Ob ich da mitmachen kann, jetzt von der Gesangsdarbietung, von der tänzerischen Darbietung. Ich bin da wirklich mal gespannt.
0: Denn am Ende dieses Projekts steht nicht nur eine große, sondern auch eine professionelle Inszenierung des Musicals Judith und das Wunder der Schöpfung. In Dortmund hat das schon geklappt, mit einem riesigen Chor aus Laien, wie Birgit und Rolf. Im Februar soll es im Bonner Telekom-Dom auf die Bühne kommen.

0: Judith ist ein Schöpfungsmusical. Es geht um die Erhaltung der Schöpfung, die Bewahrung der Schöpfung. Vereint mit Alltagsproblemen, eine junge Frau, die schwanger wird, Familienprobleme, politische Themen. Mit Musik, die ganz vielseitig ist. Wir haben Pop, wir haben Rock, wir haben Gospel, wir haben Rap, wir haben elektronische Musik dabei. Und das spiegelt dann eben auch die Vielfalt der Themen wider.
1: 1500 Sängerinnen und Sänger will die Stiftung Kreative Kirche in Bonn zusammenbekommen und sucht ganz bewusst nach Menschen, die einfach Lust haben mitzumachen, mit und ohne Chorerfahrung.
2: Es gibt kein Vorsingen, ihr müsst nicht irgendwie einmal durch vor dem Max einmal gucken, ob ihr die Töne alle trefft und ob ihr im richtigen Rhythmus klatscht oder so. Denn das Schöne ist ja im Chor, die Person neben euch, die fängt euch auf, musikalisch, emotional, was auch immer ihr gerade braucht.
1: Das macht Rolf und Birgit Mut. Beide hat die Schnupperprobe gepackt. Sie wollen im Februar mit dem Musical Judith im Telekom-Dom auf der großen Bühne stehen.
3: Für den Marathon in Köln in gut 2 Monaten haben sich schon jetzt so viele Läufer angemeldet wie noch nie. Mehr als 40.000 Läufer gehen am 4. Oktober an den Start, darunter auch Spitzensportler.
4: Um die Stars in der Szene anzulocken, haben die Veranstalter das Budget für die Startgelder in diesem Jahr verdoppelt. Dass die Topläufer in Köln antreten, sei nicht nur wichtig für das Image des Events, auch für die anderen Teilnehmer und Zuschauer sei das beeindruckend, sagt Renndirektor Markus Frisch. Wer beim Köln-Marathon mitlaufen will, kann sich noch anmelden, zumindest für die volle Distanz. Der Halbmarathon und die Staffel sind schon seit Monaten ausgebucht.
3: Und jetzt wird's grün, beziehungsweise bald wieder schön bunt. Rosen stehen ja im Christentum für Liebe, Hoffnung und Schönheit. Deshalb wachsen sie auch vor so mancher Kirche. Nur das Rosenbeet, um das sich Hartmut und Claudia kümmern, hat auch schon bessere Tage gesehen. Zeit für eine Auffrischung. Und genau dafür ist unser Rüdiger Ramme zuständig.
5: Rüdiger Ramme trifft heute Männer und Frauen, die ihr Kirchenbeet verschönern wollen.
6: Lieber Rüdiger, wir sind die Mitglieder des Kirchenvorstands Claudia und Hartmut. Vor einigen Jahren haben wir es mal mit Rosen und Spiersträuchern bepflanzt. Leider ist die Anlage etwas in die Jahre gekommen und könnte eine neue Gestaltung gut gebrauchen. Herzliche Grüße,
7: Claudia
6: und Hartmut.
8: Eine meiner leichtesten Übungen. Hallo zusammen.
6: Hallo Rüdiger. Hallo.
8: Das sieht ja richtig nach Arbeit aus hier bei euch. Was wünscht ihr euch denn bei dem Beet hier?
6: Ja, am besten wäre es, wenn es pflegeleicht wäre.
9: Wäre schön, wenn es bunter wird.
7: Wäre auch schön, wenn es biblische Pflanzen wären, wenn es an einer Kirche ist.
8: Also bunt und pflegeleicht, das kriegen wir hin. Also ich würde zum Beispiel sagen, die Iris, die haben sich hier ziemlich ausgebreitet, da nehmen wir mal einen Teil weg. Der Spierenstrauch, der wäre mir zu groß, den würde ich gerne wegnehmen. Die hier, die schneiden wir auch ein bisschen zurück, die lassen wir drin. Ich glaube, das ist Rose der Hoffnung, könnte es sein. Und ab hier oben würde ich eigentlich alles ganz gerne raus. Dann hätte man da zum Beispiel Platz für die kleine Bibelecke und würden dann hier überall ein bisschen was an Rosen zwischenpflanzen. So, jetzt wisst ihr, was ihr tun müsst. Handschuhe an und vor allen Dingen auch was auf dem Kopf, denn es ist richtig sonnig und heiß.
5: Bei 30 Grad die Hacke schwingen, anstrengend und aus dem Beet muss viel raus.
8: So, wir haben jetzt alles rausgemacht, was raus sollte. Das Beet haben wir auch schon so ein bisschen aufgelockert. Jetzt geht es natürlich darum, die Pflanzen, die drin bleiben durften, vielleicht auch noch richtig zurückzuschneiden. Sommerschnitt. Also man sieht, die erste Blüte ist schon durch. Das ist eine remontierende Rose, also die blüht zweimal, also öfter blühend. Da bilden sich jetzt natürlich an den alten Blütenansätzen bilden sich Hagebutten. Und die Hagebutten sind zwar schön für die Vögel, aber wir wollen sie eigentlich nicht so ganz gern im Sommer, weil das hemmt die Bildung neuer Blüten.

0: Deswegen müssen die weg. Und man sagt immer, man schneidet bis zum ersten ausgebildeten Laubblatt runter. Bei den Rosen ist es so, die haben so mehrlappige Blätter. Das hier ist zum Beispiel ein dreilappiges Blatt. Hier kommt das erste fünflappige Blatt. Ne? Und da schneiden wir zurück. Oberhalb des Triebes schneiden wir zurück. Das ist ja nicht schwierig. Ja, auch nicht schlimm, wenn man ein bisschen tiefer schneidet. Passiert nichts. Die lassen wir noch ein bisschen stehen. Die ist schön. Jetzt haben wir hier ja Teil der Rose, ein Trieb, der sieht ganz anders aus. Der hat ganz andere Blätter und sehen auch von der Struktur ganz anders aus. Das ist ein Wildtrieb. Erstens mal schwächen die Rose und wie wir hier gesehen haben, die können die Rose auch komplett überwachsen. Also sobald die kommen, immer weg. Wenn man sie wegreißt, machen sie nicht so gerne wieder neue Austriebe.
1: Das Kirchenbeet wurde vor Jahrzehnten angelegt. Jetzt gibt es bald Platz für Neues.
0: Ja, das Beet haben wir ja mit viel Schweiß vorbereitet. Die Rosen haben wir geschnitten. Ja, und dann kommt natürlich noch der Bibelgarten. Den wolltest du haben. Da habe ich so ein paar Pflanzen mitgebracht. Es gibt natürlich unheimlich viele Bibelpflanzen. Aber in alten Israel ist ja nicht ganz das Klima, das wir auch haben. Aber es gibt so einige Pflanzen, die bei uns auch zurechtkommen. Zum Beispiel die Feige. Jeder weiß es, Buch Genesis, Eva, das Feigenblatt. Schönes großes Blatt, hier sind schon Früchte dran. Die kommen auch bei uns ganz gut klar. Dann haben wir noch den Granatapfel hier. Da gibt es mittlerweile ganz gute Züchtungen, die auch deutlich unter 10 Grad minus zurechtkommen. Selbstfruchten, ganz leckere Früchte. Und als letztes natürlich die Mittelmeerzypresse. Das wird ein vernünftiger Strauch, kann man aber sehr gut schneiden. So, ich würde sagen, jeder nimmt jetzt mal eine Bibelpflanze, dann stellen wir die unten schon mal ab.
1: Und die Rosen, die gleich in das Kirchenbeet kommen, sind auch dabei.
0: Jetzt haben wir alles ausgestellt. Würdet ihr so grob sagen, dass euch das gefällt?
2: Ja.
3: Prima, super.
0: Gut, dann würde ich sagen, ordentliche Löcher machen und bei den Rosen tiefgründig, weil Rosen sind Tiefwurzler. Ja?
2: Ja.
0: Prima. Gut, dann legen wir los.
1: Kleinstrauchrosen werden neben die Stöcke gesetzt, die stehen bleiben. So sah das Beet noch vor einigen Stunden aus. Jetzt ist alles aufgehübscht.
0: Wir sind fertig, war schweißtreibend. Hat es sich denn auch gelohnt?
2: Ja, sehr gut.
3: Prima,
2: sehr
3: klasse.
2: Schön. Ja, klasse.
3: Sieht super aus.
0: Ich bin auch zufrieden. Ich bin vor allen Dingen zufrieden mit eurer Mitarbeit. Ihr habt nämlich richtig mit reingeklotzt. Vielen Dank, Katsch. Viel Spaß gemacht. Macht es gut, bis demnächst. Tschüss. Ja,
2: tschüss.
3: Vielen Dank.
2: Tschüss.
4: Ja, und damit kommen wir zum Wetter der Hoffnung für Köln und Umgebung in den nächsten Tagen. In der Nacht, da werden die Wolken immer weniger und fast überall zeigen sich die Sterne bei Temperaturen von 14 bis 10 Grad. Der Mittwoch, der startet mit dichten Wolken, stellenweise regnet es auch. Ja, auch am Nachmittag, da bleibt es dann meist grau. Sonnige Momente sind eher selten, dafür kann es mal ein paar Schauer geben bei 18 bis 22 Grad. Wir schauen mal auf die weiteren Aussichten. Donnerstag ein Mix aus Sonne und Wolken bei 23 Grad. Der Freitag wird wechselhaft, aber trocken bei 26 Grad und Samstag viel Sonnenschein bei 29 Grad. Ja, und das war's mit Ihrer Lokalzeit aus Köln für heute. Aber hier in Ihrem WDR-Fernsehen geht's natürlich weiter um 20.15 Uhr mit dem Tatort. Direkt im Anschluss an die Tagesschau. Ihnen jetzt einen schönen Abend. Tschüss und bis morgen. Ich freue mich auf Sie.

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0: herzlich willkommen, meine Damen und Herren. Danke, dass Sie wieder mit dabei sind. Wir freuen uns sehr. Cornelia Grösche ist wieder mal bei uns. Herzlich willkommen. Machst du dir große Gedanken, bevor du in eine Quizshow gehst, was eventuell alles gefragt werden könnte? Versuchst dich darauf vorzubereiten oder?
1: Bei dieser nicht, weil man hat ja eh keine Chance.
0: Ja, das stimmt, weil die Fragen sind ja so ein bisschen anders. Ja. Das stimmt.
2: Konzept verstanden.
0: Ja? Ja. Aber ich würde mal sagen,
1: ich verlasse mich auf Bernhard.
0: Es gibt aber bestimmte Themenbereiche, ne? Also auch quasi so, ob der Lebenserfahrung, ob dem, was man schon so gemacht hat, was man vielleicht an Hobbys, an Dingen hat, mit denen man sich beschäftigt, die ja hier und da helfen könnten.
1: Ja.
0: Tanzen wäre schön.
1: Tanzen, Pferde.
0: Pferde wären toll. Dresden überhaupt, also irgendwas Lokales.
1: Ja, und dann hört es schon auf.
0: Nein, nein, nein, nein. Es geht, glaube ich, noch ein ganzes Stück weiter. Aber das werden wir heute alles herausfinden.
1: Sehr ja? schön.
0: Zusammen mit Bernhard. Ja? Viel Spaß, Cornelia. Und auf der anderen Seite Martin Brambach. Im Team mit Elton. Im Tatort Dresden bist du ja durchaus weisungsbefugt.
3: Das stimmt.
0: Da bist du ja der Vorgesetzte.
1: Vor der Kamera halt, ne?
0: Ja, das wollte ich gerade fragen. Zeigt sich das auch beim Dreh? Also hast du jetzt, wenn ihr einen Tatort dreht und so, hast du dann auch mehr zu sagen als die Kollegin?
3: Um Gottes Willen, nein.
0: Nein.
3: Nein.
0: Überhaupt
3: nein.
0: nicht.
3: Nee, da sind die Mädels schon selbstbewusst genug und das wäre Blödsinn. Also die spielen so herrlich und so tolle Kolleginnen, da was zu sagen. Ich nutznieße davon.
0: Ah.
3: Ich genieße das sehr.
0: Ein Charmeur.
3: Andersrum.
0: Ne? Ein Charmeur. Ne? Ja, also nutznießen kann man hier auch im guten Zusammenspiel. Viel Erfolg euch beiden auch. Ja, mal schauen, was so heute dabei rauskommt. Und ich habe gleich was Spannendes zum Anfang. Wussten Sie eigentlich, dass Schatz, Basteln und Berlin 3 der 10 beliebtesten Passwörter im Jahr 2021 waren?
4: Sieg?
0: Ich glaube, das ist bald Geschichte, denn bei den meisten Passwörtern muss man ja mittlerweile mindestens ein Sonderzeichen und eine Zahl dann auch noch mit dabei haben.
2: Aber wie kriegen die das raus? Schreiben die E-Mail, sagen Sie mal Ihr Passwort.
0: Ja, da gibt es bestimmt irgendwo
2: Berlin.
0: Daten.
2: Ah, okay, danke.
3: Die Umfrage.
0: Es gibt doch Marktforschungen für alles. Ja? So, wir haben auch wieder Marktforschung betrieben. Wir haben nämlich erforscht, wie viele Zuschauerinnen und Zuschauer sich für welches Team entschieden haben. Und auch heute wieder 48 Gäste hier im Publikum. Und dann kommt unser virtuelles Publikum dazu. Hinter Cornelia Grösche und Bernhard 50 Zuschauerinnen und Zuschauer. Hinter Martin Brambach und Elton sind es 48. So, damit ist alles geklärt. Wir können loslegen und wir schauen jetzt gemeinsam auf die heutigen 12 Kategorien. Hier ist die Wand. 12 Kategorien heute sind Hessen, Essen und Trinken, Olympia, Wie ticken wir, Antike, Einspruch, tierisch, das Fragezeichen, Kunst, Im Garten, Umwelt und Clever. Das Team, das mehr Zuschauer hinter sich hat, darf die erste Kategorie auswählen. Jede richtige Antwort 500 € und ein Publikumsjoker für beide Teams. Ihr könnt loslegen.
1: Wie ticken wir?
2: Wie ticken wir?
1: Wie ticken wir?
0: Ja, dann soll das die erste Kategorie sein. Und hier ist die erste Frage. Ein psychologisches Forschungsteam stellte 2021 fest, dass in Fahrtrichtung zeigende Griffe an Einkaufswagen.
5: Sie weiß schon die Antwort, du brauchst gar nicht weiterlesen, Kai.
1: Ich habe das neulich gelesen. Irgendwie.
0: Dann sag mal.
1: Dass sie das Kaufverhalten der Einkäufer, also die kaufen dann mehr.
0: Okay.
1: Als wenn die nur gerade sind.
0: Okay. Und was soll ich jetzt einloggen? A, B oder C?
1: Die richtige Antwort.
0: Also ich sag mal so, ne? Mal gucken, ob die Antwort dabei ist, sonst wird's spannend. Ne? A, Kunden dazu verleiten, stattdessen lieber einen Korb zu nehmen. B, den Umsatz in Supermärkten steigern können. Oder C, verhindern, dass Kunden im Supermarkt Gänge zurückgehen.
1: Antwort B.
2: Ja, ja, das war genau...
0: Ja, wir starten gleich mit einer Schnellraterunde. Dann loggen wir B ein. Und jetzt muss es nur noch richtig sein, sonst wäre es blöd.
6: Wird beim Einkaufen ein Einkaufswagen mit in Fahrtrichtung zeigenden Griffen benutzt, könnte das den Umsatz in Supermärkten steigern, wie eine Studie der Uni Innsbruck von 2021 in einem Feldexperiment zeigt. Kunden mit einem Standardwagen gaben im Schnitt bei einem Einkauf 26 Euro aus, Kunden mit Griffwagen 34. Die Forschenden erklären das damit, dass bei Querstangen vor allem der Trizeps aktiviert wird, der auch typisch ist für Abwehrbewegungen. Bei parallelen Griffen, die in Fahrtrichtung zeigen, wird hingegen der Bizeps stärker aktiviert, welcher auch für Annäherungsbewegungen benutzt wird. Daher können die Griffe das Konsumverhalten positiv beeinflussen.
7: Logisch. So eine einfache Frage.
0: Unglaublich. Ersten 500 Euro.
1: Aber es ist schön, weil ich habe...
0: Eigentlich bist du jetzt schon fertig für heute, Cornelia.
1: Okay, danke.
7: Ich hatte die Frage noch gar nicht.
0: Hast du solche Wagen schon mal irgendwo in einem Supermarkt gesehen? Ich noch nie.
1: Ja, doch. Doch, ja? Überall. Ja, doch. Ja? Mit den Griffen nach vorne. Ich habe mich nur gefragt, was die Begründung ist. Deswegen bin ich jetzt ganz froh, dass ich die jetzt noch nachgeliefert bekommen habe.
0: Jetzt weißt du es. Ne? Ich kannst du jetzt jedem demnächst im Supermarkt weiter.
1: Ich werde jetzt jedem sagen, wissen Sie, warum Sie so viel Geld ausgeben? Hier? Das kann ich Ihnen sagen. Das
0: nehmen Sie lieber so einen Wagen mit so einem Gefährstand. Also die ersten 500 Euro sind da. Aber da hat man es gesehen. Lesen bildet. Mit welcher Kategorie wollt ihr starten?
3: Mit dem Garten.
0: Im Garten. Sogenannter Schneeschimmel kann auf dem Rasen entstehen, wenn die Fläche im Winter A. kurz vor dem ersten Frost gemäht worden ist, B. von Maulwürfen heimgesucht wurde oder C. nach starkem Schneefall betreten worden ist. Schneeschimmel.
8: Also ich würde B erst, also B würde ich auf alle
3: B,
8: Fälle
3: ausschließen. B ausschließen, das kann nicht sein.
8: Ist ja gar
3: und nach starkem Schneefall betreten worden ist, das ist ja auch Blödsinn. Also ich meine, da müsste ja überall Schimmel sein, wo es mal geschneit hat. Und man dann da geht. Das kann ich mir nicht vorstellen. Das kann nur was mit dem Mähen zu tun haben. Ne?
8: Das heißt, also bei A heißt es ja, dass dann die ganze Rasenfläche, der komplette Rasen mit Schneeschimmel bedeckt ist. C ist nur dann die Stelle, wo der Fuß vielleicht drauf gepatscht ist.
3: Ja, aber das kann ich mir nicht vorstellen, weil Schnee ist ja Wasser. Ja. Eigentlich, oder? Ich meine, das ist, so, dass der, das ist ja widerstandsfähig, so ein Gras.
8: Schimmel, Feuchtigkeit, ja. Mehr, also...
3: Eine Schimmel hatte ich auch.
8: Aber okay, Garten, aber du bist dir sehr, sehr sicher?
3: Ja, sicher bin ich mir nicht, aber ich denke, das ist irgendwie naheliegend, oder?
8: Mich stört nur halt starker Schneefall. Was ist starker Schneefall? Ist 2 cm starker Schneefall? Ist 5 cm starker Schneefall? Deswegen gehe ich komplett gerne mit dir mit. Und
3: dann lass uns A machen.
8: In dem A.
0: Okay. Ja. Der Elton kennt sich nämlich mit Garten auch ganz gut aus. Er trifft sich einmal in der Woche immer mit seinen Freunden zum Gartenspielen.
6: Schneeschimmel zeichnet sich durch weiß-hellbraune Flecken auf dem Rasen aus und wird häufig erst nach der Schneeschmelze sichtbar. Begünstigt wird die Pilzinfektion vor allem durch hohe Luftfeuchtigkeit und mangelnde Luftzirkulation. Nach starkem Schneefall sollte deshalb nicht auf dem Rasen herumgelaufen werden. Unter der festgetretenen Schneedecke erhöht sich die Luftfeuchtigkeit und das schlecht durchlüftete, zusammengedrückte Gras bietet den ganzjährig vorhandenen Pilzsporen gute Wachstumsbedingungen.
3: Ah, es tut mir leid, das war was.
8: Nein.
0: Ja, aber Elton, man muss sagen,
8: auch deiner Meinung.
0: Du hast schon die richtigen Fragen gestellt. Was heißt nach starkem Schneefall, aber was heißt eben auch kurz vor dem ersten Frost?
8: Das stimmt auch, ja.
3: Das heißt auch, ja.
0: Es bleibt erstmal bei 0 Euro.
3: Na, schade.
0: So, hier wird es ja wieder schnell gehen.
7: Was hast du denn noch so gelesen oder gesehen in letzter Zeit, einfach damit es schnell geht?
1: Ich bin jetzt irgendwie bei Antike gelandet.
7: Sofort bin ich dabei. Antike.
0: Überraschenderweise im alten Griechenland. A. lag zwischen Gesetzesentwurf und Beschluss immer genau ein Jahr. B. musste mindestens ein Parlamentsmitglied über 80 Jahre alt sein. Oder C. wurden politische Ämter unter den Bürgern per Los bestimmt.
7: Also ich finde alles ab A würde ich eher mal ausschließen. Es musste immer genau ein Jahr, aber das klingt, also ich kann mir alles vorstellen. Musste mindestens ein Parlamentsmitglied über 80 Jahre alt sein.
1: Aber was heißt im alten Griechenland? Weil ich meine, über 80 wurden die da so alt?
7: Ja, ja, das ist ja, dass man möchte immer das Weise mit im Rat haben. Allerdings klingelt es am meisten bei mir bei C, dass ich irgendwas mal gehört habe, dass die per Los bestimmt wurden, im Sinne von, es gibt auch Leute, die haben das dann abgelehnt, weil das halt schwierig war, aber so ein, vielleicht verwechsel ich das aber auch mit einer modernen politischen Richtung, die das irgendwie forcieren will, und ich verorte es gerade im alten Griechenland. Was lacht dich denn am meisten an?
1: Mich hat jetzt spontan B am meisten angelacht, aber ich finde das irgendwie auch, vielleicht sind es sogar mehr als nur einer, der über 80 sein muss. Weil, wie du sagst, die alten Weisen, wir können gerne C nehmen, wenn du denkst.
7: Das Wort Parlament finde ich, also ich weiß nicht, ich würde vom Gefühl C nehmen, aber hab...
1: Dann nehmen wir C.
7: Sollen wir C nehmen?
1: Ja.
7: Ich habe es so weder gelesen noch gehört. Wir nehmen C.
0: C.
7: Nur vermutet.
0: Ja. Es kann ja auch ein gutes Gefühl ausreichen, um eine Frage richtig zu beantworten.
7: Kann.
6: Von rund 500 bis 300 vor Christus herrschte im antiken Athen eine Form der direkten Demokratie. Jeder Bürger konnte an Volksversammlungen teilnehmen und dort per Handzeichen über Gesetze abstimmen und herausgehobene Amtsträger wählen. Frauen, Sklaven und Fremdarbeiter waren allerdings ausgeschlossen und durften nicht teilnehmen. Weil prinzipiell jedem Bürger ein politisches Amt zugetraut wurde, wurden die meisten der rund 700 Ämter jedoch nicht per Wahl vergeben, sondern tatsächlich per Losverfahren.
0: Richtige Antwort. Die nächsten 500 Euro. Aber wir müssen auch sagen, ein Glück sind diese Zeiten vorbei.
7: Ja. Nee, nein, das gibt's.
9: So, was wollen wir nehmen?
0: Wir haben noch einiges im Angebot.
9: Kunst?
8: Ja.
9: Oder?
8: Kunst?
9: Ist das schwierig, Kunst, oder?
0: Ja, das weiß man nie.
8: Vielleicht geht es um Kunstrasen.
9: Naja, das wäre was. Was?
0: Es geht tatsächlich um die Kunst, die Gemälde. Toter Torero und Stierkampf des französischen Malers Edouard Manet. A. Bildeten ursprünglich zusammen ein Werk, das zerschnitten wurde. B. Stellen fälschlicherweise Milchkühe mit Euter dar. Oder C. Zeigen im Hintergrund den Eiffelturm, bevor er errichtet wurde.
8: Ach, Herr Jemine.
9: Gottes Willen. Jawohl. Also B kann man, glaube ich, ausschließen, weil das wäre ja blödsinnig, fälschlicherweise. Weil, weißt du, dass einer hinterher sagt, oh, hast du dich vermalt?
8: Naja, aber... Die denn ja auch? Warum sollte der
9: Eiffelturm, bevor er errichtet
8: wurde? Obwohl, das kann natürlich sein.
9: Naja, dass er aber irgendwas schon so visionär war.
8: Bevor er errichtet wurde, heißt ja nicht, dass der nicht wusste, dass es den geben wird.
9: Das stimmt. Das stimmt. Weil das mit dem Zerschnitten bildeten ursprünglich zusammen ein Werk.
8: Ach ja, das ist,
9: so, das ja. Kann natürlich aber auch sein, weißt du, dass das ein Bild war und dann hat er das durch, dann waren es zwei Bilder.
8: Aber ganz ehrlich, das ist mir wegen Toter Torero und Stierkampf, das ist mir ein bisschen zu einfach.
9: Ja, vor allen Dingen, wie soll das als Bild aussehen? Ja, auf weißt der du, wenn Seite... ich mir das vorstelle, das ist jetzt ein Stierkampfgemälde und da ist der Torero tot. Da ist das ist ausgeschnitten, das Teil, und der Stier ist aber weit weg.
8: Ja, ist blöd, ne? Wollen wir dann C nehmen?
9: Ja, lass uns das doch versuchen, wieso nicht?
8: Wir versuchen C.
0: Wir versuchen C. Und sonst sagt er halt einfach, oh Mann, ey.
9: Haben wir aber allgemein.
6: Der französische Maler Édouard Manet gilt als einer der Wegbereiter des Impressionismus. Seine Werke befinden sich heute in Museen weltweit, darunter in der National Gallery of Art in Washington, D.C., wo das Gemälde Toter Torero hängt, und in der Frick Collection in New York City, wo das Werk Stierkampf zu sehen ist. Diese zwei Gemälde bildeten zunächst ein Werk mit dem Titel Episode in einem Stierkampf, das 1864 in der Kunstausstellung Salon de Paris präsentiert wurde. Es wurde jedoch als unproportioniert kritisiert, sodass Manet es mit einem Messer zerschnitt und die entstandenen Teile neu bearbeitete.
9: Schon wieder falsch, Entschuldigung.
0: Ihr habt noch einige Chancen. Also hier ist noch gar nichts.
8: Ja, ja, ja. Ja, läuft.
0: Ein guter Beginn garantiert noch leider nicht den Sieg.
9: Wieder falsch.
7: Alles schon passiert. So, du hast ein sehr gutes Gefühl bisher gehabt für Kategorien.
1: Clever.
7: Ja.
0: Unreife Avocados werden schneller reif, wenn sie A. in einer Papiertüte mit Mehl bedeckt werden, B. in einer Nylonstrumpfhose an einem dunklen Ort aufgehängt werden, oder C. in eine Schüssel mit getrockneten Zuckerschoten gelegt werden.

0: in einer Papiertüte mit Mehl bedeckt werden.
1: Das würde ja wahrscheinlich bedeuten, dass man sie austrocknet. Weil ja, Mehl und Papiertüte, dann...
0: Und warum in einer... Warum in einer Papiertüte? Ja, damit das Mehl... Aber bedecken... Die Schale ist doch eigentlich... Die ist ja jetzt nicht porös. Wie jetzt bei einer...
1: Je reifer die wird, umso weicher wird sie ja. Also ich würde A auch ausschließen.
0: Ausschließen, gut. In einer Nylonstrumpfhose an einem dunklen Ort aufgehängt werden.
1: Wachsen. Aber warum dunkler Ort?
0: Damit kein
1: reifen
0: Licht
1: die
0: da
1: nicht,
0: ist.
1: Naja, aber reifen sie dann nicht schneller, wenn jetzt die Frage, ne, ob sie tagsüber reifen oder nachts reifen?
0: Vielleicht, wenn sie unter, wenn das grün ist, dürfte das, könnte es Chlorophyll sein. Und wenn dann kein Licht da ist, baut sich das vielleicht ab.
1: Und dadurch wird sie
0: schneller, reif.
1: Zuckerschoten, was würden die machen? Getrocknete Zuckerschoten. Zucker.
0: Ja, das ist wieder das Gleiche. Das geht sehr in Richtung A.
1: Also ich bin für B.
0: Ich bin auch für B.
1: Dann nehmen wir B.
0: Wir nehmen B.
2: Nehmen wir B. Gucken wir mal, ob das hilft. Ihr fragt euch, warum in der Dunkelheit? Ich habe mich eher gefragt, warum Nylonstrumpfhosen?
3: Unreife Avocados sind hart und noch nicht sehr schmackhaft. Um sie schneller zu reifen, hilft es, sie in eine Papiertüte zu geben und komplett mit Mehl zu bedecken. Durch das Mehl wird die Abgabe von Ethylen verstärkt, was zur Reifung der Frucht beiträgt. Gleichzeitig wird Flüssigkeit absorbiert, sodass die Frucht schneller reift, aber nicht braun und matschig wird.
2: Was man hier nicht alles lernt. Ne? Das ist doch wirklich das Alltagswissen, mit dem man auch was anfangen kann. Es bleibt bei euch bei 1000 Euro, abgezogen wird ja nichts. Und ihr könnt ein Stück rankommen.
4: Na komm, wir nehmen Umwelt, oder?
5: Umwelt.
4: Wir nehmen Umwelt. Ja,
5: Umwelt. Mal gucken. Das
2: Fundament. Um Klimaziele zu erreichen, hat die walisische Regierung entschieden, ab März 2022 A. jeden Freitag für 15 Minuten das Stromnetz abzuschalten, B. jedem Haushalt einen Baum zu schenken oder C. vegetarische Schulungen für Kantinenköche zur Pflicht zu machen.
5: Also ich würde sagen A. entfällt, weil das kann nicht sein. Jedem Haushalt einen Baum zu schenken, kann ich mir... Also ich meine, gut, kann man machen, aber das kann ich mir auch nicht vorstellen, dass die das gemacht haben. Weil ich meine, da musste ja auch, hat ja auch nicht jeder Haushalt einen Platz, den zu pflanzen. Hat ja nicht jeder einen Garten, weißt du? Also das wäre ja Blödsinn.
4: Naja, aber vielleicht heißt das ja nicht, dass die den selber pflanzen müssen, sondern es gibt eine Riesenanlage.
5: Ach, das sozusagen für jeden Haushalt wird normal aufgeforstet.
4: Und dein Baum wird dann damit aufgeforstet, irgendwo auf dem Feld oder am Wald. Das heißt ja nicht, dass du den... Stimmt, weil bei Hochhäusern, was willst du da mit dem Baum... Ich würde C so ein bisschen ausschließen, weil nur Kantinenköche, warum nur so viele Firmen gibt es nicht? Und dann, das heißt ja noch lange nicht, dass sie dann auch vegetarisch Essen bekommen. Die kriegen eine Schulung, ja, und dann? Wir machen trotzdem weiter Mettbrötchen. So, jeden Haushalt einen Baum zu schenken, finde ich nicht so verkehrt, ja, weil es ist gar nicht so billig, Bäume zu pflanzen einfach. Also B lacht mich an. Ja. Ich würde aber... ohne Scheiß, auch A noch nicht ausschließen.
5: Für Freitag für 15 Minuten das Stromnetz.
4: Aber ja, das kann ja Freitagnacht um 3.15 Uhr
5: aber das
4: sein.
5: Kann ja nie sein. Was machst du dann, wenn einer aufs Klo muss? Weil du brauchst ja die...
4: Also, da gebe ich dir recht, wenn auch ein Notfall ist, Telefon,
5: das kann
4: sowas,
5: nicht sein.
4: Das kann nicht sein.
2: Und so funktioniert ja die Heizung der Globrille gar nicht.
5: Die Pumpen und so, das ist ja alles elektrischer Strom.
4: Also stimmt, wenn da
2: also
4: was...
2: Also brauchen eine Entscheidung.
4: Wenn da gerade was passiert...
5: Du, sag mal, du mach jetzt.
4: B.
2: B.
5: Ne? Wir wollen es ja nicht.
4: Bitte.
3: Um aktiv gegen den Klimawandel vorzugehen, hat sich die walisische Regierung etwas Ungewöhnliches einfallen lassen. Ab März 2022 soll jeder der 1,38 Millionen Haushalte in Wales einen Baum als Geschenk erhalten. Die Bürger können diesen entweder selbst einpflanzen oder dies einer Umweltschutzorganisation überlassen. Auf diese Weise soll die Bevölkerung animiert werden, Bäume zu pflanzen, damit das Ziel von 86 Millionen neuen Bäumen in Wales möglichst schnell erreicht wird.
2: Super. Ja. Das die ersten 500 Euro. Oder ist völlig recht, wirklich eine teure Geschichte. Aber im Sinne des Klimas soll es sich lohnen. Nächste Kategorie für Cornelia und Bernhard.
1: Einspruch.
0: Einspruch. Das ist wirklich, du wählst die Kategorien fast in der Reihenfolge, wie ich sie genommen hätte.
2: Mit Hilfe der Grundsteuer C soll ab 2025 A, eine ökologische Bauweise steuerlich begünstigt werden?
4: Nicht sagen.
2: B, das Spekulieren mit baureifen Grundstücken unattraktiver werden? Oder C, das Bauen für vier- und mehrköpfige Haushalte erleichtert werden?
0: Hui. Also, die Grundsteuer betrifft ja Grundstücke. Und nicht zwingend den Bau oder die Bebauung.
1: Ja, das ist richtig.
0: So, somit würden A und C ja ausfallen. Und es gibt ja dieses Problem von Grundstücken, die aus Spekulationsgründen einfach nur brach liegen. Oder Häuser, die gekauft werden und man macht nichts damit.
1: Ja.
0: Weil eine ökologische Bauweise steuerlich begünstigen würde, man einfach mit Abschreibung oder mit denkmalrelevanten Dingen. Und warum bei vier und mehr, warum nicht dreiköpfige? Also warum erst ab dem quasi zweiten Kind? Also sind wir bei B.
1: Ja, oder?
0: Ja.
1: Ja, wir sind bei B.
0: Wir sind beide bei B.
2: Und wenn es auch noch richtig ist, läuft's wie geschmiert.
3: Das Bundesverfassungsgericht hat mit einem Urteil von 2018 die für die Grundsteuer geltende Einheitsbewertung für verfassungswidrig befunden. Seit Januar 2022 wird nach dem Grundsteuerreformgesetz der Wert von Grundbesitz neu ermittelt. Die neuen Grundsteuerwerte werden der Grundsteuer erstmals ab 2025 zugrunde gelegt. Die Gemeinden erhalten durch das neue Gesetz die Möglichkeit, für baureife, aber unbebaute Grundstücke die besondere Grundsteuer C zu erheben. Das ermöglicht einen höheren Hebesatz und soll verhindern, dass in Gebieten mit Wohnungsmangel unbebaute Grundstücke als Spekulationsobjekte gehalten werden.
2: Sag ich doch. 1500.
5: So, wir nehmen jetzt doch endlich mal Essen und Trinken.
6: Ja, ganz klar, bitte.
5: Bitte,
6: ja. Bitte, gerne.
2: Nach den Leitsätzen für Speiseeis. A, enthält Milcheis mindestens 95% Milch. B, muss Eis mit Erdbeergeschmack 30% Fruchtanteil haben. Oder C, steht eine abgebildete Vanilleblüte für natürliches Vanillearoma.
5: Sag mal, 30% Fruchtanteil, ist das nicht so, dass Erdbeer zum Beispiel, das ist doch gar nicht Erdbeere. Das ist ja nicht Frucht, sondern das ist doch irgendwas Unappetitliches, irgendein E. Ja, so. Also ob es da sozusagen Dings, deshalb ist mir das mit der Milch am ehesten. Und dass die abgebildete Vanilleblüte für natürliches Vanillearoma steht, habe ich ehrlich gesagt immer, wo ist denn die Vanilleblüte abgebildet?
4: Ja, auf der Eisverpackung. Also ich würde auch bei B, würde ich auch, gehe ich mit dir mit, warum nur Eis mit Erdbeergeschmack, warum nicht bei Pfirsichgeschmack, bei Pflaumengeschmack?
5: Ja, und gerade der Erdbeergeschmack, habe ich mal gelesen, den kann man eben aus ganz anderen Stoffen herstellen.
4: Leitsatz ist ja im Prinzip nicht wirklich ein
5: Gesetz.
4: Es ist ein Leitfaden, das sollte so sein. Deswegen ist ja B, muss, schon mal ganz komisch. Und bei C, ich hätte mir vorstellen können, dass der, wie heißen die, der Kundenschutz?
2: Verbraucherschutz.
4: Dass die sagen, wenn auf der Packung eine Vanilleblüte ist, muss da auch natürliches Vanillearoma drin sein, sonst ist das Irreführung. Dann denkt man, da ist natürliche Vanille drin und da ist Dreck drin.
1: Dreck.
5: Aber da muss ja derjenige, weil das ist ja, nee, willst du, was mich daran wundert?
2: Vanilledreck.
5: Was mich daran wundert, dass es eine Vanilleblüte ist, die abgebildet ist. Weil wer weiß denn so von...
4: Wie eine Vanilleblüte
5: aussieht. Ja, wie eine Vanilleblüte aussieht. Weißt du, wenn das nicht drunter steht. Achtung, Vanilleblüte, echte Vanille drin oder so. Wenn du da nur dieses, das Zeichen hast. Also,
4: das heißt, wir sind...
2: Also ihr schwankt zwischen?
5: A und B immer noch.
4: Eigentlich schwanken wir gar nicht. Wir waren noch
5: im wir schwanken gar nicht.
4: Ist ja nur die Frage, ob es Milchspeiseeis ist. Aber Speiseeis ist meist Milchspeiseeis. Also wenn ich selber Eis mache... ist da unfassbar viel Milch drin.
2: Das wundert mich nicht. Und zwar nicht die Fettarme.
5: Na gut. Nee, aber weil du machst ja sonst gibt's ja das andere. Ist ja
4: dann machst du ein bisschen Vanille rein oder ein bisschen anderen Geschmack rein.
5: Ja. Ja? Lass uns das machen.
4: Ja, oder wollen wir Publikum fragen? Nee, wir sind uns sicher.
2: Ey, Publikumsjoker habt ihr auch noch, ne?
4: Ach, aber wir sind gucken, aber wir sind uns eigentlich doch
5: sicher. Dann sind wir uns einig, gut.
2: Also, okay, doch A. Ne? Frage war ja Milch oder Vanille. Milli oder Vanilli.
3: Laut Leitsätzen für Speiseeis dürfen bei einem als Eis mit Vanillegeschmack deklarierten Produkt auch ausschließlich künstliche Aromen enthalten sein. Anders ist es bei Vanilleeis. Hier wird der Vanillegeschmack ausschließlich natürlich durch gemahlene Vanilleschoten, Vanilleextrakt und oder natürliches Vanillearoma erzeugt. Auch eine auf der Eispackung abgebildete Vanilleschote oder Blüte bedeutet, dass echte Vanille zur Erzeugung des Vanillegeschmacks eingesetzt wurde.
5: Das haben wir doch völlig ausgeschlossen, ne?
6: Schon wieder versagen.
5: Entschuldigt bitte.
2: Ihr seid immer noch im Spiel. Publikumsschoker habt ihr auch noch. Es bleibt bei 500 Euro.
5: Hätten wir mal.
2: Wir haben noch Hessen, Olympia, tierisch, tierisch und das Fragezeichen.
1: Fragezeichen?
0: Fragezeichen.
1: Fragezeichen.
0: Vielleicht kommt jetzt die Pferdefrage.
1: Das wäre gut. Guter Zeitpunkt.
2: In den USA und auch in Deutschland wird das sogenannte Cord Cutting immer beliebter, bei dem A. Seilspringen Fußball gespielt wird. B. Das Outfit von Kopf bis Fuß aus Kordstoff besteht. Oder C. Fernsehen nur per Internet und nicht über Kabel geschaut wird.
1: Die Antworten sind so absurd.
0: Was ist denn Kord? Also jetzt den Stoff hier, aber warum heißt der Kordstoff Kord?
1: Ja.
0: Wegen den Kordeln, aus denen der gedrechselt wurde? Wegen den Kordeln, aus denen der gedrechselt wurde, oder?
1: Vielleicht.
0: Wieso heißt Kord Kord?
1: Weiß ich nicht.
2: Hast du eine Kordhose?
1: Nein.
2: Gar kein Kord? Aber ist das wieder so, ist doch wieder sehr angesagt, ne?
0: Ja. Hast du nicht, vielleicht weißt du das, gibt es da nicht so einen Trend, dass man die komplette Kleidung von Kopf bis Fuß aus Kord macht?
1: Ist das nicht Cord Cutting?
0: Ja, kann das sein?
1: Oder das heißt
0: Erzähl mal, sag mal.
2: Ich erinnere mich, als ich Elton bei TV Total überrascht habe und an seiner Stadt blamieren oder kassieren moderieren
0: hab durfte,
2: hatte ich ja seinen roten Anzug an. Ja. Und der ist aus Cord.
0: Ja.
2: Ja, hat mich überrascht, weil das wusste ich bis dato.
0: Und hat jemand sowas gesagt, ah, guck mal, der Kai im Cord Cutting. Ja. Cord Cutting Kai, das könnte ein Song sein. Cord Cutting Kai. Okay, also B, da würde es bei mir...
1: Ich bin bei A, ehrlich gesagt.
0: Echt?
1: Weil B finde ich zu offensichtlich. C, warum sollte das... Wieso Cord Cutting?
2: Ihr habt auch noch das Publikum, nur mal so zur Erinnerung. Ne?
0: Also, ja, also ich... A würde ich ausschließen. Deshalb ist es sehr wahrscheinlich, dass wir das Publikum nehmen, wenn wir da schon so verschiedener Meinung sind.
1: Wo bist du denn?
0: Dass Fernsehen nur noch per Internet und nicht über Kabel geschaut wird, das kann ich mir total... Also, bei uns ist das so. Wir haben... kein normales Fernsehen mehr. Es gibt überhaupt gar keinen Kabelanschluss.
1: Ja.
0: Was immer sehr schwierig ist, dem Anbieter von Kabelanschluss zu vermitteln, wir brauchen alles außer ihrem Fernsehen. Wir brauchen nur diese...
2: Ja, mach doch noch mal ein bisschen Werbung fürs Fernsehen, Bernhard.
0: Nee, ich gucke ja Fernsehen.
2: Ach so.
0: Ich gucke sehr viel und höre sehr viel Öffentlich-Rechtliches, aber
2: Radio meinst
0: über
2: du
0: Internet. Sollen wir einfach das Publikum fragen?
1: Ja, gute Idee.
0: Wir fragen das Publikum. Vielleicht weiter.
2: Fragen das Publikum.
0: So.
2: Da ist schon jemand. Mit dem Abend ganz schnell rumgehen. Eine Sekunde. Dass wir dich gefunden haben und Mikrofon kommt. Auch darfst gerne kurz die Maske absetzen. Ja? Hallo. Wie heißt du?
7: Hallo, schönen guten Abend. Ich bin Frank. Wir kommen aus Geesthacht. Die ganze Familie ist dabei.
2: Oh. Wer gehört alles dazu? Ganz kurz mal einmal aufzeigen. Ja, sehr gut.
0: Mutig, alle
7: auf einmal.
2: Was machst du beruflich, Frank, nur ganz kurz?
7: Ich bin Programmierer.
2: Okay, also?
7: Ich habe mich eindeutig für C entschieden, weil die Fernseher werden immer größer und leider ist in den großen Wohnzimmern nicht unbedingt der Platz, dass überall ein Kabelanschluss da ist, sodass immer mehr Leute dahin wechseln, dass sie sagen, ich mache mein Fernsehprogramm nicht mehr über Kabel, sondern nur noch über Internet.
2: Okay.
1: Und warum heißt das dann Cord Cutting?
7: Ja, englische Übersetzung halt. Cord, Kabel.
1: Cord heißt Kabel?
7: Wir werden
1: sehen. Vielen Dank.
2: Also das hat sich sehr überzeugend angehört, Frank. Wenn es stimmt, gibt es 500 Euro.
7: Wenn nicht.
0: Und wenn nicht, ein Kabel. Wird der Putz aufgeschlagen.
3: Der Trend des Cord-Cutting stammt aus den USA und wird auch in Deutschland immer beliebter. Dabei wird bildlich gesprochen das Kabel vom Fernseher abgeschnitten. Sogenannte Cord-Cutter besitzen zwar meist ein Fernsehgerät, aber empfangen das Fernsehprogramm nicht mehr als klassisches TV-Signal über den Kabelanschluss, sondern nur noch über das Internet. Dabei werden neben dem Livestreaming vermehrt Videoinhalte der TV-Sender zeit- und ortsunabhängig geschaut.
2: Die Familie ist stolz. Grüße nach Geesthacht. Und euch bringt das nochmal 500 Euro. Ihr steht bei 2.000.
0: Tiere?
5: Hessen-West.

0: Ich auch nicht, das kann sich auch rächen. Kommst du aus Hessen?
1: Naja, Tiere ist aber auch wirklich sehr. Das ist,
0: es ist weit, das kann weit das Feld sein.
1: Olympia ist vielleicht jemand, der sich auch auskennt.
0: Aber ah, das mal, könnte man das Publikum fragen, das stimmt.
1: Wir trauen uns mal an Olympia.
0: Oh, Olympia.
2: Mhm. Ja. Athleten, die an den Olympischen Spielen teilgenommen haben, dürfen A. gewonnene Medaillen weder verschenken noch verkaufen. B. die Buchstaben OLY, also Oli, als offiziellen Namenszusatz tragen. Oder C. lebenslang gratis in einigen Hotels der Austragungsorte nächtigen.
0: Tja. Also der B ist sehr ungewöhnlich, oder? B ist irgendwie...
1: Also Athleten, die an den teilgenommen haben, das heißt, jeder Athlet dürfte Oli als Namenszusatz tragen. Das, glaube ich, habe ich auch noch nie gehört.
0: Habe ich noch nie. Vielleicht dürfen sie es, macht aber keiner. Weil es sich blöd anhört, oder? Dass die lebenslang gratis in einigen Hotels der Austragungsorte, also nur wenn du teilgenommen hast, du bist Letzter geworden, auch schön, dass sie kommen. So, das kann ich mir ja nicht vorstellen.
1: Nee, da musst du auch ja erstmal beweisen, ich habe dann teilgenommen.
0: Ich war da, ich war aber dabei. Bin gleich rausgeflogen, aber ich war da.
1: Das ist auch ein bisschen strange.
0: Ja.
1: Dann ist es vielleicht doch A, das ist so eine Ehrenkodex-Geschichte, du darfst halt das Ding nicht... Ich überleg die ganze Zeit, was ist das denn, was für eine Strafe kriegst du dann, wenn du es trotzdem machst? Dann wird es aberkannt oder was? Was ist die Strafe, wenn ich jetzt dir meine Goldmedaille verkaufe?
0: Oder dir schenke, das will ja keiner.
1: Oder an die Enkel verschenke, weißt du? Oder an, also was ist das für eine Strafe, was kriegen die für eine Strafe?
3: Das hängt wahrscheinlich...
2: Wolltet ihr es nicht eher ans Publikum geben oder ist das schon wieder verpufft?
1: Wir fragen eh das.
2: Wir fragen es Publikum.
1: Ich hab,
0: Guck mal, immer Wahnsinn.
2: Hier, ganz vorne. Hallo. Kannst du auch ganz kurz. Wir nehmen euch ab. Hallo. Wie heißt du?
4: Marco.
2: Hallo Marco, woher kommst du?
4: Ich komme aus Halle an der Saale.
2: Aus Halle an der Saale. Aus dem schönen Halle an der Saale, Marco. Herzlich willkommen. Hast du auch deine ganze Familie mitgebracht?
4: Nein, nur meine Frau.
2: Ne?
4: Na, wir haben eine große Familie, die konnte ich nicht alle mitnehmen.
2: Das reicht. Okay. Marco, was machst du beruflich?
4: Ich bin bei einer Immobilienverwaltung tätig.
2: Okay, gut. Dann gucken wir mal hier auf die Frage. Was sagst du denn dazu?
4: Also ich glaube, dass eine Medaille, die bei einem Wettkampf erworben wurde, ja eine Auszeichnung ist für etwas, was man geleistet hat. Mhm. Und das, so etwas zu verschenken oder zu verkaufen an jemanden, der das nicht vollbracht hat, sollte nicht, vielleicht nicht bestraft, aber hat, die Medaille hat somit dann keinen Sinn mehr. Mhm. Okay. Ich glaube, das ist wirklich A.
2: Okay. Also Marco tippt auch auf A, da wart ihr ja auch nicht weit weg oder hat es euch auch
0: in den Statuten
2: hingezogen?
0: Vielleicht nicht.
2: Wir klären auf. O-L-Y.
5: Um ihre Verdienste im Hochleistungssport langfristig zu würdigen, steht Olympioniken seit November 2017 eine besondere Auszeichnung zu. Bereits die Teilnahme an den Olympischen Spielen qualifiziert die Athleten dazu, die Buchstaben O-L-Y, ähnlich dem akademischen Doktorgrad, nach ihrem Namen aufzuführen. Wie ein Medizin- oder Jurastudium erfordere auch die Sportkarriere jahrelange harte Arbeit, die gesellschaftliche Anerkennung verdiene, so die World Olympians Association. Als erster durfte sich der IOC-Präsident mit den Initialen schmücken. Thomas Bach, OLY, der 1976 die Mannschaftsgoldmedaille im Florettfechten gewann.
2: Marco.
0: Schade, auch wir hätten es auch nicht besser gewusst.
2: Ich muss auch sagen, noch nie gehört. Ne?
0: Also hat man aber auch noch nie gesehen irgendwie. Genau. Ne?
2: Marco, vielen Dank. Es bleibt bei 500 Euro. Wir haben noch zwei Kategorien. Hessen oder tierisch?
6: Wir nehmen die Tiere.
2: Okay. Forschende der Deakin University haben jüngst herausgefunden, dass einige Papageienarten durch steigende Temperaturen A. größere Schnäbel entwickelt haben, B. innerhalb der letzten 10 Jahre zu Langschläfern geworden sind oder C. ein körpereigenes Mittel gegen Schluck aufproduzieren können.
6: Also ich wäre aus dem Bauch heraus für B.
0: Warum?
6: Naja, vielleicht, weil es wärmer ist und sie dadurch irgendwie mehr schlafen, weil es vielleicht zu warm schon ist. Warum größere Schnäbel?
7: Naja, also mehr also mittelbar. Das heißt, die Pflanzen reagieren auf die Wärme.
6: Ja.
7: Es ist wärmer, die produzieren größere Früchte, weil sie früher reifen und länger reifen und mehr Sonne abkriegen. Und deswegen haben die größere Schnäbel, damit die die fressen können. Mhm. Oder aufkriegen. Vielleicht werden auch die Schalen härter.
6: Weil es trockener wird?
7: Zum Beispiel von Kernen oder von Nüssen, von Nussarten, von Nussartigen.
6: Boah. Wo wärst du intuitiv?
7: Also ich würde C nur C nehmen, weil es so völlig abgefahren ist, würde es aber ausschließen, weil es so völlig abgefahren ist.
6: Ja. das kann aber C wäre ziemlich lustig.
7: Ich finde Langschläfer, ist bei Tieren immer eigentlich ein Nachteil. Wenn die länger schlafen, können sie länger gefressen werden. Sind sie leichter zu kriegen.
6: Ich finde deine Schnabelantwort auch nicht so schlecht.
7: Sollen wir die Schnäbel nehmen?
6: Wir nehmen die Schnäbel.
7: Würdest du mitgehen? Kai, wir nehmen die Schnäbel.
2: Alles klar. Die Deakin University in Melbourne, Australia.
5: Die Allen'sche Regel besagt, dass gleichwarme Lebewesen, die sich in kälterem Klima aufhalten, kleinere Körperanhänge vorweisen als nah verwandte Arten, die in wärmeren Regionen heimisch sind. Ein australisches Forschungsteam fand 2021 heraus, dass einige Arten ihre Schnabel-, Bein- und Ohrgröße weiterentwickeln. So hat sich bereits der Schnabel einiger Papageienarten vergrößert und die in Nordamerika heimischen Maskenspitzmäuse haben längere Beine und Schwänze ausgebildet. Die Tiere passen sich so an höhere Temperaturen an, denn durch die größeren Körperanhänge können sie ihre Temperatur besser regulieren.
2: Wissenschaftlich wird das auch als Shapeshifting bezeichnet. 2500 Euro für Cornelia Grüscher und Bernhard. Eine Frage noch für Martin Brandbach und Elton. Aus der Kategorie Hessen.
3: Hessen.
2: Warum rollt die Müllabfuhr in einer Siedlung in Langen die Mülltonnen morgens 140 Meter zu einem Sammelpunkt und nachmittags zurück? A. Die Straßen sind für die Müllautos zu schmal zum Wenden. B. Das Wohngebiet befindet sich an einem steilen Hang. Oder C. Die Müllabfuhr verfährt sich regelmäßig in dem Wohngebiet.
0: Ne, das kann nicht sein. Also, oder dass die sich regelmäßig verfahren. Das kann ja einmal passieren, aber...
2: Langen in Hessen.
0: Ja, Hessen gibt es auch Berge. Ne? Das kann auch hügelig sein, dass das steil ist. Das kann natürlich sein. Aber wieso dann nur da?
1: Ja, aber.
0: Oder es ist schmal. Das ist eine schmale Gasse. Das ist Langen vielleicht.
1: Also, wenn das wirklich ein steiler Hang ist.
0: Ja.
1: Ich glaube, es ist trotzdem noch für ein Auto angenehmer als
0: das. Angenehmer, als wenn du das schiebst.
1: Also, selbst wenn die leer sind und du musst das Ding wieder hoch, ist es, glaube ich, für ein Auto. Für einen LKW, ich glaube, steiler Hang für ein Müllauto ist nicht mehr so das Problem. Das ist wahrscheinlich eher zu schmal zu wenden. Natürlich könnte der dann rückwärts auch rausfahren oder rückwärts reinfahren.
0: Na, ich würde sagen, das ist A, die Straßen sind für die Müllautos, weil sonst gibt es gar keinen Grund, dass sie das machen. Weil sonst bist du doch viel bequemer, dann steigst du doch nicht aus und schiebst die 140 Meter und dass du sie da alle verletzt.
1: Ja, das also machst wenn du das doch wirklich über. Ein richtig steiler, es ist ein steiler Hang.
0: Dass das vielleicht nicht geht, dass du die hinten nicht rauflässt, wenn das ganz steil ist, dass du das hinten nicht einklinken kannst und dass das, meine, sowas gibt es ja auch.
1: Vielleicht sind das enge Gassen, A oder B, aber ich kann...
0: Ja, weil wir lange nicht kennen leider, ne? Das ist eine Wissenslücke.
2: Wofür bist du, Martin?
0: Also ich bin ehrlich gesagt zu schmal zum Wenden.
1: Okay,
0: ja. Da bin ich irgendwie, habe ich das Gefühl, dass das ein...
1: Geh ich mit?
0: Das hat irgendwie Logik.
2: Ja?
1: Ja, nehmen wir A.
2: Nehmen wir A.
0: Nehmen wir A.
2: Schalten wir nach Langen.
5: Im Langener Neubaugebiet Welzborn in Hessen rollt die Müllabfuhr die Mülltonnen morgens bis zu 140 Meter zu einem Sammelpunkt und nachmittags wieder zurück. Der Grund für die rund 1000 Euro im Monat teure Zusatzleistung ist denkbar skurril. Als das Wohngebiet Anfang des neuen Jahrtausends von der Stadt entworfen wurde, durften Müllautos in Hessen noch rückwärts fahren. Dies ist seit 2015 verboten. Die Sackgassen sind allerdings nicht breit genug, um die Müllautos wenden zu lassen. Weil die Hausbesitzer vor dem Kauf der Häuser nichts über diese Problematik ahnten, übernimmt nun die Stadt freundlicherweise die Kosten für den Mülltonnen-Schiebeservice.
0: So haben wir uns richtig entschieden. Da wenigstens was.
1: Ja. Nicht rückwärts fahren.
2: Richtige Antwort. Hier steht bei 1000 Euro und damit haben wir folgenden Zwischenstand vor dem Finale. Cornelia Grüscher und Bernhard haben 2500 Euro auf dem Konto. Martin Brandbach und Elton 1000 Euro.

Und so geht's jetzt ins Finale. Die Kategorie, aus der die heutige Masterfrage kommt, ist Getränke. Getränke. Darf euch bitten zu setzen. Beide Teams haben gesetzt. Hier ist die heutige Masterfrage. Bei welcher Spirituose handelt es sich üblicherweise um einen Tresterbrand? A. Gin, B. Grappa oder C. Aquavit? Ihr habt 20 Sekunden ab jetzt.

0: Beide Teams haben eine Antwort eingetippt, haben Geld gesetzt. Schauen wir erstmal, wie viel Geld die beiden Teams gesetzt haben. Cornelia und Bernhard haben 2.500 Euro, die sie maximal einsetzen können, und haben gesetzt 500 Euro, waren zurückhaltend. Martin Barmach und Elton haben 1.000 Euro und natürlich gesetzt wahrscheinlich alles, 1.000. Auf welche Antworten wurde getippt? Team Bernhard tippt auf Antwort B, Team Elton tippt auf Antwort A. Damit gibt es zumindest noch eine Chance auf ein Stechen.
1: Wir haben in der allerletzten Sekunde.
2: Hast du es noch geändert, ne?
3: Umentschieden. Ich war auch bei Grappa.
0: Ja?
3: Ich habe mir nur dann überlegt, ich meine, Grappa und Aquavit werden gebrannt und Gin ist ein fertiges Alkoholprodukt und da werden Früchte nur eingelegt.
4: Was also ist Holunder, denn Aquavit?
3: So ein Kümmelschnaps.
0: Kümmel. Genau. Also Aquavit wird aus fast geschmacksneutralen Agraralkohol, wie zum Beispiel aus Getreide oder Kartoffeln, hergestellt. Gin wird in der Regel ebenfalls aus Agraralkohol hergestellt. Und Grappa wird aus den vergorenen alkoholhaltigen Pressrückständen der Weinherstellung, dem Trester, destilliert. Antwort B ist richtig. Und damit gewinnen Cornelia Kröschel und Bernhard 3.000 Euro. Herzlichen Glückwunsch. 3.000 Euro heißt für jeden der 50 Zuschauer und Zuschauerinnen, die sich für euch empfohlen haben, 60 Euro. Herzlichen Glückwunsch. Und diese 60 Euro gibt es auch für unsere drei Epic-Spieler, die heute gewonnen haben. Auch euch herzlichen Glückwunsch. Vielen Dank an unsere beiden Gäste, Cornelia Gröschel, Martin Brambach. Danke an Bernhard und Elton. Das war's heute von uns. Das war Wer weiß denn sowas. Tschüss.

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6: Leute, das ist es, oder? Draußen sein. Ey, perfektes Wetter. Einfach genießen. Darum geht's beim Campingcheck, die Sendung von Campern für Camper. Einfach das Outdoor-Leben erleben tatsächlich. Und wir haben was ganz Besonderes mit euch vor, denn wir wollen herausfinden, wie man am meisten Freiheit beim Campen rausholen kann. Da gibt es ja verschiedene Campingformen. Also ist es ein Wohnwagen, ist es ein Wohnmobil, ist es ein Zelt, ist es vielleicht auch FKK. Genau deswegen fahren wir zum Campingplatz Meinertsee. Der ist so ein bisschen größer, der ist bei Eschwege. Da werden wir sicherlich viele nette Leute und deren Campingmöglichkeiten eben kennenlernen. Und wir haben noch was ganz Besonderes jetzt mit euch vorher. Aber erstmal natürlich, wie immer mit dabei, ist mein Camping-Buddy, der Lukas.
7: Grüß euch. Hey, Friso, guck dir das an, wie das hier aussieht. Das ist doch irre. Kannst du direkt Urlaub machen.
6: Toll, ne?
7: Echt Wahnsinns-Natur.
6: Ich gucke ja immer so ein bisschen in unserer kleinen Camping-Bubble auf Insta, auf Facebook und im Internet, wer so unterwegs ist. Und ich habe einen von euch gefunden, der hat ein Wohnmobil. Da habe ich gesagt, der muss in die Sendung. Ja, deswegen sind wir hier so ein bisschen außerhalb, weil es ist ein bisschen größer. Es wiegt 20 Tonnen. Wahnsinn. Okay, da ist er. Da ist er, der Günther.
8: Oh.
6: Das ist ja in echt noch viel besser, Leute. Guckt euch das an. Günther, grüß
9: hey,
6: dich.
9: Servus, Friso.
6: Moin.
10: Grüß dich, Gute.
9: Hallo, Lukas.
6: Ja.
9: Schöne Location habt ihr.
6: Das ist ja ein Traum hier. Was ist, das ist deine Rotjacht.
9: Das ist meine Rotjacht.
6: Warum Rotjacht?
9: Werdet ihr das später sehen, wenn wir die Dächer aufmachen.
6: Die Dächer gehen auf?
9: Die Dächer gehen auf.
6: Leute, die Dächer gehen auf. Perfektes Wetter. Können wir mal reinkommen?
9: Ja, logisch.
6: Günther, grüß dich. Oh. Nochmal richtig.
9: Nochmal hallo. Hallo.
6: Schön, dich zu sehen.
10: Das ist ja Wahnsinn.
9: Hi, Lukas. Kommt schon rein?
6: Ja.
9: Wir schauen uns erstmal die gute Stube an.
6: Soll ich rein?
10: Geh mal rein, Friso. Das ist
9: gleich am Eingangsbereich die Küche. Eigentlich ist es die Kombüse.
6: Da mit Spülmaschine.
9: Die Melanie.
6: Warum die Melanie?
9: So heißt sie. Und eine Freundin kommt rein und sagt, die heißt Melanie, ich auch. Und schon war sie in das Auto verliebt. Hey.
6: Was ist denn das hier für eine schöne, wie hast du es genannt, die Messe?
9: Also ich habe einen Freund, der hat ein Boot und darum hat er gesagt, das heißt, das ist die Kombüse und nicht die Küche. Und das ist natürlich die Messe. Aber auch die Koje, also Schlafzimmer 3.
6: Ach, hier kann man das auch
9: runterklappen. Ja, wie im Camping.
6: Wir sind ja noch im Camper.
9: Dingens,
6: ich habe es kurz vergessen.
9: Üblich, Tisch geht runter, allerdings geht der dann elektrisch runter. Habe da so einen Scheibenwischermotor einbaut, den ich noch übrig habe.
6: Natürlich.
9: Ich gehe jetzt nicht ganz runter, weil sonst hast du keine Füße mehr.
6: Günther, warum kannst du das bauen? Was machst du beruflich?
9: Kraftfahrzeugschlosser.
6: Okay.
9: War mal das, was ich gelernt habe, ganz am Anfang.
6: Okay.
9: Und das auf Bussen und Camperfan und dann war das die Symbiose.
6: Ja, aber das ist ja jetzt... Das ist doch nicht mehr normal hier, Günther.
9: Ja, also, wenn wir jetzt schon hier sind, hier bitte ich dann die Leute zur Kasse. Der Kartentisch.
6: Das ist, Leute, das ist, ich darf mich überall hinsetzen, oder?
9: Ja, überall.
6: Ich mach das ist wirklich wie ein Boot. Bei meinem Papa ist das nämlich auch so gewesen. Hier kannst du navigieren, ne? Und hier planst du deine Touren.
9: Unter anderem, ja.
6: Wie lange gibt es das Mobil schon?
9: In dem Umbau seit 23 Jahren.
6: Seit 23 Jahren.
9: Der Bus ist 53 Jahre alt. Ich denke, der Anfang vom Ende für den Reisebus war der Motorschaden. Und dann ist er irgendwo abgestellt worden. Und dann hat sich der eine das genommen, das andere das. Und Führerhaus war auch nicht mehr da bei dem Bus, war ja ein Schrottbus. Weißt. Und auch das Armaturenbrett war nicht mehr da. Lenkung, Schaltknüppel. Dann war er halt nur ein halbes Auto. Gell? Aber er hat sich orientiert zum Wiederaufbau.
6: Wollen wir hochgehen?
9: Gehen wir hoch.
6: Geht ja hoch.
9: Logisch.
6: die Road Yacht Room Tour.
9: Also so gut wie es geht, die Kopffreiheit eingebaut, haben Doppeldecker oft eben nicht so. Die Toilette.
6: Ah, die sieht aber auch gut aus, weil Leute, ganz ehrlich, normalerweise im Reisebus, wenn ihr da mal aufs Klo müsst, das ist keine schöne Sache, Luki, ne? Das ist Masterbad. Darf ich mich da mal reinstellen?
9: Klar.
6: Guck dir das an.
9: Duschen.
6: Na, Friso, es ist eine kleine.
10: Sind hier, du.
6: Wie geil. Das
9: jetzt, die Lounge, also du kannst die Sitze natürlich jetzt auch nach vorne drehen.
6: Hier, Lukas, das ist ja natürlich der Knaller.
9: Das können wir auch aufmachen.
6: Das ist, wie?
9: Machen wir eins nach dem anderen. Zuerst.
6: Nee, ich meinte gerade, du kannst ja die Stühle wieder rumdrehen, da fährst du hier während der Fahrt, guckst du mal eben kurz raus.
9: Ja, ja, das also ist ja das der ist Witz ja des Ganzen. Also, oder Witz, aber
6: wie
9: ist ja
6: so,
9: logisch.
6: So wie so ein kleiner Diamant sieht das aus. Das ist ja.
9: Hey, einer, der es erkennt. Bravo, super. Jetzt haben wir hier so einen Totmann-Schalter. Da musst du die Schalter muss ich halten, weißt du? Ja. Damit ich nicht weggehe.
6: Alter!
10: Ich werd verrückt.
6: Das gibt es doch nicht. Das ist ja.
9: Das fährt jetzt halt so 1,5 Meter aus.
6: Herr Lukas, kannst du mal ganz kurz kommen, bitte? Das ist ja.
9: Fallen wir nicht raus. Ich habe ein Netz. Ich habe so ein Katamaran-Netz. Das kann man da. Siehst du die ganzen Ösen da?
6: Ja.
9: Da kannst du ein Katamaran-Netz rein.
6: Netz? Ja, oder wie so eine Hängematte.
9: Wie so eine Hängematte, ganz
10: das
9: genau.
10: Geht, das ist eine englische. Runter, Friso.
6: Wie alt warst du, als du es fertig hattest?
9: 46, um genau zu sein.
6: 46.
9: Ja, und so mit 28 habe ich angefangen.
6: Und damit unterwegs hier? Oder weil das ist ja schon ziemlich groß?
9: In Europa sind wir schon ganz gut rumgekommen.
6: Okay.
9: Aber eigentlich ging es mir am Anfang eigentlich nur ums Bauen.
6: Ach so.
9: Ja, wenn 20 Jahre, da fallst du schon ganz hinein, die Dinge. Gell?
6: So, jetzt das Bett.
9: Jetzt das Bett. Den müssen wir jetzt auch davor tun. Dann müssen wir

0: Yacht.
1: Ja.
0: Weil das Topdeck erinnert am meisten, finde ich, an ein Schiff.
1: Also auf jeden Fall schon mal die Treppe. Hast du das alles selber gemacht?
0: Da waren zwei Schreiner mit dabei. Ich habe den ganzen Unterbau erst mal gebaut.
1: Ja.
0: Und dann haben wir uns halt überlegt, wie wir das jetzt alles verkleiden. Und eben war schon ein aufwendiger Holzausbau. Klar, es ist schon eine Schreinerqualität. Jetzt kommt die Reling, damit wir auch wieder die Absturzhöhe haben, weißt?
1: Also es wird alles...
0: Ja, muss, weil ja, sonst kriegen wir das Dach nicht zu. Schau.
1: Ich werde verrückt.
0: Schau, jetzt. Das ist jetzt Topdeck. Jetzt können wir das ein bisschen rausschicken.
1: Was hast du jetzt bezahlt? Das haben wir noch nicht drüber geredet.
0: Ach so, ja. Ja, das weiß ich nicht genau. 330.000. Das war dann schon...
1: Kommst du damit hin, wirklich? Also, nee, aber ihr wisst, was die richtig großen Dinger kosten. 330.000,
0: ja, wie berechnest du 20.000 Arbeitsstunden?
1: 20.000 Arbeitsstunden?
0: Ja, wenn du jetzt hochrechnest, im Jahr, ein Vierteljahr, und ich arbeite normal schon so 250, 300 Stunden im Monat.
1: Ja, aber Günther, dann kommst du doch gar nicht zum Campen. Du hast so lange dran gebaut.
0: Ja, da habe ich ja noch einen kleinen gehabt.
1: Ah, okay.
0: Also wir waren zwischendrin zum Beispiel mit so einem alten Postbus in Indien.
1: Sehr schön, okay.
0: Darum hat das ja so lange gedauert.
1: Was ist die schönste Geschichte, was du hier miterlebt hast?
0: Oh, mit dem Bus?
1: Ja.
0: Oh, mein, wahnsinnig viele schöne. Also, ja, wir haben eine Probefahrt nach Sizilien gemacht, ganz am Anfang. Da waren wir noch gar nicht ganz eingerichtet. Ja. In Sizilien stand man da auf so einem Platz und die Leute sind da zusammengelaufen. Und wow, wow, wow. Und die Kinder sind rum, also wie im Zirkus eigentlich.
1: Ja.
0: Und dann kam eine alte Frau, so eine Frau kam so an und hat mit ihrem Stock so auf den Bus geklopft. Und sie sagt auch so, wow, grande, bravissimo und so. Gell. Und dann sagt der Felix, ein Freund von mir, hat alles der gebaut und zeigt so auf mich. Gell. Dann schaut sie mich so an, ich ein Hämpfling, kommt sie so auf mich zu, nimmt meine Hände, dreht sie um, sieht die ganze Hornhaut.
1: Zeig mal.
0: Jetzt, ja.
1: Ja, ist aber hier, Handwerkerin.
0: Und sagt, sie, stimmt. So ungefähr, weißt du. Also, die Südeuropäer sind natürlich begeisterungsfähig, weiß man ja. Ja, so wie der Nordeuropäer mehr zurückhaltend ist und einmal irgendwann vorbeikommt und sagt, dürft man mal. Ja. Da spazieren die einfach rein und sagen, stört uns nicht, Frühstück zurück weiter, wir schauen uns mal um. Ja, wirklich. Ja. Und solche Sachen halt, also Geschichten ohne Ende.
1: Dabei bin ich eigentlich Holländer, ne? Und jetzt bin ich dann doch italienische.
0: Ah, die Holländer, die sind ja ganz witzig. Das war Holländer fahren vorbei, werden langsam.
1: Ja.
0: Also war schon Smartphone und fotografieren und machen und fahren vorbei und hupen und yeah. Dann setzen sie sich vor dich, dann werden sie mal langsamer, zwingen dich zum Überholen, damit sie die rechte Seite auch noch sehen.
1: Du hast gerade gesagt, man kann es mieten. Also das steht am Lago Maggiore dann?
0: Das steht am Lago Maggiore, ja, und das ist halt auch ein schöner Platz. Hängt da am Wasser, am Kanal und am Strom, weil du hast keine Pumpen, keine Tankgeschichten mehr und so. Und da biete ich ihn jetzt als Ferienhaushalt an. Und das kostet dann in der Woche bei 6 Betten so ein Pauschalangebot, 1.150 Euro. Das rechnet sich runter, dass das Bett 25 Euro am Tag kostet.
1: Kannst du wenig sagen, ne?
0: Nee, finde ich nicht.
1: Ich verneige mich von dir, Günther. Das ist total irre. Super, dass du gekommen bist. Echt, ich weiß es echt zu schätzen. Leute, ihr wisst ja auch, oder? Das ist ja irre, was der Mann hier gebaut hat. Also, solche Tüftler, wenn ihr sowas baut, bitte, bitte meldet euch bei uns. Auf Insta findet ihr mich zum Beispiel, auf Facebook, im Internet, beim HR. Irgendwie kriegen wir es hin. Und dann gucken wir vielleicht irgendwann von eurem Camper runter. Ich guck dir das an, das ist unfassbar. Nach dem Treffen mit Günther und seiner wirklich krassen Roadjacht machen wir uns auf den Weg in Richtung Nordhessen. Dabei geht's auch mal etwas chilliger voran. Genauer gesagt wollen wir zum Campingplatz am Meinhardsee bei Eschwege. Wow! Links und rechts Wasser, überall Wasser. Wie cool ist das hier, oder?
2: Ja, fast wie an der Nordsee hier.
1: Oh. Guck dir das an. Ist das was? Ist das was? Hä?
3: Der Platz ist richtig schön gelegen und hier gibt es neben Dauercampern noch 250 Stellplätze für Urlauber mit Wohnwagen, Wohnmobil oder halt Zelten, natürlich direkt am Wasser.
1: Draußen in der Natur brauchst du kein Abitur. Kennst du das Lied noch von den Doofen?
2: Nee, das kenne ich nicht, Fries, aber ich habe Abitur.
1: Ich auch. Aber man braucht es nicht. Vor allem nicht beim Campen. Hallo, hi.
2: Servus.
1: Gute, hallo, ich bin Friso, grüß dich.
4: Hi, Sebastian.
1: Moin, servus, hallo, Lukas. Und wer bist du?
5: Finja.
1: Finja, hallo Finja.

0: Ja. Seid ihr nur zu zweit hier unterwegs?
1: Ja, genau. Wir machen eine kleine Fahrradtour. Wir sind heute in Göttingen gestartet und sind jetzt bis Sonntag unterwegs.
0: Das ist aber stark. Und du fährst hinten drin mit?
2: Hinten. Aber ich habe auch ein Fahrrad mit.
0: Du hast auch noch ein Fahrrad mit? Ach, jetzt sehe ich das.
3: Echt? Welches Fahrrad hast du denn? Zeig mal. Das hier? Oh,
0: das ist ja stark. Und du schleppst den ganzen Kram dann mit dir rum?
1: Ja, genau.
0: Das ist aber schon eine richtige Tour hier, ne?
1: Aber es läuft gut. Wir nehmen uns Zeit, zwischendurch ein paar Pausen machen und so. Und dann ist das eine ganz entspannte Sache.
0: Toll, dann wünsche ich dir ganz viel Spaß. Viel Spaß.
3: Lass dir das Eis schmecken. Lass dir das Eis schmecken.
1: Ja, mach's danke.
0: Ciao, danke dir.
1: Ciao.
0: Oh, guck mal, das ist auch hier. Das scheint hier der Familienplatz zu sein. Hallo. Dürfen wir euch auch mal stören? Hallo, ich bin der Friso,
4: hallo,
0: der Lukas.
4: Katharina, hallo.
0: Hallo, grüßt euch. Bitte. Hallo, wer seid ihr?
5: Ich bin die Maria.
0: Maria und?
5: Heidi.
0: Heidi? Oh, du machst ja tolle Bilder. Ihr habt so ein aufblasbares Zelt, ne?
4: Ja.
0: Das ist ja cool. Kannst du das mal zeigen?
4: Das ist ein Luftgestänge. Hier sind Luftschläuche.
0: Ja.
4: Und man pumpt die so auf.
0: Boah, ist ja steinhart, sag mal.
4: Steinhart. So viel Druck wie ungefähr in einem Sack.
0: Das ist ja geil, ja. Davon habe ich gehört, Leute.
4: Ja.
0: Ist das hier dein Werk hier mit den Schrauben?
3: Das ist mein Werk, ja.
0: Dann zeig das mal. Vielleicht kennen das ein paar Leute noch nicht. Ihr kennt das nämlich. Normalerweise waren was für Heringe dabei beim Zelt, ganz ehrlich?
4: So Kunststoffheringe.
0: So, und die können nämlich gar nichts.
6: Also, man kann es ganz einfach wieder rausmachen.
0: Und das hält im Prinzip auf jeden Boden, ne?
6: Das bringt man super in jeden Boden rein. Ja. Und das hält eigentlich auf jeden Boden.
0: Das ist natürlich schon ein Tipp. Ja. Perfekt. Wer zeigt mir denn mal das Zelt?
5: Ich kann es
0: nicht. Echt? Oh. Maria, danke. Heidi auch. Okay, dann mal los.
4: Ja.
0: Seid ihr oft campen hier?
5: Ja, das ist das erste Mal hier.
0: Hier? Aber sonst mit der Familie öfter?
5: Ja.
0: Macht das Spaß?
5: Ja.
0: Was ist so toll am Campen? Jetzt, ich frage immer so viele alte Leute und jetzt kannst du das ja vielleicht mal sagen.
5: Weil es einfach draußen der Natur ist und weil es einfach ein Erlebnis ist.
0: So, das hätte ich nicht besser sagen können.
3: Wahnsinn.
0: Ja, oder? Das macht dich schon ein bisschen stolz, oder?
6: Unheimlich stolz.
0: Das
6: meine zwei.
0: Was schreibst du denn da?
5: Mein Name.
0: Heidi. Oh. So, jetzt gehen wir mal kurz rein.
4: Ja.
0: Ach, hier ist ja hier Spielecke.
4: Genau, also unser Wohnbereich. Wir, ja, hier für die Kinder was zum Spielen. Dann haben wir hier auch einen Schrank dabei.
0: Ach, guck mal an, hier Mordsplatz.
4: Praktisch für jeden eine Schublade. Und hier schlafen wir.
0: Ach, genau. Wie süß hier. Guck mal, zu
4: viel. Hier ein Familienbett.
0: Wer schläft wo?
5: Also Mama, Papa, ich und Heidi.
0: Ach, guck mal, wie schön. Moment, Heidi, du hast einen eigenen Schlafsack für dein Kuscheltier?
5: Wir haben beide den gleichen.
0: Ihr beide einen Schlafsack für ein Kuscheltier? Das habe ich noch nie gesehen, das ist ja stark.
3: Ja, dann die schlafen gut, du.
0: Na dann, gute Nacht. Sag mal, ihr beiden, danke fürs Zeigen.
5: Kann ich gerne.
0: Seid ihr überzeugte Zelter oder warum habt ihr ein Zelt und zum Beispiel keinen Wohnwagen?
4: Wir sind überzeugte Zelter. Wir mögen den Kontakt zur Natur, nur von dem Stoff getrennt. Morgens aufwachen, die Luft ist frisch. Wir hatten auch schon den Wohnwagen.
0: Okay.
4: Ja, wir haben ihn wieder verkauft. Es war uns zu klein, zu eng und eben die frische Luft hat gefehlt.
0: Und ich dachte immer, man fängt als Zelter an und wenn man irgendwann Bock hat, kauft man sich halt, weil man irgendwie mehr Komfort braucht. Aber ihr habt ja auch alles, ne?
4: Ja, das ist bei vielen Leuten so und viele sind auch verwundert, dass wir das machen, aber wir zelten sehr komfortabel. Und ja, so ist unsere Campingform. Alles andere, wenn das so dicht ist, so stickig, das mögen wir nicht.
0: Sehr sympathisch. Na, dann vielen Dank fürs Zeigen, ihr beiden.
5: Haben wir gern gemacht.
0: Das ist lieb. Dann euch eine schöne Zeit noch hier.
3: Mal noch schön. Tschüss.
0: Tschüss.

0: Aha. Wir machen eine PKF, eine Platzkontrollfahrt. Born to be wild. Ah, guck dir das an, geil. Was ist denn das? Ein Tiny House. Wusste gar nicht, dass hier welche stehen. Gute, hi.
1: Hallo.
0: Moin. Grüße. Friso, hi, grüß dich.
1: Hallo, Alex.
0: Alex, wer bist du?
2: Marnin, hallo.
0: Marnin, grüß dich. Entschuldigung, erst die Damen natürlich. Grüß dich. Friso, hi.
3: Hallo.
0: Und wer bist du? Ilvi. Hallo, Ilvi, das ist ein schöner Name. Ich bin der Friso. Wie von Vicky. Und wer ist das?
3: Unser Wagen Beefy.
0: Beefy. Hallo, Beefy. Guck, wir sind nur Camper, wir tun dir nichts. Wir gucken uns immer so ein bisschen ungewöhnliche Wohnmobile an. Es geht ein bisschen um Freiheit diesmal. Das sieht schon nach stationärer Freiheit aus.
4: Ja, ich stehe schon eine Weile hier.
0: Selbst gebaut?
4: Selbst gebaut,
0: echt
4: ja.
0: Jetzt?
4: Räder habe ich gekauft unten, ne? Und dann habe ich einfach angefangen. Ne? Ich kann dir ja drinnen mal zeigen.
0: Gerne. Bitte nach dir.
4: Danke.
0: Was sagst du?
5: Oh, guck mal hier, du. Das ist mal, das sieht ja wie aus wie zu Hause aus, du.
4: Ja, super. Ist alles da, was man zu Hause sonst auch hat, ne?
0: Wie lange hast du denn daran gebaut?
4: Naja, durch Corona hat es schon ein bisschen gedauert. 5 Monate haben dran gehangen.
0: 5 Monate hast du nur gebraucht?
4: Ja, es wäre schneller gegangen, wenn
0: so lange, 5 Monate. Der andere gerade in der Sendung, der hat 20 Jahre gebaut an seinem Mobil.
4: 20 Jahre?
0: Ja, das war ein bisschen größer, aber 5 Monate ist ja gar nichts. Badezimmer hast du auch?
4: Ja, Toilette und Waschbecken, ne?
0: Also Respekt dafür, dass du das selber gebaut, selbst gebaut in 5 Monaten.
4: Dusche selber ist ja drüben da, ne?
0: Was hast du bezahlt? Was denkst du?
4: Ungefähr 22. Nur an Material, ne? Nur Material, ne?
0: Super.
4: Na gut, der Trailer ist dann schon die ersten fast 6 weg.
0: Ist das auch deins? Ich habe das gerade beim Randfahren
4: schon. Ja, das habe ich diesen Winter gebaut.
0: Was ist das?
4: Eigentlich nur ein Schlafwagen. Ein großes Bett drin, Toilette, bisschen eine Wasserecke.
0: Ja, wie kommst du da rein?
4: Ja, da muss man das Dach hochfahren.
0: Wie hochfahren?
4: Niedrig gebaut, damit es zu Hause um das Carport passt.
0: Ach.
4: Und dann kann ich hier mit den Spindeln.
0: Hier, dann kannst du es hochdrehen.
4: Ja, mit dem Akkuschrauber.
0: Ja, mach mal. Dann mal los.
4: Immer. Stück für Stück.
0: Alex, du bist ja bekloppt. Das ist ja saugeil.
4: Ja,
0: wie lange hast du es daran gebaut? Eine Woche oder wie?
4: Nein, aber jetzt ist es noch nicht ganz fertig. Aber ich habe ja noch
0: ein Dach. Jetzt mal ganz ehrlich, mit Toilette, mit Kühlschrank, mit, ja, mit Waschbecken.
4: Für Waschbecken. Fußbodenheizung.
0: Fußbodenheizung?
4: Ja, klar.
0: Ja, ja, klar.
4: Da, guck, da ist die Thermostat. Im Großen ist auch Fußbodenheizung.
0: Warum kannst du sowas?
4: Man macht es einfach. Einfach anfangen und manche sagen, machst du halt zweimal. Aber probieren geht aber studieren.
0: Und bist du fühlst dich frei mit dem Kram?
4: Ja, klar.
0: Ja?
4: Und immer ein bisschen selber und ausprobieren. Wenn man keinen richtigen Plan hat, ne? Irgendwie auf dem Computer oder so, nur auf der Serviette, dann wird es manchmal ein bisschen doppelt.
0: Auf der Serviette hast du das?
4: Serviette. Ja, für das Große auch. Willst du noch mal kurz gucken? Ich zeig dir mal ganz kurz meinen Bauplan. Den hab ich mir sogar gerahmt, falls ich noch mal eins nachbauen möchte. Ne?
0: Das gibt's
5: so nicht. Mega.
0: Das sieht ehrlich aus wie ein Stück Klopapier.
4: Das ist eine Serviette. So.
0: So viel zum Thema Camping. So kann man's, so kann's anfangen. Alex, größten Respekt, wirklich.
4: Immer eingetragen, was eventuell wohin könnte. Ne?
0: Ich danke dir, Mann.
4: Super,
0: viel Spaß wünsche ich euch.
2: Servus.
4: Mach's gut.
0: Viel Spaß wünsche ich euch. Tschüss. Pass auf, Beefy. Beefy, lässt du uns?
6: Hey, hey, hey.
7: Ja, nix als Unfug im Kopf hier.
0: Na du?

0: So schön hier, wer guckt dir das an? Ach, guck mal, da ist er. Moin!
1: Moin!
0: Christoph, das Hallo. Weiß ich schon mal. Grüß dich, moin. Gute Leute, Grüße. Das ist der Chef hier und die Chefin Christine.
1: Ja,
0: hi.
1: Hallo.
0: Hi. Sympathische Menschen hier. Was macht ihr?
2: Wir schrauben Schuhe an die Schuhwand.
0: Die hast Aber du wirklich getragen?
2: Nein, ich nicht, ich. Gott sei Dank. Ich mache mir schon viel lächerlich, aber nicht so.
0: Wie kommt es, dass du hier so einen Campingplatz hast?
2: Ja, irgendwann saßen wir beisammen und wir hatten hier einen Platz gehabt. Und dann haben wir uns überlegt, so ein Campingplatz wäre was Schönes. Und ein Jahr später wurde der Campingplatz verkauft.
0: Und dann habt ihr zugeschlagen?
2: Dann haben wir zugeschlagen, genau.
0: Wie lange seid ihr zusammen?
1: 2 Jahre.
0: 2 Jahre? Mhm. Hast du dir also anstatt einfach einen Wohnmobilstellplatz sich zu besorgen, hast du dir einfach einen Mann mit einem Campingplatz zugelegt?
1: Ja, ich habe mir ihn dann übergenommen.
0: Es ist wirklich sehr schön. Das gefällt uns richtig gut bei euch. Herrlich.
1: Ja, ja. Ist auch herrlich.
0: Wir gehen noch mal ein bisschen rum, noch ein paar Leute entdecken.
2: Ja. Mhm. Und wir haben natürlich auch ein Bombenwetter für euch bestellt.
0: Okay, ich danke euch, ne?
1: Ja. So.
3: Guck mal hier, Friso. Hey, guck das mal, die Campingchecker.
0: Ja, ein bisschen 80s.
3: Hallo. Hi.
0: Ach, guck mal an. Hi.
4: Habt ihr Lust, eine Runde mitzufahren?
0: Gerne.
5: Guck mal hier, wie schön.
0: Guck mal, wir kriegen eine Einladung hier.
6: Das soll ich zweimal sagen.
4: Ja,
0: hi.
4: An Bord.
0: Passt das mit 5?
4: Wir probieren's mal.
0: So. Das ist ja sehr nett. Hallo erstmal.
7: Servus.
0: Friso?
4: Hi, Steffi.
0: Steffi.
7: Hi, Steffi. Lukas, grüß dich.
4: Christian. Hallo,
7: ich bin Lukas Gude.
0: Wie heißt du?
4: Lia.
7: Hi, Lia, grüß dich.
0: Sehr schöner Name. Ja, dann auch los, das ist immer nett von euch.
4: Ja, gerne.
0: Das ist ja perfekt. Dann können wir den See mal ein bisschen kennenlernen.
4: Ja, ist wunderschön hier.
0: Das ist schon cool hier. Hallo!
8: Hi.
0: Das ist ja traumhaft hier, oder? So, das habe ich noch nie gesehen, so ein Stellplatz direkt am Wasser hier mit eigenem Steg. So.
8: Ja, das ist sehr begehrt auch.
0: Ja?
8: Ja.
0: Habt ihr sowas auch?
8: Nein, wir nicht. Wir haben aber dafür uns einen Steg am Bootsee gebaut, wo unseres Boot liegt.
0: Oh, da bin ich gespannt.
8: Ja.
0: Hallo!
9: Hi!
0: Guck, alles nette Menschen hier. Seid ihr Dauercamper hier?
8: Ja,
0: oder?
8: Dieses Jahr sogar schon 18 Jahre.
0: Warum?
8: Wir haben 20-jährige Zwillinge und wollten damals ein bisschen grün, ein bisschen aus der Stadt raus und haben uns hierfür entschieden. Schau mal, deine Brüder sind da.
0: Wie heißen die?
9: Die heißen Tobias und Niklas.
0: Tobias, hey. Niklas, Gude.
10: Gude.
0: Wie ist das mit 2 20-jährigen Brüdern? Schwierig, oder?
9: Ja, schon schwierig, aber es ist halt auch sehr toll, weil man hier auch viel machen kann.
0: Ah,
9: zum
0: super.
9: Beispiel Minigolf spielen oder so.
0: Mit den Brüdern dann?
9: Ja.
0: Ah, okay. Schon was gefangen?
11: Nee, noch nicht,
0: Na, dann Petri, hi.
12: Petri, danke.
0: Oh, Petri, danke.
12: Du bist ja Profi-Angler.
0: Ich bin nicht sicher, ob das richtig war.
12: Profi-Angelsprüche.
0: Ja, ja, ja. Und was für Fische werden hier so rausgeholt? Was war's?
13: Karpfen, Hecht.
0: Was war das Größte, weißt du's?
13: Oh, das Größte? Ich würde sagen, so ein 90er Hecht.
0: Boah, Wahnsinn.
12: Na, ja, perfekt eingepackt.
0: Sehr gut, dankeschön. Versuch mal runter zu gehen.
12: Vorsichtig, Friso.
0: Danke, dass ihr uns mitgenommen habt.
13: Nichts zu danken, gern geschehen. Schön, dass ihr mitgefahren seid.
0: Dankeschön. Das ist ja richtig klasse hier, ey. Ah. Am Meinhardsee kann man übrigens nicht nur angeln und Boot fahren, man kann auch schwimmen gehen. Am Abend habe ich da noch eine kleine Überraschung für Luki.
14: Was ein Tag, Leute. Wahnsinn. Jetzt hat er gesagt, ich soll noch mal kommen. Nee, Friso, ne? Jetzt habe ich den ganzen Tag geheim halten können. Friso, was hast du jetzt hier wieder? Oh, Friso.
15: Happy Birthday Nein. to you. Happy oh. Birthday, oh. lieber Luki.
14: Ich bin ganz gerührt.
15: Happy Birthday to you.
14: Danke, Friso.
0: Alles Liebe zum Geburtstag, mein
14: Freund. Das glaube ich nicht.
0: Ja, glaubst
14: ich habe es eigentlich ja geheim gehalten den ganzen Tag.
0: Ja, deine Frau hat es mir gesagt.
14: Oh,
0: ja.
14: Ich fand es. Und vielen lieben Dank,
0: Friso.
14: Ich möchte
0: dir wirklich ganz herzlich bedanken, dass du deinen Geburtstag mit mir und euch verbringst, anstatt mit deiner Familie. Das finde ich sehr nett von dir. Dankeschön.
14: Camping-Check-Geburtstag.
0: Da gibt es immer alles, Herr Lukas, muss ich euch wirklich immer sagen. Es gibt auch ein Geschenk für dich.
14: Leute, ich glaube es nicht. Friso, jetzt bin ich, aber es ist schon relativ schwer.
0: Also,
14: Friso, was kann das sein?
0: Ja, was kann das sein?
14: Was ist das, Friso?
0: Ja. Was ist das?
14: Stromstecker.
0: Ja. Gibt's auch, läuft auf 12 Volt
14: Leute,
0: schon mal?
14: Das glaube ich nicht.
0: Ich ahne es.
14: Was denn? Es ist ein Abwaschbecken.
0: Nein.
14: Kein Abwaschbecken.
0: Nein, machen wir den Deckel hoch. Das, mein Lieber.
14: Das ist eine
0: eine
14: Waschmaschine
0: ja,
14: to go.
0: Das ist eine Kamera. Drück mal richtig runter.
14: Eine Waschmaschine to go.
0: Ja, oh, ja so.
14: Jetzt. Wahnsinn.
0: So. Guck mal, da kommt nämlich hier oben, da kommt die Wäsche rein.
14: Wahnsinn.
0: Das dreht sich dann, da kannst du auch hier schön die Zeiten einstellen. Ja, das müssen wir in der nächsten Sendung mal...
14: Das testen wir.
0: Ich glaube ja nicht, dass es funktioniert, aber
14: mit irgendwie cool.
0: Du musst immer so rein.
14: Wahnsinn, Leute. So, vielen Dank, Friso. Mega.
0: Sehr, sehr gerne. Und jetzt musst du noch die Kerzen ausblasen
14: Leute,
0: und dir was wünschen.
14: Guckt euch das an. Ja. Achtung, ich wünsche mir... Wir gehen ja immer wieder an. Noch viele Camping-Checks mit euch. Und auf mit dir, Friso. Freund. Danke dir. Super. Bist ein Schatz. Pusterchen. Wahnsinn.
5: Wahnsinn war dann auch, was in Luckys Geburtstagsnacht passiert ist. Es gab Polarlichter über Hessen. Das haben wir vorher so noch nie gesehen. Wirklich atemberaubend.

0: neue Maschine. Bin ganz gespannt, was er da wieder hat. Frisur, wie sieht's aus?
1: Geburtstagskind, da ist er. Moin, moin.
0: Moin.
1: Na?
0: Super geschlafen hier, du. Und gleich ein Kaffee von dir. Oh, guck mal,
1: ja,
0: hier,
1: das ist die neue Geburtstag. Maschine. Das ist ganz cool. Pass auf, die kannst du halt überall mitnehmen. Das ist schon ganz cool. Und das Besondere ist, die läuft mit dem Akku. Ne? Also wie du es auch von der Bohrmaschine kennst.
0: Ich würde sagen, Coffee to go.
1: Ja, Coffee time.
0: Oh, der Herr Barista, guck mal da.
1: Mit Milch ist richtig, ne?
0: Ja, danke dir.
1: Der Herr Barista, genau.
0: Gerade noch so. Ja, dann auf einen schönen, guck mal hier, die Pflanze, die ist auch schon lange dabei, ne?

0: Das ist wie im Urlaub hier, Luki, oder?
1: Blauer Himmel, Sonnenschein.
0: Schön. Oh, guck mal, hier hat einer Stauraum. Das ist krass. Irgendein Laster muss man ja haben. Guck dir das an.
1: Ich würde sagen,
0: der hat einen Laster.
1: Fettes
0: Was
1: Ding.
0: Für ein fettes Teil. Moin. Gute.
2: Hi.
0: Friso, Lukas vom Campingcheck.
1: Gute, grüß dich.
0: Was hast du denn da für ein Monster? Dürfen wir mal gucken kommen?
2: Ja, komm.
0: Echt? Cool. Boah, was ein Teil. Moin. Dürfen wir mal reinkommen?
2: Ja, gerne.
0: Grüß dich, Friso. Hi.
2: Ja, Micha, hi.
0: Micha, hi. Lukas.
3: Hallo.
0: Ach, und du bist?
3: Ich bin die Silke, hi.
0: Hallo Silke, hi.
1: Servus, grüß dich Silke.
3: Hello. Hi.
0: Wie schön habt ihr es denn?
1: Super.
0: Das muss ich jetzt schon mal loswerden. Normalerweise, wenn wir, Leute, ihr wisst das, wenn wir in Expeditionsmobile gehen oder in solche großen Dinger, dann sieht das oft nicht so gemütlich aus, sondern viel weiße Ware, viel Aluminium. Ich meine, wir hatten auch schon am Anfang einen ganz großen Camper, der hatte sowas nicht. Was ist denn das?
3: Das ist unser Lieblingstisch. Da haben wir alles verbaut, was uns wichtig ist.
0: Was ist euch denn wichtig?
3: Verlobungsringe. Die haben wir eingebaut. Da haben wir uns was geschrieben.
2: Auf Griechisch.
3: Auf Griechisch, genau, weil wir sonst viel in Griechenland waren.
1: Gott, wie süß.
3: Ja.
0: Und das hier?
3: Das ist unser Kompass, der uns dann immer zeigt, wohin wir fahren sollen. Der bewegt.
2: Funktioniert?
3: Genau, der funktioniert auch noch.
0: Könnt ihr mal eine kleine Roomtour für uns machen?
2: Ich gehe mal ein bisschen an Seite.
3: Hier haben wir unseren Kühlschrank.
0: Ja.
3: Tatsächlich.
1: Super.
3: Unten auch ein kleines Gefrierschränkchen, weil ich brauche immer Eiswürfel. Eiswürfel sind für mich immer ganz
0: Warum?
3: Wichtig.
0: Warum?
3: Prosecco ohne Eis geht für mich nicht.
0: Eine Prosecco-Camperin.
3: Ja,
0: da haben so ist es.
3: Wir haben die Kaffeemaschine verbaut.
0: Das ist aber auch geil. Sag mal.
3: Das hat auch ein bisschen gerade gebraucht, bis wir überlegt haben, wo können wir die gut hinstellen. Und dann habe ich
0: das
3: gesagt,
0: Waschbecken hier, guck mal, das ist richtig. Darf man, ja?
3: Ja.
0: Wie schön, guck mal hier.
3: Genau, dann haben wir hier noch einen Kleiderschrank, hinten ist unser Schlafzimmer. Magst du schauen?
0: Ja, gehst du vor?
3: Ja.
0: Micha, darf ich mit deiner Frau, denke ich, oder?
2: Du möchtest gerne mit meiner Frau mal aufs Bett gehen.
0: Ja?
2: Gar kein Problem.
0: Okay. Ah, der ist aber offen. Habt ihr ein Wasserbett?
3: Nee.
0: Das fühlt sich aber so an.
2: Große Matratze, Topper
3: drauf, genau. Damit keine Rille da ist.
0: Und hier mit Blick in die Sterne.
3: Ja.
0: Habt ihr so ein Mittel? Was ist denn das? Wie nennt man denn diesen Stil? Das ist im Mittelalter ist es ja jetzt auch nicht.
2: Unser Stil.
0: Euer Stil.
2: Keine Ahnung, das ist dann alles aus ihm.
0: Oh, das gibt's ja nicht.
1: Nein.
0: Was ist denn das?
3: Unser Bad.
0: Was macht ihr beruflich?
3: Ich leite eine soziale Einrichtung.
0: Das finde ich gut. Das ist sehr sympathisch. Und du?
2: Ich bin, wie meine Kunden mich mal liebevoll nennen, ihr Versicherungsfritze.
0: Ah.
2: Also am Außendienst bei der Versicherung.
0: Aber alles selber gebaut hier, das ist ja...
3: Ja.
0: Sehr schick.
2: Ja, und das sind dann alles Möbel aus eBay Kleinanzeigen. Wir haben ja alle auch diese Tür hier. Ne? Das war so eine alte, wir sagen mal alte Burgtür, keine Ahnung, was das mal war.
0: Ja.
2: Und die habe ich dann, ich glaube, die hat 80 Euro, so ein Schrank, 30 Euro. Und dann haben das halt alles aufgearbeitet. Ja, das war mal ein Sideboard, das war mal ein Tisch.
0: So, das sieht man aber nicht. Das habt ihr ja super gestückelt.
2: Ja, aber das haben wir dann halt alles so, ja. Und das hier oben, das war so Omas Küchenschrank. Hier waren noch links und rechts so zwei Fächer, die sind jetzt da oben.
0: Von deiner Oma?
2: Nee, von diese Omas. Wir fanden halt das Glas so. Nein, wir fanden das Glas so cool, ne?
0: Ja,
2: so. Dachterrasse. Mögt ihr drauf?
0: Ja, unbedingt.
1: Oh, guck mal hier. Frische Luft. Super.
0: So, wie lange hast du dann gebaut?
2: Mai 2019 haben wir den abgeholt in Ostfriesland und dann stand er 3,5 Jahre in Limburg.
0: Ja.
2: Wir haben jemanden zusammengebaut. Ja, und seitdem sind wir halt dran. Ne? Also ich habe gestern noch geschraubt.
0: Was eine geile Aussicht hier, oder?
3: Hier ist sogar die Bierbude von hier.
0: Das ist richtig toll.
3: Ja, ist schön hier oben.
0: Wie ist denn das? Es gibt ja ganz viele Möglichkeiten zu zelten. Ihr habt ja jetzt hier so das XXL-Dingen. Bringt das wirklich viel Freiheit euch?
3: Ja, schon. Also ich finde, es bringt uns sehr viel Freiheit, weil wir halt einfach auch viel reisen. Ne? Und das Reisen bringt die Freiheit mit sich.
2: So, wir in Spanien waren, haben wir freigestanden oder bei Landvergnügen stehen wir oft

0: auf so Bauernhöfen oder auf Stellplätzen, Park for Night. Ne? Und deswegen ist das schon. Und es ist halt leider geil. Ne?
1: Es ist leider geil. Ihr Lieben, vielen, vielen Dank. Das war richtig cool bei euch.
2: Ja,
1: und bleibt vor allen Dingen so lustig.
2: Ja. Mach's gut. Tschüsschen.
3: Okay, kann ich schneller. So, jetzt.
1: So, hier ist es. Hier ist der FKK-Stellplatz. Hier müssen ja die Leute sein, die besonders frei sind. Hallo?
4: Ja. Hallo?
1: Hallo? Wir sind vom Hessischen Rundfunk. Wir drehen einen Film übers Camping. Und ich habe gehört, hier gibt es einen FKK-Bereich. Und hier müssten ja die Leute eigentlich ziemlich frei sein, oder?
4: Hallo?
1: Ich bin der Friso. Grüß dich. Hi.
4: Hallo.
1: Lukas.
4: Hallo, Lukas, okay, Friso. Ja.
1: Dürfen wir mal bei euch vorbeikommen?
4: Oh, okay.
1: Ja?
5: Ich weiß nicht, ob die Idee so gut ist. Also, Leute, das ist ein FKK-Bereich. Wir können ja nicht einfach reinlaufen.
1: Wir fragen ja ganz nett,
4: ja,
1: oder?
4: Ja, klar,
1: fragen. FKK-Leute sollen ja offene Leute sein.
4: Richtig, und das sind wir auch.
1: Ja,
4: aber
1: wir
4: so
1: um.
4: Förmliche Anfrage hatten wir ja noch nie.
1: Naja, wir müssen ja mal fragen.
4: Angst, oder?
1: Nein, aber wir sind ja jetzt...
4: Ihr seid herzlich willkommen.
1: Wir sind gut erzogen.
5: Der erste FKK-Bereich.
1: Hatten wir ja auch noch nicht, Leute.
5: Nee, also gut. Wir haben gefragt, zumindest Friso.
1: Ja, jetzt weiß ich gar nicht, müssen wir uns jetzt auch ausziehen oder nicht? Ja,
5: ich glaube nicht. So, wir kommen. Achtung. Ah, guck mal hier. Schön.
1: Hallo.
5: Das sieht aber gut aus.
1: So. Ah. Hallo, ihr seid erstmal angezogen. Da fühle ich mich nicht so allein. Ich bin der Friso. Hallo, wer bist du?
6: Wer bist du? Karl.
1: Der Karl. Ich bin der Friso. Hi.
5: Servus, Lukas. Grüß dich.
1: Du bist noch angezogen. Also, das ist schon ein bisschen Mix bei euch.
6: Ja, also... Ja? Sie akzeptieren uns mit angezogen, also mit Klamotten, und wir akzeptieren sie nackt. Das ist ganz normal hier.
1: Das ist nett. Wir haben gerade gequatscht. Ich bin der Friso.
4: Genau, nochmal, förmlich.
1: Grüß euch, moin, hallo. Oh, da hinten wird gegrillt. Dürfen wir mal gucken bei euch?
7: Geht doch mal hin. Thüringer Küche wird da gemacht.
1: Thüringer Küche, kommt ihr aus Thüringen?
7: Ja.
1: Da ist ja so das Nucky-Dye-Camping eher, da kommt es ja eigentlich her, ne?
8: Genau.
1: Was ist denn das Besondere daran? Sag doch mal.
8: Och, man fühlt sich frei, man braucht keine Klamotten.
1: Ja, aber es ist ein bisschen heiß am Grill hier, oder?
8: Ja, deswegen habe ich ja mein schönes Schürzchen an.
4: Wir suchen eigentlich auch immer Campingplätze, wo FKK angeboten wird. Für uns gibt es nichts anderes.
1: Fühlt sich das denn freier an oder nicht? Ich meine, du hast jetzt nichts an, ich habe was an.
4: Ja.
1: Ich fühle mich eigentlich auch ganz wohl. So.
4: Super. Aber man spart Klamotten und das Waschen.
1: Da muss man nicht so viel mitnehmen. Das ist gar nicht so schlecht, Lukas, oder?
4: Ne? Oder?
1: Ja?
4: Okay. Ja, doch.
1: Und seid ihr denn dann hier so eine Campinggruppe oder so? Ja. Kennt ihr euch?
4: Wir kennen uns schon viele Jahre. Ja, und wir wandern auch gerne oder fahren Fahrrad.
1: Auch nackt?
4: Nein.
1: Nicht?
4: Obwohl es auch
7: wir haben im Harz so ein... Genau, einen Nacktwanderweg gibt, den haben wir auch schon mal begangen, aber so...
1: Im Harz kann man nackt durch die Gegend laufen?
7: Ja, 25 Kilometer genau.
1: Mit Schuhen dann aber. Das ist,
7: die musst du anschauen.
4: Man braucht schon vernünftige Schuhe.
1: Da kommt wieder der die Klamotten anhat, nur blöde Fragen, Lukas, oder?
7: Genau. Also,
5: das ist ja Wahnsinn.
1: Du bist auch damit groß geworden, dass alle nackig durch die Gegend laufen, oder?
6: Für mich ist das absolut normal, ja. Also wir sind damals schon in Brandenburg immer auf den Zeltplätzen unterwegs gewesen. Mit Plumpsklo und Wasserpumpe und kein Strom. Und es hat sich alles verändert mit den Jahren, aber es ist trotzdem immer noch wunderschön.
1: Ach, guck mal, ich fühle mich auch schon... Ja, unbedingt.
6: Ja?
1: Lukas auch?
9: Ja, klar.
1: Hast du einen für Luki? Na dann,
9: Prost.
1: Auf euch.
9: Prösterchen.
1: Danke, dass wir vorbeikommen durften. Sehr gut.
4: Könnte noch eiskälter sein.
1: Oh, das ist aber lecker.
9: Das ist aber gesund.
1: Was ist da drin? Ingwer?
4: Ingwer, Zitrone, Honig.
1: Der FKK-Kult-Drink. Den Lukas, den haben wir hier in so ein Mietzelt untergebracht. Passt perfekt die ganze Familie rein. Oma, guck mal, was er so macht, ne? Moin!
5: Hey, grüß euch! Gute, komm mal rein! Wieso, guck mal hier unsere Rollerfahrt hier.
1: Hast du denn alles
5: dabei? Guck mal hier die Rollerfahrt, guck dir das an, das ist gut geworden.
1: Schon wieder am Arbeiten, ne?
5: Mega. Das wird ganz gut.
1: Ja, da hatte ich dich gerade fast überholt.
5: Guck mal, hier ist die Drohne. Das ist echt
1: toll. Das ist schon geil hier, ne?
5: Das hat schon hier Feeling. Super.
1: Und fühlst dich wohl?
5: Ja, schon eingerichtet, habe ja Platz genug.
1: Wollte gerade sagen hier. Ja.
5: Handtuchhalter, alles da, kleine Küche. Hier wird geschlafen, guck hier. Mückenvorhang dabei, gemütlich.
9: Ach, der feine Herr mit Luft.
5: Ja klar, richtiges Luftpolster.
9: Sehr gut.
3: Da vorne fahren wir mal weg.

0: Habe ich auch noch nicht gesehen. Das ist ja schon. Guck mal, das ist beklebt.
1: Guck mal, da ist ein Zebra. Siehst du es?
0: Ja. Wollen wir noch zweimal hingucken. Weißt du, wie diese 3D-Bilder früher, wo du so drauf gucken musstest? Das hat bei mir nie funktioniert. Bei dir?
1: Naja, so einigermaßen. Eigentlich auch nicht.
0: Ah! Hallo! Hallo, der Friso. Oh. Wer ist das? Das ist der Löwe.
2: Das ist
0: zum Zebra.
2: Die Kampfchika.
3: Guck mal, ich hab was dabei. Guck mal, hier hilft das ein bisschen. Hilft das?
2: Ja.
0: Seit wann hast du denn Futter dabei?
3: Ich habe immer ein bisschen was für Hunde dabei. Ja.
2: Erfahren schon.
0: Der hat Erfahrung. Grüß dich, Friso. Hi.
4: Hallo, Luna.
0: Luna, hi. Hey, Luna. Und du bist?
4: Lu.
0: Hi, Lu.
1: Luna, Lu. Ich bin der Lukas. Hi.
0: Friso, grüß dich.
5: Hi.
0: Wer bist du?
5: David. Hi.
0: Hi.
5: Ach, das ist ja verrückt, ey. Und ich habe schon gelesen bei euch, dass ihr hier auf dem Platz seid, bei Instagram.
0: Ja.
5: Und wir wollten morgen losziehen, euch mal aufsuchen. Und jetzt kommt ihr hier vorbei. Mega.
0: Hammer. Ja, gern. Ey. Du bist auch nicht ganz unauffällig hier, oder ihr?
5: Ja, und wir wollten unauffällig sein. Ne? Aber,
0: klar,
5: ja.
0: Jemand, der so eine Malerei hier komplett auf dem Arm hat. Und du bist ja komplett tätowiert. Respekt. Sehr cool.
5: Ja, das ist auch das Krasse. Ne? Da, wo ich arbeite, bin ich fast der Einzige, der so rumläuft.
0: Was
5: ne?
0: machst du beruflich?
5: Ich bin Konstrukteur bei Siemens halt, ne? Okay. Also wirklich mit Anzug, Krawatte auch schon gewesen, ne? Und halt so, ne? Also die denken meistens immer, ich verarsche die, wenn ich sage, okay, du bist Schlosser oder Maschinenbauer oder was weiß ich, ne? Aber tatsächlich Büro und Anzug und Krawatte auch schon gehabt.
0: Ja,
5: ne?
0: Vorurteil, ist immer Vorurteil.
5: Ja,
0: ist das, hast du das selber beklebt? Das ist ja irre.
5: Ja, das habe ich selber beklebt.
0: Wie lange braucht man denn dafür?
5: Ja, das war für mich wie eine Therapie halt. Ne? Jeden Tag 10 Stunden, 2 Wochen lang. Das war für mich wie so eine Mandala mäßig halt. Ich habe ADHS halt. Und Hyperfokus gehabt und wirklich, die Leute haben mich für bekloppt gehalten. Ne? Die dachten einfach, ne, okay, was macht der Junge da? Ne? Aber für mich war es total Entspannung. Ne? Musik rein, 10 Stunden kleben, war wie Therapie für
1: Sieht
5: mich.
1: Sieht geil aus.
5: Von der Schulzeit an war es immer schwierig, halt, ich konnte mich nie konzentrieren, ich war immer hibbelig. Bis vor kurzem, letztes Jahr ist eigentlich erst bekannt geworden, halt, dass ich ADHS habe. Ne? Ich hatte immer Schwierigkeiten gehabt, aber halt im Erwachsenenalter halt zig Diagnosen bekommen gehabt, aber das war jetzt halt die Enddiagnose eigentlich so wirklich.
0: Okay.
5: Ne? Und dadurch ist wirklich so ein Knoten geplatzt. Jetzt bin ich halt auch so tatsächlich Cannabis-Patient und seitdem läuft alles mega gut für mich. Ne?
0: Das heißt, du kriegst es verschrieben sozusagen?
5: Ich bekomme es verschrieben, genau.
0: Okay. Ne? Und jetzt auch? Hast du jetzt auch was drin?
5: Jetzt habe ich gerade nichts drin, weil ich jetzt gerade entspannt bin. Jetzt bin ich gerade beim Campen, das entspannt mich gerade.
0: Da brauchst du es nicht.
5: Da kriege ich es gut geregelt halt. Ne? Also es hängt
0: das ist, weil es geht in dieser Folge so ein bisschen um Freiheit, weißt du? Ja. Also du hast deine Freiheit tatsächlich einfach, weil es Campen ist.
5: Tatsächlich, tatsächlich. Ne? Also auch wenn ich wandern gehe, wenn ich geocachen gehe, wenn ich den Fokus irgendwo drauf habe, genauso auch zum Beispiel bei diesem Folieren.
0: Ja.
5: Ne? Da habe ich so einen starken Fokus da drauf, dann brauche ich es nicht.
0: Dürfen wir mal reingucken?
5: Gerne, gerne. Guckt euch das
0: Lukas,
5: an.
0: Wir dürfen.
5: Das Kunstwerk, ey. Ja, da waren sie mal halt, wir wollten eigentlich wirklich unauffällig sein. Eigentlich hatten wir erst geplant gehabt, irgendwie was in Grün zu machen, aber wir wollten nicht auf der Basis militärisch, wir wollen ja viel reisen. Und Zebra, denke ich mal, ist erstens selten und zweitens, wir lieben das Zebra.
0: Ja.
5: Und drittens ist halt freundlich, ne? Also
0: ist auch eine ziemlich klare Ausstattungslinie dann, ne? Man nimmt einfach Streifen.
5: Ja, mein ganzes Leben ist immer schwarz und weiß gewesen. Ne? Ja. Entweder habe ich totale Hochs gehabt oder totale Tiefs. Ne? So ist, also eigentlich das Zebra spielt eigentlich auch mein Leben so wieder, ne? Wie es so ist.
0: Was meinen Sie damit Hochs und Tiefs?
5: Ich habe tatsächlich Höhenphasen, wo ich wirklich abgehe. Ne? Ich bin mega lebenslustig. Jeder, der mich so kennt öffentlich, ne? Denkt, ich wäre der Partyclown schlechthin.
0: Und ja, hätte ich auch gedacht.
5: Starke Depression halt, bis hin zu tatsächlich auch Suizid. Ne? Halt. Also so schlank war es. Ja, so stark war es schon. Und wirklich Glück gehabt. Ne? Halt. Also deswegen habe ich auch mir eine Stay Alive, ne? Auch tätowieren lassen hier auf der Seite. Ne?
0: Ach, da ist sogar noch ein Schalter dran hier, guck mal.
5: Genau. Ich hoffe, der wird nie ausgeschaltet. Es ist gut, es läuft sehr gut.
0: Wie viel Heilung hat dir Campen gebracht?
5: Absolut viel. Also Natur, Campen raus, Freiheit genießen, ist für mich absolut wichtig. Ne? Irgendwo Bushcraften gehe ich ja auch noch. Ne?
0: Bushcraft, also einfach im Wald schlafen.
5: Einfach im Wald
0: schlafen.
5: Krass,
0: okay.
5: So weiter, ja.
0: Meine Güte, also da fehlt noch ein Tattoo. Campingcheck fehlt noch, habe ich gehört. Oder? Nee, da haben wir nichts mit Camping zu tun.
5: Ich habe ein Tattoo, aber das, ist an der Stelle, das handelt von Camping halt. Ne? Also ich habe auf jeden Fall eins.
0: Super. Jetzt bin ich gespannt.
5: Ja.
0: Das zeigst du nicht, ne?
5: Das zeige ich nicht. Habe ich auf dem Po.
0: Alles klar. Also, in diesem Sinne, pass auf
5: dich. Ihr seid mega. Alles klar. Ne, dann.
0: Ciao.
5: Ciao. Tschüss. Ciao, ciao.
6: Langsam wird es Abend am See und Luki und ich kriegen richtig Hunger. Dafür müssen wir aber nicht extra nach Eschwege rüberfahren. Man kann wohl auch direkt auf dem Campingplatz lecker essen. Ich bin mal gespannt.
0: Seeterrasse, das klingt doch gut.
1: Genau für uns gemacht.
0: Hast du auch Hunger?
1: Klar,
0: komm rein. Achtung, Stufe. Nicht, dass du fällst, Lukas.
4: Ach,
0: hallo. Hi.
7: Hallo, servus.
0: Friso und Lukas, wir sind vom Camping Chick, wir haben Hunger.
4: Wunderbar, ich versuch's mal. Genau richtig.
0: Wer bist du?
4: Ich bin die Rubina, Geschäftsführerin der Seeterras Meinertsee.
0: Dein Laden?
4: Mein Laden und meines Mannes.
0: Oh. Oh.
4: Der guckt euch schon, natürlich.
0: Ja? Rein. Machen wir ja normalerweise nicht. Jetzt gucken wir mal in die Küche.
7: Oh. Guck mal, hier ist der Chef. Servus, grüß dich.
0: Hallo. Friso, grüß dich, hi.
8: Hallo.
0: Wer bist du?
8: Ich heiße Pepa, ich bin aus Tschechien.
0: Ah, tschechische Küche, das ist gut. Da freue ich mich. Was gibt's denn heute?
8: Heute ist Schnitzeltag, also ja. Wir haben Schnitzel und 6 unterschiedliche Soße.
0: Okay. Was würdest du uns denn empfehlen?
4: Wunderschönes Duroc-Steak. Das ist ein Kotelett vom Schwein.
0: Okay, also kein Schnitzel.
4: Ich mache euch ein Special. Ich mache euch das schöne Duroc, weil wir hatten es lange ausverkauft, es war lange nicht lieferbar und heute kam es wieder an.
0: Okay.
4: Dann machen wir hausgemachte Kräuterbutter dazu, geschmorte Zwiebelchen.
0: Ja, schön.
4: Rosmarinkartoffeln.
0: Okay.
4: Und frischen Spargel vom Hofwicke, der gleich gegenüber bei uns in Jürstedt ist.
0: Hast du noch einen Platz frei für uns?
4: Gerne, komm mit.
0: Ja. Wo kommst du denn her eigentlich? Kommst du auch aus? Du kommst nicht aus Tschechien.
4: Ich wurde in Deutschland geboren, habe aber die letzten paar Jahre in Tschechien gelebt, weil meine Mutter ursprünglich Tschechin ist.
0: Wo dürfen wir hin?
4: Boah, das ist ein Blick. Einmal hier hin.
0: Wow.
7: Mit Seeblick hier, Friso.
0: Danke.
4: Gerne.
0: Oh. Das sieht ja fantastisch aus.
7: Der Wahnsinn. Vielen lieben Dank. Gerne. Echt Hammer. Dank dir.
0: Richtiges Messer hier. Boah, guck dir das an. Das ist schon auch deins hier mit viel Zwiebeln, Lukas, ne?
7: Würde ich sagen, du. Da geht geschmacklich schon. Ist das alles weit vorne.
0: Ah, Luki, das war das wieder eine schöne Sendung, oder? Leute, wir wollten ja ein bisschen rausfinden, wie man am besten Freiheit beim Campen erfährt. Und wir haben Leute mit ganz großen Campern gehabt, wo man einen tollen Blick von oben hatte. Wir haben aber auch die Zelter gehabt, die sogar ihren Wohnwagen verkauft haben, damit sie wieder im Zelt sind, weil das für die mehr Freiheit war. Und wir hatten natürlich auch den David, denkt mal an den David, der seinen Camper beklebt hat. Und schon das hat ihn frei gemacht. Das ist
7: Wahnsinn,
0: schon cool, oder? Ja, ja. Das ist schon, ich glaube, Leute, man wird einfach beim Campen generell etwas freier. Wie man dann campt, das muss jeder selber rausfinden. Aber Campen, es geht einfach um die Natur, oder? Ein bisschen draußen sein, ein bisschen Spaß haben. Viele nette Leute, ich meine, die waren alle nett, die Leute, die wir getroffen haben, oder?
7: Also Leute, wir freuen uns jedes Mal, wenn wir bei euch sein können, da draußen.
0: Und Luki, wir haben noch was zu feiern. Wir haben noch was zu feiern. Nicht nur, dass Lukas Geburtstag hat, nein. Das war die 20. Folge vom Campingcheck. Das haben wir nie gedacht, oder?
7: Wahnsinn.
0: Das ist
7: Wahnsinn,
0: dank
7: Leute.
0: Euch.
7: 20 Vielen Dank. Mal durften wir schon für euch senden. Vielen Dank.
0: Auf euch. Auf euch.
7: Wahnsinn.
0: Lecker, lecker. Uns geht's schon gut. Camping macht einfach glücklich. Ich sag's dir.
7: Auf die nächsten 20 Folgen.
0: Auf die nächsten 20 Jahre.
9: Sechs Hobbygärtner und Gärtnerinnen treten an. 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An ihrer Seite unser Schönmacher Björn Kroner. Er hilft beim Dekorieren und bringt Ideen mit, die jedes Fest einzigartig machen.
10: Diese sechs Gärten sind so facettenreich wie das Leben. Und auf die Menschen dahinter und ihre besonderen Geschichten, darauf freue ich mich.
9: Und hier geht die Reise hin. Hildegard lädt nach Fehlen-Ramsdorf in ihren riesigen Staudengarten. Bei Walburga im Schwarzwald lernen die Gäste einen traditionellen Bauerngarten kennen. Im Münsterland hat Thomas ein Exotenparadies geschaffen. Birgits Wildkräuterbeete in Stuttgart sind Teil eines Gemeinschaftsprojektes. In Rheinzabern bei Peter gedeihen Blumen und Gemüse auf historischem Boden. Und Hanna verschönert zusammen mit anderen ihr Viertel rund um eine Kirche in Bochum. Garten und lecker. Ein Wettbewerb mit viel Grün und viel Genuss. Fehlen-Ramsdorf im Münsterland. In diesem 6000-Seelen-Ort startet dieses Jahr das erste große Gartenfest. Mitten im Wohngebiet hat Hildegard Rave auf rund 1000 Quadratmetern ein blühendes Staudenparadies geschaffen.

0: Ich bin die Hildegard Rabe. Meine Leidenschaft sind die Stauden. Es ist dieser ständige Wechsel. Ich habe vom Frühjahr an bis zum Winter durch ständig irgendwas Blühendes. Für mich ist diese Form des Gartens natürlich das Schönste, aber für jeden der anderen Gärtner wird sein Garten die ideale Form für ihn sein. Ich möchte hören, was Sie damit rüberbringen möchten. So diese Erfahrung, das ist das, was mich daran gelockt hat, dass ich überhaupt hier mitmache. Und darauf freue ich mich sehr.
1: In Hildegards Staudenbeeten wächst alles nach einem geplanten Farbschema.
0: Das Lila, das liebe ich einfach. Das ist meine Lieblingsfarbe. Und das harmoniert dann alles miteinander. Und ich kann verhältnismäßig viel unterbringen und es wirkt trotzdem noch ruhig.
1: Zentrum des Gartens ist die 25 Jahre alte Trauerweide. Darunter fließt ein kleiner Bach in einen Naturteich.
0: Du machst unten die Froschecke?
2: Ja.
0: Ich schneide hinten das Gras weg. Ne? Und dann die Sachen, die überflüssig sind, vor allen Dingen die gelben, die nimmst du auch eben mit raus.
2: Und die Minze auch, oder?
0: Die Minze auch, ja, die ist zu wüchsig, die muss mit raus. Und achte mal drauf, ob wir vielleicht noch Froschleich finden, ne?
2: Ja. Ich habe gerade schon Kaulquappen gesehen.
0: Ja. Annika, guck mal hier, ich habe wieder einen kleinen Frosch mit Beinchen.
2: Oh ja.
0: Guck mal,
2: ja.
0: Siehst du? So, jetzt kommt er.
1: Hildegard Rawe hat in ihrem Naturteich keinen Filter. Algen und Gräser entfernt sie regelmäßig mit der Hand. Dabei hilft oft ihre jüngste Tochter Annike.
2: Ich wohne gar nicht so weit weg von hier. Ich kann mit dem Rad rüberfahren und helfe so alle paar Tage mal und mache dann so die gröberen Arbeiten oder das, was man machen darf. Weil Mama ist ja auch sehr eigen. man darf auch schon mal das eine oder andere zurückschneiden. Und,
0: aber nur nach genauer Anweisung.
2: Ja, nur
0: ne?
2: nach Anweisung.
0: Ich muss auch lernen, abzugeben und loszulassen. Es ist mein großes Problem. Aber Annike ist sehr geduldig. Also wir vertragen uns gut darüber.
2: Ja.
0: Ja.
2: Also meine Geschwister dürfen es nicht.
0: Es ist ein Zeichen von Vertrauen, ja. Ja. Ich bin ja froh, wenn ich im Garten alles selber machen kann. Für meinen Mann ist das überhaupt kein Problem. Der soll hier nichts machen, das möchte ich nicht. Selbst Rasenmähen, ganz egal was das ist. Ich möchte diese Arbeiten gerne selber machen. Und mein Mann ist hier im Garten eigentlich nur ist fürs Eisen zuständig, für die schmückenden Elemente, die wir hier im Garten haben. Und das ist gut. Das passt.
1: Ehemann Berthold betreibt im Ort eine kleine Schlosserei. Vor 5 Jahren ist Sohn Thomas in die Familienmanufaktur mit eingestiegen. Heute machen beide Männer in Eisen. Moderne Konstruktionen und alte Handwerkskunst.
3: Früher gab es den Schmied und den Schlosser. Und heute gibt es den Metallbauer. Ja, es hat Fachrichtung Konstruktionstechnik. Das ist er.
4: Ja, genau, das habe ich gelernt.
3: Und die andere ist Fachrichtung Gestaltung, das ist der Schmied.
4: Gerade bei den Meisterstücken sieht man recht schön die Generation jetzt. Er hat damals noch wirklich geschmiedet, so eine Lampe. Und bei mir waren jetzt Konstruktionen, die mussten bestimmte Funktionen haben. Die werden auch am Computer in 3D gezeichnet. Und da sieht man wirklich, wie sich der Beruf so verändert hat über die Zeit.
3: Da liegen Welten zwischen.
4: Ja.
3: Also so ein Dops war es, da hatten wir noch dieses große alte Schmiedefeuer und da hat er dann immer aufgepasst, dass das Eisen immer passend warm
4: war. Ja, war für mich als Kind schön, eine Werkstatt zu haben. Ist heute noch schön, ne? Wahrscheinlich sogar noch schöner, um ehrlich zu sein.
1: Hildegards Lieblingsstauden sind die Hosta. Regelmäßig vermehrt sie diese selbst.
0: Ich teile meine Hostas. Jetzt nehme ich die alte Hoste aus dem Topf raus und verkleinere das Ganze. Teile vorsichtig den Wurzelballen. Man fingert sich da so durch, am besten mit nackten Händen. Die sind zwar nachher schmutzig, aber das macht nichts. Dann schneide ich das an, den unteren Teil des Wurzelballens schneide ich ab. Dann habe ich eine Basis, wo ich teilen kann. Ich ziehe das da vorsichtig auseinander, damit sich neue Wurzeln bilden. Setze das jeweils in einen neuen Topf, fülle ein bisschen Hornspäne als Vorratsdünger mit hinein. Dann wird es alles wieder schön angedrückt, angegossen und ich habe 2, 3 neue Pflanzen. Meine Gartenleidenschaft fing mit Hostas an. Ich habe es heute noch, wenn ich irgendwo in Gärten bin, wo man Hostas kaufen kann, setze ich mir immer ein Limit. Nie mehr als 2, weil das endet in einer Katastrophe. Ich will sie natürlich alle kaufen. Ne? Es ist nach wie vor so, ich bekomme Herzklopfen, wenn ich Hostas sehe. Ich liebe alle Stauden, aber die Hostas am allermeisten. Und es gibt so fantasievolle Namen. Hier zum Beispiel die Kiwi Full Monty. Dann habe ich hier eine Orange Marmalade. Dann die June Fever. Das ist Orange Star. Das ist El Niño. Dann die berühmte Big Daddy. Das hier ist eine Funny Mouse. Und hier ist die Striptease. Und ich muss sie wirklich von diesen Blattmassen befreien, damit man sie wieder entdecken kann. Die Campanula wuchert hier. Sie ist zu wild. Aber das Schöne an dieser Pflanze ist, wenn sie dann abgeblüht ist, dann fasst man einfach dran und reißt es ab. Fertig. Wirklich. Und dann ist die Pflanze wieder geputzt und sauber. Und meine Striptease wird wieder zum Leben erweckt, weil sie im Moment darunter erstickt. Das ist so.
1: In Hildegards Garten wachsen auch 3 Ginkgos, ihre Lieblingsbäume. Sie zählen zu den ältesten Baumarten der Welt.
0: Ich liebe Ginkgo über alles und darum hätte ich ganz gerne Ginkgo als Motto. Also einfach Ginkgo, die Bedeutung Ginkgo, Baum des Lebens und wir feiern das Leben. Das wäre so mein Motto fürs Gartenfest.
1: Wie immer bei Garten und Lecker gibt es professionelle Hilfe von unserem Schönmacher Björn Krohner, geboren in Haltern am See.
5: Schau mal, das ist unsere Heimat, quasi meine Heimat, ne? Das schöne Münsterland. Hier blühen die Kartoffeln. Schönes, flaches Land. Es geht wieder los, die neue Staffel Garten und Lecker. Heute geht es zu Hildegard Rummel, traumhafter Staudengarten. Wir haben auch schon alles dabei und ich freue mich total und du dich auch, ne?
0: Ja. Björn hat bestimmt einen ganz anderen Blick auf den Garten. Der wird ganz andere Ideen haben. Ich habe so mein Ding, das ist schon so festgefahren im Kopf. Ich brauche Impulse. Ich möchte einfach, ich erwarte von ihm neue Impulse, Ideen. Ja, da freue ich mich drauf.
5: Ach, schau mal, da ist sie ja schon, die Hildegard. Hallo.
0: Hallo.
5: Na? So, sehr schön, wir haben es geschafft.
0: Toll, da freue ich mich ja. Ja.
5: Na?
0: Grüß dich. Schön. Und der Rommel ist auch dabei. Yay. Hey. Hallo.
5: Ja, traumhaft. Ich bin schon ganz gespannt auf deinen Garten.
0: Komm rein, schau ihn dir an.
5: Ja. Rommel, kommst du mit? In den Garten. Auf. Los, auf. Die ist ja auch ein Traum, ne? Boah, ich werde hier fündig, das sehe ich schon.
0: Schön, da freue ich mich.
5: Oh, und? Ja, das ist ein ganz klassischer.
0: Ja.
5: Rosenduft.
0: Ja, man soll mit Rosenduft empfangen werden im Garten.
5: Mann, Mann, das ist ja auch mal eine Trauerweide, oder?
0: Ja, Herzstück unseres Gartens, die Trauerweide. Und jetzt sind wir im eigentlichen Garten. Der Garten teilt sich auf. Wir haben den Sonnenteil. Auf der anderen Seite ist der Schattengarten. Kräftiges Gelb findest du in diesem Garten nicht.
5: Ach, mal was Neues.
0: Ja, ich weiß. Ne,
5: ihr habt euch doch alle abgesprochen.
0: Ja, geht allen Gärtnern so. Ich wage mich aber schon an blasse Gelbtöne ran. Finde ich ganz spannend, finde ich ganz schön. Hab ich
5: du
0: so
5: wildes Mädchen.
0: Ja, ne?
5: Das lässt du mal richtig. Aber es geht ja, ist ja schon eigentlich mehr schon ein Grün-Gelb. Ne?
0: Ja, das Farbschema erkennst du, ne? Kein Rot, kein Orange und kein kräftiges Gelb.
5: Kontrastreich kann man jetzt nicht sagen.
0: Nein, aber kontrastreich wäre ja auch aufregend und ja, das will ich nicht. Es soll ruhig sein.
5: Traumhaft. Da vorne habe ich gerade noch einen gefüllten Mohn gesehen.
0: Ja.
5: Der Rummel sieht sich gerade selbst.
0: Deswegen
5: Rummel, ist das ein Spiegel? Bist du da im Spiegel? Ist ja verrückt.
0: Wollen wir mal über die Brücke gehen?
5: Ich gehe mit dir über eine Brücke.
0: Ja, die Brücke führt dann in den Schattengarten.
5: Super schön.
0: Es ist ein Naturteich. Mhm. Ich habe keinen Filter darin. Fische haben wir nicht im Teich, aber Frösche, Molche, alles Mögliche.

0: Fische angetier.
1: Rummel, das war nicht die Einladung. Kommst du mal raus?
2: Rummel, kommst du mal hoch?
1: Ja, komm, help. Schön, danke. Das war doch wieder, du bist wieder wunderbar. Dann gibt's alles als Gast.
0: Jetzt kommen wir in den Schattengarten,
1: ja.
0: Eben der ruhigere Teil des Gartens. Und hier hatte ich geplant, die Festtafel aufzubauen,
1: okay.
0: Für die Gäste,
1: ja.
0: Dass man hier unter der Weide sitzt, wenn es dann wärmer wird. Hier hat man so ein besonderes Klima unter der Weide.
1: Das ist auch echt schön, schön heimelig, ne? Auch hier mit den Zweigen,
0: ja.
1: Oben drüber.
0: Ich denke auch, dass es eine ganz schöne, ja. Stimmung dann ist.
1: Mein erster Eindruck, ein traumhafter Garten. Ich bin völlig hin und weg. Also hier ist ja ein Staudenmeer. Und was ich noch total süß finde, ist auch der Bachlauf, der dahergeht. Und wenn dann so ein bisschen das Wasser daherfließt, ich glaube, das nehme ich auch mit in meinen kleinen Garten, weil ich wollte noch was haben für die Insekten. Und ich hatte sie auch gefragt, perfekt für Insekten, wenn das Wasser nur ganz langsam fließt, haben die auch eine Tankstelle, Trinkstelle überhaupt.
0: Das ist mein Partyteam.
1: Das Partyteam?
0: Ja. Ja. Anneke und Katrin,
1: freut
0: unsere
1: mich.
0: Töchter, die werden mich unterstützen.
1: Wir waren gerade dabei stehen geblieben, dass ihr ja schon so eine Art Partymotto hattet. Ginkgo, der Baum.
0: Ginkgo, Baum des Lebens.
1: Ja.
0: Es geht einfach darum, wir feiern das Leben.
1: Mhm.
0: Das ist so mein Gedanke gewesen, eben in dieser komischen Zeit. Wir wollen jetzt einfach wieder das Leben feiern.
1: Wenn wir jetzt sagen würden, die kommen irgendwo an und da gibt es schon mal ein Aperitif. Mhm. Wie kriegt man den Ginkgo damit rein?
3: So hatten wir uns das dann gedacht.
1: Oh,
3: und da
1: schön.
3: Könnte man dann halt...
1: Ja.
3: Selbstgebackenes Brot und frische Kräuterdips servieren.
0: Ich dachte, die Dips mit dem Brot wirklich mit durch den Garten zu nehmen, dass ich durch den Garten gehe,
1: mhm.
0: Und praktisch dabei so ein bisschen dippe und Brot
1: Super.
0: Esse. Zur Vorspeise gibt es einen Spargelsalat mit Erdbeeren.
4: Das Münsterland ist dafür bekannt und wir haben im Moment die Saison für Spargel und Erdbeeren und dann nutzen wir das auch aus.
1: Muss man das auch zeigen.
4: Ich genau.
1: Bin auch von hier, von daher finde ich das super. Nee, finde ich total klasse. Was passiert dann? Zwischen gehen Sie noch mal wieder weiter durch den Garten oder kommt dann gleich schon der Hauptgang?
0: Nein, wir hatten ja noch überlegt, mit den Gästen was zu...
4: Stimmt, basteln. Also, dass
1: okay.
4: Die Gäste sich selber ein Gastgeschenk machen und
1: ja.
4: Das wäre dann ein lebendiger Kranz.
1: Ein lebendiger Kranz?
4: Genau, den
1: ja,
4: Dachfurz.
1: Genau.
4: Und dann kann man ja einzelne Kinder von der
1: ja.
4: Hauptpflanze abnehmen und die kann man dann auf einen Kranz stecken und den Kranz kann man einfach draußen stehen lassen und
1: genau.
4: Der lebt dann weiter.
1: Wunderbar, finde ich super. So, dann kommt der Hauptgang, dann sind wir hier.
4: Mhm. Quiche wird
1: okay.
4: Geben, zwei verschiedene Sorten.
0: Ich habe mir jetzt gedacht, wir haben einmal die Variante mit Fleisch und einmal ohne Fleisch. Ne?
1: Falls
0: doch,
1: falls man dabei ist,
0: ja,
1: der,
0: ne? Dass ja. Es so passt.
1: Dann kommt das Dessert, bleibt auch hier am Tisch, denke ich mal. Ne?
0: Mhm. Nehmen wir
4: zweierlei Dessert. Wir machen ein Erdbeertiramisu, um wieder aufs Erdbeerthema zu kommen. Und typisch Münsterland Herrencreme.
1: Die Herrencreme, schön mit 50%igen Rum.
4: Ja,
1: genau. Wie sich das gehört. Sehr gut. Dein Mann ist noch mal was von Beruf?
0: Schmied.
1: Schmied.
0: Wir haben eine Schlosserei. Ja.
1: Ihr habt
0: Metall.
1: Eine richtige,
0: okay. Metallverarbeitender Betrieb ist das, ja.
1: Wenn mir fehlt noch so ein bisschen was, kann ihr uns irgendwas machen oder habt ihr irgendwas da?
0: Sollen wir mal zum Bertolt fahren und Sachen holen und ihr habt auch
4: wir
0: genügend zu tun?
4: An. Genau.
0: Ja, super. So machen wir das, ne? Wunderbar.
4: Das ist super. Bis später.
0: Ja, bis später.
1: Da bin ich jetzt echt mal gespannt auf seine Werkstatt und was er da noch alles hat. Vielleicht finde ich ja noch was ganz anderes, was wir gebrauchen können für die Deko. Ja, hammermäßig. Okay.
5: Hallo.
1: Hallo.
5: Mein Mann Bertolt.
1: Freut mich.
6: Hi Thomas.
1: Freut mich,
5: und
1: Björn.
5: Ist Thomas, Metallbauer und das ist der Schmied.
1: Der Kunstschmied hier.
5: Ja.
1: Ich habe schon das erste Teilchen.
5: Ja.
1: Mein verschmitztes Auge sieht da schon einen Haufen Ginkgo-Blätter liegen. Thomas, machst du ihn bitte in den Ofen aus? Und schwupps. Wow. Vor allem jetzt kann man sich auch verstehen. Die sind ja traumhaft. Wie lange sitzt du denn an so einem Blatt?
7: Boah, 2 Stunden.
1: 2 Stunden?
7: Ja.
1: Das ist schon, was dein Mann hier investiert.
5: Ja, ja,
1: das
5: ja.
1: Ist ja mal ein Tag Arbeit.
5: Ja.
1: Ja, das ist echt irre. Und das ist jetzt richtig Vollmaterial und...
7: 4 mm Vollmaterial.
1: Wahnsinn. So, und die Form, wer hat die? Aus welchem kreativen Erguss ist die entstanden?
7: Das kommt von ihr.
5: Ja.
7: Das kommt von ihr.
5: Ja, die Grundskizze, die kommt von mir.
1: Ja, ja. Sehr gut, sehr cool.
0: Dann habe ich ein paar Ginkgo-Blätter aufgezeichnet und dann ist er angefangen, die auszubrennen und dann hat er mir die ersten für den Garten gemacht.
8: Genau diese Ginkgo-Blätter sollen ein Hingucker auf dem Dinnertisch werden. Allerdings sollten die Eisenelemente unterschiedlich hoch sein.

0: So, der Plan ist jetzt im Endeffekt, das wären jetzt die Längen, die wir bräuchten, wo noch ein Stab dran muss. Kriegen wir das hin?
1: Sicher geht das.
0: Ja. Kriegen wir das in einem Nachmittag hin? Du brauchst da jetzt nicht 2 Stunden für, oder?
1: Nee, die Stäbe kriegen wir schneller dran.
0: Sehr gut. Ja, vielen Dank. Ich würde sagen, dann tackeln wir mal wieder los und bauen den Tisch.
2: Einiges vor uns, ja.
1: Ja, wir schweißen die Dinger an.
0: Jetzt haben wir einen Kunstschmied und einen Metallbauer. Wie genial ist das denn? Sie kriegt quasi alles noch aus dem eigenen Familienbetrieb in den Garten gebracht. Ich bin total begeistert. Passt perfekt da rein. Hätte ich gerne in der Meisterschule selber gelernt. Einfach nochmal das Handwerk. Ich liebe Manufakturen und hier ist ja wirklich Manufaktur pur. Schön vorsichtig, ne?
2: Ja.
0: Und, kannst du dir schon vorstellen, was wir hier treiben?
2: Ich bin total gespannt.
0: Genau.
2: Ah.
0: Könnt ihr euch vorstellen, was wir machen? Noch nicht so.
2: Nicht
0: nehmt die Kisten noch mal bitte runter, dann würde ich es euch gerade erklären.
2: Okay.
0: So. Wir werden jetzt in diese Platte hier einen rechteckigen Ausschnitt machen. Dann kommt da eine Folie drüber. Dann wird das Ganze hier drin mit Erde aufgefüllt und dann nehmen wir unsere traumhaften Pflanzen mit den tollen Bewegungen und werden hier drin wunderschön pflanzen.
3: Die Spanholzplatte hat der Meister Florist im Baumarkt zuschneiden lassen. Mit einer Breite von 1,10 Meter ist damit Platz genug für seine Deko-Idee.
0: Hose oder muss ich nochmal das...
2: Da ist
0: das. Sehr gut, das Loch ist drin. Geht das?
2: Ja, klar. So?
0: Ja, mach ruhig noch ein bisschen mehr. Ja.
2: So,
0: super. Jetzt habt ihr das verstanden, ne?
2: Ja.
4: Jetzt?
0: Ja! Sehr gut. So. Genau, die kommt jetzt hier rein. Also, ich würde jetzt hier sagen, lieber ein bisschen mehr als zu wenig.
2: Okay.
4: Achso, ich gehe.
2: Ja, aber es ist egal.
0: Ihr werdet jetzt gleich feststellen, wenn ich sage, 3/4 entblättern, dann meine ich das auch.
4: Und das tut ganz, ganz weh.
0: Aber in der Masse, die wir gleich Pflanzen da reinbringen, auf den engen Raum, müssen wir entblättern. Ansonsten liegt da Blatt über Blatt
4: über
0: Blatt.
4: Ja, aber wenn wir jetzt einfach weniger reinpflanzen und dafür nicht entblättern, wie wäre das denn?
0: Das ist ja nicht hübsch. Dann sieht es ja aus, wie so ein halber Schottergarten, wo zwischendurch mal ein
4: Pflänzchen steht. Ja, aber im Garten entblätter ich doch auch nicht.
0: Ihr müsst euch da jetzt von freimachen. Wir sind hier nicht im Garten und wir legen kein Beet an.
4: Gut.
0: Das ist ja eine Momentaufnahme hier drin und die soll üppig, schön, vegetativ. Das soll die pure Fülle ja sein. So, und wir haben jetzt ja hier, das sind unsere Ginkgos, der Hauptakteur. Und den setzen wir natürlich jetzt an prägnanten Punkten. Ne?
4: Das wird jetzt hier sowas. Das ist natürlich ein Traum.
3: Ganz viel Stauden und ein paar Ginkgos. Dabei verlässt der Schönmacher die Farbfamilie Lila und pflanzt eine kleine Ausnahme.
4: Wow, was haben wir denn da für eine Farbe?
0: Oh, wie kommt die denn da rein? Sondern die Töchter.
2: Genau.
4: Never.
2: Ich weiß nicht.
4: Never.
0: Wir können nachher auch noch 1, 2 Blüten davon rausnehmen. Aber ich finde, wir brauchen einen kleinen Störer hier drin. Sonst ist das alles so harmonisch. Du könntest auch nachher so machen, wenn ich weg bin. Ich brauch's jetzt für mein Auge. Dann reißt du dem Störer halt die Blüten raus.
4: Nein, ich kann die Pflanze nicht umbringen.
0: Ja, dann bleibt da drin.

0: So, hier passt euch alles wunderbar. Ja. Findet ihr gut?
1: Ja. Richtig gut. Ja,
2: das ist toll.
0: Gut, dann würde ich sagen, wir haben jetzt noch den Empfangsbereich und den Pavillon. Mhm. Dann gehen wir mal dahin. Rummel, ja. Ne? Schlacker, schlacker mit den Öhrchen. Weitermachen.
1: Auf geht's. Okay.
2: Auf geht's. Er hat meinen Garten in die Deko gepackt. Ich kann nicht anders, ich liebe ihn dafür. Es ist einfach nur genial. Es ist für mich perfekt.
0: So, und dann wollen wir mal hier ein bisschen Deko werfen. So, pass auf. Was ich mir vorstelle ist, hier wird ja nichts gemacht, hier wird es nicht bespielt. Wir bauen uns hier so ein richtig schönes Stillleben auf.
2: Ja.
0: Was darf ich denn schneiden?
2: Alles, so wie du möchtest.
0: Dann?
3: Das lässt sich der Schönmacher nicht zwingen.

0: drin?
1: Ja, es ist kleinteilig. Geht viel Laub ab. Wir brauchen noch ein paar kräftigere Blüten, die so ein bisschen Ruhe geben. Oder ein paar Blätter. Machst du das?
0: Ja, mach ich.
1: Dann gib mir das mit.
2: Da passt Hildegards Kermesbeere perfekt.
1: Sehr gut.
2: Die knorzige Weinrebe soll mit auf den Tisch.
3: Mein Papa ist öfter bei Würzburg.
1: Ja.
3: Und der hat dann immer den Auftrag und darf die mitbringen auf der Rückfahrt.
1: Ja. Super. Hildegard!

0: das mal mit
1: meinen. Sehr gut. That's it. Oh. Und?
0: Ja.
1: Toll, oder? Aus deinem Garten. Unter dem Pavillon. Aus deinem Garten.
0: Ja. Unter dem Pavillon. Und es entspricht meinem Garten. Ich bin begeistert.
2: Dann gehen wir mal. Los, los.
1: Steh mal auf. Komm, komm mit.
2: So, die Damen, so schnell kann ein Nachmittag vorbeigehen, ha? Huh?
3: Ja.
2: Ja. So, Rummel, jetzt geht's weiter für uns. Ja, ich kann nur sagen, es hat mir total viel Spaß gemacht mit euch.
3: Uns auch.
2: Also meine Daumen sind gedrückt.
3: Oh, danke.
2: Rummel, upsi, einmal ins Fahrrad. Mädels, erster Garten der neuen Staffel. Haut sie um.
3: Machen wir.
0: Dankeschön.
2: Tschüss.
3: Ciao.
2: Ich habe ein super gutes Gefühl bei den dreien, weil die sind perfekt vorbereitet. Sie hat natürlich auch mit ihren beiden Töchtern das Dream Team ever. Die kennen sich in- und auswendig. Und ich glaube, die werden sich gegenseitig ein bisschen noch pushen. Aber die schaffen das, die drei Mädels. Da bin ich mir ganz sicher.
0: Ich freue mich, dass es unser Familiending ist. Das ist das Besondere für mich, weil es auch unser Familiengarten ist. Und die Mädels geben mir das Gefühl, es gerne für mich zu machen, weil es so wichtig für mich ist.
4: Genau. Ja. Du hast Zeit in uns investiert, als wir klein waren. Und das kriegst du jetzt zurück.
5: Zum Abschluss des Tages starten die Schwestern mit der Vor- und Nachspeise für das Gartenfest morgen.
6: Und wie willst du das Tiramisu anrichten? Weißt du das schon?
7: Ich habe so kleine Weckgläser, die ich damit befüllen werde. Und dann sieht das so schön dekorativ aus.
6: Ach schön, dann sieht man ja auch das Geschichtete ganz schön.
7: Genau.
5: Erdbeeren für den Nachtisch. Frischer Schnittlauch aus dem Garten für die Begrüßungsdips.
8: Wir wohnen ja natürlich alle nicht mehr zu Hause und das ist so der zentrale Ort. Also hierher kehren wir immer zurück. Wir haben auch alle noch einen Schlüssel und das ist unser Zuhause hier.
7: Ja, ne? So wie freitags ist das auch irgendwie so, wer Zeit hat, der kommt dann zum Kaffee und Kuchen.
8: Ja. Also es ist eigentlich immer ganz entspannt.
7: Ja. Ja. Und wir beide sitzen auch oft auf der Brücke zusammen und trinken Kaffee.
8: Genau. Ja. Also wir haben alle was vom Garten.
7: Ja.
8: Deswegen helfen wir dann halt auch mit Anneke mehr im Garten. Ich dann mehr im Haus.
0: Schön sind die geworden. Die unterschiedlichen Höhen sind dabei. Ja, drei kleine, drei große. Wollen wir mal probieren, ob wir die reinkriegen, so wie der Björn sich das vorstellt?
9: Ja, die sind von der Patina schön unterschiedlich.
0: Ja, ne? Gefallen mir gut. Sind wirklich toll geworden. Guck's einfach mal und sag's mir, ob's aussieht. Ja? Ich stell's mal, ich muss es erst mal ausprobieren, dass mir die nicht kippeln. Sollen wir zuerst die großen verteilen? Ja, ne?
9: Ja,
0: ich glaube auch. Machen wir hier noch mal eins mit. Ja, probiere ich so rum mal reinzusetzen.
9: Allein die Idee mit dem Beet in der Mitte, das ist schon. Dann die Zusammenstellung. Das ist schon super. Der Ginkgo da drin. Und die orange Blüte, ne?
0: Ja. Nee, also für mich, ich finde so schön daran, das stellt unseren Garten irgendwo dar.
9: Ja,
0: ne? Das stellt dieses Gefühl, was wir eben mit dem Garten haben, stellt es dar.
9: Ja. Eben, ja.
0: Das finde ich am tollsten daran. Ja. Gefällt mir sehr gut.
5: Der nächste Morgen. Dessertvorbereitungen in der Küche.
0: Ein wenig flattern sie. Heute Nacht habe ich nicht ganz so gut geschlafen, aber wäre ja auch komisch, wenn es so an mir vorbeigehen würde. Nee, ich bin nervös, aber freudig aufgeregt, sagen wir es mal so.
7: Ich mache schon mal den Mixer fertig, denn den brauchen wir jetzt gleich. Jetzt nehmen wir das Eigelb und verquillen das und zusammen mit Zucker und Vanillezucker.
5: Dazu kommen ein ordentlicher Schuss Rum und Schlagsahne.

0: Ja, so ein bisschen mandelig. Genau, und die Gläser? Das ist bestimmt schon ja, über 20 Jahre locker her.
1: Ja, es ist wirklich so. Wir zusammen gekocht haben wir. Nee, wüsste ich nicht.
0: Nee.
1: Das ist jetzt Premiere, ein schöner Grund.
0: Genau.
1: Freuen wir uns drüber. Ja.
0: So, dann füllen wir das vorsichtig ein.
1: Oh ja, das geht.
0: Dass die Erdbeeren auch schön stehen bleiben.
1: Ja.
2: Es folgt die zweite Schicht: Biskuitteig. Darauf ein paar Tropfen kalter Kaffee.
0: Jetzt machen wir noch die zweite Schicht Erdbeeren.
1: Ich bin mal gespannt, wer da so kommt. Es sind ja mehrere Ecken in Deutschland, wo die Gäste herkommen. Ich bin auch gespannt auf den Dialekt.
3: Ja, das stimmt.
1: Ja, ob die hier dieses Plattdeutsch kennen. Und ich habe noch keine Ahnung. Ich weiß nicht, Männlein, Weiblein, was da kommt. Ich weiß es nicht.
0: Ja, so ist das, wenn man anfängt, ne?
1: Ja, ne?
0: Genau, dann packen wir die Deckel drauf.
1: Ja.
2: Zum Schluss noch Deckel drauf und ab in den Kühlschrank. Jetzt geht es beim Dinnertisch im Garten an den Feinschliff.
1: Ja, müssen wir, aber das Überpolieren machen wir nachher. Man sitzt ungefähr auf dieser Höhe. Ne? Nee, also ich denke gleich mit den Sesseln probieren wir es nochmal aus, aber wir lassen es erstmal so im Groben stehen.
0: Und also wenn jetzt da jemand sitzen würde, dann würde man nicht so gut sehen, aber so ist das gar kein Problem. Ja. Also gegenüber hier, ja.
1: Gut, optimal.
0: Also wunderbar,
1: ja?
0: Können wir so lassen.
1: Ja. Super, dann machen wir das so.
2: Das mit Silber besprühte Ginkgoblatt und der winzige Ginkgobaum im Topf sind Gastgeschenke.
0: Der darf jetzt hier sitzen.
1: So, dann haben wir es.
0: Papas Metall mit drin, also es ist wirklich...
1: Ja.
0: Besser kann man es nicht machen.
1: Nein.
0: Ist wirklich schön.
1: Ist nicht möglich.

0: Punkt 15 Uhr. Die Gäste kommen. Thomas wohnt nur ein paar Orte weiter. Deshalb kennt er Hildegard schon. Birgit gärtnert in Stuttgart für ein Gemeinschaftsprojekt. Und bei Peter in Rhein-Zabern wächst ein bunter Mix aus Blumen und Gemüse.
1: Ich kann mir gar nicht vorstellen, wie Münsterländer Gärten so aussehen. Ich freue mich drauf und ja, schauen wir mal.
2: Der typische Münsterländer Garten sieht hier eigentlich aus. Viel Buchsbaum, viele Stauden.
3: Ich bin gespannt drauf, wie man hier im Wohngebiet aus einem Hausgarten ein kleines Refugium oder ein großes Refugium machen kann, das sowohl den Gartenbesitzern Freude bereitet, aber natürlich auch uns als Gästen einen schönen Tag beschert.
0: Hanna aus Bochum ist gerade Mutter geworden und verschönert mit Nachbarn ihr Viertel rund um eine Kirche. Walburga lebt im Schwarzwald und pflegt mit viel Leidenschaft einen außergewöhnlichen Bauerngarten.
4: Also ich habe irgendwie gerade als erstes an Kräuter gedacht. Vielleicht Kräuter und vielleicht auch den einen oder anderen Obstbaum.
5: Ich kann mir vorstellen, dass wir vielleicht sehr viele Staudengärtner finden. Und vielleicht irgendwie eine tolle, besondere Staudegarde. Ja, könnte ich mir vorstellen.
0: Letzte Handgriffe. Hildegard will zur Begrüßung einen Münsterländer Aperitif servieren. Beerenlikör, aufgefüllt mit Sekt und frischer Minze.
6: Ja, jetzt bin ich mal gespannt, wer da kommt. Ja. Oder? Mal sehen, was da gleich los ist.
7: Hallo? Hallo? Ein Gesicht kenne ich. Ja, ich freue mich. Ich bin die Hildegard. Herzlich willkommen zu unserem Gartenfest. Das Motto unseres Gartenfestes hat mit einem Baum zu tun. Für mich ein ganz besonderer Baum. Das Thema heißt eigentlich, wir feiern das Leben. Ich weiß nicht, wer von euch kann erraten, um welchen Baum es hier geht.
8: Ginkgo vielleicht?
7: Super. Ja, dann möchte ich euch erstmal begrüßen mit einem kleinen Münsterländer Aperitif. Ich habe hier einmal eine Variante ohne Alkohol. Ja, bitteschön. Prost. Ja, Wohlsein. Und dann wollen wir gleich mal in den Garten gehen. Ja, wollt ihr mir folgen? Also man muss ein bisschen so auf seine Füße achten und rechts und links gucken. Ein wunderbaren Duft. Ne? So, jetzt kommen wir langsam in den eigentlichen Garten. Ja, ich staune, mein Mann hat anscheinend etwas früher Feierabend gemacht. Ich glaube, der war auch neugierig oder er will helfen. Kommt mir sehr gut aus. Also das ist Brot, das hat die Katrin, unsere Älteste, gebacken. Einmal ein Zwiebelbrot, ein Vollkornbrot und dann zweierlei Dip. Probiert einfach mal.
8: Schmeckt ganz lange sehr gut.
9: Selber gemacht, das ist ja super.
7: Ja.
9: Mhm. Das ist echt toll.
7: Ja, also sie backt sehr, sehr gut. Mhm. Sie ist nicht so dieser Gartenfan, aber sie hat ein Händchen fürs Backen.
9: Ja,
7: ist auch gut, oder?
9: Ja, also wirklich toll. Super.
10: Sehr lecker. Ich finde, es ist ein toller Auftakt. Hildegard hat es geschafft, sofort ihr Partymotto zu platzieren und das auch gut zu erklären, weil das ist nicht ganz einfach. Und dann sofort der Begrüßungshappen auf dem Holzbrett, was ausgeschnitten ist wie ein Ginkgoblatt. Wunderbar.
7: Dann schaut einfach mal, lasst eure Blicke schweifen, rechts und links in den Beeten.

0: magisch, absolut magisch. Eine Stimmung, ein unglaublich. Man glaubt es ja nicht, wenn man von da vorne, von der Straße reinkommt, öffnet sich eine Welt, eine wunderbare Welt.
1: Der helle Wahnsinn. Also was Hildegard hier geschaffen hat, unbeschreiblich. Also da fehlen wirklich die Worte. Einfach toll.

0: Sehr schön gemacht. Ganz toll. Ganz
1: richtig
0: toll
1: urig. Richtig ja. Urig.
0: Ist das ein Weinstock, ja? Weinstock.
1: Sieht so aus, ne?
0: Jawohl.
1: Könnte eine alte Weinrebe sein.
2: Ja, ich denke mal, hier habt ihr einen besseren Blick auf den Teich. Dann könnt ihr einmal rüberschauen. Es ist ein Naturteich mit vielen Bewohnern.
1: Wunderbar.
0: Ganz toll, ja.
3: Was hat der für eine Tiefe, der Schimpfmann?
2: In der Mitte geht er so ungefähr bis hier.
3: Okay.
4: Aber es ist auf jeden Fall ein Erlebnis für die Augen und für die Sinne, würde ich gerade einfach sagen. Und das berührt mich irgendwie voll. Also auch so hier, dass das alles so geschwungen ist, das Wasser, die Bäume, diese wunderschöne Weide. Ja, diese kleinen Details.
2: Ja. Ja. Jetzt geht's in den Schattengarten.
4: Oh, das sieht ja toll aus.
5: Super
3: schön.
5: Wahnsinn.
2: Es ist ein eigenständiger Garten. Es soll auch diesen Garten symbolisieren.
4: Das ist richtig am Tisch eingelassen.
2: Ganz toll. Wunderschön. Sehr schön. Sehr toll.
6: Ich finde es sehr beeindruckend, den Garten auf den Tisch zu bringen. Also finde ich wirklich eine geniale Idee, weil man alles beim Essen noch mal vor sich hat. Wirklich eine tolle Idee.
1: Das sieht sehr gut aus. Mm. Vielen Dank.
6: Oh. Gut. Dankeschön.
2: Wir starten mit einem Spargel-Erdbeersalat. Mhm. Pinienkerne, ein bisschen Salbei. Müssen wir mal so durchprobieren, was wir so alles drin haben. Ich erhebe das Glas. Auf diesen Abend, auf unser Gartenfest. Es lebe das Leben, die Freude am Leben.
4: Auf das Leben.
1: Zum Wohl.
4: Zum Wohl.
1: Ja.
2: Einen guten Appetit.
4: Guten Appetit.
1: Dankeschön, guten Appetit.
4: Ich habe noch nichts dergleichen gegessen.
2: Ich hoffe ja.
4: Es ist toll.
2: Manchmal hat man es ja beim Stillen.
1: Sehr lecker. Die Vorspeise war schon super.
2: Ja.
1: Spargel, Erdbeeren, für unsere Region typisch hier im Münsterland. Eine tolle Kombination.
0: Ich habe zum Beispiel auch so ein Dressing mit Sahne noch nie gegessen. Ganz tolles Spiel zwischen Textur und Geschmack. Sehr gut. Ja.
7: Zum Hauptgang gibt es eine vegetarische und eine Speckquiche.
2: Also ich belege die Quiche jetzt üppig mit Spargel. Ich hatte ein wenig Angst, dass einer dabei ist, der vielleicht nicht so gerne Spargel mag. Aber ich habe Glück gehabt. Ich rühre das jetzt durch, weil der Käse sich ein bisschen am Boden abgesetzt hat. Und er soll sich auch gleichmäßig auf der Quiche verteilen.
7: Zum Schluss den Eier-Sahne-Käsebelag drüber und ab in den Ofen. Für 40 Minuten bei 180 Grad Umluft.
3: So. Wir werden jetzt ein bisschen basteln.
1: Oh, richtig schön.
3: Und ihr dürft es auch mitnehmen.
4: Oh, wow.
3: Also wenn ihr euch anstrengt, dann habt ihr was Schönes für zu Hause. Das Motto des Tages ist ja sowieso, dass wir das Leben feiern. Wir haben jetzt ein paar Pflanzen vorbereitet. Wir haben gestern schon mal die Römer genommen und schon mal mit ein bisschen Moos umrandet. Mhm. Probiert einfach mal aus.
7: Hauswurz, Perlen, Ginkgoblätter. Die lebenden Kränze soll jeder individuell dekorieren.
4: Ich habe noch nie so einen Kranz gebunden.
1: Nee, habe ich auch noch nicht gemacht.
5: Auch als Türkranz. Super, ja.
3: Perfekt.
4: Optimal. Also irgendwas ist doch als Aktion dabei, oder?
3: Ja,
4: so,
3: genau.
4: Deswegen.
3: Also ein Fest muss ja auch ein paar Highlights. Andere Aktionen außer das Essen haben.
7: Wenn Hauswurz und Moos sich gut verwurzeln, können sich diese Kränze tatsächlich mehrere Jahre halten.
0: Wie sagt man bei uns im Schwarzwald, wenn man irgendwie auf Reise war und wieder zurückkommt, man bringt eine Krämle mit heim. Und das ist so ein Mitbringsel, ein Souvenir von da, wo man war. Und von, also ich liebe es, ich finde sowas toll.
1: Finde ich total gut. wird sicherlich einen Ehrenplatz bekommen bei uns.
8: Die Mitmachaktion der lebende Kranz. Ich finde es eine total schöne Idee, weil er lebt ja noch ein wenig weiter. Die Pflanzen wachsen darin. Ich finde Partymotto super aufgegriffen. Die Gäste waren begeistert. Was will man mehr?
7: Die Quiche ist fertig.
4: Ja, ja. Prost.
9: Zum Wohl. Zum Wohl.
2: Also deine Dressings, ganz toll. Sehr lecker. Auch da wieder ganz toller Geschmack. Super.
9: Ja, aber da experimentiere ich immer. Und es ist heimisches Gemüse?
6: Ja, das ist doch super. Ja. Und dann, wenn es keins mehr gibt, dann freut man sich auf was anderes. Aber ich finde es super.
2: Ja. Ja, ich bin da auch immer, also in der Spargelzeit, ich liebe es. Ich zelebriere es bis zum letzten Tag.
1: War wirklich auf den Punkt auch vom Spargel her. Die Quiche war schön gebacken, mit dem Salat schön abgerundet. War eine tolle Sache.
4: Ich fand es auch super lecker. Also ich bin voll der Quiche-Fan, ich mache das selbst sehr gerne. Mit Spargel kannte ich es jetzt noch gar nicht und von daher war es super, super lecker.
7: Zum Nachtisch gibt es Herrencreme mit Rum. Nur für die stillende Mutter Hanna nicht.
3: Soll ich die Schokolade schon mal einträufeln?
9: Kannst du gerne machen, ja. Ja, ganz wichtig, die immer zum Schluss machen, die soll ein bisschen knacken. Das ist eigentlich so der Trick an einer guten Herrencreme. Siehst du? Rühren wir den Rum rum. Das ist gut und das riecht schon gut. Rum, wir rühren den Rum rum.
3: Jetzt ist es eine Herrencreme.
9: Richtig, gut.
1: Oh, sehr gut.
6: Sehr gespannt drauf.
2: Ja, dann an die Löffel fertig los.
9: Guten Appetit.
2: Ja, super. Ja, Herrencreme, das kenne ich jetzt gar nicht.
9: Das ist wirklich eine regionale Spezialität hier, denke ich mal.
6: Schmeckt super. Super.
2: Ganz
6: schmeckt
2: toll.
6: Ich finde es was Tolles, wie gesagt, eine regionale Besonderheit dann kennenzulernen. Ja. Und bei uns gibt es nicht.
9: Ja, aber irgendwo, das ist ein Stück Heimat. Man ist ja heimatverbunden. Ich denke, das werdet ihr alle ja in irgendeiner Art haben. Ne? Mhm. Und Essen hat ganz viel mit Heimat zu tun, oder?
6: Ja. Auf die gute Küche.

0: Jetzt wird bewertet. Kategorie 1, das Essen. 10 Punkte wäre die Höchstzahl. Wie hat das Gartenmenü geschmeckt?
1: Also es war super, super lecker.
2: Ich fand besonders gut am Essen, dass sie uns nochmal die letzte Spargelernte und Erdbeere verarbeitet hat.
3: 9 Punkte fürs Essen.
1: Fürs Essen gebe ich 9 Punkte.
0: Kategorie 2, die Deko.
2: Also ich fand dieses Arrangement auf dem Tisch natürlich den absoluten Hingucker.
4: Diese Ursprünglichkeit, diese Wildheit der Natur aufzunehmen, absolut gelungen.
3: Der Ginkgo, aber auch ja, die Welt ihrer Stauden im Garten spiegelte sich in beiden Dekos sehr, sehr gut wider. Die 9,5 für die Deko.
2: Ja, für die Dekoration, da muss ich mir 10 geben. Es tut mir leid, aber es geht nicht anders. Es war so gut.
0: Zum Schluss gibt es Punkte für das ganze Fest und die Umsetzung des Partymottos. Wir feiern das Leben.
2: In so einem roten Faden hat sich durch die ganze Tage gezogen. Also finde ich, ja, voll getroffen.
1: Das Motto hat mich auch ganz persönlich irgendwie angesprochen.
4: Nach diesem Tag, nach so viel positiver Energie, die ich hier aufnehmen durfte, da bleibt nur eins, 10 Punkte.
1: Für das Gartenfest gebe ich 10 Punkte.
3: 10 Punkte fürs gesamte Fest.
0: Hildegard war die erste Gastgeberin der Staffel. 143,5 Punkte gab es von den anderen für ihr Gartenfest.
5: Das erste Gartenfest ist rum und wir wissen, als erstes hat man es nicht unbedingt immer ganz einfach. Und ich finde, sie hat super gemeistert. Sie hat ordentlich abgesahnt in den Punkten. Und ich freue mich aufs nächste Fest und bin gespannt, was da noch so kommt.
0: Beim nächsten Mal geht es in den Schwarzwald, hoch in die Berge zu Walburga in einen außergewöhnlichen Bauerngarten.
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1: Guten Tag. Das Landgericht Bonn hat gerade eine Millionenklage gegen den Bund, also quasi gegen uns alle, abgewiesen. Eine Hamburger Firma hatte die Klage eingereicht. Der damalige Gesundheitsminister Jens Spahn soll dort bei dieser Firma in der Corona-Pandemie Masken bestellt haben. Am Ende ging es fast um eine 500 Millionen Euro.
2: Diese Bilder scheinen aus heutiger Sicht geradezu unwirklich. Maskenpflicht, fast überall. Als die Corona-Pandemie 2020 ausbricht, brauchte man auf einmal Masken. Viele und schnell. Der damalige Gesundheitsminister Jens Spahn versucht, sie im großen Stil zu besorgen, gibt Milliarden aus. Das beschäftigt Gerichte und die Politik bis heute. Vor dem Bonner Landgericht geht es um den Fall eines Hamburger Textilunternehmens. Sie sagen, Spahn habe 2020 per E-Mail und telefonisch Masken bestellt. Die Firma wertet dies als Kaufvertrag. Eine Einschätzung, die das Gericht nicht teilt. Die Klage wurde heute abgewiesen.
3: Also es war so, dass die Kammer eben ausgeführt hat, dass es keinen konkreten Vertragsschluss gab, dass man sich aber durchaus in einer Vertragsanbahnung befunden hat. Aber es war zu keinem Zeitpunkt so, dass eben solche Vertragserklärungen wechselseitig abgegeben wurden, die nach dem, wie es eben die Kammer hier heute dargestellt hat, einen Kaufvertragsschluss hätten bewirken können.
2: Das Unternehmen forderte 287 Millionen Euro plus Zinsen. Insgesamt fast eine 500 Millionen. Der vermeintliche Auftrag war nach den Absprachen mit dem Bundesgesundheitsministerium doch nicht zustande gekommen. Die Masken wurden nie geliefert. Laut dem Ministerium sei die Firma nicht seriös gewesen. Von einer mangelnden Bonität war die Rede. Die Kläger wollen gegebenenfalls Berufung einlegen.
4: Zunächst hat der Vorsitzende das mündlich begründet, was auf insgesamt 53 Seiten niedergeschrieben worden sein soll. Wir kennen das Urteil noch nicht. Wir werden es in den nächsten Tagen bekommen und dann sorgsam prüfen.
2: Ein Verfahren endet. Aber viele weitere Unternehmen verklagen den Bund wegen der Maskenbeschaffung in der Corona-Zeit.
1: Ja, darüber sprechen wir auch gleich. Erstmal Cosima Gill in Bonn. Sie hat sich die Urteilsbegründung für Sie angehört. Also was sagen die Richter konkret?
5: Genau, es ging ja hier um die Frage, gab es einen Vertragsabschluss, ja oder nein? Und die Richter sagen, nein, es gab keinen Vertragsabschluss, wie wir auch gerade schon im Beitrag gehört haben. Aber es gab eine Interessensbekundung, auch vom Bundesgesundheitsministerium. Und das Gericht hat sich hier die genaue Korrespondenz angeschaut. Und es gab zum Beispiel Formulierungen auch von dem ehemaligen Gesundheitsminister Jens Spahn, wie, jetzt will ich erstmal rechtlich verbindlich das Zeug mit einem Zwinker-Smiley. Das soll er dem Unternehmen geschrieben haben. Und diese Nachrichten wurden dann insgesamt betrachtet und geschaut, ob es eben für die Firma so aussah, dass es eben zu einem Vertragsabschluss kommen könnte oder nicht. Und jetzt sind diese 53 Seiten bei den beiden Parteien dann in wenigen Stunden wahrscheinlich oder auch in ein, zwei Tagen angekommen. Und dann wird geprüft, ob möglicherweise in Berufung gegangen wird vor dem Oberlandesgericht Köln.
1: Mhm. Es gibt ja noch ein paar Klagen, wir haben es gehört, dieser Art. Was heißt dieses Urteil jetzt für die weiteren Fälle?
5: Diese Klage ist auch vor allem noch mal insbesondere zu betrachten und nicht mit allen anderen Klagen vergleichbar. Sie war besonders zu Beginn der Corona-Pandemie im März. Und es geht hier wirklich um die rechtliche Frage des Vertragsabschlusses. Bei anderen Verfahren war es zu einem späteren Zeitpunkt, waren es einfach andere Umstände für den Vertragsabschluss. Was hier aber noch mal relevant ist, das hat auch der Anwalt der Klägerpartei gesagt, ist, dass es eine chaotische Kommunikation von dem Bundesgesundheitsministerium gab. Und die Klägerpartei hofft, dass man vielleicht auch aus solchen Fällen dann lernt für die Zukunft, sollte es noch mal zu einer größeren Beschaffung kommen.
1: Cosima Gill am Landgericht Bonn. Dankeschön, Cosima. Und wir bleiben grob beim Thema Jens Spahn, denn bei der Union steht jetzt wohl fest, wer neuer Fraktionsvorsitzender wird und damit Nachfolger von Jens Spahn. Es soll der bisherige Chef des Kanzleramts sein, Thorsten Frey. Darauf verständigten sich wohl die Spitzen von CDU und CSU. Unklar ist, ob es neben der Nachbesetzung im Kanzleramt, also Kanzleramtsminister Frey, auch noch weitere personelle Änderungen geben wird in der Bundesregierung. Ja, war ein Aufstand geplant in der Justizvollzugsanstalt von Siegburg. Allein der Verdacht hat einen Großeinsatz ausgelöst der Polizei gestern Abend. Ein Inhaftierter hatte Andeutungen gemacht.
6: Der Hinweis kam aus der Anstalt selbst. Ein Gefangener hatte Mitarbeitern mitgeteilt, andere Häftlinge planten einen Aufstand. Solche Hinweise gäbe es laut Justizministerium zwar immer wieder, aber in diesem Fall seien die Angaben ungewöhnlich konkret und detailliert gewesen.
7: Im Ergebnis haben wir den Hinweis des Gefangenen ernst genommen, weil er verschiedene konkrete Umstände auch benannt hat, zu denen ich zum jetzigen Zeitpunkt noch keine näheren Ausführungen machen kann. Wir müssen die weiteren Ermittlungen abwarten. Aber das ist nach Abwägung und auch in Abstimmung mit der Polizei dann zum Anlass genommen worden, diese Durchsuchungsmaßnahme durchzuführen.
6: Am Dienstagabend rückten deshalb vorsorglich rund 100 Einsatzkräfte in die JVA Siegburg aus. Nach Angaben des NRW-Justizministeriums war die Lage zu diesem Zeitpunkt unter Kontrolle. Die Einsatzkräfte durchsuchten die Anstalt und prüften, ob es Hinweise auf konkrete Vorbereitungen gibt, zum Beispiel verdächtige Gegenstände oder Waffen.
7: Bereits heute befinden sich mehrere Drogen- und Datenspürhunde in der JVA Siegburg, um weitere Durchsuchungen durchzuführen. Der Sachverhalt ist ansonsten noch weiter aufzuklären.
6: Kleine Mengen Drogen und 4 Handys wurden bereits beschlagnahmt. Ob an dem Hinweis des Gefangenen wirklich etwas dran ist, ist bislang offen. Klar ist aber, die Justiz nimmt den Verdacht ernst. NRW-Justizminister Benjamin Limbach betonte, die Androhung bewaffneter Gewalt in Justizvollzugsanstalten sei eine absolute rote Linie. Derzeit dauern die Ermittlungen weiter an. Erst wenn diese beendet sind, wird klar, wie ernst die Lage an der JVA Siegburg wirklich war.
1: Die Psychotherapeutinnen und Psychotherapeuten protestieren gegen Honorarkürzungen schon seit Monaten. Seit dem 1. April nämlich zahlen die Krankenkassen schon fast 5% weniger für die Behandlung. Und jetzt plant die Reform eine Reform, dass weiter gekürzt werden soll. Was das bedeutet, darüber sprechen die Psychotherapeuten heute in Düsseldorf. Matthias Schüke ist dabei, WDR Landespolitik. Was für weitere Einschnitte erwarten diese Psychotherapeuten?
8: Ja, es geht vor allem um eine geplante Budgetierung, das heißt um eine Begrenzung der Einnahmen, vor allem für niedergelassene Psychotherapeutinnen. Das heißt, wenn sie demnächst mehr arbeiten, bedeutet das nicht automatisch, dass sie mehr Geld verdienen. Sie beklagen außerdem, dass Mindesthonorare wegfallen sollen und die sogenannte Angemessenheitsprüfung für Vergütung psychotherapeutischer Leistungen. Das heißt ganz einfach, das war bis jetzt ein gesetzlicher Schutz, der besagte, Honorare dürfen nicht unter eine bestimmte Mindestgrenze gehen. Was das alles in Heller und Pfennig oder besser gesagt in Euro bedeutet, das wissen die Psychotherapeutinnen selbst noch nicht und deswegen sind sie auch sehr unsicher und beklagen genau das.
1: Klingt schon ein bisschen kompliziert. Nochmal konkret gefragt, was heißt das für uns alle, für Kassenpatientinnen, für Kassenpatienten?
8: Ja, das muss uns alle bewegen. Das bedeutet oder kann bedeuten, dass das existenzgefährdend für Praxen werden kann. Manche Psychotherapeutinnen denken schon jetzt laut darüber nach, dass sie möglicherweise keine Kassenpatientinnen mehr aufnehmen oder weniger. Denn für Privatpatientinnen gelten ja die neuen Regelungen nicht und dafür bekommt man auch mehr. Und das in einer Situation, in der wir sowieso schon so lange Wartezeiten für Psychotherapien haben und Behandlungen haben, im Durchschnitt sind das 5 Monate in großen Städten teilweise auch länger.
1: Wichtiges Thema. Matthias Schüke, Dankeschön. Nach Düsseldorf, WDR Landespolitik. Ja, ich hätte heute Morgen tanken wollen, habe ich erstmal nicht gemacht. Ich hatte Angst, auf die Preise zu schauen. Also zögere ich das noch ein bisschen raus, denn wirklich seit Anfang des Monats sind Benzin und Diesel wieder richtig teuer geworden. Der Tankrabatt, klar, der Bundesregierung, der war als kleiner Dämpfer gedacht, ist ausgelaufen zum Monatsende. Und jetzt kostet es wieder deutlich mehr. Mehr übrigens in Deutschland als fast in ganz Europa. Entsprechend die Laune, Beispiel Duisburg.
9: Tanken, das macht gerade niemand gerne. Selbst hier an dieser freien Tankstelle in Duisburg müssen die Autofahrer heute Morgen 2,13 Euro für den Liter Super zahlen. Eine große Belastung für viele.
10: Das tut weh. Das kostet richtig Geld und das macht keinen Spaß zu tanken.
11: Es ist nicht mehr zu bewältigen, weil vor allem wenn man Pendler ist wie ich, zur Arbeit jeden Tag fährt, ne, und das ist dann einfach viel zu hoch.
12: Die Preise steigen und es gibt nur 2 Gewinne, das ist der Konzern und der Vaterstaat, so sehe ich es.
9: In den meisten anderen europäischen Ländern dagegen sind die Spritpreise niedriger und das teils deutlich. Die EU vergleicht die Zahlen wöchentlich. Nur in 3 EU-Ländern war der Liter Super zuletzt teurer. So lag der Durchschnittspreis in Deutschland für Super bei 2,10 Euro, in Österreich bei 1,76 Euro. In Luxemburg zahlte man 1,70, in Schweden sogar nur 1,38. Die Bundesregierung hat zurzeit keine neuen Maßnahmen geplant, um die Preise zu drücken. Doch SPD-Generalsekretär Tim Klüssendorf fordert heute in der Neuen Osnabrücker Zeitung einen Spritpreisdeckel. Luxemburg und Belgien haben zum Beispiel vor vielen Jahren und Jahrzehnten bereits einen Spritpreisdeckel eingeführt. Dort wird im Dialog mit der Industrie ein Höchstpreis festgelegt. Die Kunden an dieser Tankstelle würden eine solche Regelung begrüßen.
13: Definitiv, dann könnte man auch besser planen. Genau, das wäre schon fürs monatliche Budget eine wundervolle Sache.
10: Ich glaube, da wird so eine gute Lobbyarbeit gemacht. Das ist nicht durchzusetzen in Deutschland. Also das wird schwierig. Wäre zu wünschen, aber ich glaube es eher nicht.
9: Kurzfristig ist eine Änderung nicht in Sicht. Und so werden sie auch hier mit den hohen Spritpreisen irgendwie zurechtkommen müssen.
1: Künstliche Intelligenz umgibt uns, sie hilft uns auch viel. Der Deal ist ja, wir stellen der KI eine Aufgabe und die kümmert sich drum. Jetzt aber ist etwas Merkwürdiges passiert, über das wir dringend sprechen sollten. Offenbar nämlich hat eine KI selbstständig gehandelt, ohne Rückfrage. Sie hat einen Hackerangriff durchgeführt. Das sagt zumindest die Firma OpenAI, von denen ja auch ChatGPT ist. Und denen ist bei einem Test jetzt die KI sozusagen ausgebüxt.
14: Aus einem Routinetest wird ein bisher beispielloser Vorgang. OpenAI, die Firma hinter ChatGPT, testet ein neues KI-Modell. Der Auftrag, die künstliche Intelligenz soll Sicherheitslücken entdecken und schießt dabei offenbar übers Ziel hinaus. Journalist und KI-Experte Gregor Schmalz-Ried beschreibt das Vorgehen so.
15: Es hat nämlich seinen Test insofern bestanden, als dass es einfach, metaphorisch gesprochen, ins Sekretariat eingebrochen ist und die Prüfungsantworten geklaut. Also anstatt sich so an den Test zu halten, wie die KI-Anbieter das gewünscht hätten, hat die KI einen neuen Weg gefunden, das Problem zu lösen und ist dabei tatsächlich zum Hacker geworden.
14: Laut OpenAI habe das Programm die vorgegebene Testumgebung selbstständig verlassen. Die KI verschafft sich eigenmächtig Zugang zum Internet und dringt in die Infrastruktur einer fremden Firma ein. OpenAI verspricht nun, den Vorgang gemeinsam mit der betroffenen Firma aufzuklären. Aber was bedeutet dieser Vorfall für uns?
15: Für den normalen Nutzer ändert sich erstmal nichts. Das ist jetzt vor allem eine Nachricht für die Cyberwelt, für Datensicherheit und so weiter. Es zeigt uns aber, wir müssen uns mit diesem Thema auseinandersetzen. Also KI-Systeme, die so smart sind, dass sie in solchen Fällen dann auch neue Lösungen finden können, um beispielsweise Sicherheitslücken aufzuspüren oder zu nutzen, dann können die auch noch eine ganze Menge andere Sachen.
14: Ein Kernproblem? Vorreiter in der KI-Entwicklung sind die USA und China. Europa hat noch keine vergleichbare Technologie.
15: Man sieht in so einem Moment, dass es auch ein Sicherheitsrisiko sein kann, wenn der Rest der Welt solche mächtige KI benutzt und baut und wir selbst darauf angewiesen sind, dass jemand anderes sie uns zur Verfügung stellt.
14: Der erste Hackerangriff einer KI. Er markiert ein neues Kapitel in einer Entwicklung, die uns noch lange beschäftigen wird.
1: Oh ja, faszinierend und auch gruselig. Das sind weitere Themen heute Mittag im Westen.
16: Das Land NRW möchte ein zweites Abschiebegefängnis errichten und hat dafür Teile dieses früheren Militärgeländes in Mönchengladbach gekauft. Wann mit dem Bau des Gefängnisses begonnen werden kann, ist noch unklar. Der Bundestag muss den Verkauf des Geländes an das Land noch bestätigen. In Büren im Kreis Paderborn steht bislang das einzige Abschiebegefängnis in NRW, das als überlastet gilt. Darin kommen Ausländer unter, die Deutschland verlassen müssen, das aber freiwillig nicht getan haben. In Dortmund ist ein 78-jähriger Mann tot in seinem Haus entdeckt worden. Die Polizei geht von einer Gewalttat aus. Eine Mordkommission wurde eingerichtet. Gestern stellte sich schließlich ein Tatverdächtiger. Es handelt sich um den 41 Jahre alten Sohn des Mannes. Er hat die Tat gestanden. Warum er seinen Vater umgebracht haben soll, ist noch nicht klar. In Köln und Düsseldorf sind die Mieten in diesem Jahr bundesweit am stärksten gestiegen. Nach Berechnungen des Kiel-Instituts für Weltwirtschaft gingen die Mietpreise in Köln im zweiten Quartal 2026 um 6% nach oben, in Düsseldorf um 4,1%. Damit belegen die beiden NRW-Großstädte Rang 1 und 3 in der Statistik. Und die Steigerungen liegen deutlich über dem Bundesdurchschnitt von 3% plus bei den Angebotsmieten. In Ruppichteroth im Rhein-Sieg-Kreis hat ein Großbrand auf einem Bauernhof 90 Feuerwehrleute die Nacht über beschäftigt. Als die ersten Löschteams ankamen, schlugen bereits meterhohe Flammen aus einem Stall und einer Scheune. Mehrere Pferde konnten noch aus dem Stall getrieben werden. Die Feuerwehr verhinderte, dass die Flammen auf zwei benachbarte Wohnhäuser übergriffen. Verletzt wurde niemand. Die Ursache des Feuers ist noch nicht bekannt.
1: Noch nie hat ein Mensch im deutschen Fernsehen so oft Erdbeere gesagt. Es sind 8 Mal. Sie kennen diese Erdbeerbuden von Karls Erdbeerhof in Erdbeerform, meist an Landstraßen. So, dieser Selfmade-Man im Hintergrund, der denkt seit Jahren größer. Er baut ganze Erdbeer-Freizeitparks. Und heute eröffnet nach langer Vorbereitung der erste in Nordrhein-Westfalen in Oberhausen. Das ist aber mit riesigem Ansturm heute Vormittag, als sie die Türen eröffnen von Karls Erlebnisdorf. Tausende Menschen stürmen in den Park. Und dann ist man drin in dieser Erdbeer-Wonderworld mit Erdbeer-Achterbahn, Erdbeer-Döner, Erdbeerkuchen. Das Motto ist klar, Erdbeere. Der Eintritt ist kostenlos, auch einige Fahrgeschäfte, andere brauchen so Wertmarken für. 47.000 Quadratmeter, das Erlebnisdorf für Kinder bis 12, jede Menge Attraktionen. Und die Stadt Oberhausen hofft, dass von den vielen Besuchern die ganze Region profitiert. Während sich der Sommer weiter um die eigentliche Frucht, die Erdbeere, kümmert, mit angenehmem Wetter, später auch noch mit ein bisschen mehr Sonne als gerade. Der erste Ferienmittwoch und der Himmel macht heute ja eher auf Spaziergang als auf Badetag. Viele Wolken ziehen zum Beispiel über Bielefeld hinweg, die Sonne zeigt sich nur kurz. Dazu Nieselregen, 14 bis 23 Grad. Die Wolken halten noch eine Weile durch, von Aachen bis ins Siegerland, bisschen Nieselregen weiterhin, später Auflockerung bis 8 Grad tiefstens. Morgen sieht der Himmel schon freundlicher aus. Zwischen Münster und Köln wechseln sich Sonne und Quellwolken ab. Es bleibt weitgehend trocken bis 24 Grad. Immerhin dann Freitag trocken bis 26 Grad. Samstag gleich oben rechts klassischer Sommer bei bis 30 Grad. Sonntag schon wieder Abkühlung bis 24. Ja, verbringen wir doch diesen Mittag gemeinsam im Allwetter zur Münster. Jetzt hier im WDR Fernsehen die Folge. Ein Verband für Babette und Hilfe für fliegende Hunde. Und wir wieder am Boden der Tatsachen um 16 Uhr. 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Bis später. Ich freue mich auf Sie.
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0: Ein wahrer Riesenesel, der Poitou-Riesenesel. Im Kinder- und Pferdepark des Münsteraner Zoos ist die größte Eselsrasse, die es gibt, zu Haus. Babette ist 18 Jahre alt, recht betagt schon für eine Poitou-Eselin. Aber Alter ist kein Grund, nicht aufzustehen. Es sei denn, die Hufe spielen nicht mehr mit.
1: Hallo, Mahlzeit.
2: Hallo.
1: Nehmen wir gleich alles mit, hm? Brauchen wir nicht zweimal laufen.
0: Zootierärztin Dr. Sandra Selinski macht mit Praktikantin Henrike Gregersen einen Hausbesuch bei Babette.
2: Hallo.
1: Hallo. Hallo.
0: Die Tierpfleger des Afrika-Hauses, Jochen Scholdei und Matthias Schmidt, warten schon.
1: Die lahmt jetzt seit gestern?
2: Ja, gestern fing das so leicht an, da war sie noch beweglicher. Heute Morgen hat sie dann die ganze Zeit platt gelegen. Deswegen haben wir es dann auch heute für heute aufgeschrieben wegen gestern. Und dann heute auch erst dann Bescheid gesagt. Ne?
1: Das hier ist frei, ne? Da kann ich
3: hier ist Platz, genau.
1: Die Sachen erstmal abstellen.
3: Ich hole mal eben zwei Möhren.
4: Ja, mach mal.
0: Sorgen um Babette macht sich wohl auch Alpaka Pico.
1: Ja, Picolino? Ach ja.
3: Du willst was zu essen haben?
1: Ich habe aber gar nichts dabei. Und ich bin immer so ein Picolino-Schreck.
3: Alles klar, Pico, ne? Der guckt nur, was zu essen kriegt, dann geht er weg. Alles klar, Pico, geh mal weiter. Hi, Babette, noch.
1: So. Haben wir einen Halfter da?
3: Nee, haben wir jetzt nicht. Können wir aber eben noch holen.
1: Ja, wäre gut. Dann müssen wir die paar Schritte mal erstmal hoch.
3: Wenn wir so hochkriegen, ich hole mal eben.
1: Jo. Hm? Mausekind. Lass dich mal anschauen.
0: Mausekind ist fußkrank. Aber erstmal ist die Schnude der Stute Gegenstand der ärztlichen Untersuchung. Lama Pico und Zausel Jack schauen interessiert zu.
5: Ja.
0: Mit einem Halfter kann die lahmende Babette vielleicht wieder hochgebracht werden.
3: Ja, das fing gestern Morgen schon so ein bisschen an, dass sie sich ein bisschen schonte, aber da war sie halt noch mobiler. Und heute war es einfach so, dass sie überwiegend viel gelegen hat und kaum von selber aufgestanden ist. Sie hat sich zwar ein paar Positionen mal gewechselt, aber das waren nur ein paar Mitschritte und dann hat sie sich auch wieder abgelegt, weil sie es einfach schonen wollte. Ne?
0: Babette muss auf die Beine. Nur so kann die Zootierärztin sehen, was los ist.
1: Komm hoch.
3: Schau, guck mal mit.
1: Okay.
3: Ja, mit fünf Leuten hier hinten.
1: Ja, vielleicht macht das ja Eindruck hier.
3: Komm, Babette. Ja,
1: die
3: Leute auf der anderen Seite machen mehr Eindruck.
5: Komm, Babette, alles klar. Mann.
3: Ja, Mädchen, steh auf.
5: Und
3: alles
5: auf,
3: klar.
1: Na los.
3: Na komm. Wir wollen nur nachgucken, wir wollen dir helfen. Komm.
1: Hopp, hopp.
3: Komm auf.
1: Zack, zack. Na komm.
3: Babette, auf. Babette, steh mal auf. Na komm. Blau lässt sich nicht so ganz bewegen. Komm, Babette.
1: Nee, das ist auch immer das Revier, die am nettesten. Nein, kann man gar nicht sagen. Alle gehen nett mit ihren Eseln um. Na los, komm. Na los, zack. Na komm, zack, zack.
3: Komm.
0: Und irgendwann lässt sich auch der lahmste Esel helfen.
3: Auf, Babette, feines Mäuschen, siehst du wohl. Babette, vor.
1: Gehst du mal hinter den Esel?
3: Komm mal vor.
1: Oh ja, das ist ja wirklich hochgradig lahm.
3: Schont das nur?
1: Nee, die schont ihr linkes Bein und fällt auch rechts. Vielleicht noch mal eben einen Schritt probieren, manchmal. Aua, ja. Och, Gottchen, hm?
0: Aus dem südamerikanischen Regenwald stammen diese kleinen Bären ursprünglich. Heute sind die Nasenbären in Flusswäldern, aber auch in hochgelegenen Gebirgswäldern Südamerikas verbreitet. Allesfresser sind die Langnasen.
6: Kirsche? Petersilie für die Mäuse.
0: Tierpflegerin Steffi Klahn bereitet nicht nur für die Nasenbären die Mahlzeit zu. Auch die Futtermäuse bekommen Futter.
6: Hey, ihr Mäuse. Wollt ihr noch Petersilie haben?
0: Das Zooleben ist nicht für jeden ein Zuckerschlecken.
6: Ja, die hält fit.
0: Fit und gesund, bis die Schlangen oder andere Raubtiere kommen.
6: So, Kirschen.
0: Kirschen mit Hundefutter steht heute für die Nasenbären in Steffis Restaurant auf der tierischen Speisekarte.
6: Du gehst auch noch. Jetzt packen wir da noch eine Handhundefutter drauf.
0: Hundefutter? Wenn da mal die Nasenbären nicht ihre Bärennasen rümpfen.
6: Noch ein bisschen tierisches Eiweiß. Und ich denke, dann werde ich denen das jetzt mal rausschmeißen, dass die was zu knabbern haben.
0: Nasenbären sind hauptsächlich tagsüber aktiv. Nur zum Schlafen, zur Paarung und zur Geburt von Jungtieren ziehen sie sich auf Bäume zurück. Ihre Nahrung suchen sie vorwiegend am Boden. Gute Kletterer, aber auch gute Schwimmer sind die flinken Raubtiere trotzdem. Zeigen ihre Schwänze nach oben, wie so oft, ist das ein Zeichen für eine nasenbärige Stimmung.
6: Ja, buenos dias. ¿Cómo estás? Da fehlen aber noch welche. Maria hat verschlafen. Ist die noch müde?
0: Von Insekten und deren Larven, von Spinnen, Skorpionen und kleinen Wirbeltieren sowie Aas ernähren sich die Kleinbären. Pflanzliche Kost wie Früchte nehmen sie aber ebenso gerne zu sich. Kirschen mit Hundefutter, vielleicht doch nicht so schräg, wie es sich anhört, wenigstens für Nasenbärenkaumen. Ist das Pascal? Ja, es ist Pascal, der kräftige kleine Ursin-Schafbock, und zwar ohne dicke Wolle. Unruhig, fast ängstlich zeigt sich Pascal. Auch seine große Liebe Ilona, ihres Zeichens Hängeohrziege, kann ihre Nervosität kaum verbergen. Im Huftierrevier bahnen sich Veränderungen an und das wittern die Tiere. Ilona und Pascal bekommen ein neues Zuhause. Heute soll das ungleiche Paar, hier große Ziege, dort kleines Schaf, aber inniglich vereint, wenn auch nur platonisch, nach Dülmen gehen. Die USA-Schafherde im Zoo wird immer größer. Pascal hat sein Schärflein dazu beigetragen und nicht zu knapp. Damit der Nachwuchssegen im Zoo ein Ende hat, wurde für den strammen Bock in Dülmen eine neue Bleibe auf einem Bauernhof gefunden. Ziege Ilona darf natürlich mit.
4: Na, kleines Schaf.
7: Ja, die muckert schon was, ne?
4: Ja. Willst du mal was zu fressen geben? Mädel, komm mal hier hin. Ja, komm. Ja, komm schon.
7: Ich komme auf so einen Privathof, ne?
4: Ja.
7: So wie ich das mitbekommen habe.
4: Ja, ich hab da keine Lust mehr.
7: Und den Schafsbock, den können wir uns, glaube ich, sogar, wenn wir damit züchten wollen, nächstes Jahr noch mal holen.
4: Jetzt hat er erstmal Zuchtpause.
7: Genau.
4: So wie der Rippen auffüllen kann, das Fleisch. Na komm schon, Dicker. Na komm.
7: Und der Martin hat es schön, hat er gut hingekriegt mit der Schafschuhe, wa?
4: Ja, jetzt sieht man erstmal, wie klein die sind.
7: Oh, ist sie am Zittern?
4: Ja, die ist hebelig.
7: Wir tun die doch gar nichts. Hey.
4: Die ist jetzt halt sehr angespannt. Die geht ja noch nicht mal an die Futterzweige ran. Und das ist schon so ein Zeichen. Ho, irgendwas kommt da.
0: Oliver Schape und Norbert Siebert bereiten den Umzug vor.
4: Wollen wir sie einsperren, Norbert?
7: Ja, das ist besser.
4: Haben die Ruhe.
7: Ja.
4: Und dann.
7: Ich denke mal, die wollten um 11 Uhr hier sein.
4: Ja, dann kommen die gleich mit dem Hänger.
7: Ja.
4: Da kriegen wir die schneller, ist besser zum Transportieren.
7: Ist weniger Stress. Drückst dann rein.
0: Die neuen Besitzer von Pascal und Ilona werden erwartet. Die Familie Decker, die in Dülmen einen Bauernhof hat.
7: Sitzt mal rein und. Zack, drin sind sie.
0: Dieser Teil der Reisevorbereitungen, das Vorspiel, ging recht glatt über die Bühne. Haben Ziege und Bock überhaupt Bock auf die Ortsveränderung? Ich bin ein Elefant, holt mich hier raus. Geht aber nicht, denn das Außengehege der Dickhäuter haben zurzeit die Landschaftsgärtner in Beschlag genommen. Zweimal im Jahr rollen die Baufahrzeuge an, um die Lehmkuhlen der Elefanten instand zu setzen. Der Lehm der Sule mischt sich im Laufe der Zeit mit Sand und Elefantenurin und muss deshalb ausgewechselt werden. Landschaftsgärtner Miroslav Mirek und sein Kollege Andreas Subelak haben heute die ehrenvolle Aufgabe übernommen.
8: Oh, hier, Pony. Ein paar Leckerlis, hm? Das schmeckt gut. Morgen ist der Stubenarrest auch vorbei, Koni. Morgen dürft ihr wieder rausgehen, hm?
9: Heute ja, dann gucken wir mal, wie weit die da draußen mit der Sule sind.
8: Ja.
9: Und dann geht's morgen spätestens.
8: Leben müsste ja so nicht da sein. Genau, genau. Ja. Kannst du morgen ein schönes Lehmbad nehmen.
0: Ein kleiner Snack von Michael Adler und Matthias Bartel soll Kornis lange Wartestunden im Elefantenhaus verkürzen. Die beiden Elefantenpfleger schauen, wie weit die Arbeit der Fremdfirma schon vorangeschritten ist. Das Suhlen im Lehm ist wichtig für die Hautpflege der grauen Riesen. Denn die Elefantenhaut, reich versorgt mit Nerven, ist ein sehr sensibles Organ. Jede Fliege, die darauf landet, spürt der Elefant.
8: Oder passt einiges rein.
0: Ein Lehmbad hat kühlende und desinfizierende Wirkung für die Elefantenhaut.
10: Das ist ja ein Monster-Aushub, was ihr hier macht. Wollt ihr noch jemanden vergraben da drin?
0: Riesentiere heißt Riesenkuhle.
11: Lebensgefühl wird ja jetzt eigentlich benötigt.
10: Ja, du schmierst dich schön mit Sonnenöl ein, falls du mal die Sonne scheint, ne? Und die Elefanten nehmen den Lehm dafür. Hautpflege. Sonnenschutz, Insektenschutz. Für die geschmeidige Elefantenhaut ab 40, weißt du.
11: Das heißt, die Elefanten gehen dann in die Sule rein?
10: Und gehen dann am Waschen da rein und bepumpen sich dann wieder richtig. Dann wird das richtig schick.
8: Da haben wir Spaß dran.
10: Ja. Und deswegen spare ich damit, hau rein.
8: So, unsere Frauen, die gehen irgendwo in die Beauty-Farm, nehmen auch ein Schlammbad, zahlen auch ein Geld für und die Elefanten machen es hier halt. Ne?
10: Wir machen das nach Feierabend hier, was?
8: Genau. Zusammen mit den Dicken.
11: Nein, also brauchst du noch mehr Lehm.
8: Wie viele von den Schaufeln ungefähr liegen davon noch?
11: 10, 15 Schaufeln.
8: Haben wir auf jeden Fall genug, da kannst du hier ruhig.
10: Also Hälfte, Hälfte, halb hier, halb dann da hinten.
11: Ja. Also, lass gehen.
0: Zwei Suhlbereiche haben die Landschaftsgärtner auf dem Außenterrain der Dickhäuter zu erneuern. Wobei Dickhäuter nur zum Teil richtig ist. Bis zu 3 cm dick ist Elefantenhaut an Beinen und Rücken, um die Masse Elefant überhaupt zusammenzuhalten. Um die Augen, an Brust, Bauch und Achseln allerdings, gibt es auch papierdünne Hautstellen beim Dickhäuter. Bei so viel pflegebedürftiger Haut ist es einfach wichtig, dass die Sulen so bald wie möglich wieder elefantentauglich sind. Riesenschmerzen im linken Huf hat Babette, die Poitou-Rieseneselin. Tierpfleger Jochen Schuldei leidet mit der geduldigen Eselsdame.
12: Der hat eine hochgradige Stutzbeinlahmheit vorne links. Mag diesen Fuß gar nicht aufsetzen, das ist wirklich hochgradig lahm. Jetzt waschen wir erstmal den Huf und gucken, ob man so äußerlich was sehen kann. Dann müssen wir mit der Hufzange abtasten, wo der Schmerz genau sitzt. Da wissen wir dann gleich ein bisschen mehr.
0: Die Zootierärztin stellt eine erste Diagnose.
12: Ja.
13: Babette ist eigentlich der liebste Esel, den ich so kenne. Sie hat natürlich ihren eigenen Dickkopf so ein bisschen, aber im Regelfall lässt sie sich mit einem Mörder oder Apfel so bestechen, dass sie den Weg nimmt, den wir auch gehen möchten. Und sie ist einfach eine liebe, nette, alte Dame.
0: Ganz Dame vom Wesen her, aber mit 18 noch nicht zu alt, um Nachwuchs zu bekommen.
12: Oh ja, da tut schon richtig weh.
13: Alles klar, Babette.
12: Oh ja, Mensch. Hier außen hat die auch so eine richtig schöne Spalte, sieht man hier auch schon von außen. Da tut's nicht weh. Da jetzt auch nicht, da sitzt hier doch ein bisschen tiefer. Da zuckt sie, da merkt man es ganz deutlich.
0: Druck auf eine erkrankte Fußstelle führt bei Babette zu starken Schmerzen.
12: Okay, dann
13: ein bisschen
12: sauber. Ach, jetzt wird's nass.
13: Und bei den Tieren ist es ja so, die haben ja keine Sprache wie wir Menschen. Und wenn die halt Schmerzen haben,
3: die äußern das einfach nicht. Es kann oder wird vielleicht von uns interpretiert, wenn sie dann da liegt und so am ja, vor sich hin stöhnen oder jammern ist, wie man das auch beschreiben möchte, hat man vielleicht schon den Eindruck, dass es so eine Art Schmerzkundgebung halt ist. Ne?
0: Eine Eselsgeduld legt Babette an den Tag. Und dann ist sie auch noch trächtig.
2: Ist da was drin, oder?
12: Nee, nicht wirklich, aber das ist schon
2: extrem.
12: Es tut mir leid, wenn du den jetzt absetzt, habe ich den ganzen Sand da dran.
2: Hat sich ein bisschen nach Stein angehört, dass sie da so gepasst sind.
12: So, na komm, stell den hier mal rein. Na komm, stell den schon ab.
3: Alles klar, Babette. Ja, leg deinen Kopf mal ab da, genau.
12: Danke auch. Ja, hier an der Stelle, wo sie schmerzempfindlich ist, schauen wir mal, ob sich da doch irgendein Steinchen festgesetzt hat. Aber leider sehe ich hier keinen. Aber da muss man halt ein bisschen was freischneiden.
3: Ja,
12: was. Und dann gucken wir schon, ob es dann angenehmer für sie ist. Oh, Esel, du bist schwer. Du bist deutlich schwerer als ich.
3: Das Problem ist, dass sie doppelt trägt, ne?
12: Bitte?
3: Das Problem ist, dass sie doppelt trägt.
12: Ja, ich trage hier auch dreifach, glaube ich.
3: Sie, der Esel, nicht ich.
12: Ja.
0: Riesenesel Jack konnte den Reizen Babettes einfach nicht widerstehen. Jetzt erwartet die Stute in etwa 5 Monaten noch einmal Nachwuchs.
2: Okay. Alles klar.
12: So.
0: Einen Bärenhunger haben die syrischen Braunbären. Bis zu 2,60 Meter groß kann so ein Großbär werden. 3 Männchen leben in Münster mit einem weiblichen Tier zusammen.
14: Laila, kleine Maus!
0: Als Allesfresser gelten die Braunbären.
14: Wo sind die Jungs? Jana, Stilas!
0: Bärenfliegerin Stefanie Klahn hat für das Quartett heute einen Obsttag geplant. Janosch, Silas und Karim sind Bärenbrüder. Leider mussten sie kastriert werden, denn kein anderer Zoo hatte Interesse gezeigt, möglichen Nachwuchs der syrischen Braunbären bei sich aufzunehmen. Vor 5 Jahren wurde die große Anlage der syrischen Braunbären von Grund auf neu gestaltet. Rauschende Wasserfälle, eine Kletterlandschaft aus rund 900 Tonnen Sandsteinbrocken und abwechslungsreiche Böden haben das Gehege zu einer bärigen Erlebnislandschaft gemacht.
14: Die schwimmt leider nicht, deswegen gibt es die an Land.
0: Ein Körpergewicht von bis zu 500 Kilogramm können die Großbären in freier Wildbahn erreichen. Ihre ursprünglichen Verbreitungsgebiete sind der Kaukasus und der Nahe Osten. Durch sehr feine Sinne zeichnen sich syrische Braunbären aus. Besonders ihr Geruchssinn ist stark ausgeprägt. Kilometerweit wittern die Bären ihre Nahrung. Aber auch sehen und hören können sie bärenstark. Es liegt was in der Luft. Das spürt Ursin-Schafbock Pascal. Auch Ilona, seine buchstäblich große Freundin, wittert wohl schon den Umzug, der auf das ungleiche Paar bald zukommen wird. Dr. Dirk Wevers, als Zoo-Kurator in erster Linie für die wissenschaftliche Betreuung des Tierbestandes im Zoo zuständig, weist den künftigen Besitzern von Pascal und Ilona, der Familie Decker aus Dülmen, den Weg.
15: Hallo.
2: Familie Decker, Norbert Tilo, Oliver Schafer.
7: Hallo.
2: Hallo.
14: Hallo.
7: Sofort gefunden?
2: Hallo.
14: Ja, doch, wir waren ja schon mal hier.
2: Ja, hallo.
14: Vor mindestens über 10 Jahren schon.
2: Hallo.
14: Kein Problem.
2: Ja, genau.

0: Ne? Ist ja auch nicht so die weite Strecke.
1: Nee.
0: Haben Sie gebraucht, halbe Stunde? Oder?
1: Nee, eine Dreiviertelstunde.
2: Ja, dann können wir uns ja die beiden vielleicht mal angucken.
1: Ja, würde ich auch sagen.
3: Wir sind drin im Stall. Nee.
1: Gut.
4: Im Stall sind Schaf und Ziege besser zu betrachten und später auch besser zu greifen.
3: Dann geht mal durch.
1: Ich weiß nicht, wohin.
3: Jetzt nach links.
1: Jetzt nach links. Oh ja, hier?
0: Ja. So, sehen Sie auch schon.
4: Der erste Eindruck ist oft der entscheidende.
1: Ach, guck mal, was süß. Ach, guck mal, der Kleine.
0: Der sieht jetzt ein bisschen mager aus, weil der vor kurzem geschoren wurde. Norbert, wann habt ihr den geschoren gehabt? Wie lange ist das
3: vor
0: her?
3: Vor vier Wochen.
0: Vier Wochen.
3: Kommt hier, kommt wohl ungefähr hin.
0: Also der wird so richtig dick und flauschig.
1: Na schön.
0: Genau, ja, und die Ilona, die hat ein Problem. Oh, ja. Das hatte ich Ihnen ja schon geschildert. Sie hat nämlich vermutlich einen kleinen Fußfehler.
5: Ja,
0: also bis an den Zehen, die steht
5: sehr hoch.
0: Und sie neigt dazu nach längerer Zeit, sich dann auf hier die Gelenke zu legen. Das macht sie also gerne.
5: Ja, ja.
0: Deshalb müssen Sie nicht wundern, wenn sie da häufig drauf liegt. Mhm. Man sieht auch schon die Schwielen ganz gut. Ne?
5: Ja, genau.
0: Also das ist, auch das
5: ist sie schon älter?
0: Oh, das habe ich jetzt gar nicht geguckt. Die ist gemeinsam mit der anderen aus Wuppertal
3: genau.
0: Gewesen.
3: Ne? Ich weiß
0: das
3: jetzt
0: hatte
3: nicht.
0: Ich bei Ihnen auf den Zettel geschrieben, von 2003 waren die.
5: Ah ja.
0: Von 2003 aus Wuppertal gekommen.
5: Weißt du, oh Gott.
3: Die sind alle gut drauf, die sind alle lieb, unsere Tiere hier.
5: Was schön. Hä? Die lass dich wenigstens streicheln.
3: Ja.
5: Ne?
3: Das ist ein bisschen anders.
0: Die Simula von ihr. Von der Kleinen, ja.
3: Schön, ne?
6: Aber schmerzlos laufen kann so, oder?
3: Ja, also die hat also jetzt keine Schmerzen in dem Sinne, dass sie. Nein, die hat keine Schmerzen.
1: Ist ja gut.
0: Das ist einfach auch eine kleine Angewohnheit von ihr, sich einfach zu legen auf die Kapalgelenke.
1: Ach, was knuffig.
0: Ja, und die beiden stehen jetzt also schon längere Zeit zusammen, kennen sich daher sehr gut. Und als sie dann gesagt haben, sie würden die Ziege auch mitnehmen, da war ich unheimlich froh.
5: Ja, aber das ist doch schön.
0: Ein unheimlich schönes Tier.
5: Ja, ist auch ein schönes Gespann.
0: Genau. Ich hoffe, sie werden lange Freude daran haben.
5: Ja, hoffe ich ja auch. Ja. Also der Kleine, der Pascal.
6: Passt irgendwie.
5: Ja, ne? Ja.
4: Vor etwa zwei Monaten haben die Sakis Nachwuchs bekommen. Zum Ruhen oder Schlafen rollen sich die kleinen Affen mit dem langen, buschigen Schwanz im Geäst wie Katzen zusammen. Männchen Mani verlässt wie seine Artgenossen in der freien Wildbahn, die als Waldbewohner in den Regenwäldern Südamerikas leben, nur selten die Bäume. Aber für das Affenbaby ist Mutter Utas Pelz immer noch der allererste Wohnsitz. Allesfresser sind auch die Saki-Äffchen. Neben Insekten und Heuschrecken stehen sie auf Blüten und Blätter und Obst.
7: Hi! Komm mal runter, es gibt lecker Essen. Uta!
4: Affenpflegerin Doreen Ludwig braucht die Zurückhaltung der Sakis nicht persönlich zu nehmen. Denn von Natur aus sind die Saki-Affen sehr scheue und zurückhaltende Tiere, halt Waldbewohner, äußerst vorsichtig und jederzeit zur Flucht bereit. Manchmal fressen die scheuen Rehe den Pflegern sogar aus der Hand. Das ist dann ein besonderes Kompliment für Doreen. Auch das Kleine greift neuerdings schon mal nach fester Nahrung. Doch Mama Uta scheint noch nicht ganz abgenabelt.
7: Das Baby wird ungefähr in einem Monat, schätzungsweise 3 bis 4 Wochen, sagen wir mal so, wird es fressen. Aber es gibt sich schon viel Mühe und möchte der Uta, der Mama, das Futter klauen. Aber sie lässt das noch nicht zu und schiebt es manchmal auch so richtig beiseite. Aber das Kleine greift immer danach. Und möchte es schon gerne fressen, aber es darf noch nicht, weil es noch gesäugt wird. Aber 3 bis 4 Wochen ungefähr, dann frisst das alleine.
4: Noch namenlos ist das Saki-Baby, weil sein Geschlecht noch nicht bestimmt werden konnte. Viel agiler und der Welt zugewandt ist das Kleine in letzter Zeit geworden. Das ist aber auch kein Merkmal, das bei der Geschlechtsbestimmung weiterhilft. Egal wie, Doreen Ludwig ist froh, dass bei den Münsteraner Sakis ausgezeichnete Stimmung herrscht. Besonders freut die Tierpflegerin natürlich, dass das Junge ganz oben auf ist. Hochgradige Stützbeinlahmheit hat Zootierärztin Sandra Selinski festgestellt bei Babette, der zotteligen und geduldigen Poitou-Rieseneselin.
8: Okay, Hufverband hatten wir schon mal zusammen gemacht. Dann würde ich sagen, ist sie jetzt dein Patient. Okay, ja.
4: Praktikantin, übernehmen Sie.
8: Achso, ja, warte mal, da ist besser. Du hast die so. Ja. Und dann schlägst du jetzt hier einmal um. Dann ist dir gleich okay. Hier hinten stabilisiert. Und jetzt die Schlinge. Und dann eigentlich ist es auch immer schön, wenn du es so andersrum hältst zum Abrollen. Das war jetzt ein sehr kurzes Stück Watte, was du dir genommen hast. Das ist sehr löblich, weil sparsam, aber
3: alles klar.
8: Zur Feier des Tages können wir auch uns eine neue Rolle leisten. Schau, und dann nimm die immer so, dass du die nach so hin.
4: Auch Pico und Jack sind an Babettes Hufbehandlung interessiert.
8: Also wir machen jetzt einen Angussverband. Wir hatten eben probiert, ein bisschen was vom Horn wegzuschneiden, um auf den Prozess zu stoßen. Da hätte ich jetzt aber schon verdammt tief schneiden müssen, um an die Stelle zu kommen, wo es weh tut. Und deshalb weichen wir jetzt erstmal das Hufhorn ein bisschen an. Und das macht man am besten mit so einem Angussverband. Dazu macht man die unterste Schicht, das was Herr Riegel gerade macht, Watte. Die sich dann schön vollsaugt gleich mit so ein bisschen desinfizierender Flüssigkeit. Mal schauen, das sieht auch schon ganz gut aus. Vielleicht wende hier unten noch mal so eine Schlinge, dass du da noch mal einen Widerhalt hast. Und jetzt noch mal oben einmal rum. Ja. Und? Hast du ein gutes Gefühl?
9: Ja.
10: Weißt du aber nicht. Ich weiß, du kannst es nicht behalten, das Gewicht. Das ist jetzt schlecht. Ja. Hat er aber doppelt.
8: Ja, das hält jetzt auch noch einen kleinen Augenblick aus. So. Wenn wir das soweit fest haben, machen wir dann die Plastiktüte drum. Und dann machen wir außenrum noch mal eine andere Lage Verbandsmaterial. Und modellieren ihr gleich noch eine Fußsohle. Das werden sie jetzt wieder erwarten, wie ein junger Esel durchs Gehege springt. Dass es sich das nicht gleich durchläuft.
4: Die Pfleger leiden mit. Die Tierärztin sieht's eher gelassen. Im Löwenhaus des Münsteraner Zoos sind neben dem König der Tiere und den Goldkatzen auch Degus und Nilflughunde zu Haus. Eine Hundertschaft, nein, gleich zwei Hundertschaften hängen hier Tag für Tag ab. Flughundpfleger Alex weiß mehr.
11: Hier bei den Flughunden machen wir jeden Morgen sauber, also siebenmal die Woche. Man könnte auch sogar zweimal sauber machen, weil man wird es nachher sehen, es ist alles blitzblank und eine Stunde später sieht es fast genauso aus. Das ist halt das Problem, es sind 200 Tiere, die machen halt entsprechend den Dreck. Und wir müssen auch einmal die Woche noch zusätzlich dann mit einem Hochdruckreiniger rein, weil der Boden ist sehr, sehr glatt und im Rahmen der Arbeitssicherheit müssen wir da halt auch ein bisschen drauf achten. Zusätzlich haben wir noch Sand mit drin, auch noch als Rutschbremse. Ja, und dann ist das halt unsere tägliche Arbeit. Und mit der beginnen wir hier eigentlich auch immer im Raubtierrevier.
4: An die Decke, ihr Flughunde. Das Gehege wird gefegt. Gefegt und generalgereinigt, Tag für Tag.
11: Also die Flughunde bleiben alle an der Decke, jetzt auch während der Reinigungsarbeiten. Daran sind die gewöhnt. Wenn wir die jetzt nicht ordentlich gefüttert hätten und die hätten richtig Schmacht, dann würden die hier auch wild rumfliegen. So kennen die aber das Prozedere. Wir machen jetzt hier sauber, das dauert ungefähr eine Viertelstunde, 20 Minuten. Und dann kommt das Futter rein und dann stürzen die sich auch gleich drauf. Aber jetzt lassen sie mich in Ruhe. Ab und zu kann mal was runterfallen, aber Berufsrisiko.
4: Nachts wird das Gehege der Nilflughunde beleuchtet. Tagsüber wird es verdunkelt. So können die Zoobesucher zumindest ab und zu die nachtaktiven Tiere bei Tag in Aktion bewundern. Jeden Tag von früh bis spät hingegen ist Tierpfleger Alex Dietrich in Aktion zu bewundern. Für Sauberkeit sorgen, auch bei den Fledertieren eine der vornehmen Pflichten.
11: Stopp!
4: Pflegerauge sei wachsam. Dem Kennerblick entgeht nichts. Und wo Alex Leben retten kann, rettet er Leben. Die Abreise von Schafsmann Pascal und Ilona der Hängeuhr

0: Dirk, sollen wir jetzt verladen?
1: Ja, lass uns anfangen. Dann.
0: Genau. Oliver?
2: Ja?
0: Wir können anfangen.
3: Ernst wird Norbert.
1: Ja, wollen wir gleich mitgehen?
4: Ja, dann gut. Einverstanden.
1: Geht daher.
3: Erst will der Bock gefangen werden. Oder auch nicht.
0: Was denn?
1: Ja.
0: Was auf die Hölle?
1: Ja.
3: Keine Chance hat Pascal bei Olivers blitzschnellem Zugriff.
0: Wozu? Geh mal vor, Oliver. Ich mach hinter dir zu.
3: Schön griffig ist Pascal mit seinen geschwungenen Hörnern.
0: Der kommt, glaube ich, rechts rein.
3: Für den Bock ist das rechte Hängeabteil reserviert.
0: Rechts oder was hat das denn?
1: Ja, genau, da ist richtig.
3: Der Bock zumindest macht wenig Zicken.
1: Ja, weit gepolstert.
0: Ja, schön vorbereitet.
4: Mhm. So. Alles klar. Ja, müssen wir mal gucken, wie das geht. Aber die legt sich ja
0: mit der großen Ziege werden wir gleich mächtig Probleme haben.
4: Ja, glaube ich auch. Ja, da ist schon was drin.
1: Kannst du uns den Schlüssel enthalten und gleich geben? Dann kann ich mit beiden Händen zugreifen.
0: Halt gut fest. Ey, du kannst doch laufen. Oliver, geht es?
1: Ja, das schaffst du jetzt.
0: Ja, ja.
5: Dirk, fasst du gleich mit hinten an, ich halte dir am Kopf.
1: Ja.
5: Moment, ich muss erst umreißen.
1: Moment,
5: Moment. Ich hab's da.
0: Und jetzt auch hoch mit dem Popo.
5: So, Bein rein. Ach, das Bein rein.
0: Ja.
5: Ja, hat's, alles klar.
1: Ihr müsst schieben, ich halte nur den Kopf.
5: Und hier. Die Beine runter. Und noch.
0: Halt.
5: Super, wir sind schon weit drin. Wir hätten eine Hand.
1: Ja.
0: Schlüssel.
4: Ja, geht. Ne? Geht.
5: Super.
4: Ja.
5: Tschüss, ihr beiden.
0: Und die legt sie sofort ab.
4: Ja,
0: super.
4: Ja,
0: sehen Sie, die legt sie sofort runter. Sie kann aber auch stehen.
4: Nein, das geht wohl. Die ist jetzt auch erstmal.
0: Der Popo ist ja oben, sehen Sie?
6: Ja, ist total unbequem.
3: Einen kleinen Hänger haben Ilona und Pascal. Aber für die 40 Minuten nach Dülmen dürfte es reichen.
0: Ihr wollt die Finger weg?
4: Ja.
0: So jetzt.
4: Und sind Sie jetzt sehr traurig, dass die beide weggehen?
0: Nein, wir wissen doch, wo sie hinkommen.
4: Ja?
0: Ja,
4: gut. Nein, die haben es auch bestimmt gut bei uns.
0: Volles Vertrauen.
4: Ja, nein.
1: Und die werden jetzt zusammen weg.
4: Ja.
1: Zusammen weg, ein Herz und eine Seele.
4: Ja.
0: Genau.
1: Die werden sich schnell einleben und haben dann eine gute Bekanntschaft da.
4: Okay.
1: Gute Heimfahrt.
4: Alles klar, danke schön.
0: Tschüss.
4: Ne?
0: Tschüss. Melden Sie sich mal.
4: Machen wir. Auf jeden Fall.
0: Ja.
3: Fazit der Verladeaktion. Der Bock war nicht zickig, die Ziege war bockig. Doch insgesamt lief's rund. Die Krauskopfpelikane träumen von Fischen, die ihnen direkt in den Schnabel fliegen. Nur noch Schnabel auf und schon ist der Fisch gegessen. Heruntergeschlungen vielmehr. Fisch, Fisch und nochmals Fisch frisst ein Pelikan. Etwa ein Zehntel seines Körpergewichtes täglich. Die Krausköpfe sind eine der größten flugfähigen Vogelarten überhaupt. Bis zu 13 Kilogramm schwer kann so ein Vogel werden. Zweimal am Tag kommt das Fressen auf zwei Beinen zu der geselligen Vogelschar. Vogelpfleger Ralf Nacke ist im Anmarsch. Ein gefundenes Fressen erwarten die Pelikane. Ralf Nacke kennt den Geschmack seiner Krausköpfe genau. Er weiß auch, dass seine Schnabeltiere langsam ungeduldig werden.
7: Ja, ich bin spät dran.
8: Rotauge oder Rotfeder. Dann haben wir noch Forelle im Angebot. Zwischendurch auch mal Hering. Also Seewasser wie Süßwasserfisch. Und Rotaugen und Rotfedern fressen da nicht sehr gerne.
3: Ein praktisches Ritual ist die Speisung der Pelikane.
8: Das Schöne bei denen hier ist, jeder bekommt was und die bleiben auch so lange hier vorne, bis wirklich jeder seine Portion hat. Die sind vorsichtig, die haben natürlich auch scharfe Schnabelkanten. So ohne Handschuh gibt es dann schon mal den einen oder anderen Ratscher. Also der Fisch, der wird ganz runtergeschluckt. Pelikane fangen ja eigentlich auch ihren lebenden Fisch in freier Wildbahn. Dass die also wie so ein Kescher, der Schnabel mit dem Kehlsack darunter, das wird wie so ein Kescher benutzt. Fischschwarm, Schnabel auf, einmal zupacken, Wasser rausdrücken, Fisch runterschlucken.
3: Der Schnabel mit auffälligem, extrem dehnbarem Kehlsack ist gleichsam das Marken.

0: Zeichen der Pelikane. Fast einen halben Meter lang kann so ein Schnabel sein und bis zu 13 Liter kann der Wasservogel damit auf einmal zu fassen kriegen. Und der Traum von den Fischen, die einem direkt in den Schnabel fliegen, hier wird der Wirklichkeit.
1: Je nachdem, also die bekommen auch so viel Fisch jetzt bei einer Fütterung, wie sie Hunger haben. Und es bleibt immer was über, so, das ist so die Tagesportion der Eimer. Und das Ganze eben Vormittag und späten Nachmittag nochmal.
0: Ein guter, auch ausdauernder Flieger ist der Pelikan, wenn er sich erstmal aufgeschwungen hat.
1: Unsere Pelikane sind auch gute Fänger, wie man sieht. Und das haben wir eben, das nutzen wir so als Vorteil aus, dass wir, wenn wir den Fisch mal mit Vitamintabletten spicken, was auch regelmäßig gemacht wird, dann ist man sich auch sicher, dass jeder Vogel seine Tablette bekommt und nicht einer 10 und einer keine.
0: Eine praktische, auch gerechte Angelegenheit ist so eine Fütterung von Hand. Vorausgesetzt, man kennt seine Vögel.
1: Komm, ein. Satt.
0: Die Krausköpfe haben endlich den Schnabel voll.
1: Das war's, bis morgen.
0: Noch andere hungrige Schnäbel wollen vom Vogelpfleger gestopft werden. Jochen oder Babette, wer leidet mehr? Die lahme Rieseneselin mit ihren Druckschmerzen am linken Lauf oder der Tierpfleger, der sich so gut in Babettes Schmerzen hineinversetzen kann? Henrike verpasst der Eselin einen Hufverband, der Babettes und Jochens Leiden hoffentlich lindert.
2: Babette mit dem Eis essen, das ist nicht ein großes Eis versprechen, aber kann ich nicht. Das ist so dicke Möhre, ne?
3: Da merkt man die Familienväter, ne?
0: Ja. Ein wahres Geduldslamm ist Babette.
3: Die Hose ist aber auch, glaube ich, unpraktisch, ne?
1: Ja. Babette, alles klar.
3: Oder in die Tasche? Ja. Naja, wohl, es geht noch.
0: Der Heilschuh für Babette nimmt allmählich Konturen an.
3: Also ich meine, diese Schuhe gibt es auch vorgefertigt. Muss man fairerweise dazu sagen.
1: Alles klar, Babette.
3: Allerdings hat ja auch jedes Pferd so ein bisschen andere Hufgröße und ein Esel noch mal anders als ein Pferd. Und das ist jetzt einfach so der improvisierte Schuh. Magst du längere haben, mach vielleicht vorne an der Spitze noch mal, weil die da ja am meisten auftritt.
1: Alles klar, Babette.
3: Dass wir das da gut abgesichert haben.
4: Ja, hier, komm, Babette. Prima, ne? Ja.
3: Kannst du auch.
1: Alles klar, Babettchen. Ja. Ist gut.
3: Die kriegt jetzt hier noch ein bisschen Lotagen mit dran, ne? Für den Tageszettel, dass wir das da mit drauf haben.
1: Ja.
0: Ein Desinfektionsmittel gießt die Praktikantin in den Schuh.
3: Geht das?
0: Alles, damit Babette künftig wieder besser und schmerzfrei auftreten kann.
3: Schnaufen Sie so oder der Esel?
1: Ich glaube, das ist der Esel. Für mich ist das nicht so anstrengend.
0: Jochen leidet mit.
3: Ja, jetzt muss ich die Watte erstmal so langsam vollsaugen. Da braucht man ein bisschen Geduld, wenn man das hier dran gießt. Aber dann werden wir mal sehen, ob es morgen nicht schon besser geht damit, ne?
0: Den Schuh soll sich Babette auf keinen Fall abstreifen können.
3: Na, ja, mach hier oben noch mal. Na, hier vorne noch mal. Okay. Wenn die da einmal anfängt zu zupfen, dann hat sie es gleich rausgezogen und stolpert dann am Ende noch drüber.
0: Dr. Sandra Selinski ist zufrieden mit dem Werk ihrer Praktikantin.
3: Ja, so sieht das doch schon gut aus. Ja, sehr schön. Dein erster eigener Hufverband.
0: Es ist vollbracht. Für Babette winkt eine Belohnung.
3: Das ist ja wiederum rührend, ne? Während alle anderen immer vor einem fliehen nach der Behandlung. Sie sogar noch neugierig, was wir hier in unseren Kisten untergebracht haben.
0: Babettchen ist eben eine super Patientin.
3: Oh, ciao, Babette.
1: Frisches Gras für dich, extra nur für dich. Hast du gut gemacht, hast du dir auch verdient. So. Alles klar, Mäuschen.
0: Hoffentlich zeigt die Hufbehandlung Erfolg, damit Babette und Jochen nicht weiter leiden müssen. Bei den Nilflughunden ist eins der Tiere aus dem Verbund ausgeschert. Es klebt nicht bei den Brüdern und Schwestern an der Decke.
5: Ach, der grüne Neune, wieder ein Drama hoch 10. Wir haben ein Jungtier.
0: Das heißt für Alex natürlich Wasserstopp.
5: Ja, wir haben hier einen weiblichen Flughund, der hat ein Jungtier dabei. Oder sie hat ein Jungtier dabei, besser gesagt. Die hat wohl ein bisschen Appetit gehabt und ist schon runtergekommen, völlig normal. Jetzt hängt sie da an der Wand, muss ein bisschen wieder zu Kräften kommen. Kann ich natürlich jetzt nicht mit dem Wasserschlauch da lang. Entweder sie berappelt sich gleich von alleine, ansonsten trage ich sie kurz raus, beziehungsweise hänge sie irgendwo dahin, wo sie nicht nass wird. Und dann geht das hier weiter.
0: Wasser wäre unter Umständen lebensgefährlich.
5: Nö, die hat keine Angst, die ist einfach ein bisschen schlapp jetzt. Das kostet natürlich auch Energie, wenn man so ein Jungtier hat. Und sie muss erstmal wieder zu Puste kommen. Da sehen wir den Kleinen.
0: Ganz schön geschlaucht ist die Flughündin momentan mit ihrem Nachwuchs, den sie vorerst vor der Brust durchs Fledertierleben trägt.
5: Aggressiv sind die nicht, es sind ganz fürsorgliche Mütter. Von Aggressivität kann man da nicht sprechen. Die hatte einfach Appetit oder es kann auch sein, dass der Kleine mal ein bisschen rumgezuppelt hat da bei ihr und sie sich erschrocken hat und dann kommen die auch mal Richtung Boden. Also nicht, dass sie abstürzen, aber dass sie dann auf einmal anfangen zu fliegen. Völlig okay, die ist jetzt nur ein bisschen aufgeregt, sie pumpt auch noch, man sieht es. Wenn die gleich zu Kräften kommt, dann fliegt die wieder an die Decke. Und die 5 Minuten, die gönnen wir ihr jetzt, dass sie wieder zu Kräften kommt. Genau, erstmal trocken lecken und dann geht's weiter.
0: Bis die Flughündin mit Flugwelpe wieder ganz oben angekommen ist, muss Tierpfleger Alex Dietrich seine Reinigungsarbeiten in der Schauvitrine der Fledertiere einstellen. Die Abfüllgirlanden müssen ja auch noch aufgehängt werden. Anders als einheimische Fledermäuse ernähren sich Nilflughunde nicht von Insekten, sondern fressen unreife bis überreife Früchte. Neben den Apfelketten bekommen die Flattermänner und Frauen im Zoo Bananen, Melonen und Obst der Saison. Wenn das Tutti Frutti verteilt ist in der Flughundvitrine, wird's lebendig bei den Nilflughunden. Und ganz allmählich beginnt die große Flatter unter ihnen. Die große Flatter und das große Rumgesaue, das Alex dann wieder seinen Saubermacherjob sichert.
5: Dann lasst euch schmecken.
0: Dass Alex wegen der ausgeschirrten Mutter-Kind-Einheit das Auslegen des Futters vorgezogen hat, beginnt sich im Pult gerade erst rumzusprechen. Den Bennett-Kängurus des Münsteraner Zoos geht es alles in allem recht gut. Ohne große Turbulenzen kommen sie durch ihr Beuteltierleben. 4 Junge hat die Sippe in diesem Jahr bekommen. Eins davon ist im Moment nicht zu großen Sprüngen aufgelegt. Das Kleine, das später den Namen Backe bekam, war seiner Mutter aus dem Beutel gefallen und wurde daraufhin nicht mehr von ihr angenommen. Ein anderes Muttertier zog den Zögling zusätzlich zu ihrem eigenen Jungtier hoch. Gut möglich, dass Backe nicht genug Muttermilch abbekam und so nur wenig Widerstandskräfte entwickelte. Eine extrem dicke Backe fiel den Pflegern eines Tages bei Backe auf. Die Tierärztin diagnostizierte einen Abszess. Ob die Behandlung von Dr. Sandra Sedinski angeschlagen hat? Davon möchten sich die Tierpflegerinnen Monika Evering und Kerstin Münchmeier überzeugen. Schlapp ist das kleine kranke Känguru noch. Eine Wärmelampe hängen die Pflegerinnen in Backes momentanes Krankenzimmer. Monika und Kerstin haben sich vorgenommen, das gebeutelte Tier nach seiner Kieferoperation so richtig aufzupäppeln. Eine künstliche Sonne gehört mit zur Känguru-Backen- und Aufpäppeltherapie. Die Pflegerinnen wissen, dass OPs auch für Tiere der pure Stress sein können. Die Schmerzen des Tieres, das Einfangen, die Narkose, der schwere Eingriff mit all den Medikamenten. Wie Backe seine schwere Kieferoperation überstanden hat, möchte die Zootierärztin bei ihrem Hausbesuch erfahren.
6: Hallo. Oh, gucken wir noch mal zusammen drauf. Aber der sieht heute Morgen ja schon deutlich munterer aus als gestern, ne?
7: Ja.
6: Und nicht ganz so glücklich.
0: Alle wären froh, wenn es mit Backe aufwärts ginge.
6: Und zwar
3: Ach Gott, vorhin sah er munterer aus.
0: Sandras Optimismus bekommt einen Dämpfer.
6: Gehen wir mal rein.
0: Der erste Eindruck vorhin war besser.
6: Ah nee, er lief. Lass dich mal anschauen. Ach Gott. Mal gucken, ob wir so ein bisschen zum Licht drehen, bis ich da noch mal besser gucken kann.
0: Backes Backe ist abgeschwollen.
6: Was der Abszess hier macht. Der ist aber schon sehr schwach hier. Das ist natürlich auch eine dicke Backe.
7: Vielleicht ist der auch ein bisschen ausgetrocknet.
6: Wir haben den gestern ganz gut infundiert, weil der, also während der Narkose hat man das genutzt. Aber können wir gleich noch mal schauen. Spülen wir hier einmal durch.
0: Die Tierärztin desinfiziert den Krisenherd.
6: Das ist jetzt einfach noch mal Wasserstoffperoxid. Ach, also das, also heute Morgen auf der Runde, als wir ihn angeguckt hatten, da saß er hier relativ munter und fidel. Sah aber ein bisschen arm aus. Ich meine, das ist natürlich auch, wir haben hier gestern viel ausgeschabt bei dem Abszess. Und der geht hier tatsächlich, also auch wenn man es auf dem Röntgenbild nicht gesehen hat, aber so vom Fühlen her ging das doch sehr nah an den Knochen ran. Und der hatte auch sicher Schmerzen. Deshalb kriegt er jetzt gleich noch mal ein Schmerzmittel gespritzt. Und Temperatur möchte ich messen.
0: Erst schien es, dass Backe aus dem Gröbsten raus ist. Nun haben sich Komplikationen ergeben.
6: Ein Fieber hat er keins. Aber wisst ihr auch, ich glaube, der friert ein bisschen. Aber wenn wir jetzt die Lampe umhängen, das haben wir auch schon mal was gewonnen.
3: Ja.
6: Sonst müssten wir den doch, wenn der so müde ist wie jetzt, in seine kleine Box setzen und den erstmal warm machen.
0: Der unmittelbare Krisenherd, er ist zumindest etwas abgeklungen.
6: Also, der ist ein bisschen schwach und unterkühlt. Und um den jetzt einfach schön unter der Wärmelampe platzieren zu können, geben wir den jetzt in die Kiste rein und stellen den unter die Lampe, aber hier schon noch in seiner gewohnten Umgebung. Und dann kann der sich erstmal aufwärmen. Aber er macht einen sehr, sehr schlappen Eindruck leider.
0: Backes Gesamtzustand bereitet Sandra erhebliche Sorgen. Wärme kann dem kleinen kranken Känguru im Moment vielleicht am besten helfen. Ob Backe wieder auf die Beine kommt, keiner wagt im Moment eine Prognose. Der Pferdefuß von Babette macht Sorgen. Stehen ja, gehen nein. Die Rieseneselin macht noch keine großen Sprünge. Und Hautpflege bei Elefantens. Schlammbäder sorgen für Dickhautentspannung im Hier und Jetzt. Dies und mehr in der nächsten Folge von Pinguin, Löwe und Co.
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0: Herr Ocelot war ein Jahr von seiner Frau getrennt. Jetzt sollen sie wieder zusammenziehen.
1: Gucken wir mal.
0: Bloß wollen die noch?
1: Wir wollen den Ocelot die beiden wieder zusammenlassen. Wir haben das letzte Mal schon probiert, aber da hat er kein Interesse gezeigt. Und das müssen wir regelmäßig machen, aber ich glaube, heute schaut es schon besser aus. Sie liegt hier, was normalerweise nicht der Fall ist. Sie liegt eigentlich immer oben, versteckt sich. Jetzt versuchen wir es einfach.
0: Gestritten haben sich die Ocelots nie. Die Trennung war eine reine Vorsichtsmaßnahme.
1: Also sie hatte ja ein Jungtier bis vor kurzem und das haben wir jetzt abgegeben. Und jetzt wollen wir natürlich, dass sie wieder zusammenkommen. Das ist dann ein großes Gehege, was sie nutzen können und auch ins Außengehege. Und da müssen wir aber einfach immer wieder probieren, dass das funktioniert. Und so lange war er eben getrennt von ihr, weil wir nicht wissen, wie er mit dem Jungtier umgeht. Nicht, dass da irgendwas passiert, dass er ihm was tut. Deswegen gehen wir auf Nummer sicher. Mach die Nele dann auf. Und dann kommst du wieder rausgerannt.
2: Alles klar.
1: Also, sie hat schon gemerkt. Hm? Ui, jetzt rennt sie hoch. Schlüssel gehört und weg ist sie.
0: Bei Tierpflegern sind Ocelots einfach vorsichtig.
3: Absterf. Fuß salut. Gajendra zurück. Fuß salut.
0: Den ganzen Vormittag hatte Gajendra Besuch. Vorwärts. Jetzt wird's Zeit, ein bisschen allein zu sein.
3: Gajendra, vorwärts. Komm. So. Komm, das passt, so dick bist du nicht. Gajendra, vorwärts. Mangala zurück, du wartest. Hier kommt er zu dem Rest. Wir haben jetzt den Bullen kurz reingeholt und die kommen jetzt halt rüber zu den anderen zwei. Komm, vorwärts. Hier vorwärts.
0: Eigentlich ist das alles tägliche Routine. Aber irgendwie bekommt der junge Bulle offenbar nicht genug Aufmerksamkeit. Und das verkündet er lautstark.
3: Ja, im Moment ist er ein bisschen unleidlich. Also so ist er noch ganz friedlich, aber offensichtlich machen ihm die Hormone so ein bisschen zu schaffen. Und dann fängt er da an immer mit dem, stellt sich so rücklings an die Tür und tritt immer ordentlich gegen die Tür. Das ist ordentlich poltert. Über Nacht hat er die Schaukelseile ordentlich zerstört. Mal sehen hier. Den Kescher werden wir nicht brauchen. Und ja, so ein Moosbulle, der hält einen schon ordentlich auf Trab. Aber der ist ja so dabei noch ganz friedlich, so richtig randalieren oder sowas macht er Gott sei Dank nicht. Ja, die Schlosser sind da schon gut zu Gange. Also angefangen hat es eigentlich damit, dass er, der hat noch so eine Absperrbox, dass er da die Tür von der Hydraulik getrennt hat. Einfach durch Materialermüdung, durch dieses ständige Dagegenpoltern sind dann irgendwann die Schrauben abgerissen. Und das letzte Mal, naja, ist vielleicht 2 Monate her, da hat er das Gleiche mit der Tür hier gemacht. Das ist einfach das Hauptproblem, dass bei so einer Hydraulik das immer gerade laufen muss. Und in dem Moment, wo er es irgendwo verkantet oder wo er einfach durch permanente Gewalt irgendwelche Stellen zum Reißen bringt, ist natürlich dann für die Schlosser immer ein größeres Projekt. Weil ja irgendwo dann auch immer noch der Bulle steht. Also man kann ihn ja dann nur bedingt wegsperren. Muss natürlich auch immer schnell gehen. Das ist immer viel Arbeit unter Zeitdruck für die Schlosser.
0: Mal sehen, wie lange es die Tür noch macht.
4: Hm? Hallo. Oh, großer Hartmut.
0: Das hier ist nicht irgendein Federvieh.
5: Das sind unsere Shamu-Kampfhühne. Die kommen aus Asien. Und die sind eigentlich da, damit sie die Elefantenanlage bereichern. Also sollen mit auf der Elefantenanlage rumspringen, bloß der Gajendra verjagt sie immer noch. Aber die werden immer mutiger und laufen dann schon auch jetzt beim Gajendra rum. Ich fange jetzt erstmal ein und dann kann ja nachher die Lucy auch fangen.
6: Die kann auch fangen, ja, ja. Klar. Nimmst du den Hartmut als Ersten raus? Vielleicht?
0: Ja. Kampfhühner fangen, das will gelernt sein.
6: So sieht die Karo nachher aus. Warte mal.
5: Das ist unser Hahn, der Hartmut. Den
6: pack ich mal. Ja. Okay, dann. Geh mal ein Stück vor.
5: Macht ja ganz komische Geräusche jetzt plötzlich.
6: Hartmut, Servus. Also, ein schöner großer Gockel, so wie es sein muss. Lass dich erstmal anschauen. Hm.
2: Also es sind einfach besonders große Hühner, das muss man wirklich sagen. Es sind asiatische oder kommen aus Asien. Da gibt es eben die Chamois und die Malaien, die äußerlich relativ ähnlich sind und die sich einfach da, sagen wir mal, bewährt haben in diesen Haltungen, für was man sie wollte. Und es sind wirklich ausgesprochen mutige Hühner, kann man gar nicht anders sagen. Bleib da.
5: Das ist schon ziemlich schwer.
2: Der ist schwer. Mhm. Ein schwerer Bug. Aber lass ihn mal noch nicht los. Der hat ein bisschen was Spannendes hier. Ja? Hat er sich mal die Zehe ab, die Kralle abgezogen? Habt ihr das mitgekriegt?
5: Nee.
2: Das ist sicher neue. Also der muss sich komplett die Kralle abgezogen haben. Also was man ganz deutlich hier sieht, ist dieser Sporn hinten. Der ist typisch für alle männlichen Hühner. Also das haben die Haushühner genauso, die Hähne, dass dieser Sporn sich bildet. Und bei den Kampfhühnern ist der wirklich wie ein Dolch, das muss man schon sagen. Also der ist richtig stabil und gefährlich und der wächst, also mit zunehmendem Alter wächst der immer länger. Und ich gucke jetzt einfach nur, ich habe die Vögel ja auch nicht allzu oft in der Hand. Ich schaue sie jetzt einfach generell ein bisschen durch und bei dem hier fällt auf, dass er einfach sich wohl mal draußen die Kralle abgerissen hat und die wächst jetzt krüppelmäßig nach. Also die ist nicht mehr so schön, wie die anderen wachsen. Ist für ihn kein Nachteil. Man muss bei solchen nur gucken, die müsst ihr mal kürzen, Caro, wenn ihr einen Fuchs in meiner Hand habt, beziehungsweise ich habe einen, warte mal kurz, ich habe eine Zange dabei. Dankeschön. Was ist denn da?
5: Du hast es gleich geschafft.
2: Also ich arbeite mich da jetzt ein bisschen hin mit dem Kürzen. Ich möchte so kurz machen, wie es irgendwie geht, dass er nicht hängen bleibt. Und trotzdem sind diese Krallen, die Nägel mit dem Krallenbein hier durchblutet und bei denen sieht man es ganz gut. Oben sind sie schön rosa und das Blutgefäß geht sicher bis hier hin. Wenn ich da reinschneiden würde, dann blutet das richtig, das hört auch nicht auf. Und bei dem her bin ich jetzt also ganz nah dran, soweit ich kann, kürzer kann ich es nicht machen. Das war's, er darf gehen.
0: Hartmut hat's schon hinter sich. Mal sehen, wie es mit den anderen klappt. Herr Ocelot soll das Revier nach langer Trennung wieder mit seiner Frau teilen.
1: Das muss er natürlich alles markieren, weil er nicht drin war vorher. Hat die Dame überall ihre Duftmarken hinterlassen. Das muss er jetzt natürlich wieder für sein Revier erklären. Aber es ist schon mal ein gutes Zeichen. Keiner ist auf Angriff. Das sieht man normal auch an den Schwänzen. Die werden dann richtig buschig und dann wird Buckel gemacht. Jetzt hat... Ah gut, er ist schon... Nee, guck mal. Die ist rollig, die Dame. Das ist ihm schon fast zu viel.
7: Dem kann man es aber auch nicht recht machen.
1: Haben wir jetzt Glück gehabt, dass sie leicht drollig ist. Da funktioniert das einfach besser, weil sie sich ihm anbietet. Er will momentan noch nicht viel von ihr, aber es ist zumindest kein Streit da. Wenn sie nicht rollig wäre, dann würden die sich natürlich, oder sie wird ihm sagen, dass sie jetzt keine Lust hat. So ist es ganz gut. Und wenn man den Zeitpunkt richtig wählt, dann kann man die auch zusammenlassen.
0: Frau Ocelot findet Herrn Ocelot dufte. Doch Herr Ocelot reagiert eher lau.
7: Der geht jetzt alle seine Plätze ab, wo er auch immer hinmarkiert, wenn er in dem Käfig ist. Und das wird jetzt alles abgelaufen, geschaut, ob da noch genug von seiner Duftmarke dran ist oder ob er da nochmal nachmarkieren muss.
1: Muss er bestimmt. Da war er jetzt ja schon ein paar Wochen nicht mehr drin. Das wird aber sie dann wahrscheinlich auch gleich wieder. Wenn er wieder weg ist, dann wird sie wieder ihre Duftmarken drüber setzen. Aber irgendwann, wenn die zusammen sind, dann regelt sich das von selbst. Dann müssen die nicht jeden Tag ständig immer Duftmarken setzen. Dann wissen die, sie sind jetzt ein Paar. Es dauert halt jetzt noch einen Moment.
0: Wenn die beiden sich erst mal einig sind, läuft ihre Beziehung wieder ganz geschmeidig. Revierleiter Markus Klostermeier ist unterwegs in Sachen Klettergerüst.
8: Wir haben jetzt da so eine ausgediente Rolle, wo der Teppich draufgelegen ist. Und die haben wir jetzt reingehängt. War lustiger, wenn man es ohne Hinhänger machen kann. Aber die Affen, ich traue ihnen nicht ganz, weil die nehmen bestimmt diese Rolle, laden sie ans Fenster hin und graben dann auf. Und dann sind sie eventuell weg. Deswegen haben wir die jetzt nochmal schön angehängt. Haben eine da drin schon mal ein bisschen was versteckt und stecke eine noch ein bisschen was rein dazu. Dann lassen wir es raus und schauen, was wir machen. Vielleicht wird es ganz witzig, wenn die da umeinander drehen, wie auf so einer Walzen. Steckt man ihnen noch ein bisschen was rein.
0: Was versteckt Markus denn da?
8: Du, das sind Trockenpflaumen.

0: Die haben eine alle rein. Die haben eine gleich mit der Schachtel rein, oder? Außer das Plastik. So.
1: Trockenpflaume in Teppichrolle. Na, mal sehen, was die Schimpansen davon halten.
0: Siehst du, das große Ringen um die dicke Röhre. Schön drüber balancieren. Genauso wie man das vorgestellt. Sind natürlich top begeistert. Aha, vorsichtig. Sehr schön. Erst einmal alles rausmampfen. Natürlich die dickste wie immer vorne ran, die schüttelt es gleich raus. Aber die, das war natürlich von mir ein bisschen geschert, die muss raus langer, weil ich habe diese Feigen mit oder Pflaumen, was sind, mit Honig ein bisschen reinpappt, dass der einfach da in der Röhre drin bleibt. Sie muss mit der Hand ganz einer und rausschütteln ist nicht. Probieren ein bisschen zum Balancieren. Ja, ein bisschen drehen, da ging es nach oben oder nach unten, je nachdem. Was auch ganz gut ist, wenn man es eigentlich nicht so bequem macht. Dann ist es ein bisschen anstrengender, dann müssen sie ein bisschen eher erarbeiten, das Ganze.
1: So, das Dörrobst ist gegessen. Gleich kommt der Auftritt der Akrobaten. Wer viel frisst, macht viel Mist. Bei 3 Elefantenkühen und einem Bullen kommt schon was zusammen. Hallo, habt ihr mich vergessen?
2: Also wenn er pumpert, dann ignoriert man. Weil wenn jetzt wir reingehen und ihn dann schimpfen oder so, dann hört er vielleicht auf, aber 2 Sekunden später pumpert er wieder so. Oder wenn wir jetzt ihm dann, dass er aufhört zum Pumpern, Heu oder Gras gibt, das ist ja dann die falsche Erziehung, weil er pumpert, um dann was zu kriegen. Das ist ja Schmarrn. Also ist am besten, man
3: gewöhnt er sich.
2: Genau, am besten ignorieren und gar nicht beachten, hört schon dann irgendwann einmal auf.
1: Gajendra weiß genau, dass Thomas und Robert draußen sind. Aber wieso reagieren die nicht?
2: Das ist jetzt nur gespielt. Und wenn man jetzt was reinschmeißt, damit er Ruhe gibt, ja, brauchst dich wundern, dass er dann pumpt.
3: Das ist ja jetzt auch nur so eine Phase, wo man ein bisschen toleranter sein muss mit dem Bullen. Also wenn er außerhalb der Mast ist und diesen Testosteronschub nicht mehr hat, dann wird es automatisch ein bisschen ruhiger.
2: In der Früh ist er ganz nett, wenn er dich begrüßt mit Pumpern, dass er auch noch da ist. Wenn du zuerst zu den Kühen gehst, das ist ja dann so das Nette, aber du musst halt dann schon wissen, wann du ihnen dann was gibst und wann nicht. Gell?
1: Der Bulle demoliert fast alles.
3: Hier ist jetzt schon auch ein neues Seil drin. Also er hat in die 2 oberen Seile über Nacht zerstört und das hier auch. Obwohl hier so eine Isolierung dran ist und so eine Litze mit Strom, mit so einem Weidestrom ringsrum, hat er das ordentlich beschädigt, sodass die Elektriker heute Morgen schon ein bisschen Trauer hatten, weil sie jetzt den ganzen Tag damit beschäftigt sind, die ganzen Seile wieder neu zu wickeln. Ja, so ein Elefantenbulle verursacht auch ein bisschen Kosten. Ja, wir lassen ihn jetzt wieder raus. Er hat jetzt hier die ganze Zeit im Stall gestanden, während wir die Anlage sauber gemacht haben, weil es der einzige Elefant ist, wo wir halt einen geschützten Kontakt haben. Das heißt, wir gehen in seiner Gegenwart nicht auf die Anlage, weil der für uns als Pfleger halt viel zu gefährlich wäre. Ist zwar netter, aber wenn er mal einen schlechten Tag hat, kann das für unser eins tödliche Folgen haben. Und wir sind am guten Kontakt mit ihm interessiert. Aber es ist unglaublich, der Kerl hat jetzt so 4,5 Tonnen. Was dann so stetiges Dagegenrumpeln gegen die Tür dann dafür einen Schaden verursacht.
1: Gajendra sorgt für Vollbeschäftigung bei den Handwerkern. Die Kampfhühner sind sehr selbstständig geworden.
4: Ja, die haben sich jetzt angewöhnt, immer wenn jetzt viele Besucher da sind oder so, die laufen dann über die Elefantenanlage und stehen dann vorne am Gitter da auf der Kamelseite oder so, überall, wo halt die Besucher hinkommen und lassen sich dann füttern. Die finden das ganz toll und kommen sie halt abends auch nicht mehr so gerne in den Stall, weil sie natürlich dann noch pappsatt sind, ist klar, wenn viele Leute da sind. Aber so, das gefällt ihnen schon, dass sie hier überall im Gebüsch schon so rumlaufen können.
5: Schön sieht sie aus, die Hedwig. Beziehungsweise ist seine Lieblingsfrau nicht ganz schön hinten, oder? Hm?

0: so typisch. Also das ist typisch für Lieblingsfrauen. Lieblingsfrauen von Hähnen, das sind die Stellen, wo die Hähne treten. Das ist nichts, was wir jetzt verhindern können, sondern wenn die treten, wenn man die Krallen sieht, sieht man ja, dass die wirklich also auf dem Rücken dann auch kahle Stellen haben oder so mal wie so Krusten haben. Da darf sich einfach jetzt nichts weiter entzünden, sowas muss man ein bisschen im Auge behalten. In der Regel ist es häufiger, das andere Seite auch, in der Regel ist es häufiger, wenn der Hahn zu wenig Hennen hat oder eben er sich auf eine fokussiert. Haben auch ihre Lieblingsmädels, das ist nichts, was bei denen nicht gibt. Hä?
1: Ein Huhn zu fangen ist gar nicht so einfach, aber es festzuhalten ist richtig schwierig.
0: Huhn entwischt. Würdet ihr mir dieses weiße Huhn fangen? ja, wir treffen uns wieder, wenn ihr sie wieder habt. Okay. Lasst euch was sagen. Das Huhn ist
2: da. Ja, die war ja auch ganz am Anfang in der Rangordnung ganz unten, hat sie jetzt voll hochgearbeitet. Also die jagt jetzt die Schwarzen auch weg.
0: Ein flüchtiges Huhn, aber sie hat es uns leicht gemacht, weil das ist die Weiße.
2: Also genau, das kann man sie erkennen.
0: Bei einer Schwarzen wäre es schlecht gewesen, aber bei der Weißen kein Thema. Gut, ihr sagt Bescheid.
2: Okay, alles klar.
1: Das Kampfhuhn macht sich auf zum Rest der Schar. Vielleicht kommen ja schon bald die ersten Besucher mit was zu futtern. Na, na? Mist, wieder abgestürzt.
3: Siehst du, er hat es ja mutig probiert und hat es nicht geschafft aufs erste Mal. Aber wirst du sehen, wenn dieser Bodag ausprobieren, dann geht der drüber wie die Eins über das wackelige Ding.
1: Und Willi lässt nicht locker.
3: Ja, siehst du, jetzt wird schon besser. Da gibt es sicherlich den einen oder anderen blauen Flecken am Buckel, wenn er irgendwo da runterfällt und sich anhaut. Und dann gleich schimpfen und gleich die Rolle ist schuld, die böse Rolle hat ihn runtergeschmissen. Aber es gibt schon so, dass man sagen kann, der eine ist ein bisschen vorsichtig und geht ganz zum Schluss hin, wenn es alle anderen da mal vortestet haben. Und die anderen gehen direkt drauf und sofort los ausprobieren. Sieht man die Älteren nicht so wie die Sophie oder die Senta, die interessiert es erst einmal nicht. Da geht es erst einmal ums Fressen und wenn das beendet ist, dann ist er mit dem Spulen nicht mehr so weit her. Dann später. Jetzt ist der obere Bauke da. Probier das nochmal. Versuch. Jawohl. Und. Aha. Aber jetzt haben wir schon gesehen, jetzt lasst er schon nicht mehr los. Zuerst hat er es probiert mit alle vier, aber jetzt hat er immer eine zum Sichern mit dabei gehabt. Ja, der nächste. Ja, hast du gesehen, aber jetzt ist es schon gegangen. Der Walter muss es jetzt einmal probieren mit dem Drüberbalancieren. Erst einmal. Sehr lustig. Aber sieht man jetzt echt schön, dass wirklich die Kleinen probieren. Wenn du schaust, die guten Sachen sind raus aus der Röhre. Und sofort ist das Interesse ein bisschen weg. Jawohl, jawohl, jawohl. Perfekt. Er probiert natürlich alles aus. Er ist so der Möchtegern-Chef drin und er ist natürlich der Erste, der definitiv an alle Sachen hin darf oder hin mechert und verteidigt es natürlich dann dementsprechend auch gegen die anderen. Aber man hat es ja gesehen, er macht es ja super gut und ist wirklich absolut fit.
1: Seiltänzer Willi ist gar nicht mehr zu bremsen. Heute testet Frank, welche neue Eissorte bei den Eisbären am besten ankommt.
4: Machen wir mal Spezialeisbomben. Wir hätten natürlich jetzt da einen Holzstiel reinstecken können in den Tetrapack und komplett einfrieren, aber das wäre natürlich zu einfach für den Bären. Deswegen haben wir jetzt speziell Flaschen in den Eimern in Wasser eingefroren, damit es in der Mitte ein Loch gibt. Das füllen wir dann mit Saft aus, dass der Bär dann was zu tun hat.
1: Also Mühe hat sich der Frank schon immer gegeben. Aber diese Aktion sieht schon fast nach einem wissenschaftlichen Versuch aus.
4: Ja, und die nächsten. Und vier verschiedene Sorten Saft. Deswegen haben wir auch gleich vier solche Eimer gemacht. Und dann lassen wir uns überraschen, welche Sorte am beliebtesten ist bei den Bären. Das müssen wir dann nur noch heißes Wasser reinlassen, damit sie die Flaschen lösen. So. Ja, Giovanna, schauen wir mal, was du für einen Saft am liebsten magst. Ja, geht das schneller, wie ich dachte. So, jetzt haben wir die Flasche draußen. Und jetzt füllen wir den Hohlraum einfach mal, ja, als erstes in leckerer Tomatensaft.
1: Bekommt man jedenfalls nicht an jeder Eisbude.
4: Ja, jetzt haben wir vier verschiedene Sorten. Traubensaft, Frühstücksdrink und ACE-Drink. Hoffen mal, dass es Ihnen munden wird. Ja, das ist die Giovanna. Die sieht uns hier natürlich bei der Arbeit und dann muss sie sich natürlich lautstark bemerkbar machen. Gell? Sie sucht halt einfach den Kontakt zu uns. Schauen wir mal, was wir da Leckeres haben. Schauen wir mal vor.
1: Ein Riese mit Fußproblemen.
5: Also unser Uhu hat jetzt seit heute Morgen plötzlich an beiden Füßen einzelne Zehen verdickt. Und das machen wir uns Sorgen. Also er ist eigentlich soweit ganz munter und fidel. Bei Greifvögeln ist immer eine typische Geschichte, dass die Durchblutungsstörungen haben können an den Füßen, je nach Haltung und je nach Ständern, auf denen die sitzen. Bei dem sieht es jetzt aber anders aus, weil erstmal sind beide Füße betroffen. Da ist zum Beispiel einmal hier diese Zehe, da wird er gleich hinpicken. Wenn Sie einmal auf der anderen Seite schauen. Ich finde aber, es sieht schon, das stört dich jetzt hier. Hä? Oh, lalala, pick mich jetzt nicht. Kann aber natürlich auch sein, dass sie irgendwo hängen geblieben sind, oder? Was meinen Sie?
6: Das ist meine Vermutung.
5: Also im Gitter, meinen Sie, dass der...
6: Dass er in der Nacht irgendwie am Gitter irgendwie hängen geblieben ist oder was. Man weiß ja nicht, welche Tiere sich in der Nacht da praktisch bewegen.
5: Ja.
6: Und er sieht ja quasi raus von seiner Foliere, dass er da vielleicht gegen das Gitter geflogen ist.
5: Ja.
6: Dass er also da irgendwie... Eine
5: Verstauchung und die Gelenke so.
6: Eigentlich, einfach. Das ist meine Vermutung, eine Verstauchung. Das wurde halt jetzt quasi geschwollen ist.
5: Ja. Und deshalb auch beide Füße, könnte schon sein.
6: Ja.
1: Uhu Toni lässt sich nichts anmerken. Was kann man gegen seine Fußschwellung machen?
5: Was wir machen könnten, ist eine Kampfersalbe. Also wenn die Haut irgendwo sich öffnet, dann ist Kampfer zu aggressiv, das brennt. Aber solange es jetzt so ist wie hier, würde ich Kampfer drauf tun. Und sobald irgendwo sich was öffnet an der Haut, ich lasse mal Tupfer da, könnte man versuchen, dass er mit so einem Stäbchen da drauf tupft, ob da Bakterien drin sind, dass wir das untersuchen. Also der Kampfer wirkt so, dass es die Durchblutung anregt und auch die Entzündung rausgehen sollte. Upsala. Feiner. Und entweder es zieht sich zusammen, wenn es irgendwie wirklich was Bakterielles ist, zieht sich zusammen und kommt nach außen raus. Oder wenn es jetzt einfach nur wirklich verstaucht ist oder ein bisschen gezerrt, ist es auch für die Sehnen gut, dass die sich wieder erholen.
1: Kampfersalbe, okay. Denn für ein Fußbad wäre Toni wohl nicht wirklich zu begeistern.
5: Man sieht auch immer schön, wie Eulen ihren Kopf drehen können. Also 270 Grad können die in alle Richtungen schauen. Und auch hier sieht man toll an den Federn, dass die nicht so scharf geschnitten sind wie beim normalen Greifvogel, sondern alle Federn unten an den Kanten so schön wie mit der Schere zersägt, sodass sie wirklich in der Nacht lautlos fliegen und sich da also mit ihrem guten Gehör Schalltrichter im Gesicht die Geräusche so orten können, dass sie dann auch lautlos an ein Beutetier heranfliegen können und das im Flug dann greifen können. Und diese schönen Federohren sind natürlich auch nur Dekoration, gell? Das sind nicht deine Ohren, sondern nur schöne Federn.
1: Das Federkleid ist also tadellos. Und mit den Haxen kann Toni bestimmt bald wieder fest zupacken. Bei Familie Giraffe wird Mutter Kabonga immer rundlicher.
7: Ja, sie ist jetzt wieder schwanger. Das geht ja den Umständen entsprechend gut. Man ist eine routinierte Mutter, die schon mehrere Jungtiere gehabt hat. Und jetzt geht es halt langsam in die letzte Phase. Du, Caro, ist dir aufgefallen, dass Kabonga immer heller wird?
2: Ja, ist schon recht weiß. Aber ich habe mir schon gedacht, ob das nur vom Bauch kommt, weißt, weil jetzt der Bauch sich mehr wölbt.
7: Ja, aber sie ist ja hinten an den,
2: ja, das stimmt.
7: An den Flanken und so, da werden die, hebt sich das Muster fast völlig auf. Da schaut es gar nicht mehr aus wie ein Netzgiraffe.
2: Ja, auf dem Fuß runter, gell?
7: Ja.
2: Einen ganz weißen Fuß.
7: Und wenn man es von hinten sieht, dann ist an den Schenkeln und am Po, das ist alles, da ist fast kein Muster mehr zu sehen. Interessant.
2: Auch der Togo ist irgendwie wieder ein bisschen bräuner geworden, gell?
7: Der Togo ist dunkler geworden, ja.
1: Die eine wird heller, die andere dunkler. Das ist ja fast wie bei Chamäleons.
7: Es ist halt so, dass die Kabonga jetzt auch keine junge Giraffe mehr ist. Es ist also schon eine Dame im mittleren Alter. Und ich denke mal, dass die halt auch dann Veränderungen im Fell bekommen oder in der Farbe einfach. Weil normalerweise ist es eigentlich eher so, dass sie im Sommer dunkler werden. Und sie wird halt jetzt heller. Das hat jetzt, denke ich mal, keine gesundheitlichen Gründe. Entweder sind es Alterserscheinungen oder ich weiß es nicht. Da müsste man mal den Tierarzt mit konsultieren. Aber solange sie am Verhalten und an der Fressgewohnheit und am Kot nichts verändert, besteht eigentlich kein Grund dazu. Das ist halt einfach eine interessante Geschichte, das mal so zu beobachten. Aber warum sollen sie Tiere nicht verändern, wenn sie älter werden?
1: Eben, Andi. Es soll ja auch Tierpfleger geben, die graue Haare bekommen. Haben auch Eisbären ihr Lieblingseis? Frank bereitet heute einen Geschmackstest vor.
4: Oh, das ist jetzt schwer zu sagen. Also Trauben fressen es eigentlich gern. Wenn wir also ein Foto auf Trauben haben, stellen wir mal massig Trauben. So saftiges, süßes Zeug bringen wir gern. Jetzt Tomaten selber haben sie jetzt eigentlich noch nie so gefressen. Vielleicht ist aber der Tomatensaft, da der ja wahrscheinlich leicht gewürzt sein wird, auch ihr Geschmack, das wissen wir nicht. So Zitrusfrüchte, ja, drauf rumlutschen tun's. Müssen wir uns einfach wirklich überraschen lassen. Weil die Säfte sind ja doch alle meistens ein bisschen gezuckert noch und ein bisschen vom Geschmack her intensiver. So, das schaut ja gut aus. So, das lassen wir jetzt ein bisschen anfrieren, dann mache ich noch eine kleine Schicht Wasser drauf und dann können Sie das morgen haben. So, da muss wieder rein in die gute Stube.
1: Süßes Fruchteis, gewürzte Tomate. Eismann Frank hat schon sehr spezielle Geschmacksrichtungen im Angebot. Nächstes Mal sehen Sie, was Zorro macht, wenn er Julio trifft. Warum ein Faultier hinter Gitter kommt.
2: Toll!
1: Wie man Elefanten paniert und viele andere Geschichten aus dem Münchner Tierpark Hellabrunn.
0: Ja, steh halt auf!

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1: Es ist eine der mächtigsten Positionen in der deutschen Politik. Der Vorsitz einer großen Regierungsfraktion im Deutschen Bundestag. Willkommen zur Sendung. Diese Position, die ist gerade zu haben. Jens Spahn war als Fraktionsvorsitzender der Union zurückgetreten. Jetzt könnte dieser Mann für ihn weitermachen. Es ist Thorsten Frey. Hier Bilder von der heutigen Kabinettssitzung. Der CDU-Politiker und aktuelle Kanzleramtschef, also Minister, gilt als die rechte Hand von Kanzler Friedrich Merz. Der Kanzler soll ihn heute zusammen mit dem CSU-Parteichef Söder als neuen Fraktionschef vorgeschlagen haben. Abgestimmt wird über die Personalie dann kommende Woche, Mittwoch. Dann kommen die Fraktionsmitglieder in Berlin zusammen, viele auch aus dem Urlaub. Wer dann auf Frey folgt im Kanzleramt als Minister, das ist noch nicht bekannt. Ja, Thorsten Frey, sein Name wurde ja sehr schnell genannt als möglicher Nachfolger für Jens Spahn, Susanna Jalek in Berlin. Warum galt er schon so früh als erste Wahl?
2: Einfach, weil er ein sehr enger Vertrauter von Friedrich Merz ist und weil er viel Erfahrung darin hat, Mehrheiten im Parlament zu organisieren. Er war von 2021 bis 2025, als Merz Oppositionsführer war, parlamentarischer Geschäftsführer der CDU, hat eben dafür gesorgt, dass die Fraktion oder dass die Partei damals an einem Strang zieht. Und er wurde auch vergangenes Jahr schon sehr heiß gehandelt für den Posten des Fraktionsvorsitzenden, weil er auch als sehr beliebt gilt über Fraktionsgrenzen hinaus. Und damals waren viele überrascht, dass der deutlich unbequemere Jens Spahn den Posten bekommen hat.
1: Ja, für Kanzler Merz eben wirklich angenehm. Der hatte im Grunde dort einen Widersacher. Jetzt hat er keinen großen Kritiker mehr auf dieser wichtigen Position. Was sind denn, wenn er die Wahl schafft, Thorsten Frey, die ersten wichtigen Aufgaben für ihn?
2: Ja, nach der parlamentarischen Sommerpause geht es ja direkt in den Herbst der Reform. Friedrich Merz hat sich viel vorgenommen. Er möchte die Rente reformieren, er möchte die gesetzlichen Krankenkassen reformieren. Und da braucht er natürlich eine Fraktion, die geschlossen an einem Strang zieht und dann auch für diese Gesetze abstimmt. Und das wird der Job von Thorsten Frey sein, hier einfach für eine Fraktionsdisziplin zu sorgen. Und sein Job wird es auch sein, dafür zu sorgen, dass es ein gutes Verhältnis gibt zur SPD-Fraktion, weil mit der regiert man ja zusammen. Deshalb ist hier auch wichtig, dass er sich gut versteht mit seinem Amtskollegen von der SPD, mit Matthias Miersch. Aber davon gehen sehr, sehr viele aus, denn er gilt eben als sehr umgänglich, aber eben auch als sehr loyal dem Kanzler gegenüber.
1: Susanna Jalek im überraschend bewölkten Berlin im Hauptstadtstudio. Dankeschön. Wir kommen ins Land zu uns. War das wirklich ein Aufstand? War ein Aufstand geplant in der Justizvollzugsanstalt von Siegburg? Allein der Verdacht, der hat einen Großeinsatz der Polizei ausgelöst. Gestern Abend ein Inhaftierter hatte hier Andeutungen gemacht.
3: Der Hinweis kam aus der Anstalt selbst. Ein Gefangener hatte Mitarbeitern mitgeteilt, andere Häftlinge planten einen Aufstand. Solche Hinweise gäbe es laut Justizministerium zwar immer wieder, aber in diesem Fall seien die Angaben ungewöhnlich konkret und detailliert gewesen.
4: Im Ergebnis haben wir den Hinweis des Gefangenen ernst genommen, weil er verschiedene konkrete Umstände auch benannt hat, zu denen ich zum jetzigen Zeitpunkt noch keine näheren Ausführungen machen kann. Wir müssen die weiteren Ermittlungen abwarten. Aber das ist nach Abwägung und auch in Abstimmung mit der Polizei dann zum Anlass genommen worden, diese Durchsuchungsmaßnahme durchzuführen.
3: Am Dienstagabend rückten deshalb vorsorglich rund 100 Einsatzkräfte in die JVA Siegburg aus. Nach Angaben des NRW-Justizministeriums war die Lage zu diesem Zeitpunkt unter Kontrolle. Die Einsatzkräfte durchsuchten die Anstalt und prüften, ob es Hinweise auf konkrete Vorbereitungen gibt, zum Beispiel verdächtige Gegenstände oder Waffen.
4: Bereits heute befinden sich mehrere Drogen- und Datenspürhunde in der JVA Siegburg, um weitere Durchsuchungen durchzuführen. Der Sachverhalt ist ansonsten noch weiter aufzuklären.
3: Kleine Mengen Drogen und 4 Handys wurden bereits beschlagnahmt. Ob an dem Hinweis des Gefangenen wirklich etwas dran ist, ist bislang offen. Klar ist aber, die Justiz nimmt den Verdacht ernst. NRW-Justizminister Benjamin Limbach betonte, die Androhung bewaffneter Gewalt in Justizvollzugsanstalten sei eine absolute rote Linie. Derzeit dauern die Ermittlungen weiter an. Erst wenn diese beendet sind, wird klar, wie ernst die Lage an der JVA Siegburg wirklich war.
1: Ja, morgen geht er selbst vorbei, der NRW-Justizminister Limbach. Er wird die JVA Siegburg morgen besuchen. Und dann wird es am Mittag auch eine Sondersitzung des mächtigen Rechtsausschusses im Landtag geben. Das Landgericht in Bonn, das hat am Vormittag eine fast 500 Millionen Euro Klage gegen den Bund, also quasi gegen uns alle, abgewiesen. Eine Hamburger Firma wollte das Geld. Der Grund, der damalige Gesundheitsminister Jens Spahn hatte in der Corona-Pandemie Masken bestellt, März 2020, allerdings mit dem ein oder anderen Zwinkersmiley in seinen Nachrichten zu viel.
5: Diese Bilder scheinen aus heutiger Sicht geradezu unwirklich. Maskenpflicht, fast überall. Als die Corona-Pandemie 2020 ausbricht, brauchte man auf einmal Masken. Viele und schnell. Der damalige Gesundheitsminister Jens Spahn versucht, sie im großen Stil zu besorgen, gibt Milliarden aus. Das beschäftigt Gerichte und die Politik bis heute. Vor dem Bonner Landgericht geht es um den Fall eines Hamburger Textilunternehmens. Sie sagen, Spahn habe 2020 per E-Mail und telefonisch Masken bestellt. Die Firma wertet dies als Kaufvertrag. Eine Einschätzung, die das Gericht nicht teilt. Die Klage wurde heute abgewiesen.
6: Also es war so, dass die Kammer eben ausgeführt hat, dass es keinen konkreten Vertragsschluss gab, dass man sich aber durchaus in einer Vertragsanbahnung befunden hat. Aber es war zu keinem Zeitpunkt so, dass eben solche Vertragserklärungen wechselseitig abgegeben wurden, die nach dem, wie es eben die Kammer hier heute dargestellt hat, einen Kaufvertragsschluss hätten bewirken können.
5: Das Unternehmen forderte 287 Millionen Euro plus Zinsen, insgesamt fast eine halbe Milliarde. Der vermeintliche Auftrag war nach den Absprachen mit dem Bundesgesundheitsministerium doch nicht zustande gekommen. Die Masken wurden nie geliefert. Laut dem Ministerium sei die Firma nicht seriös gewesen. Von einer mangelnden Bonität war die Rede. Die Kläger wollen gegebenenfalls Berufung einlegen.
7: Zunächst hat der Vorsitzende das mündlich begründet, was auf insgesamt 53 Seiten niedergeschrieben worden sein soll. Wir kennen das Urteil noch nicht. Wir werden es in den nächsten Tagen bekommen und dann sorgsam prüfen.
5: Ein Verfahren endet. Aber viele weitere Unternehmen verklagen den Bund wegen der Maskenbeschaffung in der Corona-Zeit.
1: Glasfaser ist schon verlockend. Also schnelle Downloads. Auf der einen Seite werden Sie weiterhin den Film am Abend ruckelfrei streamen können. Glasfaser ist die Zukunft. Wird die Zukunft sein für irgendwann jedes Haus. Irgendwann. Denn der Ausbau, Glasfaserausbau, der stockt an einigen Stellen. Beispiel Bonn-Beuel. 6000 Kundinnen und Kunden, die hatten sogar schon Vorvertrag unterschrieben. Und jetzt sagt die Firma Deutsche Glasfaser, so schnell wird da kein Glasfaserkabel in die Erde gelegt. Enttäuschend.
8: Karl-Heinz Everding ist gerne digital unterwegs und für sein Haus in Bonn-Beuel will er deshalb schon lange einen Glasfaseranschluss. Einen Anbieter hat er auch schon.
9: Schau, hier ist der Vertrag von der Deutschen Glasfaser.
8: Die Deutsche Glasfaser hatte vor 2 Jahren ihre Anschlüsse beworben und Karl-Heinz Everding hat unterschrieben.
9: Hier in der Gegend haben eigentlich relativ viele zugeschlagen, hier auch bei uns in der Nachbarn 4, 5, in den Seitenstraßen, auch Bekannte von mir, und haben letztlich dann bei der Deutschen Glasfaser so einen Vorvertrag unterschrieben.
8: Doch passiert es den Bonn-Beuel seitdem nichts und es wird wahrscheinlich auch in Zukunft nichts passieren. Die Deutsche Glasfaser spricht von geänderten Rahmenbedingungen. Auch Bad Honnef hat es erwischt. Im Stadtteil Egidienberg hat die Deutsche Glasfaser den geplanten Ausbau abgesagt.
10: Überall. Insbesondere im Stadtteil Egidienberg gibt es keine Gründe dafür, dass man sich dort zurückzieht. Die Bürgerinnen und Bürger haben dort zu Recht erwartet, dass es einen Glasfaserausbau gibt, haben sich darauf verlassen, stehen jetzt ohne Lösung da.
8: Es ist nicht nur die Deutsche Glasfaser. In St. Augustin hatte man auf UGG, unsere grüne Glasfaser, gesetzt. Auch dieses Unternehmen ist trotz Absichtserklärung abgesprungen.
11: Wir müssen also mit anderen Anbietern sprechen, um sicherzustellen, dass die dann dort Glasfaser verlegen.
8: Das Problem, die Städte und Gemeinden können kaum Druck auf die Glasfaserunternehmen ausüben, wenn sie den versprochenen Ausbau absagen. Dann beginnt in den Rathäusern die Suche nach dem nächsten Anbieter, der auf eigene Kosten und ohne Fördergelder die Glasfaser hoffentlich verlegt.
12: Zunächst mal gilt ja das Prinzip Markt vor Staat. Es ist klar, bevor jetzt mit öffentlichen Geldern Infrastruktur gebaut wird, besteht natürlich ein Interesse daran, dass die Unternehmen eigenwirtschaftlich aktiv werden.
8: In der Region hoffen einige Kommunen, dass die Deutsche Telekom als großer Anbieter einspringen könnte. Doch die winkt ab.
1: Wir bleiben technisch. Künstliche Intelligenz ist schon faszinierend. Die Idee war ja, wir stellen der KI eine Aufgabe, sie kümmert sich drum. Jetzt aber ist etwas Merkwürdiges passiert, über das wir sprechen müssen. Offenbar nämlich hat eine KI selbstständig gehandelt, ohne Rückfrage. Sie hat einen Hackerangriff durchgeführt. Das sagt zumindest die Firma OpenAI, von denen ja auch ChatGPT ist. Das Bundesdigitalministerium reagiert gerade ungewohnt deutlich. Man sehe nach diesem Vorfall eine, Zitat, massiv veränderte Bedrohungslage. Sie werden gleich verstehen, was da passiert ist.
13: Aus einem Routinetest wird ein bisher beispielloser Vorgang. OpenAI, die Firma hinter ChatGPT, testet ein neues KI-Modell. Der Auftrag, die künstliche Intelligenz soll Sicherheitslücken entdecken und schießt dabei offenbar übers Ziel hinaus. Journalist und KI-Experte Gregor Schmalz-Ried beschreibt das Vorgehen so.
14: Es hat nämlich seinen Test insofern bestanden, als dass es einfach, metaphorisch gesprochen, ins Sekretariat eingebrochen ist und die Prüfungsantworten geklaut. Also anstatt sich so an den Test zu halten, wie die KI-Anbieter das gewünscht hätten, hat die KI einen neuen Weg gefunden, das Problem zu lösen und ist dabei tatsächlich zum Hacker geworden.
13: Laut OpenAI habe das Programm die vorgegebene Testumgebung selbstständig verlassen. Die KI verschafft sich eigenmächtig Zugang zum Internet und dringt in die Infrastruktur einer fremden Firma ein. OpenAI verspricht nun, den Vorgang gemeinsam mit der betroffenen Firma aufzuklären. Aber was bedeutet dieser Vorfall für uns?
14: Für den normalen Nutzer ändert sich erstmal nichts. Das ist jetzt vor allem eine Nachricht für die Cyberwelt, für Datensicherheit und so weiter. Es zeigt uns aber, wir müssen uns mit diesem Thema auseinandersetzen. Also KI-Systeme, die so smart sind, dass sie in solchen Fällen dann auch neue Lösungen finden können, um beispielsweise Sicherheitslücken aufzuspüren oder zu nutzen, dann können die auch noch eine ganze Menge andere Sachen.
13: Ein Kernproblem? Vorreiter in der KI-Entwicklung sind die USA und China. Europa hat noch keine vergleichbare Technologie.
14: Man sieht in so einem Moment, dass es auch ein Sicherheitsrisiko sein kann, wenn der Rest der Welt solche mächtige KI benutzt und baut und wir selbst darauf angewiesen sind, dass jemand anderes sie uns zur Verfügung stellt.
13: Der erste Hackerangriff einer KI. Er markiert ein neues Kapitel in einer Entwicklung, die uns noch lange beschäftigen wird.
1: Bleiben wir natürlich dran für Sie. Das sind weitere Meldungen, alle hier aus dem Land.
15: Das Land NRW möchte ein zweites Abschiebegefängnis errichten und hat dafür Teile dieses früheren Militärgeländes in Mönchengladbach gekauft. Wann mit dem Bau des Gefängnisses begonnen werden kann, ist noch unklar. Der Bundestag muss den Verkauf des Geländes an das Land noch bestätigen. In Büren im Kreis Paderborn steht bislang das einzige Abschiebegefängnis in NRW, das als überlastet gilt. Darin kommen Ausländer unter, die Deutschland verlassen müssen, das aber freiwillig nicht getan haben. In Köln und Düsseldorf sind die Mieten in diesem Jahr bundesweit am stärksten gestiegen. Nach Berechnungen des Kiel-Instituts für Weltwirtschaft gingen die Mietpreise in Köln im zweiten Quartal 2026 um 6% nach oben, in Düsseldorf um 4,1%. Damit belegen die beiden NRW-Großstädte Rang 1 und 3 in der Statistik. Und die Steigerungen liegen deutlich über dem Bundesdurchschnitt von 3% plus bei den Angebotsmieten. In Ruppichteroth im Rhein-Sieg-Kreis hat ein Großbrand auf einem Bauernhof 90 Feuerwehrleute die Nacht über beschäftigt. Als die ersten Löschteams ankamen, schlugen bereits meterhohe Flammen aus einem Stall und einer Scheune. Mehrere Pferde konnten noch aus dem Stall getrieben werden. Die Feuerwehr verhinderte, dass die Flammen auf zwei benachbarte Wohnhäuser übergriffen. Verletzt wurde niemand. Die Ursache des Feuers ist noch nicht bekannt.
1: Oh, das ist auch spektakulär, wo finde ich sie? Hier. Sie kennen diese Erdbeerverkaufsbuden, die aussehen wie Erdbeeren, so an Landstraßen stehen die häufig. Der Mann dahinter, ja, das ist ein Selfmade-Man, der größer denkt, seit vielen Jahren schon und ganze Erdbeer-Freizeitparks baut. Heute ist der erste eröffnet worden in Nordrhein-Westfalen, der erste in Oberhausen warst. Und das ist der riesige Ansturm heute Vormittag, als sich die Türen von Karls Erlebnisdorf öffnen. Tausende Menschen sind da reingestürmt in den Park und dann ist man drin. In dieser Erdbeer-Wonderworld, Erdbeer-Achterbahn, Erdbeer-Döner, es gibt Erdbeerkuchen. Das Motto ist also Erdbeere. Der Eintritt ist kostenlos, auch einige Fahrgeschäfte, für die anderen brauchen sie Wertmarken. 47.000 Quadratmeter ist das Erlebnisdorf groß, für Kinder bis 12, also eine Menge zu sehen, die Stadt Oberhausen. Und deswegen ist es auch wichtig im Ruhrgebiet, auch dass wir darüber sprechen, hofft, dass die ganze Region von den vielen, vielen Besucherinnen und Besuchern profitieren kann. Und noch in dieser Woche erleben wir das perfekte Wetter zum Erdbeeressen. Die Wolken des Abends, die halten noch eine Weile durch, von Aachen bis Siegerland. Da fällt ein bisschen Nieselregen, später lockert der Himmel auf, Tiefstwerte bis 8 Grad. Morgen sieht schon freundlicher aus als heute. Zwischen Münster und Köln wechseln sich Sonne und Quellwolken ab. Es bleibt weitgehend trocken bei bis 24 Grad. Der Freitag trocken, angenehm warm, 22 bis 26 Grad. Der Samstag klassischer Sommer, bei bis zu 30 Grad, sehen Sie oben rechts. Sonntag dann wieder ein bisschen Abkühlung, ist ja auch wichtig. Bis 25 Grad, auf ein bisschen Regen. Nicht jeder hat so viel Glück wie Jennifer Jeromin. Sie hat, wie wir die Woche über beobachten, eine neue Wohnung gefunden. Hast du auch schön eingerichtet, muss man sagen. Nachteil, keine Fenster. Ne? Unser Thema, ja, die schwierige Wohnungssuche in Nordrhein-Westfalen. Es gibt im Grunde zu wenige gute Wohnungen zu dann auch fairen Preisen. Das ist euer Thema hier und heute, Jenny.
16: Tobi, genau, Tobi, ganz genau. Wohnungssuche ist ein Riesenfrustthema. Aber eventuell gibt es da eine Lösung, nämlich der Gedanke, können ungenutzte Büros vielleicht Abhilfe schaffen? Reden wir drüber und das sind unsere weiteren Themen. Über den Dächern von Köln, wir sind hoch oben auf dem Dom. Und abtauchen ins kühle Nass, aber was tun, wenn das Ohr nach dem Baden schmerzt? Ja, und dann sind wir noch hier in der Küche bei Matthias Ludwigs und er hat Flammkuchen mitgebracht.
17: Genau, mal was Herzhaftes, lecker Elsässer Flammkuchen und einen mit Feigen und Honig, wo dann ein bisschen die Süße auch kommt.
16: Ja, also bringen Sie Hunger mit, ich habe ihn auf jeden Fall, das erwartet Sie im Nachmittag. Ja, und wenn Sie mal eine Wohnung gesucht haben hier bei uns in NRW, da wissen Sie, da brauchen Sie einen langen Atem, denn das kann ganz schön frustrierend sein. Also es gibt viel zu viele Wohnungssuchende und viel zu wenig Wohnraum. Aber hier gibt es eventuell eine Idee, folgende Lösung. Denn seit Anfang Juli, da gibt es neue Förderung für den Umbau von Gewerbeflächen. Also könnten ungenutzte Büros jetzt Abhilfe schaffen?
18: In NRW fehlen einer Schätzung zufolge rund 376.000 Wohnungen. Besonders mangelt es an bezahlbarem Wohnraum. Trotz knapp 7.000 neuer Sozialwohnungen fallen gleichzeitig rund 26.000 aus der Sozialbindung. Diese Bindung läuft in der Regel 20 oder 30 Jahre. Ungenutztes Potenzial bietet jetzt eine neue Idee: Wohnen in einem Büro. Klingt ungewöhnlich, doch genau dafür hat die Bundesregierung seit Juli 2026 Zuschüsse gewährt. Um mehr bezahlbaren Wohnraum zu schaffen, sollen Förderungen helfen, Gewerbeflächen in Wohnungen umzubauen. Laut NRW-Bauministerium betragen die ungenutzten Gewerbeflächen landesweit 100 Millionen Quadratmeter. Wohnen statt Arbeiten, ist das wirklich so einfach?
19: Viele dieser Objekte werden als Eigentumswohnungen entwickelt. Und warum? Weil man da auf dem Immobilienmarkt höhere Preise erzielen kann, um die erheblichen Kosten der Umnutzung zu refinanzieren.
18: Das Problem, bezahlbaren Wohnraum zu schaffen, bliebe damit bestehen. Potenzial für dringend benötigten Wohnraum ist da. Wie kann es umgesetzt werden? Welche weiteren Konzepte gibt es? Und wie wird Wohnen bezahlbar?
16: Ja, und darüber wollen wir reden. Ich freue mich über meinen Kollegen Sebastian Moritz aus der WDR-Wirtschaftsredaktion. Also, Riesenfrustthema Wohnungssuche oder Wohnungen allgemein. Wie sieht es aktuell aus auf dem Wohnungsmarkt?
20: Also es fehlen viele Wohnungen auf dem nordrhein-westfälischen Wohnungsmarkt. Das Problem ist, dass immer weniger Wohnungen fertiggestellt werden. Also im vergangenen Jahr sind so ungefähr 37.000 Wohnungen in Nordrhein-Westfalen fertiggestellt worden. Im Vorjahr waren das 40.000 Wohnungen. Also es sind immer weniger Wohnungen. Das Problem ist, das Bauen ist teuer geworden, das Material ist teuer geworden. Kies, Beton, gerade seit dem Krieg im Iran sind die Preise dann nochmal gestiegen. Die Zinsen sind auch gestiegen. Das heißt, es ist auch teurer, so eine Immobilie zu finanzieren. Deshalb werden immer weniger Wohnungen fertig. Und das sieht man jetzt auch beim Blick auf die Mieten. Es gab jetzt gerade wieder aktuelle Zahlen. Absolut. In Köln, in Düsseldorf sind die Mieten hoch, weil natürlich auch das Angebot so gering ist.
16: Ja, das stellt natürlich auch junge Familien vor irre Herausforderungen. Ja. Wir haben in Köln übrigens mal nachgefragt, wie schwierig ist die Wohnungssuche? Bitte schön.
21: Ich glaube, dass das ein relativ großes Problem in Deutschland ist. Also Wohnraum wird immer knapper und immer unbezahlbarer. Dafür steigen die Gehälter nicht und die Leute wissen einfach nicht mehr, wo sie gut unterkommen.
22: Als Großfamilie mit drei Kindern war es schwierig, da was zu finden, was passt und was bezahlbar ist, ja.
23: Also wir warten schon seit fast zweieinhalb Jahre, drei Jahre. Aber das sind einfach andere Familien, die bevorzugt werden. Ja, also keine gute Aussicht.
24: Wir hatten schon mal Probleme, bezahlbaren Wohnraum zu finden, allerdings auf dem Land. Und das war gar nicht so einfach mit zwei Kindern und zwei Hunden. Und das hat sich eigentlich alles nur durch Vitamin B und Freunde ergeben, dass wir es gefunden haben.
25: Es ist desaströs, eine Wohnung zu finden. Ich habe nur Absagen bekommen. Und nachdem ich keine Wohnung gefunden habe, habe ich eine Wohnung für meine Mutter finanzieren müssen. tatsächlich.
16: Ja, da fragt man sich auch wirklich, wohin soll das noch gehen, oder?
20: Ja, es ist also das Land NRW, das fördert, die Landesregierung fördert den Bau von Wohnungen, weil eben auch natürlich klar ist, da muss irgendwie was passieren. Aber es ist natürlich nichts, was man von jetzt auf gleich anstoßen kann. So eine Wohnung muss gebaut werden, das dauert einige Jahre und das ist eben das Problem.
16: Ja, Schlüssel zu bezahlbarem Wohnraum wären jetzt soziale Wohnungen oder Sozialwohnungen. Ja. Wie sieht denn da der Plan aus?
20: Also bei Sozialwohnungen ist es ja so, dass Menschen mit einem geringeren Einkommen eben Anspruch haben auf eine Sozialwohnung. Und der Hintergedanke ist immer, okay, ein Investor bekommt einen günstigen Kredit oder bekommt einen Zuschuss und verpflichtet sich dann dafür, für 20, 30 Jahre diese Wohnung eben zu besonders niedrigen Mieten oder vergleichsweise niedrigen Mieten zu vermieten. Und die Landesregierung fördert das jetzt, fördert das verstärkt, den Bau von diesen Sozialwohnungen. Aber es gilt natürlich auch nicht für alle Menschen. Das können nicht alle Menschen so eine Sozialwohnung in Anspruch nehmen. Kommt so ein bisschen darauf an, wie groß die Familie ist, wie viel man verdient. Also wenn man einen Alleinstehenden nimmt, der kann so knapp 40.000 Euro brutto im Jahr verdienen. Bei einer Familie mit zwei Kindern sind es knapp 70.000 Euro brutto. Dann braucht man so einen Wohnberechtigungsschein. Den bekommt man in der Stadtverwaltung oder in der Kreisverwaltung. Und mit diesem Schein hat man dann eben Anspruch darauf, so eine Wohnung zu mieten.
16: Jetzt habe ich hier ein paar irre Zahlen. Auf der einen Seite sind in Nordrhein-Westfalen rund 6.700 Sozialwohnungen neu entstanden. Aber es sind auch 26.000 Sozialwohnungen verschwunden. Also wie kann das sein? Das ist ja eine Differenz.
20: Die Wohnungen fallen aus der Bindung raus. Also es ist so, die Wohnungen sind für 20 oder 30 Jahre, das ist dann im Einzelfall so ein bisschen unterschiedlich, sind die in dieser Sozialbindung drin und irgendwann fallen die aus der Bindung raus und es müssen eben neue Wohnungen hinzukommen. Und so entsteht dann eben diese Differenz.
16: Aber was passiert denn, wenn ich denn jetzt Mieter oder Mieterin bin in einer Sozialwohnung, es fällt dann aus diesem Raster raus? Also
20: ja, die Wohnung besteht natürlich weiterhin, aber die Mieten können dann steigen. Und zwar können die innerhalb von 3 Jahren um bis zu 20% erhöht werden, die Mieten. Ganz normal an den ganz normalen Mietspiegel. Und das sorgt dann eben dafür, dass die Wohnungen für manche Menschen dann eben nicht mehr bezahlbar sind. Das heißt, wenn ich in so einer Sozialwohnung wohne, die aus der Bindung rausfällt, bedeutet das für viele Menschen, dass sie umziehen müssen.
16: Ich habe das Gefühl, eine Wohnung zu finden, auch selbst für eine Familie mit gutem Einkommen, ist ein Riesenwettbewerb. Ja. Das frustriert natürlich alle Menschen. Und dann kann man sich ein Leben in Köln zum Beispiel auch nicht mehr leisten oder in Düsseldorf oder auch in Aachen oder sonst wo. Ja. Aber ist das die Zukunft, dass alle jetzt irgendwie außerhalb müssen?
20: Es ist auf jeden Fall so ein Trend. Und das ist ja, hat man ja seit der Corona-Zeit schon, dass gerade im Umland von den großen Metropolen mehr Menschen wohnen, weil sie eben nicht mehr jeden Tag, sondern vielleicht nur 2-3 Mal die Woche in die Stadt müssen. Man spricht auch von so einem Donut-Effekt, dass Leute sich ihr Haus, ihre Wohnung selber kaufen, selber bauen, eben außerhalb der Großstädte, dass da eben so ein Ring entsteht, weil natürlich viele Menschen auch sagen, okay, wenn ich schon einmal in meinem Leben für eine Wohnung, die ich vielleicht auch kaufe, so viel Geld ausgebe, dann möchte ich die vielleicht auch so gestalten, wie ich das selber haben möchte. Das heißt, im Kern der Städte, dann hat man eben die alten Häuser, die alten Wohnungen, die vielleicht auch gar nicht mehr so bewohnt werden. Außen entstehen dann eben neue Wohnungen, neue Wohngebiete. Aber das ist natürlich auch nur für diejenigen interessant, die sich das leisten können, so eine Immobilie.
16: Stichwort, da reden wir ja gleich noch weiter drüber, aber ungenutzte Büroflächen?
20: Kann sicherlich ein Konzept sein. Wir haben ja gerade eben gehört, wie groß dieses Potenzial ist. Auch das hängt natürlich mit der Corona-Pandemie zusammen, beziehungsweise mit dieser Entwicklung zum Homeoffice. Es werden tendenziell weniger Büroflächen gebraucht. Und das kann natürlich dann eine Fläche sein, in der man Wohnungen irgendwie einbaut. Aber es ist natürlich auch unter Umständen mit hohen Kosten verbunden. Das fängt an mit den Toiletten. Ja, in einer Bürofläche hat man die an einem Ort. Ja. Wenn da Wohnungen reinkommen, braucht man an ganz, ganz vielen Stellen Toiletten. Oft hat man da vielleicht auch gar nicht so viele Räume, die vielleicht mit Fenstern sind, viele innenliegende Räume. Auch das ist natürlich eher schlecht, wenn man da wohnen möchte. Also je nachdem, was das für eine Immobilie ist, muss da viel finanziert werden, viel auch Geld reinfließen. Aber es hat natürlich ein gewisses Potenzial, weil diese Wohnungen oft eben auch in relativ guter Lage sind.
16: Sebastian. Vielen Dank bis hierhin. Ich glaube, es ist so ein spannendes Thema, da können wir uns noch sehr, sehr, sehr, sehr, sehr lange drüber unterhalten. Machen wir auch noch. Vorher geht es aber hoch hinaus. Das ist unser Thema. Und auch der Titel unserer diesjährigen Sommerreihe. Na, und da nehmen wir Sie ja an besondere und sehr hochgelegene Orte in die Region. Und klar, natürlich darf da hier der Kölner Dom nicht fehlen. Wir sind unterwegs mit Dombaumeister Peter Füssenich und das nicht nur auf dem Vierungsturm. Wir sind sogar ein bisschen höher geklettert, nämlich auf den Nordturm. Da darf sonst niemand hin. Also eine sehr exklusive Sicht. Und ich sag ja, hoch hinaus.

0: Hinter dieser Tür geht das Abenteuer los. Dombaumeister Peter Füssenich nimmt uns nämlich mit nach ganz oben.
1: Heute geht's hoch hinaus am Kölner Dom mit einem fantastischen Blick. Wir fahren jetzt mit unserem neuen Bauaufzug in die oberste Etage, die möglich ist. Das ist die Traufhöhe des Kölner Domes. 45 Meter sind wir da schon.
2: Und dann geht's noch ein bisschen höher und das wird erst richtig spannend.
0: Aber erstmal müssen wir durch den Dachstuhl des Kölner Doms. Hier sind wir gleich schon 53 Meter hoch und befinden uns mitten über dem Altarbereich. Beeindruckend. Beeindruckend schön auch diese Wendeltreppe von 1860.
2: Das Ganze stammt aus einem Baukatalog tatsächlich. Da hat man sich das Schlichteste gesucht, was es damals gab. Man könnte sagen, es ist IKEA des 19. Jahrhunderts.
0: Hoffen wir, dass sie so stabil ist, wie sie aussieht. Auf halber Strecke landen wir erstmal im Glockenturm des Vierungsturms. Hier hängen die ältesten Glocken des Doms, die schon im 15. und 16. Jahrhundert ihren Dienst getan haben. Und hier hängt auch die kleinste Glocke, die Klarenglocke.
2: Wenn Sie jetzt losgingen, dann würden Sie mein Wort jedenfalls hier nicht mehr verstehen.
0: Weiter geht's, bis wir schließlich vor einer Klappe stehen. Das ist einer der erklärten Lieblingsorte des Dombaumeisters. Der Blick reicht bis ins Siebengebirge. Vom Drachenfels kamen schließlich die ersten Steine für den Kölner Dom. Genau unter uns befindet sich das Zentrum des Kirchenraumes, der Vierungsaltar.
2: Das ist sehr beruhigend manchmal, wenn der Trubel unten allzu groß wird. Dann gehe ich auch manchmal hier hoch und genieße das sehr.
0: Nur das Quietschen der Bahn kommt auch hier oben noch an. Auf dem Vierungsturm ist es aber nicht nur schön, sondern dieser Ort ist auch ein historischer Vermessungspunkt.
2: Bis zum heutigen Tag ist der Kölner Dom der geografische Nullpunkt von Köln. In diesem Fall die Spitze des Vierungsturmes, also der Stern von Bethlehem, der auf die Heiligen Drei Könige verweist, ist der geografische Nullpunkt. Also wir stehen jetzt hier im Herzen von Köln. Mittiger geht das gar nicht.
0: Alle Autobahnschilder und ihre Kilometerangaben nach Köln beziehen sich also auf immer genau diesen Punkt. Im Rahmen einer Dachführung können auch Besucher hierauf. Das gilt allerdings nicht für die Stelle, die wir jetzt noch besteigen werden.
2: Die Plattform des Vierungsturmes bietet schon eine spektakuläre Aufsicht. Aber wir gehen jetzt noch an einen etwas höher gelegenen Ort, an dem wirklich sonst niemand hinkommt, nämlich auf die Gerüstplattform auf dem Nordturm des Kölner Domes. Und da schauen wir mal, wie es dort aussieht.
0: Dafür nehmen wir einen ganz besonderen Aufzug. Der ist sonst nur den Mitarbeitern der Dombauhütte vorbehalten. 100 Meter geht es hier steil nach oben. Aber erst, wenn die Taubenklappe geöffnet ist.
2: Und es ist mit Sicherheit eine der spektakulärsten Aufzugfahrten, die man in Köln überhaupt haben kann. Warum, werden Sie gleich sehen.
1: Achtung, es ruckelt ein bisschen. Und was wirklich ganz spektakulär ist, ist der Blick, den wir gleich hier nach der Durchfahrt durch den Schlussstein auf den Rhein haben werden.
0: Oben angekommen stehen wir mitten im Turmhelm, umrahmt von filigranen Steinmetzarbeiten, die den Turmaufsatz bilden. Der Blick schlichtweg atemberaubend.
2: Hier auf den Nordturm kommt man leider als Touristin, als Tourist nicht hin. Aber es besteht die Chance, auf den Südturm zu klettern.
0: Und wir klettern noch ein bisschen weiter. Über geheime Wege gelangen wir mit dem Dombaumeister auf dieses Baugerüst am Nordturm. Mit direktem Blick auf und in den Südturm, nur den Himmel über uns.
2: Es ist sicher einer der schönsten Orte, die man am Kölner Dom erreichen kann. Aber auch nur, weil es dort ein Gerüst gibt, das zwischen den Türmen aufgebaut ist, zwischen dem Nord- und dem Südturm. Und von hier aus kann man auch ganz gut auf die Besucherplattform schauen. So schön ist es, glaube ich, nirgendwo in Köln.
0: Ganz nah dran an jahrhundertealten Steinmetzarbeiten steht die Zeit hier oben still. Ein Meisterwerk gotischer Architektur, gebaut für die Ewigkeit.
2: Viel höher hinaus kann man am Kölner Dom, sei denn man ist Gerüstbauer der Dombeute, eigentlich nicht kommen. Und wir sind jetzt hier auf einer Ebene oberhalb der Engel. Und deshalb fühlt man sich dem Himmel hier sehr nah.
0: Ein letzter Blick hoch hinaus auf die Spitze des Nordturms am Kölner Dom.
3: Boah, da kann man ja neidisch sein. Was für eine Aussicht. Ja, und neidisch kann man auch auf das nächste Thema sein. Sommerferien, ganz frisch sind die jetzt hier bei uns in NRW gestartet. Und da starten ja auch die Sommerferienfreizeiten, ne? Und das habe ich als Kind auch gerne gemacht. Und für die Kids in Siegen geht es heute ins Tierheim. Da sind so sozusagen die wilden Wiesel los. Und da sollen die Kinder einfach mal in die Tierwelt eintauchen und ein bisschen lernen, was die Tiere so umgibt. Und mit dabei war auch meine Kollegin Vicky Just.
4: Mit diesem Salat bin ich quasi gerade irgendwie Teil der wilden Wiesel geworden. Denn der kommt jetzt hier rein und damit können sich gleich die Hühner vergnügen, so ein bisschen unterhalten werden. Die pieken dann da rein von unten und haben ihr Beschäftigungsprogramm für heute. Ich bin aber für die wilden Wiesel eigentlich ein bisschen zu alt. Das ist nämlich das Kinder- und Jugendlichenprogramm hier im Tierheim in Siegen. Und man sieht schon, hier wird fleißig gearbeitet. Heute steht nämlich an der Tagesordnung das ehemalige Schweinegehege, das man da hinten noch an der Sula erkennt, zum Hühnergehege umzubauen. Die Hühner leben hier schon, aber die müssen es hier auch bequem haben. Wir lassen euch einmal durch. Man sieht hier schon im Hintergrund, bequem haben sie schon alleine durch das Tipi. Hier wurde nämlich eben Holz aus der einen Ecke zusammengefercht und dann zu einem Tipi, Hühnertipi, wenn man so will, gebaut. Und gerade wurde hier auch noch von der Jolien das Stroh reingebracht, damit die Hühner hier brüten können und sich auch ein bisschen gemütlich machen können. Dass die wilden Wiesel hier sein können, dafür ist Andrea Hellmann zuständig. Tierpflegerin, aber vor allem auch diejenige, die das hier ins Leben gerufen hat. Andrea, warum ist das hier so wichtig?
5: Naja, zum einen haben unsere Tiere einen ganz großen Vorteil und zum anderen lernen Kinder, dass sie auch für andere was tun können, dass Tierhaltung halt eben nicht das in den Haaren wuscheln ist und dass man was tun muss. Ja.
4: Und was wurde jetzt in den ersten zwei Tagen schon so gemacht? Heute stehen die Hühner auf dem Programm.
5: Also heute haben wir Großtiertag, dann machen wir dieses Gehege hier neu und wir hatten den Tierheimtag, da haben wir geguckt, wie funktioniert ein Tierheim, wofür ist ein Tierheim und gestern hatten wir Katzentag, da haben wir den Katzen was Gutes getan.
4: Also über alle Tiere lernt man hier ja sämtliches. Jolien, du hast jetzt gerade eben das Stroh hier schon reingepackt, warum ist das so wichtig?
6: Damit die Hühner brüten können.
4: Hast du schon mal einen Huhn brüten gesehen?
6: Ja, eben.
4: Ah, sehr gut. Guck mal, dann gibt es hier schon die Orte, aber du hast es jetzt noch ein bisschen mehr kuschelig gemacht. Und dann schauen wir uns nämlich jetzt noch mal ein bisschen um, was die anderen Kinder hier so machen. Vielleicht können wir hier einen Blick reinwerfen. Hier ist nämlich natürlich der Hühnerstall. Ah, fast alle Hühner sind ausgeflogen. Die schauen sich ganz genau an, was die Kinder gerade für sie so verschönern hier im Stall. Aber das ist natürlich das Häuschen. Da verkriecht man sich dann, wenn es gruselig draußen ist. Heute ist draußen der richtige Ort. Wir schauen jetzt einmal genau hier drüben durch. Hier gibt es auf der einen Seite schon die Hühnerleiter. Die wurde gerade eben noch befestigt und auch geprüft, ob hier wirklich überall ein Huhn dran passt. Die hält. Und hier vorne sind Linus und Silas unterwegs. Ihr zwei mögt ihr mal rüberkommen. Ihr habt mir gesagt, kommt vorbei, ich sag euch, oder ihr sagt mir besser gesagt, was ihr hier so macht. Was macht ihr denn da heute?
7: Wir machen ein neues Gehege für die Hühner. Wir machen da aus der Badewanne den Dreck raus. Und da machen wir da Wasser rein, zum Beispiel für eine Ente.
4: Ah, sehr gut. Linus, wie findest du es denn jetzt hier so deine Ferien zu verbringen? Im Tierheim anstatt vielleicht zu Hause irgendwo? Oder was ist so besonders für dich daran?
8: Dass man halt über Tiere was lernt.
4: Hast du schon neue Freunde gefunden?
8: Ja.
4: Und ihr seid Geschwister, ne? Ihr seid Brüder, habe ich gehört.
8: Nee.
4: Nee, doch nicht?
8: Freunde.
4: Freunde, ihr seid schon als Freunde hier hingekommen. So, ja. Perfekt. Ja, dann wünsche ich euch noch ganz viel Spaß. Vielen lieben Dank euch. Und dann ist hier irgendwo die Lotti. Lotti, magst du mal kommen? Die Lotti hat mir nämlich gesagt, Vicky, ich habe hier ein Lieblingstier und das will ich dir später zeigen. Lotti, was ist denn dein Lieblingstier hier?
9: Hund.
4: Der Hund. Was steht denn heute noch auf dem Programm mit den Hunden?
9: Mit der Una gehen wir spazieren.
4: Mit der Una. Und die Una ist ein ganz, ganz besonderer Hund. Und warum, das zeigst du mir später, haben wir ausgemacht. Und dann würde ich sagen, wir sehen uns gleich, weil der Hundespaziergang, der steht jetzt nach dem Hühnergehege an.

0: einfach einen Grundteig hergestellt. Das ist Mehl, Wasser, Öl und Salz. Mehr braucht es nicht. Ja, ich habe jetzt Sonnenblumenöl genommen, kann Rapsöl nehmen.
1: Hefe
0: kann
1: auch
0: Olivenöl
1: nicht, oder?
0: Nehmen. Nee, keine Hefe, das ist tatsächlich einfach nur ein ganz dünner Teig ohne irgendwie Triebmittel. Den habe ich jetzt, ein bisschen klebrig war er, so 200 Gramm Stücke geformt oder davon abgenommen.
1: Unfassbar, dass daraus gleich so ein riesen Flammkuchen werden soll.
0: Ja, wichtig ist tatsächlich, dass er ein bisschen ruhen kann.
1: Wie lange?
0: Halbe Stunde, kann ja auch länger, aber lieber länger als zu kurz.
1: Also ein Mittagsschläfchen.
0: Mittagsschläfchen, genau. Und dann kann man, je nachdem, was man machen möchte, wir wollen jetzt, sage ich mal, eher einen rechteckigen machen, um den Blech groß zu machen. Da kann ich hier einmal so kreuzweise einschneiden. Nicht ganz, so ein Drittel ungefähr. Und dann kann ich die nach außen formen und habe dann schon so ein Rechteck.
1: Ja gut, das ist ja ein guter Trick.
0: Genau, und dann kann ich damit einfach direkt weiterarbeiten. Wichtig ist immer, dass man da ordentlich Mehl drauf gibt, wenn man ausrollt, damit es nicht kleben bleibt. Und dann rolle ich den einfach erstmal blechgroß aus.
1: Wahnsinn. Also bei mir wird alles kleben. Ich würde dann wieder Mehl reinmachen, dann wäre es zu trocken. Dann würde ich Wasser reinmachen, dann wäre es zu klebrig. Also
0: ja, wichtig ist aber tatsächlich, wenn du den so hast und der klebt ein bisschen, dass du eben nicht erstmal auf Teufel komm raus ausrollst, sondern nach ein bisschen ausrollen, den wieder von der Arbeitsfläche löst und wieder anfängst zu rollen. Wenn du merkst, dass, also ich merke das ja hier, wenn ich drüber rolle, dass ich, wie der sich bewegt. Mhm. Und wenn du merkst, dass sich eben irgendwo festsaugt an der Arbeitsfläche, dann wieder bewegen. Und man kann auch immer gut noch was Mehl auf die Oberfläche draufgeben, den einmal wieder umdrehen. Und im Grunde muss er immer sich mal so bewegen können auf der Arbeitsfläche.
1: Aber schon eine Herausforderung, ne? Da muss man wirklich sehr empathisch sein.
0: Muss ein bisschen Geduld haben, tatsächlich.
1: Wahnsinn. Wie lange machst du das dann? Also wann sagst du, boah, der ist jetzt flach genug?
0: Beim Strudel sagt man ja, wenn man Zeitung lesen kann durch den Teig. Also wenn er so richtig dünn ist, das ist jetzt bei dem Flammkuchen zu dünn. Tatsächlich sollte er aber ausreichend dünn sein. Also ich habe einen ganz einfachen Indikator, die 200 Gramm sind genau für ein Backblech. Das heißt,
1: was?
0: Genau, das hier sollte so groß wie das Backblech werden ungefähr.
1: Das kriegen wir fast Quatsch, hin. Das ist fast. Doch.
0: Kriegen wir fast hin, so. Und dann ist es dünn genug, weil diese Knusprigkeit kommt tatsächlich eigentlich nur zustande, wenn sie wirklich extrem dünn ausgerollt ist. Also tatsächlich würde ich hier sagen, man hat den fast immer zu dick ausgerollt, als dass man ihn zu dünn ausrollen könnte.
1: Mhm. Wahnsinn. Also
0: genau.
1: Hättest du mich jetzt gefragt, oh Jenny, was glaubst du, wie groß wird dieser Flammkuchen? Hätte ich gesagt, oh, so ein Fingerfood, auf meine Hand passt das Ding.
0: Ja, das machen wir jetzt so. Jetzt passt es ungefähr, ne? Ich habe noch mal ein bisschen Mehl auf die Oberfläche gegeben. Jetzt kann ich ihn hier auf dem Rollholz ein bisschen aufrollen.
1: Ach so, und das klebt dann auch nicht wieder fest?
0: Ja, ich habe also locker aufrollen, nicht mit Druck. Wenn ich es mit Druck mache, kriege ich das nicht mehr abgerollt.
1: Ja, also falls Sie auch dann sagen, Mensch, ja, das, also, pff,
0: kann ich hier noch mal ein bisschen
1: Teig selber machen, das ist für mich super einfach. Einfach mal hier unten den QR-Code abscannen. Da gibt es nämlich das wunderbare Rezept zum Flammkuchen Elsässer Art. Und tatsächlich, also
0: ja, passt. Du kannst auch mal fühlen, einfach mal so ein bisschen hochnehmen und gucken, wie. Ja,
1: das ist
0: schon extrem, extrem dünn.
1: Wahnsinn.
0: Und
1: Respekt.
0: Dadurch, dass er jetzt auch vorher so lange geruht ist, merkt man ja, der schnurrt auch nicht mehr zusammen. Der bleibt jetzt erstmal.
1: Der schnurrt nicht mehr zusammen.
0: Ja, durch die Elastizität ist ja so, dass er sich zusammenzieht oft. Und hier, dadurch die längere Ruhezeit, ist er jetzt einfach schön, dass er liegen bleibt.
1: Ja, und der wartet jetzt auf den Belag.
0: Ja, man wartet auf den Belag, den machen wir gleich. Aber ich kann ja auch gerade noch, du hattest ja gerade von Fingerfood gesprochen.
1: Ja.
0: Das kann man grundsätzlich ja auch machen. Dann brauche ich natürlich nur kleinere Stücke.
1: So Pizzabrötchen.
0: Genau, könnte ich einfach jetzt hier so zwei, muss ich mal kurz mal rollen. Mhm. Muss ein bisschen, braucht ein bisschen.
1: Kann man den auch irgendwie tief, also einfrieren, den
0: ja,
1: Teig?
0: Ja, das ist jetzt doch auch einfrieren, aber eigentlich finde ich, braucht man das nicht. Das braucht man nicht.
1: Tja, da hast du mich nicht backen sehen, ne?
0: Es gibt ja tatsächlich, wenn du mal irgendwo Flammkuchen essen gehst, die wenigsten machen den Teig ja selber.
1: Ach so.
0: Das sind ja eigentlich so, sage ich mal, Konzepte, die dem Laden verkauft werden, wo dann die Flammkuchenteige schon vorgebacken sind, damit es vom Handling leichter sind. Dann hast du einen Stapel eingefrorene Teigböden und die werden dann nur vor Ort belegt und gebacken.
1: Wie bitte schmeckt das denn?
0: Ich glaube, du hast bisher noch keinen anderen Flammkuchen gegessen, außer dieses.
1: Nee. Also wirklich?
0: Keiner
1: nee.
0: Macht den Teig selber. Ah.
1: Okay. Das außer jetzt hier, also außer hier und heute.
0: Genau, außer wir. Und jetzt machen wir hier mal so eine. Das kann man natürlich auch wunderbar machen, wenn man, sage ich mal, so ein bisschen einen Snack

0: machen möchte, dann würde man sich einfach nur so einen dünnen, kleinen ausrollen.
1: Oder so eine,
0: ne,
1: kleine Stehparty.
0: Genau. Mhm.
1: Kann man sich theoretisch, ja doch, bestimmt, oder? Flammkuchen auf dem Grill? Grillkuchen.
0: Ja, geht, wenn du, also tatsächlich ist ja das, dieses modernere Grillen, nenne ich es mal, mit Deckel. Ne, wo du die indirekte Hitze nutzt. Ja. Da geht es auch wunderbar, wenn du so einen Pizzastein reinlegst. Mhm. Kannst du genauso gut für eine Pizza backen. So, dann habe ich jetzt hier so einen einzelnen Flammkuchen und den kann ich natürlich auch individuell belegen und einfach auch 4 Stück auf dem Blech geben und dann 4 Stück backen. Ne?
1: Wahnsinn.
0: Geht auch wunderbar.
1: Also da machen wir jetzt, oder du rollst dann da 4?
0: Ja, das weiß ich, ich wollte den großen machen. Okay. Gut. Und ja, sehe ich gerade, ich muss noch Zwiebeln schneiden. Wir brauchen natürlich noch Speck und Zwiebeln. Mhm. Und dann machen wir gleich den Belag fertig.
1: Ja, bevor du dann jetzt anfängst zu weinen mit den Zwiebeln oder ich, schicke ich Ihnen jetzt einfach mal unser nächstes Thema vor. Und zwar gibt es die guten Meldungen des Tages, kurz und gut.
2: In Ruppichteroth im Rhein-Sieg-Kreis konnten bei einem Scheunenbrand in der Nacht mehrere Pferde gerettet werden. Sie wurden in letzter Sekunde aus dem Stall getrieben. Außerdem verhinderte die Feuerwehr, dass die Flammen auf 2 benachbarte Wohnhäuser übergriffen. Bei dem Großbrand auf einem Bauernhof waren 90 Feuerwehrleute im Einsatz. Verletzt wurde niemand. Was das Feuer auslöste, ist nicht bekannt. Ein Landwirt aus Enger in Ostwestfalen-Lippe hat eine App im Einsatz, die die Artenvielfalt auf seinen Feldern kontrolliert. Sie arbeitet mit Sensoren, die Audio- und Klimadaten aufnehmen.
3: In Kombination mit den Audiodaten, die über eine KI ausgewertet werden, kann ich dann Rückschlüsse auf die Biodiversitätsleistung hier am Standort schließen. Und wir haben jetzt seit Mitte April, wo wir ihn aufgestellt haben, inzwischen über 18.000 Vogelbewegungen erkannt, nicht nur hier, sondern auch an den 5 anderen Standorten, wo solche Sensoren stehen, und haben 70 Arten entdeckt können.
2: Der Landwirt hat das Start-up namens Kibitz für Biodiversität gegründet, um mehr für die Umwelt zu tun. Er will sein Land bewirtschaften und gleichzeitig auf die Artenvielfalt achten. Im Kreis Euskirchen können Mitarbeitende mehrerer Firmen etwas für ihre Gesundheit unternehmen, gemeinsam in einem Fun-Wettbewerb. Zum Beispiel verbessern sie ihre Fitness während der Arbeitszeit im Büro auf dem Laufband.
4: Der Kern des Projekts ist es, die bisher nicht sportaffinen vom Sofa runterzuholen. Das heißt, wir wollen keine Marathonläufer ausbilden, sondern wir wollen Leute, die vorher vielleicht noch nicht so sportaffin waren, zu leichter Bewegung und den ersten Schritten.
2: Und ganz nebenbei stärkt es den Teamgeist im Büro, wenn man sich im Projekt mit anderen Firmenteams messen kann.
1: Matthias, ist Laufen was für dich?
0: Nein.
1: Nicht?
0: Nein, also Laufen ist genau das, was überhaupt nichts für mich ist. Spazieren gehen sehr gerne, okay. Laufen nein.
1: Na gut, okay, also kein Firmenlauf.
0: Nein.
1: Also, du hast jetzt hier die Zwiebeln ohne Tränen geschnitten.
0: Ja, ohne Tränen. Ich habe einfach nicht geatmet dabei.
1: Ja, die Skibrille haben sie leider jetzt gerade nicht gesehen, die Tränen und den Dampf. Aber gut. Und werden die dann gleich einfach so da drauf gelegt?
0: Ja, die werden immer, also die müssen ziemlich dünn geschnitten werden. Also tatsächlich kann man sie auch, wenn man irgendwie einen Hobel hat, dünn hobeln. Also tatsächlich ganz dünne Scheibchen.
1: Da wird mir so schlecht, wenn du das machst.
0: Ja, man hat es ja doch irgendwie gelernt. Genau, ganz dünn schneiden, damit sie halt bei der kurzen Garzeit auch irgendwie ein bisschen gar werden. Mhm. Du kannst hier mal, wir haben hier Schmand und Creme fraiche.
1: So, da frage ich dich jetzt ganz ehrlich. Ich zeige das jetzt hier beides mal in die Kamera. Wie kannst du das denn unterscheiden? Ich kann jetzt schon nicht mehr sagen, was ist Schmand und was ist
0: Creme fraiche. Ich weiß, dass ich es jeweils so abgewogen habe. Wenn man es probiert, würde ich es merken. Vom Look her würde ich es auch nicht mehr sagen können.
1: Okay, soll ich
0: einfach
1: das alles
0: da rein, einmal verrühren? Mhm.
1: Geht das auch theoretisch vegan oder sagst du, nee, das backt dann nicht?
0: Ja, man müsste halt, tatsächlich gibt da genügend, sage ich mal, Ausweichprodukte Skier in der Richtung.
1: Geht das?
0: Ja, wobei es geht ja auch, wenn es nicht vegan wäre, aber du könntest natürlich alles Mögliche benutzen. Es gibt ja dann für Creme fraiche und für Schmand irgendwie vegane Alternativen, könnte man wunderbar machen. Im Teig ist ja nichts drin, Speck kann ich rauslassen, von dem her ist es wunderbar möglich. Genau, das verrühren, und wenn du es verrührt hast, kannst du es hier einmal einen großen Klecks auf den Teig geben. Ich schneide in der Zeit schon mal ein bisschen Schnittlauf für.
1: Mhm. Also hier einfach so in die Mitte.
0: Einfach in die Mitte. Einen und noch einen. Und noch ein bisschen. Ja, so ist gut. Und dann genau, kannst du es verstreichen, wie bei der Pizza.
1: Ach, guck mal. Gutes Stichwort. Und weil es sieht ja aus wie eine Pizza.
0: Ist ja im Endeffekt nichts anderes, ne?
1: Oh, nicht, dass der Italiener
0: außer,
1: sich jetzt hier.
0: Der Teig ist anders, es ist halt kein Hefeteig, deswegen ist er so dünn und knusprig. Mhm. Das ist fast eher so wie so eine türkische Pizza, ja, vom Prinzip des Teiges.
1: Stimmt, ja.
0: Aber und der Schmand macht natürlich ein bisschen saftig und ein bisschen.
1: Ich hätte jetzt zum Beispiel Sorge, dass das zu viel ist. Und dass der Belag dann viel schwerer ist als der Boden und das alles reißt.
0: Nee, tatsächlich ist es hier so, dass du halt, sagen wir mal, wenn du zu. Also, das ist eine gute Menge. Du hast ja einen hohen Fettgehalt da drin. Wichtig ist nur, dass du es bis zum Rand streichst, damit es da nicht zu viel trockenen Rand gibt. Das mag ich nicht so gerne. Nee. Kann man natürlich machen.
1: Ich mag das auch nicht.
0: dass man hier eine gleichmäßige Schicht hinbekommt.
1: Da sieht man aber auch den Profi, ne? Du schwingst das hier so aus dem Handgelenk. Ne? Wahnsinn.
0: Ja. Da ist eigentlich nur wichtig, dass es schön gleichmäßig ist.
1: Mhm.
0: Und dann macht das halt, also zu viel, dann wird es zu matschig, zu wenig wird es eigentlich zu knusprig. Und ist dann auch nicht, da hast du nichts mehr zu essen. Was ich jetzt wichtig finde, ist, dass man, wenn man Speck und anderen Belag drauf gibt, dann sollte er auch deutlich wahrnehmbar sei beim Essen. Das heißt, wir geben hier so viel drauf, dass wirklich an jedem Bissen auch was Speck ist.
1: Mein Motto, sage ich jeden Tag, viel hilft viel.
0: Viel hilft viel. Dabei hilft viel. Auf jeden Fall. Geschmacklich definitiv.
1: Mhm.
0: Und das ist auch wieder, also wenn ich manchmal einen Flammkuchen irgendwo sehe, der auf dem Tisch serviert wird, dann haben sich da so Speckstückchen drauf verirrt. Das finde ich immer so richtig schrecklich, weil das kostet ja schon sowieso nicht viel.
1: Ja.
0: Darfst du eigentlich nicht am Belag sparen.
1: Mhm.
0: Aber gut, das ist meine Meinung.
1: Ja, wer fragt uns denn schon, nicht wahr? Also gut, dass du hier richtig viel Zwiebel, Speck und Schmand und Creme fraiche dabei hattest.
0: Genau, das ist jetzt fertig belegt. Den Schnittlauch, den ich hier schneide, der kommt nachher drauf. Das wird es einfach bei hoher Temperatur, 52 Grad Ober-Unterhitze, in den untersten Einschub des Ofens.
1: So dolle heiß.
0: Ja, damit es nicht zu lange backt und entsprechend richtig schön heiß und knusprig werden kann.
1: Mhm.
0: Und dann habe ich hier schon einen vorbereitet.
1: Auf dem Zauberofen nämlich.
0: Ja. Ja, und der ist dann halt sich schon ein bisschen so gelöst.
1: Ach ja, guck, und der ist ja auch gar nicht braun oder so.
0: Ja, am Rand ein bisschen gebräunt, aber halt nicht zu braun, richtig. Dann gebe ich ihn hier auf ein Brett, bisschen Schnittlauch drüber.
1: Mhm.
0: Und dann schneiden wir das und dann können wir eigentlich schon probieren fast. Ne?
1: Ja, also mein Magen sagt, wir sind bereit.
0: Dann.
1: Sebastian, bist auch schon da, unser WDR-Wirtschaftsexperte. Wirtschaft könnte ja auch das Pendant sein zu einer zum Restaurant.
0: Das stimmt, ja.
1: Unser Wirtschaftsexperte.
0: Machen wir doch mal den.
5: Kann man so oder so interpretieren.
1: Ja. Vielleicht merken Sie ja zu Hause schon, ich habe Hunger, die Witze werden immer schlechter.
5: Ja, vielen Dank.
1: So. Also, Matthias, wann sagst du, so ein Flammkuchen ist gelungen?
0: Wenn alle am Tisch schweigen. Das werden wir heute nicht schaffen, aber
5: sieht auf jeden Fall hervorragend aus.
1: Ja. Ja,
0: und dann kann man den ja, also ich bin ja so ein Flammkuchen-Einroller, ne? Ich roll mir den immer so ein oder klappe mir den
1: also
0: zusammen.
1: So ein Wrap.
0: So ein Wrap, ja.
1: Flammenwrap.
0: Der ist jetzt noch nicht ganz knusprig gewesen, aber
1: mache ich das jetzt aber auch. Na, guck mal, ein bisschen Trendsetter. Also, falls Sie zu Hause sagen, oh, also von meinem Flammkuchen möchte ich ein bisschen mehr was haben, dann drehen Sie sich das hier in so eine Rolle.
5: Und hat man noch weniger davon, oder, wenn man den einrollt?
1: Stimmt.
0: Ja.
5: Viel Bissen.
0: Was ja immer schon blöd ist beim Flammkuchen, der ist so schnell kalt. Das ist halt immer so, dass er so dünn ist und das ganze Ding, du hast ja die ersten zwei sind richtig schön lecker heiß, danach wird es ein bisschen kühler.
1: Man sollte ja nicht Flammkuchen heißen.
0: Ja.
5: Aber sehr lecker.
0: Oder?
5: Ja.
1: Würdest du dich trauen, Flammkuchen selber zu machen?
5: Ja, ich glaube schon.
1: Trauen ist aber auch ein großes Wort gewesen jetzt, ne?
5: Oder? Was ist so der Klassiker, der schief ging? Aber mir wäre der Teig, glaube ich, zu dick.
1: Zu dick?
5: Ja, also wenn ich das machen würde, glaube ich.
0: Also,
5: ich glaub,
0: muss man Teig zu dick ist das größte Problem. Also da muss wirklich schön dünn ausrollen, die Zutaten schön fein schneiden und halt wirklich heiß backen und dann ist es.
1: Was passiert denn, wenn er zu dick ist? Also dann wird er nicht kross.
0: Es schmeckt einfach nicht. Du hast halt, also ich finde schon, du hast schon ordentlich Teig. Ne? Also wenn
5: ist gut.
0: Ist gut. Mhm. Aber wenn er dicker wäre, dann ist es halt wirklich, du wird immer mehr im Mund.
1: Mhm.
0: Es wird nicht so lecker knusprig. Und ja, ist einfach zu schade, um das zu machen.
5: Man kann ja nicht so schön rollen wahrscheinlich.
0: Ja,
5: ja.
1: Also, wir kauen ja noch ein bisschen zu Ende. Hier geht es aber visuell und optisch weiter. Und zwar haben wir noch unsere wunderbare Fotoaktion. Im Hintergrund sehen wir eine wunderbare Mohnblüte und wir suchen das Foto der Woche. Sie haben schon viele Mohnblüten geschickt. Sie können dafür abstimmen und Sie wissen natürlich, am Freitag, ab Ende der Woche, wird dann der oder die Gewinnerin des Gewinnerfotos gekürt mit einer Hier und Heute Tasse. Und Fotos hätte ich en masse. Monika schickt zum Beispiel, schauen Sie sich mal diese, das ist ja super romantisch, oder? Sieht fast aus wie eine Rose, ist aber eine Mohnblüte. Wir hätten noch Claudia, ein Meer aus Mohnblüte. Das sieht auch wunderschön aus. Wenn das eine schon romantisch war, war das hier, glaube ich, noch on top romantisch. Danny, die Mohnblüte im Sonnenuntergang. Und Gabi, das aber auch, sie ist auch Gott, mit einem Hund, sollte Model werden. Vielen, vielen Dank. Wir freuen uns auf Ihre Fotos. Schicken Sie uns die fleißig rüber. Und vielleicht gibt es ja für Sie am Ende der Woche eine Hier-und-Heute-Tasse. So. Und in den Sommerferien, also ich weiß nicht, wie das bei euch war, mein Tornister vergammelte in der Ecke, weil da gab es nämlich andere Verpflichtungen, um die man sich kümmern musste als Mathe oder Bio, nämlich schwimmen gehen, entweder am Freibad oder auch am Badesee. Und dann springen die Kids da vielleicht vom Dreier oder machen irgendwelche Körper oder tauchen. Und das macht alles Spaß und ist lustig, bis hier die Ohren wehtun.
6: Den ganzen Tag im Freibad abtauchen oder sich am Badesee erfrischen, das gehört für die meisten zum Sommer einfach dazu. Doch mit den Temperaturen steigt auch die Zahl der Menschen, die über Ohrenschmerzen klagen. HNO-Ärzte beobachten in den Sommermonaten besonders viele Patienten mit Ohrenbeschwerden. Oft steckt eine sogenannte Badiotitis dahinter, eine Entzündung des äußeren Gehörganges.
7: Es reicht auch schon die kleinste Verletzung der Gehörgangshaut aus, damit sie dann unter Umständen eine Entzündung kriegen können.
6: Baden in See oder Pool und zu viel Wasser im Ohr kann eine solche Entzündung begünstigen. Wie man die am besten behandelt, was unseren Ohren sonst noch Probleme bereitet und wie wir sie am besten vor Beschwerden schützen, darüber sprechen wir jetzt bei Hier und Heute.
1: Ich habe mir medizinische Verstärkung geholt. Dr. Arthur Illy ist da, Facharzt für HNO-Heilkunde. Schön, dass Sie da sind. Also das, was Sie hier mitgebracht haben, das ist doch für jeden HNO-Arzt der Endgegner, oder?
8: Da kriege ich direkt Gänsehaut, wenn ich das sehe. Nein, also so schlimm ist es nicht. Die Wattestäbchen, ja, die benutzen die Leute gerne, um die Ohren sauber zu machen. Ja. Das soll man natürlich nicht machen. Das ist ja in aller Munde bekannt.
1: Ich leider auch.
8: Sie auch? Ja, ja. Dann fassen Sie mal vorne an.
1: Ja.
8: Und drücken Sie mal mit dem Finger vorne drauf. Die sind gar nicht so weich, wie man denkt.
1: Nee, ist ganz, ganz hart,
8: richtig.
1: Tatsache.
8: Ja. Und das ist nämlich das Tückische dabei. Wir reden ja heute über Ohrenschmerzen und Ohrenentzündungen. Und wenn man sich so ein Ohrenstäbchen mal ins Ohr einführt oder reinsteckt, dann kann das böse Verletzungen machen. Nicht nur am Trommelfell, sondern auch an der Gehörgangshaut selbst. Und dann entstehen so kleine Risse in der Haut. Mhm. Und wenn wir gerade den Einspieler gesehen haben über diese Badeurlaube. Diese Risse in der Haut sind natürlich Risikofaktoren, um so eine Außenohrentzündung, eine Gehörgangsentzündung zu entwickeln.
1: Also Gehörgangsentzündung wäre dann hier.
8: Genau, das spielt sich in diesem Bereich ab. Mhm. Hier schwillt der Gehörgang dann an. Es kann auch unabhängig vom Ohrstäbchengebrauch natürlich auftreten. Gerade wenn man Pools besucht oder Badeseen, die ja natürlich nicht sauber sind. Oder was heißt nicht sauber, aber im Vergleich zum Meer zum Beispiel keimbelasteter sind, ist es so, dass auch ein Ohr, was keinen Kontakt zu Ohrstäbchen hat, also bei unseren Lieblingspatienten, die das nicht machen, zu solchen Entzündungen führen kann. Ne?
1: Aber was passiert denn da genau im Ohr? Also, weil es heißt ja Badeotitis.
8: Genau, also im englischsprachigen Raum ist es auch als Swimmer's Ear bekannt. Was dabei passiert ist, sie haben natürlicherweise so einen Knick im Gehörgang. Ja. Und das Wasser, das bleibt dann gerne stecken. Es gibt auch Patienten, die haben manchmal so eine kleine Kuhle im Übergang zum Trommelfell, wo das Wasser dann drinne bleibt. Und das Ohr ist schön isoliert, das ist schön warm, das ist direkt am Kopf. Mhm. Und da fühlen sich die Keime ganz wohl. Und dann fangen die da an, sich zu brüten und entzünden dann eben die Haut, als auch das Unterhautgewebe. Und das führt dann dazu, dass das Ohr anschwillt. Und man als Patient dann eben Ohrenschmerzen hat und auch vorübergehend zumindest schlechter hört, solange die Entzündung da ist.
1: Das klingt total gruselig. Also wann ist denn so der Punkt, wo Sie sagen, Mensch, da sollten die Leute, die betroffen sind, unbedingt zum Arzt gehen?
8: Also tatsächlich sollte jede Otitis externe, also jede Gehörgangsentzündung von einem HNO-Arzt behandelt werden. Mhm. Als Patient kann man auf jeden Fall schon mal mit Ibuprofen anfangen. Mhm. Weil das auch beim Ibuprofen, man denkt immer, das ist nur ein Schmerzmittel, das ist natürlich auch antientzündlich. Aber in den meisten Fällen oder eigentlich in allen Fällen liegt eine bakterielle Ursache zugrunde. Mhm. Und Bakterien sprechen nur selten oder werden nur ganz selten spontan heilen. Und dann muss immer eigentlich der Hals-Nasen-Ohrenarzt mit einem lokalen Antibiotikum da mal reinschauen und da das therapieren. Ganz genau.
1: Wer ist denn da besonders betroffen?
8: Also Risikofaktoren sind dafür Hörgeräteträger beispielsweise, da die keinen guten Abfluss von diesem Ohrenschmalz haben. Generell Personen, die zu Ohrenschmalz neigen. Patienten, die eben Ohrenstäbchen benutzen. Auch da gibt es im englischsprachigen Raum einen Begriff. Die Q-Tip externa wird die da genannt. genau. Und dann natürlich Personen mit sehr engen Gehörgängen und Personen, die viel Wassersport betreiben und auch baden gehen, sind natürlich betroffen davon.
1: Wie lange dauert denn sowas? Also sind dann die ganzen Sommerferien hinüber?
8: Nee, eigentlich nicht. Also wenn man sich rechtzeitig bei einem HNO-Arzt vorstellt, ist das Vorgehen so, dass man in Abhängigkeit der Krankheitsschwere entweder einen mit Antibiotika behandelten Salbenstreifen ins Ohr legt oder mit Ohrentropfen agiert. Wenn man mit dem Salbenstreifen arbeitet, der wird hier eingelegt, der bleibt da 2 Tage drin und dann fängt man danach an, mit, wenn der vom Patienten entfernt wird, der Ohrenstreifen, mit Ohrentropfen an, mit antibiotikhaltigen Ohrentropfen für weitere 5 Tage, also in einer eher ausgeprägteren Form hat man so eine Woche damit zu kämpfen. Wenn es milder ist, reichen meistens die Ohrentropfen aus und da hat man so einen Behandlungszeitraum von 5 Tagen.
1: Also vorhin haben Sie ja schon gesagt, es gibt einen Unterschied zwischen Meer, See und Schwimmbad, einfach wegen der Keime.
8: Ganz genau.
1: Man kann natürlich schauen, okay, ich möchte nicht mit dem Kopf unter Wasser, aber wie kann man sich denn sonst noch vor so einer Gehörgangsentzündung schützen?
8: Also Menschen, die Problem mit Ohrenschmalz haben oder einer vermehrten Neigung zu so einem Ohrenschmalz, die sollten vor ihrem Sommerurlaub vielleicht den HNO-Arzt aufsuchen, um prophylaktisch schon mal so eine Gehörgangsreinigung durchführen zu lassen.
1: Aha.
8: Das ist eine Sache. Eine weitere Risikogruppe sind Menschen, die zu trockener Haut neigen, also Patienten mit Neurodermitis etc. Da ist es zum Beispiel wichtig, dass man die Haut auch im Gehörgang so pflegt wie zum Beispiel die Haut der Hände. Also dass man da beispielsweise Bepanthen oder eine andere pentenolhaltige Salbe regelmäßig appliziert. Beim Schwimmen ist auch eine Badekappe sinnvoll. Das kann man alles präventiv machen oder auch so einen Gehörschutz.
1: Herr Dr. Illy, das waren schon richtig viele wertvolle Tipps. Ich wette, die Zuschauer zu Hause, die haben brav zugehört.
8: Ja.
1: Ja, wir reden da auf jeden Fall gleich noch mal weiter drüber, falls Sie sagen, oh, der Urlaub steht bald an, wir wollen mit den Kids schwimmen gehen, was können wir da noch tun? Ihre Fragen können Sie jederzeit rüberschicken. Per Mail geht das an hierundheute@wdr.de oder Sie rufen einfach durch. Das ist die 0221 56789 880. Ja, und wir bleiben beim Thema Urlaub. Stellen Sie sich vor, Sie fahren mit der kompletten Family campen. Das heißt, Sie leben und schlafen auf engstem Raum mit Ihren Lieben zusammen. Und man kann sich da logischerweise nicht aus dem Weg gehen. So lieb Sie Ihre Familie auch haben, ne? So ein bisschen Abstand wäre ja auch nicht mal schlecht, ne? Und Saskia und Steven aus Bergkam, die sind da richtig abenteuerlich drauf. Die reisen mit 4 Generationen. Die sind gerade campen, das machen die aus Überzeugung, da haben die richtig Bock drauf, die finden das toll. Aber die sind auch klug, die nehmen sich auch mal Zeit für sich und zwar zu zweit. Und ich sag Ihnen, gleich im Film, da wird es auch am Ende noch mal richtig romantisch.
9: Wir machen jetzt eine Radtour, noch mal nach Rovin. Wir haben in der Stadt einen ganz tollen Strand entdeckt oder so eine Badebucht und da wollen wir auch unbedingt noch mal schwimmen gehen.
10: Die E-Bikes haben sie von zu Hause mitgebracht. Damit geht's entlang der Adriaküste zurück in die Hafenstadt. Mit traumhaften Aussichten.
11: Das ist richtig schön. Guck mal, keine Menschenseele?
9: Nee. Riech mal die Luft. Atme mal tief ein.
11: Das magst du.
9: Ja.
11: Die Steine sind aber heiß, ne?
9: Die sind richtig heiß.
10: Dann lieber weiter zur Abkühlung. Nach 50 Minuten erreichen sie die Baluta-Bucht. Eine beliebte Badestelle mitten in der Altstadt, wo Einheimische spätabends noch ins Wasser springen.
9: Hier können wir gut reingehen.
11: Ja. Sehr erfrischend nach der langen Fahrradtour und
12: mit dem Sonnenuntergang einfach perfekt.
13: Ja, richtig schön. Das haben wir uns verdient heute, ne?
12: Auf jeden Fall.
10: Zeit zu zweit. Das haben die beiden im Alltag selten. Umso schöner sind diese Momente.
12: Ich würde mich immer wieder in Saskia verlieben, weil sie ja von Anfang der Beziehung bis jetzt immer noch die gleiche Frau ist. Und die liebe ich ja genauso, wie sie ist. Und deswegen wird es auch definitiv ein zweites Mal passieren.
13: Ich würde mich auch mal wieder in dich verlieben.
10: Dazu hat Steven schon am nächsten Tag die Gelegenheit. Der große Tag. Saskia und Steven haben letztes Jahr im kalten Februar geheiratet. Jetzt wollen sie schöne Sommerfotos nachholen.
13: Ausgerechnet heute ist es sehr heiß. Ich gehe jetzt gleich noch zum Friseur. Ich hoffe, sie kriegt trotz der Hitze und dass ich so schwitze, eine schöne Frisur hin. Und ich hoffe, gut aussehen auf den Fotos heute Abend.
10: Zur Feier des Tages kocht Oma Linde einen Klassiker. Da hilft sogar die kochfaule Manuela.
14: Lecker Reibeplätzchen. Mhm. Mami, willst du denn vielleicht schon teilen? Dann
15: ich bin dabei weiter. Schon.
14: Guck mal. Dabei.
15: Ja. Man tut, was man kann, ne? Teilst du das schon?
14: Ja, das auch. Oh.
15: Jetzt werden sie aber braun. Ja.
14: Lecker, Oma.
15: Ja, mhm. Na, ist doch schön. Freut mich.
10: In wenigen Stunden Hochzeitsshooting auf dem Campingplatz. Friseurin Tanja Jovanovic soll die perfekte Frisur zaubern.
14: Kann man zeigen, wie es vorher aussah bei der Hochzeit? Das war so
16: schräg, ja, auch so. Ja.
14: Ein bisschen nervös bin ich heute. Natürlich nicht so schlimm wie beim letzten Mal, als dann die richtige Hochzeit war. Es ist richtig schön, noch mal in das Kleid zu schlüpfen und sich noch mal heute so als Prinzessin fühlen zu dürfen.
10: Auch Steven fühlt sich, als ob er noch mal heiraten würde.
12: Ein bisschen aufgeregt bin ich, muss ich sagen. Ja, doch. Ja, weil man jetzt ja wieder so die Klamotten anzieht wie am Hochzeitstag. Und das ist ja schon was Besonderes, ne? Das ist ein spezielles Hemd mit Manschettenknöpfen.
10: Eine Stunde später ist Saskia zurück. Steven hat sie noch nicht mit Kleid gesehen.
14: So, geht's noch so?
15: Geht so.
14: Hauptsache, ich bin aber noch nicht bei den Knöpfen.
15: Okay.
14: Halt die Luft noch an.
10: Ganz schön aufregend. Gleich sehen sie sich das erste Mal seit der Hochzeit in ihrer Traukleidung wieder.
15: Irgendwas kannst du ja nachher ausziehen.
12: Weißt du, nein. Beim Shooting bleibt alles an. Ich schmilz dahin, wenn ich meine Frau sehe.
15: Ja, ja.
12: Kannst du mir einmal helfen? Oder ist schon
15: hast
12: zu eng?
15: Hast du einen dicken Hals gekriegt?
12: Ja, ist zu eng oder passt?
15: Wenn dir das nicht zu eng ist?
12: Nein, mir ist das nicht zu eng. Ja. Mach mich auch ein bisschen kleiner, passt
15: prima,
12: das?
15: Prima, Prümken.
10: Steven wartet vor dem Zelt auf seine Saskia. Wie damals bei der richtigen Hochzeit. Bei Mama Manuela kommen Erinnerungen hoch.
17: Ich bin die glücklichste Mama der Welt, dass mein Kind genau das gefunden hat, was sie genau so auch braucht, was ich ihr gewünscht habe, was ich gehofft habe, was sie findet. Ein Mann, der sie liebt und Elina liebt und so richtig auf Händen trägt. Ja, genau das habe ich mir für sie gewünscht. Und man sagt ja immer, das Universum erfüllt Wünsche, wenn man ganz fest dran glaubt. Und ich habe da ganz fest dran geglaubt und dann kam irgendwann der Steven. Ja.
15: Ganz in Weiß mit einem Blumenstrauß.
12: Das ist immer noch perfekt.
14: Mhm.
12: Ja, ne?
14: Das sieht gut aus.
12: Ja.
14: Ach, schön.
15: Schön, ne?
14: So,
15: gehen wir nochmal heiraten.
12: Ja.
14: So fühlt sich's an.
12: Ja, auf jeden Fall.
10: Der Abholdienst steht schon bereit. Beim Campen zählt das Praktische. Auch im Brautkleid.
12: Das ist so mein Erlebnis, ne?
14: Das ist so, ja.
12: Ach, ja.
14: Ganz dezente Fahrt. Ja, hallo, danke.
12: Ich glaube, jetzt sind wir bekannt auf dem Campingplatz.
14: Ja, ich glaube auch.
12: Ja. Hast du aber alles?
14: Ja.
12: Thank you.
14: Thank you.
10: Silke hat sich einen besonders schönen Bereich am Strand für die Fotos ausgesucht.
14: So, dass das Meer im Hintergrund
15: genau.
14: ist?
15: Genau. Schaust zu mir.
14: So, komm, Elina, jetzt müssen wir das Kleid so ein bisschen da hinten runterhängen lassen.
10: Pünktlich zum Sonnenuntergang startet ihr Hochzeitsshooting.
17: Massiv ein bisschen runder. Guck mal, deinen Zeh ein bisschen runder machen. Ja. Und höher. Nur mit dem Kopf zu mir drehen, bis ich Stopp sage. Und zu mir. Jawohl. Und schieß. Toll.
16: Ja. Schön, ja.
17: Das muss kitschig sein.

0: süß geworden, ne? Tolle Idee. Und ich habe jetzt auch eine Idee. Wir haben es 5:05, Zeit für den Blick in die Landesstudios. Ich freue mich auf die Kolleginnen aus dem Rheinland, aus dem Ruhrgebiet und Westfalen. Joelle, Jessica und Amelie, schön, dass ihr da seid. Und
1: hallo.
0: Natürlich will ich ja auch wissen, was bei euch das Top-Thema der Region ist. Und Joelle, ich würde mal sagen, wir fangen bei dir an. Was beschäftigt euch im Rheinland?
1: Ja, wir schauen heute eher nach Siegburg ins Gefängnis da. Es klingt, finde ich, ein bisschen wie in so einem Gefängnisfilm. Es gibt nämlich Hinweise darauf, dass Insassen dort einen größeren Aufstand geplant haben. Ja, der Tipp dazu kam von einem anderen Gefangenen, der wohl verraten hat, dass es eben diese Pläne um so einen Aufstand gibt. Ja, und der konnte wohl auch sehr konkrete Fakten rund um diesen Aufstand nennen. Und deswegen gab es da gestern Abend eine große Durchsuchung, einen Großeinsatz. Rund 100 Beamte waren da unterwegs in der JVA, haben einzelne Zellentrakte durchsucht, haben nach Waffen geschaut, nach anderen Gegenständen, die Hinweise darauf geben könnten, dass eben so ein Aufstand da im Gange ist. Gefunden haben sie bisher nicht so wirklich was. Kleine Mengen an Drogen und 4 Handys. Was ich noch nicht wusste, diese Handys werden auch von Hunden gefunden. Es gibt spezielle Datenspürhunde, die Handys erschnüffeln konnten. Habe ich heute zum ersten Mal gehört. Aber eben keine Hinweise auf diesen größeren geplanten Aufstand da im Gefängnis. Also ist gerade noch zu prüfen, ob an diesen Hinweisen, Gerüchten wirklich was dran sein könnte. Die Ermittlungen dazu laufen jetzt.
0: Ja, danke schön an Joelle Bamicelou nach Düsseldorf. Das klingt wahnsinnig abenteuerlich. Schauen wir mal,
1: total, was
0: das Ruhrgebiet so bieten kann. Jessie Blüm, erzähl mal.
2: Ja, so viel Abenteuer haben wir bei uns jetzt nicht, aber sagen wir mal so ein Ärgernis. Kanada-Gänse. Mich persönlich, die lösen immer bei mir so ein bisschen Fernweh aus, weil ich tatsächlich ein großer Kanada-Fan bin. Ich sag mal so, das muss ich ein bisschen für mich behalten, wenn ich zum Beispiel am Kemnader See unterwegs bin, weil es gibt auch wahnsinnig viele Menschen, die sich sehr über Kanada-Gänse ärgern können. Schon seit ein paar Jahren ist das ein großes Ärgernis in der Region, und zwar, weil die Tiere eine invasive Art sind und deswegen keine wirklichen Feinde haben. Und naja, die hinterlassen ihre Hinterlassenschaften. Die hinterlassen sie dort, wo man sie nicht so gerne haben möchte, zum Beispiel auf einer Strandpromenade oder so. Und jetzt wird diese ganze Sache aber tatsächlich, bekommt jetzt einen tragischen Hintergrund, denn Tierschützer, die haben jetzt schon zum 4. Mal etwas beobachtet am Kemnader See. Und zwar, dass offensichtlich Menschen, die vielleicht gar nicht mit Kanada-Gänsen können, die abgeschossen haben mit einer Armbrust. Also wirklich auf eine sehr brutale Art und Weise haben die Tierschützer dort Gänse gefunden, denen so ein ganzer Pfeil da im Körper steckte. Bisher sind Gott sei Dank noch nicht sehr viele Tiere daran tatsächlich verendet. Die konnten immer rechtzeitig gerettet werden. Aber die Frage ist natürlich, wer treibt da sein Unwesen und schießt diese Tiere vom Himmel? Die Polizei ermittelt, die Tierschützer sind auch wachsam. Bisher haben sie noch keine Ahnung, wer dahinter steckt.
0: Also da muss man ja, glaube ich, ein sehr unglücklicher Mensch sein, um das zu tun. Lieben Dank an Jessie, und wir schauen nach Münster. Amelie Fröhlich, erzähl mal, was ist euer Thema in Münster?
3: Ja, also wer im Moment durch den Kreis Steinfurt fährt, der dürfte ein bisschen überrascht sein, denn da stehen am Wegesrand relativ viele Rehe. Jetzt sind das keine echten Tiere, sondern das sind bunte Kunststoffrehe, und das Ganze hat auch einen ernsten Hintergrund. Es geht nämlich darum, die Zahl der Wildtierunfälle runterzubekommen. Im Moment ist das besonders wichtig, weil es ist wieder Paarungszeit bei den Rehen, und wenn die sich paaren, dann rennen die relativ häufig auf die Straße und dann kommt es eben zu Unfällen, und das will man vermeiden. Da gibt es ganz viele Maßnahmen, neben diesen Kunststoffrehen auch natürlich Warnschilder oder Wildtierschutzzäune. Und das haben alle hier so richtig im Blick bei uns in der Gegend. Wir haben ja hier viel Wald und auch Land, und deswegen ist das ein großes Thema. Die Kreispolizeibehörde im Kreis Coesfeld, die hat heute auch spezielle Geschwindigkeitskontrollen durchgeführt wegen der Wildtierunfälle. Da geht es darum, die Autofahrer auch zu sensibilisieren, denn sehr viele Unfälle passieren, weil die Autofahrer zu schnell unterwegs sind. Und da gibt es eine ganz nette Geschichte. Die Polizei sagt nämlich, nicht nur die Autofahrer haben mitbekommen, dass die Geschwindigkeitskontrolle war, sondern da gab es auch so eine Gruppe von Rehen, die etwas abseits der Straße standen und sich das aus Distanz ganz genau

0: angeschaut haben. Deswegen sagt die Polizei, das war ein voller Erfolg. Sowohl die Autofahrer wissen jetzt Bescheid, als auch die Rehe.
1: Erinnert mich so ein bisschen an das Märchen, die Tiere, die den Wald verließen. Die dann aber nicht den Wald verließen. Vielen Dank in die Runde. Mehr Themen dazu gibt es in Ihren Lokalzeiten. Einmal um 18.09 Uhr und natürlich in der großen Ausgabe um 19.30 Uhr. Ich wünsche euch eine schöne Sendung. Tschüss.
0: Schöne Sendung.
2: Dankeschön.
0: Ciao.
2: Tschüss.
1: Ja, und wenn Sie zu Hause mal hier in NRW nach einer Wohnung gesucht haben, da brauchten Sie einen langen Atem, bin ich mir ganz sicher, denn es ist total schwierig, eine bezahlbare Wohnung zu finden. Und wenn man sie findet, muss man sie auch natürlich erstmal bekommen. Tja, also die Wohnungssuchenden, die sind in der Überzahl. Es gibt nicht so viel Wohnraum, der eigentlich da sein sollte. Und hier allerdings vielleicht eine kleine Lösung. Denn seit Anfang Juli gibt es neue Förderungen für den Umbau von Gewerbeflächen. Und der Gedanke dahinter, vielleicht können ungenutzte Büros Abhilfe schaffen.
3: In NRW fehlen einer Schätzung zufolge rund 376.000 Wohnungen. Besonders mangelt es an bezahlbarem Wohnraum. Trotz knapp 7.000 neuer Sozialwohnungen fallen gleichzeitig rund 26.000 aus der Sozialbindung. Diese Bindung läuft in der Regel 20 oder 30 Jahre. Ungenutztes Potenzial bietet jetzt eine neue Idee: Wohnen in einem Büro. Klingt ungewöhnlich, doch genau dafür hat die Bundesregierung seit Juli 2026 Zuschüsse gewährt. Um mehr bezahlbaren Wohnraum zu schaffen, sollen Förderungen helfen, Gewerbeflächen in Wohnungen umzubauen. Laut NRW-Bauministerium betragen die ungenutzten Gewerbeflächen landesweit 100 Millionen Quadratmeter. Wohnen statt Arbeiten, ist das wirklich so einfach?
4: Viele dieser Objekte werden als Eigentumswohnungen entwickelt. Und warum? Weil man da auf dem Immobilienmarkt höhere Preise erzielen kann, um die erheblichen Kosten der Umnutzung zu refinanzieren.
3: Das Problem, bezahlbaren Wohnraum zu schaffen, bliebe damit bestehen. Potenzial für dringend benötigten Wohnraum ist da. Wie kann es umgesetzt werden? Welche weiteren Konzepte gibt es? Und wie wird Wohnen bezahlbar?
1: Ja, das ist die große Frage, die wir uns hier stellen, beziehungsweise die ich an meinen Kollegen Sebastian Moritz stelle aus der WDR-Wirtschaftsredaktion. Also wir brauchen hier in NRW mehr bezahlbaren Wohnraum. Wir haben gerade eben in unserem Gespräch vorhin schon mal gesagt, es gibt ja eine Umnutzung zum Beispiel von leerstehenden Büroräumen. Mhm. Ja, ist das realistisch?
5: Das ist sicherlich in Einzelfällen realistisch. Also wir haben ja gerade eben die Zahl gesehen. Es gibt ein großes Potenzial an ungenutzten Gewerbeflächen. Es sind dann überwiegend Büros. Wir haben jetzt die Entwicklung in der Corona-Zeit, dass Büros in den Städten weniger genutzt werden, weil eben Beschäftigte mehr im Homeoffice sind. Ja. Und dann steht eben viel Bürofläche leer. Die Unternehmen haben natürlich auch ein Interesse daran, möglichst wenig Bürofläche zu haben, weil das Kosten senkt.
1: Aber das wäre ja dann ein riesen Penthouse.
5: Man muss natürlich das umbauen. Man kann nicht einfach sagen, okay, Schreibtische raus, Wohnungen rein. Also da muss viel umgebaut werden und das ist dann oft eben der Knackpunkt. Das fängt an,
1: Bad.
5: Genau, bei den Toiletten, bei den WC-Anlagen. Man braucht vielleicht Balkone, man braucht auch mehr Fenster, man braucht andere Fenster. Man muss innen drin viel ändern, was den Schnitt der Wohnungen angeht. Und nicht immer eignet sich natürlich auch der Standort. Also manche Büroflächen sind schön zentral in den Innenstädten. Das ist natürlich dann sehr attraktiv. Andere sind aber vielleicht auch eher außerhalb oder vielleicht in irgendwelchen Industriegebieten, ja. Und da fehlt dann die sonstige Infrastruktur, also kein Bus, keine Supermärkte, keine Ärzte. Also das muss man sich im Einzelfall anschauen, aber es ist sicherlich ein Baustein, der dazu beitragen kann.
1: Ich habe ja vorhin auch gesagt, es gibt jetzt seit Anfang Juli Förderungen für Investoren, genau, für diese leerstehenden Büroflächen. Wie genau oder was genau soll da gefördert werden? Und wie einfach ist es, sowas zu beantragen?
5: Also die bekommen bis zu 30.000 Euro für eine Wohneinheit, die da geschaffen wird. Also es ist relativ attraktiv auf den ersten Blick. Im Zweifel muss man dann natürlich gucken, wie viel Umbaumaßnahmen dann da nötig sind. Und die große Frage ist natürlich, dass wenn man dann so viel umgebaut hat, ist das dann wirklich bezahlbarer Wohnraum, der da steht, der auch entsteht, der dann auch vermietet wird. Oder baut sich dann jemand da eine schöne Eigentumswohnung, in der er am Ende selber wohnt? Das entspannt natürlich die Lage auch ein bisschen, aber sorgt natürlich nicht dafür, dass dann bezahlbarer Wohnraum auf dem Mietmarkt entsteht.
1: Eine weitere Idee wäre ja die Aufstockung.
5: Genau, Aufstockung, Nachverdichtung. Also gibt es auch einige Projekte, dass man sagt, okay, wir haben jetzt hier ein Haus mit zwei oder drei Etagen, machen noch eine vierte Etage obendrauf. Gibt es zum Beispiel hier in Köln ein Projekt, da ist eben der große Vorteil, da kann man auch eben Wohnraum entstehen in den Innenstädten, also da, wo eigentlich kein Platz ist. Man hat den Vorteil, dass natürlich dann auch da eine entsprechende Infrastruktur vorhanden ist. Es werden auch keine weiteren Flächen mehr versiegelt. Also das ist durchaus eine Möglichkeit. Das wird schon gemacht. Klappt auch nicht immer und überall, aber das ist sicherlich möglich.
1: Also wenn ich jetzt mal an Köln denke, sorry, dass ich unterbreche, aber sind die denn so stabil, dass da noch eine Etage drauf kann?
5: Das wird dann im Vorfeld natürlich, ist klar, sind so statische Fragen. Ne? Klappt natürlich nicht bei jeder Immobilie, aber es gibt durchaus Fälle, wo das geht. Oder man sagt, ein Beispiel angeguckt in Dortmund, im Dortmunder Süden, das sind so ehemalige Werkswohnungen von der Hösch AG. Das waren so mehrere Mehrfamilienhäuser nebeneinander und dazwischen war so eine Grünfläche. Und auf diese Grünfläche hat man dann noch ein Mehrfamilienhaus gesetzt. Hat natürlich auch seine Nachteile, dann verschwinden Grünflächen. Aber auch das ist natürlich dann in eine bestehende Wohnanlage relativ zentral, hat man eine zusätzliche Wohnung oder ein zusätzliches Gebäude mit reingesetzt.
1: Das klingt in der Theorie natürlich alles, wahnsinnig gut, aber was lässt diese Projekte denn so stocken? Also warum ist das nicht schon längst irgendwie verwirklicht worden? Ist da die Bürokratie, die da im Weg steht?
5: Ja, und auch sicherlich die Baukosten. Ja? Also die Baukosten, die für den Neubau eine Rolle spielen, spielen natürlich auch bei diesen Nachverdichtungsprojekten, bei diesen Aufstockungsprojekten eine Rolle. Wir sehen, dass die Baukosten stark gestiegen sind in den vergangenen Jahren, jetzt seit Beginn des Kriegs im Iran auch noch mal stärker. Es ist auch schwierig, unter Umständen eine günstige Finanzierung zu bekommen. Und gerade bei diesen Nachverdichtungsprojekten, da geht man ja in eine bestehende Wohnsiedlung rein. Und in dem Beispiel da in Dortmund haben sich dann zum Beispiel die Anwohner, die da schon wohnten, beschwert. Naja, jetzt haben wir eben keine Grünfläche mehr hier. Oder ich habe vielleicht keine Sonne mehr auf dem Balkon oder auf der Terrasse, weil da jetzt ein neues Haus steht. Also das muss man im Zweifel dann immer sehr genau schauen, ob das wirklich eine Lösung ist.
1: Ein großes Problem, was ja auch immer spürbarer wird, 2025 noch, da lebte wirklich ein großer Teil der Bevölkerung in zu kleinen Wohnungen und ein anderer Teil in zu großen Wohnungen. Wird sich in Zukunft die Art des Wohnens für uns verändern, dass wir sagen, okay, das ist eine Familie mit zwei Kindern, also habt ihr 100 Quadratmeter und mehr dürft ihr nicht?
5: Ich glaube nicht, dass das so starr geregelt wird, aber es ist grundsätzlich ein Problem, dass der Wohnraum einfach falsch verteilt ist. Also wir kennen das alle, dass wenn die Kinder irgendwann wohnt in einem Einfamilienhaus vielleicht, die Kinder ziehen irgendwann aus und die Eltern bleiben trotzdem in diesem Haus wohnen, obwohl sie gar nicht alle Zimmer brauchen. Die Kinderzimmer stehen leer, die Büros vielleicht irgendwann auch, aber die Eltern wollen dann eben nicht mehr ausziehen und das sorgt eben dafür, dass die Wohnfläche, die wir verbrauchen, immer größer wird. Also das früher waren das mal so 20 Quadratmeter pro Person. Jetzt zuletzt waren das 40, fast 50 Quadratmeter pro Person, weil eben der Wohnraum falsch verteilt ist. Und anderswo fehlt er eben. Also es gibt auch Leute, die sagen, im Prinzip haben wir gar kein Problem mit dem Wohnraum. Eigentlich haben wir genug Wohnraum, der ist nur falsch verteilt, weil eben Leute, eben wenn sie auch eine eigene Immobilie gekauft haben, dann natürlich nicht mehr ausziehen oder nicht mehr so gerne ausziehen. Und das ist eigentlich so die große Herausforderung, dass man das irgendwie hinbekommt, dass man diesen Wohnraum dann anders verteilt, als das heute bisher der Fall ist.
1: Was wäre denn so ein Konsens?
5: Also es gibt so Projekte, so Tauschprojekte, dass zum Beispiel dann Senioren freiwillig ausziehen aus ihrer Wohnung, vielleicht auch eine Förderung bekommen, eine Unterstützung bekommen, in eine kleinere Wohnung ziehen und eine Familie dann dadurch in das größere Haus zieht. Das funktioniert im Einzelfall sicher. Ob das jetzt ein Projekt für die Masse ist, weiß ich nicht. Es gibt auch solche Projekte, Wohnen für Hilfe heißt das. Wenn dann Seniorinnen und Senioren alleine in einem Haus wohnen, dass man sagt, okay, man richtet da jetzt noch ein Zimmer ein für einen Studenten, eine Studentin und die helfen dafür im Haushalt, bekommen dann dafür die Miete irgendwie ein bisschen günstiger. So versucht man dieses Problem so ein bisschen aufzulösen, aber man kann natürlich auch niemanden aus seinem Haus rausschmeißen. Nein. Das ist auch so ein bisschen das Problem, was dahinter steckt.
1: Auf jeden Fall eine riesengroße Krux. Ich bin mal gespannt, wie sich das in den nächsten Jahren verändert. Sebastian, vielen lieben Dank für deine Einschätzung und die Infos. Und ja, fingers crossed, dass sich das irgendwann mal im Laufe der Jahre bei uns in NRW entspannt. So, und entspannt sind, glaube ich, auch alle Schülerinnen und Schüler in NRW, denn die Sommerferien, die sind ganz frisch, ganz jung. Und was ja auch total toller Zeitvertreib ist, habe ich als Kind damals auch gerne gemacht. Ferienfreizeiten, ne? Da gibt es dann Programme, wie zum Beispiel in Siegen. Da sind die Kids, die bei diesem Ferienfreizeitprogramm sind, im Tierheim. Da lernen sie so ein bisschen, ja, wie die Tiere leben, den Umgang mit den Tieren. Vorhin waren wir schon im Hühnergehege, das sah ganz süß aus. Aber wir schauen mal, wo meine Kollegin Vicky Just jetzt mit den Kindern gelandet ist.
2: Hier wird sich gerade vorbereitet für den Spaziergang mit den Hunden. Die Lotti hat gesagt, ich muss heute mitkommen, weil das einfach die besten Tiere hier sind. Und während sich hier vorbereitet wird, um gleich auch ganz genau zu wissen, was man machen muss bei so einem Spaziergang, passieren hier aber auch andere Dinge, denn nicht alle Kinder kommen mit zum Spaziergang. Emilia zum Beispiel, ihr seid jetzt gerade hier und bastelt an einem Haus. Ihr seid richtig kreativ. Für was für ein Tier ist es denn?
6: Dieses Haus hier ist für die Katze, weil dann können die Katzen sich auch da drin verstecken oder da drin schlafen, wenn sie wollen.
2: Perfekt, das ist ja sehr gut gemacht. Gestern habt ihr nämlich schon ein bisschen was zu den Katzen erfahren, ne?
6: Ja, wir haben gelernt, dass manche Menschen die Tiere nicht gut behandeln. Wie zum Beispiel, wenn zwei verschiedene Katzen mit kurzen Haaren, kommt dann eine neue Katze mit kurzen Haaren. Oder dass man Katzen kastrieren sollte.
2: Also ganz, ganz viele Informationen, denn die wilden Wiesel erfahren natürlich ganz viel auch über den Tierschutz, wie man richtig mit Tieren umgeht. Und was für Tiere das alles so beinhaltet, das können wir jetzt sehen. Zum Beispiel den Poldi. Poldi ist eine Gans, die vor ungefähr 2 Monaten hier hingebracht wurde. Sie war damals krank und durfte nicht zu den anderen Gänsen. Deswegen hat sie sich super an den Menschen gewöhnt. Das soll sich aber im Sommer auch wieder ändern, dann kommen sie auch wieder zu den Gänsen. Außerdem gibt es aber ganz viele andere Vögel, Kanarienvögel, Papageien und unterschiedlichste bunte Sorten. Dann gibt es noch Kaninchen, die sind natürlich auch immer besonders süß, und Schildkröten, die sich leider nicht gezeigt haben heute. Aber ehrlicherweise so viele Tiere, da könnten wir einen ganzen Film draus machen. Wichtiger ist, die Hunde, die gehen gleich los. Und weil wir da dabei sein wollen, gehe ich direkt mal los, damit wir den Spaziergang nicht verpassen. Lotti, du hast gesagt, ich muss unbedingt mitkommen zum Spazierengehen, weil wir mit einem ganz besonderen Hund unterwegs sind. Wer ist denn das?
7: Una.
2: Ja, und Frieda, du hast mir sogar gesagt, warum die Una so besonders ist. Die ist schon ein bisschen länger hier, ne?
7: Die ist sehr, sehr schlimm krank gewesen und ist fast gestorben und braucht deswegen eine nette Familie.
2: Okay, also für Una wird noch ein Zuhause gesucht, wenn man so will. Dann mal ganz viel Spaß euch beiden mit Una und danke euch. Lara, du hast jetzt eben die Kinder so ein bisschen rangeführt an das Thema Spazierengehen. Du bist selber ehrenamtliche Gassigeherin. Was ist denn so wichtig im Vorhinein?
8: Also die Leinhaltung auf jeden Fall, dass die Kinder eben lernen, wie man die Leine richtig greift, sodass sie sich selber nicht wehtun können, die Hunde aber auch nicht einfach wegrennen können. Wie man eine Leine einstellt, wie man einen Hund ein bisschen kürzer nimmt, generell Abstandsregeln, und das war es eigentlich schon. Das meiste ergibt sich dann während der Runde.
2: Sind alle Kinder immer so offen oder gibt es auch schon mal ängstlichere? Und was macht ihr dann?
8: Es gibt auch immer mal ängstlichere Kinder. Also in erster Linie können die Kinder sich immer aussuchen, ob sie überhaupt mitmachen möchten, wenn Hunde involviert sind. Es gibt natürlich trotzdem Kinder, die dann trotzdem mal Angst bekommen. Da kann man aber eigentlich viel mit Logik rangehen. Wenn man denen eben vieles erklärt, warum verhält der Hund sich so, warum ist das so, und da kann ich gar nichts tun. Und dann regelt sich das eigentlich von alleine.
2: Vielen lieben Dank dir. Jetzt wollte ich noch mal zu dir, Andrea. Du hast das Ganze hier ins Leben gerufen. Die wilden Wiesel. Warum ist das so wichtig, dass die Kinder schon mit den Tieren so in Berührung kommen?
9: Naja, das sind die Tierschützer von morgen und die brauchen wir. Und wenn dann irgendwo ein Tier am Straßenrand angefangen liegt, das eine Katze ist und vielleicht noch lebt, dann wird es gerettet, garantiert.
2: So ist es, die Tierschützer von morgen. Vielen lieben Dank euch. Und ich würde sagen, wir schließen uns jetzt wieder an und dann geht's weiter, Gassi, mit den Hunden.
1: Ja, ich hoffe, dass alle Kids in den Ferien eine richtig tolle Zeit haben, wie die wilden Wiesel. Und wir haben ja gerade eben gesehen, ne, die wilden Wiesel und auch Kollegin Vicky Just, die hatten alle kein T-Shirt an, sondern einen Pulli, weil es ist ein bisschen kälter geworden. Ja, die Sommerferien, die schwächeln gerade so von den Temperaturen, ist auch angenehmer. Aber wir haben sie mal gefragt, wie gehen Sie denn damit um?
10: Durchschlafen zu können, tatsächlich, ja. Weil bei mir ist so warm in der Wohnung, deswegen ist das auf jeden Fall ein großer Luxus, wenn das wieder funktioniert.
11: Wieder Sport machen, ohne sich den Arsch abzuschwitzen.
12: Einfach mal durch die Stadt schlendern, ohne zu schwitzen. Und mal in Ruhe irgendwo draußen zu sitzen und das Wetter zu genießen.
13: Auf ein kühles Kölsch. Ja, nicht an der prallen Sonne, sondern im Schatten.
14: Ach ja, mit meinem Hund wieder ein bisschen länger spazieren gehen. Weil der geht jetzt nicht so gerne spazieren. Dem ist es nämlich auch zu warm. Also das wäre was.
1: Ja, ich freue mich übrigens darüber, dass ich wieder in Ruhe schlafen kann, weil Schlafen in der Hitze ist auch nicht besonders erholsam. Ja, und mit den guten Nachrichten des Tages geht es weiter, habe ich für Sie kurz und gut.
3: In Ruppichteroth im Rhein-Sieg-Kreis konnten bei einem Scheunenbrand in der Nacht mehrere Pferde gerettet werden. Sie wurden in letzter Sekunde aus dem Stall getrieben. Außerdem verhinderte die Feuerwehr, dass die Flammen auf 2 benachbarte Wohnhäuser übergriffen. Bei dem Großbrand auf einem Bauernhof waren 90 Feuerwehrleute im Einsatz. Verletzt wurde niemand. Was das Feuer auslöste, ist nicht bekannt. Ein Landwirt aus Enger in Ostwestfalen-Lippe hat eine App im Einsatz, die die Artenvielfalt auf seinen Feldern kontrolliert. Sie arbeitet mit Sensoren, die Audio- und Klimadaten aufnehmen.
15: In Kombination mit den Audiodaten, die über eine KI ausgewertet werden, kann ich dann Rückschlüsse auf die Biodiversitätsleistung hier am Standort schließen. Und wir haben jetzt seit Mitte April, wo wir ihn aufgestellt haben, inzwischen über 18.000 Vogelbewegungen erkannt. Nicht nur hier, sondern auch an den 5 anderen Standorten, wo solche Sensoren stehen. Und haben 70 Arten entdecken können.
3: Der Landwirt hat das Start-up namens Kibitz für Biodiversität gegründet, um mehr für die Umwelt zu tun. Er will sein Land bewirtschaften und gleichzeitig auf die Artenvielfalt achten. Im Kreis Euskirchen können Mitarbeitende mehrerer Firmen etwas für ihre Gesundheit unternehmen, gemeinsam in einem Fun-Wettbewerb. Zum Beispiel verbessern sie ihre Fitness während der Arbeitszeit im Büro auf dem Laufband.
16: Der Kern des Projekts ist es, die bisher nicht sportaffin vom Sofa runterzuholen. Das heißt, wir wollen keine Marathonläufer ausbilden, sondern wir wollen Leute, die vorher vielleicht noch nicht so sportaffin waren, zu leichter Bewegung und den ersten Schritten motivieren.
3: Und ganz nebenbei stärkt es den Teamgeist im Büro, wenn man sich im Projekt mit anderen Firmenteams messen kann.
1: Mit großen Schritten geht's aber auf unser ganz beliebtes Hier und Heute Quiz zu. Sie sehen schon die Tasche und die Tasse. Ja, wir quizzen wieder und den ersten Kandidaten habe ich schon in der Leitung. Hallo Olaf Wess aus Sonsbeck.
17: Ja, hallo aus Sonsbeck.
1: Hallöchen, Sie haben uns ja im Vorfeld erzählt, dass Sie Retro-Dosen sammeln. Wie darf ich mir das vorstellen?
17: Ja. So alte Dosen ab den 80er oder früher noch, so 80er, 90er, so wo Lebensmittel drin waren, so. Kaffee, ja, alles so, was leer ist und früher, was alt ist, ja.
1: Ja, wo früher lagern so. Sie die denn?
17: In der Küche, im Wohnzimmer.
1: Da freut sich die Freundin, ne?
17: Naja, gerade mal geduldet.
1: Ja, wir machen einfach ganz schnell weiter. Ich bin mir sicher, ja. Die freut sich dann, wenn sie gewinnen. Aber ja, erstmal müssen Sie ja auswählen, welchen Umschlag Sie haben wollen, weil da sind ja Ihre Fragen drin. Soll es der blaue oder der lilane sein?
17: Lila.
1: Das klingt großartig. Währenddessen ich die Fragen auspacke, Sie haben eine Minute Zeit. Und so oft wie Sie können, beantworten Sie die Fragen richtig. Falls Sie nicht weiter wissen, einfach weiter sagen. Und derjenige, der am Ende eben die meisten Punkte hat, der hat gewonnen. Olaf. Ist alles soweit ready?
17: Ja.
1: Perfekt, dann beginnt jetzt Ihre Quizminute. Welcher Fluss fließt durch Lüdenscheid, Erft oder Volme?
17: Erft.
1: Falsch. Wie heißt ein Lied von Brings? Man müsste noch mal 20 sein oder man müsste noch mal 30 sein?
17: 20.
1: Richtig. Im Reich der Pharaonen oder im Land der Wikinger? Welche Ausstellung ist in Phoenix de Lumière aktuell zu sehen?
17: Im Reich der Wikinger.
1: Falsch. Wo wurde Komiker und heutiges Geburtstagskind Otto Walkes geboren? In Essen oder Emden?
17: Emden.
1: Richtig. Wo befindet sich das Schloss Tischenbruch? Wegberg oder Wuppertal?
17: Wuppertal.
1: Falsch. Fritz Walter oder Heiner Brandt? Wer ist in die Hall of Fame im Dortmunder Fußballmuseum aufgenommen worden?
17: Ja, der Erste.
1: Richtig, Fritz Walter. Welche gebürtige Nordrhein-Westfälin spielte eine Hauptrolle im Film Rossini? Veronika Ferris oder Franka Potente?
17: Franka Potente.
1: Falsch. In welcher Stadt war der 4... Ah, da ist leider die Zeit vorbei. Olaf, das sind drei hervorragende Punkte.
17: Naja.
1: Naja, also... 3 ist ja auch schon ordentlich eine Zahl. Vielen Dank dafür. Ich würde mal kurz sagen, bleiben Sie in der Leitung, denn wir machen jetzt weiter, nämlich mit Konkurrent Heinz Wilke aus Coesfeld. Hallöchen, Heinz.
18: Hallo.
1: Hallöchen. Heinz, Sie haben uns verraten, dass Sie Enkel haben.
18: Ja.
1: Die haben doch bestimmt auch gerade Sommerferien oder sind die noch zu jung?
18: Nein, die sind noch zu klein. Die sind ja 2 und 4 Jahre alt.
1: Ach so, aber dann haben Sie bestimmt auch ganz viel Zeit jetzt schon mit denen was Schönes zu planen. Was wäre das denn dann so?
18: Bitte, ja, wir fahren auf jeden Fall mit dem beiden, oder nee, Quatsch, mit dem Älteren, Ende August zur Nordsee, nach Norddeich.
1: Och, schön.
18: Ja.
1: Das klingt toll. Na, und vielleicht ist ja auch eine Hier-und-Heute-Tasse dabei oder eine Tasche. Wer weiß das schon?
18: Ja, wir schauen mal.
1: Genau, also für Sie gibt es den anderen Umschlag. Ich habe die Karten hier schon mal ausgepackt. Die Regeln sind Ihnen klar?
18: Ja.
1: Super, dann würde ich sagen, Ihre Quizminute beginnt jetzt. Liegt die Stadt Plettenberg an der Lenne oder an der Niers?
18: Lenne.
1: Richtig. Ist Teufel ein Song von den Toten Hosen oder von Nena?
18: Toten Hosen.
1: Richtig. Wer veranstaltet die Rheinkirmes in Düsseldorf? Ein Schützenverein oder ein Eishockeyverein?
18: Schützenverein.
1: Richtig. Der deutsche Komiker und Schauspieler Otto Walkes hat heute Geburtstag. Wird er 78 oder 88?
18: 78.
1: Richtig. Wo befindet sich das Schloss Strünkede? In Herne oder Hürth?
18: Hürth.
1: Falsch. Ist die Gewelsbergerin Lena Oberdorf eine Fußballnationalspielerin oder Olympiasiegerin im Schwimmen?
18: Fußball.
1: Richtig. Hat der in Recklinghausen geborene Schauspieler Ralf Möller im Film Gladiator oder Forrest Gump mitgespielt?
18: Gladiator.
1: Jo, welcher Wanderweg kommt in Haltern am See vorbei? Der Hohe Marksteig oder der Rheinsteig?
18: Hohe Marksteig.
1: Richtig. Killefitz ist im Bergischen Land eine Bezeichnung für eine Kleinigkeit oder für eine große Badewanne?
18: Kleinigkeit.
1: Richtig. Hör mal, Heinz. Da kann ich dir jetzt schon mal sagen, 8 Punkte hast du abgeräumt. Super. Wahnsinn. Olaf, 3 Punkte macht das für dich. Heinz, du hast also gewonnen. Du darfst auswählen, soll es die hier und heute Tasse sein oder die Tasche?
18: Die Tasche.
1: Die Tasche, ja.
18: Tasche, genau.
1: Herzlichen Glückwunsch, die kommt zu dir. Was da genau drin ist, das wird wie immer erst im Laufe der Sendung noch bekannt gegeben. Olaf, zu dir kommt die Tasse. Und wenn Sie zu Hause sagen, toll, ich möchte doch auch so gerne mal dabei sein. Ich möchte doch auch mitquissen. Das können Sie doch sehr, sehr gerne. Bewerben Sie sich einfach unter hierundheute.de. Ja, bitte?
17: Kann ich noch jemand grüßen?
1: Na, klaro.
17: Erstmal den Heinz, Glückwunsch. Und ich grüße den Koch Matthias, ob ich von dem Autogramm haben dürfte. Und die Fragenkarte hätte ich gerne mit Autogramm. Und Grüße an Keule, René und alle, die mich kennen. Und ganz sonst weg.
1: So. Ja, das konnte ich mir jetzt alles nicht merken. Aber ich habe gehört, Autogramm vom Koch Matthias, das werde ich ihm weiterleiten.
17: Genau, und freut er sich bestimmt. Autogramm, bitte.
1: Wie bitte?
17: Und die Fragenkarte bitte.
1: Ja, na klaro. Kommt alles zu dir. Lieben Dank dafür. Und falls Sie, wie gesagt, auch gerne mal dabei sein wollen, geht das jederzeit. Jo, mach ich alles im Doppelpack und Dreifachpack. Also hier werden Sie beschenkt bei hier und heute bis zum geht nicht mehr. Das machen wir natürlich sehr, sehr gerne. Und wir gehen jetzt wieder in Richtung Sommerferien. Ja, weil in den Sommerferien war bei mir zumindest so, der Tornister, der wurde vergessen und sofort in die Ecke gepfeffert. Das Salamibrot da drin, das war schon am Vergammeln. Und da hat man ja auch andere Pflichten. Und da möchte man sich ja vielleicht einfach mal um den Freizeitstress kümmern. Genauso geht es den Kids, sei es jetzt am Baggersee oder draußen im Freibad oder im Urlaub, wenn da geplanscht wird. Das macht zwar irre Spaß, kann aber, aua, aua, Ohrenschmerzen machen.
19: Den ganzen Tag im Freibad abtauchen oder sich am Badesee erfrischen, das gehört für die meisten zum Sommer einfach dazu. Doch mit den Temperaturen steigt auch die Zahl der Menschen, die über Ohrenschmerzen klagen. HNO-Ärzte beobachten in den Sommermonaten besonders viele Patienten mit Ohrenbeschwerden. Oft steckt eine sogenannte Badiotitis dahinter, eine Entzündung des äußeren Gehörganges.
20: Es reicht auch schon die kleinste Verletzung der Gehörgangshaut aus, damit sie dann unter Umständen eine Entzündung kriegen können.
19: Baden in See oder Pool und zu viel Wasser im Ohr kann eine solche Entzündung begünstigen. Wie man die am besten behandelt, was unseren Ohren sonst noch Probleme bereitet und wie wir sie am besten vor Beschwerden schützen, darüber sprechen wir jetzt bei Hier und Heute.
1: Ja, und darüber wollen wir sprechen. Ich habe mir medizinischen Rat geholt. Dr. Arthur Illy ist da Facharzt der HNO. Und Sie haben vorhin schon gesagt, auf gar keinen Fall bitte Wattestäbchen. Mhm. Die sind nämlich schlecht fürs Ohr. Aber kann man sich denn sonst irgendwie schützen? Hier mit so Ohrstöpseln vielleicht vor.
21: Ach so. Also diese Oropax, die klassischen Oropax, die man kennt, die bestehen aus Schaumstoff. Als Wasserschutz fürs Schwimmen sind die nicht geeignet. Die saugen sich sofort voll.
1: Die sind ja auch wahnsinnig groß.
21: Genau.
1: Ne?
21: Und die sind auch eigentlich, also sie sind porös. Das ist wie ein Schwamm. Ne? Also das Wasser wird seinen Weg da durchfinden.
1: Verstehe.
21: Und wenn man die einsetzt, dann sollte man die zum Schlafen einsetzen. Es gibt die Möglichkeit, tatsächlich bei den wobei diese Möglichkeit sehr teuer ist, bei Hörgeräteakustikern sich so einen angepassten Hörschutz machen zu lassen fürs Schwimmen und was machen. Man kann aber auch mal auf Amazon gucken. Da gibt es eigentlich auch ganz vernünftige Produkte dafür.
1: Ja, also Sie haben ja auch gesagt, diese Gehörgangsentzündung, die tritt sehr, sehr häufig im Sommer auf. Mhm. Aber was macht denn unseren Ohren noch zu schaffen?
21: Inwiefern meinen Sie die Frage?
1: Also, was gibt es da noch so für Probleme? Außer jetzt das Baden.
21: Außer das Baden und den Ohrstäbchen und Co. Trockene Haut hatte ich ja auch eben schon erwähnt.
1: Stimmt.
21: Und genau, also Menschen mit Neurodermitis oder einer Psoriasis, also einer Schuppenflechte, die können auch mal Probleme haben, eben entsprechende Probleme mit dem Ohr entwickeln. Ansonsten ist es auch die individuelle Anatomie, die

0: Natürlich gibt es dann Patienten, die haben zum Beispiel Knochenvorsprünge hier oder einen sehr engen Gehörgang, da kommt das nicht so gut raus. Nur wenn man dann eben mit so einem Fropf rumläuft und der saugt sich dann im Schwimmbad voll, dann sieht man häufig dieses Bild von dem jungen Mann am Beckenrand, der sagt, er hatte Wasser immer und kriegt das nicht raus. Die Realität ist eigentlich, da hat sich dieser Fropf dann vollgesaugt und der merkt das dann im Laufe des Tages nicht mehr.
1: Wie ist das denn heutzutage? Also jeder trägt ja In-Ears. Ich habe auch In-Ear-Kopfhörer. Drückt das dann wie ein Ohrenstäbchen auch noch irgendwie weiter was rein?
0: Also der In-Ear-Kopfhörer, der geht meistens nicht so tief rein.
1: Der
0: aber natürlich, der endet wahrscheinlich bei den meisten Modellen vermutlich hier schon. Man muss bei den In-Ear-Kopfhörern, ich weiß nicht, wie da Ihre Erfahrung zum Beispiel ist, zum Beispiel bei den bekanntesten Produkten, sage ich mal, kann es ja manchmal sein, dass das so scharfkantige Ecken hat. Und dann kann man damit auch wie mit dem Ohrstäbchen so kleine Verletzungen in den Gehörgang machen. Das ist dann ein bisschen unangenehm. Auch Menschen, die viel im Büro arbeiten, die dann so ein Headset tragen, kommen auch häufig zu uns. Aber wenn man gesund ist und eine gesunde Haut hat, sind diese In-Ear-Kopfhörer insgesamt eher unproblematisch.
1: Wie ist das denn beim Fliegen? Weil da gibt es ja diesen Druckausgleich. Mhm. Manchmal pustet man sich ja dann so in die Nase. Kriegen Sie da die Krise? Oder?
0: Also ich komme damit ganz gut zurecht. Da bewegen wir uns dann, wenn wir am Ohrmodell bleiben, eigentlich in einem anderen Areal. Das ist eher das Mittelohr und die Ohrtrompete. Also das hat weniger mit dem Gehörgang selbst zu tun. Da gibt es dann eben Menschen, oder das ist natürlich immer individuell, wie der Durchmesser dieser Tube ist. Die sorgt nämlich beim Gehen und Schlucken dafür, dass die Luft im Ohr ausgetauscht wird, dass der Unterdruck ausgeglichen wird. Und dann gibt es halt eben Leute, die haben ohnehin schon Schwierigkeiten, so einen Druckausgleich generell zu machen. Und wenn sich dann der Druck im Flugzeug verändert, wird das dann noch mal schlimmer.
1: Ja, jetzt sehe ich hier auf dem Tisch noch diese kleinen Stöpsel. Und ich muss auch ganz ehrlich sagen, manchmal, wenn mir das beim Schlafen zu laut ist, und ich das Fenster auf habe, die Straße höre, habe ich auch solche Dinger drin. Und das ist bestimmt auch nicht so gut als Schallschutz, oder?
0: Also als Schallschutz ist das ganz gut geeignet. Man muss dazu
1: wirklich sagen,
0: ja, eigentlich schon. Wenn man damit gut zurechtkommt, ist das ein guter Schallschutz im Schlaf. Dann kann man das schon verwenden. Oder ich glaube, jetzt verstehe ich Ihre Frage eigentlich erst richtig. Natürlich als professioneller Schallschutz ist das nicht geeignet. Aber wenn Sie mit einem offenen Fenster schlafen und nachts dem Lärm entgehen wollen, kann man das schon machen. Hier muss man nur darauf achten, das ist ja so ein Schaum, so ein Schwamm. Auch hier fühlen sich die Bakterien sehr wohl nach einer gewissen Zeit, dass man da regelmäßig darauf achtet, die zu wechseln und neue sich zu
1: einzutun. Ach Gott, oh Gott. Also Sie eröffnen mir hier Welten, da hatte ich vorher noch gar nichts mit zu tun. Und so geht es auch unseren Zuschauern und Zuschauerinnen. Wir haben ein paar Fragen reinbekommen. Siegfried schreibt zum Beispiel, sind die klassischen Oropax ein geeigneter Wasserschutz? Ich selbst nutze bei lauteren Nächten die aus Wachs und dachte mir, diese eventuell auch beim Badesport einsetzen zu können. Spricht da etwas aus ärztlicher Sicht gegen?
0: Da würde ich abraten von tatsächlich in dem Fall. Also wir hatten ja gerade auch schon gesprochen darüber, dass man, dass das hier so eine schwammige Konsistenz hat. Da wird das Wasser auch seinen Weg hindurchfinden. Und da würde ich dann eher auf professionellere Produkte verweisen, die man im Netz finden kann unter Umständen. Oder auch an den Hörgeräteakustiker tatsächlich. Und wobei es gibt auch im Sportwagengeschäft, kann man auch gucken, da gibt es auch für Schwimmer zum Beispiel ganz professionell so einen Schwimmschutz.
1: Ach, tatsächlich?
0: Sieht man manchmal, wenn man im Freibad sich auch in den Bereich des Sportbeckens begibt, da sieht man die manchmal mit so einem Bügel, der dahinter geht. Das funktioniert auch ganz gut.
1: Wahnsinn. Was würden Sie sagen, sind denn noch so Gefahren für die Ohren, die Ohren oder auch das Gehör ein bisschen schädigen können?
0: Natürlich im Allgemeinen haben wir ja viel schon angesprochen. Lärm ist natürlich an führendster Stelle da zu nennen. Vermehrte Lärmexposition ist natürlich nicht gut fürs Ohr. Manipulation am Ohr in etwaiger Form.
1: Was bedeutet das?
0: Das bedeutet mit dem Ohrstäbchen,
1: also,
0: mit dem Finger, sind nicht gut fürs Ohr. Natürlich sollte man da auch keine Substanzen einbringen, die da nicht hingehören. Ansonsten auch nichts zu tief ins Ohr einführen, weil man sonst in die Gefahr läuft, das Trommelfell zu verletzen.
1: Ja, und ansonsten die Pflege. Sie hatten von Bepanthen gesprochen.
0: Beispielsweise. Genau.
1: Salben.
0: Genau. Also was mir auch gut funktioniert, ich habe ja auch die Patienten mit Neurodermitis angesprochen, da können die auch, man kann auch ein bisschen dieser dermatologischen Salbe, die von unseren Kollegen der Dermatologie verschrieben werden, wenn es eine Problematik im Gehörgang gibt, auch davon im Ohr applizieren.
1: Wir haben es ja gerade eben schon ein bisschen angesprochen mit diesem Schaumstoff.

0: Ohrstöpseln. Aber Anna hat auch noch per Facebook gefragt, ob es gesundheitliche Risiken gibt oder wichtige Hinweise, wenn man regelmäßig mit diesen Schaumstoff Ohrstöpseln schläft.
1: Eins der Risiken haben wir ja heute schon genannt. Das war, dass man die regelmäßig wechseln muss, weil die auch einen guten Keimreservoir, einen guten Brutort für solche Keime darstellen können. Selbiges gilt auch für In-Ear-Kopfhörer und Hörgeräte. Auch die sollte man regelmäßig desinfizieren.
0: Das habe ich noch nie getan.
1: Ja. Ich auch nicht. heute Abend machen. Und dann kann man auch noch gucken, dass man man muss dann auch noch ein bisschen aufpassen, die kann man natürlich auch zu tief einbringen, dass die nicht rauskommen. Ne? Okay. Und selbiges gilt auch für diese, die man sich selbst formen kann und dann reinpressen kann. Auch die können stecken bleiben. Das ist etwas, was man da beachten muss.
0: Ich glaube, wir können uns das alle, Achtung, hinter die Löffel schreiben, was sie uns mitgebracht haben. Ja. Vielen, vielen Dank. Ich hoffe, die werden nur noch für kosmetische Korrekturen benutzt und nicht mehr fürs Ohr. Und was wir gelernt haben, immer mal wieder zum HNO gehen, um das Ohr säubern zu lassen. Vielen, vielen Dank, dass Sie da waren, Herr Dr. Illy. Und ich hoffe, der nächste Urlaub am Strand ist ohne Ohrenentzündung. Ja, und Sie bleiben noch sitzen, weil wir werden gleich noch den Flammkuchen zusammen genießen. Und apropos Flammkuchen, da ist schon Matthias Ludwigs im Bild.
2: Ja, ich hatte mir schon mal eben einen ausgerollt. Den hatte ich jetzt die ganze Zeit liegen lassen.
0: Ah, der ist ein bisschen
2: siehst du jetzt daran, was
0: faltig geworden.
2: Genau, weil ich ihn so mal auseinandergezogen habe. Das ist aber interessant, immer wenn man jetzt von der Konsistenz mal fühlt. Ne? Der trocknet halt so ein bisschen an, an der Oberseite. Von dem her ist dann halt sowas vorzubereiten, kann man machen. Man kann ihn irgendwo hinlegen, aber jetzt noch mal ausrollen. Also beispielsweise ist alles keine gute Idee. Das war jetzt einfach nur mal zum Zeigen.
0: Das heißt, du würdest den jetzt noch mal irgendwie mit Wasser oder irgendwie...
2: den hätte ich einfach ausgerollt genommen und bestrichen und gebacken. Das kann man schon machen. Da ist ja kein Hefeteig oder so. Den kann man schon ein bisschen vorher ausrollen. Und ich habe gab eben schon eine Zuschrift. Ich habe eben gesagt, dass du nie auch selbst ausgerollten Flammkuchenteig essen wirst, wenn du irgendwo hingehst. Natürlich war das etwas überspitzt. Also schön, dass es auch noch Leute gibt, die den selbst machen.
0: Genau. Übrigens, hast du gehört, wohin? Da wollte der Olaf, der bei Tasse oder Tasche mitgespielt hat,
2: ein Autogramm. Das kriegen wir hin.
0: Ja? Genau, super. Hör mal, also du machst jetzt einen Flammkuchen. Vorhin hatten wir die klassische Art, Elsässer Art. Und jetzt geht es, wir sehen schon hier auf dem Tisch, Ziegenfrischkäse, Honig, Rosmarin, Feigen.
2: Feige ist ja auch schon wieder fast schon klassisch. Also Feige, Ziegenfrischkäse, glaube ich, das kennt man ja schon. Einfach noch mal als Variante, dass man den gleichen Teig hat. Mhm. Wir haben Mehl, Wasser, Öl und Salz als Teig, der einfach wirklich schön ausreichend geknetet wird, dass er schön elastisch wird.
0: Weil der muss nicht gehen.
2: Genau, der muss nicht gehen, soll aber ein bisschen stehen bleiben, damit er eben sich setzen kann, entspannen kann. Und wenn ich ihn jetzt so quasi kreuzweise einschneide, kann ich ihn ein bisschen auch rechteckig schon vorformen. Und wenn du jetzt mal fühlst, gerade anders als der eben, ne? Sondern der ist jetzt schön
0: ist super.
2: Leicht
0: frisch,
2: elastisch, leicht, ein bisschen feucht, ein bisschen klebrig. Hm. Und beim Ausrollen brauche ich einfach meine Menge Mehl dafür,
0: also
2: dass er eben nicht klebt.
0: Wenn Sie zu Hause jetzt schon sagen, toll, ich möchte bitte genau so diesen Flammkuchenteig herstellen und ihn nicht fertig kaufen, jederzeit können Sie online in die Rezepte schauen, www.hierundheute.de oder natürlich, na, wo ist der QR-Code, gibt es den? Ganz bestimmt, da ist er. Wie durch Zauberhand ist er da im Bildrand erschienen. Können Sie einfach mal drauf scannen mit der Foto-App und dann landen Sie direkt hier bei dem Rezept. Denn ich habe ja jetzt noch nicht so viel Erfahrungswerte, aber ich kann sagen, den Flammkuchen, den wir da vorhin probiert haben, der war unschlagbar und ich glaube, so soll ein selbstgemachter Teig schmecken.
2: Ja, da ist das Wichtige dafür, dass man eben nicht zu früh aufhört auszurollen, sondern tatsächlich habe ich hier im Rezept 200 Gramm Stücke geschrieben und das ist dann die Menge, die man für so ein normales Haushaltsbackblech dann zu einem blechgroßen Fläche ausrollen kann.
0: Wir haben ja jetzt gleich auch Feigen auf dem Flammkuchen. Woran? Also ich persönlich finde das eine Riesenherausforderung, ähnlich wie mit Nektarinen und Pfirsichen, die perfekten Feigen zu finden, weil die immer so matschig sind im Supermarkt.
2: Ja, dann sind sie, genau, sind sie zu. Das ist ja immer das Problem. Dann, wenn sie noch nicht reif sind, dann werden sie nicht gekauft. Und wenn sie halt dann zu weich sind, auch nicht mehr.
0: Reifen die nach?
2: Das habe ich mich auch gerade gefragt, wo ich gerade so toll daher schwätze. Tatsächlich, bei Feigen bin ich mir nicht sicher. Aber ich würde schon sagen, dass die werden weicher und werden auch ein bisschen geschmackvoller, wenn sie ein bisschen stehen können. Was man als Alternative tatsächlich machen kann, habe ich bei dem, den ich vorbereitet habe, auch gemacht, dass ich so diese Softfeigen aus dem, von den Trockenfrüchten, kann man natürlich auch nehmen. Das, man muss natürlich nur darauf achten, die sind süßer. Ne?
0: Soll ich dir mal das Blech halten?
2: Danke.
0: Der Profi schafft das.
2: Ja, die sind halt süßer, kann man aber auch machen. Ne?
0: Okay, das kann man vielleicht machen, wenn man dann sagt, okay, ich finde keine richtigen Feigen oder generell...
2: Bei ein paar Sachen ist es tatsächlich so, bevor man sie dann unreif kauft oder wo man schon merkt, dass sie nicht schmecken werden, dann braucht man sie nicht zu kaufen.
0: Ja.
2: Und da sind tatsächlich dann die getrockneten oder halbgetrockneten die sichere Wahl. Mhm. Ich weiß gut.
0: Gibt es denn irgendwas beim Ziegenfrischkäse zu beachten? Wird der zu flüssig, wenn der irgendwie backt? Muss ich den zerkrümeln?
2: Ja, ich habe jetzt so eine Ziegenfrischkäse, ein bisschen trocknere Variante genommen, den wir so ein bisschen grob drüber krümeln können.
0: Ja.
2: Wenn man das vorher nicht weiß, was man kriegt, ist es auch eine Variante, dass man, wir haben ja hier Creme fraiche und Schmand. Das kannst du übrigens mal wieder verrühren.
0: Ah ja, super. Mhm. Das kann ich professionell.
2: Das kannst du mal verrühren. Das wäre jetzt zum Beispiel auch eine Variante, dass wir da... Wenn es ein weicher Ziegenfrischkäse ist, kann man auch statt dieser Schmandgeschichte, also Creme fraiche mit so weichem Ziegenfrischkäse verrühren. Es gibt auch Ziegenquark, also da kann man ein bisschen überlegen, was man gerne hätte.
0: Hast du da so eine ganz abenteuerliche Kombination im Kopf?
2: Mit Ziegenfrischkäse?
0: Nee, jetzt generell mit Flammkuchenbelag.
2: Nee, abenteuerlich nicht, aber so, wenn du mit Ziegenkäse arbeitest, kannst du sehr gut mit Vanille und mit Quitte und mit Birne arbeiten.
0: Ja, das finde ich aber schon abenteuerlich.
2: Ja, es ist noch keine Quitten, aber könnte man auch gut machen.
0: Mhm.
2: Genau, du rührst den, wenn er verrührt ist, kannst du es aufstreichen.
0: Ach so, wieder schön drauf.
2: Genau, einmal ordentlich was draufgeben. Ich schneide mal die Feigen in Scheiben. Hier haben wir jetzt glücklicherweise reife Exemplare gefunden. Einfach auch wieder in dünne Scheiben oder Stücke schneiden.
0: So.
2: Das reicht, nicht alles, ach so. Nicht alles drauf, sonst ist es, glaube ich, ein bisschen,
0: hilft doch nicht
2: bisschen zu viel Flüssigkeit. Also da muss man eben ein bisschen aufpassen. Wir haben jetzt noch die Feigen drauf, die noch Feuchtigkeit abgeben.
0: Und wir haben es beim letzten Flammkuchen gelernt. Schön bis auf den Rand, damit das nicht so trocken ist. Ja. Weil der Matthias, der mag das nicht so. Ich auch nicht, um ehrlich zu sein.
2: Ja, ich meine, der Vorteil ist dann, wenn man es nicht macht, das sind so richtig knusprige Stücke, ne, am Rand. Also. Wo es dann, wo man es nicht bestrichen hat. Also auch da, so wie man es gerne
0: jetzt
2: mag.
0: Jetzt habe ich hier aber geschlabbert
2: neben
0: dem Rand. Sag mal, muss man nicht noch mit der Gabel irgendwie so Löcher reinpieksen?
2: Nö, das wäre jetzt der Fall, wenn du den Teig ohne Belag machen möchtest. Und die Löcher sollen ja nur vermeiden, dass er irgendwie Luftblasen wirft oder Ähnliches. Also. Das wäre jetzt bei einer Tartform oder so. Hierbei ist es nicht notwendig, so reicht es doch.
0: Oh.
2: Und dann, genau.
0: Auch wieder... Großzügig drüber.
2: Großzügig drüber. Ja, dann können wir gerade, wechseln. Dann kann ich mich schon den Ziegenkäse gleich nehmen. Beziehungsweise wir brauchen dann vor dem Backen, wir nehmen die Feigen drauf, wir nehmen den Ziegenfrischkäse immer drüber, bröseln.
0: Hast du denn eine Lieblingsvariante?
2: Heute ist es die.
0: Aha.
2: Mach die Stücke ruhig auch alle drauf.
0: Ach, echt?
2: Ja, klar.
0: Ja, gut. Komm, ne? Ach, also doch viel hilft hier.
2: Ja, das muss ja schon überall belegt sein. Also ich finde tatsächlich, oft ist das Problem bei den Flammkuchen, die man so...
0: Auch das Stückchen?
2: Auch das drauf. Auch die man so kauft, da ist dann zu wenig Belag drauf. Das finde ich ja immer so ein bisschen schade, wenn dann eigentlich nur Teig hast und so ein paar vereinzelte Stücke. Da liest du irgendwas Schönes und dann hast du davon eigentlich nur so einen Bruchteil. Ne? Genau, mit Pinienkerne können wir auch drüber streuen. Oder jetzt Walnüsse wäre sowas, was man halt mag dabei.
0: Ja.
2: Und dann haben wir hier den Ziegenfrischkäse. Den können wir einfach so in Flocken, in Stücken drüber bröckeln.
0: Ach.
2: Könnte natürlich auch diese Ziegenkäserolle nehmen. Aber ich finde tatsächlich hier bei den Ziegenfrischkäse von der Konsistenz und auch vom Geschmack her schöner und passender.
0: Ja. Hör mal, währenddessen du da weiter schön bröckelst, möchte ich doch gerne mal sagen, was in der wunderbaren Hier-und-Heute-Tasche drin war. 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So, wie viele Minuten muss dein...
2: Tatsächlich auf unterster Stufe... bei 250 Grad.
0: 250 Grad.
2: Richtig schön heiß backen.
0: Und wie lange?
2: 9 bis 10 Minuten.
0: Ach Gott, so
2: tatsächlich
0: kurz.
2: So kurz. Dann ist er so ein bisschen gelöst.
0: Gott,
2: am Rand ein bisschen knuspriger. Hier habe ich, wie gesagt, getrocknete Feigen mal drauf, dass man das...
0: Aber da fehlt ja noch Deko.
2: Genau,
0: das muss ein bisschen grün werden.
2: Da fehlt jetzt noch ein bisschen Deko. Da ist immer die Frage, ob man es vorher oder nachher... Also ich mache es immer nach dem Schneiden ganz gerne mit dem Rucola beispielsweise.
0: Ja.
2: Dass man das dann einfach besser...
0: Na, dann komme ich hier mal mit der Deko.
2: Du hast den, genau, den Rucola. Ich schneide einmal Stücke. Das hört man auch schon, wie knusprig das ist.
0: Ja, der ist ein bisschen knuspriger als der davor. Ja. Ne? Der lag schon ein bisschen.
2: Dann einfach ein bisschen drauf, so viel wie du magst. Wir machen noch ein bisschen Salz noch drauf. Ein bisschen grobes Salz. Und kann man noch ein bisschen Balsamico drauf machen.
0: Ah.
2: Also tropfenweise, dass man einfach ein bisschen eine Säure hat, die, sage ich mal, gegen die Süße etwas arbeitet, aber auch wirklich nur ein bisschen Tropfen, dass man so ein paar saure Punkte hat. Und wir können natürlich noch hingehen und noch so eine Spur Honig drüber machen. Und da sollte man eben auch gucken, dass es halt, sage ich mal, nur wenig ist, dass es jetzt nicht wirklich süß wird, aber so ein paar Fäden drüber gezogen sind.
0: Also meine zwei Gäste, die sind, glaube ich, schon Feuer und Flamme für den Flammkuchen. Mein Gott, ich hab's heute aber auch mit dem... Ist eine Steilvorlage. Also Sebastian Moritz und Dr. Illy. Also sind Sie Typ Flammkuchen, Herr Dr. Illy?
1: Eher Pizza.
0: Eher Pizza.
1: Eher Pizza.
3: Aber wenn wir eben gehört, ist gar nicht so weit auseinander.
0: Ja, ja. Oder wir
2: nach heute hat sich das geändert.
0: Wir können den jetzt einfach auch rollen, so wie der Matthias das vorhin vorgeschlagen hatte. Und dann wirkt er vielleicht auch schon wie eine Pizza.
3: Wollen wir den jetzt auch?
1: Kann jeder so machen, wie er möchte. Ich finde es tatsächlich viel praktischer, wenn man es isst. Wenn man den jetzt so ein bisschen einklappt und rollt, dann hat man direkt sowas. Das ist viel praktischer. Aber das ist meine Art. Weil da hast du nämlich auch den knusprigen Rand. Der ist dann halt kombiniert mit dem etwas weicheren in der Mitte.
0: Was könnte man denn noch Ihrer, also sind Sie Typ herzhaft, süß, bist du, sorry.
3: Ja, eigentlich bin ich Typ herzhaft, aber ich probiere auch sehr, sehr gerne den Süßen jetzt hier.
0: Guck mal, da habe ich ja wirklich sehr wunderbar den Rucola verteilt, nämlich gar nicht. Tja, also wir machen jetzt hier Cheers, die Geschmacksprobe. Honig. Mein Favorit. Toll. Sehr knusprig. Das Mundgefühl habe ich ja jetzt hier gelernt. Das Mundgefühl ist super und es gibt auch einen kleinen Crunch. Das ist mein Lieblingswort, Crunch beim Kochen.
2: Entspanntes Gehirn.
0: Mhm. Ach, wirklich?
2: Ja, tatsächlich.
0: Ah, wenn du, wieder einen medizinischen Faktor.
2: Du bist direkt, wenn du isst und es knuspert im Mund, dann bist du direkt entspannter und es schmeckt besser. Mhm. Ja, du bist einfach, das ist einfach ein ganz anderes Gefühl.
0: Jetzt werde ich immer nicht denken, wenn es knuspert. Also, wenn Sie zu Hause sagen, ich möchte auch gerne, dass es bei mir zu Hause knuspert, im Ohr und ich entspannt bin, dann können Sie sehr, sehr gerne die Rezepte mal nachsehen online auf hierundheute.de. Und ansonsten habe ich hier noch was ganz Tolles. Wart ihr schon mal oder waren Sie schon mal im Maislabyrinth?
3: Nein.
0: Tja, das wäre doch mal ein schönes Unterfangen.
2: Ich habe auch rausgefunden.
0: Wenn Sie in den Sommerferien noch Zeit haben sollten, dann planen Sie doch einfach mal einen Ausflug nach Selm ins Maislabyrinth. Das ist nämlich wirklich was ganz Besonderes. Ich wette, das haben Sie zu Hause noch nie gesehen. Denn ein Landwirt aus Selm, der baut seit einigen Jahren auf 20.000 Quadratmetern Fläche ein politisches Maislabyrinth. Und ja, richtig gehört, Mais kann politisch sein.
4: Es ist ein langer Weg durch den dichten Mais. Schritt für Schritt arbeitet sich Benedikt Lünemann durch sein eigenes Maislabyrinth. Mit dabei seine Söhne Adam und David. Doch wohin?
5: Jetzt wollte ich eigentlich auch woanders sein, als ich jetzt bin. Bisher sind alle schadlos wieder rausgekommen.
4: Doch dann im Dickicht des Mais?
5: Frage 16. Nach was muss sich da auch der amerikanische Präsident richten? Nach Recht und Gesetz, nach Krach und Krawall oder nach der Regeln seiner Mama? Nach der Regeln seiner Mama, ne? Danach muss sich jeder richten.
4: Überall im Labyrinth sind solche Quizfragen versteckt. Manchmal lustig, aber sie sollen vor allem nachdenklich machen. Denn wer in diesem riesigen Labyrinth in Selm unterwegs ist, der schreitet die Konturen von Wladimir Putin und Donald Trump, der eine Weltkugel umklammert, ab. Diese beiden sind nicht nur zufällig das Motiv.
5: Ich hoffe, dass die einige Leute halt noch mal über alles nachdenken und zum Beispiel auch froh sind, dass es bei uns in Deutschland mit der Demokratie doch um einiges besser funktioniert als in Amerika zum Beispiel, wo ein Mann unglaublich viel Macht hat. Und ja, gut, von Russland wollen wir mal gar nicht reden.
4: Schon seit 17 Jahren entwirft der Landwirt jedes Jahr ein neues Labyrinth. Die vergangenen, wie auch dieses, oft mit einem politischen Hintergrund. Immer freitags bis sonntags ist sein neues Maiskunstwerk in Selm für Besucher geöffnet. Eintritt für Erwachsene 3,50 Euro.
0: Wahnsinnig kreativ. Also würde ich, glaube ich, auch einen kleinen Ausflug hinmachen, oder? Ist so Labyrinth was für euch, für Sie?
2: Auf jeden Fall. Mhm. Also ich meine, das dann
3: ausfindet.
0: Ja, also ich finde, das hat was sehr Märchenhaftes. Märchenhaft übrigens auch Ihre Zuschauerbilder, Mohnblumen. Ich erinnere Sie, gerne schicken für unsere Fotoaktion der Woche. Andreas schickt zum Beispiel schöne Mohnblumen. Ach, mein Gott, aus der Eifel. Vielen Dank dafür. Ja, und ich kann eigentlich nur noch sagen, das war ein richtig schöner Kochtag. Flammkuchen, ich glaube, vielleicht sollte ich mich mal irgendwie an so einem Samstagnachmittag zu Hause einsperren und alles zusammenkaufen, was du da im Rezept stehen hast und mir hoffentlich einen schönen Flammkuchen kredenzen.
2: Da bin ich zuversichtlich.
0: Ja, und ansonsten,
3: wird auch dazu.
0: Ja, oder ein Federweißer, genau. Und dann besorge ich mir am besten noch irgendwie eine Tiefkühlpizza, falls es nicht gelingen sollte. Ja, vielen Dank, dass Sie beide unsere Gäste waren. Vielen Dank, dass du uns bekocht hast.
2: Gerne.
0: Vergiss das Autogramm nicht.
2: Nein.
0: Sonst kannst du nicht mehr wiederkommen. Und ansonsten freue ich mich, wenn Sie auch wieder dabei sind. Schicken Sie fleißig Ihre Zuschauerfotos. Die Mohnblume der Woche wird gesucht. Und der oder die Gewinnerin bekommt dann auch noch eine wunderbare Hier und Heute Tasse. Morgen gibt es dann eine Top 5 für Sie. Na, dann können Sie fleißig schön gucken. Und das erwartet Sie morgen bei uns.
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0: Ach, und weil es so schön war, weil diese schöne Mohnblume hinter dir so strahlt, hatte ich noch eine von Margit. Sehen Sie das? Ganz mutterseelenallein wurde da die kleine Mohnblume gefunden. Und Heike schickt uns noch diese Mohnblume, die irgendwie noch im Winterschlaf ist. Also, wir freuen uns auf Ihre bunten, schönen Mohnblumen. Einfach mal per Mail zu uns schicken. Und ansonsten freue ich mich, dass Sie da gewesen waren. Und seien Sie doch morgen auch gerne dabei, denn ich begleite Sie wieder durch den Nachmittag. Und ansonsten die Rezepte hierundheute.de. Bei unserem schönen Quiz können Sie auch mitmachen. Einfach mal online bewerben. Und dann sage ich tschüss, auf Wiedersehen, bis morgen.
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14: Wir haben die Infos für den Westen. Einen guten Mittwoch wünschen wir Ihnen. Das Land NRW will ein zweites Abschiebegefängnis bauen. Entstehen soll es hier in Mönchengladbach auf dem Gelände einer ehemaligen britischen Kaserne. In diesen Unterbringungseinrichtungen für Ausreisepflichtige, wie es im feinsten Behördendeutsch heißt, kommen Ausländer unter, die Deutschland verlassen müssen, das aber freiwillig nicht getan haben.
15: Ein bisschen nach Gefängnis sieht's heute schon aus vor der ehemaligen Kaserne. Ein Überbleibsel aus der Zeit, als hier noch die britische Armee stationiert war. Seit 2013 ist auf dem Gelände nichts passiert. Der Leerstand, dazu der große Abstand zur Wohnbebauung und die Nähe zum Düsseldorfer Flughafen. Für die CDU ein idealer Ort, um hier nach Büren das zweite Abschiebegefängnis in NRW zu bauen.
16: Hier haben wir aber auch schon eine Unterbringungseinrichtung für Erstaufnahme für Flüchtlinge. Das muss man sichtbar voneinander trennen, aber es gibt eben Synergieeffekte, wie die Behörden, die vor Ort sind, Dolmetscher, aber zum Beispiel auch der Flüchtlingsrat, die dann kürze Wege hätten.
15: Das Gefängnis in Büren ist derzeit nur zu 70% belegt, was sich laut NRW-Flüchtlingsministerium täglich ändern kann. Für die Mönchengladbacher Grünen ist die mangelnde Auslastung nur eines von vielen Argumenten, den Neubau abzulehnen, auch ganz grundsätzlich.
17: Wenn aber Menschen in Abschiebegefängnisse hineingebracht werden, dann suggeriert das ja anderen Menschen, okay, die haben was Schlimmes gemacht. Und da sind wir dagegen, dass sozusagen eine ganze Gruppe von Menschen mit diesem Stigma von Straftaten belegt werden.
15: Wann mit dem Bau begonnen wird, ist noch unklar.
14: Quasi persönlich, also per Mail und am Telefon, soll der damalige Gesundheitsminister Jens Spahn Masken bestellt haben. Bei einer Firma in Hamburg. War das nun ein Kaufvertrag, ja oder nein? Um diese Frage und um die Forderung von fast einer halben Milliarde Euro ging es heute am Bonner Landgericht. Bundesweit klagen fast 100 weitere Unternehmen in Maskenverfahren gegen den Bund.
18: Diese Bilder scheinen aus heutiger Sicht geradezu unwirklich. Maskenpflicht, fast überall. Als die Corona-Pandemie 2020 ausbricht, brauchte man auf einmal Masken. Viele und schnell. Der damalige Gesundheitsminister Jens Spahn versucht, sie im großen Stil zu besorgen, gibt Milliarden aus. Das beschäftigt Gerichte und die Politik bis heute. Vor dem Bonner Landgericht geht es um den Fall eines Hamburger Textilunternehmens. Sie sagen, Spahn habe 2020 per E-Mail und telefonisch Masken bestellt. Die Firma wertet dies als Kaufvertrag. Eine Einschätzung, die das Gericht nicht teilt. Die Klage wurde heute abgewiesen.
19: Also es war so, dass die Kammer eben ausgeführt hat, dass es keinen konkreten Vertragsschluss gab, dass man sich aber durchaus in einer Vertragsanbahnung befunden hat. Aber es war zu keinem Zeitpunkt so, dass eben solche Vertragserklärungen wechselseitig abgegeben wurden, die nach dem, wie es eben die Kammer hier heute dargestellt hat, einen Kaufvertragsschluss hätten bewirken können.
18: Das Unternehmen forderte 287 Millionen Euro plus Zinsen. Insgesamt fast eine halbe Milliarde. Der vermeintliche Auftrag war nach den Absprachen mit dem Bundesgesundheitsministerium doch nicht zustande gekommen. Die Masken wurden nie geliefert. Laut dem Ministerium sei die Firma nicht seriös gewesen. Von einer mangelnden Bonität war die Rede. Die Kläger wollen gegebenenfalls Berufung einlegen.
20: Zunächst hat der Vorsitzende das mündlich begründet, was auf insgesamt 53 Seiten niedergeschrieben worden sein soll. Wir kennen das Urteil noch nicht. Wir werden es in den nächsten Tagen bekommen und dann sorgsam prüfen.
18: Ein Verfahren endet. Aber viele weitere Unternehmen verklagen den Bund wegen der Maskenbeschaffung in der Corona-Zeit.
14: Was irgendwie klingt wie aus einem Hollywood-Film, soll hier in NRW geplant worden sein. In der JVA Siegburg hat es gestern einen großen Polizeieinsatz gegeben. Der Hintergrund ist ein möglicher bewaffneter Aufstand der Inhaftierten. Mehr als 400 Menschen sind in der JVA Siegburg untergebracht.
21: Der Hinweis kam aus der Anstalt selbst. Ein Gefangener hatte Mitarbeitern mitgeteilt, andere Häftlinge planten einen Aufstand. Solche Hinweise gäbe es laut Justizministerium zwar immer wieder, aber in diesem Fall seien die Angaben ungewöhnlich konkret und detailliert gewesen.
22: Im Ergebnis haben wir den Hinweis des Gefangenen ernst genommen, weil er verschiedene konkrete Umstände auch benannt hat, zu denen ich zum jetzigen Zeitpunkt noch keine näheren Ausführungen machen kann. Wir müssen die weiteren Ermittlungen abwarten. Aber das ist nach Abwägung und auch in Abstimmung mit der Polizei dann zum Anlass genommen worden, diese Durchsuchungsmaßnahme durchzuführen.
21: Am Dienstagabend rückten deshalb vorsorglich rund 100 Einsatzkräfte in die JVA Siegburg aus. Nach Angaben des NRW-Justizministeriums war die Lage zu diesem Zeitpunkt unter Kontrolle. Die Einsatzkräfte durchsuchten die Anstalt und prüften, ob es Hinweise auf konkrete Vorbereitungen gibt, zum Beispiel verdächtige Gegenstände oder Waffen.
22: Bereits heute befinden sich mehrere Drogen- und Datenspürhunde in der JVA Siegburg, um weitere Durchsuchungen durchzuführen. Der Sachverhalt ist ansonsten noch weiter aufzuklären.
21: Kleine Mengen Drogen und 4 Handys wurden bereits beschlagnahmt. Ob an dem Hinweis des Gefangenen wirklich etwas dran ist, ist bislang offen. Klar ist aber, die Justiz nimmt den Verdacht ernst. NRW-Justizminister Benjamin Limbach betonte, die Androhung bewaffneter Gewalt in Justizvollzugsanstalten sei eine absolute rote Linie. Derzeit dauern die Ermittlungen weiter an. Erst wenn diese beendet sind, wird klar, wie ernst die Lage an der JVA Siegburg wirklich war.
14: So, jetzt müssen wir noch mal ganz tief rein in den Schmerz. Seit 10 Tagen ist die sogenannte Korridorsanierung der Bahn von Hagen über Wuppertal nach Köln offiziell abgeschlossen. Aber fertig ist die Bahn wohl noch lange nicht. Nicht nur, dass die Schäden an einer Brücke in Opladen die Pendler ausbremst, auch die eigentlich abgeschlossenen Arbeiten sind längst nicht abgeschlossen, wie hier am Wuppertaler Hauptbahnhof.
1: Laute Bauarbeiten da, wo eigentlich längst alles fertig sein sollte. Und was offiziell fertig ist, ist wohl eher geschludert, wie das neue Pflaster auf dem Bahnsteig. Einige Platten sind uneben und wahre Stolperfallen. Walter Sindram von ProBahn jedenfalls ist enttäuscht von dem sanierten Wuppertaler Hauptbahnhof.
4: Die Minimalanforderungen sind anscheinend erfüllt, indem diese beiden Bahnsteige hier Gleis 1 und 2 benutzbar sind. Aber eigentlich hätten wir damit gerechnet, dass zumindest hier dieser Mittelbahnsteig also dann also auch komplett instand gesetzt worden wäre.
1: Am meisten ärgert ihn, dass einige Ecken überhaupt nicht saniert wurden.
4: Auf der Seite sehen wir die Anbauten aus den 1990er Jahren, wo wohl offensichtlich überhaupt nichts gemacht werden soll.
1: Die Folge, Tauben finden hier immer noch Unterschlupf und sorgen für ärgerliche Hinterlassenschaften auf dem neuen Bahnsteig. Aber die meisten Pendler nahmen das heute eher mit einem Achselzucken.
5: Man sieht natürlich schon, dass das alles sehr stark unter Zeitdruck gemacht wurde.
23: Ich arbeite selber auf einer Baustelle und weiß, manchmal ist das eben ein langwieriger Prozess. Und dass, wenn es schlecht geplant ist, man noch so hart daran arbeiten kann, ist es sehr schwierig umzusetzen manchmal.
1: Die Bahn sagte heute, bis Anfang August wolle man alles nachbessern.
14: Auf einer Fläche von rund 60 Fußballfeldern soll ein neuer RWE-Solarpark in Hückelhofen im Kreis Heinsberg entstehen. Das sorgt für Diskussionen. Viele stören sich daran, ein Landschaftsschutzgebiet sei bedroht, sagen die Kritiker. Die Stadt hingegen betont wiederum, dass sich das Projekt in der Planungsphase befinde und man die Bürger beteiligen wolle. 42 Hektar. Hier soll der Photovoltaikpark hin, angrenzend an Erkelenz Granterath. Rund 1.300 Bürger haben eine Petition unterschrieben. Sie lehnen das Projekt ab. Landwirtschaftliche Flächen und eben Landschaftsschutzgebiete würden zerstört. Man sei zwar nicht grundsätzlich gegen erneuerbare Energien, aber es gäbe Industriegebiete im Umfeld, wo es noch viele freie Dächer gäbe, so das Argument der Anwohnenden. So, mit voller Energie starten jetzt meine Lokalzeitkolleginnen und Kollegen. Gruß in die Runde.
24: Liebe Grüße zurück. Vielen Dank, Martina Esser, und damit herzlich willkommen zu den Lokalzeitnachrichten aus Köln. Ja, durch die starke Sonne haben sich am Klarenbachkanal Blaualgen ordentlich vermehrt und die sind hautreizend und giftig. Die Steb, die pumpen jetzt mehr Frischwasser rein, damit sich das widerlegt.
25: Der Klarenbachkanal in Lindenthal. Einer der schönsten Flecken Kölns. Eine Ruheoase auch für viele Tiere. Doch jetzt ist dieser idyllische Ort aus dem Gleichgewicht geraten. Gefährliche Blaualgen bedrohen die Naturoase.
26: Blaualgen sind giftig und aus diesem Grund wollten wir die Bevölkerung informieren, dass da die nicht ihre Hunde zum Trinken in das Gewässer lassen. Es ist tatsächlich nur im Wasser selber drin. Man sieht es gerade in da drüben den Bereichen, wo so ein leicht bläulicher Schlier ist. Da sind diese Cyanobakterien, die produzieren ein Nervengift. Und dieses Nervengift ist halt bei Verschlucken gefährlich.
25: Im Wasser gibt es zu viele Nährstoffe. Futter für Enten und Gänse und zu wenig Sauerstoff im Gewässer begünstigen die Ausbreitung. Auch die hohen Temperaturen sind ein Problem.
26: Jetzt mittlerweile kühlt es sich langsam, aber sicher wieder ab. Aber es ist trotzdem noch sehr warm. Und das sind ausschlaggebende Kriterien.
25: Wichtig wäre ein Wasseraustausch mit dem Aachener Weiher. Doch schon seit 6 Jahren ist das Verbindungsrohr kaputt.
27: Gibt es irgendeinen Grund dafür, dass so ein kaputtes Rohr nicht mal eben schnell erneuert wird?
26: Es ist genau unter der Universitätsstraße kaputt. Und das ist halt nicht so einfach gemacht. Und deswegen müssen wir da gucken, dass wir die Sache ordentlich planen, damit auch keine Verkehrsbeeinträchtigungen und sowas kommen. Das wird in 2-3 Jahren voraussichtlich umgesetzt.
25: Jetzt hoffen die Mitarbeiter der Steb erstmal auf Regen, sodass das stehende Wasser aufgefrischt wird und sich abkühlt.
24: Ja, das Hickhack um die Sperrzeiten am Brüsseler Platz in Köln geht weiter. Ein Wirt hatte geklagt und darf seine Außengastronomie nun doch weiterhin bis 24 Uhr geöffnet haben.
28: Das Verwaltungsgericht Köln hat dem Eilantrag des Restaurantbetreibers stattgegeben.
0: Die Stadt Köln hatte zuvor entschieden, dass die Außengastronomie schon um 22 Uhr aus Lärmschutzgründen schließen muss. Zu Unrecht, sagt jetzt das Gericht. Der Grund, unter anderem seien die Lärmmessungen der Stadt fehlerhaft. Ein endgültiges Urteil ist das aber noch nicht, denn die Stadt kann Beschwerde einlegen. Dann muss sich das Oberverwaltungsgericht in Münster mit den Sperrzeiten befassen. Der Hotel- und Gaststättenverband DEHOGA begrüßt die Entscheidung des Verwaltungsgerichts.
24: Das Kölner Theater Der Keller bekommt von der NRW-Stiftung Geld für den Umbau. Das alte Dominikanerkloster soll zum Bühnenraum werden. Es ist Kölns ältestes privates Theater.
0: Entstehen sollen in dem entweihten Kirchenraum insgesamt 3 Bühnen. Denn neben dem Theater Der Keller sollen hier auch noch andere Gruppen proben und auftreten können. Mit der Förderung von 200.000 Euro will das Theater vor allem die Bühnentechnik verbessern. Insgesamt soll der Umbau mehr als 2 Millionen Euro kosten. Das Theater hofft, noch weitere Fördergelder und Spenden zu erhalten. Dennoch fehlt das Geld, um auch die Krypta unter der Kirche umzubauen.
24: Im Rahmen der Aktionswoche Sicherheit und Sauberkeit in den Fädeln hat am Mittag Kölns Oberbürgermeister Thorsten Burmeester eigenhändig Graffiti entfernt. Schauplatz war ein Spielplatz am Aachener Weiher.
0: Um zu sehen, wie aufwendig die Reinigung jedes Mal ist, griff Oberbürgermeister Thorsten Burmeester heute selbst zum Sandstrahler. Die Kölner Abfallwirtschaftsbetriebe müssen hier mehrmals im Jahr anrücken, um Schmierereien von den Steinwänden zu entfernen. Insgesamt bezahlt die Stadt rund 1,2 Millionen Euro für die Beseitigung illegaler Graffiti. Erste Priorität haben dabei politische Parolen. Danach folgen Schmierereien auf Spielplätzen. Ziel ist es, Köln sauberer zu machen.
24: Und damit zum Wetter für Köln und Umgebung in den nächsten Tagen. In der Nacht, da lockern die Wolken etwas auf bei Tiefstwerten von bis zu 10 Grad. Der Donnerstag startet meist stark bewölkt. Es kann zu örtlichen Schauern kommen. Am Nachmittag wird es freundlicher bei 24 Grad. Wir schauen mal auf die weiteren Aussichten. Am Freitag gibt es viel Sonnenschein. Dazu steigen die Temperaturen auf 27 Grad. Am Samstag viel Sonne und die Temperaturen klettern wieder auf bis zu 30 Grad. Am Sonntag zieht dann wieder dichtere Wolken auf und es kann örtliche Schauer und Gewitter geben bei 25 Grad. Ja, und hier geht's jetzt weiter mit dem Haushaltscheck mit Yvonne Willix. Wir sehen uns dann um 19.30 Uhr zur langen Lokalzeit wieder. Tschüss und bis gleich.
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8: Keramik, Steinzeug, Porzellan, worauf Sie beim Geschirrkauf achten sollten.
10: Teller, Schüsseln, Tassen. Viel mehr als nur Geschirr.
8: Und ist es sich von einem schönen Teller besser, als wenn man so ein ganz Essen hat?
11: Ja, selbstverständlich.
10: Ein Besuch beim Hersteller.
8: Ich schaue für Sie mit vollem Körpereinsatz hinter die Kulissen der Porzellanmanufaktur.
10: Und der Laborcheck. Was steckt hinter den Werbeversprechen?
8: Günstig, mittelpreisig oder teuer, wie viel muss man für gutes Geschirr anlegen?
10: Huch. Yvonne Willix macht den Haushaltscheck. Ihr Thema heute, über den Tellerrand geschaut, gutes Geschirr für jeden Tag. Ob zusammengewürfelt oder als passendes Set, gekauft, geschenkt oder geerbt. Mit Dekor oder ohne. Aus Steingut oder Porzellan. Welches Geschirr nutzen die Menschen am liebsten?
8: Ich lade ein zum Kaffeeklatsch auf dem Marktplatz in Bonn. Dafür hat meine Redaktion liebevollst den Tisch gedeckt mit altem und neuem Geschirr.
6: Wer hat ein Geschirr für gut im Schrank?
28: Ich glaube, ich besitze 2 Teller, die ich mir selber gekauft habe, und alles andere sind so Familienerbstücke aus verschiedensten Generationen.
8: Als ich damals mit meinem Mann zusammengezogen bin, ist man ja zusammengezogen, wenn man geheiratet hatte. Ne? Und wir haben uns noch ein Geschirr zur Hochzeit gewünscht. Ist Ihnen das wichtig, dass man den Tisch schön decken kann?
28: Ja.
8: Wenn man, ja?
28: Ja.
8: Warum ist Ihnen das wichtig und wann machen Sie das?
9: Wenn Familie kommt, wenn Geburtstagsfete angesagt ist.
24: Und ist es sich von einem schönen Teller besser, als wenn man so ein ganz Essen hat?
11: Ja, selbstverständlich.
24: Warum?
11: Ja, das Auge isst mit, sagt man doch so schön.
10: Und nicht nur das. Geschirr weckt oft auch allerhand Emotionen und Erinnerungen.
28: Die wurden auf jeden Fall bei uns auch immer gesammelt.
24: Und was heißt gesammelt?
28: Na, wir haben zum Beispiel so ein kleines Sommerhäuschen und da haben meine Großeltern so Teller und so, die sie aus Urlauben mitgebracht haben, an die Wände gehangen. Und damit die an die Wand gehangen werden konnten, haben sie halt eine Mitte hier vom Teller ein Loch reingemacht und die an die Wand gehangen. Und wenn wir so große Familienfeste oder so hatten, dann mussten diese Teller auch mitbenutzt werden. Ja. Und irgendeiner hatte quasi immer ein bisschen die Arschkarte. Und dann ist es immer, um den Teller hat sich dann noch umgezeigt. Ah ja, okay, da war das Loch drin. Die Soße ist jetzt auf der Tischdecke. So,
24: das ist ja eine herrliche Geschichte. Ja, das ist genau. Echt süß.
8: Eines ist klar, Geschirr ist wesentlich mehr als nur ein Gebrauchsgegenstand. Es ist immer auch ein Spiegel seiner Zeit.
10: Geschirrtrends, was der Markt zu bieten hat. Im sauerländischen Arnsberg erwartet Yvonne eine gigantische Auswahl an Keramik. Schlicht weiß und farbig, dickwandig und dünn, traditionell und ausgefallen. Da kann einem fast schwindelig werden. Doch welches ist am robustesten und was ist gerade Trend? Das verrät jetzt Fachhändlerin Kerstin Gühnemann-Schäfer.
24: Auf der Suche nach den neuen Trends, das ist was, das habe ich so eigentlich noch nie gesehen, ist das Porzellan.
12: Das hier ist Steinzeug. Das Steinzeug, das ist das Einzige, was so hoch gebrannt wird, dass es auch richtig dicht ist und spülmaschinenfest und mikrowellenfest dadurch.
24: Ah, okay.
10: Steinzeug besteht aus Tonerden. Beim Brand von rund 1200 Grad Celsius beginnt der Quarzanteil zu schmelzen und zu verglasen. Töpferware und Steingut werden bei Temperaturen um die 1000 Grad Celsius gebrannt. Daher sind sie nur mit Hilfe einer Glasur wasserdicht.
24: Das hier ist doch dann aber Porzellan, oder?
12: Das ist Porzellan.
24: Ja.
12: Porzellan wird am höchsten gebrannt und ist damit auch am härtesten.
10: Durch seine mineralische Zusammensetzung kann es bei bis zu 1450 Grad gebrannt werden.
12: Undekoriert, immer spülmaschinenfest und Mikrowellen geeignet. Und es gibt auch zwei verschiedene Porzellanarten, Hartporzellan und ein Finebone China.
10: Finebone China oder Chinaware sind die englischen Begriffe für Porzellan. Erfunden wurde es in China.
12: Das ist jetzt nicht ganz so hoch gebrannt. Dafür hat es einen Knochenascheanteil und hat dadurch diesen wunderbaren perlmuttartigen Glanz. Ja, es ist Knochenasche, also ja, eigentlich gut, Phosphate.
24: Phosphate, okay. Mhm. Was sind das für Knochen?
12: Tierknochen.
24: Mhm. Also es ist kein Teller für einen strengen Veganer, würde ich jetzt mal sagen.
8: Ich notiere, je höher gebrannt, desto stabiler. Platz 1 belegt das Porzellan. Gefolgt von Steinzeug auf Platz 2. Platz 3 teilen sich Steingut und Töpferware.
24: So, da sehe ich was, das habe ich letztens erst auf dem Flohmarkt gekauft. Und zwar in Erinnerung an meinen Urlaub auf Spiekeroog. Ostfriesische Teerose, weil da haben wir immer diese Teezeremonie drin gefeiert.
12: Ja.
24: Weißt du, mit dem Kannis drin und dann kommt der Tee drauf und dann klimpert es so schön. Dann kommen die Wölkchen rein mit der Sahne. Ja, richtig schön. Das gibt's also auch immer noch.
8: Meine Tasse ist allerdings eher so wie diese hier. Kleiner und dünnwandiger.
24: Auch wenn diese jetzt hier nicht mehr so dünn ist wie damals das Original. Trotzdem ist eine Teetasse immer relativ dünn. Warum denn?
12: Also sowohl Kaffee als auch Tee schmeckt aus einer dünneren Tasse besser als aus einer dicken. Früher hatten die ja auch Kaffeetassen, der Mundrand waren auch nach außen ausgestellt. Mhm. Das ist der sogenannte Säurespoiler. Dann trifft der Kaffee beim Trinken auf Zonen in der Zunge, die nicht so säureempfindlich sind.
24: Ach, warte,
12: und dann schmeckt der besser.
24: Das haben die mit der Tasse hingekriegt? Ist ja witzig, wusste ich nicht.
10: Geschirr gibt es in unterschiedlichen Preisklassen. Aber heißt ein hoher Preis auch bessere Qualität?
8: Gemeinsam mit meiner Redakteurin Caro begebe ich mich auf die Internetseiten unterschiedlichster Geschirranbieter. Und hier hat man wirklich die Qual der Wahl. Nicht nur in Sachen Optik, auch beim Preis. Aber was sagt das aus über die Qualität? Wie teuer muss ein gutes Geschirr sein? Und darf es in die Spülmaschine und Mikrowelle?
12: pass mal auf, ich habe jetzt hier, das habe ich im Fachhandel vergessen zu fragen, die Begriffe spülmaschinenfest, spülmaschinengeeignet und spülmaschinentauglich gefunden. Was sind denn da jetzt die Unterschiede? Was ist besser als das andere?
13: Das steht halt leider nicht dabei. Also jetzt ist nicht so, dass die Hersteller angeben, hält so und so viele Spülgänge unbeschadet durch. Und ich habe auch gesehen, bei dem günstigen Geschirr aus dem schwedischen Möbelhaus stehen verschiedene Begriffe. Also es steht einmal spülmaschinentauglich und einmal spülmaschinenfest. Also
12: das scheint also überhaupt nicht,
13: scheint nicht definiert zu sein.
12: Weil ich habe hier noch einen anderen Teller gefunden, der sieht auch süß aus. Und da steht Spülmaschinen geeignet.
13: Ja. Und mikrowellenfest.
12: Und mikrowellenfest. Was ist das denn jetzt?
10: Das wird später noch ein Fachmann im Labor erklären.
13: Ja, ich habe hier ein Labor gefunden. Das ist extra für Glas und Keramik. Da kann man Spülmaschinenbeständigkeit testen lassen, Mikrowelleneignung und, was bei dem Geschirr mit farbigem Dekor wohl auch ein Thema ist, ist die Metalllässigkeit von der Farbe, die da drauf ist. Also geht da irgendwas von dem Geschirr vielleicht ins Lebensmittel über? Das Aha. kann man auch testen. Das scheint da ein Thema zu sein, Blei und Cadmium und so. Da muss man wohl aufpassen.
12: Das wusste ich zum Beispiel auch schon wieder nicht.
10: In drei Preiskategorien machen wir mit jeweils drei Teilen den Test. Die Serie Rose Garden von Villeroy & Boch für 74,70 Euro wirbt mit Spülmaschinen fest und Mikrowellen sicher. Wildwood von Maxwell & Williams für 34,85 Euro. Spülmaschinen geeignet und Mikrowellen fest. Gogwella von IKEA für 7,65 Euro verspricht Spülmaschinen fest und Mikrowellenherd geeignet. Kleiner Hinweis, dieses Set kann man inzwischen nicht mehr kaufen, aber der Hersteller bietet gleichwertige Alternativen.
12: Die werden jetzt ins Labor geschickt und da auf Herz und Nieren geprüft.
10: Laborleiter Stefan Link testet die Spülmaschinenbeständigkeit, die Mikrowelleneignung und die Metalllässigkeit.
12: Und während das passiert, stelle ich Ihnen jetzt die Frage, Achtung, Karl-Lauer-Alarm, was ist, wenn Sie nicht alle Tassen im Schrank haben? Wenn vom geliebten Geschirr das eine oder andere Teil kaputt gegangen ist und man keine ganze Tafel mehr damit decken kann? Tja, die Serie ist längst ausgelaufen, man kann es nicht mehr nachkaufen. Kann man doch wo? Das zeige ich Ihnen jetzt.
10: Alle Tassen im Schrank. Besuch in der Geschirrbörse. Dieses Einfamilienhaus in Vettelschoß im Kreis Neuwied beherbergt keine Bewohner, nur Geschirr. Rund 100.000 Einzelteile lagern vom Keller bis ins Dachgeschoss. Sorgsam archiviert von Elisabeth Hoffmann. Seit über 30 Jahren sucht und findet sie Geschirrteile alter Serien auf Anfrage ihrer Kunden und schickt sie rund um die Welt. Sogar bis nach Südafrika.
12: Aus welcher Motivation heraus haben Sie das vor 35 Jahren begonnen?
15: Weil ich selber das Problem hatte. Die Welches? Familie wurde größer. Ja. Ich hatte ein Lieblingsgeschirr in so einem leicht olivgrünen Rand. Und grün war out. Grün gab es nicht. Ich sag, das kann nicht sein. Das haben doch so viele Leute gekauft. Das steht in so vielen Schränken rum. Ich will das wissen, wo.
10: Über 198.000 Anfragen hat Elisabeth Hoffmann bis heute erhalten.
12: Wenn die Leute kommen, die dürfen sich ja hier umgucken. Die kommen ja wahrscheinlich mit dem Teller und sagen, so einen hätte ich gerne nochmal.
15: Genau. So ist es.
12: Wie viele Geschichten werden dann erzählt?
15: Massenhaft.
12: Ja?
15: Massenhaft.
12: Und was sind das für Geschichten?
15: Oh Gott, wie viel Zeit haben wir? Nein, das ist wirklich so. Also das sind, ganz oft sind es Emotionen.
12: Ja. Ne?
15: Also da trinke ich seit 30 Jahren draus und jetzt ist sie kaputt. Mhm. Also das geht mir gerade so bei richtig älteren Herrschaften. Ja? Und dann ist der Enkel dabei, der gefahren hat, gesagt, Oma, das brauchst du doch nicht mehr. Und ich will das. Ich trinke da jeden Tag meinen Kaffee draußen.
12: Wenn ich hier schon die ganzen Tassen sehe, dann erkenne ich natürlich auch welche wieder, aus denen ich selber schon getrunken habe, weil es in Ferienwohnungen war oder bei Verwandten zu Besuch oder so. Ich suche nämlich zwei Sachen. Ich suche so einen Märchenteller. Ich erinnere mich, dass ich immer von so einem Rotkäppchenteller vielleicht früher mal gegessen habe.
15: Hätte ich mal letzte Woche wissen sollen.
12: Dann hätte ich schon mal
15: gesucht, weil da war eine Kundin da, die wollte es verkaufen. Und ich habe gesagt, ich brauche es nicht.
12: Ach, Mist.
10: Egal. Aber in der Datenbank gibt es reichlich Alternativen.
12: Und dann forscht man hier so ein bisschen mit Ihnen.
15: Hier ist zum Beispiel etwas aus den 50er Jahren. Mhm. Das sind aber nur Tassen, also da hätte ich jetzt keinen Teller. Das kann ich Ihnen unten zeigen.
12: Ja? Sie preschen vor zum Märchengeschirr.
15: Das müsste hier stehen. Gucken Sie, das haben wir doch gerade oben gefunden. Das ist es doch.
12: Ja, das ist es. Genau. Guck mal hier, dieses kleine, feine Tässchen. Und da kann ich jetzt mit den Erinnerungen kommen. deswegen, mir ist das, wäre das was wert, weil ja, ich hatte eine Freundin, die hatte das und wir haben dann bei der zu Hause, durften wir das im Kinderzimmer haben und haben dann daraus den genau. Tee getrunken ja. und haben uns wie kleine Prinzessinnen
15: gefühlt. Und das sind ja diese Wichtel, da hatten wir Kinder, ja. da hatten wir Bilderbücher als Kinder.
12: Ja, das ist ganz toll. Wenn ich jetzt hier das schön finde und ich sage, oh, ich möchte zwei davon haben, weil ich möchte mir die hinstellen und so, was wird das kosten?
15: Da wäre ich mit 20 Euro dabei.
12: Ja.
10: 10 Euro pro Tasse ist zwar nicht günstig, aber sie hat Seltenheitswert und ist ein Original.
8: Dann jetzt noch ein Besuch auf dem Dachboden. Und hier finde ich auch die Urversion meiner ostfriesischen Teerose aus dünnem Porzellan, wie meine eigene.
12: Wenn ich jetzt eine ostfriesische Teetafel machen möchte, ich möchte da gerne einladen, so richtig schön gediegen. Mhm. Ich möchte das jetzt einmal machen als Event. Ich will das jetzt nicht kaufen, dann habe ich da
15: rumstehen. Können Sie es ausleihen?
12: Ich kann mir es ausleihen.
15: Ja, ja, klar. An Euro, so müssen Sie zahlen fürs Leihen.
12: Ja.
15: Es kommt ja auch darauf an, wie teuer ist das.
12: Also ein Euro pro Stück, was ich ausleihe.
15: Ja, zum Beispiel. Genau. Also ganz wurscht, wie viel Sie brauchen.
12: Aber wissen Sie, wie toll ich das finde, dass es die Möglichkeit gibt? Weil ich meine, wir sind alle in Sachen Nachhaltigkeit unterwegs. Ne? Und irgendwie sind Papp- und Teller und Plastikteller ja total out. Und man isst auch nicht so schön davon, sage ich jetzt mal so.
15: Sie können mir nichts Schlimmeres antun, als wenn ich wohin gehe und muss vom Papadeckelteller essen. Nicht zu viel. So, sage ich immer, warum kommt ihr nicht zu mir? Ich habe doch genug. Und ich brauche jemanden, der es nach mir weitermacht.
12: Ja, ich könnte mich schon fast anbieten. Ne? Also ich habe viele Dekore erkannt und ich bin auch so ein Ordentlichkeitsbonk. Also wenn ich das hier so übernehmen darf.
10: Und wir tauchen noch tiefer ein in die Welt des Porzellans. Yvonne macht sich auf den Weg in eine Manufaktur und packt selbst mit an. Vom Gestein zum Becher. Nur einen Steinwurf von der Grenze zu NRW entfernt, liegt in Fürstenberg die gleichnamige Porzellanmanufaktur, noch einer der wenigen Hersteller in Deutschland. Seit 1747 wird hier Geschirr aus Porzellan gefertigt. Noch heute basiert der Großteil der Herstellung auf Handarbeit. Doch wie viele Hände braucht es vom Rohmaterial bis zum fertigen Endprodukt? Und woraus besteht eigentlich Porzellan? Gemeinsam mit Geschäftsführer André Neiss erhält Yvonne Einblick in Deutschlands zweitälteste Porzellanmanufaktur. Deren Geschirr ist nicht für jeden Geldbeutel geeignet, aber auch etwas ganz Besonderes. Los geht es im Museum.
4: Porzellan kann man wirklich jeden Tag benutzen. Man kann Freude haben, man kann die Familie an den Tisch bringen. Porzellan verbindet dann. Und das finde ich toll.
12: Ja. Ganz spannend. Und das liegt an drei Bestandteilen. Mehr ist es nicht, plus Wasser. Wasser gehört ja immer irgendwie mit dazu. Ja. Und dann wird es da draus.
4: Ja.
10: Und diese drei Bestandteile entstammen den Mineralgesteinen Quarz, Feldspat und Kaolin.
12: Dieses Kaolin beispielsweise, was ist, darf ich da reinfassen?
4: Ja, bitte.
12: Das ist ja wie so ein fein gemahlener Stein.
4: Ja.
12: Was macht der denn aus innerhalb der Rezeptur?
4: 50% des Porzellans ist Kaolin tatsächlich, 25% Quarz und 25% Feldspat. Das Quarz gibt dem Ganzen Struktur und Feldspat sorgt dafür, dass es nachher so schön so durchsichtig wird. Wenn man mit dem Licht auf das Porzellan hält, dann schimmert es ja so durch. Dafür ist der Feldspat verantwortlich.
10: Je feiner das Porzellan, desto klarer der Lichtkegel. Handelt es sich um ein anderes Material, bleibt der Lichtkegel unsichtbar.
4: Und trotzdem ist es immer ein Geheimnis. Es hängt damit zusammen, welche Brenntemperaturen nimmt man. Und
12: da haben Sie jetzt mir ein gutes Stichwort gegeben, weil jetzt haben wir hier viel geredet. Jetzt will ich mal gucken, wie es gemacht wird.
4: Gut.
10: Wie viele Schritte braucht es, bis dieser Becher so schön aussieht? Station Nummer 1, die Form.
12: Die vielen unterschiedlichen Formen, die Sie haben, das sind Gipsformen.
4: Die sind aus Gips hier,
12: genau. Und die werden quasi für jedes Teil separat gemacht und eingefertigt.
4: Die kann man auch nicht ewig benutzen, die nutzen sich ab.
12: Okay.
4: Also nach so 50 bis 80 Abgüssen braucht man wieder eine neue.
12: War es das auch?
10: Je nach Form wird die Porzellanmasse fest oder flüssig verarbeitet. Für einen Becher wird die Masse in Form gedreht und dann getrocknet. Kompliziertere Formen wie eine Kaffeekanne werden gegossen.
12: Wie viele Arbeitsschritte hat denn so ein Becher, bis er fertig ist?
4: Ganz schön. Eine Tasse geht durch 100 Hände.
12: Durch 100 Hände?
4: So sagt man es. Also das können auch zweimal dieselben sein. Aber es ist immer so, dass sehr, sehr viele Hände anpacken müssen. Hier muss was geputzt werden, da muss was angebracht werden.
12: Ja.
4: Das ist eben Manufaktur.
12: Das heißt, wir gehen jetzt zum nächsten Arbeitsschritt.
4: Genau, und jetzt nehmen wir auch die Henkel.
12: Hier.
4: Also dieser Henkel wird separat gegossen. Er wird dann
5: angebracht, wir nennen das Garnieren, mit Schlicker. Also nicht etwa irgendein Industriekleber, das würde nicht funktionieren, sondern mit einer etwas dünneren Porzellanmasse, die nennen wir Schlicker, und dann wird es angebracht.
16: Darf ich das mal probieren?
17: Aber bitteschön.
16: Also,
17: seitlich, sonst verdrücken sie den.
16: Okay, so?
17: Ja.
16: Und hier an den Punkten muss der Schlicker
17: genau
16: ran? Nicht zu viel und nicht zu wenig.
17: Lieber etwas mehr als zu wenig. Ja.
16: So, und jetzt?
17: Wolf, wo war's?
16: So, da. Ja.
17: Und dann von oben gucken, dass er gerade wird. Und andrücken. Genau.
16: Ist okay. Ja?
17: Ja.
0: Jetzt geht es noch einmal zur Trocknung und zur Säuberung. Dann kommt die Tasse zum ersten Brand in den Ofen.
18: Dann wird ein Glühbrand passieren. Sobald alle Regale voll sind, machen Sie einmal die Woche hier den Ofen an.
5: Wie dann kriegt das Porzellan seine Festigkeit.
18: Ja.
5: Ne? Ja.
18: Und ist es dann schon Weißporzellan?
5: Nee, es folgt noch ein weiterer Brand.
18: Es folgt noch ein weiterer Brand. Und wann wird den glasiert?
5: Das käme nach dem ersten Brand.
18: Das kommt nach dem ersten Brand. Ja. Wollen wir da mal hingehen?
5: Ja, sehr gerne.
18: So, sehr gut.
19: Der Glühbrand dauert 13 Stunden bei 1000 Grad. Jetzt wird die Oberfläche mit einer mineralischen Schicht versiegelt, der sogenannten Glasur.
27: Da oben ist getrocknet.
18: Das wird ja blitzig.
27: Das ist kein Läufer, muss sein, schön glatt, wie Kinderpuppe.
19: Die violette Färbung dient dazu, Fehler in der Glasur sichtbar zu machen. Die werden dann übersprüht. Beim späteren Brand verbrennt die Farbe und hinterlässt weißes Geschirr.
27: Erstmal rein, ja.
18: Boah, was ist das denn? Sie baden gerade ihre Hände drin.
27: Ja.
18: In Glasur? Ja, aber woraus besteht das?
27: Das ist Erde, Feldspaten. Ne? Das
18: und ein bisschen
27: Chemikalien, gar nichts drin. Gar nichts
18: drin.
27: Nee, gar nichts.
18: Gut.
19: Nur die Mineralgesteinsbestandteile von Porzellan in flüssig.
27: Das Einzige ist, hier unten keine Fingerabdrücke, muss sein, so glatt.
18: So glatt muss das sein?
27: Ja.
18: Okay. Okay, pass auf.
27: Ja.
18: Ich nehme das vorsichtig auf die Finger und mach dann.
27: Einmal. Hat er gesoffen?
18: Ach so.
27: Ja, jetzt hast du jede Menge Fingerabdrücke.
18: Habe ich doch Fingerabdrücke.
27: Ja.
18: Zeig noch mal bitte.
27: Guck mal.
18: Ja, das sieht beschissen aus.
19: Und sieht sehr viel leichter aus, als es ist.
27: Los.
18: Ja. Ich glaube, das ist jetzt gar nicht so schlecht geworden.
27: Nee, das ist gut.
19: Nachdem die Glasur bei 1400 Grad Celsius eingebrannt wurde, kommt Farbe ins Spiel mit diversem Dekor.
18: Also das ist am Ende das Endergebnis.
5: Ganz genau.
18: So soll es nachher aussehen.
5: Ja, richtig.
18: Okay, also schön mit Gold.
5: Was wir hier sehen, diese Schablone, die aufgetragen wird, die werden jetzt erstmal die ganzen Luftblasen entfernt. Und wenn das dann fertig ist, dann geht es in den Ofen und nimmt diese Farbe an. Also durch den Brennprozess nimmt es die Farbe an.
18: Dieses wird dann beim Brennen Gold und das andere kriegt diese türkise Farbe.
5: Das ist eine Inglasur, das heißt, das, was wir hier auftragen, wird gebrannt und beim Brennvorgang sinkt es in die Glasur ein.
18: Okay.
5: Ja.
18: Dadurch wird das dann aber auch spülmaschinenfest, oder?
5: Ja, wobei wir von Spülmaschinen geeignet sprechen.
18: Mhm. Weil nachher noch ein Goldrand draufkommt.
5: Ja,
18: ne?
5: Ja.
18: Genau, der ist dann in der Spülmaschine, hat er die Schwierigkeiten.
5: Und in der Mikrowelle hat es natürlich nichts zu suchen,
18: ja.
5: Das ist auch wichtig.
18: Ja.
19: Weil Gold ein elektrischer Leiter ist, schlägt es in der Mikrowelle Funken, die nicht nur das Dekor zerstören, sondern auch zum Brand führen können. In der vorerst letzten Station braucht es eine ruhige Hand für den Goldrand.
18: Also vielen Dank, dass ich heute mal hinter die Kulissen gucken konnte und für die fachkundige Führung. Ich gehe jetzt, Sie glauben es nicht, ins Labor. Ich habe ja unterschiedliche Porzellanteile unterschiedlicher Preiskategorien gekauft, habe die ins Labor geschickt, um zu gucken, wie sieht es denn da eigentlich aus mit der Qualität und wo sind da die Unterschiede. Da war jetzt sowas Hochpreisiges nicht dabei, sondern eher was für einen Otto-Normalverbraucher. Und ich bin sehr neugierig, was da rausgekommen ist.
19: Der Laborcheck. Porzellan auf dem Prüfstand. 7,65 Euro, 34,85 Euro oder 74,70 Euro. Wie teuer müssen drei Teile Geschirr sein? Und welches hält, was es verspricht? Im Forschungsinstitut für Glas und Keramik im Westerwald hat Laborleiter Stefan Link mit seinem Team drei Geschirre geprüft. Wie tauglich sind sie für die Spülmaschine und Mikrowelle?
18: So, ich bin jetzt wirklich, wirklich neugierig, was bei Ihren Tests rausgekommen ist.
19: Test 1. Metalllässigkeit. Hierbei werden die Prüflinge 24 Stunden in Essigsäure eingelagert. Glasuren und Dekore enthalten teilweise Schwermetalle wie Blei und Cadmium. Wie viel davon löst sich beim Gebrauch von säurehaltigen Lebensmitteln?
1: Die Metalllässigkeitsprüfung ist die Prüfung, die vom Gesetzgeber her vorgeschrieben ist.

0: wer den Test bestanden hat, darf sich mit diesem Symbol für Lebensmittelechtheit schmücken.
1: Test 2. Spülmaschinenbeständigkeit. Zeigt das Geschirr Veränderungen nach 125 Spülgängen? Das hochpreisige Rose Garden und das mittelpreisige Wildwood versprechen Spülmaschineneignung. Das günstige Gogwella soll spülmaschinenfest sein.
2: Geeignet heißt nur, es kann in die Spülmaschine, es sagt aber keine Aussage, dass es sich nicht verändert.
1: Und was bedeutet spülmaschinenfest?
2: Der Begriff ist jetzt nicht definiert. Die Spülmaschinenbeständigkeit, das ist übrigens der einzigste Begriff, der genormt ist. Alle anderen Begriffe dürfen frei verwendet werden. Spülmaschinenfest, spülmaschinengeeignet.
1: Der Begriff spülmaschinenbeständig ist normiert. Und danach haben wir getestet. Spülmaschinenfest oder spülmaschinengeeignet werden von den Herstellern selbst definiert. Wie ist also das Ergebnis? Zunächst das günstige Geschirr.
2: Spülmaschinenprüfung von diesem Produkt war auch erfolgreich. Es gab also keine Beanstandungen, weder Glanz noch Farbverlust.
3: Wie oft haben Sie den Teller da durchgejagt?
2: 125 Zyklen, das ist die niedrigste Schwelle, die wir durchlaufen müssen.
1: Wie hat dabei das mittelpreisige Geschirr abgeschnitten?
2: Wir haben ja sowohl einen leichten Glanzverlust als auch einen Farbverlust gegenüber der Referenz. Das Kritischste, was wir hier festgestellt haben, ist in diesem Bereich von dieser Blüte hier ein Ablösen des Dekors. Ja. Da sehen Sie, sind so zerstört.
3: Das Dekor löst sich so langsam auf.
2: Ja.
3: Das ist wirklich ärgerlich. Wenn ich mir vorstelle, so günstig ist der Teller jetzt auch nicht gewesen. Vierköpfige Familie, ich habe 8 Teller. Das heißt, ich kann ja noch nicht mal ein Jahr lang spülen, ohne dass das Dekor anfängt zu verschwinden. Das ist natürlich irgendwie ernüchternd.
1: Bleibt noch der teuerste Kandidat.
2: Dieser Teller hat bei der Spülmaschinenprüfung keine Veränderung gezeigt. Da ist das Dekor, sowohl der Glanz als auch die Farbe, hundertprozentig erhalten.
3: Ja.
2: Der wird noch einige Zyklen mehr überstehen wie die U125. Davon kann man ausgehen.
1: Und das ist das Symbol für Spülmaschinenbeständigkeit. Die Zahl oberhalb der Wasserstrahlen gibt an, wie viele Spülgänge das Geschirr unbeschadet überstanden hat. Meist zu finden auf der Verpackung. Test 3. Mikrowelleneignung. Dabei wird das Geschirr einmal für 13 und einmal für 2 Minuten erhitzt und die Temperatur am Henkel gemessen. Mithilfe einer blauen Einfärbung wird dann geprüft, ob das Geschirr beim Erhitzen gesprungen ist.
2: Die Mikrowellenprüfung haben also alle drei Prüfgegenstände einwandfrei absolviert. Was eventuell wichtig ist, ist die Temperatur am Henkel. Die messen wir nämlich.
3: Ja.
2: Das heißt, wenn man ein Getränk erwärmt, entnimmt man es ja am Henkel und deswegen sollte diese Henkeltemperatur eine gewisse Grenztemperatur nicht überschreiten. Wir hatten hier an dieser Tasse die geringste Henkeltemperatur nach der Belastung, die zweitgeringste und hier die Höhe. Die war knapp unter der zulässigen Maximaltemperatur.
3: Aber das finde ich ja auch wieder lustig, weil dieser Becher hat ja gar keinen Henkel.
2: Den fassen wir dann genauso an, wie Sie es jetzt auch machen, weil er keinen Henkel hat. Wo fasst man ihn dann an, den Becherchen? An der Außenseite. Und die Außenseite wird dann halt dort die Temperatur gemessen.
3: So, und dieser Henkel hier, der ja eigentlich irgendwie dicker ist, er hat aber trotzdem die meiste Hitze entwickelt.
2: Ja, und wenn man das im direkten Vergleich sieht, hat das mittlere am schlechtesten abgeschnitten. Aber alle gesetzlichen Anforderungen werden erfüllt, sodass also keine Gefährdung von dem Produkt ausgeht.
1: Test 4. Kantenschlagfestigkeit. Wie stabil ist das Porzellan im alltäglichen Gebrauch? Gogwella verspricht besonders robust zu sein.
3: Oh, da sehe ich aber einen Chip.
2: Da haben wir jetzt den ersten Chipping. Da ist jetzt eine Kante weg.
3: Bei wie viel Kraft ist das gewesen?
2: Das sind jetzt 20, also sind also jedes Mal 5, 10, 15, 20 Grad Auslenkung. Das ist dann mit einer speziellen Formel umzurechnen, wie viel Energie dafür notwendig ist, um diese Ecke da rauszuschlagen.
3: Und können Sie das im Kopf ausrechnen?
2: Nein.
3: Das habe ich mir fast gedacht.
1: Aber auch ohne Formel ist erkennbar, dass der mittelpreisige...
3: Ja, da ist es.
1: Und der hochpreisige...
3: 6.
1: Eine höhere Kantenschlagfestigkeit haben als der günstige.
3: Das ist ja spannend, ne? Weil der einzige Teller, der mit Robustheit und mit Langlebigkeit beworben hat, der aus dem Möbelhaus, der günstigste, der hat als erstes einen Chip gekriegt. Die anderen, die damit gar nicht werben, die gehen davon aus,

0: Unser Porzellan ist super, da brauchen wir gar nicht drauf zu schreiben. Und tatsächlich ist das ein hoher Wert.
1: Ja, es ist 30 Grad Auslenkung. Also bis hier oben haben wir es noch nicht geschafft.
0: Bei keinem Teller.
1: Nein.
2: Das Fazit. Das mittelpreisige Wildwood ist im Gebrauch robust, kann aber bereits nach spätestens 125 Spülgängen an Dekor verlieren und verlässt die Mikrowelle mit erwärmtem Henkel. Das günstige Gogwella ist nicht ganz so langlebig wie beworben, hält aber alle anderen Versprechen. Ebenso wie das teure Rose Garden.
0: Wenn ich jetzt mal hier sage, Preis-Leistungssieger, ne, und hier, ja, hat auch gewonnen, ist aber viel, viel teurer. Wie kommt das denn zustande? Was ist denn da jetzt der Qualitätsunterschied?
1: Das ist hochwertiges Porzellan mit einem hochwertigen Dekor obendrauf. Und es ist in Deutschland produziert. Mit den gesetzlichen Vorgaben bezüglich Mindestlohn etc., den ganzen Rahmenrichtlinien etc. Und das ist natürlich bei der Importware häufig nicht der Fall. Die kommen aus Billiglohnländern, werden hier dann hintransportiert und hier dann verkauft und können dann halt zu wesentlich günstigeren Preisen angeboten werden.
2: Gute Alternative zum Neukauf. Stöbern im Second-Hand-Markt oder Oma mal fragen, was sie noch im Keller hat.
0: Das Thema Geschirr hat einen total nostalgischen und emotionalen Aspekt für mich. Es geht nicht nur um das Preis-Leistungs-Verhältnis und um die Qualität, sondern es geht ganz, ganz viel um Emotionen. Und vielleicht haben Sie mit den vielen Tipps und Tricks, die Sie heute bekommen haben, auch Lust dazu bekommen, Ihr altes Geschirr mal wieder aus dem Schrank zu kramen. Und dann steht der nächsten schönen Kaffeetafel oder dem festlichen Abendessen gar nichts mehr im Wege.
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8: Jens Spahn hat jetzt frei. Unser Nachfolger ist es.
9: Der neue Fraktionschef der Union steht fest und es ist Thorsten Frei.
8: Heute wurde der aktuelle Kanzleramtsminister Thorsten Frei als neuer Vorsitzender der Unionsfraktion vorgeschlagen von Friedrich Merz und CSU-Chef Markus Söder. Das ist die erste große Personalie seit dem Spahn-Rücktritt.
9: Deutschland soll innovativer werden. Das ist das Ziel der Bundesregierung, die eine neue Start-up-Strategie beschlossen hat. Besonders im Fokus die Themen Sicherheit und Verteidigung.
8: Für viele von uns ist es eine Horrorvorstellung. Die künstliche Intelligenz macht, was sie will und richtet dabei großen Schaden an. Eine KI der Firma OpenAI soll selbstständig einen Hackerangriff durchgeführt haben.
9: Eine Lehrerin aus Duisburg ist seit 17 Jahren krankgeschrieben bei vollem Gehalt. Jetzt soll sie in den Ruhestand versetzt werden und klagt dagegen. Ein Fall, bei dem man sich fragt, wie könnte es so weit kommen?
8: Und es ist nicht lange her, da durfte auch hier in Deutschland noch fast überall geraucht werden. Die Zeiten sind vorbei, in Spanien geht man jetzt aber noch weiter. Rauchen soll dort auch in vielen Außenbereichen verboten werden.
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9: Einen schönen guten Abend von uns. Der Rücktritt von Jens Spahn ist nicht mal eine Woche her, da ist schon ein neuer gefunden. Der Nachfolger als Fraktionschef der Union wird wohl Thorsten Frei. Er soll die Bundestagsabgeordneten von CDU, CSU in Zukunft führen. Aktuell ist er noch Kanzleramtschef.
8: Vieles ist aktuell in Bewegung in der Bundesregierung. Heute am Mittag dann bestätigt sich also die erste Personalie.
10: Es ist kurz nach 12 Uhr heute Mittag. Die ersten Eilmeldungen verkünden es. Kurz danach ist es die Schlagzeile des Tages auf fast allen Kanälen. Kanzleramtschef Thorsten Frei soll neuer Unionsfraktionschef im Bundestag werden. Der 52-Jährige galt schon in den vergangenen Tagen als einer der Favoriten.
11: Kanzleramtsminister Frei ist ja auf seinem jetzigen Posten nicht ganz glücklich. Er hat ja auch im letzten Jahr schon angedeutet, dass er sehr viel lieber den Fraktionsvorsitz hätte. Herr Frei hat einen großen Rückhalt in der Fraktion, ist bestens vernetzt und verdrahtet.
10: Thorsten Frey würde damit auf Jens Spahn folgen. Der hatte in der vergangenen Woche bekannt gemacht, dass er mit seinem Partner und mit Hilfe einer Leihmutterschaft in den USA ein Kind bekommen hat. Und das, obwohl die Leihmutterschaft in Deutschland verboten ist und Spahn und seine CDU sie ablehnt. Spahn gab dem Druck nach. Jetzt tritt offenbar Thorsten Frey seine Nachfolge an. Die politische Karriere des Baden-Württembergers beginnt früh. Nach dem Jurastudium geht Frey in die Lokalpolitik. Mit gerade einmal 31 Jahren wird er Oberbürgermeister von Donaueschingen. Seit 2013 sitzt Frey für die Union im Bundestag.
12: Voller Tatendrang. Jetzt kann es richtig losgehen.
10: Und begleitet gleich wichtige Ämter. Von 2021 bis 2025 war Frey parlamentarischer Geschäftsführer, hatte also die organisatorische Verantwortung innerhalb der Fraktion. Frey gilt als guter Verhandler und als loyal. Er genießt sowohl das Vertrauen der Fraktion als auch des Kanzlers.
13: Thorsten Frey kennt die Erwartungen unserer Fraktion. Und wichtig ist den Fraktionsmitgliedern nach meinem Eindruck auch, dass wir unsere Arbeit gut auch in guter Zusammenarbeit mit der Bundesregierung machen. Also es kommt darauf an, sowohl die Fraktion stark zu vertreten, als auch den Zusammenhalt, die Zusammenarbeit in der Koalition auch mit der Bundesregierung sicherzustellen. Das ist die Anforderung, die die Fraktion sicherlich an ihren neuen Vorsitzenden stellt. Und da bringt Thorsten Frey wirklich alle Eigenschaften mit, diese Aufgabe auch gut erfüllen zu können.
10: Und für Friedrich Merz könnte der Wechsel des Fraktionsvorsitzenden gleich mehrere Optionen bringen, wie er im Sommerinterview schon andeutete.
14: Es könnte eine Gelegenheit sein, noch einmal über die Aufstellung der Bundesregierung nachzudenken.
10: Und die erste Personalie der Neuaufstellung ist jetzt bekannt.
8: Und wir wollen jetzt noch mal einen analytischen Blick auf die Personalie Thorsten Frey und einen möglichen weiteren Umbau der Bundesregierung werfen. Und zwar mit Sarah Siewert, stellvertretende Ressortleiterin von Table Media. Guten Abend.
15: Guten Abend.
8: Ein Fraktionschef, Frau Siewert, soll Mehrheiten für die Regierung organisieren, wild gewordene Abgeordnete einfangen, Gesetze durchbringen und manchmal auch ein bisschen den Kanzler retten. Denken Sie, Thorsten Frey ist so einer?
15: Das wird sich zeigen. Also er hat ja in seiner Rolle als Fraktionschef ja, Sie haben das gerade angesprochen, jetzt eine ganze Bandbreite an Aufgaben zu bewältigen. Und wenn man jetzt in die Fraktion hineinhört, dann ist das sehr vorsichtige Begeisterung, die sich da bislang breit macht, auch weil man eben zwar auf der einen Seite sieht, das ist jemand, der kommt aus der Mitte der Fraktion, der kennt die Fraktion, der kennt auch den organisatorischen Teil, der dazugehört aus seiner Zeit als parlamentarischer Geschäftsführer. Gleichwohl haben, und das haben Sie gerade auch angesprochen, viele Schwierigkeiten, sich vorzustellen, wie so ein beispielsweise, wir denken an die Rentendebatte, Beichtstuhlverfahren mit einem Thorsten Frey wohl aussehen mag.
8: Okay. Ich habe mal geschaut, die einzige Frau auf dem Posten der Fraktionsführung der Union war vor 20 Jahren Angela Merkel. Der Rest waren alles Männer. Es war im Gerüchtetopf ja auch eine Frau, Bundesgesundheitsministerin Nina Wagen. Wäre das nicht auch mal erfrischend gewesen?
15: Das Gerücht war ja eins, was sich gar nicht so lange gehalten hat. Also es hieß ja viel mehr, dass Nina Wagen für das Amt des Bundeskanzleramtschefs in Erwägung gezogen wird, auch weil sie dann ja auch Mitglied im Koalitionsausschuss würde, obwohl sie eigentlich damit nur No-Takerin wäre, also gar kein ordentliches Mitglied und keine Verhandlungsmasse hätte. Und auch das bleibt ja jetzt offen. Also es ist die Frage, ob Nina Wagen überhaupt von ihrem Posten als Gesundheitsministerin runter möchte. Also sie hat jetzt die Pflegereform noch vor der Brust und den zweiten Teil der Gesundheitsreform. Da kommt noch einiges auf sie zu. Sie hat sich gerade in ihr Amt eingearbeitet und so viele andere Frauen standen eben einfach nicht zur Wahl. Und das ist genau das Problem, was Friedrich Merz hat, dass die Auswahl sich dann doch oft beschränkt. Und das sieht man jetzt vielleicht auch daran, dass er zwar eine Nachfolge für Jens Spahn an diesem Mittwoch gefunden hat, aber noch keine für den Nachfolger von Jens Spahn, also für Thorsten Frey im Bundeskanzleramt. Das war ja auch Teil der Verkündung, dass eben dieser zweite Posten nun erstmal noch geklärt werden muss und da die Gespräche noch geführt werden. Und das zeigt vielleicht das Dilemma.
8: Ja, wir haben ja gerade den Kanzler auch noch mal gesehen in diesem Sommerinterview. Und da hat er gesagt, möglicherweise bauen wir auch noch ein bisschen mehr um. Welche Stellen könnten denn da noch gemeint sein, wenn Sie mal in die Glaskugel gucken?
15: Ja, das ist eine interessante Frage, wobei ich dazu sagen muss, ich bin jetzt Journalistin, also ich kann mit den Personen sprechen und keine Wahrsagerin, aber Aber das hat Friedrich Merz ja auch heute in der Schalte mit dem geschäftsführenden Fraktionsvorstand nochmal angedeutet. Also es ging da um die mögliche Sondersitzung eines Bundestages, ob das notwendig wäre, wenn weitere Ministerposten oder auch nur der des Kanzleramtschefs ausgetauscht werden. Dann muss eben ein solcher Ministerposten auch vereidigt werden. Zunächst reicht die Ernennung durch den Bundespräsidenten. Darauf hat Merz nochmal hingewiesen und hat dann in dem Zusammenhang auch gesagt, dass es sich eben um einen oder mehrere Ministerposten handeln könnte. Und wir sind gespannt. Da gibt es ja einige, die umstritten sind. Also Sie haben gerade Nina Wagner angesprochen. Da geht es, glaube ich, eher darum, dass man sehr zufrieden mit der Arbeit der Ministerin ist und jetzt überlegt, ob nicht vielleicht ein, noch verantwortungsvollerer Posten in Frage käme. Es gibt aber auch die Wirtschaftsministerin Katharina Reiche, die viel in der Kritik steht und die dieser Tage oft genannt wird, wenn es um Personalspekulationen geht. Und da könnte natürlich noch so ein bisschen durchgetauscht werden, aber das ist jetzt zu diesem Zeitpunkt alles Spekulatius.
8: Ich meinte ja auch die journalistische Glaskugel. Vielen Dank, Sarah Siewert, stellvertretende Ressortleiterin von Table Media. Schönen Abend.
15: Danke Ihnen auch.
9: Ja, wir haben es vorhin noch mal in dem Rückblick gesehen. Am Ende ist Jens Spahn ja über die Leihmutterschaft für sein Kind gestolpert. Er stand aber auch vorher schon in der Kritik, unter anderem wegen der Maskendeals, die er damals als Gesundheitsminister zu Corona-Zeiten eingetütet hatte. Dazu laufen aktuell noch fast 100 Gerichtsprozesse. Eine Hamburger Firma zum Beispiel fordert fast 500 Millionen Euro vom Bund. Heute hat das Bonner Landgericht diese Klage aber abgewiesen.
16: Jens Spahn. Er hat im März 2020 in E-Mails Sätze wie diesen geschrieben.
17: Jetzt will ich erstmal rechtlich verbindlich das Zeug.
16: Adressiert an eine Hamburger Textilfirma, bei denen er Masken bestellen wollte. Wie verbindlich war diese Bestellung wirklich? Eine Frage, bei der es vor dem Bonner Landgericht um fast 500 Millionen Euro ging. 2020, Beginn der Corona-Pandemie. Es werden Masken gebraucht. Viele. Und das schnell. Der damalige Gesundheitsminister Spahn versucht, sie im großen Stil zu besorgen, gibt Milliarden dafür aus.
18: Alle haben gesagt, beschafft Masken. Wir brauchen dringend Masken. Und wir haben getan, was notwendig war, um Masken zu beschaffen.
16: Bis heute beschäftigt die Aufarbeitung Politik und Gerichte, wie der aktuelle Fall. Die Hamburger Firma sagt, in E-Mails und in Telefonaten habe Spahn damals Kaufabsichten gezeigt. Für sie ein Kaufvertrag. Sie forderten vom Bund 287 Millionen Euro plus Zinsen. Insgesamt 464 Millionen. Das Gericht sieht das anders und hat die Klage heute abgewiesen.
19: Also es war so, dass die Kammer eben ausgeführt hat, dass es keinen konkreten Vertragsschluss gab, dass man sich aber durchaus in einer Vertragsanbahnung befunden hat. Aber es war zu keinem Zeitpunkt so, dass eben solche Vertragserklärungen wechselseitig abgegeben wurden, die nach dem, wie es eben die Kammer hier heute dargestellt hat, einen Kaufvertragsschluss hätten bewirken können.
16: Geliefert wurden die Masken nie, denn das Bundesgesundheitsministerium sagte den Auftrag wieder ab. Laut dem Ministerium sei die Firma nicht seriös gewesen. Deren Anwalt hingegen kritisiert die chaotische Kommunikation. Sie könne noch in Berufung gehen.
20: Zunächst hat der Vorsitzende das mündlich begründet, was auf insgesamt 53 Seiten niedergeschrieben worden sein soll. Wir kennen das Urteil noch nicht. Wir werden es in den nächsten Tagen bekommen und dann sorgsam prüfen.
16: Die Maskenaffäre rund um Spahn ist aber noch längst nicht vorbei. Es stehen noch fast 100 Klagen von Unternehmen aus, die mit der Maskenbeschaffung während der Corona-Pandemie zu tun haben. Ist das Urteil heute richtungsweisend?
21: Bei den Maskenfällen kommt es sehr auf die Umstände im konkreten Fall an. Das Urteil bedeutet also nicht automatisch, dass auch alle anderen Klagen keinen Erfolg haben werden. Und schon Mitte September wird übrigens am Bundesgerichtshof über mehrere andere Maskenfälle verhandelt.
16: Verhandlungen, bei denen es auch um Steuergelder geht.
8: Weniger Bürokratie und es soll mehr Kapital geben. Das ist das Versprechen der Bundesregierung in der neuen Startup-Strategie.
9: Ist aber auch schwierig.
8: Ja, ist es.
9: Das Ziel, Innovationen sollen in Deutschland bleiben, junge Unternehmen in ihrer Wachstumsphase unterstützt werden. Vor allem dann, wenn sie sich mit den Themen Sicherheit und Verteidigung beschäftigen.
8: Wer gerade ein Startup gründen möchte, der weiß also spätestens seit heute, wo sich das Investieren besonders lohnen könnte, zum Beispiel in sowas.
22: Dieser kleine Lenkflugkörper soll Kampfdrohnen vom Himmel holen. Mit über 600 Stundenkilometern legt er in weniger als 4 Sekunden knapp 1200 Meter zurück. Entwickelt wurde er vom deutschen Startup Skylance aus der Nähe von Köln. Vor einem Jahr hat das Team von Philipp Bonse angefangen. Jetzt ist er bereits in der Testphase.
0: In dem Moment, wo wir uns nähern, wir haben einen Näherungssensor verbaut, auf einer Entfernung von je nach Geschwindigkeit 5 bis 10 Metern, lösen wir das Wirkmittel aus. Und dann werden Stahlkugeln versprüht, die werden ausgestoßen. Und diese Stahlkugeln zerstören im Prinzip die Drohne dann.
22: Der Lenkflugkörper kommt aus dem 3D-Drucker und wiegt nur 700 Gramm. Weil das System auf klassischen Sprengstoff verzichtet, liegt der Preis bei knapp unter 3.000 Euro, deutlich günstiger als andere Systeme. Bis zur Testphase war es ein harter Weg, so der Geschäftsführer. Zahlreiche bürokratische Hürden und eine große Zurückhaltung von potenziellen Geldgebern beim Thema Kriegswaffen. Probleme, die auch der Bundesregierung bewusst sind. Künftig will sie deshalb Startups aus dem Rüstungsbereich besser fördern.
1: Hier ist wichtig, dass der Staat als Ankerkunde auftritt, dass das Verteidigungsministerium Produkte abkauft, sichert die Finanzierung, sichert die sogenannte Bankability. Der Staat mag nicht der beste Unternehmer sein, aber er ist ein guter Ankerkunde.
22: Peter Hornig hat die Ankündigungen mit großem Interesse verfolgt. Er berät junge Unternehmen und dient als Schnittstelle zwischen der Start-up-Szene in NRW, der Forschung und den Streitkräften. Schon jetzt gäbe es viele Start-ups, die aus dem Zivilen in den militärischen Bereich wechseln wollen oder schon gewechselt sind.
2: Wenn man vorher mit Drohnen zum Beispiel Netzüberwachung gemacht hat für Energieversorger, dann geht es jetzt darum, unterirdische Minendetektion zu machen. Und das ist natürlich eine ganz wunderbare Weiterentwicklung. Und darüber hinaus spielt das Thema Sicherheit eine große Rolle. Sprich, die Überwachung und die Sicherheit für große Areale, das können Chemieparks sein oder das können natürlich auch Bundeswehrkasernen sein.
22: Durch die neue Strategie der Bundesregierung erhofft sich Philipp Bonse, dass sein Projekt schneller auf den Markt kommen könnte. Ende des Jahres soll die erste Testphase für seine Lenkflugkörper abgeschlossen sein.
9: Das war also ein Blick auf die Rüstungsindustrie. Aber es gibt ja auch noch viele andere Start-ups im Land außerhalb des Verteidigungssektors. Und über die wollen wir jetzt noch mal sprechen mit Tobias Reckmann aus unserer Wirtschaftsredaktion. Herzlich willkommen hier bei uns, Tobias. Was haben denn diese ganzen anderen Start-ups von der Strategie der Bundesregierung?
23: Ich glaube, für die geht es da schon um eine Erleichterung in vielen Bereichen, zum Beispiel beim Thema Finanzierung. Wenn ich ein Start-up gründen will, dann kann ich ja nicht einfach zur Bank gehen und einen Kredit beantragen. Das wird die Bank nie mitmachen, weil es viel zu riskant ist. Man braucht also Risikokapital. Das Risikokapital, das sitzt heutzutage nach wie vor in den USA. Das kommt dann von dort. Und das ist natürlich dann eine Gefahr, dass dann das Start-up irgendwann auch in die USA abwandert, wenn das Geld daherkommt. Und wir wollen natürlich, dass es hier bleibt, dass es hier gedeiht und wächst und Wertschöpfung schafft. Deswegen ein Ziel der Strategie ist eben mehr deutsches Kapital für deutsche Startups. Und der andere Punkt, wichtig ist auch weniger Bürokratie. Also wenn ein Unternehmen zum Beispiel ins Ausland expandiert, dann ist das häufig ein Kraftakt. In Deutschland ist man eine GmbH. Im Ausland gibt es viele andere Unternehmensformen. Auch das soll vereinheitlicht werden. Und das Echo tatsächlich aus der Startup-Szene ist auch heute relativ positiv auf diese Strategie. Auch wenn natürlich klar ist, die wird jetzt nicht alle Probleme lösen, die die Startups haben.
9: Also es klingt erstmal alles total gut und trotzdem lesen wir immer wieder, die deutsche Start-up-Branche, die hinkt im Vergleich zu anderen Ländern schon noch hinterher. Woran liegt das?
23: Ich glaube, ein Problem ist, dass es unter Investoren so die Tendenz gibt, eher so auf die mittelgroßen und großen Start-ups zu setzen, weil die halt irgendwie sicherer gelten oder sicherer wirken. Und ein anderer Punkt ist, ich habe heute Nachmittag noch mal länger mit zwei Gründern aus NRW gesprochen und die haben mir im Grunde das Gleiche jeweils erzählt, nämlich dass so diese allererste Startphase direkt nach der Gründung wirklich die kritischste ist. Kann man auch gut nachvollziehen. Man hat dann den alten Job gekündigt, man hat kein Einkommen, man lebt von Ersparten.
9: Das ist die große Unsicherheit.
23: Totale Unsicherheit. Ja. Du hast nur Kosten für Anwalt, für Notar, musst vielleicht schon erste Mitarbeiter irgendwie bezahlen, hast Betriebsmittel, die du bezahlen musst. Und die Beantragung von Fördergeldern, zum Beispiel beim Land NRW, ist halt enorm aufwendig. Einer hat mir erzählt, dass er tatsächlich fast eine Vollzeitstelle freigestellt hat, nur für die Beantragung und anschließende Dokumentation von Fördergeldern. Also viel zu viel Bürokratie und eben immer noch zu schlechter Zugang zur Finanzierung.
9: Und tatsächlich ist es ja auch so, wenn man jetzt innerhalb Deutschland mal ranzoomt, wir gucken natürlich auf NRW. NRW ist jetzt nicht so der riesige Start-up Hotspot, vor allem im Vergleich zu anderen Bundesländern. Ich habe heute noch mal gelernt, in Bayern liegt die Investitionssumme mehr als 4-mal höher als in NRW. Woran liegt das gerade jetzt auch, dass es da solche Unterschiede gibt?
23: Das ist tatsächlich ganz interessant, weil die Grundzutaten, die haben wir auch in NRW. Man braucht natürlich erstmal kompetente Menschen, gut ausgebildete Menschen. Die bekommt man durch Universitäten, durch Hochschulen. Die haben wir auch in Nordrhein-Westfalen. Und man braucht Geld. Also von Unternehmen, die investieren, oder von privaten Investoren, die haben wir auch. Was in Bayern und in Baden-Württemberg besser läuft, ist die Vernetzung. Das heißt, die haben wirklich zum Teil eine sehr, sehr agile Wirtschaftsförderung regional, die diese Menschen zusammenbringen. Und was das für einen Effekt haben kann, sieht man zum Beispiel dann auch wieder hier in Köln. Denn Köln ist also zumindest mal innerhalb von NRW so etwas wie der,
9: wie der
23: Hotspot für Startups. Und auch da sagen die Gründer, das liegt eben daran, dass die eine gute Wirtschaftsförderung haben, die die Menschen zusammenbringen. Es braucht also nicht nur Geld. Geld allein reicht nicht, Kompetenz allein reicht nicht. Es braucht eben auch Vernetzung. Und die gibt es eben nicht in allen Bereichen von NRW bislang.
9: Also wir fassen zusammen, es ist Startup-mäßig noch ein bisschen Luft nach oben. Ja. Vielen Dank für die Erklärung und den Besuch, Tobias Reckmann.
8: Gerne. Wir bleiben nochmal digital. Also das war jetzt Startup, aber es ging ja eben los auch mit Drohnen und Verteidigung. Offenbar hat eine KI selbstständig einen Hackerangriff durchgeführt. Das sagt zumindest die Firma OpenAI. Das sind die, die auch ChatGPT entwickelt haben. Beim Thema KI geht es ja auch viel um Renommee, um Börsenwerte in die Höhe treiben. Soll heißen, wir müssen aber ein bisschen vorsichtig sein mit solchen Meldungen. Es könnte auch PR sein. Schauen wir gleich noch genauer drauf. Offiziell ist denen bei einem Test die KI, na sagen wir mal, ein wenig ausgebüxt.
3: Aus einem Routinetest wird ein bisher beispielloser Vorgang. OpenAI, die Firma hinter ChatGPT, testet ein neues KI-Modell. Dieses soll Sicherheitslücken entdecken. Doch es schießt dabei offenbar übers Ziel hinaus. Laut OpenAI habe das Programm die vorgegebene Testumgebung selbstständig verlassen, sich eigenmächtig Zugang zum Internet verschafft und ist in die Infrastruktur einer fremden Firma eingedrungen, also ein Hackerangriff. OpenAI verspricht nun, den Vorgang aufzuklären, doch es bleibt ein Kernproblem. Vorreiter in der KI-Entwicklung sind USA und China. Europa hat noch keine vergleichbare Technologie, wir sind also auf andere angewiesen. Der erste mutmaßliche Hackerangriff einer KI, er markiert ein neues Kapitel.
9: Wir brauchen eine Einschätzung von Jörg Schieb, unserem Digitalexperten. Jörg, ist es jetzt soweit? Ist die Horrorvorstellung wahr geworden, dass KI sich quasi verselbstständigt und wir da jetzt vollends die Kontrolle verlieren?
4: Den Eindruck könnte man bekommen. Und wir sind ja alle Hollywood geprägt. Da haben die KI-Modelle oder die Roboter ja sogar immer eigenen Willen und entscheiden, sich gegen uns aufzulehnen. Also soweit ist es nicht, noch nicht. Und man muss ganz klar sagen, KI hat keinen Willen. Es ist hier so gewesen, dass OpenAI eine KI getestet hat, ein neues Modell, das zeigen sollte, was es kann im Bereich Sicherheitslücken finden und aufspüren und ausnutzen. Und da wurden auch einige Sicherheitsmechanismen, die es normalerweise im normalen Betrieb gibt, runtergefahren. Und die Aufgabe war, nutze maximal alle Möglichkeiten aus. Und da hat ChatGPT herausgefunden, hier bei Hugging Face, das ist so eine Webseite, ein Portal, wo ganz viel über KI gesprochen wird, da gibt es Informationen darüber, wie du diesen Test, diesen Benchmark besser bestehen kannst. Da wollte ChatGPT sozusagen schummeln und hat mit aller Macht versucht, an die Informationen heranzukommen. Also Kontrollverlust würde ich das nicht nennen, aber es zeigt eindeutig, dass diese modernen KI-Agenten Regeln, Leitplanken und auch Kontrolle brauchen. Das hat es auf jeden Fall klar gemacht.
8: Ja, oder, jetzt kommt das große Oder, kann es nicht auch sein, wie ich eben schon angesprochen habe, dass das aber auch nur ein PR-Coup ist und kein Fehler? Also im Prinzip OpenAI zeigt, wie mächtig und gut ihre KI schon ist?
4: Ja, in der Tat haben wir ja bei Konkurrent Anthropic mit Claude diese Diskussion gehabt, dass das so leistungsfähig ist, dass man es gar nicht in die Welt lassen darf. Möglicherweise wollte OpenAI da mitziehen. Ich glaube das allerdings nicht, weil das ist ja jetzt auch ein bisschen peinlich für OpenAI gewesen. Und Hugging Face, dieses andere Portal, hat das Ganze öffentlich gemacht. Man profitiert vielleicht indirekt davon. Man spricht immerhin über ChatGPT und dass es leistungsfähig ist. Aber in dem Fall würde ich sagen, das war kein PR-Coup. Das war schon einen Kontrollverlust in dieser Testumgebung und keine PR, das würde ich nicht sagen in dem Fall.
8: Okay, also schon wieder ist eine künstliche Intelligenz ausgebüxt. Einschätzung dazu von WDR-Digitalmann Jörg Schieb. Dankeschön.
4: Gerne.
9: Rauchst du noch oder gehorchst du schon? Ja. Das ist bald vielleicht das neue Motto in Spanien, denn da hat die Regierung jetzt einen Gesetzesentwurf beschlossen.
8: Das Rauchen in vielen Außenbereichen soll verboten werden, heißt zum Beispiel an Stränden, an Bushaltestellen oder auf Restaurant- und Hotelterrassen auch.
9: Immer mehr Länder vergrößern so Verbotszonen für Raucher. Und auch für Deutschland können wir ganz groß fragen, steht die Zigarette auf der Kippe?
5: Diese Bilder soll es in Spanien künftig nicht mehr geben. Die Regierung will Zigaretten und auch E-Zigaretten verbannen. Vom Strand, aus Parks und auch aus den Außenbereichen der Gastronomie. Das Ziel ist einfach, so die spanische Gesundheitsministerin.

0: Bürgermeisterin Monica Garcia. Saubere Luft soll in gemeinsam genutzten Räumen zur Norm werden. Gut so? Wir sind in der Düsseldorfer Altstadt. Im Außenbereich der vielen Kneipen hier darf geraucht werden. Die Meinungen zu den spanischen Verbotsplänen sind geteilt.
1: Halte ich nicht viele von.
2: Also ich denke, es geht zu weit grundsätzlich. Obwohl ich jetzt nicht Raucher bin, finde ich doch im Außenbereich, finde ich es schon angebracht, dass man da, wer rauchen möchte, rauchen kann.
3: Ich finde es in Ordnung. Also rauchen sollte man, wenn, in seiner Privatsphäre machen. Aber draußen, wo andere Menschen sind, wäre ich dafür, dass man es nicht machen würde, ja.
0: Könnten Sie sich das auch für Deutschland vorstellen?
3: Unbedingt.
0: In Deutschland ist Qualmen unter freiem Himmel bislang weitgehend erlaubt, auch in der Gastronomie. Das kann Nichtraucher ganz schön nerven, aber kann es ihnen auch schaden? Exakte Studien dazu gebe es nicht, sagt Katrin Schaller vom Deutschen Krebsforschungszentrum. Aber ganz unbedenklich sei der Rauch draußen auch nicht.
4: Es gibt Messungen, die ganz deutlich zeigen, dass auch im Außenbereich sich Tabakrauch ansammeln kann und eine messbare Belastung da ist. Und die ist umso höher, je mehr die Außenbereiche, zum Beispiel Restaurantterrassen, von Hecken, Wänden oder Sonnenschirmen begrenzt sind.
0: Es hat sich schon viel getan in den letzten Jahrzehnten beim Nichtraucherschutz, auch in Deutschland. Rauchen ohne Rücksicht am Arbeitsplatz, verboten seit 2002. In öffentlichen Einrichtungen und Verkehrsmitteln seit 2007. In Kneipen, je nach Bundesland früher oder später, in NRW seit 2013. All das hat dazu beigetragen, dass Rauchen heute als weniger normal empfunden wird. Beim Krebsforschungszentrum befürworten sie darum auch Rauchverbotszonen unter freiem Himmel.
4: Und wenn man jetzt auch in Außenbereichen das Rauchen weiterhin beschränkt, wird das Nichtrauchen noch mal normaler. Und gerade für Kinder und Jugendliche ist das ein wichtiger Vorbildcharakter.
0: Auch das ein Grund, warum Spanien nun diesen Weg gehen will. Man wolle auf eine tabakfreie Generation hinwirken. Das Gesetz muss allerdings noch vom Parlament verabschiedet werden.
5: Die Sparpläne der Bundesregierung, auch in der Psychotherapie, die könnten auch den Effekt haben, dass die wirklich dringenden Fälle wieder mehr Priorität bekommen. So sehen es zumindest einige Gesundheitsexperten.
6: Andere kritisieren die Sparpläne in diesem Bereich. Jedes Jahr ist fast ein Drittel der Erwachsenen von psychischen Erkrankungen betroffen. Das sind Zahlen der Deutschen Gesellschaft für Psychotherapie.
5: Ja, und unter den Therapeuten, da macht sich so langsam auch der Nachwuchs seine Gedanken.
7: Laura Stubbe ist in den letzten Zügen ihres Psychologiestudiums. Gerade schreibt sie noch ihre Masterarbeit. Die geplanten finanziellen Einschnitte für Psychotherapeuten, die die Bundesregierung gerade beschlossen hat, haben ihr einen gehörigen Schreck eingejagt.
8: Es sorgt mich wirklich sehr stark. Ich fange nächstes Jahr meine Ausbildung zur psychologischen Psychotherapeutin an. Oder zumindest war das so angedacht. Ich hoffe sehr, dass das nach wie vor passieren kann.
7: Denn eine mehrjährige Therapieausbildung, um in einer eigenen Praxis Behandlungen durchführen zu können, bedeutet jetzt Schulden und später abzahlen.
8: Die Ausbildung kostet bei mir persönlich etwa 25.000 Euro, bei manchen auch noch viel mehr, teilweise das Doppelte. Und während der Ausbildung verdient man teilweise nichts. Ich habe das Glück, ungefähr 7 Euro die Stunde zu verdienen. Aber genau, also man lebt wirklich teilweise an der Armutsgrenze. Deswegen sind die Einschneidungen jetzt umso bedeutender für uns, weil wir eigentlich gehofft hatten, diese Schulden dann nach der Ausbildung wieder abbauen zu können.
7: Auf die Nöte der Therapeuten macht heute in Düsseldorf nochmal das Aktionsbündnis Psychotherapie aufmerksam. Es kritisiert vor allem die geplante Abschaffung der Mindesthonorare und eine Deckelung der Einkünfte.
9: Das bedeutet, dass nur eine gewisse Anzahl an Sitzungen auch tatsächlich bezahlt wird. Wir wissen noch nicht, wie viele genau, weil die Details noch nicht definiert sind. Es soll aber ab nächstem Jahr gelten. Das bedeutet für uns in der Praxis, dass es sehr gut sein kann, dass wir 3 Monate lang arbeiten und 6 Monate später erfahren, was von dieser Arbeit tatsächlich bezahlt wird oder nicht.
7: Seit Monaten demonstrieren die Psychotherapeutinnen und Therapeuten. Mittlerweile haben ihre Umfragen ergeben, dass ein Drittel von ihnen den Kassensitz abgeben möchte. Heißt, sie können dann nur noch Privatpatienten behandeln. Das hat Folgen, sagt Laura Stubbe.
8: Für die PatientInnen wäre das eine Katastrophe. Die Wartezeiten würden sehr viel länger werden. Und wenn man eine psychische Erkrankung hat, zum Beispiel eine Depression, dann kann man nun mal nicht ewig warten. Dann braucht man zeitnah Hilfe.
7: Die Regierung hingegen will die Kassenbeiträge stabil halten und sparen. Doch das sei kurzsichtig gedacht, kritisiert Stubbe.
8: Kosten werden lediglich umverteilt werden, aber dennoch größer werden. Psychische Erkrankungen sind der primäre Grund für Frühverrentungen und ein sehr großer Grund für Arbeitsunfähigkeiten. Und es wird mehr Klinikaufenthalte geben, das wird unfassbar teuer werden für die Regierung.
7: Sie hofft nun, dass an den Reformen doch noch Änderungen vorgenommen werden.
6: Es ist ein Fall, der schon im vergangenen Jahr viele, viele empört hat. Jetzt kommt er gerade wieder hoch. Eine Lehrerin aus Duisburg ist seit mittlerweile fast 17 Jahren krankgeschrieben, hat also zuletzt im Jahr 2009 unterrichtet, bezieht seitdem aber ihr volles Gehalt.
5: Die Bezirksregierung, die entscheidet jetzt im Mai in diesem Jahr, dass die 62-Jährige frühzeitig in den Ruhestand versetzt werden soll. Dagegen hat die Frau jetzt aber geklagt.
10: Fast 17 Jahre hat die Lehrerin hier nicht mehr unterrichtet, war krankgeschrieben und bekam trotzdem volle Bezüge. Lust auf Ruhestand hat sie aber offenbar nicht. Die Bezirksregierung hatte sie Ende Mai in Pension geschickt. Jetzt klagt die Frau vor dem Düsseldorfer Verwaltungsgericht dagegen.
11: In solchen Verfahren sind meist vor allem zwei Aspekte wichtig. Erstens, ist es in Ordnung, dass die Bezirksregierung die Lehrerin für dienstunfähig hält? Und zweitens, gibt es kein anderes vergleichbares Amt, also keine andere Tätigkeit, für die die Lehrerin noch fit genug ist?
10: Der Fall der Duisburger Lehrerin hatte vergangenes Jahr bundesweit für Aufsehen gesorgt. Immer wieder ließ sie sich krankschreiben, ohne dass das Land, so wie eigentlich üblich, eine amtsärztliche Untersuchung einforderte. Nebenbei soll sie, so berichtet es die Bild-Zeitung damals, noch als Heilpraktikerin gearbeitet haben. Vergangenes Jahr wurde die Lehrerin dann aber schließlich doch zum Amtsarzt geschickt. Gegen sie und einen Mitarbeiter der zuständigen Bezirksregierung Düsseldorf wurden Disziplinarverfahren eingeleitet. Außerdem ermittelt die Staatsanwaltschaft Duisburg wegen Betrugs gegen die Frau.
11: Ein Strafurteil kann für Beamte wie die Lehrerin wirklich schwere Folgen haben. Bei einer Haftstrafe von über einem Jahr endet der Beamtenstatus. Beamte im Ruhestand verlieren dann ihre Pensionsansprüche. Im Fall der Lehrerin ermittelt aber jetzt erstmal nur die Staatsanwaltschaft und es gilt daher noch die Unschuldsvermutung.
10: Beim Schulministerium ärgert man sich über den Fall. Er werfe ein schlechtes Licht auf andere Beamte, hatte Ministerin Feller bereits letztes Jahr beklagt. Der Spiegel berichtete nun als erstes über die Klage der Lehrerin. Es hieß, die Frau würde auch jetzt nach der Versetzung in den Ruhestand weiter voll bezahlt. Das Ministerium stellt aber klar: Entgegen der Darstellung in der aktuellen Medienberichterstattung hat die betroffene Lehrkraft nicht mehr Anspruch auf die vollen Bezüge, sondern trotz der von ihr erhobenen Klage nur noch in Höhe des ihr zustehenden Ruhegehalts. Diese Regelung wird bereits so umgesetzt.
11: Beamte bekommen erstmal weiter ihr Geld. Im Gesetz steht aber eine wichtige Einschränkung. Sie bekommen bis zum Urteil nur so viel, wie ihnen auch zustehen würde, wenn sie im Ruhestand wären. Das heißt, nur wenn die Lehrerin hier mit ihrer Klage gewinnt, würde sie den Rest später nachbezahlt bekommen.
10: Wann die Entscheidung vor Gericht fällt, ist noch nicht absehbar. Klar ist wohl nur eins: Unterrichten wird die Lehrerin hier wohl nie mehr.
6: Wahnsinn.
5: Und jetzt müssen wir noch mal für Pendler ganz tief rein in den Schmerz. Seit 10 Tagen ist die sogenannte Korridorsanierung der Bahn von Hagen über Wuppertal nach Kölle offiziell abgeschlossen. Aber fertig ist die Bahn wohl noch lange nicht.
6: Nicht nur, dass die Schäden an einer Brücke in Opladen die Pendler ausbremst, auch die eigentlich abgeschlossenen Arbeiten sind längst nicht abgeschlossen, wie hier am Wuppertaler Hauptbahnhof.
12: Laute Bauarbeiten da, wo eigentlich längst alles fertig sein sollte. Und was offiziell fertig ist, ist wohl eher geschludert, wie das neue Pflaster auf dem Bahnsteig. Einige Platten sind uneben und wahre Stolperfallen. Walter Sindram von ProBahn jedenfalls ist enttäuscht von dem sanierten Wuppertaler Hauptbahnhof.
13: Die Minimalanforderungen sind anscheinend erfüllt, indem diese beiden Bahnsteige hier Gleis 1 und 2 benutzbar sind. Aber eigentlich hätten wir damit gerechnet, dass zumindest hier dieser Mittelbahnsteig also dann also auch komplett instand gesetzt worden wäre.
12: Am meisten ärgert ihn, dass einige Ecken überhaupt nicht saniert wurden.
13: Auf der Seite sehen wir die Anbauten aus den 1990er Jahren, wo wohl offensichtlich überhaupt nichts gemacht werden soll.
12: Die Folge: Tauben finden hier immer noch Unterschlupf und sorgen für ärgerliche Hinterlassenschaften auf dem neuen Bahnsteig. Aber die meisten Pendler nahmen das heute eher mit einem Achselzucken.
14: Man sieht natürlich schon, dass das alles sehr stark unter Zeitdruck gemacht wurde.
15: Ich arbeite selber auf einer Baustelle und weiß, manchmal ist das eben ein langwieriger Prozess. Und dass, wenn es schlecht geplant ist, man noch so hart daran arbeiten kann, ist es sehr schwierig umzusetzen manchmal.
12: Die Bahn sagte heute, bis Anfang August wolle man alles nachbessern.
6: Inhaftierte, die einen Aufstand planen. Als ich das heute gesehen habe, habe ich direkt an so eine Folge in einer Gefängnisserie oder so gedacht. Es hätte in Siegburg aber vielleicht Realität werden können.
5: Krasser Fall. Zumindest ist es aus der JVA dort so, dass es Hinweise auf so einen geplanten gewalttätigen Aufstand gegeben hat. Also ist die Polizei heute vorsorglich angerückt zu einem Großeinsatz.
16: Nach Angaben des NRW-Justizministeriums kam der Tipp von einem Häftling der JVA.
17: Wir haben den Hinweis eines Gefangenen bekommen, dass mehrere Inhaftierte in der JVA Siegburg einen bewaffneten Aufstand planen. Nach sorgfältiger Prüfung und in Abstimmung mit der Polizei haben wir dann entschieden, dass Maßnahmen ergriffen werden müssen.
16: Rund 100 Polizisten durchsuchten gestern Abend mehrere Zellentrakte. Gefunden wurden allerdings nur 4 Handys und eine geringe Menge Drogen. Heute gab es weitere Durchsuchungen. Ergebnisse liegen noch nicht vor. Bleibt die Frage, wie real war die Gefahr?
17: Im Ergebnis haben wir den Hinweis des Gefangenen ernst genommen, weil er verschiedene konkrete Umstände auch benannt hat, zu denen ich zum jetzigen Zeitpunkt noch keine näheren Ausführungen machen kann. Wir müssen die weiteren Ermittlungen abwarten. Aber das ist nach Abwägung und auch in Abstimmung mit der Polizei dann zum Anlass genommen worden, diese Durchsuchungsmaßnahme durchzuführen.
16: Die Ermittlungen der Polizei und der Justiz gingen auch heute weiter.
17: Nach Abschluss der Maßnahmen gestern bleiben wir nicht stehen. Wir führen jetzt weitere Überprüfungen in der JVA Siegburg durch. Dazu gehört unter anderem heute der Einsatz von mehreren Daten- und Drogenspürhunden.
16: NRW-Justizminister Benjamin Limbach von den Grünen hat heute seinen Urlaub in Frankreich abgebrochen. Die Androhung bewaffneter Gewalt in einer JVA sei eine absolute rote Linie, ließ er vorab mitteilen. Einer potenziellen Gefahr für unsere Bediensteten begegnen wir mit null Toleranz. Jetzt werden wir die Ergebnisse dieses Einsatzes akribisch auswerten und schonungslos aufklären. Nach den Bestechungsskandalen in den Justizvollzugsanstalten in Euskirchen und Rheinbach muss sich Benjamin Limbach vermutlich erneut unbequemen Fragen stellen. SPD und FDP haben für morgen Mittag im Düsseldorfer Landtag eine Sondersitzung des Rechtsausschusses beantragt. Vorher wird der Justizminister die JVA in Siegburg besuchen.
6: Und wir haben gerade erfahren, nach Informationen des Kölner Stadtanzeigers gibt es jetzt Hinweise, dass mehrere Messer in diese Anstalt bestellt worden sein könnten. Einige davon seien angeblich bereits geliefert worden. Und auch von einer Schusswaffe, die in der nächsten Woche erwartet werde, sei da die Rede gewesen.
5: So, ich darf es jetzt ein bisschen fruchtiger machen. Kleine Geschichte. Angefangen hat Karl, ist ein Mann, als Erdbeerhof. Also der hat den gegründet. Das war 1921. Seit den 90ern ist sein Enkel am Ruder. Ist gleich vorbei, die Geschichte. Und dieser Enkel hat sowas wie ein Imperium erschaffen. Erlebnishöfe in ganz Deutschland.
6: So, und heute wird in Oberhausen am Zentro ein solcher Karls Erlebnishof eröffnet. Jennifer Kerkhoff ist da mittendrin für uns. Welche Ausmaße hat das da alles angenommen?
18: Also die sind hier heute förmlich überrannt worden. Man kann sagen, das ganze Ruhrgebiet wollte heute in Oberhausen Erdbeeren essen und viele Holländer waren auch hier.
5: Ja, der Eintritt ist umsonst, haben wir schon gelesen. Aber Familien, haben wir auch gelesen, können trotzdem recht schnell in die Privatinsolvenz rutschen. Ne? Warum?
18: Also man kann hier schon richtig Asche loswerden. Zum einen liegt das daran, dass man, um hier reinzukommen, eben durch so eine Halle muss, wo man alle möglichen Sachen kaufen kann. Es riecht ganz wunderbar nach Erdbeeren. Man kann Bonbons kaufen, man kann Gebäck kaufen, natürlich Spielzeug. Ja, und die Kinder, die wollen natürlich alles gerne haben und die Eltern müssen da echt stark sein und ziemlich oft Nein sagen. Aber man muss auch sagen, dass es hier wirklich ein sehr, sehr gutes Angebot gibt, was eben niedrigpreisig ist oder auch zum Teil kostenlos. Also wir gucken mal hier rüber zum Beispiel. Da sehen wir die Erdbeerraupenbahn und das kostet 3 €. Und die Geschäfte insgesamt kosten hier so zwischen 3 und 4 €. Da vorne zum Beispiel direkt neben der Raupenbahn, da haben wir einen riesigen Dönerspieß. Und die kleinen Gondeln daran sind eben Erdbeeren. Das Motto hier natürlich, Erdbeere, das zieht sich hier durch. Aber auch Erdbeer und Döner ist so ein ganz besonderes Ding. Und zum Abschluss wollte ich Ihnen den gerne unbedingt noch mal zeigen. Das ist Karls Erdbeerdöner. Ich habe ihn probiert. Er hat ein pinkes Brot. Es gibt Erdbeerpuder und Erdbeercurrysoße. Sehr lecker.
6: Wow, live vom neuen Erlebnishof in Oberhausen, Kollegin Jennifer Kerkhoff, die heute Abend ganz sicher rot sieht. Vielen Dank.
5: Oder spucken muss. Ich weiß es nicht. So, fast so bekannt wie Erdbeeren ist ja die französische Sängerin Mireille Mathieu. Die kennt fast jeder, würde ich sagen, spätestens wegen ihrer markanten Frisur. Vor 2 Jahren ging es für sie auf große Abschiedstour, tritt aber weiter auf, auch in Deutschland. Rente ist nicht so ihr Ding.
6: Ja, und das in ihrem Alter. Heute wird Mireille Mathieu nämlich 80 Jahre alt. Sie ist und bleibt eine absolute Ausnahmeerscheinung. Porzellanweiße Haut, schwarzer Pagenkopf, roter Lippenstift. Aber nicht nur optisch, auch ihre unverwechselbare Stimme ist natürlich ihr Markenzeichen.
5: Als ältestes von 14 Kindern wächst Mathieu in ärmsten Verhältnissen im Süden Frankreichs auf. Bei einem Gesangswettbewerb, da gelingt ihr dann aber in den 60ern der große Durchbruch. Mit eiserner Disziplin, sagt sie selber, wird sie zum Weltstar, verkauft 190 Millionen Tonträger in ihrer über 60-jährigen Bühnenkarriere.
6: So, ihre Lieder singt sie in 11 Sprachen. Mireille Mathieu hat damit Musikgeschichte geschrieben.
5: Toll.
6: Ja. Ich muss dort an eine Geschichte denken. Als nämlich in der Corona-Pandemie bei uns damals das Desinfektionsmittel knapp wurde, haben wir zu Hause versucht, uns mit Strohrum die Hände zu desinfizieren. Quatsch. Wir dachten, es wäre eine gute Idee. Es war sehr, sehr klebrig. Kann ich nicht empfehlen.
5: Wein könnte eine Lösung sein. Ja, Wein könnte eine Lösung sein, denn davon gibt es zu viel, zumindest aktuell. Konkret geht es um 24 Millionen Liter Rosé und Rotwein aus Rheinhessen und Baden-Württemberg. Die sollen jetzt Industriealkohol werden, also am Ende zu Frostschutzmittel oder Weichmachern weiterverarbeitet.
6: Eine EU-Expertengruppe hat wohl den Weg für diese sogenannte Krisendestillation freigemacht. Grund dafür ist tatsächlich, dass der Weinkonsum zurückgeht.
5: Also dann, cheers.
6: Cheers.
5: Hier kommen weitere Nachrichten des Tages.
19: Das Land NRW hat Teile dieses früheren Militärgeländes in Mönchengladbach gekauft, um dort ein zweites Abschiebegefängnis zu bauen. Wann damit begonnen werden kann, ist noch unklar. Der Bundestag muss den Verkauf des Geländes an das Land noch bestätigen. Bisher gibt es nur ein Abschiebegefängnis in Büren im Kreis Paderborn. Es gilt als überlastet. Dort sitzen Ausländer ein, die Deutschland verlassen müssen, das aber freiwillig nicht getan haben. Bei diesem Unfall in Bergisch Gladbach ist am Morgen eine Frau lebensgefährlich verletzt worden. Sie hatte beim Abbiegen aus einer Seitenstraße ein anderes Auto übersehen. Es kam zum Zusammenstoß. Danach krachte noch ein dritter Wagen in die Unfallstelle. Die Autofahrerin musste von der Feuerwehr aus dem Wrack befreit werden. Ein Rettungshubschrauber flog sie ins Krankenhaus. Die beiden anderen Fahrer blieben unverletzt.
6: Als erstes Land in der EU führt Frankreich ein Social-Media-Verbot für unter 15-Jährige ein. Schon nach den Sommerferien soll es gelten, ab September zum Beispiel für TikTok, Instagram oder Snapchat. Die neue Regelung fand unter den französischen Abgeordneten locker eine Mehrheit. Es gibt aber auch Kritik. Das Verbot betrifft grundsätzlich zwar alle sozialen Medien, aber keine privaten Chats bei WhatsApp zum Beispiel oder auch das reine Videogucken bei YouTube. Einige Oppositionsparteien halten das Gesetz deshalb für Symbolpolitik und wollen es jetzt überprüfen lassen. Mehr Nachrichten.
19: Die Bundesanwaltschaft hat am Oberlandesgericht Düsseldorf 4 mutmaßliche Anführer der Reichsbürgervereinigung Königreich Deutschland angeklagt. Ihnen wird unter anderem die Mitgliedschaft in einer kriminellen Vereinigung und Steuerhinterziehung vorgeworfen. Die Vereinigung war im vergangenen Jahr verboten worden, die mutmaßlichen Rädelsführer wurden festgenommen. Sie sahen die Vereinigung als souveränen Staat an, der die Bundesrepublik Deutschland ablösen sollte. In Düsseldorf betrieben sie unter anderem eine Kampfsportschule. Bundesweit 33 Filialen der Warenhauskette Galeria werden darauf geprüft, ob sie genug Gewinn abwerfen und könnten andernfalls geschlossen werden. Das Unternehmen will mit den Vermietern über Mietbedingungen und Flächenanpassungen verhandeln. Sollten keine tragfähigen Lösungen erarbeitet werden, sei die Fortführung der jeweiligen Filiale gefährdet. In NRW sind Galeria-Häuser in Euskirchen, Kleve, Köln, Mülheim und Münster betroffen. Nach dem Großbrand in einem Schulzentrum in Erkrath mussten die Schülerinnen und Schüler 1 Jahr lang zu einer Ersatzschule in Düsseldorf pendeln. Nach den Ferien können sie für die nächsten 3 Jahre dieses Schulcontainerdorf beziehen. So lange dauert der Neubau ihrer Schule. Der Interimscampus besteht aus insgesamt 600 Containermodulen. Darin sollen die 1200 Gymnasiasten und Realschüler Platz finden. Derzeit laufen die letzten Arbeiten.
5: Und Pila Bossmann für uns im Wetter. Was hat uns denn jetzt die nächsten Tage so? Was haben wir denn so?
20: Im Angebot. Wir haben mal ein bisschen Sommer, dann kommt wieder ein bisschen Schauerwetter und dann nächste Woche wieder ein bisschen Sommer. Also so ein bisschen hin und her von den Temperaturen, aber auch vom Wetter. Und heute war es ja schon relativ bewölkt. Wir hatten eine Kaltfront, die über uns hinweggezogen ist, mit dichten Wolken, zeitweise auch mal ein paar Schauern. Die haben jetzt nicht so wahnsinnig viel Regen gebracht, aber doch mancherorts kamen zumindest ein paar wenige Liter zusammen. In Ostenfelde hat es für 2 Liter auf den Quadratmeter gereicht. Das Ganze bei Höchstwerten von 23,1 Grad heute in Emmerich-Elten. Und in Havixbeck-Tilbeck gab es immerhin fast 5 Stunden Sonnenschein, denn so im Tagesverlauf kam die Sonne dann doch häufiger zwischen den Wolken hervor. Und in den nächsten Tagen setzt sich dann erstmal Hochdruckeinfluss bei uns durch. Das heißt, die Wolken werden weniger. Es wird dann kurzfristig mal sommerlich warm. Aber zum Wochenende kommen dann direkt wieder Tiefdrucksysteme über uns hinweggezogen. Die bringen dann hoffentlich auch mal ein bisschen mehr Regen als diese 2 Liter, die jetzt heute ins Maximum gefallen sind. Aber das Ganze hält nicht ganz so lange an, denn Mitte der Woche dreht die Strömung schon wieder auf Südwesten und bringt dann auch die sommerliche Luft auch wieder bis zu uns. Heute Nacht gibt es dann vor allem im Osten noch so ein paar letzte Tropfen, die hören dann aber bald auf. Dann ist es vielerorts trocken und gelegentlich lockern die Wolken auch mal auf. Das Ganze bei Frühwerten morgen früh zwischen 14 Grad im Kölner Raum, ansonsten 9 Grad wird es in der Eifel. Morgen früh haben wir dann trotzdem noch relativ viele dichte Wolken am Himmel. Die Sonne zeigt sich nur selten mal. Und diese Regensymbole, die sind dann auch schon fast ein bisschen übertrieben. Denn das Einzige, was runterkommt, sind so ein paar Tröpfchen. Also es ist eher so der Nieselregen. Im Tagesverlauf hört dieser Nieselregen dann aber auch auf. Und die Sonne kann sich dann besser durchsetzen, so ähnlich wie es dann auch schon heute gewesen ist. Es bleibt dann am Nachmittag überall trocken. Die Temperaturen steigen auf meist 20 Grad im Siegerland. Bis 24 Grad gibt es dann in Köln. Das Ganze bei einem Wind, der eher schwach aus nordwestlichen Richtungen kommt, kann aber ganz im Nordosten oder auch in den höheren Lagen auch mal mäßig daherkommen, vielleicht auch mal mit einer starken Böe. Dann am Freitag haben wir vor allem im Norden immer noch relativ viele dichte Wolken. Aber wir merken schon, es wird ein bisschen wärmer. Auch im Norden dann schon teilweise bis zu 24 Grad. Im Süden in Richtung Eifel bzw. Kölner Raum dann bis zu 26 Grad und ein bisschen mehr Sonnenschein. Am Samstag haben wir dann zumindest mal einen Tag wieder so ein bisschen Hochsommerfeeling zurück. Zumindest mal im Süden. Da erreichen wir dann Temperaturen bis zu 30 Grad bei meist ungestörtem Sonnenschein. Auch im Norden sommerliche Temperaturen über 25 Grad, teilweise 28, 29 Grad, aber deutlich mehr Wolken. Dann am Sonntag sieht es insgesamt dann schon wieder wechselhafter aus. Dann kommen schon wieder Schauer und Gewitter, bringen dann kurzfristig noch mal einen Schwall kühlere Luft mit sich. Aber dann in der neuen Woche dreht das Ganze dann eben wieder auf Südwesten. Und wir bekommen dann wieder sommerliche Temperaturen, die dann meistens zwischen 25 und 30 Grad liegen. So richtige Hitze ist erst einmal noch nicht in Sicht, aber es wird sommerlicher.
6: Das war also das Wetterangebot, präsentiert von Pilar Bossmann. Ein großes Hin und Her. Vielen Dank.
5: Und wenn Sie wissen wollen, ob später die Welt auch noch steht, 9:45, Martina Esser in WDR aktuell.
6: Und wir träumen heute Nacht von ganz vielen Erdbeeren.
5: Ich habe jetzt
6: oder so
5: echt,
6: Erdbeeren ja, zählen zum Einschlafen.
5: Ich habe so ein bisschen Erdbeer-Overkill. Ich möchte jetzt auch, dass der Tisch bitte blau
6: kleine
5: wird.
6: Erdbeerdöner.
5: Ich möchte einen blauen Tisch bitte. Blaubeertisch. Schönen Abend.
6: Schönen Abend.
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24: Giftige Blaualgen im Klarenbachkanal. Die Sommerhitze bringt das Gewässer aus dem Gleichgewicht. Jetzt pumpen die Stadtentwässerungsbetriebe Frischwasser ein, um die Lage zu entschärfen. Unser erstes Thema in der nächsten halben Stunde.
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24: Ja, und damit schönen guten Abend, schön, dass Sie eingeschaltet haben am Klarenbachkanal. Da heißt es aktuell besser Finger weg. Durch die starke Sonne haben sich dort Blaualgen ordentlich vermehrt und die sind hautreizend und giftig.
26: Der Klarenbachkanal in Lindenthal. Einer der schönsten Flecken Kölns. Eine Ruheoase auch für viele Tiere. Doch jetzt ist dieser idyllische Ort aus dem Gleichgewicht geraten. Gefährliche Blaualgen bedrohen die Naturoase.
27: Blaualgen sind giftig und aus diesem Grund wollten wir die Bevölkerung informieren, dass da die nicht ihre Hunde zum Trinken in das Gewässer lassen. Es ist tatsächlich nur im Wasser selber drin. Man sieht es gerade in da drüben den Bereichen, wo so ein leicht bläulicher Schlier ist. Da sind diese Cyanobakterien, die produzieren ein Nervengift. Und dieses Nervengift ist halt bei Verschlucken gefährlich.
26: Im Wasser gibt es zu viele Nährstoffe. Futter für Enten und Gänse und zu wenig Sauerstoff im Gewässer begünstigen die Ausbreitung. Auch die hohen Temperaturen sind ein Problem.
27: Jetzt mittlerweile kühlt es sich langsam, aber sicher wieder ab. Aber es ist trotzdem noch sehr warm und das sind ausschlaggebende Kriterien.
26: Wichtig wäre ein Wasseraustausch mit dem Aachener Weiher. Doch schon seit 6 Jahren ist das Verbindungsrohr kaputt.
0: Gibt es irgendeinen Grund dafür, dass so ein kaputtes Rohr nicht mal eben schnell erneuert wird?
27: Es ist genau unter der Universitätsstraße kaputt und das ist halt nicht so einfach gemacht. Und deswegen müssen wir da gucken, dass wir die Sache ordentlich planen, damit auch keine Verkehrsbeeinträchtigungen und sowas kommen. Das wird in 2-3 Jahren voraussichtlich umgesetzt.
26: Jetzt hoffen die Mitarbeiter der Steb erstmal auf Regen, sodass das stehende Wasser aufgefrischt wird und sich abkühlt.
24: Da kommen wir zum nächsten langwierigen Bauprojekt der Stadt Köln. 14 Jahre, fast 800 Millionen Euro, jede Menge Kopfschütteln. Aber im September, da ist es endlich soweit. Die Bühnen am Offenbachplatz, die öffnen wieder. Bei dem ganzen Baudesaster, da geht aber eine Frage oft unter. Warum wurde das Gebäude überhaupt aufwendig saniert, statt einfach neu gebaut? Ja, Kölns oberster Denkmalschützer erinnert uns jetzt daran, warum sich das gelohnt hat.
2: 5 gläserne ebenerdige Türen. Jeder kann von außen sehen, was drinnen passiert. Ohne Hemmschwellen, ohne pompöse Treppe, im besten Sinne barrierefrei.
3: Wir sehen hier 5 Eingänge und die sind alle gleichrangig. Das heißt, egal durch welchen Eingang ich gehe, egal welche Position ich in der Stadt habe, ob Oberbürgermeister oder normaler Besucher, es ist alles gleich und daher ist das ein demokratisches Haus, was sich hier schon in den Eingängen abbildet.
2: Baustellenbesuch zusammen mit dem Architekten Remigiusz Ocsronczyk. Er hat den denkmalgerechten Umbau der Oper geleitet und war damals überrascht, als sie den Boden sauber machten.
4: Diesen Boden, der in all den Jahren falsch gereinigt oder nicht richtig oder zu viel gereinigt worden ist und dann einfach einen Glanzgrad erreicht hat, was eigentlich in diesem bauzeitlichen Zustand nicht gewünscht war.
2: 131 verschiedene Farbtöne hat die Oper. Sie mussten kratzen und schaben, um die Originalfarben zu finden.
4: Und man kann sich ja kaum vorstellen, wie wenig wir uns an Farben erinnern können als Menschen. Das bedeutet, die Leute, die jetzt hier auch noch mal in den 50er und 60er Jahren das Haus gesehen haben und erlebt haben, konnten sich an diese Farbe gar nicht erinnern. Das bedeutet, ein weißes Haus mit einem schwarzen Boden, das ist das, was über Jahrzehnte wahrgenommen wurde.
2: Die Oper, gebaut mitten im kriegszerstörten Köln, eröffnet 1957. Den Kulturkoloss nannten die Kölner Grabmal des unbekannten Intendanten. Damals haderten die Kölner mit dem Betongrau. Jetzt ist er wieder so, aber saniert. Grau außen, innen farbig. Oben im Foyer ist es schlicht und edel zugleich.
3: Sehr mutig. Man war über 200, 250 Jahre von einer Oper was ganz anders gewöhnt und kommt hier rein und denkt, boah, ist das erstmal karg. Und dann fängt das aber irgendwie an zu leben und zu atmen. Und das macht diesen Raum aus.
2: Und dann öffnen sie die feinen Flügelnusstüren zum Zuschauerraum. Edel, aber ohne Prunk.
3: Ein altes Theater hat immer eine fürstliche Loge in der Mitte und dann kommen die Bediensteten rechts außen. Und hier ist jeder Platz gleich ausgerichtet auf dem Mittelpunkt der Bühne. Ich habe überall den gleichen Blick. Und das heißt aber auch, gesellschaftlich bin ich überall gleichwertig.
2: 1957 sehr modern, heute wieder mit komplett neuer Technik.
3: Es war all diese Mühe wert, über ein Jahrzehnt hier auf die Spur zu gehen. Durchkomponiert, gestalterisch, erste Qualität. Das wird man alles irgendwann sehr zu schätzen wissen.
2: Erstmals erleben können die Kölner dieses Zusammenspiel wieder ab September.
24: Die Polizei hat in Pulheim eine große Cannabisplantage mit mehr als 500 Pflanzen entdeckt. Die Ermittler fanden bei der Hausdurchsuchung auch noch mehrere Kilo Marihuana. Ein 37-Jähriger wird nun verdächtigt, die Plantage betrieben zu haben. Unklar ist, ob er das alleine gemacht hat oder ob er noch einen Komplizen hatte. Im Rahmen der Aktionswoche Sicherheit und Sauberkeit in den Fädeln hat am Mittag Kölns Oberbürgermeister Thorsten Burmeister eigenhändig Graffiti entfernt. Schauplatz war ein

0: Sprengbier, eine Tasse und ein Pappkarton mit Bonbons drin. Die Gegend wird von vielen als sozialer Brennpunkt erlebt. Die Hälfte der Hochhäuser ist nun weg. Platz für einen neuen Park. Und nebenan in Verenas Bude gibt sowas wie ehrenamtliche Sozialarbeit. Zum Beispiel Hilfe beim Ausfüllen von Anträgen für Ämter.
1: Was ich mir abgewöhnt habe, zu sagen oder zu denken, dass ich die Welt retten könnte, das kann ich leider nicht. Manchmal würde ich es gerne, kann ich nicht. Ich mache es im Kleinen und ich glaube, das stößt auf fruchtbaren Boden.
0: Stammkunde Blerim hat sich Handschellen ins Gesicht tätowieren lassen. Wer fragt, dem erzählt der ehemalige Türsteher seine Geschichte. Verenas Buch will er sogar kaufen, auch wenn er selbst nicht drin vorkommt.
2: Ja, klar.
3: Vielleicht kriegt er ja auch eins zum Geburtstag geschenkt.
2: Ja, siehst du, dann brauche ich nichts, habe ich mir gespart. Das. Ja, hier ist wie Familie, ne, geworden jetzt. Ja. Man kommt hier, man hört auch andere Probleme, wo mir nicht interessiert, aber ja, so, die erzählen hier halt. Ne?
0: Und Verena erzählt dem Buch von ihren Kunden. Ich bin Bütchen, Dönekes zwischen Bömskes und Bier.
4: Buckis Bütchen auf die Eins.
1: Ja, Wolski.
5: Ja, Wolski, sehr schön. Und neben den vielen tollen Bütchen gibt es ja auch einige Freizeitparks bei uns im Revier. Und seit heute offiziell einen mehr. Karls Erlebnisdorf bietet in Oberhausen auf einer Fläche von rund 47.000 Quadratmetern Attraktionen für Kinder bis etwa 12 Jahre. Und alles dreht sich rund um die Erdbeere. Jenny Kerkhoff ist mit unserem Team vor Ort. Jenny, der Andrang heute war ja offenbar riesig. Wie ist denn jetzt am Abend die Atmosphäre bei euch?
6: Also es wird langsam ein bisschen weniger, was hauptsächlich daran liegt, dass jetzt gleich um 8 Uhr hier Schicht im Schacht ist. Aber man kann wirklich sagen, dass Karls Erdbeerwelt hier heute überrannt wurde. Ich glaube, das ganze Ruhrgebiet war hier. Unheimlich viele Holländer habe ich auch gesehen. Und man muss auch sagen, man konnte hier wirklich viel erleben. Es gibt jede Menge Fahrgeschäfte, wie zum Beispiel die Erdbeerraupenbahn oder einen riesigen Dönerspieß mit Flugzeuggondeln aus kleinen Erdbeerchen. Und die Fahrgeschäfte sind im Gegensatz zum Eintritt nicht alle umsonst, also man zahlt hier keinen Eintritt, aber dafür 3 bis 4 Euro für die unterschiedlichen Fahrgeschäfte. Es gibt aber auch viele Sachen, die kostenlos sind, wie zum Beispiel Kletterburgen oder Wasserspielplätze. Also da können die Kinder ganz, ganz viel erleben. Wir sehen, dass es sich hier langsam so ein bisschen leert. Ich wollte Ihnen aber noch mal ein Highlight zeigen, was hier ganz besonders heute für Furore gesorgt hat. Das ist nämlich dieser hier, der Erdbeerdöner. Also wir haben einen Döner mit einem rosa Brot und der kam bei den Leuten besonders gut an. Was ist denn an dem Döner Erdbeere?
7: Ja, da sind ganz viele tolle Kleinigkeiten drin. Einmal ein schönes Erdbeersüßchen und dann ist dann auch so ein tolles Erdbeergewürz dabei. Also ich glaube, da steckt ein bisschen die Idee dahinter, die Erdbeere im Ruhrgebiet zu verankern und den Platz zu finden im Ruhrgebiet mit der Erdbeere.
6: So Lilly, wie schmeckt denn so ein Erdbeerdöner?
8: Ganz lecker und ein bisschen auch noch mit Erdbeere und das sieht lecker aus.
6: Ja, also da waren die Leute heute ganz wild drauf. Es war sogar so, dass eben zwischenzeitlich dieser Dönerstand zumachen musste, weil der diesen ganzen Bestellungen einfach nicht mehr nachkommen konnte. 9,50 Euro, auch nicht ganz billig. Man muss auch sagen, generell, man kann hier schon ordentlich Asche loswerden. Das liegt zum einen eben auch daran, dass da hinter mir, ach, kann man jetzt nicht sehen, da ist so eine riesige Markthalle und da kann man Dinge kaufen. Schöne Dinge, die gut riechen, die lecker schmecken. Also zum Beispiel Kekse oder auch Bonbons aus der eigenen hausgemachten Manufaktur hier. Also die machen Bonbons selber, man kann dabei zugucken und die dann natürlich auch kaufen. Es gibt jede Menge Merch, denn nur mit Erdbeeren, muss man auch ganz ehrlich sagen, kann man das Ganze hier gar nicht refinanzieren. Das ist ein riesiges Gelände, ich glaube, ich habe gehört 47.000 Quadratmeter und es hat 45 Millionen gekostet, die hier reingesteckt wurden. Da müsste man viele Erdbeeren verkaufen, um das Geld wieder rauszukriegen und deswegen ist es natürlich so, dass man hier jede Menge kaufen kann. Also wirklich vom T-Shirt über die Jacke, Käppi und alles Mögliche Leckere für den Magen. Die Leute, die ich hier gehört habe, fanden es heute aber auch durchweg toll. Sie haben gesagt, das ist ein riesiges Angebot, was das Ruhrgebiet durchaus bereichert. Bisschen schwierig ist die Parkplatzsituation teilweise gewesen hier mit dem Zentrum Oberhausen. Aber für den ersten Tag heute, muss man sagen, war das ein gelungener Start.
5: Ja, da ist und

0: Auf jeden Fall was los in Oberhausen. Vielen Dank an dich, Jenny, und allen natürlich noch ganz viel Spaß auch in den nächsten Tagen. Und nach den vielen bunten Bildern und dem ja wirklich knalligen Rot wird es jetzt etwas trister hier bei uns. Denn im sogenannten Tiny Forest im Wattenscheider Stadtgarten ist gerade vieles schlichtweg dröch und vertrocknet. Dabei wurden da erst im März 5000 Setzlinge gepflanzt. Eine Idee von den Bürgern vor Ort. Und jetzt wird diskutiert mit vielen Meinungen zwischen alles gut und nichts ist gut.
1: Es gibt viele Blätter, die schlapp und braun von den Zweigen hängen. Da liegt es auf der Hand, dass der Wattenscheider Waldzustand für Gesprächsstoff sorgt. Da wäre zum Beispiel Olaf Koststrever, der jeden Tag hier vorbeikommt.
2: Wir haben es an den Mängelmelder der Stadt Bochum geschickt, per E-Mail geschickt, in den sozialen Medien. Aber es passiert nichts. Ja, und das erzeugt Blutdruck.
1: Im Folgenden lernen wir, dass das, was verdorrt aussieht, noch lange nicht mit dem Leben abgeschlossen haben muss. Markus Kamplade ist Bochums Baumanager. Er zückt sein Taschenmesser und macht den Ritztest.
3: Der Kratztest besagt, ob wir ausreichend lebendes Material noch hoch bis in die Krone haben. Es wirkt dann so ein bisschen grünlich. Daran sehen wir, das ist hier noch gesundes Holz. Eine Nährstoffversorgung von der Wurzel bis in den Stamm und in die Triebe ist noch vorhanden und somit ist er für uns auch nicht abgestorben.
1: Der Tiny Forest hat Wildblumenwiese inklusive 1,2 Millionen Euro gekostet, alle Steuergelder. Die Grundidee eines kleinen Waldes ist die, viel Holz auf wenig Fläche. Wer stark genug ist, darf zum stattlichen Baum reifen, die anderen segnen früh das Zeitliche. Ein Verdrängungskampf, der gewollt ist. Aber ist auch gewollt, dass Wassermangel die Baumreihen lichtet?
4: Allerdings sagt auch eben dieses Tiny Forest Konzept, dass man in den ersten 3 Jahren schon regelmäßig wässern muss.
1: Wenn Sie hier so die Bäume angucken, was wäre Ihr Eindruck? Ist da regelmäßig gewässert worden oder nicht?
4: Wissen tue ich es nicht, aber natürlich sehen die Bäume jetzt nicht so aus, als ob sie regelmäßig gewässert würden.
1: Die Stadt hat eine Firma mit der Bewässerung beauftragt. Die wird den Job schon erledigt haben. Vielleicht hätte ein Tropfen mehr bei den sehr heißen Temperaturen das ein oder andere braune Blatt verhindert. Im weiteren Verlauf des Ritztests sehen wir, wenn kein Grün mehr unter der Rinde ist, kommt jede Hilfe zu spät. Der Baumanager zieht daher eine gemischte Bilanz.
3: Der Tiny Forest ist momentan aus meiner Sicht in einem nicht ganz so schlechten Zustand. Alles, was man hier sieht an Jungware, an Wurzelware, entwickelt sich überwiegend gut. Die Hochstämme, die leiden natürlich unter der starken Trockenheit, trotz Gießens.
1: Es sind die Eschen, die vor allem unter der Hitze gelitten haben. Wie groß oder klein der Schaden aber tatsächlich sein wird, das weiß man im nächsten Frühjahr, wenn die Triebe kommen sollen. Das Thema bleibt also.
0: Da drücke ich die grünen Daumen. Und wir schauen nach Essen. Da hat in der Unterführung am Hauptbahnhof ein neuer sogenannter Social Pop-Up Club aufgemacht. 9 Monate lang soll es hier um das Thema Genug für alle gehen. Mit einem offenen Raum für alle, wie es heißt, mit Workshops und Kunst. Zum Start gibt es eine Klanginstallation zur Stimmung in der Stadt. Geöffnet ist der Social Pop-Up Club immer an 2 Donnerstagen im Monat und immer dann, wenn etwas konkret angeboten wird. Der Raum soll Menschen zusammenbringen, die sich über Nachhaltigkeit in Essen austauschen wollen. Wer mithelfen oder selbst etwas zum Thema Genug für alle beitragen will, kann sich bei den Initiatoren melden. Eine haben wir gleich im Studio, darf ich schon verraten. Tja, Genug für alle klingt erstmal sehr abstrakt und da stellen wir uns natürlich die Frage, was bedeutet das eigentlich? Hier ein paar Antworten von Menschen aus der Region.
5: Mein Name ist Mathis Kutschalle, ich bin 30 Jahre alt und Gartenlandschaftsbaumeister. Bei Genug für alle denke ich vor allem an Lebensqualität, weil das, was wir jetzt gerade hier machen, dass wir einfach sitzen, entspannt das Wetter genießen, spielen, das ist halt nicht selbstverständlich. Wir können das hier machen. In anderen Ländern ist das wesentlich schwieriger, auch hier im Lande, andere Familien, das geht nicht so einfach. Ja, das fehlt einfach manchmal. Ne? Für mich ist immer wichtig, wenn ich was mache, dass ich gucke, dass es für die anderen auch passt. Also nicht nur, ich möchte für mich schön haben, sondern dass die anderen dann auch jetzt nicht dadurch benachteiligt sind oder halt generell Nachteile dadurch haben.
6: Mein Name ist Peter Petersen, ich bin interdisziplinärer Künstler und mache hier die Klanginstallation Stadtstimmungen. Bei Stadtstimmungen kann man sich unterhalten und unsere Aussagen werden dann im Raum angeordnet, mit Licht untermalt. Und so können wir unsere verschiedenen Stimmen später in einem Dialog hören, sodass wir in diesem Raum die ganz verschiedenen Stimmen haben. Und je nachdem, was ich sage, ist meine Stimme an einer anderen Stelle. Genug für alle bedeutet für mich erstmal, dass es ein Anspruch ist und nicht nur ein Wunschdenken. Ich lebe schon ganz konkret sehr stark in diesem Bereich. Da geht es ums Teilen. Es geht darum, Dinge zu teilen und Verschwendung einfach dadurch zu minimieren. Ich benutze eigentlich nur gebrauchtes Equipment und ich leihe mir fast alles immer von Freunden und Bekannten, weil fast nie alle gleichzeitig alles benutzen. Für mich geht es halt wirklich darum, dass so viele Sachen verschwendet werden, alleine in diesem Raum. Das wäre alles weggeschmissen worden. Und ich mache daraus jetzt hier einen Space, in dem 9 Monate lang Leute arbeiten können und einfach diese ganzen Sachen teilen. Sie können das frei benutzen, sie müssen nichts tun. Wenn das abgebaut wird, kommt es in den nächsten Space, ja, und wird da aufgebaut und wird für vielleicht was ganz anderes verwendet. Dafür muss man versuchen, die Menschen erstmal zu sensibilisieren. Hey, was du gerade jetzt alles in den Container knallst, das können wir noch benutzen.
7: Ich bin Katharina Feher und ich bin 37 Jahre alt. Wenn ich die Frage höre, genug für alle, dann würde ich zunächst an genügend Wohnraum für alle denken, genügend Lebensmittel und genügend vielleicht auch finanzielle Mittel. Genug für alle jetzt in der aktuellen Situation, würde ich sagen, wäre es erstmal schön, wenn diese Elterngeldreform nicht kommen würde, die ja jetzt aktuell so debattiert wird. Dass man einfach wirklich auch genügend Zeit mit seinem Kind verbringen kann und genügend finanzielle Mittel hat, die Elternzeit auch gut zu nutzen. In Kitas ist ja viel Personalmangel an Schulen, teilweise Engpässe, also dass man da einfach auch im Sinne der Kinder viel mehr in Bildung investiert. Also das wäre schön, das wäre wünschenswert. Das würde ich mir auch genug für alle, weil das, glaube ich, viele Kinder tatsächlich auch nicht erreicht, diese ganzen Bildungsmöglichkeiten.
0: Und jetzt nochmal zum Social Pop-Up Club. Den leitet Hanna Strobel gemeinsam mit ihrem Team. Hanna, wir haben uns aufs Du geeinigt. Ja, welche Gedanken haben die Leute schon zu euch gebracht?
8: Ja, das ist ganz unterschiedliche Art. Dadurch, dass das Thema sehr offen ist, es geht ja rund ums Nachhaltigkeitsthema und um das Kunst- und Kulturthema, also drei Themen, die wahnsinnig weit sind. Und deswegen kommen ganz unterschiedliche Ideen. Wir haben aktuell eine Klanginstallation, wir werden Kunstprojekte machen, Workshops, Diskussionen, alles zu dem Thema Genug für alle.
0: Wie seid ihr genau darauf gekommen, auf Genug für alle?
8: Genug für alle, gute Frage. Genug für alle, das ist für jeden individuell. Und die Frage, ja, bei unserer Eröffnung hatten wir auch eine Genugleiter. Also wir haben zwei Themen da gemacht. Einmal genug für alle in den Grundbedürfnissen zu sagen, okay, habe ich genug zu essen? Wir hatten gerade die Elternzeitreform, das Trinken, die Mobilität physisch wie digital. Und ja, es ist einfach die Frage auf der anderen Seite, was für eine Lebensqualität hat. Das zeigt ja auch der Beitrag. Ne? Kann ich in ruhig im Rasen sitzen? Kann ich das Leben genießen? Und diese zwei Bereiche wollen wir vereinen in diesem Club.
0: Und jetzt geht es ja um viele verschiedene Dinge. Jetzt wird es vielleicht den einen oder anderen geben zu Hause, der sagt, habe ich immer noch nicht so ganz verstanden, klingt mir ein bisschen zu abstrakt. Ja. Wie wollt ihr die Menschen trotzdem erreichen und zu euch holen?
8: Ich glaube, weil wir an den Themen vor Ort ansetzen. Also der Raum ist direkt am Essener Bahnhof. Also da kommen Pendlerinnen vorbei, das sind Geschäfte, das sind AnwohnerInnen. Wir haben seit 2 Wochen offen und wenn wir offen haben, dann kommen die Leute. Damit haben wir natürlich nicht gerechnet, das freut uns sehr. Aber ein Ort, der konsumfrei ist, wo man wirklich sich aufhalten kann, entschleunigen kann und ja, was gestalten kann, diese Selbstwirksamkeit. Die Menschen wollen was machen. Sie wollen nicht nur immer bekommen und irgendwelche politischen Maßnahmen bekommen, sondern sie wollen was tun für ihre Stadt. Das spürt man ganz stark hier in Essen, dass sie tief verankert sind mit ihrer Identität hier. Und das wollen wir hier stärken mit diesem Programm und zum Thema Nachhaltigkeit.
0: Und es gibt ja oder gab ja ähnliche Aktionen auch in anderen Städten. Was weißt du darüber von den Vorerfahrungen auch?
8: Ja, von den Vorerfahrungen wissen wir, dass die Unterstützung der ganzen Menschen hier vor Ort, aber auch den Institutionen vor Ort sehr wichtig ist. Also wir haben eine Impulsgruppe gegründet, da sind über 35 Organisationen, Institutionen hier in Essen involviert und die uns helfen mit ihrer Expertise. Das heißt, wir wollen das Rad nicht neu erfinden, sondern helfen, gemeinsam den Menschen in der Essener Bevölkerung hier ein Programm zu gestalten, 6 Monate, mit Kunst und Kultur zum Thema Nachhaltigkeit.
0: Mit der Bitte um eine kurze Antwort zum Schluss noch die Frage, wenn jemand mitmachen möchte, wie kann er das tun und was muss er dann tun?
8: Am 14.8. mache ich ein bisschen Werbung, ist unser erster Workshop. Kommt vorbei, einfach in den Raum, Hauptbahnhofstraße 21, um 15 Uhr Da könnt ihr alle Infos bekommen. Und sonst haben wir am jeden zweiten und vierten Donnerstag im Monat eine Infostunde. Kommt auch da gern vorbei.
0: Werbung ist wahrscheinlich angekommen. Hanna Strobel, ja. Vielen Dank für deinen Besuch bei uns und euch. Ja, weiterhin viel Freude und Erfolg mit dem Projekt. Dankeschön. Und jetzt geht es bei uns um moderne Technik, in dem Fall um ein neues Ortungssystem, das die Arbeit der Feuerwehrleute einfacher machen soll. Denn gerade bei heftigen Bränden mit viel Rauch ist genau das ja oft die größte Herausforderung vor Ort, dass sie sich überhaupt orientieren können. Die Dortmunder Feuerwehr hat gemeinsam mit verschiedenen Hochschulen und der Stadt an einem Prototypen gearbeitet und ihn jetzt auch vorgeführt.
9: Die Dortmunder Feuerwehrleute bereiten sich auf ihren Einsatz vor. Die Visiere ihrer Helme sind verdunkelt, um hier im Übungshaus dichten Rauch zu simulieren. Die Aufgabe? Ein Feuerwehrmann wurde von seinen Kollegen abgeschnitten und muss jetzt gerettet werden. Draußen können die Gäste über einen Monitor verfolgen, was drin passiert.
10: Ohne das System CEDOM Pro, jetzt gehen wir ganz konventionell vor, ist unsere einzige Möglichkeit, uns auch im Raum zu orientieren, wenn wir nichts sehen, uns natürlich an den Wänden zu orientieren, ja, aber erstmal auch dem Schlauch nachzugehen.
9: Es dauert etliche Minuten, bis die Feuerwehrmänner ihren Kollegen endlich finden. Dann müssen sie ihn möglichst unversehrt aus der Brandwohnung bringen.
11: Es ist auf jeden Fall sehr anstrengend, immer dem Schlauch zu folgen. Man muss immer sich darauf konzentrieren, die Schlauchleitung nicht zu verlieren. Man muss auch natürlich gucken, dass man die Orientierung nicht selbst verliert, auch wenn man gerade mal nicht am Schlauch ist. Und parallel darauf gucken, gibt es weitere Gefahren, haben wir vielleicht noch Feuer in der Wohnung oder finden wir vielleicht eine Person. Wenn ja, müssen wir dann auch wieder gucken, dass wir die schnell rauskriegen. Also es ist alles in allem sehr anspruchsvoll.
9: Aber was passiert, wenn der gesuchte Kollege gar nicht am Ende des Schlauches liegt? Und wie kann man eine solche Rettung schneller und sicherer machen? Da kommt das neue Ortungssystem zum Einsatz.
12: Genau, das CEDOM Pro System besteht aus mehreren Sensoren. Die sind hier angebunden an die Einheit des Pressluftatmers. Das ist ein Sensor, ein anderer Sensor. Wir haben noch zwei weitere auf der anderen Seite. Ja, die sind verbunden über WLAN mit diesem Inmast-Display, auf dem der Träger eben sehen kann, wo ist mein nächster Nachbar. Da ist ein kleines Display drin und dieses Display wird hier in die Feuerwehrmaske eingesteckt vorne und mit Magneten gehalten, um dann im Einsatz eben so betrachtet werden zu können.
9: Die Dortmunder Feuerwehrleute rüsten sich aus. Die Aufgabe ist wieder dieselbe. Sie müssen einen vermissten Kollegen finden und retten. Dieses Mal mit dem Ortungssystem.
10: Der Trupp wird sich jetzt gleich untereinander ein bisschen absprechen. Man sieht aber schon, dass das Signal C empfangen wird. Also Sie wissen schon, der ist hier irgendwo in der Nähe, definitiv. Sie müssen sich jetzt noch ein bisschen umschauen, ein bisschen scannen. In welche Richtung müssen wir jetzt gleich wirklich laufen? Was siehst du auf deinem Head-Up-Display? Was sehe ich auf meinem Head-Up-Display? Wie plausibel ist das gerade?
9: Sie finden den Kollegen und brauchen dafür weniger als die Hälfte der Zeit.
11: Also es ist ein schönes Gefühl zu wissen, dass wir in Zukunft solche Technologien haben und mit solchen Systemen arbeiten können. Das ermöglicht es uns, dass wir uns zum Beispiel auch im Innenangriff untereinander trennen können. Das ermöglicht uns dann natürlich in einer kürzeren Zeit eine größere Fläche abzusuchen.
9: Der Haken an der Sache? Das hier ist nur ein Demonstrator. Von der Serienproduktion ist noch keine Rede, auch weil die Finanzierung nicht geklärt ist.
13: Also zuständig für den Feuerschutz sind die Bundesländer und wir adressieren die Bundesländer im Moment und sagen, der Bund geht hier in Vorlage, der investiert Geld für diesen Demonstrator. Liebe Bundesländer, ihr steht auch in der Verantwortung für eure Feuerwehren. Nehmt auch Geld in die Hand, um so ein gutes Projekt weiterzuführen, damit es möglichst schnell bei den Feuerwehrfrauen und Männern landet.
9: Wann und ob das passiert, ist vollkommen offen. Vorerst müssen die Dortmunder Feuerwehrleute also auf ihre altbekannten und geübten Taktiken zurückgreifen. In dem Wissen, dass das Ortungssystem solche Einsätze deutlich vereinfachen würde.
0: Ja, und ich persönlich bin immer wieder fasziniert von der Arbeit der Feuerwehrleute. Und viele Rettungskräfte sind ja auch bei uns bei den Veranstaltungen im Einsatz. Wir sind mitten im Sommer. Es ist viel los bei uns im Ruhrgebiet. Und wir gucken mal ganz langsam Richtung Wochenende. Und wenn Sie da noch Platz im Kalender haben, dann hätten wir hier wie immer ein paar schöne Ausflugstipps für Sie.
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14: 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Die Halde am Tetraeder wird zum Picknickplatz mit super Aussicht. Dazu Live-Musik und DJs. Das Street-Food-Picknick ist zurück. Von Klassikern wie Currywurst und Pommes bis zu ausgefallenen Geschmackserlebnissen. Freitag ab 17 Uhr, Samstag und Sonntag schon ab 12 Uhr. Der Eintritt ist frei. Karibisches Flair in einer einzigartigen Kulisse. Im Schlosshof von Schloss Strünkede in Herne ist wieder kubanische Nacht. Diese Veranstaltung hat eine lange Tradition und viele Fans. Vor allem wird hier getanzt. Und zur Not gibt's auch noch einen Crashkurs, um die wichtigsten Schritte aufzufrischen. Dazu Cocktails, Live-Musik und ganz viel karibisches Flair. Samstag ab 18 Uhr. Tickets für 20 Euro an der Abendkasse. In Bochum stehen neue Comedy-Talente auf der Bühne.
16: Ihr müsst entscheiden, war das lustig und war das gut oder war das nicht.
14: Gagstorm Comedy heißt dieses Format in der Matrix in Bochum-Langendreher. Mutige Newcomer und alte Bühnenhasen treffen aufeinander. 2 Stunden Stand-up-Comedy, Sonntag ab 18 Uhr, 10 Euro Eintritt.
0: Das also schon mal einige Tipps fürs Wochenende. Und ich drücke natürlich die Daumen, was vor allen Dingen die Outdoor-Veranstaltungen betrifft, mit dem entsprechenden Wetter. Wir gucken genau hin. Hier sind die Aussichten. In der Nacht ist der Himmel nur locker bewölkt oder sternenklar bei 13 bis 11 Grad. Morgen starten wir oft mit dichten Wolken, vereinzelt auch mit Regen oder Nieselregen in den Tag. Später wird es dann aber bis zum Abend hin freundlicher, mit vielen Wolkenlücken und viel Sonnenschein bei 21 bis 23 Grad. Und die weiteren Aussichten? Am Freitag gibt es einen meist trockenen Wechsel aus Sonne und Wolken bei 25 Grad. Am Samstag kriegen wir auch lockere Wolken und viel Sonnenschein. Es bleibt wohl trocken bei wieder 29 Grad. Und am Sonntag gibt es dann kompakte Wolken mit einigen Schauern und einzelnen Gewittern bei dann nur noch 23 Grad. Vielen herzlichen Dank fürs Einschalten. Schön, dass Sie heute Abend Zeit für uns hatten. Um 20.15 Uhr nach der Tagesschau kommt dann Wir werden Camper. 4 Generationen auf einer Parzelle. Familiencampingurlaub in Kroatien. Ich wünsche Ihnen einen schönen, entspannten Abend heute bei uns im Ruhrgebiet. Bis morgen, wenn Sie mögen, würde ich mich freuen. Machen Sie es gut.
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0: Freundlich, zugewandt und loyal. Das dürfte Bundeskanzler Merz an seinem noch Kanzleramtsminister Frei schätzen. Merz teilte mit, Frei habe maßgeblichen Anteil am Erfolg der Regierungsarbeit. Vorher war Frei insgesamt 7 Jahre in führender Rolle in der Unionsfraktion.
1: Er kennt diese Fraktion, er kennt parlamentarisches Arbeiten und er kennt im Übrigen auch die Themen, die derzeit auf dem Tisch liegen, nämlich von Kabinettsseite. Und er hat einen hervorragenden Draht auch zum Koalitionspartner in die SPD.
0: Seine Wahl zum Fraktionsvorsitz soll kommenden Mittwoch stattfinden. Abgeordnete von CDU und CSU müssen dafür ihren Urlaub unterbrechen. Thorsten Frei finden viele einen guten Vorschlag.
2: Thorsten Frei ist ein versierter Politiker, der empathisch auftritt und mit seinem Auftreten auch dazu beiträgt, unterschiedliche politische Auffassungen zu überbrücken.
3: Mit allen Fraktionskollegen, wo ich heute Nachmittag und heute Abend sprechen konnte, waren eigentlich alle voll des Lobes über den Vorschlag. Und deswegen glaube ich, dass der am Mittwoch auch eine breite Zustimmung in der Fraktion bekommen wird.
0: Auch der Koalitionspartner SPD sieht Frei positiv.
4: Die Zusammenarbeit wird vertrauensvoll sein, da habe ich keinen Zweifel, weil wir ihn wirklich seit längerem schon kennen.
0: Seit 2013 sitzt der Jurist Frei im Deutschen Bundestag. Zu Beginn seiner politischen Karriere war er 9 Jahre lang Oberbürgermeister von Donaueschingen in Baden-Württemberg. Für die Menschen dort steht heute weniger die Person Frei im Vordergrund. Viele sind generell unzufrieden mit der Bundesregierung.
5: Komm mal wieder alle auf den Boden und zeig mal wieder den Bürgern nach und nicht euch.
6: Wenn Herr Thorsten Frei das umsetzt, was sie alles vorhaben, ne, mit mehr zusammen, dann sind wir zufrieden.
7: Er ist nicht besser wie der Herr Merz, ganz einfach.
0: Wer Frei als Chef des Kanzleramts nachfolgt, ist noch nicht bekannt. Der Bundeskanzler werde das zügig entscheiden, hieß es aus Regierungskreisen.
8: Da fragen wir nach bei Markus Preis in Berlin. Was versprechen sich Merz und Söder von ihrer Entscheidung?
9: Naja, das ist in erster Linie eine CDU-Entscheidung. Die hat 164 Sitze im Bundestag, 4-mal so viel wie die CSU mit 44. Und Friedrich Merz, der hat jetzt statt eines potenziellen Konkurrenten wie Jens Spahn demnächst einen sehr, sehr loyalen Vertrauten als Fraktionschef im Bundestag. Und dazu einen, der genau diesen Job will und ihn nicht als Sprungbrett für die Karriere sieht. Trotzdem gibt es heute zumindest hinter vorgehaltener Hand auch ein paar Fragezeichen. Einige Unionsabgeordnete meinen, Frei hätte als Kanzleramtschef Konflikte nicht früh genug gesehen und abgeräumt. Und genau das müsse er aber auch als Fraktionschef können. Und manche zweifeln auch, wie gut Thorsten Frei Attacke kann. Attacke auf den politischen Gegner. Denn auch das ist Aufgabe eines Fraktionschefs im Bundestag als wichtigster Redner. Und attackieren, das konnte Jens Spahn sehr gut.
8: Dann wer könnte nun auf Thorsten Frei als Kanzleramtschef folgen?
9: Also nach allem, was ich höre, ist diese Entscheidung tatsächlich noch nicht gefallen. Zitat, den einen Zettel, den gibt's noch nicht. Der Kanzler überlegt und bespricht weiter, ob man nur einen Kanzleramtsminister sucht oder doch eine größere Regierungsumbildung will. Grundsätzlich ist man vorsichtig, denn erstmal muss ja die Wahl von Frei klappen, bevor man einen Nachfolger braucht. Und der Kanzler will offenbar vermeiden, dass die Abgeordneten das Gefühl haben, es ist eh schon alles klar, wir sollen dafür extra aus dem Urlaub kommen und dann hier nur abnecken. Man weiß, sowas kann bei der Union schnell nach hinten losgehen.
8: Dankeschön, Markus Preis. Und Jens Spahn stand schon vor der Leihmutterschaft immer wieder unter Druck, etwa wegen der Maskenaffäre. Ihm wird vorgeworfen, als Gesundheitsminister in der Corona-Pandemie zu teuer und zu viel Schutzausrüstung eingekauft zu haben. In diesem Zusammenhang gab es zahlreiche Rechtsstreitigkeiten, von denen einige zugunsten der Händler ausgingen. Die Klage eines Hamburger Textilunternehmers, der vom Bund Schadensersatz von fast 500 Millionen Euro wollte, ist heute jedoch gescheitert.
10: Bilder, die wirken wie aus einer anderen Zeit. FFP2-Masken im Alltag. Sie wurden während der Pandemie dringend gebraucht und in hoher Stückzahl vom damaligen Bundesgesundheitsminister Jens Spahn bestellt. Ein Milliardengeschäft. Vor dem Bonner Landgericht geht es heute um den Fall eines Hamburger Unternehmens. Die Firma sagt, Spahn habe bei ihnen persönlich per E-Mail und telefonisch Masken bestellt. Doch gab es einen Kaufvertrag? Das Gericht sagt heute nein.
11: Es war so, dass die Kammer eben ausgeführt hat, dass es keinen konkreten Vertragsschluss gab, dass man sich aber durchaus in einer Vertragsanbahnung befunden hat.
10: Der Anwalt der Klägerpartei ist irritiert über die Kommunikation des Bundesgesundheitsministeriums mit seinen Mandanten.
12: Es ist spannend zu sehen, wie unorganisiert die Abläufe waren. Das ist ganz wertungsfrei. Wir sind am Beginn.

0: Beginn der Pandemie, da konnte man, glaube ich, nicht wahnsinnig viel erwarten, aber es ist recht unkoordiniert.
1: Dutzende weitere Unternehmen klagen gegen den Bund in Maskenverfahren. Doch nicht alle Fälle sind vergleichbar.
2: Bei den Maskenfällen kommt es sehr auf die Umstände im konkreten Fall an. Das Urteil bedeutet also nicht automatisch, dass auch alle anderen Klagen keinen Erfolg haben werden. Und schon Mitte September wird übrigens am Bundesgerichtshof über mehrere andere Maskenfälle verhandelt.
1: Auch 6 Jahre nach der Pandemie ist die Aufarbeitung noch längst nicht abgeschlossen.
3: Der Konflikt zwischen den USA und Iran eskaliert weiter. US-Präsident Trump drohte mit Angriffen auf Brücken oder Kraftwerke, sollte Iran weiterhin Schiffe in der Straße von Hormus attackieren. In der vergangenen Nacht griff das US-Militär auch Teheran an. Dort wächst bei den Menschen neben der Sorge vor neuen Militärschlägen auch die finanzielle Not.
4: Die Wirtschaftskrise in Iran, längst ist sie in der Mittelschicht angekommen. Das, was Reza Akbari sucht, gibt es zwar, aber er kann es sich nicht mehr leisten. Das macht mich wirklich depressiv. Ich wollte Haushaltsgeräte für die Aussteuer meiner Tochter und konnte nicht einmal einen einzigen Artikel bezahlen. Explodierende Preise, auch ein Problem für den Teheraner Bazar, einem der wirtschaftlichen Zentren der Stadt. Früher war hier mehr los, Gründe hat das viele. Die Situation ist katastrophal. Der Dollar steigt und fällt ständig. Auf dem Basar herrscht kaum noch Betrieb. Die Menschen haben ihre Kaufkraft verloren. Experten in Teheran rechnen für dieses Jahr mit einer Inflation von 68%. Tatsächlich liegt sie wahrscheinlich höher, im dreistelligen Bereich. Die massive Verteuerung ist in jedem Gespräch in Teheran ein Thema.
5: Und dann ist da neben der wirtschaftlichen Lage noch der militärische Konflikt mit den USA. Die Islamische Republik Iran zeigt sich unnachgiebig, beschießt US-Stützpunkte am Golf und droht dem US-Präsidenten. Dass sich aus dieser Situation eine große Eskalation ergeben könnte und der große Krieg wiederkommt, das beschäftigt die Menschen hier, auch wenn der Alltag in Teheran vordergründig weiterläuft wie bisher.
4: Auch das Alltag in Teheran, Kundgebungen von Anhängern der Islamischen Republik. Sie wollen der Führung ihre Unterstützung zeigen im Krieg gegen die USA. Auch letzte Nacht haben sich die USA und Iran erneut gegenseitig angegriffen, wie diese Bilder zeigen sollen.
3: Im Abwehrkampf gegen Russland werden die ukrainischen Streitkräfte künftig von einem neuen Armeechef geführt, dem 43-jährigen Generalmajor Drapati. Er habe den Auftrag, die Offensivhandlungen fortzusetzen und zu verstärken, teilte Drapati kurz nach seiner Ernennung mit. Zuvor hatte Präsident Zelensky den bisherigen Armeechef Sirski entlassen. Gegen Sirski hatte es seit Tagen landesweite Proteste gegeben, unter anderem wegen seines Führungsstils. 10 Jahre ist es her, dass ein 18-jähriger Rechtsextremist am Olympia-Einkaufszentrum in München 9 Menschen erschoss. 8 von ihnen waren Jugendliche. Mit einer Schweigeminute, Trauerbeflaggung und einer Kranzniederlegung wurde heute der Opfer gedacht. Bundespräsident Steinmeier forderte in einer Rede mehr klare Kante im Kampf gegen Rassismus. Jahrelang hatten die Behörden die Tat als Amoklauf eingestuft. Mehrere Gutachten wiesen dem Täter später jedoch rassistische Motive nach.
6: Am Tatort kommen sie heute zusammen. Auch 10 Jahre nach dem brutalen Attentat ist der Platz am Münchner Olympia-Einkaufszentrum für die Angehörigen mit tiefem Schmerz verbunden.
7: Man sagt, die Zeit heilt alle Wunden. Wer so etwas sagt, hat niemals sein eigenes Kind verloren. Die Zeit heilt nichts. Sie bringt meinen Sohn nicht zurück.
8: Ihre Trauer, liebe Familien der Ermordeten, dieses Leid hält an. Und es will nicht vergehen, zu schwer der Verlust, zu groß der Schmerz.
6: München am 22. Juli 2016. In diesem McDonald's fallen die ersten Schüsse, 5 Menschen werden dabei getötet. Innerhalb von wenigen Minuten erschießt der deutsch-iranische Täter 4 weitere Personen, nach 2,5 Stunden schließlich sich selbst. Seine Opfer, fast alle Jugendliche mit Migrationsgeschichte. Über 3 Jahre gingen die Ermittler von einem Amoklauf aus. Dann erst wurde die Tat als rechtsextremistisches Attentat eingestuft.
9: Warum habt ihr uns die Tat immer wieder als Amoklauf verkauft? Könnt ihr uns erklären, warum es so lange gedauert hat, diese Tat als rechten und rassistischen Terroranschlag anzuerkennen?
6: Bis heute sind viele Fragen offen. Um die zu klären, fordern die Angehörigen nun einen parlamentarischen Untersuchungsausschuss.
3: Der Tag des Anschlags von München war nicht zufällig gewählt. 5 Jahre zuvor, am 22. Juli 2011, hatte der Rechtsterrorist Breivik in Norwegen 77 Menschen ermordet. Zuerst zündete er eine Bombe im Regierungsviertel in Oslo. Anschließend fuhr er auf die Insel Utøya und verübte ein Massaker im Jugendlager der Sozialdemokratischen Partei. Breivik wurde festgenommen und zur damaligen Höchststrafe verurteilt, 21 Jahre Haft. Die Erinnerungen an den Tag belasten Hinterbliebene und Überlebende bis heute.
10: Hanne ist damals 17, als sie nach Utøya aufbricht. In Oslo geht sie vorher noch shoppen. Auf ihre neuen Gummistiefel war sie stolz. Die sind für sie heute eng verbunden mit ihrem Trauma, mit Angst, mit dem Verlust von Sicherheit.
11: Meine Stiefel sind dann auf der Insel geblieben, weil ich es nicht mehr geschafft habe, mir die Stiefel anzuziehen an dem Tag, weil es hat krass geregnet. Und als ich mich versteckt habe, habe ich es nicht mehr geschafft.
10: Auf der Insel Utøya campen damals mehr als 500 Jugendliche im Ferienlager der Arbeiterpartei. 69 Menschen erschießt der Rechtsterrorist Breivik auf der Insel. Zuvor hatte er eine Autobombe im Regierungsviertel in Oslo gezündet. 8 Menschen sterben. Die Terrorattentate und die Ideologie Breiviks dahinter beeinflussen bis heute rechtsextremistische Straftäter. In den letzten 7 Jahren sehen wir, dass Breivik immer mehr verehrt wird in rechtsextremen Netzwerken. In Oslo eröffnet heute ein Erinnerungszentrum. Nur wenige Meter von dem Ort entfernt, an dem die Autobombe explodierte. Direkt davor ist ein Denkmal eingeweiht worden, bestehend aus tausenden Mosaiksteinen. 3 davon hat Hanne Aukrust-Wagan selbst gelegt.
11: Auf der einen habe ich geschrieben, wir geben nie auf, nie.
10: Hanne hat ihr Leben mit dem Trauma in einem Theaterstück verarbeitet. Es heißt, das Mädchen in Gummistiefeln.
3: Es klingt genau wie das Horrorszenario, vor dem Kritiker und Entwickler der künstlichen Intelligenz immer wieder warnen. Eine autonom agierende KI-Anwendung ist bei einem Test außer Kontrolle geraten. Sie ist wie ein Hacker in das System einer anderen KI-Firma eingedrungen. Nach Angaben des Entwicklers OpenAI nutzte sie dazu Softwarelücken und gestohlene Anmeldedaten.
12: Eine KI, die selbstständig ein Unternehmen hackt. Es klingt wie aus einem Science-Fiction-Film, was OpenAI in einem Blogpost bekannt gibt. Von einem beispiellosen Cybervorfall spricht das Unternehmen. Doch was ist passiert? OpenAI testet ein KI-Modell in einem eigentlich gesicherten Bereich und stellt ihm eine Aufgabe, erlaubt ihm auch Sicherheitslücken zu nutzen. Eine solche findet die KI, verschafft sich aber dann ungeplant Zugang zum Internet und bricht aus. Bei der KI-Firma Hugging Face vermutet die ausgebrochene KI offenbar selbstständig Lösungsansätze für ihre Aufgabe, findet auch hier eine Sicherheitslücke und dringt in das System ein. So etwas könnte künftig häufiger passieren.
13: KI wird sich verselbstständigen und wenn man ihr eine Aufgabe gibt, wird sie nach Lösungsmöglichkeiten suchen und vielleicht das ein oder andere Mal auch kreativer sein und vor allem ethische Grenzen nicht beachten.
12: KI-Systeme könnten künftig IT-Sicherheitslücken deutlich schneller entdecken und dann hacken.
14: Wir gehen davon aus, dass die nächsten Monate, 1-2 Jahre, sehr, sehr holprig werden, dass wir mit einer deutlich höheren Anzahl von Angriffen rechnen müssen und dass wir kaum noch eine andere Chance haben werden, uns zu verteidigen, als selber auf eine entsprechende Automatisierung zu setzen und KI auch für uns zu nutzen.
12: Auch US-Konkurrent Anthropic verfügt über ein Modell, das hacken kann. Beide Firmen warnen immer wieder vor den eigenen Produkten, beobachten Experten.
15: Es ist wichtig, darüber zu reden, wie können wir diesen Gefahren entgegenwirken. Auf der anderen Seite ist es aber auch ein Rennen, welches KI-Modell wird als bestes wahrgenommen, wo solche Vorfälle dann auch positiv fürs Marketing sein können.
12: OpenAI hat für künftige Trainings bessere Schutzmaßnahmen angekündigt.
3: Und nun die Wettervorhersage für morgen Donnerstag, den 23. Juli.
16: Auch morgen sorgt hoher Luftdruck Richtung Südwesten für sonniges und warmes Wetter. Sonst ist es unter Tiefdruckeinfluss durchwachsen und recht kühl. Heute Nacht gibt's im Nordosten Schauer, auch einzelne Gewitter sind möglich. In Schleswig-Holstein und im Südwesten ist es dagegen oft klar. Morgen mal Sonne, mal dichtere Wolken, im Osten windig und mancherorts Schauer, stellenweise auch Gewitter. Den meisten Sonnenschein gibt's an der Ostsee und im Südwesten. An der See heute Nacht wieder 16 oder 15.

0: Im Südwesten bei längerem Aufklaren unter 10 Grad. Dort morgen bei Sonnenschein wieder sommerlich warm. In der Nordhälfte meist um oder etwas über 20 Grad. Freitag vom Süden bis zur Mitte sonnig, Richtung Norden neben Sonne auch dichtere Wolken, aber meist trocken. Samstag viel Sonnenschein und im Süden über 30 Grad, aber Sonntag wird es wieder kühler und auch wechselhafter.
1: Saskia und Steven fahren mit Tochter, Oma und Uroma in den Kroatien-Urlaub.
2: Der Urlaub beginnt!
1: Vier Generationen aus Berghamen campen auf der Halbinsel Istrien.
3: Romantisch, so auf dem Wasser, im Boot.
4: Ja, ich liebe es. Schön.
1: Zusammen entdecken sie echte Sehnsuchtsorte.
3: Oh, ist das schön, oder? Irre. Oh, ich freue mich.
4: Es geht ein Traum in Erfüllung, wa?
3: Ja.
1: Zu fünft auf einer Parzelle. Mehr brauchen sie nicht.
5: Ja, erst wenn man es verloren hat, dann weiß man auch, was man hat. Und die beiden sind auch wie meine Mama und meine Oma halt geworden.
3: Das ist Familie, ne? Ist toll.
1: Camping ist ihr Leben und der Campingplatz Ort für große Gefühle.
4: Geht's noch zu?
3: Geht zu. Ich bin aber noch nicht bei den Knöpfen.
4: Okay.
5: Ist schon
4: hast
5: zu eng?
4: Einen dicken Hals gekriegt?
1: Ein großer Traum soll in Erfüllung gehen. Hochzeit 2.0 für Steven und Saskia.
2: Ganz dezente Fahrt.
5: Ja, ich glaube, jetzt sind wir bekannt auf dem Campingplatz.
3: Ja, ich glaube auch.
1: Ein unvergesslicher Urlaub in Rovi.
2: Das muss kitschig sein.
1: Saskia Chrismann und Steven Graumann starten allein in den Urlaub. Am Mondsee in Österreich, kurzer Zwischenstopp, auf dem Weg nach Kroatien.
5: Stößchen. Prost.
2: Auf einen schönen Urlaub.
3: Prost, Steven.
5: Du kennst mich doch. Prost.
1: Das Ehepaar ist das erste Mal hier. 83 Euro kostet eine Nacht auf dem Austria Camp. Es gibt 140 Stellplätze und eine tolle Aussicht.
5: Richtig schön hier.
3: Ja.
5: Das ist meine Kulisse. Das Wasser ist richtig klar.
3: Ja.
1: Nicht nur der See überzeugt. Saskia hat den Platz auch wegen eines besonderen Highlights in den Bergen ausgesucht.
3: Ein Punkt, der schon ganz lange auf meiner Liste steht, die Eisriesenwild. Deswegen ist auch die Wahl auf diesen Campingplatz gefallen. Normalerweise sind wir auf größeren Campingplätzen, aber es ist auch schön, mal so einen kleinen, gemütlichen Campingplatz hier zu sehen. Die Parzellen sind recht klein, aber das ist gar nicht schlimm.
1: Und der Platz bietet ihnen alles, was sie brauchen. Vor allem Raum und Zeit zu zweit. Denn in 2 Tagen campen sie zu fünft.
5: Letztes Jahr waren wir schon in Kroatien mit Schwiegermutter, Schwiegeroma und der Kleinen. Da aber Schwiegeroma schon über 80 ist, kam halt die Idee, dass wir die drei im Endeffekt in den Flieger setzen und wir fahren mit Sack und Pack voraus.
3: Und haben wir gedacht, dann können wir die Gelegenheit nutzen und einfach mal so Mini-Flitterwochen machen, die eigentlich auch ja, richtig schön sind, genauso wie wir es uns vorstellen. Camping, gutes Wetter, ein schöner See, perfekt für uns.
1: Vor 5 Jahren wurden sie von Freunden verkuppelt, in einem Chat.
5: Hallo Saskia, hallo Steven, hier könnt ihr euch kennenlernen, ich bin da mal weg. Und haben erstmal abgeklopft sozusagen, was der eine, was der andere möchte. Wir waren ja vorher schon mal in Partnerschaften und jetzt hat man ja doch schon sehr klare Vorstellungen, wie man durchs Leben gehen möchte. Und das hat dann wie Arsch auf einmal gepasst, muss man einfach sagen.
1: Es matcht. 2023 macht Steven den Antrag.
5: Willst du mich heiraten?
3: Ja.
1: Und das auf einem Campingplatz. 2 Jahre später die Hochzeitsnacht im Camper. Eine Hochzeitsreise hatten sie nicht. Bis jetzt.
5: Darf er nicht fehlen?
3: Es gibt ja so ein schönes Sprichwort, Gegensätze ziehen sich an. Das würde ich sagen, trifft bei uns zu, weil ja. Steven ist ja eher der sehr Organisierte. Also er muss alles planen. Ich bin ja eher so spontan und impulsiv.
1: Spontan ist das richtige Stichwort. Es geht los zur Eisriesenwelt. Da wollte Saskia ja schon immer mal hin.
4: Hier darf dir auch keiner entgegenkommen.
5: Ach, das geht, das geht. Ich hab selber noch Buchten. Ich darf mich zu sehr auf die Außenkünfte.
3: Oh, ja, ja, angeschossen ja. Kommt.
5: Das war bestimmt ein Einheimischer, anders kann ich mir das nicht erklären.
1: Nach 1 Stunde Fahrt erreichen sie die Eisriesenwelt in Werfen. Die größte Eishöhle der Welt. Im Sommer kommen bis zu 2000 Besucher täglich. Sie sind die Ersten heute. und zahlen für Eintritt, Führung und Seilbahnfahrt 41 Euro.
5: Ich sende mich direkt an Herr der Ringe. Oh, die ist so schnell, ich merke schon ein bisschen Druck auf dem Ohr.
1: Die letzten Meter müssen sie zu Fuß weiter. 20 Minuten bergauf auf 1600 Meter.
5: Also der Aufstieg war schon sehr anstrengend. Vielleicht hätten wir uns erst hier oben warm anziehen sollen, weil wir sind jetzt natürlich ein bisschen am Schwitzen. Aber ich denke, da drin werden wir uns gleich ganz schnell abkühlen.
1: Ganz bestimmt. Denn die Temperatur in der Höhle liegt konstant bei unter 0 Grad. Franz Reinstadler ist ihr Guide.
6: Vor uns die größte Eishöhle der Erde in einer Gesamtlänge von 42 Kilometern. Wir sehen uns jetzt den ersten Kilometer gemeinsam an.
5: Es ist sehr, sehr windig schon, man merkt es schon, ich bin gespannt.
6: Es ist auch schon richtig heiß. Wird umso stärker wird der Wind, aber das erkläre ich dann gleich.
5: Boah, mega. Das kenne ich bei uns nur aus dem Ruhrport in den Stollen. Da gab es immer die Wettertüren von meinem Papa, der war nicht unter Tage.
6: Dieser Wind am Höhleneingang, das ist ein natürlicher Austausch von kalter und warmer Luft. Und dieser Wind ist für die Eisbildung zuständig. Der Höhleneingang ist der tiefste Punkt der Höhle. Und die kalte, schwere Luft sinkt eben nach unten und staut sich dann da. Und sobald man die Türe öffnet, wird die Luft rausgepresst.
1: Wenn im Frühling der Schnee am Berg schmilzt, sickert das Wasser durch Risse in den Fels und friert am Stein fest. So entstehen die einmaligen Eisfiguren.
5: Boah, ist das groß.
6: Ja, eine der größten Hallen der Höhle.
5: Ja, man denkt ja, es wird ja eigentlich immer kleiner, aber doch, das noch.
7: Wow.
5: Das ist wie eine Filmkulisse.
7: Ja, geil.
1: Sie entdecken Eisfiguren, die bis zu 25 Meter dick sind.
7: Könnte es sein, dass auch irgendwann gar kein Eis mehr da ist?
6: Könnte theoretisch sein. Während der letzten Eiszeit war die Höhle eisfrei.
7: Okay.
6: War es zu kalt, da konnte kein Wasser eindringen.
7: Ach so, ja.
8: Stimmt, da braucht auch das Wasser, ne?
6: Genau.
1: Um die Ecke eine kleine Überraschung.
6: Schnaps! Für schwierige Zeiten in der Höhle.
5: Ja, da sag ich nicht nein.
6: Ganz inoffiziell. Notfallschnaps. selber gemachter Latschenschnaps. So was wie, ähnlich wie Zirbe, kennt man vielleicht.
5: Ach, lecker.
6: Und das ist halt Latsche, das ist die, sag ich mal, die billige Version von der Zirbe. Schmeckt aber genau gleich.
7: Okay, ist gut.
1: Der Rundgang endet nach einer Stunde.
5: Vor Ort ist es gigantisch, das kann man nicht in Fotos, Bilder, Videos fassen. Das muss man live gesehen haben.
7: Ja, echt Wahnsinn, die Höhle. Richtig schön. Es hat meine Erwartungen übertroffen.
1: Mittags am Mondsee. Für die kurze Zeit haben sie nicht viel aufgebaut. Das Sonnensegel wollen sie jetzt schon verstauen.
7: Kannst du mir das gleich geben?
5: Ja.
1: Zeit für Stevens Allzweckwaffe.
5: Das sind die Duplos meiner Tochter. Und der Vorteil an den Duplos ist einfach, die sind extrem leicht. Und das ist ja mit das Wichtigste beim Camping. Und jetzt nutze ich das einfach als zusätzliche Tritterhöhung. Und wenn man gut zusammengebaut hat, dann ist das auch sicher.
7: Das glaubst aber auch nur du. Warte.
5: Was denn?
7: Soll ich das festhalten?
5: Nein, das ist hier.
7: Das ist Steven, ey. Ich finde die Idee generell gut, aber die als Leiter zu missbrauchen, fand ich jetzt gar nicht so ungefährlich. Da kannst du noch so gut versichert sein.
1: Kleiner Seitenhieb. Steven arbeitet bei einer Versicherung. Ihre letzten Stunden brechen an und die wollen sie genießen.
7: Der letzte Abend, da kann man sich mal was gönnen.
5: Wir machen da weiter, wo es in der Höhle aufgehört hat.
7: Es war eigentlich perfekt für uns.
5: Also wir hatten eine richtig geile Quality Time, wo es dann nur um uns beide gegangen ist. Und das braucht man einfach auch mal in der Beziehung auf jeden Fall.
7: Zeit zu zweit hat man ja nicht ganz so oft, ne?
1: Und weil es hier so schön ist, verbringen sie spontan den Abend auf dem Wasser.
7: Das ist auf jeden Fall ein schöner, krönender Abschluss für unsere Flitterwochen. Prost!
9: Prost, auf uns.
7: Auf uns.
1: Acht Uhr morgens, die letzten Handgriffe. Saskia und Steven reisen ab und wollen am Nachmittag in Kroatien sein.
5: Jetzt geht's los nach Kroatien. Freuen wir uns schon drauf, auch wenn es jetzt einige Stunden Fahrt sind. Aber es heißt ja auch, dass wir dann Sonntag unsere Familie wiedersehen und abholen können vom Flughafen. Dann würde ich sagen, fahren wir jetzt mal los, damit wir auch zeitig ankommen. Wir müssen ja noch ein bisschen was aufbauen.
1: Auf geht's nach Rovinj. 9 Stunden fahren sie von Österreich durch Slowenien bis nach Kroatien.
10: Jetzt sind wir in Kroatien, oder?
5: Ja.
10: Schön.
1: Sie zahlen 20 Euro Maut für die Strecke. Am frühen Abend erreichen sie den Campingplatz Polari in Rovinj. Der liegt toll. Südlich der Hafenstadt, direkt an der Adria.
7: Geschafft.
10: Ich hoffe.
7: Uno.
1: Fast. Wäre da nicht noch der Aufbau? Nach aller Erfahrung keine Kleinigkeit. Aber Steven ist optimistisch. Bis Sonnenuntergang soll alles stehen.
5: Das Vorzelt ist zum Aufblasen. Und viele Camper wissen, dass halt beim Aufbauen von Vorzelten schon Ehen gescheitert sind. Und das kann man mit dem Luftvorzelt umgehen.
1: Sein Plan mit Schmiere und Luftvorzelt bis zur goldenen Hochzeit.
5: Ziehst du hoch? Oder ziehst du von unten nach?
7: Ist egal. Ich komme noch nicht so hoch. Mach weiter. Weiter.
5: Hast du?
7: Ja.
5: Ja, perfekt. Warte. Oh, das ist immer das Schwierigste. Ja. Ja, bei 30 Grad, trotz Schatten, ist das schon sehr anstrengend.
1: Das XXL-Vorzelt ist 8 Meter lang und 3 Meter breit. Es dient als Schlaf- und Wohnbereich für 5 Personen. Ein kleiner Palast.
7: Reine Vorzelt, also der mittlere Teil, kostet 2.200 Euro. Und die Anbauten, was war das pro
5: jeweils
7: Anbau?
5: 600 ungefähr.
7: Schon nicht ganz so ein günstiges
5: Modell. Aber für das mittlere Ding da hatten wir richtig Glück. Das haben wir bei Kleinanzeigen für 1.300 Euro geschossen.
7: Genau.
5: Und die Anbauten, die kamen dann auch mit der Zeit dazu. Sowas holt man sich ja, wie alle anderen Sachen beim Camping, nicht sofort, sondern so, wie das Geld halt reinkommt.
1: Für Steven und Saskia darf die Klimaanlage im Urlaub nicht fehlen.
11: Yo, VIP.
1: Sie sind im Sommer immer in heißen Ländern unterwegs. In Rovinj sind bis zu 30 Grad normal.
5: Ach, da kannst du die auf volle Pulle stellen, da haben wir es gleich schön kühl.
7: Ja.
5: Und wo noch offen ist, da würde ich dann gleich ein bisschen was noch zukleben.
7: Steven?
5: Ja?
7: Ich bin eine Weile im Wohnwagen.
5: komm mit rein.
7: Oh.
5: Ja.
7: Und genau. Das ist das, was wir Glamping nennen.
5: Ja.
7: Eine Klimaanlage. Auf den Luxus wollen wir auf jeden Fall nicht verzichten. Nee.
5: Jeder hat seine Vorlieben beim Camping. Manche wollen es minimalistisch, manche wollen das komplette Wohnzimmer mit dabei haben. Ich glaube, wir sind da so in der Mitte.
7: Das ist doch das Schöne. Jeder kann es machen, wie er will.
5: Genau.
1: 21 Uhr, die Sonne geht unter. Aber die beiden sind immer noch nicht fertig.
7: Alles andere ist ja super, aber der Aufbau, wenn der nicht wäre, und der Abbau. Der Abbau ist eigentlich noch schlimmer als der Aufbau, weil...
5: Dann weiß man, es geht nach Hause.
7: Ja, es ist, wie es ist. Und wenn man es danach schön hat, lohnt es sich aber auch. Also ist alles gut. Wir machen es trotzdem gerne.
1: Zum Glück ist der Strom inklusive. Genau wie Wasser. 100 Euro zahlen sie hier pro Nacht. Aufwachen an der Adria. Bis spät in die Nacht haben die beiden aufgebaut. Jetzt müssen sie los. Die Familie landet gleich. Steven hat die Zeit im Blick. Aber Saskia?
5: Ich weiß gar nicht, was sie jetzt noch macht.
7: Wo habe ich denn das Ding hingeschmissen von meinem Handy, dass ich das so tragen kann?
5: Das weiß ich nicht, Saskia. Dein Handy liegt hier auf jeden Fall. Aber wir müssen jetzt los.
7: Ja, komm jetzt.
5: Hast du alles?
7: Ja, Moment. Ich bin gleich soweit.
5: 20 minutes later.
7: Okay, gut.
5: Dann lass uns mal die Rasselbande abholen.
7: Auf geht's.
1: 45 Minuten sind es bis zum Flughafen Pula. Bei Saskia steigt die Vorfreude auf das Wiedersehen mit jedem Kilometer.
7: Da kommt ein Flugzeug, vielleicht sind die das. Guck mal.
9: Ja.
7: Das sind die bestimmt. Sachi, guck mal, die lieber kommen.
1: Der Flug von Düsseldorf-Weeze nach Pula dauert keine 2 Stunden. Auch im Flughafen sind die Wege kurz. Trotzdem fühlt sich die Wartezeit lang an.
9: Ach, Saskia.
7: Freu mich. Ich bin normalerweise nicht so lange von Elina getrennt. Es waren jetzt 5 Tage, glaube ich, ne? Jetzt freue ich mich richtig, sie zu sehen. Ich habe richtig Puls.
9: Ich merke das.
7: Richtig Herzrasen. Da!
9: Wo?
7: Ah, guck mal! Hallo! Hallo! Hi! Oh. Na?
11: Ja.
7: Hi!
11: Hi!
7: Na, bist du?
9: Ja, wir stehen hier schon. Da kommen schon ein paar mehr raus.
1: Endlich vollzählig. Mama Manuela, Oma Linde und Tochter Elina sind da. Die Jüngste ist 7, die Älteste 85. Die Familie macht zum 3. Mal gemeinsam Urlaub.
12: Wir sind glücklich, dass wir hier gelandet sind.
13: Ja.
7: Juhu, endlich in Pula. Der Urlaub beginnt.
9: Ja, einsteigen.
7: Okay.
1: Gemeinsam will die Familie die Region erkunden. Und es soll was für jeden dabei sein. Auf dem Programm eine traditionelle Batana-Bootsfahrt. Ein Besuch der beeindruckenden Pula-Arena. Und das große Highlight, ein Hochzeitsfotoshooting auf dem Campingplatz. Aber jetzt erstmal ankommen.
13: Ja, danke schön.
14: Tina, Mutter, lass einfach fallen. Brauchst nur keine Ahnung.
13: Schön.
14: Ach, ist das schön. Was habt ihr das schön gemacht?
13: Ja, lass mich doch mal rein. Oh, das sieht aber gut aus, ne?
7: Ja, der ist die Farbe. Ich hab extra
13: die das ist die schöne Couch.
1: Den 44 Jahre alten Wohnwagen hat die Familie gemeinsam gekauft und ausgebaut für 8.000 Euro. Manuela schläft vorne, Oma Linde und Elina im Etagenbett, Steven und Saskia im Vorzelt. Jeder hat seinen Platz. Das gilt auch fürs Gepäck.
14: Meine Schuhe schmeiße ich durch die Gegend. Alles da. So ein Campingurlaub ist ja auch mitunter so ein bisschen minimalistisch, ne? Gott sei Dank. Und am Anfang habe ich gedacht, das geht im Leben nicht. Doch, das geht. Ne, ich habe jetzt hier da meine Sachen drin. Hier kommen gleich Mamis Sachen rein. Schiebe ich einfach meine Schuhe da drunter und bin fertig. Ich muss aber den Teppich noch schön machen, sonst schimpft die Saskia mit mir. Schön. Was haben wir uns gefreut, hier zu sein, hier hinzukommen, ne, Elina?
13: Ach ja.
7: Wie sehr hast du dich gefreut, wieder hier hinzukommen? Schön.
14: Schön.
7: Das ist schon eine große Freude, würde ich sagen.
14: Das war eine große Freude.
1: Oma Linde hat mit ihrem Mann und den Kindern schon immer gecampt. Seit dem Tod ihres Mannes sorgen Tochter und Enkelin dafür, dass sie dabei bleibt.
13: Ich liebe meine Kinder, meine ganze Familie. Und das ist schön, dass sie mich überhaupt noch mitschlören. Also muss man doch dankbar sein. Ne? Ich weiß ja nicht, ob ich das überhaupt noch, wie lange ich das noch kann. Ja, ist doch so. Ne? Wenn man älter wird, ist es halt so. Was machen wir denn heute Abend?
9: Pizza.
13: Pizza, Pizza, olé. Ja.
1: Doch vorher wollen sie ins Meer. Zum Strand laufen sie eine Viertelstunde über den Platz. Der Campingplatz bietet neben 1.700 Stellplätzen und Mietunterkünften viel Gastronomie, eine große Poollandschaft und das gewisse Etwas. Ein privater Strandzugang.
14: Oh, guck mal, das ist doch schön hier.
7: Oh, da hinten sind, glaube ich, die Liegen.
14: Ja,
7: schön.
1: Oma Linde und Manuela bleiben lieber an Land. Der felsige Einstieg ist nichts für sie. Die anderen genießen die Abkühlung bei 30 Grad.
15: Das Wasser ist herrlich, ist lustig.
16: Salzig natürlich, aber schön kühl. Das Wasser ist auf jeden Fall mega klar. Man kann da 4 Meter runter gucken. Das ist einfach ein Hammer. Man kann auch die Fische sehen.
14: Ach, guck mal, der Steven. Ja, jetzt gleich. Steven!
13: Gib Gas! Steven! Nee. Steven!
14: Ich möchte sehen, dass er reinfällt. Steven! Steven, wink mal!
11: Danke, Schwiegermutter!
14: Bitte! Er wird ja jetzt auch zunehmend sicherer, ne? Habe ich das Gefühl.
1: Was gibt's zum Abendessen? Da muss niemand lange überlegen. Steven eröffnet seine Outdoor-Küche. Und die vier Frauen lassen ihn einfach mal machen.
16: Kochen ist ja meine Leidenschaft und da nutze ich halt meine Freizeit dazu. Und die Freizeit ist halt auf dem Campingplatz, die Zeit ist auf dem Campingplatz da. Ja, und Pizza, das hat mich vor 2 Jahren infiziert. Ja, und seitdem probiere ich mich im Pizzamachen mit allen Variationen einfach aus. Heute will die Pizza auch nicht rund werden. Saskia, was möchtest du drauf haben?
7: Pilze.
16: Büffelmozzarella.
7: Mozzarella, ja. Normalen Käse auch und Feta.
16: Parmesan-Käse auch noch?
7: Ja, alles.

0: Und jetzt habe ich einen Schwiegersohn, der kochen kann, das ist auch toll.
1: Geil. Mit dem Ja zu Saskia hat sich Steven auch für ihre Familie entschieden. Ihr Verhältnis ist eng. In Berghamen wohnen sie fast Tür an Tür. Und trotzdem campen sie im Sommer gemeinsam.
2: Also am Anfang habe ich tatsächlich gedacht, ist das jetzt so, ne, so die jungen Leute mit uns Alten, wollen die das wirklich? Aber also mittlerweile weiß ich, das ist tatsächlich so.
3: Die machen es
2: schön
3: gerne.
2: Und wir finden das alle toll.
4: Ja, das mit der Familie, das macht halt so einen Urlaub aus. Und ja, erst wenn man es verloren hat, dann weiß man auch, was man hat. Ich habe halt vor 5 Jahren meine Mama verloren. Und im Endeffekt merkt man dann erstmal, wie kurz die Zeit sein könnte. Weil meine Mama war halt erst 59 Jahre alt. Umso mehr genieße ich jetzt halt die Zeit mit meiner angeheirateten Familie. Und die beiden sind auch wie meine Mama und meine Oma halt geworden.
2: Das ist Familie, ne? Ist toll.
3: Du bist ein feiner Kerl.
1: Der nächste Morgen. Der erste gemeinsame Familienausflug steht an.
4: So, Tür zu, Affe tot.
3: Klappe zu, Affe tot, ja. Let's go!
1: Heute darf Manuela aussuchen, wohin es geht. Sie fahren Richtung Süden in die Küstenstadt Pula. Hier besichtigen sie ein Highlight der Region.
2: Oh, jetzt guck mal, der Blick aus dem Museum. Das
5: ist so irre. Wir parken direkt darunter.
1: Die Arena von Pula ist das 6. größte Amphitheater der Welt.
6: Da ist es äußerst schön, oder? Irre. Oh, ich freue mich.
3: Geht ein Traum in Erfüllung, wa?
6: Ja.
3: Ja, bei Manuela wirklich.
6: Seit ich Lateinunterricht in der Schule hatte, wollte ich unbedingt ins Kolosseum. Auf dem Buch war ein Kolosseum und diese Geschichte hat mich immer wahnsinnig fasziniert.
1: Der Eintritt kostet 10 Euro. Für Kinder 5. Sie wollen viel erfahren und haben beim örtlichen Touristenbüro eine Reiseleiterin gratis dazu gebucht.
7: Marina, herzlich willkommen.
6: Guten Morgen, Saskia.
3: Hallo.
1: Marina Schuran ist gebürtige Pulanerin. Sie hat 16 Jahre in Aachen gelebt und sich in Nordrhein-Westfalen verliebt. Sie kennt die Deutschen also gut.
7: Das ist deutsche Mentalität. So. Ein bisschen Leichtigkeit dazwischen wäre gut.
1: Die Geschichte der Arena teilt Marina begeistert. Seit 18 Jahren. Die Pulaner sind stolz auf ihr Wahrzeichen.
7: Es ist einfach ein Juwel. Es gab über 200 Arena damals. Sogar in Deutschland gab es Arena.
4: Okay.
7: In Trier und in NRW, in Xanten, gab es auch Arena. Warum haben die Römer überhaupt solche Arenas gebaut? Volk musste man unterhalten. Das war eine Ablenkung von schlechter Politik.
1: Hier kämpften ein Sklaven und Kriegsgefangene vor den Augen des Volkes. Das Publikum kam in Scharen. Denn es wurde mit Brot am Eingang gelockt.
7: Und dann gab es noch Duftwasser. Duftwasser. Die Arena hat diese 4 Türme. Und oben waren Wasserreservoirs mit Duftwasser, Lavendel oder Rosenduft. Das hat man aufs Publikum gesprüht. Wisst ihr warum? Weil das so gestunken hat in der Arena. Es hat gestunken. Okay. Ja, Video. Ja, zwischendurch Duftwasser.
1: Eine Info überrascht Manuela besonders. Marina erzählt, dass auch Frauen Interesse an den Kämpfen hatten.
6: Ich frage mich immer, wie sich Frauen da hinsetzen konnten oder überhaupt Menschen, aber hauptsächlich jetzt so aus meiner Sicht als Frau. Und sich angucken können, wie Menschen zu Tode kommen.
7: Frauen in Rom, im Kolosseum, haben Frauen auch gekämpft.
4: Ach, und sind ja? Ja, das wusste ich noch gar nicht.
7: Doch, ja. In Rom.
6: Weibliche Gladiatoren.
7: Weibliche Gladiatoren.
6: Ja, so schrecklich faszinierend. Ne?
4: Ja,
6: so.
4: Das ist auch
1: mit Marina vergeht die 1 Stunde römische Geschichte wie im Flug.
3: Du hast das super gut gemacht. Das behalten wir bestimmt für die Ewigkeit.
7: Danke. Dankeschön. Das hast du sehr gerne gemacht.
3: Ja, das glaube ich.
6: War richtig toll. Ja. Mich hauen immer die Emotionen so um. Was ist passiert, dass die Menschen früher so emotionslos waren, sich Todeskämpfe angeguckt haben und heute kann man kaum ein totes Tier im Straßengraben sehen. Ne? Also was ist mit uns passiert? Solche Geschichten interessieren mich einfach und das Kolosseum ist einfach grandios.

0: aus, dass es hier so gut erhalten ist. Man ist nicht in Italien. Ne? Also man kann auch nach Kroatien kommen und die Römer kennenlernen.
1: Saskias Freundin Silke hat sich in Kroatien angekündigt. Ein besonderer Besuch. Sie ist das letzte Puzzleteil für das große Urlaubshighlight.
2: Silke!
3: Hallo!
4: Hi!
2: Na?
5: Hallo!
6: Hallo!
2: Silke hat auf unserer Hochzeit Fotos von uns gemacht und irgendwie hatten wir mal an irgendeinem netten Abend zusammen die Idee, dass wir ein Fotoshooting noch mal in Kroatien machen, also ein Hochzeitsfotoshooting. Ja, und dann hat das ja gepasst, da sie eh kommen wollte und sie auch eine tolle Kamera hat, mit der sie schöne Fotos macht, haben wir gedacht, ziehen wir es einfach durch und machen ja das, ne?
1: Gentleman Steven hat ihren Schlafplatz vorbereitet.
2: Ach süß!
7: Hast du schon meine ganzen Sachen reingepackt? Wie
0: ja, haben wir schon alles fertig gemacht, aufgeblasen.
7: Ach, schön.
0: Meine Katze ist ein bisschen
7: Och, danke,
0: größer, ne?
7: Danke.
0: Wie das Zelt.
7: Ja, und Kuscheltier habe ich auch schon.
0: Und bis um 11 hast du hier Schatten, also das solltest du aushalten.
7: Ja, traumhaft.
1: Während die Freundinnen das Shooting besprechen, wollen Manuela und Steven eine besondere Ecke des Platzes erkunden, den Dauercamper-Bereich. 6.700 Gäste, 70% sprechen Deutsch.
0: Aber man denkt jetzt hier gerade mal, wir auf einem anderen Campingplatz, weil es ja schon vom Setting anders ist.
7: Ja, hier ist jetzt wieder Straße, aber hier diesen Kies ist schon so ein bisschen
0: mit den Bäumen,
7: gewöhnungsbedürftig, ne? Steven, guck mal, ich sehe ihn städtisch. Da
0: Hallo.
7: Gucken wir doch mal, ob wir uns da mal zustellen.
0: Servus.
7: Hi.
0: Hi.
7: Dürfen wir mal näher kommen?
0: Ja.
1: Sie treffen auf ein echtes Camping-Original. Gerhard Kager, Österreicher Rentner und Dauercamper.
0: Wie lange seid ihr schon hier, Dauercamper?
8: 25 Jahre.
0: 25 Jahre.
7: Darf ich mal fragen, was das so kostet?
8: Da vorne waren wir zum Schluss auf 8.000 Euro.
7: Wie viel?
8: Jetzt 8.000 vorne.
7: 8.000 im Jahr?
8: Jetzt halb Jahr. Wir müssen ja wegräumen.
0: Ah, ihr müsst wegräumen?
8: Das kommt ja alles weg.
7: Ihr müsst alles abziehen?
8: Alles weg.
7: Nein.
1: Gerhard campt mit seiner Frau Brigitta. Jedes Jahr im Frühling machen sie es sich hier richtig gemütlich.
7: Ach, ich guck mich gerne mal ein bisschen
8: jo,
7: um.
8: Jo, kannst durchschauen.
7: Irre, oder?
0: Wie eine richtige Küche. Da brauchst du nicht mehr vom Platz weg, ne?
7: Hier um die Ecke darf ich auch?
8: Ja, schau nur rein.
7: Okay, Steven, komm, wir gucken mal. Ihr habt aber eine Klimaanlage. Steven, hier ist auch schön kühl drin. Also wenn Saskia dich rausschmeißt, weißt du, wo du hin kannst, ne?
0: Ja, das frag ich dich mal.
1: Dazu muss es nicht kommen. Gerhard hat einen Ratschlag parat. Schließlich ist er seit 35 Jahren verheiratet.
8: Brigitta, das Geheimnis unserer Ehe.
7: Bah. Oh, oh, oh.
8: Ja, mei. Ich weiß es auch nicht. Humor.
7: Sag ich. Humor.
8: Du musst immer alles, solange du lachen kannst, funktioniert das.
7: Hat Spaß gemacht. Vielen Tschüss, Dank.
8: Papa. Danke. Ich wünsche euch
0: Wir sehen uns noch
8: einen schönen Tag.
7: Tschüss.
0: Bis dann, ciao.
7: So, jetzt hast du das Top-Rezept für eine langjährige Ehe. So zu sein wie Gerhard. Aber vielleicht kannst du mir gleich noch ein bisschen was übersetzen von dem, was er erzählt hat.
0: Ja, ich habe alles verstanden. Also ich habe mich mit ihm ja perfekt verstanden. Das war super.
7: Hallo.
0: Hallo.
7: Wir sind wieder da. Er hat
0: ich
7: jetzt
0: das
7: Rezept
0: Geheimrezept
7: dafür.
0: Für eine lange Ehe.
7: Das ist ja super.
0: Humor.
7: Also Saskia, der war toll.
0: Der war wirklich toll.
7: Der war richtig lustig.
1: Darauf erstmal anstoßen.
7: Du nimmst ein Glas direkt, oder was?
0: Ja.
7: Ja. Ist das süß?
2: Oh Gott,
0: ja.
1: Den kroatischen Birnenlikör hat Steven heimlich gekauft. Für genau solche Momente.
9: Prost, Prost, Kameraden. Prost,
7: komm her,
9: Prost,
7: zusammen.
9: Prost, Prost, Prost, Prost, Prost, Prost, Prost, Kameraden.
0: Prost, komm schon raus.
7: Prost,
9: Prost, Prost,
7: Prost,
9: Prost,
7: Prost.
2: Ja.
7: Danke.
1: Steven denkt eben immer an alle.
2: Steven ist immer für alle da. Er ist sehr gastfreundlich, sehr fürsorglich und hilfsbereit. Er ist ein ganz toller Ehemann und auch ein toller Papa. Und ja, immer für eine Überraschung gut. Ich bin sehr, sehr froh, dass ich dich gefunden habe.
1: Frühmorgens in Rovin. Den zweiten Ausflug haben sie vor allem für Oma Linde geplant. Sie liebt Musik und das Meer.
0: Heute haben wir eine Bootstour mit Alberto. Mit diesen Ja, mit diesen alten Booten von früher sozusagen. Ja, jetzt müssen wir noch, guck mal, da hinten sind sie sogar schon, die Boote.
7: Ah,
0: das sieht ja richtig cool.
7: Guck mal da, damit fahren wir jetzt. Super.
1: Diese Holzboote sind traditionelle Fischerboote, sogenannte Batanas. Fischerei hat in der 13.000 Einwohnerstadt Tradition. In Rovin führen alle Gassen nach oben, zur Kirche der heiligen Euphemia, dem Wahrzeichen der Stadt. Die Statue an ihrer Spitze dreht sich mit dem Wind. Für die Fischer einst ein wichtiges Signal.
0: Oh, guten Morgen, grüß dich, hi.
9: Wie geht's?
0: Sehr gut.
7: Morgen.
9: Ausgeschlafen.
7: Ja. Abgebrochen.
9: Abgebrochen. Seid ihr bereit für den Batana?
7: Ja.
1: Ihr Guide Alberto Cuchara ist gebürtiger Rovinier und mehrsprachig groß geworden. So wie viele Einheimische hier.
9: Ja, reden so gemischt, teilweise Kroatisch, teilweise Italienisch. Dann der Kroatisch spricht, hat immer einen Satz, ein, zwei italienische Wörter, Italienisch, ein, zwei kroatische Wörter. Also richtige Mischmasch.
7: Oh Gott.
9: Oh, warte, das ist...
7: Oh yeah, oh yeah. Moment.
3: Voilà. Un momento, okay. Prego.
7: Oh, das ist aber hoch, du.
1: Oma Linde ahnt noch nichts, doch gleich wird gesungen. So wie früher, wenn die Fischer rausfuhren. Aber erst erklärt Alberto die Besonderheiten des Bootes.
9: Sie können sehen jetzt, also wir sind auf der typischen Rovinier Boot. Was es charakteristisch ist, diese Boote haben so flaches, ebenes Boden. Und so konnten die Fischer überall rudern, kommen in der Nähe von der Küste, wo nur 20, 30 cm tief war. Und Batana ist für uns Rovinier das, was Gondel für Venedig ist.
0: Ja.
1: Aus dem Gesang der Fischer entstand die traditionelle Volksmusik.

0: Es ist ein Lieblingslied, der spielt über der Stadt Rovigno. Rovigno auf Italienisch. Rovigno, also wenn ich kann nicht ohne dich leben. Also ich kann nicht weit von dich stehen. Ich fühle mich dann zu sterben.
1: Irgendwie auch romantisch, so auf dem Wasser, im Boot,
2: ja, mit der Musik. Ich liebe Musik und wenn ich da noch mitsingen könnte, weil meine Stimme ist zwar nicht mehr wie vor etlichen Jahren, aber geht noch. Ich liebe es. Schön.

0: Batana-Bootsfahrt haben sie über das Touristenbüro gebucht.
1: Und hat euch gefallen, diese Batana-Fahrt?
2: Sehr schön.
3: Der Blick war jetzt noch mal schön, Rowin vom Wasser aus. Ist ja noch schöner.
2: Alles zusammen.
1: Hat gepasst.
2: Alles gut, ja. Du auch.
1: Dankeschön.
2: Da werde ich lange dran zurückdenken.
1: Tschüss!
0: Den Rest des Tages geht die Familie ruhig an. Nur Saskia und Steven ziehen noch mal los. Zu zweit.
4: Wir machen jetzt eine Radtour noch mal nach Rowin. Wir haben in der Stadt einen ganz tollen Strand entdeckt oder so eine Badebucht. Und da wollen wir auch unbedingt noch mal schwimmen gehen.
3: Dann lass es los. So, euch einen schönen Abend.
5: Bis später. Bis später. Wo ist Elina denn jetzt?
6: Ich finde das auch wichtig, dass die Paarzeit haben. Ich weiß, dass wir deswegen nicht dabei sind, sondern weil wir einfach eine schöne Familienzeit haben. Aber trotzdem finde ich es wichtig, dass auch die beiden mal zusammen alleine irgendwas unternehmen.
4: Warte, Steven, bist du damit gefahren?
3: Ja, warum?
4: Ja, weil es viel zu hoch ist. Kannst du mir das mal ein bisschen runter machen?
3: Ja.
4: Steven, der leiht sich ab und zu mein Fahrrad aus und dann ist es einfach viel zu hoch für mich. Und jetzt habe ich damit gar nicht gerechnet und bin irgendwie nicht so gut da drauf gekommen.
3: Aber Saskia, ich glaube, der ist niedriger geht's nicht, ne?
4: Vielleicht war das, weil der...
3: Du bist geschrumpft.
4: Ja. Vielleicht stand das Fahrrad so komisch da gerade. Der Mann hat recht. Ich stand auf so einem komischen Hügel gerade. Tschüss!
0: Die E-Bikes haben sie von zu Hause mitgebracht. Damit geht's entlang der Adriaküste zurück in die Hafenstadt. Mit traumhaften Aussichten.
3: Das ist richtig schön. Guck mal, keine Menschenseele?
4: Nee. Riech mal die Luft. Atme mal tief ein.
3: Mhm. Das magst du.
4: Ja.
3: Die Steine sind aber heiß, ne?
4: Die sind richtig heiß.
0: Dann lieber weiter zur Abkühlung. Nach 50 Minuten erreichen sie die Baluta-Bucht. Eine beliebte Badestelle mitten in der Altstadt, wo Einheimische spätabends noch ins Wasser springen.
4: Hier können wir gut reingehen.
3: Ja. Sehr erfrischend nach der langen Fahrradtour und mit dem Sonnenuntergang einfach perfekt.
4: Ja, richtig schön. Das haben wir uns verdient heute, ne?
3: Auf jeden Fall.
0: Zeit zu zweit. Das haben die beiden im Alltag selten. Umso schöner sind diese Momente.
3: Ich würde mich immer wieder in Saskia verlieben, weil sie ja von Anfang der Beziehung bis jetzt immer noch die gleiche Frau ist. Und die liebe ich ja genauso, wie sie ist. Und deswegen wird es auch definitiv ein zweites Mal passieren.
4: Ich würde mich auch mal wieder in dich verlieben.
0: Dazu hat Steven schon am nächsten Tag die Gelegenheit. Der große Tag. Saskia und Steven haben letztes Jahr im kalten Februar geheiratet. Jetzt wollen sie schöne Sommerfotos nachholen.
4: Ausgerechnet heute ist es sehr heiß. Ich gehe jetzt gleich nur zum Friseur. Ich hoffe, sie kriegt trotz der Hitze und dass ich so schwitze, eine schöne Frisur hin. Mhm. Und ich habe gut aussehen auf den Fotos heute Abend.
0: Zur Feier des Tages kocht Oma Linde einen Klassiker. Da hilft sogar die kochfaule Manuela.
7: Lecker Reibeplätzchen. Mhm. Mami, willst du denn vielleicht schon teilen? Dann
8: schäle ich dabei
7: weiter.
8: Schon.
7: Ach, du bist dabei.
8: Ja. Man tut, was man kann, ne? Teilst du das schon?
7: Ja, ich auch. Oh.
8: Jetzt werden sie aber braun.
4: Lecker, Oma.
8: Ja, mhm. Na, ist doch schön. Freut mich.
0: In wenigen Stunden Hochzeitsshooting auf dem Campingplatz. Friseurin Tanja Jovanovic soll die perfekte Frisur zaubern.
4: Kann man zeigen, wie es vorher aussah bei der Hochzeit? Das war so schräg,
7: ja,
4: auch so.
7: Ja.
4: Ein bisschen nervös bin ich heute. Natürlich nicht so schlimm wie beim letzten Mal, als dann die richtige Hochzeit war. Es ist richtig schön, noch mal in das Kleid zu schlüpfen und sich noch mal heute so als Prinzessin fühlen zu dürfen.
0: Auch Steven fühlt sich, als ob er noch mal heiraten würde.
3: Ein bisschen aufgeregt bin ich, muss ich sagen. Ja, doch. Ja, weil man jetzt ja wieder so die Klamotten anzieht wie am Hochzeitstag. Und das ist ja schon was Besonderes, ne? Das ist ein spezielles Hemd mit Manschettenknöpfen.
0: Eine Stunde später ist Saskia zurück. Steven hat sie noch nicht mit Kleid gesehen.
4: So, geht's noch so?
7: Geht so.
4: Hauptsache seitdem.
7: Ich bin aber noch nicht bei den Knöpfen.
4: Okay.
7: Halt die Luft noch an.
0: Ganz schön aufregend. Gleich sehen sie sich das erste Mal seit der Hochzeit in ihrer Traukleidung wieder.
9: Irgendwas kannst du ja nachher ausziehen.
3: Weißt du, nein. Beim Shooting bleibt alles an. Ich schmilz dahin, wenn ich meine Frau sehe.
9: Ja, ja.
3: Kannst du mir einmal helfen? Oder ist schon
9: hast
3: zu eng?
9: Hast du einen dicken Hals gekriegt?
3: Ja, ist zu eng oder passt?
9: Wenn dir das nicht zu eng ist?
3: Nein, mir ist das nicht zu eng. Ich mach mich auch ein bisschen kleiner. Passt das?
9: Prima, Prümken.
0: Steven wartet vor dem Zelt auf seine Saskia. Wie damals bei der richtigen Hochzeit. Bei Mama Manuela kommen Erinnerungen hoch.
6: Ich bin die glücklichste Mama der Welt, dass mein Kind genau das gefunden hat, was sie genau so auch braucht, was ich ihr gewünscht habe, was ich gehofft habe, was sie findet. Ein Mann, der sie liebt und Elina liebt und so richtig auf Händen trägt. Ja, genau das habe ich mir für sie gewünscht. Und man sagt ja immer, das Universum erfüllt Wünsche, wenn man ganz fest dran glaubt. Und ich habe da ganz fest dran geglaubt und dann kam irgendwann der Steven. Ja.
9: Ganz in Weiß mit einem Blumenstrauß.
3: Sieht immer noch perfekt.
4: Fällt dir auch?
3: Ja, ne?
4: Sieht gut aus.
3: Ja.
4: Ach,
3: schön.
4: Schön, ne?
3: Gehen wir
4: nochmal heiraten.
3: Ja.
4: So fühlt sich's an.
3: Ja, auf jeden Fall.
0: Der Abholdienst steht schon bereit. Beim Campen zählt das Praktische. Auch im Brautkleid.
3: Das ist so mein Erlebnis, ne?
4: Das ist es, ja.
3: Ach, ja.
4: Ganz dezente Fahrt. Ja, hallo, danke.
3: Ich glaube, jetzt sind wir bekannt auf dem Campingplatz.
4: Ja, ich glaube auch.
3: Ja. Hast du? Okay. Haben wir alles?
4: Ja.
3: Thank you.
4: Thank you.
0: Silke hat sich einen besonders schönen Bereich am Strand für die Fotos ausgesucht.
4: So, dass das Meer im Hintergrund ist?
7: Genau. Schaust zu mir. So, komm, Elina, jetzt müssen wir das Kleid so ein bisschen da hinten runterhängen lassen.
0: Pünktlich zum Sonnenuntergang startet ihr Hochzeitsshooting.
7: Steve, ein bisschen runder. Guck mal, deinen Zeh ein bisschen runder machen, ja. Und höher. Nur mit dem Kopf zu mir drehen, bis ich Stopp sage. Und zu mir, jawohl. Und schieß, toll.
6: Ja. Schön, ja.
7: Das muss kitschig sein.

0: das ist auf jeden Fall nochmal ein Highlight, vor allem irgendwie so für unsere Liebesgeschichte oder alles rund um die Hochzeit nochmal das i-Tüpfelchen, weil ja irgendwie alles immer bei uns mit Camping zu tun hat. Also auch der Heiratsantrag, der ja beim Camping war. Ja, und jetzt halt im Campingurlaub das Shooting, das passt halt einfach irgendwie alles zusammen.
1: Was für eine besondere Urlaubswoche. Camping mit der ganzen Familie und ganz viel Liebe.
0: Es ist ja nicht selbstverständlich. Man muss die Familienmitglieder, die man hat, mit denen man Zeit verbringen kann, auch ja, in Ehren halten und die Zeit gut nutzen. Ne? Man weiß ja auch nie, wann es vorbei ist, wie viel Zeit einem noch bleibt. Und ich finde, das ist ganz, ganz wichtig.
2: Ja nun, wenn ich gar nicht mehr kann, dann lasse ich sie gerne alleine ziehen, das ist klar. Aber es täte mir leid. Aber man weiß ja nie, was noch kommt. Ne? Vielleicht wäre ich wirklich 102 Jahre alt.
3: Sollen wir uns jemals einen anderen Campingplatz aussuchen, muss auch ein Flughafen in der Nähe
2: sein. Ja, natürlich.

0: Familie Ruby auf Entdeckungstour durch NRW. 3 Wochenenden, 3 Regionen, 3 unterschiedliche Campingplätze.
1: Hier hast du Abwechslung, du hast hier Berge, du hast schöne Seen.
2: Es gibt genug Natur, die man einfach entdecken kann.
0: Nicht immer läuft alles glatt.
3: Sei mal leise.
1: Irgendwo geht da Luft raus.
0: Während sich Jasmin und Tochter Alina für Tiere und die Natur begeistern, freut sich Sven auf regionale Spezialitäten.
1: Wenn man Magen, der ist schon am Schmatzen.
0: Im Alltag bleibt dem Paar kaum Zeit zu zweit. Umso mehr genießen sie die Auszeiten beim Campen.
1: Du bist die Beste.
2: Wenn du mich nicht hättest.
1: Genau, wenn ich dich nicht hätte. Würde ich nach dem Äußeren gehen, hätte ich meine Frau nicht. Dann hätten wir uns, glaube ich, beide nicht.
0: Die Familie zeigt uns, warum Camping-Kurztrips für sie der Schlüssel zum Glück sind. Seit 4 Jahren sind Jasmin und Sven Ruby aus Hamm begeisterte Camper. Am liebsten fahren sie übers Wochenende weg. Um bei der Anreise nicht zu viel Zeit zu verlieren, bucht die Familie Campingplätze im Umkreis von 200 Kilometern.
1: So, jetzt kommt mein Heiligtum.
2: Leg einfach an die Seite, bitte.
1: Ja, okay.
2: Ja, warte, ich pack's anders.
1: Ja, dann pack du.
2: Ich pack's sofort nach hinten, weil sonst komme ich nachher nicht an die Fahrräder. Die wir rausräumen müssen.
1: Das ist Frauensache. Da halte ich mich raus.
2: Ich weiß, meine Ordnung.
0: Dieses Wochenende wartet etwas Besonderes auf die Familie. Ein Treffen mit 42 anderen Campern auf einem Campingplatz in der Eifel.
1: Aha. Wunderbar. Meine Frau und ich, wir sind in einer Facebook-Gruppe, die nennt sich NRW Camping. NRW Camping ist ein Teil von uns geworden. Und es macht einfach nur Spaß, da mitzumachen. Ne? So, und deswegen, weil wir heute ja zum Treffen fahren, finde ich das richtig geil, die einzupacken.
0: Die 12-jährige Alina begleitet ihre Eltern. Den Wohnwagen, Baujahr 1996, haben die Rubis damals für 4.500 Euro gebraucht gekauft. Dann haben sie noch mal 1.000 Euro investiert. Ein professioneller Graffiti-Künstler hat das Gefährt in einen echten Hingucker verwandelt.
2: Unser Wohnwagen sieht so aus, wie er aussieht, weil auf dem Campingplatz alles schwarz, weiß, grau, keine Ahnung ist. Wir das eigentlich leid waren und wir was Besonderes haben wollten für uns. Das heißt, wir haben unsere Lieblingstiere dann drauf gemacht. Mein Faultier ist halt mein Lieblingstier. Es ist ruhig, gelassen. Das passt zum Campingplatz. Geschillt, Entspannung, Natur.
4: Ich habe mir den Fuchs ausgesucht, weil sie süß und klein sind und weil sie sehr schlau und intelligent sind.
1: Den Panda, das sind ruhige Tiere, sind zwar groß und robust, aber sind trotzdem tollpatschig. Fettfaul und gefräßig, passt zu mir.
0: Camping in Nordrhein-Westfalen boomt. 2024 gab es rund 2,4 Millionen Übernachtungen auf den 250 Campingplätzen dieses Bundeslandes. 3 davon werden die Rubis besuchen. Zuerst geht es zum NRW-Camping-Gruppentreffen in Nideggen in der Eifel. Danach erlebt die Familie eine Premiere und übernachtet auf einem Bauernhofstellplatz in Hasewinkel im Münsterland. Zuletzt erkunden sie das Sauerland und einen Campingplatz am Ufer des Sorpesees. Jetzt erstmal los in die Eifel.
1: Hast du auch ordentlich angekoppelt?
2: Kannst ja kontrollieren, wenn du mir nicht vertraust.
1: Dann gucke ich mal lieber nach. Ah, sieht perfekt aus. Sieht perfekt aus. Navi eingestellt?
2: Ja, Navi steht.
1: Ja, dann wollen wir mal los. Du hast nicht eingekoppelt.
2: Ich hab den angekoppelt.
1: Nein, hast du nicht.
2: Doch. Das Stützrad ist runter, ne? Scheiße.
1: Ja, ha, ha, ha, nein. Der war nicht richtig, die hat nicht, der Kugelkopf war nicht richtig drin. Stopp!
2: Hoffentlich ist nichts passiert. Können wir fahren?
1: Nee, wahrscheinlich nicht. Weil ich kann den nämlich nicht anmachen.
2: Nein!
1: Ja. Jetzt ist er drin. Ah, ist nichts passiert. Ist Gott sei Dank hier nur raus. Funktioniert alles.
5: Ich hab dir das von vornherein gesagt. Das
1: alles gut, Maus, alles gut.
5: Nein, alles scheiße.
1: Das hätte, dir auch so, hätte uns auch so passieren können.
5: Ja, ist aber mir wieder passiert.
0: Jasmin und Sven sind mit dem Schrecken davongekommen und starten Richtung Eifel. Von Hamburg um Höfel aus geht es 133 Kilometer über die A1 bis Erftstadt. Dann weiter über Land bis nach Niedecken. Hier unterhalb der Burg liegt der Campingplatz Hetzingen, Treffpunkt der NRW-Camper an diesem Wochenende.
5: Möchtest du auch ein Bonbon?
1: Ach ja, gib mal eins.
5: Mund auf.
1: Bist die Beste.
5: Wenn du mich nicht hättest.
1: Genau, wenn ich dich nicht hätte.
0: 3,5 Stunden brauchen die Rubis für die 168 Kilometer lange Strecke von Hamm nach Niedecken. Jetzt trennen sie nur noch 100 Höhenmeter vom Campingplatz.
5: Jetzt wird's tricky.
1: Oh Gott, ey, ich hasse das. Ey, ich fahre hier mit 30 runter, ja? Oh mein Gott. Ich kotze gleich.
0: Seit über 100 Jahren gibt es den Campingplatz Hetzingen an der Ruhr. Mit Platz für 250 Dauercamper und 80 Touristen. Der Stellplatz von Jasmin und Sven liegt direkt am Fluss. Pro Übernachtung zahlt die Familie hier 48 Euro.
5: Da sitzt das Begrüßungskomitee.
0: Jasmin und Sven werden schon von ihren Campingfreunden erwartet. Die packen tagkräftig mit an, damit auch für die Rubis der Kurzurlaub endlich starten kann.
5: Reicht.
1: Gut. Ich bin froh, wenn wir gleich aufgebaut haben.
5: Du wolltest die Stützen
1: nach der Fahrt.
5: Ach nee, du wolltest einen Keil haben.
0: Erstmal das Wichtigste. Die NRW-Campingflagge hissen.
1: Tada!
0: Für das Campertreffen haben die Rubis ihr größtes Vorzelt eingepackt.
5: Stopp, zurück.
0: Mit 4,50 Meter ist das Luftzelt fast so lang wie der Wohnwagen.
1: Meistens planen wir so Stunde, zwei ein. Aber hier bei NRW Camping ist das halt so, ne? Man hat gute Freunde dabei.
6: Stimmt.
1: Die helfen einem halt. Boah, ich schwitze wie ein Schwein.
0: Ihren Camper nutzt die Familie nur zum Schlafen. Alles andere spielt sich draußen im Vorzelt ab.
5: Erst ist Bett bezugsfähig.
1: Jetzt kommt unser Highlight.
5: Die Schränke kann ich.
1: Das sind wirklich Schränke für Faule. Aber deswegen lieben wir die ja. So. Zack. Zack. Zack. Und zack. Steht. Ich sag mal so, die Sachen haben jetzt Geld gekostet, ja, aber dafür hat man ja auch gespart. Das Vorzelt ist auf Abzahlung, macht man halt so, weil ne, das kostet ja auch fast 3.000 Euro. So ein Vorzelt, wenn ich überlege, 4,5 haben wir von unserem Wohnwagen bezahlt. Also habe ich fast über meinen halben Wohnwagen schon wieder raus.
0: Es wird Abend. Jasmin und Sven sind erschöpft von einer langen Arbeitswoche. Für ihre Tochter raffen sie sich aber noch mal auf. Alina ist Astronomie-Fan. Und im Nationalpark Eifel gibt es eine private Sternwarte unter freiem Himmel. Im Stockdunkeln müssen die Rubis den Weg dorthin allerdings erst mal finden.
5: Ich find's gruselig. Also auf dem Campingplatz sitzen, ja, und Sterne begucken und dunkel, ja, aber so hier langlaufen, nein.
1: In der Wildnis ist so eine Sache. Also alleine würde ich mich das hier nicht hintrauen.
7: Ja, Sie sind genau auf dem richtigen Weg.
1: Oh, da ist eine Stimme. Okay.
7: Ja, genau. Folgen Sie meiner Stimme, dann kommen Sie hier sicher an. Herzlich willkommen hier auf der Sternwarte.
8: Hallo.
7: Hallo, Harald Wadenhahn ist mein Name. Und Hallo. Der Sternenhimmel ist auch da.
0: Der Sternenhimmel ist in der Eifel besonders gut zu sehen. Hier gibt es wenig Lichtverschmutzung. So kann man auch schwach leuchtende Sterne beobachten.
4: Also ich finde einfach faszinierend, wie die Sterne aufgebaut sind und wie das überhaupt entstanden ist, die Sterne. Weil für uns hier auf der Erde sind das ja eigentlich nur Punkte, die leuchten.
5: Boah!
0: Noch nie war Alina den Sternen so nah.
4: Man hat die Krater gesehen, so Einkerbungen. Und man hat es viel näher gesehen und viel mehr Strukturen und anderen Farben, als wenn man es hier sehen würde.
0: Die Mondkrater faszinieren Harald Badenhagen seit seiner Kindheit. Mit seiner privaten Sternwarte verwirklicht er sich einen Lebenstraum. Jährlich empfängt er hier 6000 Besucher.
7: Wenn wir in den Himmel schauen, dann schauen wir eigentlich in unsere Herkunft herein. Und zwar rein physikalisch. Denn jedes einzelne Atom unseres Körpers war einmal Bestandteil eines Sterns.
0: Mittlerweile ist es nach Mitternacht. Das Bett ruft. Der nächste Tag wird aufregend. Denn dann findet das große Campertreffen statt. Erstmal steht am nächsten Morgen aber Sightseeing auf dem Programm. Wenn die Rubis schon mal in der Eifel sind, wollen sie auch die Sehenswürdigkeiten in der Umgebung entdecken. Zum Glück ist Sven ausgeschlafen.
1: Ich habe das erste Mal wirklich auf einem Campingplatz durchgeschlafen. Sonst werde ich immer, wenn wir irgendwo auf dem Campingplatz sind, 2-3 Mal nachts wach, weil ich ja auch Bäcker bin. Das stimmt wirklich. In der Eifel ist die Luft klarer.
0: Nach einem schnellen Frühstück macht sich die Familie zusammen mit ihren Camperfreunden Simone und Markus auf den Weg ins 25 Kilometer entfernte Monschau.
6: Das ist schön, ne?
8: Der schiefe Turm von Pisa.
6: Nee, das schiefe Haus von Monschau.
1: Oh, guck mal, die Tür. Süß. Das ist genau die richtige Höhe für dich.
0: Die Kleinstadt hat knapp 12.000 Einwohner und ist ein echter Touristenmagnet. Jährlich lockt sie 1 Million Besucher an.
8: Guck mal, cool.
0: Eine Sache interessiert Sven als Bäcker ganz besonders. Eine Fachzeitschrift schreibt, in Monschau sei eines der besten Cafés Deutschlands.
1: Da, Café Kaulat. Richtige Erwartungen habe ich jetzt nicht. Also dafür ist halt zu viel Tourismus hier. Aber ich als Bäcker sag, ich probiere auf jeden Fall alles.
0: Das Café Kaulat gibt es seit 66 Jahren. Jochen Kaulat hat es vor 30 Jahren von seinem Vater übernommen.
9: Hallo.
10: Hallo.
9: Guten Tag.
10: Guten Tag.
9: Wie geht's denn? Gut?
10: Gut.
9: Ja,
10: und Ihnen?
9: Gut. Ja. Im schönen Monschau muss es einem gut gehen. Ja. Gerade wieder zur schönsten Altstadt Deutschlands gewählt worden. Schönste Kleinstadt. Ja, da wollen wir mal gucken, ob wir Ihnen mal was Leckeres bringen.
10: Also irgendwo hatte ich immer einen Drang nach Süße. Und als es dann soweit war, welchen Beruf ich erlerne, kam für mich eigentlich nur Konditor in Frage. Man muss das gerne machen und mit Leidenschaft machen. Weil wir machen ja eigentlich etwas, was der Verbraucher, wo er sich was gönnt. Ja, uns braucht eigentlich keiner. Uns braucht man nur für die Seele. So, liebe Camper, ich habe mal 2 Teller gemacht, so ein bisschen zum Schnuppern für alle. Das ist hier ein Monschauer Dütschen. Eine Biskuit-Tüte, ist ein Klassiker. Dütschen schon über 100 Jahre hier erfunden worden. Dann backen wir jede Woche Printen, auch bei dem Wetter.
1: Ehrlich?
10: Dritte Spezialität, Monschauer Fendenbrocken. Die haben wir erfunden, auch schon fast 50 Jahre her, in Anlehnung daran, dass wir früher eine Tuchmacherstadt waren. Und da hat man gestochenen Torf aus dem hohen Fenn verwendet. Daraus ist dann die Idee entstanden, eine Praline zu kreieren, die aussehen soll wie gestochener Torf, aber natürlich nicht so schmeckt. Ja?
0: Jetzt endlich probieren. Sven testet eine ofenfrische Printe.
1: Oh, fest und kaum.
0: Jasmin und Alina probieren die sogenannten Fennbrocken.
6: Das Marzipan. Ist das Marzipan?
2: Ich bin ja eher so der Marzipan-Fan halt. Und das ist wirklich die Kombi, dass du diese schwarze Schokolade, also die Zartbitter halt mehr schmeckst. Du kannst es richtig schön auf der Zunge zergehen lassen.
10: Habt ihr genug probiert oder wollt ihr noch einen Fennbrocken oder einen Prinzchen?
2: Vielleicht mit Marzipan den noch.
10: Ja, hol ich noch einen.
0: Den Camperfreunden sticht ein prunkvoller Baum mitten in der Altstadt besonders ins Auge. Sie entscheiden sich für eine Besichtigung.
1: Und da ist das Rote Haus.
8: Aber das ist ja eher so hautfarben.
0: Früher war das Rote Haus das repräsentative Wohnhaus der reichen Tuchmacherfamilie Scheibler. Heute ist es ein Museum. Der so offen zur Schau gestellte Reichtum der Tuchmacherfamilie beeindruckt die Camper. Luxus, wohin das Auge blickt.
6: Aber den Kronleuchter möchte ich nicht putzen.
8: Nö.
1: Darf ich mal eine Frage stellen?
11: Ja, aber klar.
1: Ist das jetzt wirklich alles so aus dem 18. Jahrhundert übernommen worden?
11: Ein Teil. Okay. Also die Familie hat ab 1909 noch was dazu gesammelt. Ungefähr ein Viertel der Möbel ist wirklich original von der Familie. Und auch die Treppe ist original von 1765.
1: Boah, 1765.
0: In der Küche erwartet sie noch eine kleine Sprichwortkunde.
11: Das war ja die Hauptkochstelle, ne? Mhm. Da hing der Hauptkochtopf dran mit Suppe oder Brei. Und Wenn was schneller gehen sollte, legte man den Zahn zu, dann kam der Topf näher ans Feuer und die Suppe war schneller gar.
1: Man lernt sogar noch was. Oh, das war jetzt ich.
11: Früher sagte man auch ins Fettnäpfchen treten, die standen nämlich normalerweise da, weil ich...
1: Toll. Wenn man sowas hier sieht, dann kriegt man richtig Respekt vor. Also ich traue mich schon gar nicht irgendwie, noch nicht mal hier zu stehen, weil das ist halt sehr historisch, ne? Aber ich finde das richtig toll.
0: Wie vieles in Monschau.
1: Ja, die ganzen Fachwerkhäuser, die faszinieren mich. Aber auch die ganzen kleinen Geschäfte, die dabei sind.
12: Sehenswert.
1: Sehenswert,
5: genau. Auf jeden Fall eine Reise wert, sag ich jetzt
1: genau.
5: Mal.
0: Am frühen Abend fällt auf dem Campingplatz in Hetzingen der Startschuss für das große Gruppentreffen der NRW-Camper. Seit 2021 gibt es die Facebook-Gruppe. Jasmin und Sven sind seit 2 Jahren dabei. Marcel Merker ist der Gründer.
13: Ich habe nicht gedacht, dass so viele Leute wirklich bei diesem Treffen mit dabei sind. Wir sind 42 Gespanne. Und ich hoffe, dass wir das hier noch ganz, ganz viele Jahre mit euch weitermachen können. Das Buffet ist hiermit eröffnet, damit es nicht schlecht wird.
0: Die Gruppe ist zu einem festen Bestandteil im Leben der Rubis geworden.
1: Weil man da so sein kann, wie man ist.
5: Man muss sich nicht verstellen.
1: Man muss sich nicht verstellen.
13: Ich sage immer, der Campingplatz ist das größte Wohnzimmer, was es gibt. Weil da kann ich vorne sitzen in Jogginghose und keiner guckt blöd, im Gegensatz zu vielen Hotels.
0: Mit einem solchen Zulauf hätte Marcel nie gerechnet. Deshalb hat er sich in der Gründungszeit auf eine leichtsinnige Wette eingelassen.
13: Ich habe mal gesagt, ich so, wenn wir so und so viele sind, lass ich mir ein Tattoo stechen. Ja, dann habe ich hier auf diesen Haufen hier kennengelernt und dann sind wir, dann, ja, wir machen das und da sind wir dabei, da machen wir das, ja.
5: Außer ich bin der Nacktzügler gewesen. Ich habe nur gesagt, ich mache mir nur nicht das Zeichen, weil schlicht und einfach kann jeder.
0: Mittlerweile hat die Gruppe über 12.000 Mitglieder. Zusammenhalt wird hier groß geschrieben.
14: Du kannst dich auch dahinter stellen.
5: Du ganz ehrlich, ich muss ja sonst auch immer grillen. Aber lass bitte Sven nicht dran, weil sonst haben wir schwarze Würstchen. Okay. Ja, der darf nicht grillen. Das weißt du ja. Der darf den anmachen, ja, aber mehr darf der auch nicht machen.
1: So ist Familie Nummer. Die meinen das ja alle nur aus Herz. Und das weiß ich auch.
5: Also was wir hier wirklich gefunden haben, ist Freunde, egal wo sie wohnen. Wir sind alle Camper und da wird nicht irgendeiner ausgeschlossen oder so. Ist egal, ob mit Zelt, ob mit Wohnwagen, mit Klappi, mit einfach, wir sind einfach gleich, egal wie.
0: Die Camper genießen den letzten Abend in der Eifel. Danach steht Sven als Bäcker erstmal wieder nachts in der Backstube und auch Jasmin muss arbeiten. 3 Wochen später geht es wieder los. Die Rubi starten ihren 2. Wochenendtrip. Es geht auf einen Bauernhof in Hasewinkel.
5: Das sieht mir sehr suspekt aus, wie du gepackt hast. Aber
1: das
5: egal.
1: Hält. Das ist geordnetes Chaos, ja? Bauernhof-Camping stelle ich mir jetzt ganz anders vor. Weil ich kenne normalerweise nur, man fährt auf dem Campingplatz drauf, man trifft andere Camper.
5: Es ist auf jeden Fall ein ruhiger Camping-Wochenende dann, ohne viele Leute einfach mal.
8: Ich bin auf jeden Fall gespannt, ob es da Pferde gibt.
0: Ihr Ziel im Münsterland ist nur einen Katzensprung entfernt. Fahrzeit knapp 1 Stunde mit besonderer Musik. Dieses und andere Lieder haben Jasmin und Sven mit künstlicher Intelligenz komponiert. Camping ist für sie eben ein echtes Lebensgefühl.
1: Ah, da, das müsste der Hof sein.
0: Der Bauernhof von Familie Roman liegt inmitten von Feldern. Die Landwirte züchten Schweine. Und sie haben einen Pferdestall für ihre eigenen Pferde und für Einstellpferde. Seit 4 Jahren bieten sie außerdem Stellplätze für Campingurlauber an.
1: Einen wunderschönen guten Tag.
15: Guten Tag, hallo, Julia Roman hier. Ihr könnt euch da hinstellen. Ihr könnt euch das aussuchen, wie ihr wollt, ob ihr längs wollt oder ob ihr quer wollt mit dem Blick sonst zum Hof. Das ist,
1: ja, das sowieso.
15: Ja, wie ihr Lust habt. Soll ich euch mal eben helfen?
0: Zu den Bauernhofstellplätzen gehört ein eigener kleiner Sanitärbereich. Pro Nacht zahlen die Rubis hier 25 Euro, inklusive Strom und Wasser.
15: Passt.
0: Jasmin und Sven haben ein kleines Vorzelt dabei. Das soll leicht aufzubauen sein. Eigentlich.
15: Sei mal leise.
1: Irgendwo geht da Luft raus.
5: Pump mal, dass ich hören kann. Das hört sich zumindest an, als wenn irgendwo Luft rausgeht. Aber
1: laut Dingens habe ich genug Druck drin.
5: Es ist aber nur die Seite.
1: Ja, aber hier kommt keine Luft an.
5: Ist der hier zu, dass deswegen keine Luft reinkommt?
1: Ah.
5: Ja.
0: Zeit für eine lange Pause bleibt der Familie nicht. Ihr Gastgeber Bernhard Roman kommt mit einer Überraschung vorbei.
12: So, habt ihr Lust auf einen kleinen Kutschfahrt?
5: Sollen wir?
1: Ja, gerne.
5: Dann auf.
12: Ja, dann drauf.
0: Eine Kutschfahrt durchs Gelände. Vergessen sind der Stress der Woche und die Hektik des Alltags. Wie schön. Vor allem Jasmin genießt diesen Ausflug in vollen Zügen.
5: Ich liebe sowas. Ja, du kannst entspannen, du kannst die Natur hören, du lauschst die Blätter, du hörst die Vögel und das ist einfach beruhigend. Also dadurch, dass ich sowieso ein totaler Naturmensch bin, genieße ich das ja einfach.
16: Liegen, schön auf. Liegen. Nikita.
1: Sagen Sie immer den Namen des Pferdes, oder?
16: Ich mach das, ja.
1: Und das reagiert dann auch?
16: Ja, das ist Ausbildung.
1: Ach so.
16: Also das hat so ein bisschen damit zu tun, weil ich nun Turniere gefahren bin.
1: Mhm.
16: Und dann sollen die halt eben auch vernünftig gehen. Und dann gehört auch Geländefahren dazu.
0: Eine richtige Geländefahrt ist kein entspanntes Traben.
1: Wow.
5: Ja.
1: Ui, ui. Das ist ja wirklich.
4: Sowas erlebt man nicht jeden Tag und ich kenne Reiten. Aber sowas mitzuerleben, wie jetzt hier den Hügel hoch und wieder runter und auch das Schnelle ist schön.
5: Ist schon mega geil einfach. Das macht schon richtig Bock.
0: Es wird Abend und gemütlich auf dem Bauernhof. Die Romans haben ihre Campinggäste zum Essen eingeladen. Es gibt Würstchen von den eigenen Schweinen.
1: Ich klaue mir jetzt mal das möchte ich gerne auch probieren.
17: Was du jetzt da hast, das ist eine normale.
1: Okay.
0: Als Landwirte können die Romans nur selten verreisen. Umso mehr genießen sie die Zeit mit ihren Gästen. Julia war früher selbst leidenschaftliche Camperin. Ihren Mann Bernd musste sie erst davon überzeugen.
17: Ich kannte das überhaupt nicht. Und dann haben wir uns dann halt mal einen ausgeliehen und dann sind wir mal losgefahren. Sie mir gesagt, von wegen, ist alles wunderbar, brauchst dir keine Sorgen machen. Ja gut, sie wollte sich schon scheiden lassen, wo wir das Zelt aufgebaut haben, weil ich es nicht kannte. Wir waren keine 2 Stunden da, die Kinder waren weg. Ich hatte Panik, sie blieb ruhig. Und irgendwann abends um 9:30 kamen die Kinder dann mal wieder. Und dann habe ich gemerkt, von wegen, okay, ist ja gar nicht so schlimm, das ganze Campen.
18: Eigentlich sind die Camper, sage ich mal, ein ganz fröhliches Völkchen. Und wir wollen ja eigentlich alle das Gleiche. Die wollen Spaß haben, die wollen Urlaub machen und wir versuchen das so gut wie es geht, denen das dann angenehm zu machen. Wir verbringen immer eine ganz tolle Zeit mit denen und dadurch, dass man mittlerweile auch schon Stammgäste hat, ist es immer wieder schön. Ist eine Familie.
0: In der Nacht fängt es an zu regnen. Die Fahrradtour muss also warten. Dafür frühstücken die Rubis erstmal ausführlich und in aller Ruhe. Dafür bleibt ihnen im normalen Arbeitsalltag keine Zeit.
1: Ich kannte das früher gar nicht. Wir haben immer mit diesem Messer die Brötchen aufgeschnitten. Egal wie. Und seitdem wir zusammen sind, benutze ich normalerweise auch immer so ein Brotmesser.
5: Weißt du, woher ich das Messer habe?
1: Nein.
5: Das habe ich noch aus der Lehre.
0: Jasmin und Sven kennen sich seit der Grundschule. Dann verlieren sie sich aus den Augen. Als sich die beiden Jahre später wieder treffen, verlieben sie sich ineinander. Das ist jetzt 20 Jahre her.
1: Ich liebe meine Frau so, wie sie ist. Ich habe immer zu Freunden gesagt, das sage ich aber auch zu meiner Frau. Würde ich nach dem Äußeren gehen, hätte ich meine Frau nicht. Dann hätten wir uns, glaube ich, beide nicht. Mm-mm. Auch wenn sie manchmal zickig ist oder so. Aber das ergänzt sich bei uns. Ich habe auch meine zickigen Phasen.
5: Bei uns war der Charakter.
1: Der Charakter, die inneren Werte, die zählen bei mir auf jeden Fall.
0: Das Paar hat zwei Kinder. Pascal ist 18 und fährt nicht mehr mit zum Campen. Aber die 12-jährige Alina begleitet ihre Eltern.
1: Oh, ey, leg mal den Finger.
5: Du musst doch die Hand so gerade und nach unten halten.
1: Die Zweisamkeit, die man miteinander hat, die ist halt nicht mehr so gegeben, schon alleine durch die Kinder.
5: Arbeit,
1: der Stress, der Alltagsstress. Und deswegen gehen wir aber auch campen, um diesen Alltagsstress einfach mal zu entfliehen.
5: Du genießt die Ruhe einfach zu zweit, ne? Dann setzt du dich einfach dahin und beobachtest einfach mal den anderen. Und daran siehst du einfach, was liebst du an dem Menschen, ne? Der seit 20 Jahren dann an deiner Seite einfach sind.
0: Mittlerweile ist die Sonne rausgekommen und Sven macht die E-Bikes startklar. Ihr Ziel? Das Landgestüt Nordrhein-Westfalen in Warendorf. Von Hasewinkelgräfen aus nur 14 Kilometer.
1: Ja, läuft.
5: 44 Minuten. Sollen wir starten?
1: Ja, dann lass uns los.
5: Okay.
0: Jasmin und Alina lieben Pferde. Alina nimmt zweimal in der Woche Reitunterricht. Ein Besuch im Landgestüt ist für sie ein Muss, wenn sie schon in der Nähe sind.
1: Moin.
0: Die Familie fährt einen Teil des Ems-Radwegs. Der führt über 385 Kilometer von der Quelle der Ems bis zur Nordsee.
1: Ich fahre solche Strecken gerne, weil da fahren wenig Autos. Und man kann auch die Natur dabei genießen, aber der Fahrtwind, das ist immer das Schönste. Dann kommt man nicht so schnell ins Schwitzen.
0: 45 Minuten brauchen die Rubis für die Strecke bis nach Warendorf. Eine Kleinstadt mit knapp 39.000 Einwohnern. Am Rande der Innenstadt liegt das berühmte Landgestüt.
19: Ja, begrüße Sie hier ganz herzlich. Ich bin hier der erste Hauptsattelmeister.
1: Sattelmeister? Das heißt?
19: Das bedeutet nicht, dass ich der bin, der am besten Pferde satteln kann, sondern das ist eine Amtsbezeichnung für einen Beamten in einem Landgestüt.
1: Ach so.
19: Ich bin damit der Leiter des Gestütdienstes.
0: Ab 1826 wurden hier Kavallerie und Arbeitspferde für die Landwirtschaft gezüchtet. Heute können Pferdezüchter aus aller Welt hier den Samen von hochwertigen Hengsten kaufen. Zum Beispiel den von Humphrey.
19: Nimmst du einmal den Humphrey raus?
20: Sehr gerne.
1: Humphrey.
19: Wow, ja, Humphrey ist ein sehr schöner Vertreter der Rasse rheinisch-deutsches Kaltblut.
1: Boah. Das ist aber riesig.
5: Da könntest du sogar drauf reiten, weil er groß ist und
1: danke.
5: Stark.
1: Ja,
14: stark aber meinst ist auf jeden
1: der
14: Fall.
1: Mit mir durchgeht.
0: Jasmin ist früher selbst geritten. Sie hat keine Angst vor dem 800 Kilo Koloss.
5: Ich bin jetzt ziemlich klein und ne, dann so einen großen Riesen so neben sich zu haben, das ist schon schön.
21: Du musst jeden Tag einen Riesen neben dir.
5: Ja, der ist aber nicht stark.
1: Nee, nicht so stark wie der. Der wiegt das Fünffache von mir. Schon faszinierend.
19: Bedanke ich mich hier für Ihren Besuch.
5: Vielen lieben Dank für den Rundgang,
19: ganz
5: für die Erklärungen
19: und eine schöne Weiterfahrt.
0: Seit zwei Tagen sind die Rubis unterwegs. Der letzte Tag bricht an mit Dauerregen. Schnell das Vorzelt abbauen.
22: Der Wettergott hat nicht so in eure Karten gespielt, leider Gottes. Ich wünsche euch eine gute Heimfahrt.
1: Danke.
22: Dann bis zum nächsten Mal und ihr
1: auf
22: meldet
1: jeden Fall.
22: Euch. Super. Alles klar, tschüss.
1: Ciao.
5: Der Bauernhof ist sehr schön, also ich fand auch die Familie sehr nett. Wenn du mal wirklich einen Kurztrip hast, jetzt auch bei dem Regen, du hast halt eine Möglichkeit, einfach dich mal irgendwo reinzusetzen.
1: Und all das Ganze drumherum, kann dann einfach mit der Fahrräder losfahren. Weil es ist ja doch wirklich wie ein Campingplatz.
0: Jasmin und Sven wollen auf jeden Fall wiederkommen. Und dann spielt hoffentlich auch das Wetter mit. Einen Monat später startet der letzte Wochenendtrip der Familie. Es geht ins Sauerland auf einen Campingplatz am Ufer des Sorpesees. Das ideale Ziel für Wasserratte Sven.
1: Egal wo ich bin, am besten immer ein See oder ein Fluss, ist eigentlich egal. Hauptsache ich kann irgendwo reinspringen.
0: 76 Kilometer sind es von Hamm-Bockum-Höfel bis zum Campingplatz bei Sundern.
1: Oh, jetzt habe ich gerade so einen Schauer kam über mir. Ich war am Überlegen, hast du das Zelt eingepackt? weil ich nur im Auto jetzt hier hinten war.
2: Du meinst das Vorzelt? Ja. Nein, das ist im Wohnwagen.
0: Nach einer guten Stunde sind die Camper am Ziel. Der tiefste Stausee des Sauerlands. Der 8,5 Kilometer lange Sorpesee ist bei Touristen aus dem Ruhrgebiet sehr beliebt. Auf dem Platz, Campen am See, hat die Familie für 2 Nächte reserviert.
1: Eine Reise nach Hirn ist eigentlich noch human gewesen.
0: Dieses Wochenende sind die Rubis nicht alleine unterwegs. Ihre Camperfreunde Simone und Markus haben auch einen Stellplatz gebucht.
1: Einen wunderschönen guten Tag. Familie Rubi.
0: 34,50 zahlt die Familie hier pro Nacht. Strom kostet extra. 80 Cent pro Kilowattstunde. Die Camper können selbst entscheiden, wo sie mit ihrem Wohnwagen stehen möchten.
3: Besser ist, wenn die Frau den Platz aussucht. Weil wenn der Mann den Platz aussucht, kann er garantiert noch mal wieder umparken, weil die Frau einen anderen Platz haben möchte.
1: Dann werden wir
2: obwohl
1: dann
2: eigentlich Platz, sind dann wir mal einig. Machen. Vielen lieben Dank.
3: Ja, viel Vergnügen. Schön auf
2: danke.
3: Danke.
0: Mittlerweile sind auch die Freunde am Sorpesee eingetroffen.
1: Wir sind die siamesische Zwillinge, weil Simone ist wie meine Frau, die sind vom Wesen gleich und Markus ist wie ich. Und bei denen kann man auch wirklich sagen, das sind Freunde. Dann braucht ihr euch nicht mehr anmelden, haben wir schon gemacht, dann können wir direkt durch.
0: Jetzt geht's ans Aufbauen. Der Wohnwagen der Rubis ist 29 Jahre alt. Simone und Markus haben sich vor knapp 2 Jahren einen ganz neuen geleistet. Der hat auch einen Mover, eine ferngesteuerte Rangierhilfe.
1: Angeber.
7: Neidisch.
1: Aber eins muss man ihn ja lassen, den Mover hat er wenigstens selber drunter gebaut.
7: Ja. Ich habe doch heute schon gearbeitet.
1: Das Lustige ist ja, ihr habt einen Wohnwagen, der ist leichtbauweise, der ist viel leichter als unserer.
7: Ich weiß nicht, was du meinst.
1: Und du hast einen Mover und ne, den würdest du mit einem Finger rumziehen.
2: Auf die Plätze fertig, los!
0: Beim Campingzubehör ticken die Freunde gleich. Sie haben sogar das gleiche Sonnensegel gekauft. Die Frage ist nur, wer baut es schneller auf?
1: Mach's aber nicht kaputt.
2: Warte, Stück zurück. Jetzt. Wenn ich schieben soll, musst du sagen.
1: Ja.
2: Ist nicht mehr viel. Zieh.
1: Ja,
2: warte.
1: Kann ich nicht.
7: Der Verlierer muss den Grill sponsern für nachher, ne?
2: Start.
1: Ja.
2: Kein halt Strom. Mal. Na toll. Nee, geht nicht. Nee.
1: Irgendwas stimmt da nicht. Wenn ich auf den Anknopf drücke, dann.
2: Mit dir kann man keinen Wettbewerb gewinnen. Die leuchtet auch nicht, weil da noch ein Stecker fehlt.
7: Jetzt geht's.
0: Die Freunde liefern sich ein Kopf-an-Kopf-Rennen.
2: Und wer hat jetzt gewonnen?
7: Also ich würde sagen, genau wir einigen uns auf Unentschieden. Stehen beide doof.
2: Komm, ab zum Waschhaus. Mal gucken, wie das aussieht.
0: Das Waschhaus für alle Camper ist frisch renoviert und liegt zentral zwischen den Dauercampern und den Tagestouristen.
1: Jetzt müssten wir duschen rein.
7: Duschen?
1: Boah, da kannst du zu weit gehen. Boah, die sind mal riesig.
7: Dann ist das die richtige für uns, Sven.
1: Jo, extra für dicke Leute.
7: Extra für uns Dicken.
0: Auch ein kleiner Spielplatz gehört zur Campinganlage.
1: Das ist, als wenn du vom Hochhaus springen würdest.
0: Und dann geht es endlich bis ganz runter zum See. Mit seinem flach abfallenden Ufer lädt der Sorpesee zum Baden ein.
1: Mir reicht der See. Der Platz selber interessiert mich jetzt gerade gar nicht. Nein, also ich muss echt sagen, doch, der Weg auch hier runter hin zum See hin ist schön.
7: Ja, was willst du mehr, ne? Wenn du hier so sitzt,
2: nichts, da
7: das
2: steht
7: ist schon
2: ein dicker Felsbrocken wie davor. Ey, du machst den ganzen Aussicht außer kaputt.
7: Weggerutscht.

0: Mit einem gemeinsamen Grillen läuten die Freunde das Wochenende ein.
1: Piep, piep, piep, wir haben uns alle lieb.
2: Guten Appetit.
0: Simone und Markus sind seit knapp 2 Jahren Camper. Während die 50-Jährige schon lange von einem Wohnwagen träumt, kann ihr Mann dem Campen erst seit einem Schicksalsschlag etwas abgewinnen.
3: Also ich habe 22 durch einen Zufallsbefund wurde mir ein Gehirntumor, in Anführungsstrichen, wurde mir diagnostiziert.
4: Ja, und das war für mich dann erstmal, da ist erstmal die ganze Welt zusammengebrochen, sag ich jetzt mal. Das war schon dann irgendwo, weil man dann halt wirklich denkt, es ist, was passiert jetzt? Ne? Man weiß ja nicht, was kommt und wie geht man damit um?
3: Nach 8,5 Stunden OP, 18 Tage Krankenaufenthalt, war er dann halt raus. War für uns natürlich ein Lebenseinschnitt, wo ich gesagt habe, wir brauchen einfach mehr Quality Time. Die Zweisamkeit genießen oder mit Freunden, die wir natürlich dadurch dann jetzt kennengelernt haben.
5: Es ist einfach das Schöne, wenn du so Gleichgesinnte einfach hast, die verstehen, was einfach so Campen bedeutet. Weil viele sagen ja für dich, ja, Campen ist für dich wichtig geworden. Ja, ist es, weil es meine persönliche Auszeit von zu Hause einfach ist.
0: Und diese Auszeiten verbringen die Camperfreunde auch gerne mal gemeinsam. Beim Camping irgendwo in der näheren Umgebung.
5: Viel Spaß, ihr zwei Wasserratten.
6: Also es gibt nichts Herrliches, als morgens aus dem Wohnwagen raus und direkt irgendwo ins Wasser zu gehen. Also das ist für mich das Highlight pur.
3: Für mich ist das wie für Sven genauso, wie so ein Lebenselixier ist das einfach. Sobald ich hier drin bin oder so, ist das halt, das ist Freiheit.
0: Diese Freiheit genießen die Dauercamper am Sorpesee das ganze Jahr über. 285 Plätze gibt es hier. Für Sven die Gelegenheit, sich mal schlau zu machen.
6: So ein schönes Wetter und keiner von den Dauercampern da.
0: Die Jahrespacht kostet hier rund 1.500 Euro. Dazu kommen Betriebs-, Wasser- und Stromkosten

0: Anbau von einem Bekannten.
1: Schön hast es hier, muss man echt sagen.
2: Ja, also wie gesagt, es ist ja auch viel Arbeit. Man muss ja auch alles in Schuss halten, ne?
3: Hält aber auch noch ein bisschen jung wahrscheinlich dann immer, oder?
2: Ja.
3: Man rostet einfach nicht ein, oder?
2: Wenn
3: man
2: was und bleibt in Bewegung, ne? Und das ist das Schöne dabei, ne? Ja, als Camper hat man schon immer hier was zu tun. Ich bin froh, dass ich den Campingplatz habe. Dass man da rausfahren kann, wenn man mal Lust hat, mal was anderes sieht. Weil die Leute dann morgen so sieht. Wenn dann jeder anspricht, immer ein bisschen Pläuschchen halten. Ne?
1: Ja, ja.
2: Das ist schon schön. Also kann ich schon empfehlen, wer ein Camper ist. Und wenn man nicht mehr fahren kann, ist natürlich ein fester Platz ideal. Ja, dann wünsche ich euch noch einen schönen Tag.
1: Ja, dir auch.
2: Seht euch noch um, ne? Tschüss.
1: Ciao. Festcamper ist nichts für mich, weil irgendwann hat man sich auch satt gesessen. Meine Frau ist Tagesmutter, die sieht unseren Garten zum Beispiel auch 365 Tage im Jahr.
3: Dann will ich nicht den nächsten Dauerstellplatz sehen, 365 Tage. Also dann fahre ich doch lieber einfach rum und genieße dann einfach die Wochenende woanders.
0: Was Neues erleben. Gesagt, getan. Zusammen mit Simone und Markus machen sich die Rubis auf den Weg ins 30 Kilometer entfernte Lennestadt Grevenbrück. Hier soll es noch original Sauerländer Hausmannskost geben. Potthucke.
4: Ich lasse es auf mich zukommen. Wenn ich weiß, was drin ist, vielleicht esse ich es ja dann doch.
1: Ich probiere es auf jeden Fall.
0: Was genau in einer Potthucke steckt, das wissen die Camper also noch nicht.
5: Guten Tag.
6: Hallo.
0: Der Koch Michael Knoche klärt auf.
6: Das ist eine Sauerländer-Spezialität, eigentlich früher mal so ein Arme-Leute-Essen gewesen. Das kommt aus der Landwirtschaft, da hat man kräftiges Essen gebraucht. Und was man immer hatte, waren Eier, Kartoffeln und Speck und Wurst, diese Dinge. Jetzt können schon mal zwei Leute anfangen und können die Kartoffeln schälen.
0: Normalerweise stehen die Camperfreunde gemeinsam am Grill. In einer Restaurantküche haben sie noch nie zusammengearbeitet. Premiere.
1: Und dann muss das ausgepresst werden, ne?
6: Richtig, genau.
3: Das ist so Handarbeit für dich, als wenn es Teig wäre wie in der Backstube, ne?
1: Nee, Teig fühlt sich anders an. Ich sag, meinen Beruf kann ich, da weiß ich, was ich machen muss.
6: Das ist ja alles kein Hexenwerk.
1: Nein, wenn man es einmal gemacht hat, dann.
6: Genau, dann ist es also, geht es wunderbar von der Hand und ist dann auch schnell von der Hand.
0: Die Potthucke ist ein preiswertes Essen. Für 5 bis 6 Euro bekommt man 4 Personen satt. Auf Speisekarten findet man sie nur noch selten, weil es immer weniger traditionelle Gastronomie gibt.
1: Ja, mein Magen, der ist schon am Schmatzen.
6: So, dann muss es abgebacken werden.
0: Mindestens 40 Minuten kommt die Potthucke jetzt noch bei 180 Grad in den Backofen. Anschließend wird sie in Scheiben geschnitten und kurz gebraten.
1: Prost.
3: Prost.
1: Also ich habe es jetzt erst einmal ohne probiert.
4: Genau.
1: Schmeckt super. Und jetzt will ich es auch mit einem Dip mal probieren. Ich persönlich finde beides gut.
3: Sehr lecker.
4: Und die Portion, die esse ich auch auf. Also die lasse ich mir jetzt nicht mehr wegnehmen. Ja.
3: Werde ich auf jeden Fall zu Hause dann noch mal nachkochen können.
7: Mhm. Hallo.
8: Krass.
3: Ja. Danke.
0: Ein Campingplatz direkt am See. Da darf Wassersport natürlich nicht fehlen. Die Camperfreunde testen ihre Stand-Up-Paddleboards.
1: Ich habe schon mal versucht. Ist jämmerlich in die Hose gegangen. Aber ich versuche es trotzdem.
4: Ja, also ich bin auch blutiger Anfänger, ich werde es auch probieren, weil ich habe da wirklich Spaß dran am Wasser.
7: Wie war das? Ich muss mal ganz langsam hoch. Ich stehe! Hör auf zu lachen da hinten. Mach's doch besser. Wenn ich mir ein Ziel gesetzt habe, dann versuche ich auch zu erreichen. Aber manchmal ist das wirklich schier unmöglich.
4: Ein Fliegen ist auch toll.
0: Alina macht vor, wie es richtig geht.
7: Ja, ist gut. Hör auf anzugeben.
0: Auch wenn Sven und Markus heute kein Erfolgserlebnis beim Stand-Up-Paddeln hatten, bei 25 Grad und Sonnenschein tat die Abkühlung trotzdem gut.
1: Ich persönlich finde den Soppesee eigentlich ganz

0: schön.
1: Nass ist er.
0: Nass, aber angenehme Temperatur.
2: Camping in NRW. Das heißt für Jasmin, Alina und Sven vor allem raus aus dem Alltag und rein ins Wochenendvergnügen. Drei unterschiedliche Regionen hat die Familie in den letzten Wochen kennengelernt. Und ihre Reise soll weitergehen.
3: In meinen Augen ist NRW deswegen so toll, weil egal wo man hinfährt, hier hast du Abwechslung. Du hast hier Berge, du hast schöne Seen. Also das ist mir ja persönlich wichtig.
4: Es gibt genug Natur, die man einfach entdecken kann. Wälder, Wiesen, das reicht mir ja schon einfach aus, wo ich entspannen kann.
2: Kurze Trips, dafür öfter mal raus. Das ist das Glücksrezept der Rubis.
3: Auf dem Campingplatz, da kommst du auch schneller runter, gerade so wie dir. Das ist ja so ein richtiger Ausgleich für die Seele. Und deswegen, ich würde NRW persönlich immer wieder weiter nur empfehlen.

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7: Spanien macht ernst. Bald soll ein Rauchverbot in der Außengastronomie, Parks und Stränden gelten. Gute Idee, auch für uns? Inhaftierte in der JVA Siegburg sollen einen bewaffneten Aufstand geplant haben. Wir sprechen gleich über Probleme beim Strafvollzug. Eine KI der Firma OpenAI soll selbstständig einen Hackerangriff durchgeführt haben. Was steckt hinter dieser Horrormeldung?
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7: Wie schön, dass Sie bei uns sind. Guten Abend. Saubere Luft auch draußen, am Strand, im Café, im Biergarten. Spanien will die Nichtraucher noch stärker schützen. Die Gesundheitsministerin will eine rauchfreie Generation aufwachsen sehen. Für die Raucher auch hierzulande kommt es ja echt immer dicker. Zigaretten sind teuer, dazu Schockbilder und Verbote. Auch im Außenbereich zum Beispiel an einigen Stränden hier bei uns auf Langeoog und Norderney. Soll das ausgeweitet werden? Der Westen hat dazu eine ganz klare Meinung.
9: Joy Friedrichs will ihre Gäste in diesem Bonner Café verwöhnen. Seit 10 Jahren bringt sie Speisen und Getränke an die Tische, an denen im Außenbereich auch die Kippe qualmt.
10: Es wird geraucht, auf jeden Fall. Wir haben viele Stammgäste, wir haben viele Leute, die das ganze Jahr über draußen sitzen. Und da wird geraucht, aber die Gäste einigen sich untereinander. Also ist kein Problem.
9: An etwa einem Drittel der Tische wird während unseres Drehs geraucht. Voller Genuss, aber mit Umsicht ziehen die Menschen hier an ihrer Zigarette.
11: Ich achte darauf, dass keine anderen an den Nachbartischen davon belästigt werden. Und wenn jemand sich belästigt fühlt, dann kann man so eine Zigarette ja auch ausmachen. Das würde mich jetzt nicht stören.
9: Die Gäste hier achten aufeinander, Raucher und Nichtraucher gemeinsam im Außenbereich. In Spanien wiederum steht das auf der Kippe. In Parks, an Stränden oder eben im Außenbereich von Cafés soll so bald niemand mehr rauchen dürfen. Nicht mal E-Zigaretten, sagt die Gesundheitsministerin. Ein Asthmatiker, ein chronisch Kranker, jeder, der draußen einen Café oder seine Freizeit genießen möchte, sollte das tun können, ohne dass Rauch umliegender Tische Teil dieses Erlebnisses ist. Die Regierung hat den Gesetzentwurf dazu heute beschlossen. Das Parlament muss dem zustimmen. Erst dann werden Zigaretten aus der spanischen Öffentlichkeit weiter verschwinden. Zurück in Bonn fragen wir nach. Ist das auch hier denkbar?
12: Finde ich nicht gut.
13: Weil?
12: Da wird die Freiheit ein bisschen beschnitten. Finde ich überhaupt nicht gut.
13: Mich stört es schon auch, wenn jemand direkt neben mir raucht und da Rauch zu mir zieht. Aber ich denke mal, irgendwo muss man den Rauchern das auch selbst überlassen und draußen zu verbieten, finde ich übertrieben.
14: Ich finde es gut.
13: Weil?
14: Weil der Konsum massiv eingeschränkt wird.
9: Die Meinungen gehen auseinander. Ein paar Meter weiter ist das Meinungsbild ein anderes. Hier an der Bushaltestelle. Auch da sollen Spanier künftig nicht mehr rauchen dürfen. Und hier wären die meisten Bonner für ein Rauchverbot.
15: Das ist in Ordnung, das muss auch sein. Wir haben überall haben wir Mülleimer und da hat man hier einfach nicht zu rauchen und vor allen Dingen nicht die Kippen wegzuschmeißen.
9: Hier sind es die vielen Kippenstummel, die herumliegen und das Meinungsbild entscheidend beeinflussen. Ein Rauchverbot ist eine Frage des Standortes. In den Cafés, das merken wir heute deutlich, müsste sich der Staat nicht einmischen, sagt uns auch Joy Friedrichs.
10: Man grenzt natürlich damit einfach eine Gruppe von Leuten aus und das finde ich so schwierig.
9: Die Kellnerin beobachtet unter ihren Gästen selten Streit um störenden Rauch. Hier nehmen sie Rücksicht aufeinander. Ein Gesetz, wie es die Spanier planen, bräuchte hier kaum jemand.
7: Hinter diesen Mauern der JVA Siegburg sollen Inhaftierte einen Aufstand geplant haben, bewaffnet. Das geht aus Recherchen des Kölner Stadtanzeiger hervor. Danach sollen Messer in die Anstalt geschmuggelt worden sein. In Siegburg sind 450 Menschen untergebracht. Einer von ihnen hatte zunächst den Behörden einen Hinweis gegeben. Es folgte heute ein Großeinsatz der Polizei.
16: Nach Angaben des NRW-Justizministeriums kam der Tipp von einem Häftling der JVA.
17: Wir haben den Hinweis eines Gefangenen bekommen, dass mehrere Inhaftierte in der JVA Siegburg einen bewaffneten Aufstand planen. Nach sorgfältiger Prüfung und in Abstimmung mit der Polizei haben wir dann entschieden, dass Maßnahmen ergriffen werden müssen.
16: Rund 100 Polizisten durchsuchten gestern Abend mehrere Zellentrakte. Gefunden wurden allerdings nur 4 Handys und eine geringe Menge Drogen. Heute gab es weitere Durchsuchungen. Nach Informationen des Kölner Stadtanzeigers gibt es Hinweise, dass mehrere Messer in die Anstalt bestellt worden sein könnten, von denen einige angeblich bereits geliefert worden seien. Auch von einer Schusswaffe, die in der nächsten Woche erwartet werde, sei die Rede gewesen. Bleibt die Frage, wie real war die Gefahr wirklich?
17: Im Ergebnis haben wir den Hinweis des Gefangenen ernst genommen, weil er verschiedene konkrete Umstände auch benannt hat, zu denen ich zum jetzigen Zeitpunkt noch keine näheren Ausführungen machen kann. Wir müssen die weiteren Ermittlungen abwarten. Aber das ist nach Abwägung und auch in Abstimmung mit der Polizei dann zum Anlass genommen worden, diese Durchsuchungsmaßnahme durchzuführen.
16: Die Ermittlungen der Polizei und der Justiz gingen auch heute weiter.
17: Nach Abschluss der Maßnahmen gestern bleiben wir nicht stehen. Wir führen jetzt weitere Überprüfungen in der JVA Siegburg durch. Dazu gehört unter anderem heute der Einsatz von mehreren Daten- und Drogenspürhunden.
16: NRW-Justizminister Benjamin Limbach hat heute seinen Urlaub in Frankreich abgebrochen. Die Androhung bewaffneter Gewalt in einer JVA sei eine absolut rote Linie, ließ er vorab mitteilen. Einer potenziellen Gefahr für unsere Bediensteten begegnen wir mit null Toleranz. Jetzt werden wir die Ergebnisse dieses Einsatzes akribisch auswerten und schonungslos aufklären. Nach den Bestechungsskandalen in den Justizvollzugsanstalten in Euskirchen und Rheinbach muss sich Benjamin Limbach vermutlich erneut unbequemen Fragen stellen. SPD und FDP haben für morgen Mittag im Düsseldorfer Landtag eine Sondersitzung des Rechtsausschusses beantragt. Vorher wird der Justizminister die JVA in Siegburg besuchen.
7: Thomas Galli ist Jurist, er war Leiter von Gefängnissen, ist Rechtsanwalt, hat Bücher geschrieben, in denen er das Strafsystem kritisiert. Guten Abend nach Augsburg.
18: Guten Abend, Frau Esser.
7: Herr Galli, wenn die Hinweise stimmen, die wir bekommen haben, dann müssten sich in der JVA Siegburg 450 Häftlinge, Inhaftierte, organisiert und abgesprochen haben. Wie geht das?
18: Also, da halte ich für sehr schwer nachvollziehbar, dass wirklich fast alle Inhaftierte einer Anstalt sich absprechen und sozusagen an einem Strang ziehen. Dazu ist die Gruppe der Inhaftierten dann doch meistens nicht homogen genug. Es gibt ganz verschiedene Interessen, es gibt auch viel Konflikte untereinander. Aber dass sich größere Gruppen zusammenfinden, das kommt schon immer wieder mal vor.
7: Wie können da Waffen eine Rolle spielen?
18: Ja, wenn Waffen im Spiel sind, dann wird es natürlich besonders gefährlich. Es gibt alle möglichen Wege, wie Dinge hineingeschmuggelt werden können in die Anstalten über Besucher, in Ausnahmefällen leider auch teilweise über Beamte oder eben über Betriebe, die in den Anstalten tätig sind und Kontakte nach außen haben. Also es kommt immer wieder vor, dass tatsächlich auch Schusswaffen sich in den Anstalten befinden.
7: Da kann ich anschließen. Wir hier in NRW haben in den vergangenen Wochen viel über korrupte Systeme in den JVA in NRW erfahren. Das Personal war mutmaßlich involviert, hat gegen Geld, Freiheiten und Extras gewährt. Eskaliert da gerade was?
18: Also ich habe schon den Eindruck, dass die Situation in den Vollzugsanstalten immer angespannter wird. Die Vorfälle häufen sich, wie Sie sagen. Das fällt auch mir auf. Es gab es immer, gibt seit Jahrzehnten, dass es mal Einzelfälle gab von korrupten Bediensteten und Leuten, die Drogen oder Handys reingeschmuggelt haben. Aber dass das so verstärkt auftritt und dass da auch ganze Netzwerke offensichtlich entstanden sind über längere Zeiträume auch, das ist schon eine neue und auch besorgniserregende Entwicklung.
19: Sie halten von dieser Art von Strafvollzug ja eher wenig. Was schlagen Sie stattdessen vor?
18: Ja, man sieht das eben, wenn einige hundert Straffällige zusammen in eine geschlossene Anstalt eingesperrt werden, meist ja jüngere Männer, das sind fast nur Männer, dann führt das oft zu Problemen und die Leute schaukeln sich gegenseitig hoch. Also wenn man schon mit Freiheitsentzug arbeiten will und in einigen Fällen kommt man sicher nicht drum herum, dann wäre auf jeden Fall vorzugswürdig viel, viel kleinere dezentrale Einrichtungen, also mit wo Menschen höchstens 50 Menschen zusammen untergebracht sind. Dann können auch solche Entwicklungen, wie sie da jetzt im Raum stehen, weitgehend unterbunden werden.
19: Dazu braucht es viel mehr Personal, aber das ist dann nochmal ein anderes Thema. Vielen Dank, Thomas Galli war das für uns in Augsburg. Vielen Dank.
18: Danke Ihnen.
19: Das Interview haben wir vor der Sendung aufgezeichnet. Der Rücktritt von Jens Spahn als Chef der CDU-CSU-Fraktion im Bundestag, der ist ja noch nicht mal eine Woche her. Da ist schon ein neuer gefunden. Der Nachfolger heißt Thorsten Frey. Freundlich, zugewandt, loyal. Eine Idealbesetzung aus der Sicht von Friedrich Merz. Frey soll die Abgeordneten der Union in Zukunft führen. Aktuell ist er noch Kanzleramtschef. Da bewegt sich also was.
20: Es ist kurz nach 12 Uhr heute Mittag. Die ersten Eilmeldungen verkünden es. Kurz danach ist es die Schlagzeile des Tages auf fast allen Kanälen. Kanzleramtschef Thorsten Frey soll neuer Unionsfraktionschef im Bundestag werden. Der 52-Jährige galt schon in den vergangenen Tagen als einer der Favoriten.
21: Kanzleramtsminister Frey ist ja auf seinem jetzigen Posten nicht ganz glücklich. Er hat ja auch im letzten Jahr schon angedeutet, dass er sehr viel lieber den Fraktionsvorsitz hätte. Herr Frey hat einen großen Rückhalt in der Fraktion, ist bestens vernetzt und verdrahtet.
20: Thorsten Frey würde damit auf Jens Spahn folgen. Der hatte in der vergangenen Woche bekannt gemacht, dass er mit seinem Partner und mit Hilfe einer Leihmutterschaft in den USA ein Kind bekommen hat. Und das, obwohl die Leihmutterschaft in Deutschland verboten ist und Spahn und seine CDU sie ablehnt. Spahn gab dem Druck nach. Jetzt tritt offenbar Thorsten Frey seine Nachfolge an. Die politische Karriere des Baden-Württembergers beginnt früh. Nach dem Jurastudium geht Frey in die Lokalpolitik. Mit gerade einmal 31 Jahren wird er Oberbürgermeister von Donaueschingen. Seit 2013 sitzt Frey für die Union im Bundestag.
22: Voller Tatendrang. Jetzt kann es richtig losgehen.
20: Und begleitet gleich wichtige Ämter. Von 2021 bis 2025 war Frey parlamentarischer Geschäftsführer, hatte also die organisatorische Verantwortung innerhalb der Fraktion. Frey gilt als guter Verhandler und als loyal. Er genießt sowohl das Vertrauen der Fraktion als auch des Kanzlers.
23: Thorsten Frey kennt die Erwartungen unserer Fraktion. Und wichtig ist den Fraktionsmitgliedern nach meinem Eindruck auch, dass wir unsere Arbeit gut auch in guter Zusammenarbeit mit der Bundesregierung machen. Also es kommt darauf an, sowohl die Fraktion stark zu vertreten, als auch den Zusammenhalt, die Zusammenarbeit in der Koalition auch mit der Bundesregierung sicherzustellen. Das ist die Anforderung, die die Fraktion sicherlich an ihren neuen Vorsitzenden stellt. Und da bringt Thorsten Frey wirklich alle Eigenschaften mit, diese Aufgabe auch gut erfüllen zu können.
20: Und für Friedrich Merz könnte der Wechsel des Fraktionsvorsitzenden gleich mehrere Optionen bringen, wie er im Sommerinterview schon andeutete.
24: Es könnte eine Gelegenheit sein, noch einmal über die Aufstellung der Bundesregierung nachzudenken.
20: Und die erste Personalie der Neuaufstellung ist jetzt bekannt.
19: Persönlich, also per Mail und am Telefon, soll der damalige Gesundheitsminister Jens Spahn Masken bestellt haben. Bei einer Firma in Hamburg. War das nun ein Kaufvertrag? Ja. Oder nein? Um diese Frage und um die Forderung von fast einer halben Milliarde Euro ging es heute am Bonner Landgericht. Bundesweit klagen fast 100 weitere Unternehmen in Maskenverfahren gegen den Bund. Im Fokus dabei der Bundesgesundheitsminister.
25: Jens Spahn. Er hat im März 2020 in E-Mails Sätze wie diesen geschrieben.
26: Jetzt will ich erstmal rechtlich verbindlich das Zeug.
25: Adressiert an eine Hamburger Textilfirma, bei denen er Masken bestellen wollte. Wie verbindlich war diese Bestellung wirklich? Eine Frage, bei der es vor dem Bonner Landgericht um fast eine halbe Milliarde Euro ging. 2020, Beginn der Corona-Pandemie. Es werden Masken gebraucht. Viele. Und das schnell. Der damalige Gesundheitsminister Spahn versucht, sie im großen Stil zu besorgen, gibt Milliarden dafür aus.
0: Alle haben gesagt, beschafft Masken. Wir brauchen dringend Masken. Und wir haben getan, was notwendig war, um Masken zu beschaffen.
25: Bis heute beschäftigt die Aufarbeitung Politik und Gerichte, wie der aktuelle Fall. Die Hamburger Firma sagt, in E-Mails und in Telefonaten habe Spahn damals Kaufabsichten gezeigt. Für sie ein Kaufvertrag. Sie forderten vom Bund 287 Millionen Euro plus Zinsen. Insgesamt 464 Millionen. Das Gericht sieht das anders und hat die Klage heute abgewiesen.
1: Also es war so, dass die Kammer eben ausgeführt hat, dass es keinen konkreten Vertragsschluss gab, dass man sich aber durchaus in einer Vertragsanbahnung befunden hat. Aber es war zu keinem Zeitpunkt so, dass eben solche Vertragserklärungen wechselseitig abgegeben wurden, die nach dem, wie es eben die Kammer hier heute dargestellt hat, einen Kaufvertragsschluss hätten bewirken können.
25: Geliefert wurden die Masken nie, denn das Bundesgesundheitsministerium sagte den Auftrag wieder ab. Laut dem Ministerium sei die Firma nicht seriös gewesen. Deren Anwalt hingegen kritisiert die chaotische Kommunikation. Sie könne noch in Berufung gehen.
2: Zunächst hat der Vorsitzende das mündlich begründet, was auf insgesamt 53 Seiten niedergeschrieben worden sein soll. Wir kennen das Urteil noch nicht. Wir werden es in den nächsten Tagen bekommen und dann sorgsam prüfen.
25: Die Maskenaffäre rund um Spahn ist aber noch längst nicht vorbei. Es stehen noch fast 100 Klagen von Unternehmen aus, die mit der Maskenbeschaffung während der Corona-Pandemie zu tun haben. Ist das Urteil heute richtungsweisend?
3: Bei den Maskenfällen kommt es sehr auf die Umstände im konkreten Fall an. Das Urteil bedeutet also nicht automatisch, dass auch alle anderen Klagen keinen Erfolg haben werden. Und schon Mitte September wird übrigens am Bundesgerichtshof über mehrere andere Maskenfälle verhandelt.
25: Verhandlungen, bei denen es auch um Steuergelder geht.
19: Hacken statt helfen, ja, da ist wohl was schiefgelaufen. Normalerweise stellen wir der künstlichen Intelligenz eine Aufgabe und die kümmert sich. Jetzt aber hat eine KI selbstständig gehandelt, ohne Rückfrage selbstständig einen Hackerangriff durchgeführt. Das sagt zumindest die Firma OpenAI. Das sind die, die auch ChatGPT entwickelt haben. Offiziell ist denen bei einem Test die KI so ein bisschen ausgebüxt.
16: Aus einem Routinetest wird ein bisher beispielloser Vorgang. OpenAI, die Firma hinter ChatGPT, testet ein neues KI-Modell. Dieses soll Sicherheitslücken entdecken. Doch es schießt dabei offenbar übers Ziel hinaus. Laut OpenAI habe das Programm die vorgegebene Testumgebung selbstständig verlassen, sich eigenmächtig Zugang zum Internet verschafft und ist in die Infrastruktur einer fremden Firma eingedrungen, also ein Hackerangriff. OpenAI verspricht nun, den Vorgang aufzuklären. Doch es bleibt ein Kernproblem. Vorreiter in der KI-Entwicklung sind USA und China. Europa hat noch keine vergleichbare Technologie. Wir sind also auf andere angewiesen. Der erste mutmaßliche Hackerangriff einer KI, er markiert ein neues Kapitel.
19: Und wir sind jetzt auf Jörg Schieb angewiesen. Jörg, ist es jetzt soweit? Ist die Horrorvorstellung aus Science-Fiction-Filmen wahr geworden? Die KI macht sich selbstständig und wir verlieren die Kontrolle?
4: Also das ist eine komplexe Frage. Und wir sind natürlich geprägt von Filmen aus Hollywood, wo sogar Roboter dann irgendwie eigenständig handeln, gesteuert von KI. Aber man muss ganz klar sagen, KI hat keinen Willen, also entscheidet nicht nach irgendwelchen eigenen Vorstellungen. So weit sind wir nicht und hoffentlich kommen wir auch niemals so weit. KI macht das, was man ihr sagt. Und hier war es so, dass ganz konkret gesagt wurde, versuche maximal möglich diese Aufgabe zu erledigen. Und die Schutzmechanismen wurden ein wenig heruntergefahren, um das Ganze auch besser möglich zu machen. Und dann hat die KI das getan, wozu die da ist, nämlich wirklich mit allen verfügbaren Möglichkeiten und auch unter Umgehung von Sicherheitslücken, die dann tatsächlich vorhanden waren, also auch in dem eigenen System, diese Aufgabe zu erfüllen. Im Grunde genommen hat die KI gar nichts falsch gemacht. Sie war falsch instruiert und die Rahmenbedingungen waren nicht gut. Und das ist kein kompletter Kontrollverlust. Das bedeutet aber, dass die Kontrolle an sich besser werden muss. Die Leitplanken müssen gut sein. Und das gilt natürlich auch für uns, liebe Martina. Wir benutzen ja auch mittlerweile Chatbots und teilweise KI-Agenten, die zum Beispiel mittlerweile ja auch Tische reservieren können, ganze Urlaubsreisen planen oder eine Bahnfahrt organisieren, was ja lästig ist. Und wenn die das gut machen, wunderbar. Nur wenn die einfach für dich und die ganze Familie erster Klasse buchen, obwohl du das gar nicht wolltest, dann ist das ärgerlich. Und das müssen wir daraus lernen. Wir müssen der KI also auch die entsprechenden Leitplanken geben und sie auffordern zu fragen und auch ganz genau sagen, das, was sie nicht darf. Also es war jetzt kein kompletter Kontrollverlust. Es war ein Beispiel für viele Beispiele, dass KI schon richtig gute Leitplanken braucht. Das gilt fürs Labor, das gilt für Unternehmen, das gilt aber auch für uns zu Hause mit dem Smartphone oder am Computer.
19: Dankeschön, Jörg, das hast du wunderbar erklärt. Vielen Dank.
4: Das freut mich.
19: Sie kennen diese unsägliche Geschichte, die unser Gerechtigkeitsempfinden sofort anspringen lässt. Eine Lehrerin aus Duisburg ist seit mittlerweile fast 17 Jahren krankgeschrieben, hat also zuletzt im Jahr 2009 gearbeitet, bezieht aber all die Jahre ihr volles Gehalt, zumindest bis zum Mai dieses Jahres. Denn da hatte die Bezirksregierung entschieden, die 62-Jährige frühzeitig in den Ruhestand zu versetzen. Und dagegen hat die Frau jetzt geklagt.
5: Fast 17 Jahre hat die Lehrerin hier nicht mehr unterrichtet, war krankgeschrieben und bekam trotzdem volle Bezüge. Lust auf Ruhestand hat sie aber offenbar nicht. Die Bezirksregierung hatte sie Ende Mai in Pension geschickt. Jetzt klagt die Frau vor dem Düsseldorfer Verwaltungsgericht dagegen.
6: In solchen Verfahren sind meist vor allem zwei Aspekte wichtig. Erstens, ist es in Ordnung, dass die Bezirksregierung die Lehrerin für dienstunfähig hält? Und zweitens, gibt es kein anderes vergleichbares Amt, also keine andere Tätigkeit, für die die Lehrerin noch fit genug ist?
5: Der Fall der Duisburger Lehrerin hatte vergangenes Jahr bundesweit für Aufsehen gesorgt. Immer wieder ließ sie sich krank schreiben, ohne dass das Land, so wie eigentlich üblich, eine amtsärztliche Untersuchung einforderte. Nebenbei soll sie, so berichtet es die Bild-Zeitung damals, noch als Heilpraktikerin gearbeitet haben. Vergangenes Jahr wurde die Lehrerin dann aber schließlich doch zum Amtsarzt geschickt. Gegen sie und einen Mitarbeiter der zuständigen Bezirksregierung Düsseldorf wurden Disziplinarverfahren eingeleitet. Außerdem ermittelt die Staatsanwaltschaft Duisburg wegen Betrugs gegen die Frau.
6: Ein Strafurteil kann für Beamte wie die Lehrerin wirklich schwere Folgen haben. Bei einer Haftstrafe von über einem Jahr endet der Beamtenstatus. Beamte im Ruhestand verlieren dann ihre Pensionsansprüche. Im Fall der Lehrerin ermittelt aber jetzt erstmal nur die Staatsanwaltschaft und es gilt daher noch die Unschuldsvermutung.
5: Beim Schulministerium ärgert man sich über den Fall. Er werfe ein schlechtes Licht auf andere Beamte, hatte Ministerin Feller bereits letztes Jahr beklagt. Der Spiegel berichtete nun als erstes über die Klage der Lehrerin. Es hieß, die Frau würde auch jetzt nach der Versetzung in den Ruhestand weiter voll bezahlt. Das Ministerium stellt aber klar: Entgegen der Darstellung in der aktuellen Medienberichterstattung hat die betroffene Lehrkraft nicht mehr Anspruch auf die vollen Bezüge, sondern trotz der von ihr erhobenen Klage nur noch in Höhe des ihr zustehenden Ruhegehalts. Diese Regelung wird bereits so umgesetzt.
6: Beamte bekommen erstmal weiter ihr Geld. Im Gesetz steht aber eine wichtige Einschränkung. Sie bekommen bis zum Urteil nur so viel, wie ihnen auch zustehen würde, wenn sie im Ruhestand wären. Das heißt, nur wenn die Lehrerin hier mit ihrer Klage gewinnt, würde sie den Rest später nachbezahlt bekommen.
5: Wann die Entscheidung vor Gericht fällt, ist noch nicht absehbar. Klar ist wohl nur eins: Unterrichten wird die Lehrerin hier wohl nie mehr.
19: Der deutsche Start-up-Markt, der wächst so stark wie nie. Aktuell gibt es jedes Jahr 3.500 Neugründungen. Ganz vorne mit dabei NRW mit einem Zuwachs von 20%. Die meisten davon gibt es in Köln, dicht gefolgt von Düsseldorf und Aachen. Das Bundeskabinett hat heute grünes Licht gegeben für eine neue Strategie, die auch dem Kölner Start-up Airpack helfen könnte. Deren Motto: Schrott sei Dank.
8: Diese Rucksäcke sind gemacht aus Autoschrott. Eine Idee, die vor gut 10 Jahren entstanden ist. Die beiden Gründer holen sich den Müll, den keiner mehr brauchen kann, zum Beispiel Sitzgurte, von Schrottplätzen. Dazu Airbags und fertig ist das Geschäftsmodell.
11: Direkt aus der Uni hatten wir die Idee, dass wir Airbags in was völlig Neues verwandeln können. Da gibt es natürlich sehr viele Regulierungen, die man einhalten muss. Ich erinnere mich auch noch an den Moment, als mir irgendjemand gesagt hat, nee, ihr könnt die Airbags nicht einfach so nehmen. Ihr müsst aufpassen, dass die Airbags irgendwie noch nicht verbaut worden sind, weil sonst gibt es ein Gesetz, dass die nicht verarbeitet werden dürfen.
8: Inspiriert von dieser Geschäftsidee hat sich auch Kati Hermanns herangetraut an das Thema Startup. Seit 1,5 Jahren stellt sie Hundespielzeug aus Airbags her. Ihr Team besteht inzwischen aus 4 Leuten. Von dem neuen Strategiepapier der Bundesregierung erhofft sie sich vor allem bessere Unterstützung für Neugründer.
9: Also ich würde mir gerade als junge Frau wünschen, dass es mehr Beratung gibt, dass es einfach Stellen gibt, an die ich mich wenden kann, die mich zum Beispiel beim Finanziellen mal an die Hand nehmen und mir mal eine realistische Einschätzung geben, was wird mich das kosten zu gründen, ne? Gerade das Startkapital, das ist halt, da hat man mega Respekt vor, ne? Weil gerade wenn man noch jung ist, man hat halt noch nicht so viel Geld, logischerweise, und möchte sich ja nicht direkt in einen riesen Schuldenberg stürzen.
8: Nina Mehring ist zuständig für alles Organisatorische. Im Moment quält sie sich mit einer neuen Verpackungsverordnung, die ab August in Kraft treten soll.
10: Von Verpackung zählt eben nicht nur der Versandkarton, in der die Ware bei den Endkunden ankommt, sondern eben auch zum Beispiel ein Hangtag, was an unseren Produkten befestigt ist, was jetzt zum Beispiel hier so ein ganz normales Label ist, was man kennt, wenn man Produkte neu bekommt. Das ist eben auch in diesem Gesetz mit inbegriffen und das eben müssen wir jetzt dementsprechend so gestalten, dass das mit dem Gesetz konform ist.
8: Das heißt, kennzeichnen, wie man das Etikett entsorgt. Vorgaben und Bürokratie, gerne weniger davon, wünscht sich das Airbag-Team. Aber immerhin hat das Kabinett heute beschlossen, dass junge Unternehmen wie dieses vor allem am Anfang besser unterstützt werden sollen. Weil ihre frischen Ideen Arbeitsplätze schaffen und den Wirtschaftsstandort stärken. Zu zweit haben sie angefangen. Inzwischen hat das kleine Unternehmen Airpack 14 Mitarbeiter. Tendenz steigend.
19: Ich bin Bütchen. Diesen Satz versteht man zwischen Duisburg und Dortmund auf jeden Fall. Er bedeutet, ich befinde mich gerade an der Trinkhalle. Ich bin Bütchen ist aber auch der Titel eines Buches von Verena Christina Kirchberg über ihr Bütchen in Duisburg-Hochheide. Vom echten Leben zwischen Bömskes und Bier.
12: Hi! Hi! Was magst du heute haben?
13: Bonbon.
12: Bonbon? Warte mal. Ja, zeig mir mal bitte dein Geld erstmal. Zeig mir mal dein Geld. So, pass mal auf. Da können wir aber nur eins von kaufen. Hallöseken!
14: Hi.
16: Verena Christina Kirchberg kann für ihr Buch aus dem Vollen schöpfen. Bruckis Bütchen liegt am Rande der Hochhaussiedlung der Weißen Riesen in Duisburg-Hochheide. Hier geht's oft rau zu. Etepetete ist woanders, hier jedenfalls nicht. Ausschnitt aus ihrem Erstlingswerk.
12: Wo ich überhaupt keinen Spaß verstehe, ist beim Thema Freundlichkeit, Respekt und Höflichkeit. Man nennt mich intern gerne die Freundlichkeitsministerin. Denn wenn ich das Schiebefenster aufmache und dich nett begrüße, dann habe ich null Bock drauf, in eine unfreundliche Hackfresse zu gucken.
16: Ihr Bütchen ist ein Treffpunkt für alle. Auch für die, die so mancher zum Rand der Gesellschaft zählt. Prostituierte, Trinker und Knackis. Ihren Stammkunden Bruno hat sie im Gefängnis ausgelöst, weil er Rechnungen nicht bezahlt und Mahnungen ignoriert hat. Das war ihr ein ganzes Kapitel wert.
12: Da musste ich dann 200 Euro bar auf den Tisch legen, gegen Quittung. Hab draußen eine halbe Stunde gewartet und Bruno war wieder frei. Und dann habe ich ihn wieder mit nach Hause genommen, aber Geld habe ich zurückbekommen.
16: Stammkunde Blerim hat sich Handschellen ins Gesicht tätowieren lassen. Wer fragt, dem erzählt der ehemalige Türsteher seine Geschichte. Verenas Buch will er sogar kaufen, auch wenn er selbst nicht drin vorkommt.
15: Ja, hier ist wie Familie, ne, geworden jetzt. Man kommt hier, man hört auch andere Probleme, wo mir nicht interessiert, aber ja, so, die erzählen hier halt, ne?
16: Und Verena erzählt dem Buch von ihren Kunden. Ich bin Bütchen, Dönekes zwischen Bömskes und Bier.
17: Buckis Bütchen auf die Eins.
12: Jawolski!
19: Jawolski, mehr Nachrichten, kurz und knapp.
27: Das Land NRW hat Teile dieses früheren Militärgeländes in Mönchengladbach gekauft, um dort ein zweites Abschiebegefängnis zu bauen. Wann damit begonnen werden kann, ist noch unklar. Der Bundestag muss den Verkauf des Geländes an das Land noch bestätigen. Bisher gibt es nur ein Abschiebegefängnis in Büren im Kreis Paderborn. Es gilt als überlastet. Dort sitzen Ausländer ein, die Deutschland verlassen müssen, das aber freiwillig nicht getan haben. Die Bundesanwaltschaft hat am Oberlandesgericht Düsseldorf vier mutmaßliche Anführer der Reichsbürgervereinigung Königreich Deutschland angeklagt. Ihnen wird unter anderem die Mitgliedschaft in einer kriminellen Vereinigung und Steuerhinterziehung vorgeworfen. Die Vereinigung war im vergangenen Jahr verboten worden, die mutmaßlichen Rädelsführer wurden festgenommen. Sie sahen die Vereinigung als souveränen Staat an, der die Bundesrepublik Deutschland ablösen sollte. In Düsseldorf betrieben sie unter anderem eine Kampfsportschule. Das Rebhuhn steht auf der roten Liste für bedrohte Tierarten. Das liegt vor allem am Mangel an geeigneten Brutplätzen. In Stemwede im Kreis Minden-Lübbecke haben Jäger und Landwirte gemeinsam dafür gesorgt, dass sich dort der Bestand der Rebhühner deutlich erholt hat. Sie haben Blühflächen geschaffen, auf denen die Rebhühner sicher brüten können. Das Rebhuhn ist der Vogel des Jahres 2026.
19: Violett. Lila, Fliederfarben, das sind die Farben des Monats. Wird gerne genommen im Blazer, aber auf den Feldern, nicht nur in Frankreich, sondern hier auch bei uns. Der Lavendel blüht. Und Pila, bei welchem Wetter blüht der Lavendel?
7: Gerade noch bei relativ vielen Wolken, aber ab morgen wird es dann auch deutlich sonniger bei uns werden. Am Wochenende kommt dann kurzfristig mal der Sommer zurück. Wir schauen mal auf die Wetterlage morgen. Und da sehen wir schon das Hochdruckgebiet, das vom Atlantik her dann zu uns reindrückt, die Wolken immer mehr auflöst und letztendlich dann auch mal so ein bisschen Sommergefühl für einen Tag wieder so zurückbringt. Heute Nacht geht es aber noch mit relativ vielen Wolken los. Vereinzelt gibt es noch ein paar Tropfen. Vielerorts ist es aber schon trocken. Gelegentlich lockern die Wolken auch mal ein bisschen auf. Die Temperaturen gehen dabei zurück. Heute Nacht auf 14 Grad im Kölner Raum und es geht runter bis auf 9 Grad in der Eifel. Morgen Vormittag ist es dann noch vielerorts ziemlich dick bewölkt. Die Sonne tut sich noch schwer. Hier und da kann es auch ein paar Tropfen noch geben. Das ist aber dann wirklich nur noch Nieselregen. Also weiterhin so ein kleiner Tropfen auf den heißen Stein bei uns. Im Nachmittagsverlauf bleibt es dann trocken und die Sonne schafft es immer häufiger durch die Wolken. Die Temperaturen steigen dann auf meist 20 Grad im Siegerland und bis 24 Grad im Kölner Raum. Der Wind dabei nur schwach aus nordwestlichen Richtungen. Am Freitag wird es dann noch ein Ticken sonniger. Das Hochdruckgebiet schiebt sich von Westen zu uns herein. Bei bis zu 26 Grad wird es dann auch schon langsam wieder sommerlicher. Am Samstag haben wir dann schon bis zu 30 Grad. Überall aber meistens sommerliche Temperaturen, das heißt über 25 Grad. Im Norden immer noch ein paar mehr Wolken als im Süden. Bevor dann eben am Sonntag das Ganze schon wieder vorbei ist, dann wird es nämlich erstmal wieder wechselhafter. Es kommen Schauer und Gewitter, dann wird es wieder kühler. Aber nächste Woche geht es dann wieder rauf mit den Temperaturen.
19: Jetzt geht's ab. Vielen Dank, Pila. Jetzt geht's ab an die Ostsee. 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
18: Polen. Ein Land, dessen Schönheit euch begeistern wird. Ich reise mit euch durch die Heimat meiner Eltern. Ganz nah an meinen Wurzeln. Mit vielen Geheimtipps, Action, Überraschungen.
21: Hey. Also fangen auch manche Horrorfilme an, ne?
18: Begegnungen voller Nähe. Und Momenten, die auch mich tief berühren.
22: Alleine hier zu sitzen und das hier alles zu sehen und zu spüren, wie gesagt, das ist. Das bedeutet mir irgendwie gerade sehr viel.
18: Diese Reise wird genauso, wie Polen nun mal ist. Wunderschön. Echt. Ganz ohne Filter. Und voller Herzlichkeit.
21: So. Na zdrowie.
18: Kommt mit auf ein unvergessliches Abenteuer.
21: Cześć, mein Name ist Kate und ich freue mich so sehr, euch mein wunderschönes Herzensland, mein wunderschönes Polen ein bisschen näher vorzustellen. Ich habe einige Geheimtipps, die ich mit euch teilen möchte. Ich habe so wunderschöne Orte und Städte, die ich euch zeigen möchte. Und wir starten an einem Ort, der mir auch wahnsinnig viel bedeutet. Ich bin schon oft hier gewesen mit Familie, mit Freunden. In Danzig und hier gibt es so viel zu entdecken.
18: Ein Mix aus Märchenbuch und Großstadtfeeling. Erster Stopp für uns im Herzen der Hafenstadt. Der Dugitark, der historische Marktplatz mit bunten Fassaden und dem Neptunbrunnen. Wir spüren an jeder Ecke, dass diese Handelsstadt zu den reichsten Städten Europas zählte.
21: Aber Moment mal kurz. Bevor ich das Wichtigste vergesse. So, und ich mache das Ganze natürlich nicht alleine, weil das funktioniert ja gar nicht. Ich brauche jemanden, der mich unterstützt und der mir hilft. Und zwar die wunderbare Tanja.
23: Hallo.
21: Ohne sie würde das alles hier nicht funktionieren. Und dann müsste ich die ganzen Pierogi alleine essen.
23: Das geht auf gar keinen Fall.
18: Zu diesem Zeitpunkt weiß ich noch nicht, dass ich die Reise bald allein, ohne Tanja, fortsetzen muss. Aber noch ist alles gut.
0: Erstmal aufs Riesenrad, für mich Pflichtprogramm. Man kriegt einfach ein Gefühl für die Stadt und dann sich von oben immer ein Traum.
1: Und da ist auch der Schriftzug.
0: Auch die Wasserstraßen mit den Schiffen machen Danzig so einzigartig. Hier könnte ich ewig bleiben. Doch erstmal ein Abstecher ins Ausgeviertel.
2: Also wer ausgehen möchte, wer feiern möchte, der ist hier genau richtig. Wir sind nämlich gerade in der Pivner Straße. Pivner ist im Prinzip so ein bisschen was wie Bierstraße, ne? Pivo, Peach, trinken, Bier. Und davon gibt es hier jede Menge. Viele Getränke, viel Bier und auch die ein oder andere Shotbar, klar.
0: Ich glaube, ich erzähle euch nichts Neues, wenn ich sage, Polen feiern gerne. Da nehme ich mich nicht aus. So ein Schlückchen Wodka gehört einfach dazu.
2: Also es gibt eine Sache, an der kommt man nicht vorbei, wenn man mit mir einen Film über Polen dreht. Man muss einmal Wiśniówka trinken. Na zdrowie.
3: Na zdrowie. Also Kirschwodka, ja?
2: Ja.
3: Da bin ich gespannt.
2: Schmeckt.
3: Also die Kirsche macht's geschmeidig, muss man sagen.
0: Wenige Meter weiter auf der Ulica Mariacka sehen wir, warum Danzig auch Bernsteinstadt genannt wird. Überall kleine Läden, handgefertigter Schmuck und jahrhundertealte Tradition. Danzig liegt im Norden Polens. Circa 15 Minuten Fahrt und schon sind wir mit den Füßen im Sand. Kilometerlange Ostseestrände mit bekannten, aber auch ruhigeren Ecken wie dem Stogi-Strand. Nur das mit dem Wetter hatten wir uns anders vorgestellt. Macht aber nichts.
20: Geht zum Strand, haben sie gesagt. Geht ins Wasser, haben sie gesagt. Dann machen wir das jetzt auch.
0: Da hinten regnet es schon.
20: Es gibt kein schlechtes Wetter für einen Strand.
0: Ich sehe überzeugter aus, als ich es tatsächlich bin. Erstmal Platz reservieren.
20: Nicht sicher jetzt hier hin.
2: Oh, da ist auch genug Platz.
20: Wenn man am Strand ist, muss man einmal ins Wasser. Bist du sicher?
2: Ja!
20: Ich stehe doch schon hier.
0: Was muss, das muss. Ab geht's. Und es sieht schlimmer aus, als es ist.
20: Aber es ist wärmer hier drin als draußen.
0: Super angenehm. Und ich habe das ganze Meer für mich allein. Mein Fazit?
2: Ich würde sagen, falls ihr mal so ein richtiges Local-Erlebnis haben möchtet, dann kommt unbedingt an Stogi Beach. Hier ist wirklich wenig Tourismus, sind fast nur Einheimische. Und wenn es dann auch noch regnet und schlechtes Wetter hat, dann sind alle weg und ihr seid alleine. Und im Wasser ist ja dann warm.
0: Zeit für eine polnische Lieblingsdisziplin. Gutes Essen an einem besonderen Ort. Früher Schiffswerft, heute coole Events und Streetfood. Die Stocznia. Der moderne Hotspot im historischen Danzig. Ich nehme bitte eine Kati Roll. Statt traditionellem Essen, internationale Leckereien. Ich habe meine hungrigen Augen auf indisches Streetfood geworfen. Lecker. Frisches Fladenbrot, ganz speziell zubereitet, mit herzhaftem Belag. Ich glaube, man sieht mir meine Freude an. Für Tanja gibt es köstliche vegetarische Gnocchi. Hier findet wirklich jeder etwas.
2: Also das ist einfach so eine perfekte Location, um einen richtig, richtig schönen Tag in Danzig und Umgebung ausklingen zu lassen und um sich mal richtig was Leckeres zu gönnen. Ich freue mich da schon die ganze Zeit drauf. Hm. Hm. Wir gehen gleich nochmal hin, Tanja, ne?
3: Schaffst du zwei oder was?
2: Ich schaff drei, glaube ich. Das ist so lecker.
3: Da wollte ich einmal so von Gabel zu Gabel mit dir anstoßen, aber das kriegen wir jetzt gar nicht, oder? Können wir das so von Fleisch?
0: Na dann, Smacznego. Guten Appetit und keine Sorge, polnisches Essen kommt auch noch. Ein langer, schöner Tag geht zu Ende. Morgen geht die Reise weiter. Und obwohl wir müde sind, müssen wir Danzig noch einmal bei Nacht erleben.
3: So schön! So schön!
20: Das ist wirklich schön.
0: Die Altstadt, die Gebäude, die Wasserstraßen. Alles wirkt so magisch, so besonders bei Nacht. Genauso wie die vielen ausgefallenen Bars. Wir sind glücklich und möchten den Tag entspannt ausklingen lassen. Aber dazu kommt es nicht mehr. Tanja übersieht eine Stufe und stürzt schwer. Es ist direkt klar, dass sie ernsthaft verletzt ist. Ein Krankenwagen muss sofort gerufen werden. Diagnose: dreifacher Bruch des Sprunggelenks. Erst in diesem Moment merke ich, dass die Kamera noch läuft. Fortsetzen der Reise und der Dreharbeiten? Unmöglich. Tanja muss nach Deutschland, um operiert zu werden.

0: Ich bleibe allein zurück. Immer noch unter Schock. In Gedanken bei Tanja. Wie es mit dem Film weitergeht, weiß ich noch nicht. Die letzten Stunden laufen in meinem Kopf in Endlosschleife.
1: Also ich war jetzt die ganze Zeit bei ihr, bis sie abgeholt ist, bis sie abgeholt worden ist gestern Abend. Da konnte ich da nicht mit, als sie abtransportiert wurde. Jetzt ist sie zum Glück in Deutschland angekommen. Wir haben heute auch schon gesprochen, wie schön diese ersten Tage in Danzig gewesen sind zusammen. Und dann ist das passiert und hat diesen wunderschönen Traum, den wir da hatten von diesem Trip, zu einem Fiebertraum gemacht. Und eigentlich sollten wir jetzt hier zu zweit sitzen.
0: Erstmal muss ich das alles verarbeiten. Deswegen fahre ich zu meiner Familie nach Warschau. Auf dem Weg lege ich einen Zwischenstopp in den Masuren ein. Denn eigentlich wollten Tanja und ich hier gemeinsam hin. Ich möchte diesen besonderen Ort mit meiner kleinen Kamera festhalten, damit auch Tanja und ihr ihn zumindest kurz sehen könnt.
1: Hallo!
0: Tanja wird gut versorgt und ihr Lachen hilft mir, etwas zu entspannen. Plötzlich denke ich auch an meinen Papa, der als junger Kerl stundenlang per Anhalter in die Masuren gefahren ist.
1: Ich glaube, die waren 3 oder 4 Jungs, hatten überhaupt keine Kohle und sind hier hochgekommen, haben hier irgendwo wild gecampt, gezeltet. Ich habe unfassbar coole Fotos noch von damals. Und ja, hier sind sie gewesen. Und ich kann das verstehen, dass man so einen Aufwand auf sich nimmt, um mal hierher zu kommen.
0: Ja gut, und wenn ich schon mal hier bin, muss ich natürlich ganz kurz das Wasser testen.
1: Oh. Ey, ist das geil.
0: Kamera am Rand abstellen, da schwimmt es sich gleich besser. Und ich merke, wie eine große Last abfällt. Die Natur, das Wasser, irgendwie schenkt mir das neue Energie. Weiter geht's. Mit etwas Unterstützung aus Frankfurt.
1: Ja, und damit ich mich nicht ganz so einsam fühle, habe ich gerade entdeckt, weil ich hier mein Handy spiegeln kann. Kann ich auch HR3 hören? Okay, geil.
0: Ausgerechnet Kamrat läuft. Er hat auch polnische Wurzeln und weil ich bei HR3 moderiere, kennen wir uns.
2: Hi Kate, hier ist Kamrat. Ich wünsche dir ganz, ganz viel Spaß auf deinem Polentrip. Mein Vater kommt aus Schlesien, ist in Gleiwitz geboren, meine Mutter aus dem ehemaligen Ostpreußen und deshalb bin ich natürlich auch immer noch gerne in Polen, weil ich noch eine familiäre Verbindung einfach dorthin habe. Besonders gefällt mir an Polen natürlich auf der einen Seite das Essen. Ich bin großer Fan von den typischen polnischen Speisen, so wie Pierogi in jeder möglichen Form. Die gibt es ja in süß und deftig und so weiter. Und ansonsten auch einfach von den Menschen. Also ich muss sagen, es ist immer sehr herzlich, es ist irgendwie sehr familiär und es kann auch gut gefeiert werden in Polen. Wenn du in Polen bist, egal in welcher Stadt, dann solltest du in eine Bar oder in ein Restaurant gehen und nach Wciekłe Pies fragen. Das ist ein Getränk, was man nicht überall kennt, was wir aber in der Familie oft getrunken haben. Und das wird dann sehr wild, denn es ist die polnische Flagge, der tollwütige Hund mit Wodka mit Himbeersirup und Tabasco. Das ist sehr gut, aber kann auch sehr wild werden.
0: Wird natürlich ausprobiert, aber erstmal ankommen. Bei langen Autofahrten helfen mir polnische Hits. An dieser Stelle schon mal sorry, schief mitsingen, Pflicht für mich.

0: Am Abend komme ich an und kann endlich meinem Cousin Marcin in die Arme fallen.
1: Hallo.
0: Warschau. Am nächsten Morgen wache ich in meiner Herzenstadt auf. Hier habe ich 6 Monate studiert, Freunde fürs Leben gefunden, gefeiert. Offenbar zu viel, denn in welchem Stock ich gewohnt habe, weiß ich nicht mehr so genau.
1: Und ich glaube, das hier, ich bin mir gerade nicht mehr sicher, war meine Wohnung.
0: Jetzt erstmal zu Marcin und seiner Familie.
2: Aber ich weiß gar nicht, was die jetzt vorhaben. Also die haben irgendetwas geplant. Aber schauen wir mal.
3: Hallo!
1: Schön!
0: Hallo! Mit meinem Cousin, seiner Frau Carolina und dem kleinen Guccio ziehen wir los. Aber es gibt noch eine Überraschung. Später geht's auf ein Konzert im Park.
4: Musik in Klassik.
3: Dort gibt es klassische Musik des polnischen Komponisten Frédéric Chopin unter seinem eigenen Denkmal.
0: Wie schön, aber wir sind alt geworden. Vor ein paar Jahren wären wir noch in Clubs feiern gegangen. Erst noch ein Abstecher in die Warschauer Innenstadt, inklusive Powers Kulture, dem Kulturpalast. Ein Touristenmagnet. Aber als Geschenk der Sowjetunion nicht unbedingt bei allen Einheimischen beliebt. Die Gegend um den Kulturpalast ist modern und imposant. Typisch Großstadtfeeling eben.
3: Wir haben noch viel Zeit.
0: Auch Carolina liebt ihre Heimatstadt.
5: Je mehr wir reisen, desto mehr lieben wir Warschau. Jedes Mal. Die Welt ist schön, aber Warschau ist am schönsten.
0: Ungewöhnliches gibt es hier auch. Wie die Plastikpalme. Erinnert eher an Las Vegas. Noch internationaler wird's im Wajenki Park.
3: Den Amerikanern hat offenbar unser Palast gefallen. Ich glaube, das ist Belvedere. Und deswegen haben die bei sich dort einfach das Weiße Haus gebaut.
0: Und den Central Park.
5: Bei sich dort.
0: Auch ein kleines Venedig gibt es hier im Park. Ein paar Schritte weiter beginnt das Konzert und zeigt, dass diese laute Metropole auch ganz entspannt sein kann. Jedes Wochenende im Sommer kann man kostenlos klassische Musik genießen. Für uns geht's weiter. Wir treffen Marcins Mama, meine Tante Ulla.
5: Hallo.
1: Hallo, Tantchen.
5: Hallo, Schatz.
1: Wie schön. Ich bin einfach nur glücklich. Ach, Tantchen.
5: Schön.
0: Viel zu lange nicht gesehen. Für die Familie in Deutschland machen wir ein paar Erinnerungsfotos. Am nächsten Tag steht es fest. Der Film geht offiziell weiter. Kameramann Alexei wird eingeflogen. Ich kenne ihn bisher noch nicht.
1: Und das ist wirklich gerade wie so ein Blind Date. Ein Blind Date mit meinem Kameramann, mit dem ich die nächste komplette Woche jeden Tag verbringen werde.
0: Ich habe keine Ahnung, wie er aussieht und wo er am Flughafen wartet. Vielleicht hätten wir ein Erkennungszeichen ausmachen sollen.
1: Am Ende läuft er hier irgendwo verwirrt rum und ich stehe völlig falsch.
0: Aber die Kamera ist Erkennungszeichen genug.
1: Ines! Hi! Hallo! Gutes erstes Blind Date.
6: Das ist richtig schön.
1: Ja, wir haben es geschafft.
0: Der Vibe bei uns beiden passt direkt. Alexei war noch nie in Warschau. Zeit, das zu ändern und ihm zu zeigen, wie vielseitig die Stadt ist. Eben noch zwischen massiven Hochhäusern und Stadtverkehr sieht es nur wenige Schritte weiter ganz anders aus.
1: Also Novi Sad ist ja so gefühlt die Straße, auf der ich die meiste Zeit verbracht habe, als ich hier studiert habe. Einfach, weil es hier alles gibt. Ein leckeres Café neben dem nächsten, eine schicke Boutique neben der nächsten. Also wirklich so ein Mix aus Lifestyle und historischem Warschau. I love it.
0: Von der Flaniermeile aus gehen wir zur Warschauer Universität. Ein wunderschönes Gelände. 2011 habe ich hier studiert.
1: Crazy, ich habe so viele Erinnerungen an diesen Ort hier. Total absurd und einfach wunderschön. Also wirklich ein Flashback nach dem nächsten, egal was ich hier sehe. Leute.
0: Wenige Minuten zu Fuß und wir sind im Herzen der Altstadt. Statt moderner Skyline und Verkehrschaos, Kopfsteinpflaster, bunte Hausfassaden und eine entspannte Atmosphäre. Aber so langsam kriegen wir Hunger. Was passt da besser als mein polnisches Lieblingsessen? Pierogi.
1: Dzień dobry.
0: Guten Tag.
5: Guten Tag.
6: Ich wollte fragen, ob ich die Pierogi mit Kraut, mit Pilzen und mit Fleisch haben dürfte, bitte. Pierogi sind gefüllte Teigtaschen, die man herzhaft mit Fleisch, Kartoffeln, Sauerkraut oder auch süß mit Früchten bekommt. Monika arbeitet schon seit einigen Jahren in diesem Geschäft und strahlt so eine Lebensfreude aus, dass wir direkt ins Gespräch kommen. Als Erinnerung an diese sympathische Begegnung noch ein Selfie. Und auch ihre Pierogi bestehen meinen Geschmackstest.
1: Also wenn ich in meinem Leben nur noch eine Sache essen dürfte, für immer und ewig, dann wären es Pierogi.
6: An Warschau kann ich mich nicht satt sehen. Und satt essen schon mal gar nicht. Unser nächster Foodspot ist aber außergewöhnlich.
1: Wir haben jetzt einen richtig coolen Spot, und zwar ist das ein absoluter Geheimtipp. Das ist ein Restaurant, was ein bisschen anders ist, von dem sogar die meisten Menschen, die hier in Warschau leben, gar nicht wissen. Das ist nämlich so ein bisschen wie bei einer polnischen Oma zu Hause. Also ich glaube, so viele Touristen haben sich da noch nicht hin verirrt. Deswegen gucke ich mal mit euch da rein. Jetzt müssen wir eigentlich nur noch auf Marcin warten, der war da nämlich auch noch nicht und der will mitkommen.
6: Marcin hat sich für den Besuch den Bart abrasiert.
1: Hey, tschüss.
6: Marcin ohne Bartcin sozusagen.
1: Hallo.
6: Die Bar Vaga liegt versteckt in einem Wohnblock, an dem wir sonst vielleicht vorbeigehen würden. Und auch wenn ich wusste, dass es etwas ganz anderes ist, bin ich erstmal baff. Hallo, ich bin Kate.
3: Guten Tag, Marcin.
6: Guten Tag. Oh, da ist ja auch ein kleines Hündchen. Grażyna ist die Chefin hier im Laden. Gemeinsam mit ihrem Mann tischt sie in dieser urigen Atmosphäre polnische Hausmannskost auf. Wie früher bei meinen Großeltern erstmal ein Süppchen, weißer Barszcz, eine säuerliche Sauerteigsuppe.
1: Also es riecht schon mega gut, einfach wirklich so wie bei meiner Oma zu Hause. Bombe, das schmeckt super lecker. Das Fleisch drin. So, ein Ei ist auch mit drin und das ist einfach super frisch.
6: Kochen Sie auch besondere Familienrezepte aus Ihrer Kindheit?
5: Na ja, wir experimentieren.
3: Sind Sie nur zu dritt oder hilft noch jemand, wenn mehr los ist?
5: Das ist unser Freund. Wir sind nur zu zweit und ich trainiere meinen Mann. Ja, ich trainiere ihn.
6: Ja, gut so.
3: Sehr gut, der Mann muss auch kochen.
6: So sieht's aus.
5: Er hat 22 Jahre im Nobelhotel Europejski gearbeitet.
3: Wow, das ist super.
6: Das ist lang.
5: Damals war er jung und schön.
3: Er hat viele wichtige Menschen bedient.
5: Er war jung und schön. Was?
3: Er hat auch die Königin bedient.
5: Er hat Präsidenten bedient, sogar die Königin Elisabeth.
6: Und jetzt uns. Cool, ironisch, direkt. So ist Grażyna.
5: Er kennt sich mit allem aus, aber er ist faul.
6: Ich habe nicht den Eindruck, dass hier jemand faul ist. Denn jetzt kommt auch schon der Hauptgang.
3: Ein exotischer Twist?
6: Super, vielen Dank.
3: Oh, Wahnsinn. Bitte schön.
6: Also wirklich wie bei Oma zu Hause. Nur das mit der Ananas kannte ich noch nicht.
4: Exotic Twist.
1: Exotic. I love it. Ich lieb's.
5: Guten Appetit.
6: Dankeschön.
7: Okay. Wow.
4: Pork chops.
3: Schweinekotelett.
6: Ja, Schweinekotelett.
1: War so doppel. Super lecker. Schmeckt ohne Witz.
3: Also wie zart.
1: Und es schmeckt, also das Fleisch fällt wirklich auseinander. Und es riecht und sieht aus und schmeckt einfach wie bei Oma zu Hause. Wie bei einer richtigen polnischen Oma eben. Lieben wir.
6: Kumpel Krzysztof hat wohl auf seinen Einsatz gewartet.

0: völlig fasziniert und habe gleichzeitig Sorge vor dem nächsten Wodka. Ich habe Angst.
1: Ein Fehler in der Matrix.
2: Definitely.
3: Das Paralleluniversum gerade. Es ist so lustig. Wirklich, wir sind hier beide reingekommen. Wir gucken uns hier die ganze Zeit so an. Ey, das ist ein Paralleluniversum. Aber es ist so großartig. Es ist.
0: I've never been to. Ich war noch nie an so einem Ort.
1: Ich auch nicht. Ich bin aber noch etwas geschockt.
0: So skurril sie auch ist, wir lieben die Bar Vaga. Weil es hier nicht nur um das tolle Essen geht, sondern um ein Miteinander am Gemeinschaftstisch. Lustige Gespräche, ohne Höflichkeitsfloskeln, ehrlich und bodenständig. Genauso wie die Menschen hier. Marcin hat schon fürs nächste Mal reserviert und ich wurde auf ein Geburtstagsessen eingeladen. Wir kommen wieder. Abendstimmung in Warschau. Bevor der Tag zu Ende geht, müssen wir noch der Empfehlung von Kamrat nachgehen.
4: Wenn du in Polen bist, egal in welcher Stadt, dann solltest du in eine Bar oder in ein Restaurant gehen und nach Check for Pies fragen.
0: Bars gibt es in Warschau viele, aber ich möchte unbedingt in ein verstecktes Barviertel.
5: Ah, here we go.
0: Hier war ich oft als Studentin, aber ganz so versteckt ist es nicht mehr.
5: Also es ist auf alle Fälle deutlich fancier. Früher war das noch deutlich runtergekommen, ne? Aber hey. Man geht halt mit der Zeit.
0: In Warschau verändert sich alles sehr schnell. Von den einst eher rustikalen Bars ist nicht mehr viel zu sehen. So gefällt's mir aber auch.
5: Cześć.
0: Hallo. Haben Sie auch den tollwütigen Hund?
5: Das ist so ein ganz spezieller Shot, sag ich mal, der so typisch für Polen ist. Weil er auch so ein bisschen aussieht wie eine polnische Flagge. Die Dame macht's da hinten schon. Ja, probieren wir jetzt einfach nochmal zusammen. Ne? Ist nämlich Wodka mit Sirup und einem Tropfen Tabasco. Also nochmal etwas ganz Besonderes. Und ich meine, wenn Kamrat es empfiehlt, dann müssen wir das ja probieren.
2: Prost!
5: Prost! Auf Kamrat!
0: Der Tabasco brennt, der Sirup macht süß. Super Tipp. Danke, Kamrat. Unsere Zeit in Warschau geht langsam zu Ende. Es heißt Abschied nehmen. Alexei und ich fahren die Route genauso weiter, wie sie von Anfang an geplant war.
6: Ja, es ist rechts auf jeden Fall.
7: Ich glaube auch.
6: Ich glaube links.
0: Vor einigen Tagen noch mit Tanja in Danzig ganz im Norden, dann über die Masuren nach Warschau und jetzt in den äußersten Süden nach Zakopane. Noch ein Abstecher nach Salipje und zum Schluss nach Krakau. Nach fast 6 Stunden Fahrt kommen wir auch endlich am Fuß der polnischen Tatra an.
5: So, wir sind jetzt in Zakopane angekommen und jetzt haben wir richtig Hunger. Und gehen erstmal in eine Karczma, also das ist so ein à la Brauhaus. Und ich glaube, da wird es richtig viel Fleisch geben, ne? Da freuen wir uns.
8: Ja, Fleisch finde ich gut,
5: ja. Fleisch mag er.
0: Kriegt er auch. Wir sind ja schließlich im Land der Górale, dem Bergvolk der Tatra. Fleisch und Käse gehören dazu. Auch das warme Bier mit Himbeersirup. Stil echt mit Strohhalm. Ich freue mich besonders auf Ostzipek, den geräucherten Schafskäse.
5: Und es schmeckt so, so, so lecker. Also dieser Käse. Wie gesagt, nur mit den Früchten geht das. Dann noch ein bisschen Speck natürlich, ist die deftige Variante. Also das gehört zu einem Besuch in Zakopane einfach dazu. Und das ist das, worauf ich mich am meisten freue. Das sind Hauski. Das ist ganz typisch für diese Region. Das sind so, ja, so Nudelklößchen. Erinnern mich so ein kleines bisschen an Spätzle. Auch wieder mit Käse und Speck, weil klar, wir sind ja jetzt Bergleute, das muss deftig sein. Boah, da ist so viel Käse drin. Geil.
0: An diesem Wochenende ist sehr viel los in Zakopane. Die Bergstadt wird immer interessanter für Touristen, sicher auch, weil die Tradition so lebendig ist. Wir suchen nach ruhigeren und kühleren Ecken, denn
5: es ist super heiß. Ich werde ohne diesen Ventilator heute keine 10 Meter gehen. Aber ich freue mich, weil gleich treffen wir Jacek. Das ist ein Bekannter von meiner Freundin Magda. Und der wird uns ein bisschen sein Zakopane zeigen, sage ich mal.

0: Jacek?
1: Hallo, ich bin Jacek.
2: Kate, hi.
1: Freut mich, seid ihr bereit?
3: Die Tatra. Jacek arbeitet hier als Tourguide. Er ist hier geboren, kennt sich aus mit dem Leben und den Traditionen. Aber er hat noch einige überraschende andere Qualifikationen.
1: Manchmal gebe ich meine Stimme her. Ich habe schon für verschiedene polnische Produktionen als Sprecher gearbeitet. Ich habe zum Beispiel auch Darth Vader in Star Wars gesprochen.
2: Wirklich jetzt?
3: Nee.
4: Er ist prominent.
2: Krass. Dass er nicht die Star Wars Filme meint, sondern die Videospiele, habe ich erst später gemerkt. Jetzt geht's mit Darth Vader hoch hinaus.
4: Wir haben es geschafft. Wir sind in der Gondel und jetzt geht's los.
3: Mit der Seilbahn auf den Kasprowy Wierch, den bekannten Berggipfel der Tatra. Das belebte Bergstädtchen tauschen wir gegen fast unberührte Bergwelt. In wenigen Minuten geht es auf knapp 2000 Meter Höhe. Die Luft wird direkt angenehm kühler. Das ist im Prinzip Jaceks Büro. Hier kennt er sich aus.
1: Wir haben keinen einzigen Monat, in dem es nicht schneit.
3: Selbst jetzt im Sommer, wenn es so heiß ist?
1: Ja, in den Sommermonaten schmilzt er zwar direkt, aber der plötzliche Wetterumschwung, der zum Schneefall führt, kann trotzdem zu einer tödlichen Falle werden. Gerade wenn man auf 2200 bis 2400 Meter über dem Meeresspiegel ist.
3: Ein Wetterumbruch ist zum Glück nicht in Sicht. Und ganz so hoch sind wir ja auch nicht. In die Slowakei ist es von hier übrigens nur ein Katzensprung. Oder Kate-Sprung.
4: Jetzt bin ich noch in Polen. Und jetzt nicht mehr. Jetzt bin ich in der Slowakei. Yay!
3: Vom Berggipfel in andere Höhen. Zakopane ist natürlich auch bekannt für seine Skisprungschanze. Im Sommer wird die aber etwas anders genutzt.
4: Hey Kate, hast du Lust, dich einen Berg runter zu schmeißen? Ja, ja, kein Problem. Das mache ich alles. Ich habe doch keine Angst. Nein, überhaupt nicht. Kein Thema. Easy, easy.
3: Die Skisprungprofis starten hier oben, fliegen um die 140 Meter über den Hang. Für mich geht's weiter unten los. Statt Skier ein Gummireifen und 80 km/h. Hab gehört, das soll Spaß machen. Schauen wir mal.

0: am Anfang dachte ich so, boah, das Warten, dieses Warten, dann fährt noch einer vor dir, der schreit, dann fährt noch einer vor dir, der schreit und du denkst dir, oh nee. Und du fängst dann an, dir vorzustellen, so 10, 20 verschiedene Arten und Weisen, wie du sterben könntest. Aber als ich dann drauf saß und es losging, war es wirklich, wirklich mega gut. Hat richtig Spaß gemacht. Ich würde es sofort wieder machen.
1: Nach Action folgt, klar, Essen. Stilecht wieder in einer Karcsma. Hier soll es später Live-Musik geben. Optisch richtig schön typisch Sakopane. Und weil heute mein süßer Magen gewinnt, gibt's leckere Pierogi mit Fruchtfüllung. Dazu Party im Gurale-Style.

0: Mach einfach du.
1: Ich suche mir wenigstens.
2: Im Grunde sorgt die Musik für dasselbe wie auf Ibiza. Nur wird sie auf traditionellen Instrumenten und in Restaurants gespielt. Aber die Funktion ist dieselbe: sich einfach in Partystimmung stürzen.
3: Ibiza auf das Ibiza Polens.
4: Und so klingt unser Abend in Zakopane aus. Zum Schluss noch ein Erinnerungsfoto. Schön war's.
5: Weiter geht's.
4: Abfahrt wieder Richtung Norden. Bevor es Richtung Krakau geht, ein kurzer Stopp im Örtchen Salipje. Selbst bei Polen noch nicht so bekannt. Die bunten Blumenmuster sind allerdings mehr als nur hübsch. Sie stehen für Tradition und eine besondere Geschichte, die im 19. Jahrhundert begann.
6: Also das ist wirklich so zauberhaft, wie in so einer Märchenkulisse. Dieses Häuschen hier, die verschiedenen verzierten Gegenstände. Vorhin habe ich dort weiter vorne so Bienenhäuschen, Bienenstöcke gesehen. Die wurden auch bemalt. Also das zieht sich durch diesen kompletten Ort. Manchmal so ein bisschen auffälliger, wie jetzt hier in diesem Fall. Und manchmal sind das wirklich nur so kleine, kleine Blumenranken, die an einem Gebäude sind. Ganz dezent, aber trotzdem wirklich sehr besonders, sehr zauberhaft.
4: Bis heute greifen die Einwohner regelmäßig zum Pinsel und halten die Tradition am Leben. Es gibt bewohnte Häuser, die man besuchen darf, und auch kleine Museen. Vor über 100 Jahren sorgten die Feuerstellen in den Bauernhäusern dafür, dass die Wände durch Rauch und Ruß schwarz wurden. Also griffen die Frauen zu Farben und pinselten sich die Welt selber bunt. Silvia bewahrt diese Tradition auch und führt durch Salipje. Wie in einem Märchen. Sie zeigt uns den Ursprungsort dieser farbenfrohen Tradition, die das Dorf und seine Menschen bis heute prägt.
7: Genau an dieser Stelle, an der früher das Brot gebacken wurde, die sehr häufig genutzt und somit auch besonders verschmutzt war. Also haben die Frauen erst helle Punkte auf die dunkle, geschwärzte Wand gemalt. Und so fing es an. Sie malten einen kleinen Stängel dazu, ein Blättchen, und so kam irgendwann die Blume.
4: Aus etwas Schlechtem etwas Schönes schaffen. Das können die Menschen in Polen. Für uns geht's weiter.
3: So, nachdem uns die ganze Geschichte hier viel zu heiß ist, gehen wir jetzt ins Salzbergwerk. 100 Tage. Da ist, glaube ich, kalt.
4: Mit Guide Marzena geht's in die Wieliczka bei Krakau. Und Überraschung, sie spricht fantastisches Deutsch, obwohl sie nie in Deutschland gelebt hat.
8: Der Aufzug passt gut zu dem ganzen Klima, ist alt, also wurde von Bergmännern hier benutzt. Also bitte sehr.
3: Ui! Also so fangen auch manche Horrorfilme an, ne? Oh, es wird sofort angenehm kühler.
9: Ja.
4: Frische 17 Grad und 64 Meter unter der Erde. Die tiefsten Schächte reichen über 300 Meter hinunter.
8: Wir sind in der Nähe vom Ventilationsschacht, also es ist ziemlich windig hier. Am Anfang.
4: Ich war schon zweimal hier, denn die Wieliczka ist ein einzigartiges Labyrinth aus Geschichte und Handwerk. Mit Marzena haben wir die sympathischste Reiseführerin, die wir uns wünschen können.
8: Das, was wir hier an diesem Seil sehen, das ist ein Salzblock. Das Gewicht dieser Salzblöcke war sogar bis zu 2 Tonnen. Mhm. Für 2 solche schweren Salzblöcke konnte man sogar ein Dorf kaufen.
3: Habt ihr so einen zufällig hier rumliegen, den ich mitnehmen könnte?
8: Deshalb sagt man heute gesalzene Preise, ja?
3: So Tonnen war das früher. Ja.
4: Genau mein Humor. Die Bergleute waren übrigens richtige Künstler. Die vielen Figuren, wie die Schutzheilige der Bergleute Kinga oder der polnische König Kasimir, geschnitzt aus Salzgestein, um Glauben oder Dank auszudrücken und die dunklen Gänge mit Schönheit zu füllen. Den ein oder anderen kennen wir alle.
3: Goethe.
8: Goethe.
3: Wie kommt der denn hierher?
8: Goethe war auch hier.
3: Ja?
8: Viel verreist, und das Bergwerk in Wieliczka hat er auch besucht.
3: Mit dem Sprengstoff noch.
4: Tolle Tour. Es gibt sogar Snacks.
8: Ja, und ich sage immer meinen Touristen, wenn sie mir nicht glauben und keine Angst haben, dürfen sie natürlich selbst probieren. Jeder Besucher darf 2 Kilo Salz ablecken.
3: Das ist ja nett.
8: Das haben sie im Preis inbegriffen.
3: Im Preis inbegriffen, 2 Kilo Salz.
8: Genau.
3: Und, war gut?
8: Salzig, ja.
4: Das Salz schmeckt offensichtlich nicht nur, es sorgt auch für ein sehr gutes Klima hier unten.
8: Die Luft enthält Natriumchlorid, Kalzium, Magnesium, ist sehr vorteilhaft für unsere oberen Atemwege. Wir machen solche Inhalationen manchmal zu Hause, wenn wir krank sind. Das muss man hier eigentlich nicht machen. Also
3: ganz normal atmen.
8: Ja, und das hilft.
4: Im Herzen des Salzbergwerks erreichen wir das große Highlight, die heilige Kinga-Kapelle.
8: Die riesigen Kronleuchter bestehen aus den Salzkristallen und alle Flachreliefe wurden hier in Salz geschnitzt. Sie stellen die Szenen aus dem Neuen Testament dar, aus dem Leben von Jesu.
4: Die Schönheit der in Salz gemeißelten Kapelle ist atemberaubend. Bis heute werden hier in der Wieliczka jeden Sonntag kostenlos Gottesdienste abgehalten. Bei dieser Atmosphäre, um die 100 Meter unter der Erde, da wird wahrscheinlich jeder ehrfürchtig.
3: Wahnsinn. Also wirklich, ja, es gibt so Sachen, die brennen sich ein.
4: Nach der tollen Tour darf ein Selfie an diesem magischen Ort natürlich nicht fehlen. Finale. Ab zum letzten Stopp unseres Roadtrips.
3: Welcome to Krakau.
4: Keine halbe Stunde und wir kommen in der ehemaligen Hauptstadt Polens an. Kultur und Geschichte an jeder Ecke. Aber wer das echte Krakau erleben möchte, muss sich auch mit einem anderen Kapitel befassen.
3: Wir gehen jetzt runter.
4: Die Piwnica pod Baranami. In diesem Kulturkeller spüren wir eine andere Geschichte Polens. Unter dem Kommunismus trafen sich hier Menschen, die auf ihre Art Widerstand leisteten. Mit Worten, Kunst, Musik, gegen Zensur und für etwas Freiheitsgefühl.
3: Während ich hier so sitze und das erzähle und darüber nachdenke, denke ich natürlich auch über die Geschichte meiner Eltern nach. Und wie die damals in so jungen Jahren entschieden haben, wir müssen unsere Heimat verlassen. Also so sehr wir unsere Heimat lieben, aber unsere Freiheit ist uns wichtiger. Und dass das schwer war, das ist, glaube ich, klar. Also das war, ist, glaube ich, unvorstellbar. Und das ist also, man muss sich das halt auch so vorstellen. Also Familien wurden getrennt. Meine Mutter ist zuerst gegangen, mein Vater erst ewig später, weil dann die Grenzen zugemacht worden sind. Und alleine hier zu sitzen und das hier alles zu sehen und zu spüren, wie gesagt, das bedeutet mir irgendwie gerade sehr viel. Und ich bin wahnsinnig dankbar für diese Reise. Und ja, das alles zeigt mir einfach wieder, wie unglaublich stolz ich auch auf meine Eltern bin und auch auf meine Wurzeln. Ja.
4: Am nächsten Morgen wird es Zeit, noch mehr von Krakau zu entdecken.
3: Weiter geht's. Wir treffen jetzt einen hoffentlich ultra netten Melex-Fahrer. Das sind so lustige, ja, fast so Golfcar-mäßig. Ihr seht das ja gleich. Und mit denen juckeln wir jetzt mal eine Runde durch Krakau und gucken uns ein paar Sehenswürdigkeiten an.
0: Hey,
1: hallo, ich bin Kate.
2: Hallo, Matthäus. Hallo, Kate. Hi, Bruder, wie geht's?
5: Good, how are you?
2: Auch gut. Was ist der Plan heute?
4: Der Plan ist, die schönsten Orte Krakaus zu besuchen und vielleicht auch versteckte Spots.
2: Na, los geht's.
4: Krakau steckt voller Sehenswürdigkeiten. Wir haben einiges vor. Und Matthäus kennt sich richtig gut aus.
2: Die Weichsel ist der längste Fluss, den wir haben.
4: Ja.
2: Sie ist 1040 Kilometer lang, schlängelt sich durch alle großen polnischen Städte und endet oben in der Ostsee. Wenn du hier abends am Fluss entlang gehst, spiegelt sich alles im Wasser und der Fluss sieht dann auch super sauber aus. Aber das ist er nicht.
4: Ist er nicht?
2: Ich würde nicht empfehlen, in der Weichsel zu schwimmen, außer du möchtest als eine andere Spezies wieder rauskommen. Ein wenig grüner.
4: Mutanten-Kate. Wir nähern uns einer düsteren Seite von Krakaus Geschichte.
2: Der Platz, der alles miterlebt hat. Viel Leid, viele Exekutionen, viele brutale Szenen haben hier stattgefunden.
4: Der Platz der Helden im ehemaligen Ghetto Krakaus.
2: Die Juden wurden hier selektiert. Sie kamen mit Gepäck und manche brachten auch ihre Stühle mit. Diese Stühle machten die Selektion einfacher. Genau hier hat diese Selektion stattgefunden. Es gibt verschiedene Interpretationen, was das Denkmal bedeutet. Zum Beispiel, dass ein Stuhl für 1000 Opfer steht. Die kleineren Stühle stehen für Kinder und Jugendliche.
7: Doch auch in dieser schrecklichen Zeit gab es mutige Menschen.
2: Der einzige Nichtjude, der hier im Ghetto gelebt und gearbeitet hat, war Tadeusz Pankiewicz. Er hatte die einzige Apotheke im Ghetto, die Apotheke Pod Orłem, heute ein Museum. Aus den Fenstern der Apotheke musste er alles beobachten, was hier passiert ist. Viele grausame Szenen. Er war ein Hauptzeuge der Geschehnisse. Und er schrieb das Buch Die Apotheke im Krakauer Ghetto. Er hat die Juden mit Einkäufen versorgt, mit Medikamenten, mit gefälschten Dokumenten. Er hat sie versteckt und half vielen zu fliehen.
7: Neben Pankiewicz war auch Oskar Schindler Zeitzeuge und rettete viele Menschenleben. Schindlers Fabrik bis heute ein Ort, den man, so finde ich, in Krakau unbedingt besuchen sollte. Wer Land und Menschen verstehen möchte, sollte sich auch damit auseinandersetzen. In Krakau fließt Geschichte in Moderne. Das merken wir besonders in Kazimierz, dem historischen jüdischen Viertel. Neben coolen Cafés traditionelle Instrumente. Nur wenige Minuten von Kazimierz entfernt, die Altstadt mit dem prachtvollen Schloss Wawel. So viel zu entdecken. Am großen Marktplatz endet unsere Tour mit Mateusz. Ein Selfie zum Abschied? Ehrensache. Żadne z nas już nie pamięta. Abschied nehmen. Das heißt es jetzt auch für uns. So schwer es mir auch fällt, aber diese unglaubliche Reise durch Polen neigt sich langsam dem Ende zu.
3: Ich wusste, das wird krass. Ich wusste, das wird emotional. Das wird was ganz Besonderes für mich. Oh. Aber dass es so wird, damit habe ich wirklich nicht gerechnet. Also unglaubliche Tiefen, das mit Tanja, das natürlich beschäftigt mich auch durchgehend die ganze Zeit. Das war richtig krass. Dann aber gleichzeitig ganz viel Leichtigkeit, ganz viele Höhen, Momente, die sich eingebrannt haben. Menschen, die ich getroffen habe, Fremde, mit denen ich angestoßen habe, Geschichten, die ich mein ganzes Leben lang nicht vergessen werde. Und was halt einfach gerade überwiegt bei mir, ist eine riesen Dankbarkeit dafür, dass ich das alles erleben durfte, dass wir hier sind und dass ich einfach sagen kann, ja, das ist alles auch ein Teil von mir. Und das nehme ich mit. Und das Schöne ist, in Polen sagen wir nicht leb wohl, sondern do zobaczenia, also auf Wiedersehen. Deswegen, das hier ist kein Abschied. Das ist nur ein bis bald.

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0: Tu es. Ich werde sagen, du warst bei mir.
1: Tolle Idee.
0: Du oder er, Jerko. Vergiss die alten Zeiten.

0: Yep. Ja. Danke. Ja. Es ist Rados DNA, wie ich gesagt habe.
1: Hat sie das gesagt, Boko?
2: Ja, das hat sie gesagt, Emil.
1: Dann hat sie ihn verdient, oder?
2: Sie hat gesagt, es ist Rados DNA.
0: Danke.
3: Frau Maric, in mein Büro.
4: Kommissarin Branka Maric ist seit 8 Jahren für die Mordkommission Split tätig, mit einer beispiellosen Erfolgsbilanz.
5: Faktisch heißt...
4: Branka Maric ist in Split aufgewachsen, aber aufgrund ihres deutsch-kroatischen Elternhauses und 6 Semestern Auslandsstudium in der Lage, über den einheimischen Tellerrand zu gucken.
5: Split wird immer internationaler.
4: Vor allem verfügt sie über Teamgeist und Leaderkompetenz.
5: Und unterstrichen, Teamgeist und Leaderkompetenz.
4: Es scheint also zwingend, Branka Maric als Nachfolgerin von Miko Ivic mit der Leitung der Mordkommission zu betrauen. Sagen Sie, Sie sollten mir doch eigentlich Argumente für Ihren Kollegen Emil Perica aufschreiben.
0: Aber die liegen doch auf der Hand. Ich meine, Emil ist top. Der beste Mann für den Job.
4: Sie sind die bessere Frau.
0: Ja, ist doch so.
4: Ja, dann sollten wir hinzufügen, Branka Maric ist von ungeniertem Selbstvertrauen, manisch zielstrebig und erfolgsbesessen.
0: Und sieht verboten gut aus.
4: Branka, das Dezernat wird niemals einer Frau die Leitung der Mordkommission anvertrauen.
0: Wenn du mich vorschlägst?
4: Nein.
0: Ein Versuch.
4: Ich habe dich hierher geholt. Ich habe mich auch immer für dich stark gemacht, aber... Leiterin der Mordkommission. Branka, das verziehen wir einfach noch nicht.
5: Falls wir's uns anders überlegen.
1: Was wollte er denn?
5: Hat mich gefragt, wie ich dich als Leiter der Mordkommission finde. Ich habe gesagt, dass du der beste Mann bist.
1: Danke.
6: Von Beginn an schenkt sich die Mannschaft rechts.
7: Ich zahl 2 Gut.
8: Ja. Wie wär's, wenn du mal deinen Deckel zahlst?
7: Nächste Woche.
8: Ach, nächste Woche. Was hast du heute noch vor?
7: Bist du meine Frau?
8: Oh! Oh, der Maric! Tor!
9: Unglaublich. Hast du gesehen, dein Bruder hat gerade schon wieder ein Tor gemacht.
0: Echt?
9: Ich sagte, wenn er so weiterspielt, wird er hier ganz schnell von Zagreb weggekauft.
0: Ich habe 2 Dutzend eingelocht. Mich kauft keiner weg.
9: Naja. Kripo ist halt auch kein Sport.
0: Es geht um Leistung. Um Erfolg. Wenn ich ein Mann wäre, würden sie mir den Posten mit Joche reinjubeln.
10: Aber die Gesellschaft ist noch nicht so weit.
9: Wärst du das wert? Mann zu sein?
0: Nein. Nein. Gibt ein paar Dinge, auf die kann ich einfach nicht verzichten.
9: Oh, Gott sei Dank.
1: Frühschicht hat ihn gefunden.
0: Morgen, Vera.
11: Morgen.
1: Ante Remisch, Wohnhaft Lovret.
0: Hafenarbeiter?
1: Nein, ist arbeitslos gemeldet.
11: Massig Stichwunden, mindestens 3 davon letal.
0: Wann?
11: Minimum 12 Stunden.
1: Als gestern 19 Uhr die Schicht vom Hof ist, da lag er noch nicht hier.
0: Ich
12: hab ihm gleich gesagt, du kommst in die Hölle.
1: Wieso das denn?
12: Saufen und wetten.
5: War er schon länger arbeitslos?
12: Naja, Aushilfsjobs. Zuletzt in der Werft. Aber das ging dann auch nicht mehr.
1: Was könnte er denn auf dem Umschlaghof gesucht haben? Ein Job?
12: Die sind aus Antes großer Zeit. Seine Einheit. Hat es sogar zum Offizier gebracht. Im Frieden hat er nichts auf die Reihe gekriegt. War ja auch überall kaputt, zerschossen. Schulter, Knie.
1: Und gestern? Wann und warum hat er denn das Haus verlassen?
12: Ich war bei meiner Schwester. Als ich zurückkam, war er nicht da. Da er keinen einzigen Cent mehr hatte, habe ich in die Schublade geguckt. Da spare ich für eine Nähmaschine. Weg. Alles. Die ganzen 3000 Kuna.
1: Er hatte also 3000 Kuna bei sich gehabt?
12: Ich habe ihm gesagt, wenn du das Geld für die Nähmaschine auf den Kopf haust, holt dich der Teufel. Dann kommst du in die Hölle.
5: Kennen Sie die Männer auf dem Foto?
12: Ja. Das ist Ante. Pravdan Knezevic ist ein hohes Tier in der Stadtverwaltung. Jerko Novak, heute Bauunternehmer. Alles Kameraden. Also damals. Alles Erinnerungen an damals.
5: Und der?
12: Er nannte ihn immer den Kleinen.
5: Können Sie mir das Foto ausleihen?
12: Ja. Kann ich Ante noch mal sehen? Vergib mir. Ich wollte nie, dass du in die Hölle kommst. Ich hab's nur so gesagt. Ich hab's doch nur so gesagt.
1: Er hatte 3000 Kuna bei sich.
5: Reicht das für Raubmord?
1: Skalitz, haben seinen Taxifahrer wegen 1000 abgeknallt.
3: Branka, du sollst zu Kovacic.
5: Bis gleich.
1: Gibt's was Neues von der Dezernatssitzung?
13: Ich will ein Autogramm von deinem Bruder. Auf einem Original RK Zagreb-Handball. Für meinen kleinen Freund Stjepan von Pavel Maric.
5: Okay.
13: Stjepan ist mein erster Enkel.
5: Okay.
13: Er wächst in einem Kroatien auf, an dessen radikaler gesellschaftlicher Veränderung sein Großvater seit heute doch eine erhebliche Mitschuld trägt.
5: Er wird sehr stolz auf dich.
13: Raus.

0: Ihr wisst es schon, oder?
1: Yep. Gratuliere.
0: Danke. Hey Jungs, es wird sich nichts ändern. Wir arbeiten zusammen wie bisher.
1: Nur, dass du jetzt unsere Chefin bist.
0: Problem?
1: Nein. Alles gut.
0: Okay. Du gibst ein Foto von Ante Image und eine Meldung an die Lokalnachrichten. Und wir beide klappern den Kiez ab, klar?
2: Sie war schon immer so.
0: Rodic auf dem Flügel. Na toll.
3: Fußballexpertin, ja?
1: Wir hätten Dauerkarte für den FC Hajduk. Und das ist meine Chefin.
3: Oh.
0: War der gestern Abend hier?
3: Ja, auf dem kurzen.
0: Allein?
3: Ist dann gleich weiter.
0: Hat er gesagt, was er vorhat?
3: Nee, Ante sagt nie viel. Was hat er angestellt?
1: Ist gestern Abend erstochen worden.
3: Oh, mein Gott.
0: Wann ist er hier raus? Wann hat er das Lokal verlassen?
3: Da habe ich nicht auf die Uhr geschaut. Ach ja, als der Pavel Maric das 4:3 gemacht hat.
0: 18:21.
3: Für Handball hat sie auch eine Dauerkarte, oder?
1: Pavel Maric ist ihr Bruder.
4: Es geht um unser kulturelles Erbe. Wir dürfen der heiligen Kuh Tourismus nicht erlauben, sich wie ein Elefant im Porzellanladen aufzuführen. Split braucht nicht noch ein Einkaufszentrum. Das ist meine Meinung. Und die werde ich im Bauausschuss vertreten.
2: Ja. Populistisches Gerede, vergessen Sie es. Nein, es gibt kein Problem. Baubeginn ist im August, was? Entschuldigung.
5: Wer hat Ante Remic gestern Abend in der Nähe des Hafens alleine oder in Begleitung gesehen? Hinweise nimmt die Mordkommission Split entgegen. Und jetzt zum Sport.
6: Entschuldigung. Jarko, hi.
7: Hast du schon von Ante gehört?
6: Ja, schrecklich.
7: Hattest du noch Kontakt?
6: Ich hab ihn mal besucht. Ist aber ewig her.
2: Wohnt ihr noch in Lovret? In seinem Kriegsmuseum?
6: Ja, wieso?
2: Ich hab gedacht, vielleicht könnten wir was für seine Witwe tun, hm?
7: Schöne Idee.
6: Lass uns morgen reden.
2: Morgen bist du dran.
6: Natürlich, natürlich.
0: Er taucht um 6 in seiner Kneipe auf. Mit 3000 Kuna, die er seiner Frau geklaut hat. Um 18:21 verlässt er den Laden und wird zwischen 19 und 21 Uhr auf dem Umschlaghof erstochen. Was hat er mit den 3000 Kuna vor?
1: Saufen und wetten?
0: Check mal, ob es da Wettbüros gibt. Vielleicht hat er es ja verspielt.
1: Warum wurde er dann abgestochen?
8: Glückwunsch, Süße. Ich hab's gerade erfahren. Ich bin so stolz auf dich.
0: Danke.
8: Stößchen?
0: Mhm. Kannst du mal nach einer Vase schauen?
8: Oh, ich hab noch was für dich. Da muss jemand mächtig wütend gewesen sein. 19 Einstiche. Flachklinge, womöglich Schnappmesser.
9: Hat sich gewehrt, hm?
8: Das könnte vom Zahn sein.
9: Hast du den Ehering untersucht?
8: Keine DNA. Ist das wieder mit dem Wattestäbchen über Split herfallen?
10: Leiterin der Mordkommission, ich fass es nicht. Was
8: sagen dir die Kerls dazu?
1: Nein, ist noch nichts entschieden. Warum tust du sowas, Mama? Nein, auch nicht Frau Kutic. Nein, du brauchst nicht mit dem Essen auf mich warten, Mama. Ja, bis später. Ich hab dich lieb.
10: Kovacic hat mich schon angerufen. Dein Vater wäre stolz auf dich.
0: Ich muss dir was zeigen, Mama.
11: Woher hast du das?
0: Aus der Wohnung eines Mannes. Egal. Das ist Marin. Das Foto ist auf 95 datiert. 95, Mama.
11: Dem Bruder ist gefallen, Branka.
0: Nicht 93. Nicht bei der Sada-Offensive. Er hat 95 noch gelebt. Ist das wichtig?
8: Ja.

0: Was ist das?
1: Mach auf. Mach auf.
0: Ein Sheriffstern?
1: Den habe ich in Oregon gekauft. Jede der Sternspitzen steht für eine ganz bestimmte Eigenschaft. Charakter, Ehre, Integrität, Loyalität und Gerechtigkeit.
0: Das hat aber 6 Zacken.
1: Der 6. steht für deine Schönheit.

0: Nächsten Dienstag bist du dran. Vorausgesetzt, wir spielen nächste Woche noch.
1: Du meinst, ich kündige dir nach der Bausitzung unsere Freundschaft auf? Lass uns heute Abend reden. Wirst überrascht sein.
0: Ich bin nicht käuflich, Jerko. Es geht um Split und um unsere Identität. Wir haben mehr zu verlieren als Arbeitsplätze.
2: Hallo.
0: Schon 8:30 durch?
2: Hallo, Herr Nowak.
1: Hallo, Frau Knesewitsch.
0: Sie fährt mich ins Büro, bis ich die Pappe wieder habe. Nur schnell duschen. Wir sehen uns heute Abend.
2: Heute Abend?
0: Guten Morgen. Guten
3: Morgen. Ich war heute Nacht bei meiner Schwester. Die haben alles mitgenommen. Antes Fotos, Unterlagen, Berichte. Alle Erinnerungen an seine Einheit.
4: Sonst zählt nichts.
3: Was denn sonst? Das war sein Besitz. Jahrelang verstopft der Kram die Wohnung. Kein Schwein fragt danach. Jetzt plötzlich, wo er tot ist.
5: Hatte er noch Kontakt zu seiner alten Einheit?
3: Pravdan war mal da. Pravdan Knesewitsch.
0: Ante ist im Krieg stehen geblieben. Seine Wohnung war ein Kriegsmuseum. Wen interessiert das heute noch?
5: Den, der heute Nacht in Antes Wohnung eingebrochen ist und das Museum beseitigt hat. Erinnerungen an Antes Einheit, alle weg. Ist damals etwas vorgefallen, das, naja, heute noch wen belasten könnte?
0: Belasten? Nein. Und wenn, habe ich 20 Jahre lang keinen Gedanken mehr daran verschwendet. Deckel drauf. Das ist Ante, das bin ich. Der mit den Tattoos ist Dušan Brgić. Und das ist Jarko. Jarko Nowak verziert heute Split mit Einkaufszentren. Aber wir sind trotzdem befreundet.
5: Und der da?
0: Maren, ein ganz sensibler Bursche.
5: Wie lange war er bei der Einheit?
0: Nach Sada die 2 Jahre. Ist später wohl gefallen. Es war Krieg, wir waren eine Truppe, wie viele andere. Das ist heute nicht mehr relevant. Da verrennt sich Ihre Kollegin.
4: Meine Chefin.
5: Falls Ihnen noch was Relevantes einfallen sollte, rufen Sie mich an. Warum lässt du nur so raushängen, dass ich die Chefin bin?
4: Brauchst du es nicht raushängen lassen?
5: Du hast ein Problem damit.
4: Habe ich nicht.
5: Hast du doch.

0: zwei Wettbüros. In einem davon war Ante Remit. Nach 6:30.
1: Aha. Er hat die 3000 Kuna verspielt.
0: Mm-mm. Er hat einen Gewinn von 3000 Kuna abgeholt.
2: Zusammen mit Theresas Geld hatte er also 6000 Kuna in der Tasche.
0: Seit März gab es ein Dutzend Raubüberfälle um den Fährhafen. Opfer, die vom Geldautomaten kamen, und zwei aus Antes Kneipe.
1: Überfälle, ja. Aber keiner wurde mit dem Messer verhackstückt. Wenn's Raubmord war, was soll dann der Einbruch?
2: Vielleicht dachte der Täter, da gibt's noch mehr zu holen. Hatte die Adresse ja aus der Brieftasche. Genauso wie wir.
1: Und warum klaut der Antes Erinnerung?
2: Es war Raubmord, Branka. Ich hab's im Urin.
3: Da hat er immer gesessen. Seine Sportgazette gelesen. Geschlafen. Gemalt.
1: Und vom Krieg erzählt?
3: Ich kannte die Geschichten doch alle schon.
1: Im Krieg passieren schlimme Dinge. Absurderweise hat sich die Menschheit darauf geeinigt, dass sie erlaubt sind. Aber es gibt Dinge, die sind auch im Krieg nicht erlaubt.
3: Was meinen Sie? Kriegsverbrechen?
1: Hat Ante mal sowas erzählt?
3: Von sowas will ich gar nichts wissen.
1: Könnte aber erklären, warum jemand alle Erinnerungen beseitigt hat. Und warum Ante sterben musste.
3: Der Teufel hat ihn in die Hölle gezerrt. Und ich bin schuld.

0: Na, Schatz?
1: Meine Oma hat immer erzählt, der Teufel verstecke sich im Spiegel.
0: Was macht er da?
1: Auf die Mädchen lauern. In ihren Kleidchen mit Schmuck und Schminke. Wenn sie sich zu lang bewundern, dann zapp, reißt er sie hinein. Und sie waren nimmer mehr gesehen.
0: Und du hast dich nicht mehr getraut, vor den Spiegel zu gehen?
1: Doch, stundenlang. Ich wollte wissen, wer der Teufel ist und wie er aussieht. Ja?
2: Kommissarin Maric?
3: Verzeihen Sie die Störung. Es ist wegen meinem Mann.
1: Wer spricht da?
3: Lena Knezevic, die Frau von Pravdan Knezevic.
2: Er kam gerade völlig aufgelöst nach Hause.
3: Hat mir ihre Karte in die Hand gedrückt und gesagt, ich solle sie anrufen. Es geht um Ante Remic. Er muss sich dringend mit ihnen treffen.
2: An der Straße zum Kaschune-Strand. Ich weiß, es ist spät.
3: Aber ich mache mir Sorgen.
2: Ich bin unterwegs.

0: Herr Knezevich?
1: Geschmackvoll. Wann hast du gar nicht das letzte Mal mit ihm gefühlt?
2: Bevor er mit der Scheidung kam.
1: Und bist du jetzt froh?
2: Frei.
1: Von finanziellen Sorgen.
2: Frei für dich, Jerko.
1: Mach das Bett. Die Polizei wird bald hier sein. Und dusch dich. Sonst könnte noch jemand auf den Gedanken kommen.
3: Du hättest einen Liebhaber gehabt.
2: Aufgesetzter Schuss. Massive Austrittswunde. Keine Kugelabsprünge am Fels. Minimale Blutgewebespuren vom Anlehnen. Vermutlich erst erschossen, dann hierher gesetzt.
0: Todeszeitpunkt?
2: Schwer zu sagen, noch kein Rigor. Kühler Wind hier. Stunde? Ich check die Leber.
0: Gut.
2: Spurensicherung soll alles umgraben. Blut, Gewebe, Geschoss, Hülse.
0: Muss ja irgendwas zu finden sein.
4: Und warum hat sie dich angerufen? Hat er kein Handy?
2: Fragen wir sie.

0: Sie kam vom Duschen, hat offenbar den Einbrecher überrascht und wurde von ihm mit dieser Steinfigur erschlagen.
1: Was ist denn das?
0: Eine Steinfigur. Entscheidend ist, der Täter hat vermutlich auch Ante Remitsch und Pravdan Knesewitsch ermordet.
1: Soll das Männlein oder Weiblein sein?
2: Kommissarin Maric sieht das Motiv in der Kriegszeit beider Männer.
0: Pravdan Knesewitsch diente in Antes Einheit. Der Täter womöglich auch.
3: Vermutlich. Womöglich. Drei Morde in zwei Tagen. Das Dezernat fragt sich. Sind Sie den Ermittlungen gewachsen, Kommissarin Maric? Vielleicht könnte Polizeichef Kovacic deinen Kollegen aus Zagreb zur Unterstützung.
0: Unterstützung wäre, wenn wir dieses Kaffeekränzchen jetzt beenden, weil dann kann ich meine Arbeit machen. Danke, meine Herren.

0: vielen straßenseitigen Ausgang. Hier haben wir den zum Marktplatz. Und jetzt schau dir das an, was du bezeichnet hast. Du hast mir 4 Treppenhäuser eingezeichnet bei 200 Parkplätzen pro Ebene.
1: 200.
2: Ja, Konora?
0: Wie soll das reichen? Ja, nein. Was?
3: Branka Maric, Mordkommission Split.
4: Pavdan und ich. Wir kennen uns seit über 30 Jahren. Gestern früh, da haben wir beide noch zusammen Tennis gespielt. Und Sie sagen, seine Frau?
3: Hat den Täter im Haus überrascht. Er hat nach Kriegserinnerungen gesucht. Genau über Ante Remitsch.
4: Und Sie glauben, das hängt zusammen?
5: Ja, vorne, das ist Ante. Pavda und ich. Das hier an der Tür ist Dusan. Von oben bis unten tätowiert. Der Kleine da hinten, Marin.
3: Sie waren 2 Jahre zusammen im Krieg, ja?
5: Mein Muttersöhnchen. Hätte keine Woche überlebt, wenn Dusan ihn nicht unter seine Fittiche genommen hätte.
3: Der Tätowierte.
5: Die beiden konnten sich wirklich gut leiden. Soweit ich weiß, ist Marin bei der Operation Uluja in der Krajina ums Leben gekommen. 2 Tage vor Kriegsende. Sie glauben, unsere Einheit hat was mit diesen Morden zu tun.
1: Ravdan wollte uns was erzählen, kam aber nicht mehr dazu. Ja, und Ante war pleite. Wollte vielleicht einen ehemaligen Kameraden erpressen.
5: Mhm. Wen?
3: Na, Pravdan wurde ermordet. Marin ist gefallen, bleiben nur noch Dusan und Sie.
5: Ja. An dem Abend, als Ante umgebracht wurde, hatte ich eine Bausitzung. Fast die ganze Nacht. Dafür gibt es ungefähr 1 Dutzend Zeugen. Und Dusan? Ihr Szenario hat einen großen Fehler. Der Einzige auf dem Bild da, der Dreck am Stecken hatte, das war Ante.
3: Ante Remitsch.
5: Ante Remitsch. Von uns konnte den keiner stoppen. Der war gefährlich. Und der war unser Offizier. Einmal hat er Dusan gezwungen. Einen jungen Serben, fast nur ein Kind, zu erschießen. Einfach so. Unter der Brücke von Schibanik. Von da hat Dusan ihn gehasst. Er hat ihm geschworen, nach dem Krieg krieg ich dich.
1: Wo lebt denn dieser Dusan heute?
5: Weiß ich nicht. Aber ich kann mir vorstellen, dass Dusan, wenn er Ante getroffen hat, dass er sein Versprechen eingelöst hat. Aber warum er Pravdan umbringen soll?
1: Vielleicht, weil Pravdan uns das erzählen wollte, was Sie uns erzählt haben?
5: Das heißt, dass ich jetzt in Gefahr bin? Vielleicht geben Sie am besten eine Fahndung raus nach ihm, oder? Reden mit der Presse.
6: Was weiß ich? Dusan ist gefallen. Wieso fragen Sie?
3: Gefallen wann?
1: Und wo?
6: Wir haben 5 Jahre lang versucht, das rauszufinden. Aber die Ämter waren überlastet. Was weiß ich? Viele wurden nie gefunden.
3: Das ist wohl wahr.
6: Dusan ist gefallen. Nennen Sie mir einen anderen Grund, warum er nicht hierher zurückgekommen ist. Er hatte ja alles. Seine Familie, seine zukünftige Frau. Er hätte eines Tages den Stand hier übernommen. Hier war sein Leben. Seine Zukunft. Es ist so, wie es ist. Das Einzige, was ich mir noch gewünscht hätte, wäre, ihn ordentlich zu begraben. Bitte, gehen Sie jetzt. Wenn meine Frau von Dusan hört, fängt sie wieder an zu hoffen. So, bitte sehr. Die Äpfel sehen aber gut aus.
7: Ja, nicht wahr?
1: Dann frag halt Frau Kucic. Nein, Mama, es gibt noch nichts Neues.
8: Hey.
1: Hi.
8: Können wir den digital um 20 Jahre altern lassen? Für eine Fahndung?
1: Klar. Ich frag die Jungs. Vera braucht dich.
7: Hast du seine Leber gecheckt?
8: Ja, habe ich gut eingeschätzt.
7: Als du ihn gefunden hast, war 1 Stunde tot.
8: Schau mal hier. Du musst nicht da rangehen.
7: Splitter?
8: Die Splitter im oberen Nackenbereich sind Vogelaugenahorn.
3: Vogel was?
8: Peruanisches Vogelaugenahorn. Gitarrenserbe, Tischplatten, eine besonders edle Bibliothekstäfelung. Such dir was aus. Jedenfalls wurde er nicht am Strand erschossen. Und ich habe noch was. Diese Dame hier hatte womöglich kurz vor ihrem Tod Verkehr.
3: DNA?
8: Nix. Alles picobello sauber, außen wie innen. Wenn du unten schnupperst, kannst du immer noch die Intimwaschlotion riechen.
3: Intimwaschlotion beweist nix.
8: Die Splitter schon.
1: Wenn Pravdan Knezevic nicht am Strand erschossen wurde, warum bringt ihn der Täter dann hierher? Okay. Er bringt ihn mit dem Wagen hierher, hält hier. Er schießt ihn.
3: Ein Auto mit peruanischem Edeldingsholz.
1: Ja, und selbst wenn. Er hätte ihn ja auch hier oben liegen lassen können. Warum schleppt er ihn dann runter zum Felsen?
2: Der Mord an Splitsbau-Dezernent steht offenbar in direktem Zusammenhang mit dem Fall Ante Remic. Der 48-jährige Kriegsveteran war am Dienstag nahe dem Hafen erstochen aufgefunden worden. Laut der Ermittlungsbehörde handelte es sich um späte Vergeltung für Kriegsverbrechen. Knezevic, der damals in Remics Einheit diente, wurde ermordet, ehe er dazu aussagen konnte. Splits Baulöwe Jerko Novak, der ebenfalls in der Einheit diente, verzichtete auf Polizeischutz.
9: Ich habe den Behörden alle Fakten auf den Tisch gelegt. Ante Remic war für zahllose Grausamkeiten während des Krieges verantwortlich. Wir nannten ihn den Teufel von Split.

0: Vielleicht hat er sich geschämt, weil er den kleinen Serben erschossen hat. Darum ist er nie nach Hause zurück. Aber warum jetzt? Okay. Er trifft zufällig auf Ante. Der alte Hass kocht hoch, er sticht 19 Mal auf ihn ein, Affekt. Aber dann erschießt er Pravdan und erschlägt kaltblütig dessen Frau? Glaube ich nicht.
1: Ich habe ja kein Problem damit.
0: Ja. Novak hat ein Alibi, kommt nur Dusan in Frage.
1: Ich meine, dass du den Posten machst. Ich weiß noch nicht, wie es meiner Mutter sein soll. So gehofft, dass ihr Sohn. Kannst du nicht mal rum erzählt.
2: Sag doch, sie haben dich ernannt. Merkt sie eh nicht.
0: Ja, da freut sie sich.
3: Ich weiß nicht, ob das so eine gute Idee ist.
4: Ich will doch nur wissen, wie sie kocht.

0: Polizei. Blieb dir sonst nichts übrig bei einem abgebrochenen Studium? Mein Mann war Deutscher. Wir waren beide...
1: Beide Ärzte. Sie haben gemeinsam praktiziert. Das hat Branka mir schon erzählt. Ihr Vater muss ja liebevoll gewesen sein.
0: Noch Kaffee?
2: Nee. Danke. Wir spielen heute Abend gegen Zagreb.
1: Gnädige Frau.
3: Stimmt so.
4: Danke.

0: Du bist mein Held. Noch Kaffee?
1: Tja, manchmal hilft ein Wink von einem Fremden.
0: Wann kommst du wieder, Fremder?
1: Wahrscheinlich Mitte Juli. Jetzt ist erstmal Nordamerika dran.

0: Yeah, okay, for sure. You should have a look. She's perfect. I call you later. Die wollen die Tina und ich schwatze ihnen die Weltrenner auf.
1: Mädchenhändler, du. Gibt's schon Kaffee?
0: Kai wieder weg?
1: Gerade eben. Streng dich an, gib nur zwei Dinge, die meine Männer können müssen.
0: Du weißt, ich kann gut kochen.
1: Und fliegen?
0: Ich kann segeln.
1: Darum bin ich hier, Lado. Ist das Vogelaugen-Ahorn?
0: Nein, das Gebeiz ist Teakholz. Auf der Wedrana, da habe ich im Salon eine Ahornvertiefung.
1: Kannst du mal checken, ob es bei uns im Hafen noch andere Yachten mit peruanischem Edelholz gibt?
0: Klar. Ich sag's dir heute Abend, so gegen 8.
1: Der Felsen da. Wie nah kommst du denn daran?
0: Die Bucht ist tief genug. Wie dicht soll ich?
1: So, dass du mich auf den Felsen absetzen kannst, ohne dass ich nass werde.
0: Das kriegen wir hin.
1: Was ist denn mit dir passiert?
2: Ach, nichts.
1: Du, Jan Birgit?
2: Boko hat Ködern an das Kneipe gespielt. Gestern Abend hat einer angebissen. Er ist ihm gefolgt, wollte ihm sein Geld abnehmen. Hat ihn mit einem Messer angegriffen.
3: Ist laut Vera die Tatwaffe.
1: Wie jetzt?
2: Das ist das Messer, mit dem Ante Remic erstochen wurde.
1: Was?
4: Hat mir der Bulle dazu geschickt.

0: Nein. Damit hast du ja schon auf Ante Remitsch eingestochen.
1: Ante? Ante wer?
2: Bist du von der Kneipe ausgefallen? Glaube mir!
3: Ante hat sich gewehrt. Wir haben Gewebe an seinem Ring gefunden. Wenn es deine DNA ist, bist du wegen vorsätzlichen Mordes drin.
1: Es war kein Mord. Ich wollte nur die Kohle. Bin ihm gefolgt. Aber hey, es kam immer was dazwischen. Dann ist er auf den Umschlaghof.
3: Was wollte er da?
1: Keine Ahnung. Aber die Scheine waren plötzlich weg.
3: Wurde die gelassen?
0: Ist uns scheißegal.
1: Mir ging's dreckig. Ich brauchte Kohle. Und der Penner hatte nur noch ein paar Kuna bei sich. Es war kein Mord. Ich wollte das nicht. Fuck! Ich war nur wütend.
0: Wer hat dann Pravdan Knezevic erschossen?
2: So, im Fall Remitsch war es also ein Junkie, ja? Haben Sie ja gestern eine schöne Ente an die Medien rausgegeben.
0: Das war auf Wunsch von Jerko Novak.
2: Na toll. In Zukunft gehen nur sichere Erkenntnisse raus. Ist das klar? Frau Maric.
3: Sonst noch was?
2: Ja. Sagen Sie nie wieder Kaffeekränzchen zur Dezernatsrunde. Das ist nicht witzig.
3: Alle Verwaltungsböcke. Die sind schon Marschall Tito auf den Sack gegangen. Pravdan wurde vermutlich von einem Boot aus auf den Felsen gesetzt. Ich hab's gecheckt. Komm problemlos ran.
0: Von einem Boot aus? Warum wollte Pravdan dich eigentlich treffen? Was hatte er zu sagen, wenn der Mord an Ante mit damals nichts zu tun hat?
4: Und Dusan Brigitsch? Fanden wir noch?
3: Ja. Läuft weiter. Und der Raubmord geht vorläufig nicht an die Presse.
5: Maric, das ist ein sehr aufgebrachtes Ehepaar.
6: Ist das Ihr Ernst? Jahrelang haben wir gebettelt um Hilfe, um Gewissheit über unseren Sohn. Nie ist was passiert. Jetzt plötzlich fangt ihr an zu suchen?
0: Wir ermitteln in einem Mordfall.
6: Ach ja? Und was hat mein Sohn damit zu tun?
7: Aber Jarko, die Fahndung ist doch gut, wenn Duscha noch lebt.
6: Nein, Editha. Er ist gefallen. Warum lasst ihr uns nicht weiterleben?
8: Jarko Novak? Warum erzählen Sie Lügen über Ante? Er hat nie Grausamkeiten begangen. Er war ein guter Mann.
9: Dein Mann war ein verdammtes Weichei. Und seinen Orden habe ich ihm verdient. Aber gerne bin ich bereit, die Witwe meines ehemaligen Offiziers mit einer in jeder Hinsicht einmaligen Zahlung zu unterstützen.
8: Du bist der Teufel von Split. Ante hat von dir erzählt.
9: Ante ist tot. Wir sind jetzt alle tot außer mir. Und ich kann das nicht bestätigen. Und jetzt kusch dich, du Weib.

0: Vermisst du Kai oder sein Essen?
1: Du guckst so vermiest.
2: Vermiest? Nein. Verarscht, Lado. Verarscht. Hast du...
0: Ja. Hier im Hafen gibt es 4 Clipper mit Paneelen. 2 Yachten außer der Weltrenner mit einer Ahorntierfüllung. Die eine gehört einem Russen, liegt für eine Woche hier. Und die andere gehört?
2: Jerko Nowak. Nicht schlecht. Nutzt er sie oft?
0: Ab und zu, um Weiber abzuschleppen. Er ist ein Bock.
2: Und hat einen hübschen Hintern. Wartest du?
0: Wie jetzt?
2: Nur ein kurzer Blick auf seinen Ahorn.
0: Du willst doch...
2: Und du stehst Schmiere.
0: Branka, was soll das?

0: Was machen Sie denn hier?
1: Ich bin auf meiner Yacht. Und Sie?
0: Das ist die Yacht von Lado. Lado Trifunovic.
1: Nein.
0: Aber er hat gesagt, die große. Gleich hier am Anfang vom Kai.
1: Das hier ist das Ende vom Kai. Wie sind Sie überhaupt reingekommen?
0: Naja, ich wollte Lade überraschen. Wir sind... Ach Gott! Ist das peinlich? Ich versinke im Boden, Hinowak.
1: Ja, das müssen Sie ja nun wirklich nicht. Lassen Sie uns lieber einen trinken auf den Schreck. Lado Trifunovic. Doch eine eher etwas ungewöhnliche Liaison für eine Gesetzeshüterin.
0: Er kann fantastisch kochen. Schön haben Sie's.
1: Ja, gefallen Ihnen die Bilder? Ehrlich gesagt, diese Impressionisten. Ich kann sie nicht mehr sehen.
0: Passen aber gut zum Vogelaugenahorn. Nur der Spiegel da wirkt irgendwie draufgehängt.
1: Ja, das stimmt. Sie haben ein gutes Gespür, Frau Kommissarin. Einen guten Geschmack. Salute.
0: Salute.
1: Du hast gehört von Dusan Brigic?
0: Noch nicht. Wir fahnden landesweit ohne Ihre Aussage. Wären wir ja nie auf ihn gekommen.
1: Aber dann war mein Freund. Wenn ich Ihnen irgendwie helfen kann, jederzeit. Aber vielleicht sagen Sie vorher Bescheid, dann müssen Sie nicht wieder mit Ihrem Taschenmesser.
0: Ist mir so peinlich. Ich glaube, jetzt ist genug, sonst werde ich blau.
1: Dann will ich Sie jetzt mal zu Lado bringen, was?
0: Ach, nee. Am anderen Ende vom Kai. Weiß ich jetzt. Also nochmals. Entschuldigung und gute Nacht.

0: What kind of stuff? Whatever you want, guys. Okay, I see you tomorrow. Aus!
1: Hallo, Lado. Du, darf ich dich fragen, was war das eigentlich gestern Abend?
0: Franka hat es mir erzählt. Sie hat sich in der Yacht geirrt. Sie hat mir sowas gesagt wie, du warst wach, ehe sie nackt in deinem Salon auf mich gewartet hat. Man fragt sich, wie sie ihren Job bei der Kripo auf die Reihe kriegt.
1: Ja, das fragt man sich. Danke dir.
2: Ja, nach Pravdans tragischem Tod leite ich das Dezernat kommissarisch. Aber unter uns, unser Bauwesen ist nach wie vor mafiös. Damit hatte nicht nur Pravdan schwer zu kämpfen. Ich dachte, der Mord an ihm wäre so gut wie aufgeklärt.
3: Hatte Pravdan Ärger mit der Baumafia?
2: Naja, Pravdan war absolut unbestechlich. Er hasste Vetternwirtschaft. Er hätte auch die Baugenehmigung am Varitschplatz nicht mitgetragen, obwohl er seit Jahrzehnten mit dem Bauherrn befreundet war.
3: Mit Jerko Novak?
2: Zu dumm. Ich habe jetzt einen Termin in der Stadt. Sie müssen mich jetzt leider entschuldigen.
4: Wir begleiten Sie gerne noch ein Stück.
2: 120 Millionen Euro. Ein Megaprojekt. Pravdan war leidenschaftlich dagegen. Er fand ein weiteres Einkaufszentrum überflüssig. Naja, ist es auch, aber das Referat war der Meinung, dass wir auf solche Investitionen nicht verzichten können. Und darum haben wir gestern in einem Eilverfahren die Baugenehmigung erteilt.
3: Gestern?
2: Ja.
3: Pravdan hätte es verhindern können.
2: Natürlich, er war der Dezernent. Aber hören Sie, hätten wir auch nur den geringsten Zweifel an den Umständen von Pravdans Tod gehabt. Wir hätten die Baugenehmigung nicht erteilt.
3: Jetzt hat er, was er wollte. Darum musste er uns auf den Holzweg schicken. Kannten Sie Pravdans Frau?
2: Naja, nicht persönlich, aber...
3: Aber was?
2: Tja, es wurde viel geredet. Pravdan wollte sich scheiden lassen. Sie hatte ihm...
3: Sie hat ihn mit Novak betrogen. Jede Wette.
5: Sie ruft mich kurz nach 9 an. Ich finde ihn 9:30. Laut Vera ist er da schon eine Stunde tot. Also war er schon tot, als sie mich angerufen hat. Sie hat gelogen.
4: Das fällt dir jetzt erst auf?
5: Nee. Aber jetzt macht es Sinn. Der Anruf war Verarschung.
4: Und deine Karte, die hat sie von Novak?
5: Pravdan hat ihm erzählt, dass ich bei ihm war. Novak findet meine Karte bei ihm und kommt her. Die Bettwäsche kommt zu Vera. Wir suchen DNA, die nicht von Lena oder Pravdan stammt.
4: Sex mit Novak hier.
5: Jedenfalls ist er nach dem Mord an Pravdan hierher gekommen.
4: Um einzubrechen.
5: Verarsche. Er kommt her, um seine Komplizin zu beseitigen.
4: Er vögelt sie und schlägt ihr dann den Schädel ein. Franka.
5: Und fake den Einbruch. Für uns. Die Parallele zum Fall Ante.
4: Und wer hat bei Ante eingebrochen? Novak. Alles eine Verarsche. Ja? Was? Franka, kein Durchsuchungsbeschluss für Novaks Yacht.
5: Was? Wieso nicht?
6: Das Dezernat möchte erst über die Fakten informiert werden.
5: Bis die es kapieren, hat er schon alle Spuren beseitigt.
6: Ja. Die Referatsunterlagen schon da?
7: Auf ihrem Schreibtisch. Ah, und eine Branka Maric hat angerufen.
6: Maric.
8: Thank you. Bocco.
7: Stell dir vor, Emil will den Leiterposten. Aber das Dezernat sagt, nee, wir ernennen auf der Sitzung Branka. Emil ist sauer und plant mich deswegen vor der Sitzung umzubringen.
4: Sehr witzig.
7: Ihm ist klar, das ganze Dezernat weiß, dass er den Posten will.
4: Das wollte meine Mutter.
7: Werd ich vor der Sitzung ermordet, denken alle naheliegend, der Emil war's. Jetzt, wichtig, Fügung des Schicksals. Ein ehemaliger Kollege aus einer alten Polizeieinheit wird ermordet. Emil, der schlaue Fuchs, kommt auf die Idee, bricht bei dem Kollegen ein und klaut alle Erinnerungen an die alte Einheit. Eine olle Geschichte. Damit setzt er uns aufs falsche Gleis. Okay, jetzt ruft Emils Mutter bei dir an.
4: Was?
7: Und behauptet, ich muss dich treffen und dir von der Einheit und dem Mord erzählen. Wenn du jetzt meine Leiche findest, denkst du, denkt keiner mehr an Emil und den Posten. Der Mörder des Kollegen hat mich aus dem Verkehr gezogen. Klar?
9: Emil ist Jakob Nowak. Du bist Pravda. Und der Leiterposten ist die Baugenehmigung. Aber wieso ruft mich Emils Mutter an?
7: Jungs, ich wäre ihm auf den Leim gegangen. Ich hätte bis in alle Ewigkeit nach Dujan rumgefahndet, wenn du nicht Raubmord im Urin gehabt und du nicht Köder gespielt hättest. Dass ihr Antes Mörder findet, damit hat Nowak nicht gerechnet.
4: Und die Kriegsverbrechen. Alles Verarsche. Teufel von Split.
7: Yep. Sowas, wir haben gerade von Ihnen gesprochen.
6: Sie hatten angerufen.
7: Ja, genau. Ich habe da noch Fragen zu Ihrem Freund Pravdan.
6: Fragen Sie.
7: Och, am Telefon. Ich dachte, ich schaff's noch mal auf Ihre Yacht.
6: Gut, auf meine Yacht. Sagen wir heute Abend um 7.
7: Wunderbar, perfekt. Um 7. Ich bin da.
6: Freue mich.
0: Heute gibt's frische Taschenkrebse auf Cognac-Linguini und Crepe Flambé à la Trifunovic. Danny, ich muss fliegen.
7: Hallo, Herr Nowak.
1: Frau Kommissarin.
7: Sie haben den Spiegel abgenommen.
6: Ja. Sie hatten recht. Wirkte so draufgehängt.
7: Komisch.
6: Was denn?
7: Ist ja gar kein Loch.
6: Was denn für ein Loch?
7: Von dem Haken, an dem der Spiegel hing.
6: Ich habe das gleich ausbessern lassen.
7: Gut gemacht. Man sieht gar nichts mehr. Wirklich toll hier. Haben Sie auch ein richtiges Schlafzimmer? Wow. Traumhaft. Darf ich? Fünf Sterne.
6: Was lade, dass Sie hier sind?
7: Ja, ja. Dienstlich, wegen der Fragen. Ach ja, genau, wegen Pravdan oder seiner Frau. Kannten Sie sie gut?
6: Lena? Nein, nicht besonders. Ich habe sie hin und wieder in Pravdans Begleitung angetroffen.
9: In Bars oder auf Partys.
6: Und wieso fragen Sie?
7: Pravdan wollte sich scheiden lassen. Sie hat ihn betrogen. War wohl eine Schlampe. Hat sie sie auch angeschlappt? Auf den Partys oder in den Bars?
6: Nein. Und wenn, wäre das wichtig?
7: Naja, die Fahndung nach Dujan Brigic läuft bislang erfolglos. Wir checken andere Szenarien. Dujan Brigic. Die Rache am Teufel von Split, das ist ja... Das fußt ja nur auf ihrer Aussage, für die wir dankbar sind. Aber vielleicht ist das ein Holzweg.
6: Sagten Sie nicht, dass Pravdan Ihnen etwas erzählen wollte über Ante, bevor er starb?
7: Das hat seine Frau behauptet. Vielleicht hat sie gelogen.
6: Warum sollte sie das tun?
7: Weil sie ein Verhältnis mit dem Mörder hatte. Hat den armen Kerl womöglich noch zur Tat gedrängt. Ich meine, Unterhalt ist deutlich kärglicher als Erbe. Darum hat er sie auch umgebracht, damit sie ihn nicht verraten oder erpressen kann. Was Schlampen halt so tun. Das war ja mal eine Frage.
8: Was?
5: Mit wem könnte Lena ein Verhältnis gehabt haben? Wenn das Szenario zutrifft, dann ist der Liebhaber ja ihr und Pravdans Mörder.
8: Mhm. Ich kann Ihnen das leider nicht beantworten. Aber Frau Kommissarin, eine sehr gewagte Theorie.
5: Ja, ich weiß. Vermutlich finden wir in den nächsten Tagen Dusan Brigic, er gesteht und... Allerdings wäre es komisch. Denn mit dem Mord an Ante Remitsch hat er nichts zu tun. Weil das war versuchter Raubmord. Täter ist geständig. Hatte ich Ihnen das nicht erzählt? Ich würde schrecklich gern auch noch die anderen Kabinen von dieser Prachtjacht sehen. Ist wirklich viel größer als Lados. Ist das das Badezimmer?
8: Ja, Frau Kommissarin, ich habe jetzt gleich den nächsten Termin. Bitte, bitte, seien Sie mir nicht böse. Ich zeige Ihnen wirklich alles. Beim nächsten Mal.

0: Er hat alle Spuren beseitigt. Aber jetzt kriegt er Angst. Wer Angst hat, der macht Fehler.
1: Vorsicht, Branka. Wer Angst hat, wird gefährlich.

0: Hallo? Hallo?
1: Mama hatte deine Schlüssel.
0: Für Notfall.
1: Aber das ist ein Notfall. Sie gibt mir keinen Alkohol. Ich fliege morgen nach Japan und soll fit sein. Bei meiner Schwester mit dem abgebrochenen Studium ist es lustiger. Es gibt Stoff und man kann auch mal über was anderes als die Karriere reden.
0: Bist du hier, Pen?
1: Eigentlich wollte ich dir nur Dings erbringen, ehe ich abdüse. Wie geht's dir? Mama sagt, du machst dir mal wieder Hoffnung wegen Maren.
0: Quatsch. Hab nur festgestellt, dass er nicht bei Sada gefallen ist. Er hat 2 Jahre länger gelebt, als wir immer gedacht haben. Ist dann wohl bei der Operation Oluya gefallen. 3 Tage vor Kriegsende. Da sollte draufstehen für meinen kleinen Freund Stepan.
1: Echt?
0: Echt.
1: Gib mir einen Stift.

0: Großartig, danke. Vielleicht solltest du ein paar mehr davon besorgen.
1: Das Kaffeekränzchen möchte über ihre Ermittlungen in Kenntnis gesetzt werden. Insbesondere über einen Durchsuchungsbeschluss für die Yacht von Jerko Novak.
2: Wir verdächtigen ihn des Mordes an Pravdan Knežević.
1: Jerko Novak bringt zig Millionen Euro und Arbeitsplätze nach Split. Ich hoffe, Sie haben schlagende Verdachtsmomente.
2: Ja.
1: Würden Sie uns über die informieren?
2: Ehe ich Ihnen die verklickert habe, ist ein halber Tag rum.
3: Frau Maric, informieren Sie uns.
2: Die Steinfigur ist ein Männlein und hat einen ganz kleinen Schniedel.
3: Was für eine Steinfigur?
1: Kommissarin Maric, ja?
2: Stellen Sie sich vor, Herr Muljacic will noch mal Polizeichef werden. Aber das hohe Dezernat wird sich auf der nächsten Sitzung für mich entscheiden. Herr Muljacic will den Posten aber um jeden Preis und plant mich deswegen vor der nächsten Sitzung umzubringen.
1: Was?
2: Entschuldigung? Yep.
4: Keiner der Betriebe hat Holzarbeiten auf Novaks Yacht durchgeführt.
2: Eine Minute. Dann hat er es wohl selbst gemacht oder eine neue Tafel gekauft.
4: Nein, die Lieferzeit ist 6 Wochen.
2: Oder er könnte aus einer anderen Kabine eine Tafel ausgebaut und dann im Salon eingebaut haben.
5: Theoretisch ja, aber du, hör mal, ich habe heute keine Zeit.
4: Aber morgen Abend koche ich wieder, okay?
2: Bis morgen. Ich danke dir, Lado.
4: Gentlemen.
2: Emil, ich bin unterwegs.
1: Wo bleibt denn jetzt Frau Maric?
6: Eine gute Frage.
7: Das Bettzeug war frisch aus der Reinigung. Bei der gebrauchten Bettwäsche habe ich nur die DNA vom Ehepaar.
2: Scheiße.
7: Nee, 2 Tage Arbeit.
2: Ich weiß, Vera. Danke. Und jetzt zieh dich aus, Poco.
8: Was?
2: Ausziehen. Ja. Ja. Arsch ein bisschen raus.
9: Ja, so ist gut. Wow, sexy. Ich
6: hätte ich auch noch hinbekommen.
9: Emil, dich kennt er.
2: Hallo, Herr Novak. Das neue Einkaufszentrum?
9: Ist ja riesig.
10: Frau Maric, was kann ich für Sie tun?
2: Entschuldigung, Sie haben zu tun. Geht ganz schnell. Den schon mal gesehen? Zum Beispiel auf den Partys oder in den Bars, wo Sie mit Pravdan und Lena waren?
10: Nein.
2: Haben wir auf Lenas Tablet gefunden.
10: Scheint ihr wirklich eine Schlampe gewesen zu sein. Wer ist der Mann?
2: Ihr Friseur. Sie haben sie nie zusammen gesehen?
10: Nein.
2: Hätte ja sein können. Die Bilder wurden vermutlich in seinem Schlafzimmer gemacht. Wir lassen da alles nach DNA und dem Ohrring untersuchen.
10: Ohrring?
2: Ja. In Lenas Schmucklade fehlt ein Brillantenclip. Möglich, dass sie ihn bei einem Schäferstündchen verloren hat. Die sind so klein, die Dinger. Im Teppich sieht man die gar nicht. Wenig Chance, aber vielleicht haben wir Glück.
10: Ich drücke Ihnen den Daumen.
2: Weiß ich doch.
10: Uralter Trick.

0: bin jetzt da.
1: Gut, hier ist alles ruhig.
0: Bleib bloß an ihm dran. Wenn er zur Yacht fährt, wartet draußen auf dem Steg, bis ich euch rufe. Ist das klar?
2: Ja, ist klar.

0: Wirklich hübscher Hintern.
1: Haben Sie den hier deponiert?
0: Entscheidend ist, dass Sie nach ihm gesucht haben, Herr Novak.
1: Für wen?
0: Ich weiß jetzt, dass Sie Lenas Lover und ein Mörder sind.
1: Das war wirtschaftliche Notwehr. Pravdan wollte mir mein Projekt zerschießen. Und das hätte ich nicht überlebt. Meine Investoren sind alles andere. Nur nicht zimperlich. Und das wissen Sie jetzt? Und das weiß ich. Und? Ist das ein Beweis?
0: Nee. Aber die Kamera läuft noch.
1: Sie sind so hübsch. Und so unvorsichtig.
0: Meine Kollegen warten draußen.
1: Ist das so?
2: Welcome.

0: Aber schlau war schon, hm? Wie gierig sie den Teufel von Split geschluckt haben.
1: Mist! Sie meldet sich nicht.
2: Versuch's nochmal.
0: Und der war eine Null. Ganze Einheit war eine Null. Pravdan, Marin, Dujan. Aber der Einzige mit Mumm. Aber leider musste ich ihn liquidieren. Er hat sich geweigert, den kleinen Serben zu erschießen. Ja, und dann? Dann habe ich Marin befohlen. Marin Maric. Hat mir nie gesagt, dass er eine Schwester hat. Das Muttersöhnchen hat geflennt und gebettelt. Mehr als der kleine Serbe. Und dann hat er geschossen. Wie ist das, wenn es ums eigene Leben geht? So war das. Ich bin der Letzte, der es noch weiß. Der Teufel von Split. Das bin ich.

0: Na, was soll das denn werden? So. Wir steigen jetzt aus. Nur durch die Nase ertrinken, das ist doch gemein.
1: Die Kollegen wissen, dass ich auf ihrer Yacht bin.
0: Dass sie auf meiner Yacht wollten. Oder war ich leider schon auf meinem Turn. Und ihre Leiche wird man ganz sicher nie finden. Die Strömung da draußen, die zieht sie aufs offene Meer. Alles gut? So, hoch. Wir sind zwar leichter als Frachter, aber dafür hat er nicht mehr gezappelt. Ja, schreien Sie sich die Lungen aus dem Bereich. Je mehr Sie sich merken, desto schneller geht's.

0: aber nie für...
1: Hat mir nie gesagt, dass er eine Schwester hat.
2: Teufel von Split.
3: Teufel von Split.
4: Der Teufel hat ihn in die Hölle gezerrt.
1: Das bin ich.
5: Dein Bruder ist gefallen, Brad.
0: Das ist dein Bruder.
1: Zwei Tage vor Kriegsende.
4: Die Decke, schnell!
6: Wo ist Marin? Mein Bruder.
4: Was, dein Bruder?
6: Er hat mir das Leben gerettet.
4: Er ist tot, Branka.
6: Nein, ist er nicht.

0: Schmauchspuren. Sieht nach Suizid aus. 9 mm Sig Sauer. Mit einer 9 mm Sig Sauer wurde auch Pravdan Knesewitsch erschossen.
1: Die Beule da im Kopf?
0: Muss er sich beim Sturz zugezogen haben.
1: Komm, ich bring dich mal nach Hause. Hm?
0: Nee, zum Arzt.

0: Zauberback hat mir Arme und Beine gefesselt und mich ins Wasser geworfen. Ich war halb ertrunken, als er mich rausgezogen hat. Es war Marin. Mein Bruder hat mich gerettet. Er ist jetzt stark und tätowiert. Er hat mich umarmt und ist dann weggeschwommen. Ich war gefesselt, Emil, ich war jämmerlich ersoffen.
1: Gott sei Dank konntest du dich befreien, während Novak zur Strandbucht gefahren
0: ist. Nein, ich habe mich nicht befreit. Es war Marin, er hat mir am Strand die Fesseln aufgeschnitten.
1: Du hast sie dir in der Kabine mit den Spiegelscherben durchgeschnitten.
0: Ich wollte aber.
1: Branka, da liegen zerschnittene Fesseln neben den Spiegelscherben, okay?

0: Hallo Mama.
1: Du musst was später heute.
2: Kovacic hat mich gerade angerufen. Bist du okay? Was sagt der Arzt?
3: Ach. Gibt nur eine Beule und einen Schnupfen. Alles gut.
0: Das Dezernat hat sich heute entschieden. Nein, meine Kollegin Branka.
2: Kovacic sagt, du hast einen komplexen Mordfall in wenigen Tagen gelöst.
4: Das ist sehr wichtig für ihn, weil er hat sich für dich mächtig ins Zeug gelegt.
0: Ja, Mama, meine Kollegin ist eine Frau.
3: Ja, Mama. Hör mal, ich hab heute... Also, es war ein anstrengender Tag.
2: Soll ich dir eine Wärmflasche bringen?
3: Ich lieb von dir, ich.
2: Na, dann erhol dich jetzt. Gute Nacht.

0: Nee, nee. Gut, danke. Novak Sigsauer ist die Waffe, mit der Pravdan Knesewitsch erschossen wurde. Danke. Was hat Ante Remitsch mit den 6000 Kuna gemacht?
1: Ach, Branka.
0: Okay.
2: Du rufst Schibanek an. Die sollen unter der Brücke buddeln. Dort werden sie Dujans Leiche finden. Die soll hierher überführt werden, damit die Brücke ihren Sohn begraben können. Und ich will diesen Slobo noch mal haben. Klar?
3: Das ist einfach der.
0: Ante hat aus dem Wettbüro 3000 Kuna abgeholt. Und dann?
4: Durch den Kiez gehumpelt, in so einen blöden Laden. Und nach 5 Minuten kam er wieder raus. Aber er hat nichts gekauft. Hatte keine Tüte, nichts.
0: Was für ein blöder Laden.
4: Hä?
0: Ante hatte 3000 Kuna beim Wetten gewonnen. Zusammen mit dem Geld aus der Schublade konnte er eine Nähmaschine bezahlen. Aber sie war ihm zu schwer, darum ist er auf den Umschlaghof, um sich einen Leiterwagen zu bauen. Er wollte sie überraschen. Wo auch immer er jetzt ist, ganz sicher nicht in der Hölle.

0: Ciao.
1: Señorita. Hola, hola, señorita. ¿Qué la baja?
2: Gafas.
0: No, thanks.
2: Gafas.
0: No, thanks. Was ist?
3: Der hat mich angetascht.
0: Echt?
3: Ja, gerade eben.
0: Gib nicht so an.
4: Ich will Vanille.
0: Hol's selbst. Kriegst halt auch keins.
3: Können wir diesen Ausflug in die Wüste machen?
4: Was willst du denn in der Wüste?
3: Da gibt's wilde Füchse.
4: Was hast du denn mit diesen Tieren?
3: Sie sind cool. Wenn sie jagen, dann tun sie so, als würden sie ihrem eigenen Schwanz hinterherrennen. Und dann greifen sie ganz plötzlich an. Hm. Ist das Papa? Ich will ihn auch sprechen.
4: Oh, du bist so ein Baby.
3: Ich sehe ihn fast nicht mehr.
5: Ja? Nee. Alles
4: gut. Hier, ich habe eh keinen Hunger mehr.
3: Die ist kalt.

0: Und? Hast du schon mal jemanden geküsst?
1: Mm-mm.

0: Komm, warte doch mal.
1: Geh einfach zu Mama, okay?
0: Ich will gar nicht zu Mama.
1: Ja, ich will aber auch nicht, dass du hier bist. Fußball.

0: Du bist dran.
1: Germany? It's really cold now, no?
0: Yes.
1: Yeah? Where are you from in Germany?
0: Small city in the north?
1: No. Must be a beautiful place.
0: Yeah.
1: With beautiful people.
0: Hey, Claire, Süße. Wo ist deine Schwester?
2: Am Strand irgendwo.
0: Holst du sie bitte?
1: You two have the same eyes. I love kids.
0: Yeah, me too. Claire, Süße, gehst du jetzt bitte Zoe suchen?
2: Aber ich habe keine Ahnung, wo sie
0: ihr
2: ist.
0: Ihr wart doch zusammen am Strand.
2: Ja.
0: Ja, dann schau da, du wirst sie schon finden.

0: Hi.
1: Hi.
2: Ja.

0: Hola, ¿me puedo ayudar?
1: No, thank you.
0: Sí.

0: das heißt?
1: Ja. Da sieht es aus.
0: Bisschen eng für dich.
1: Nein, finde ich nicht.

0: Es muy buena su hija, ¿eh?
1: No es todo.

0: Wollt ihr den Tanz üben?
1: Ey, willst du üben?
2: Hä?

0: Romeo, oh, das ist so krass.
1: Los, macht total Spaß.
0: Was passiert denn?
1: Tut nicht weh.

0: Stopp! Halt nicht!
1: Stopp!
0: Dann halt nicht! Wahrscheinlich kann ich mehr.
2: Ich bin nicht mehr weit.
0: Komm, ich trag dich.
3: Nochmal.
2: Nur dieser Typ ist viel zu alt.
3: Ja, und? Hauptsache, wir haben jetzt Drinks. Prost!
2: Oh, Scheiße, schmeckt wie Bonbons.
3: Nächstes Mal kannst du deine Drinks auch selbst besorgen.
0: Darf ich?

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0: Wo ist Mama?
1: Ist hier irgendwo.
2: Ready?
0: Wo geht ihr hin?
1: Wir machen einen Ausflug mit seiner Familie.
0: Und das Tanzding?
1: Du kannst da hingehen, wenn du willst.
3: Vielleicht ist hier oben?
0: Ja.

0: Wann hast du sie denn das letzte Mal gesehen?
1: Weiß nicht.
0: Naja, was habt ihr denn das letzte zusammen gemacht?
1: Weiß ich nicht.
0: Hat sie irgendwas gesagt?
1: Nö.
0: Wie sieht sie nochmal aus?
1: Keine Ahnung, sie färbt sich ja eh dauernd die Haare.
0: Ja, Leute, Party. Where do you come from?
2: I come from Senegal.
0: Show us how you dance there.
2: Okay, so here's some more money.

0: Was war denn hier los?
1: Party?
0: Party. Mit wem?
1: Irgendwie mit allen.
0: Hat Mama das schon gesehen?
1: Mhm. Ich bin morgen hier den ganzen Tag eingesperrt.

0: Wie lange müssen wir denn noch bleiben?
1: Was ist los, Zoe?
0: Wie lange bleiben wir noch?
1: Entspann dich, bitte. Genieß es einfach.
0: Michael wartet auf mich und ich sitze hier mit euch fest.
1: So beautiful.
2: Claire.
0: Mama?
2: A little surprise.
0: Thank you.

0: This morning my things were here.
1: Was ist los? Die Kreditkarte ist weg und Mamas Ehering auch. Die Putzfrau hat alles gestohlen.
2: Sie war das nicht.
1: Sie war es nicht.
0: Wer weißt du das?
1: Das weiß ich einfach.
0: Hast du meine Sachen? Hast du damit was zu tun? Sorry, it's not her. Claire? Zeig mir, was los ist.
1: Ich hab die Sachen nicht.
0: Was ist
3: Claire,
0: los?
3: Claire, hat dieser Strandverkäufer was damit zu tun?
0: Was meint sie damit?
1: Ich wollte ihm helfen. Ich habe ihm die Sachen gegeben.
0: Meine Sachen. It was a beach vendor. It was a beach vendor that took my things.
4: A deal with it, madam.
0: Good.
4: Very fine. Mm-hmm. ¿Cómo se llama ese chico?
1: Toll, Claire.
5: Let's get started with the tone.

0: Scheiße, du bist voll rot. Na und? Tut es nicht weh? Ich find's cool.
1: Oh nein. Du musst doch auf dich aufpassen.
0: Ich bin eingeschlafen.

Was machst du nur für Sachen? Ich bin auch mal in der Sonne eingeschlafen.

0: Rest des Urlaubs musste ich drinnen verbringen. Ich habe alles verpasst.
1: Ich will aber nicht alles verpassen.

0: Have you seen Aura? Do you know where he is?
1: He's at the camp.

0: Everything is my fault. I'm sorry.
1: What did you do?

Claire, komm tanzen.

0: Can you hear me?
1: Yes.
0: Ich liebe dich.

0: driving very fast.
1: It's okay. Don't worry.
0: You sure?
2: Mama, mir ist total übel. Ich will jetzt nach Hause, Mama.
0: Marco?
1: Ja?

0: maybe we should go back.
1: Nothing, really. The way's always this high when we're this far out.
0: Marco, we go back now. She's really sick.
2: It's okay.
3: Du hast versprochen, Mama. Sonnenschein und ihr ja immer alles. Den ganzen Urlaub über habt ihr mich allein gelassen und ich kein einziges Mal um mich gekümmert. Ich bin fast gestorben in der Sonne. Und einmal wollte ich das machen, was ich mir wünsche. Oder ist das vollkommen egal?
4: Was willst du nur in scheiß Marokko?
0: Marco! We go!

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0: Was ist?
1: Ich werde Michael nie wiedersehen.
0: Vielleicht trefft ihr euch ja mal. Irgendwo. Irgendwann.
2: Das geht ja nicht. Wieso erzähle ich dir das überhaupt? Du hast doch eh keine Ahnung.

0: Wie viele Finger?
1: Hör mal auf mit dem Kinderkram.
0: Wie viele Finger?
1: Fünf.
0: Acht. Wie viele Finger?
1: Sieben.
0: Richtig. Siehst du? Du gewinnst wie immer.

0: giftige Blaualgen im Klarenbachkanal. Die Sommerhitze bringt das Gewässer aus dem Gleichgewicht. Jetzt pumpen die Stadtentwässerungsbetriebe Frischwasser ein, um die Lage zu entschärfen. Unser erstes Thema in der nächsten halben Stunde.
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0: Ja, und damit schönen guten Abend, schön, dass Sie eingeschaltet haben am Klarenbachkanal. Da heißt es aktuell besser Finger weg. Durch die starke Sonne haben sich dort Blaualgen ordentlich vermehrt und die sind hautreizend und giftig.
2: Der Klarenbachkanal in Lindenthal. Einer der schönsten Flecken Kölns. Eine Ruheoase auch für viele Tiere. Doch jetzt ist dieser idyllische Ort aus dem Gleichgewicht geraten. Gefährliche Blaualgen bedrohen die Naturoase.
3: Blaualgen sind giftig und aus diesem Grund wollten wir die Bevölkerung informieren, dass da die nicht ihre Hunde zum Trinken in das Gewässer lassen. Es ist tatsächlich nur im Wasser selber drin. Man sieht es gerade in da drüben den Bereichen, wo so ein leicht bläulicher Schlier ist. Da sind diese Cyanobakterien, die produzieren ein Nervengift. Und dieses Nervengift ist halt bei Verschlucken gefährlich.
2: Im Wasser gibt es zu viele Nährstoffe. Futter für Enten und Gänse und zu wenig Sauerstoff im Gewässer begünstigen die Ausbreitung. Auch die hohen Temperaturen sind ein Problem.
3: Jetzt mittlerweile kühlt es sich langsam, aber sicher wieder ab. Aber es ist trotzdem noch sehr warm. Und das sind ausschlaggebende Kriterien.
2: Wichtig wäre ein Wasseraustausch mit dem Aachener Weiher. Doch schon seit 6 Jahren ist das Verbindungsrohr kaputt.
4: Gibt es irgendeinen Grund dafür, dass so ein kaputtes Rohr nicht mal eben schnell erneuert wird?
3: Es ist genau unter der Universitätsstraße kaputt. Und das ist halt nicht so einfach gemacht. Und deswegen müssen wir da gucken.